0: Deutschland zuletzt im Schnitt 3.400 Euro. Fahrlehrerverbände führen vor allem eine längere Ausbildungszeit als früher, hohe Steuern sowie gestiegene Personal- und Betriebskosten als Faktoren an. Nach Einschätzung der Allianz pro Schiene werden wieder mehr Bahnstrecken in Deutschland reaktiviert. Wie das Verkehrsbündnis mitteilte, gibt es bei dem Thema eine neue Dynamik. Vergangenes Jahr seien mehrere Kilometer wieder in Betrieb genommen worden. Dieses Jahr könne mit einer Verdopplung gerechnet werden. Die einzelnen Verbindungen seien zwar oft nicht besonders lang, durch die Reaktivierung bekämen aber Tausende wieder Zugang zum Bundesschienennetz. Bis 2030 rechnet die Allianz mit etwa 300 Kilometer einst stillgelegter Bahnstrecken, die wieder ans Netz kommen könnten. Seit 2025 kann man zum Beispiel zwischen Kiel, Oppendorf, Schönkirchen oder Trier, Erang, Igel wieder Zug fahren. Geschäftsführer Pflege sagte, es sei berechtigt, viel über die Pünktlichkeit zu debattieren. Die Diskussionen dürften an der Stelle aber nicht enden. Viele Strecken wurden in der Vergangenheit wegen mangelnder Wirtschaftlichkeit stillgelegt. Nach Beschwerden von Medizinstudentinnen über sexuelle Belästigungen beim Ärztetag sind Konsequenzen angekündigt worden. Die Bundes- und Landesärztekammern teilten gemeinsam mit, bestehende Regelwerke würden systematisch überprüft und gezielt weiterentwickelt. Die Schilderungen machten einen tief betroffen. Grenzüberschreitendes Verhalten, sexuelle Belästigung sowie jede Form verbaler oder körperlicher Übergriffe seien absolut inakzeptabel und mit dem Selbstverständnis ärztlicher Berufe unvereinbar. Zugleich lobten die Verbände die öffentliche Beschwerde der jungen Frauen als mutig und absolut richtig. Transparenz und Offenlegung von Fehlverhalten seien entscheidend, um notwendige Veränderungen anzustoßen. Mehrere Medizinstudentinnen hatten während des 130. Deutschen Ärztetags vergangene Woche in Hannover übergriffiges Verhalten durch Teilnehmer publik gemacht. Erst jüngst hatte eine Studie der Uni Würzburg gezeigt, dass sexuelle Belästigung in der medizinischen Ausbildung weit verbreitet ist. Chinas Staats- und Parteichef Xi empfängt heute den russischen Staatschef Putin in Peking. Im Vordergrund stehen nach offiziellen Angaben wirtschaftliche Fragen. Themen dürften aber auch der Iran- und der Ukraine-Krieg sein. Vor wenigen Tagen war US-Präsident Trump bei Xi in Peking zusammengekommen. Das Wetter: nachts im Westen Schauer, im Osten zunehmend niederschlagsfrei, Tiefstwerte 13 bis 5 Grad, am Tag wechselnd bewölkt mit Schauern, teils auch Gewitter, 17 bis 23 Grad. Die weiteren Aussichten: am Donnerstag verbreitet wolkig, vereinzelt Schauer, nur im Südwesten länger sonnig, 19 bis 26 Grad. Das waren die Nachrichten.
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2: Weiter mit Miriam Kitt. Hallo. Die deutsche Autorin Judith Schalansky wurde mit ihren Büchern, die in mehr als 20 Sprachen übersetzt und mehrfach ausgezeichnet wurden, international bekannt. Gleich ist sie bei uns zu Gast und sie liest aus ihrem neuesten Roman Marmor, Quecksilber, Nebel, woraus die Welt gemacht ist. Vorher aber schauen wir in unserem Feature auf Leben und Wirken des Theologen und Lyrikers Paul Gerhardt, der trotz seines Todes vor 350 Jahren vielen noch heute mit seinen Liedtexten Trost spendet.

0: Die Sendung beginnen wir aber wie gewohnt an dieser Stunde mit den Kommentaren. Im Dezember 2024 wurden auf dem Weihnachtsmarkt in Magdeburg 6 Menschen getötet und mehr als 300 Personen teils schwer verletzt, weil der Täter Taleb A. in seinem Auto in eine Menschenmenge raste. 15 Monate lang hat ein Untersuchungsausschuss im Landtag Sachsen-Anhalt die Tat aufgearbeitet und nun seinen Abschlussbericht vorgelegt. Mit dem blieben allerdings personelle und politische Fragen offen. Niklas Ottersbach mit einem Kommentar.
1: Tonnenweise Akten, über 140 Zeugenvernehmungen, teilweise bis kurz vor Mitternacht. Der Untersuchungsausschuss zum Anschlag auf den Magdeburger Weihnachtsmarkt hatte ein Mammutpensum zu bewältigen. Wenig Zeit zwischen Anschlag und Landtagswahl und so viel aufzuarbeiten. 3 Komplexe rund um die Tat von Amokfahrer Taleb A. standen im Fokus. Die mangelnde Sicherung des Magdeburger Weihnachtsmarkts, die Sicherheitsbehörden, die Taleb A. über 100 Mal im Vorfeld des Anschlags im Visier hatten, und sein Arbeitsplatz im Maßregelvollzug als Facharzt für Psychiatrie in Bernburg, in dem Taleb A. trotz langer Fehlzeiten und Drohungen im Kollegenkreis der Anstaltsleitung nicht auffiel. Die dabei zutage getretene Fülle an Behördenversäumnissen ist so groß, dass es eigentlich unerklärlich ist, dass niemand zurücktreten muss. Der U-Ausschuss listet nun die politische Verantwortung, Zitat, überwiegend der Stadt Magdeburg zu. Der Weihnachtsmarkt ist der Ort, an dem die Fehlerkette endet. Betonpoller zur Amokfahrtabwehr standen nicht dort, wo sie sein sollten, weshalb Taleb A. in aller Seelenruhe zur Amokfahrt ansetzen konnte. Und doch macht es sich der Abschlussbericht von den schwarz-rot-gelben Koalitionsfraktionen zu einfach, wenn die Stadt nun als Hauptschuldiger dasteht. Denn Taleb A. war mit seinen islamfeindlichen Aktivitäten und seinen Drohungen auf Social Media so auffällig, dass ein funktionierendes polizeiliches Gefährdungsmanagement ihn auf dem Schirm hätte haben müssen. Tatsächlich gibt es seit 2020 eine Bund-Länder-Gruppe zur Früherkennung von Amok-Tätern. In Bayern gibt es so ein System bereits, also spezielle Kompetenzteams bei der Polizei, die sich abteilungsübergreifend mit verdächtigen Personen und Handlungsmustern beschäftigen, um mögliche Bedrohungen zu identifizieren. In Sachsen-Anhalt gibt es das nicht. Und das, obwohl es 2019 in Halle schon einmal einen verheerenden Terroranschlag gab. Es ist die Verantwortung der Innenministerin der CDU, die dieses abteilungsübergreifende Gefährdungsmanagement zu lange nicht umgesetzt hat. Genau diese Klarheit listet der Abschlussbericht von CDU, SPD und FDP nicht auf. Und noch eine Leerstelle weist der Untersuchungsausschuss auf. Die politische Dimension der Tat. Anti-Islam-Aktivist Taleb A., der auf Social Media rechtsextremen Akteuren und Influencern nacheiferte und schon zu Beginn des Strafprozesses deutlich gemacht hat, Angela Merkel habe Deutschland mit ihrer Flüchtlingspolitik verraten und verkauft. Das islamfeindliche Radikalisierungsmilieu stärker zu beleuchten, hat der Untersuchungsausschuss versäumt. Und so bleiben auch nach der parlamentarischen Aufarbeitung in Magdeburg nicht nur personelle, sondern auch politische Fragen offen.
0: Der Kommentar von Niklas Ottersbach. Anders als geplant werden die Bezüge der Bundestagsabgeordneten zum 1. Juli diesen Jahres nicht erhöht. Im Bundestag haben sich alle Parteien für eine Aussetzung ausgesprochen. Zuletzt auch führende Politiker von CDU, CSU. Ein richtiger und auch ein längst überfälliger Schritt, findet Columba Krieg in ihrem Kommentar.
2: Die monatlichen Bezüge von Abgeordneten erhöhen sich eigentlich jedes Jahr um denselben Prozentsatz wie das Durchschnittsgehalt in Deutschland. Der Bundestag hat diese Regel 2016 eingeführt, um politischen Diskussionen vorzubeugen. SPD, Grüne, Linke und AfD wollen diese turnusmäßige Erhöhung dieses Jahr aussetzen. Denn nicht nur der Krieg im Iran und die damit verbundenen höheren Preise an den Tankstellen verlangen den Menschen im Land viel ab. Auch die anstehenden Reformen bedeuten in vielen Fällen, der Staat wird wahrscheinlich weniger leisten für seine Bürgerinnen und Bürger, zum Beispiel bei der staatlichen Rentenversicherung oder bei der Gesundheitsversorgung. Da ist es mehr als angemessen, dass die Regierenden signalisieren, auch wir verzichten, wenigstens ein kleines bisschen. Hätte man das nur von vornherein so einfach und so klar gesagt. Aber noch vor 2 Wochen hatte Unionsfraktionschef Jens Spahn den Mechanismus der jährlichen Diätenerhöhung als gut funktionierend bezeichnet. Gut funktionierend, fragt sich für wen. Die Bezüge wären am 1. Juli um knapp 500 Euro im Monat gestiegen. Von so einer Gehaltserhöhung können viele im Land nur träumen. Denn wenn ein niedriges Gehalt um 4% steigt, so wie ungefähr der Durchschnittslohn im vergangenen Jahr, dann steigt es nun mal in absoluten Zahlen nur gering. Wer nun meint, den Abgeordneten würde zumindest prozentual ab Juli nur das zugestanden, was der durchschnittliche Arbeitnehmer schon in den Monaten zuvor erhalten hätte, der liegt falsch. Denn Abgeordnete bekommen nicht das Gehalt eines durchschnittlichen Arbeitnehmers. Der monatliche Durchschnittslohn in Deutschland betrug 2025 etwa 4.500 Euro brutto. Die Abgeordnetenentschädigung liegt aktuell bei rund 11.800 Euro. Abgeordnete erhalten vor Steuern mehr als das Doppelte des durchschnittlichen Einkommens. Und dabei sind die 5.400 Euro steuerfreie Aufwandspauschale für Ausgaben wie den zweiten Wohnsitz oder die Miete fürs Wahlkreisbüro noch gar nicht eingerechnet. Natürlich sollen Abgeordnete von ihren Bezügen auch ohne Nebenverdienste gut leben können. Sie tragen schließlich eine große Verantwortung und müssen teilweise Anfeindungen ertragen. Aber für ein komfortables Leben muss man beim besten Willen nicht zu den obersten 10% der Topverdienenden in Deutschland gehören. Solche Argumente dürfen nicht direkt mit Populismus und einer Neiddebatte verbunden werden. Das sind beliebte Totschlagargumente, wenn es um Gerechtigkeit geht. Laut einer Umfrage im Auftrag der Nachrichtenagentur dpa sind 85% der Bevölkerung dafür, dass die Abgeordneten auf die Anhebung ihrer Diäten verzichten. Dass auch führende Unionspolitiker dieses Gerechtigkeitsempfinden in der Bevölkerung jetzt anerkennen, ist richtig und überfällig.
0: Der Kommentar von Columba Krieg. Und wir kommen zu unserem Feature. Paul Gerhardt ist einer der populärsten Barocklyriker. Gestorben vor 350 Jahren, rühren die Texte des evangelischen Theologen bis heute gläubige und suchende Menschen an. Sein Markenzeichen ist eine eindringliche, persönliche Sprache. Dem Phänomen Paul Gerhardt geht unser Autor Burkhard Schäfers in unserem Feature auf den Grund.

0: Es ist einfach unglaublich schöne Sprache, unglaublich gehaltvolle Sprache und es geht inhaltlich einfach sehr tief.
1: Menschliches Leben kann Leid erfahren, kann Angst, kann Krankheit, kann Tod und so weiter erleben. Und diese Texte haben eine Kraft, in solchen Situationen den betroffenen Menschen entweder Trost zu geben oder zu ermutigen oder Zuversicht zu schenken. Und ich glaube, das gilt heute genauso, wie es zu Paul Gerhards Zeiten gegolten hat.
0: Die ganze Bandbreite von Himmelhoch jauchzen bis zu Tode betrübt ist sozusagen im Blick. Und wie das alles zusammengebunden wird, ist einfach faszinierend.
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3: Geh aus, mein Herz. Warum der Barocklyriker Paul Gerhard bis heute fasziniert. Eine Sendung von Burkhard Schäfers.
1: Als nächstes würde ich gerne Du meine Seele singe. Also die Seele beginnt im Sopran auf C, der Alt auf E, Tenor, Bass und jetzt.
3: Es ist ein Dienstagabend. Im Saal der Paul-Gerhardt-Kirche in München probt gerade der Paul-Gerhardt-Chor. Benannt nach dem evangelischen Barockdichter aus dem 17. Jahrhundert.
4: Vorne am Klavier steht Ilse Krüger-Kreile, die Chorleiterin. Sie ist 67 Jahre alt, trägt eine schwarze Hose und über ihrem dunkelroten Pulli eine leichte schwarze Jacke. Ihre Brille hat sie sich ins graue Haar gesteckt.
1: Können alle reinschauen? Erste Strophe bitte. Eine erste Fassung nochmal zur Erinnerung mit Klavier. Und ich singe dir mit Herz und Mund, Herr meines Herzens Lust.
3: Ilse Krüger-Kreile leitet den Chor schon im 40. Jahr. Die etwa 80 Sängerinnen und Sänger begleiten die Gottesdienste der evangelisch-lutherischen Gemeinde im Münchner Westen, vor allem a cappella.
4: Und sie treten zu Konzerten auf, mit einem vielfältigen Repertoire. Bach, Monteverdi, Puccini, natürlich Paul Gerhardt.
1: Kein Silvestergottesdienst ohne nun lass uns gehen und treten. Oder was uns natürlich noch sehr am Herzen liegt, wenn die Paul-Gerhardt-Sätze in den Bachschen Oratorien vertont sind, befiehl du deine Wege, ist unbedingt eines, oder wenn ich einmal so scheiden. Also es sind die Lieder im Grunde, die im Gesangbuch stehen.
4: 600

0: einfache Sprache, die aus einem persönlichen Erleben diese Zuversicht in sich tragen, und sie sind durch Paul Gerhardt so formuliert, dass man sich damit identifizieren kann und diesen Trost auch empfinden kann, auch wenn man 400 Jahre, 300 Jahre später lebt.
1: Er ist das Licht der Blinden, erleuchtet ihr Gesicht, und die sich schwach befinden, die stellt er aufgericht.
2: Paul Gerhardt war ein fundierter Theologe seiner Zeit, und er war auch darin typisch für seine Zeit, dass die persönliche Frömmigkeit, das intensive Erleben des Glaubens eine zentrale Rolle spielt, also Affekte der Freude, aber auch das Gegenteil, Sorge, Erfahrung von Gottverlassenheit.
3: Konrad Kleck ist Professor für Kirchenmusik in Erlangen und Präsident der Paul-Gerhardt-Gesellschaft. Ihr Ziel ist es, an das Werk des Barockdichters zu erinnern und es weiter erforschen zu lassen.
2: Paul Gerhardt hatte so viel Erfolg, weil viele seiner Lieder auch auf gängige Melodien gesungen werden konnten. Also zum Beispiel "Befiehl du deine Wege". Das ist die Melodie, die wir dank Bach mit "O Haupt voll Blut und Wunden" verbinden. Das war aber damals einfach die most wanted Melodie für geistliche Lieder mit etwas traurigem Inhalt.
4: Paul Gerhardt stirbt vor 350 Jahren. Am 27. Mai 1676 in Lübben, 80 Kilometer südlich von Berlin.
3: Geboren wird er in Sachsen, im Jahr 1607 in Gräfenhainichen bei Wittenberg.
4: Als seine Eltern kurz nacheinander sterben, da ist er fast noch ein Kind.
3: Paul Gerhardt erlebt die Zeit des 30-jährigen Krieges und der Pestepidemien.
4: Er stammt aus einer gläubigen Familie. Seine Vorfahren mütterlicherseits sind evangelisch-lutherische Pastoren.
3: Paul Gerhardt studiert Theologie und Artes Liberales, freie Künste, in Wittenberg. Er arbeitet als Hauslehrer. Erst spät wird er zum Pfarrer ordiniert.
4: Sein dichterisches Schaffen beginnt schon Jahre vorher. Es ist die Zeit des Barock. Gerhardt lebt in Berlin, bewegt sich in kulturell interessierten bürgerlichen Kreisen. In diesem Milieu ist es üblich, zu Taufen, Hochzeiten oder Beerdigungen Gedichte zu verfassen.
3: Dadurch inspiriert, schreibt Paul Gerhardt seine ersten geistlichen Lieder. Darunter heutige Klassiker wie auf mein Herz mit Freuden" und "Nun ruhen alle Wälder".

0: Der Barocklyriker beschäftigt sich auch ausgiebig damit, was andere geschrieben haben, sagt Konrad Kleck, Professor für Kirchenmusik am Institut für praktische Theologie der Universität Erlangen.
1: Man kann auch salopp sagen, er hatte ja ein bisschen viel Zeit. Er hat seine erste Pfarrstelle erst mit 44 Jahren angetreten. Vorher musste er seine Zeit ja auch sinnvoll füllen. Und er hatte sichtlich Zeit zu lesen. Und es gibt auch Anhaltspunkte dafür, dass er eine ziemlich große Bibliothek von wahrscheinlich über 1100 Bänden hatte, was damals extrem viel war.
2: Zuerst wird Paul Gerhard Pfarrer in Mittenwalde. Er heiratet seine Frau Anna Maria. Die beiden haben 5 Kinder, von denen 4 noch als Babys sterben.
0: Nach wenigen Jahren, inzwischen 50 geworden, geht er zurück nach Berlin. Als Pastor an der Nikolaikirche. Seine Lieder machen ihn allmählich über die Gemeinde hinaus bekannt.
2: Paul Gerhard ist ein strenger Lutheraner. Deswegen gerät er in Konflikt mit der Religionspolitik des Kurfürsten Friedrich Wilhelm von Brandenburg.
0: Das Kurfürstentum ist gespalten zwischen Lutheranern und Reformierten. Friedrich Wilhelm will diese Spaltung überwinden. Er erlässt sogenannte Toleranzedikte und verbietet es den Theologen von der Kanzel herab, die andere Konfession zu kritisieren.
2: Der überzeugte Lutheraner Paul Gerhard weigert sich, das anzuerkennen.
0: Der Streit führt schließlich so weit, dass er sein Amt als Pastor in Berlin verliert. Mit gut 60 Jahren verlässt Paul Gerhard das Kurfürstentum Berlin und wechselt auf eine Pfarrstelle in Lübben. Hier kann er seiner theologischen Auffassung treu bleiben.
2: Der Theologe und Lyriker aus dem 17. Jahrhundert. Was ist sonst über ihn bekannt?
1: Ja, wenn wir das wüssten, wir wissen ja eigentlich auch nicht einmal, wie er aussah. Wir haben als unmittelbare Zeugnisse

0: auch nur diese Dinge, die er in den Streitigkeiten mit dem Kurfürsten niedergelegt hat. Und da tritt er sozusagen als Hardliner auf, als lutherisch-orthodoxer Hardliner.
1: Andererseits hat er als Seelsorger eine große Fangemeinde.

0: Es sind die Höhen und Tiefen im Leben der Menschen, die sich in Paul Gerhardts Texten spiegeln.
1: Das Starke an den Liedern ist, dass sie eben die negativen Gefühle nicht negieren, sondern sie thematisieren, sie auch ganz stark zur Sprache bringen.
2: Paul Gerhardts Worte, sie können ins Herz treffen.
0: Einen wesentlichen Anteil daran hat die Musik. Seit Jahrhunderten wird sie von Chören geprobt und aufgeführt.
2: Der Münchner Paul Gerhardt Chor singt meistens die Klassiker. Die wecken auch persönliche Erinnerungen bei den Sängerinnen und Sängern.
3: Sie singen ja im Paul Gerhardt Chor, dem Kirchenchor der Paul Gerhardt Gemeinde. Gibt es irgendwie ein Lieblingslied von Paul Gerhardt, was Sie haben?
4: Befiehl du deine Wege. Das habe ich mit meiner Oma auswendig gelernt im Konfirmationsunterricht. Und das ist mir total in Erinnerung.
5: Ich habe als Kind in Thüringen der Chorende gesungen. Und da ist etwas, was die Ilse heute auch ausgesucht hat, auch dabei. Ich singe dir mit Herz und Mund.
6: Ja, eine Vertonung von Pipping. Ich bin nur Gast auf Erden.
7: Ich bin ein Gast auf Erden und habe hier keinen Stand. Der Himmel soll mir werden, da ist mein Vaterland. Hier reis ich bis zum Grabe, dort in der ew'gen Ruh ist Gottes Gnadengabe. Die schließt all Arbeit zu.
8: Ich denke, dass viele Menschen einfach eine Hilfe suchen oder eine Unterstützung mit all den Dingen, die das Leben einem so bietet, fertig zu werden.
0: Sagt Chorleiterin Ilse Krüger-Kreile.
8: Und diese Art, das über die Musik, über das Singen solcher Lieder zu bekommen, ist eine, die auch Menschen zur Verfügung steht, die vielleicht nicht so sehr fest im Glauben verankert sind oder die jeden Sonntag in der Kirche sind, die aber mit trotzdem einem Wunsch nach Spiritualität durchs Leben gehen.
2: Paul Gerhardt schreibt Morgen- und Abendlieder, Danklieder.
0: Lieder über die Natur, über Krankheit, Krieg und Tod.
2: Er schreibt Lieder zu Ostern, Pfingsten und Weihnachten.
0: Alles in allem sind fast 140 Texte überliefert. Knapp die Hälfte bezieht sich auf die Bibel, häufig auf die Psalmen. Da sind Abschnitte, die fordern zum Nachdenken heraus. Und manches klingt sperrig.
8: Da habe ich hier so ein paar Stellen gefunden. Zwar alles, was der Mensch trägt, das Fleisch und seine Knochen wird, wenn er sich hin sterben legt, zermalmet und zerbrochen von Maden, Motten und was mehr, gehöret zu der Würmer her, doch soll's nicht stets so bleiben. Und so weiter.
0: Gewöhnungsbedürftig ist zudem die Länge mancher Texte, sagt Ilse Krüger-Kreile.
8: Er kommt nicht sehr schnell auf den Punkt. Es kommt mir vor, als hätte er sich selbst hineingedacht in diese Gedankenfolge und sie immer wieder weitergetragen, wo er sich selbst in seinen Gedanken so ein bisschen verloren hat, ohne das Ziel aus den Augen zu verlieren. Natürlich, seine Aussagen waren immer völlig klar, aber er hätte es vielleicht knapper fassen können. Und das hat er wahrscheinlich nicht wollen.
2: Da reiht sich Strophe an Strophe, bis zu einem Dutzend und mehr.
8: Man kann eigentlich nicht weder in einem Gottesdienst noch in einem Konzert 15 und 18 Strophen hintereinander singen. Man kann sie wunderbar meditierend lesen für sich. Ich denke, das ist auch einfach sind Texte, die man für sich alleine lesen kann und sich da rein versenken kann.
0: Manche haben die Sammlung seiner Werke auf dem Nachttisch. Gelesen am Morgen oder vorm Einschlafen können auch die langen Texte berühren.
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2: In einigen Liedern verwendet der Dichter Sprache und Bilder aus mystischen Traditionen, sagt Konrad Kleck.
1: Das eine wäre vielleicht das Weihnachtslied »Ich stehe an deiner Krippe hier«, also dass man sich so auf das Jesusbaby kapriziert und so vollmundig mit Liebessprache sich ihm zuwendet. Das ist natürlich eine mystische Tradition.

0: Paul Gerhards Popularität verdankt sich der Sprache und der Vertonung. Dass der Barockdichter bis heute so bekannt ist, daran haben verschiedene Komponisten ihren Anteil.
1: Zuerst Johann Krüger, Kantor an der Berliner Nikolaikirche, mit dem Paul Gerhard über Jahre hin eng zusammenarbeitet.
2: Es gab ja die Zusammenarbeit erwiesenermaßen mit dem Kantor Johann Krüger in Berlin. Und der hat Gesangbücher ediert, speziell sein Gesangbuch Praxis Pietatis Medica. Und das wurde alle paar Jahre neu aufgelegt mit neuen Liedern. Und da hat er offensichtlich Paul Gerhard motiviert, mehr zu liefern. Und zum Schluss waren es dann 90 Lieder.
0: Der Gemeindegesang soll lebendiger werden. Das ist damals das Ziel von Johann Krüger. Dazu tragen die Texte Paul Gerhards offenkundig bei, vertont von Krüger. Und so hat der Nikolaikantor entscheidenden Anteil am Erfolg Paul Gerhards.
2: Sein Gesangbuch überhaupt war ein Erfolg. Das war eine neue Konzeption, dass man nicht mehr nur die klassischen Lieder des Reformationsjahrhunderts singt, also Luther und Co., sondern dass man jetzt eben diese affektreichen, gefühlvollen Lieder singt von Zeitgenossen.
1: Auf Krüger folgt Johann Georg Ebeling als Kantor an St. Nikolai. Er komponiert eigene Melodien und sechsstimmige Sätze zu Paul Gerhards Liedern. Die veröffentlicht Ebeling unter dem Titel Pauli Gerhardi geistliche Andachten.
0: Neben Krüger und Ebeling spielt ein dritter Komponist eine Rolle, Johann Sebastian Bach.
1: Ilse Krüger-Kreile, die den Paul-Gerhard-Chor in München leitet, nimmt sich besonders gerne die Oratorien von Bach vor.
3: Und jetzt kommen wir noch zu dem letzten für heute. Wenn ich einmal soll scheiden, mit dieser fantastischen chromatischen Ausdeutung der Angst, der Bedrängnis, die wir spüren.
0: Bach vertont Klassiker von Paul Gerhard. Das wohl bekannteste, O Haupt voll Blut und Wunden, das Bach in die Matthäus-Passion integriert.
3: Wir hören diese Passionsgeschichte. Wir haben miterlebt dieses schreckliche Geschehen, den Erlösungstod, natürlich für uns nicht schrecklich, aber an der Stelle nehmen wir plötzlich Bezug zu dem Geschehen. Jesus ist verschieden, dann ist diese lange Pause und dann singen wir als Gemeinde, wenn ich ein Ball soll scheiden, so scheide nicht von mir. Damit kriegt diese ganze Geschichte einen ganz anderen Bezug zu uns, wenn wir es singen. Und ich denke, das darf man uns auch anhören, dass wir da betroffen sind, dass wir gemeint sind.

0: Man kann den Text nicht hörbarer machen als durch diese Musik, die da geschrieben ist. Das finde ich dann als Musikerin unglaublich faszinierend, wie man die Aussage des Textes mithilfe der Musik nochmal überhöhen kann und nochmal erlebbarer machen kann.
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2: Wer bei Paul Gerhardt sucht, findet für jeden Anlass etwas. Und für jede Gefühlslage.
3: Das Herz kommt, glaube ich, über 500 Mal in seinen Liedern vor, ist das zentrale Wort. Herz als Sitz, damals überhaupt Zentrum des Menschseins. Heute sagen wir Sitz der Gefühle. Freude, dann gegenüber Sorgen, Kummer. Dann der Appell, sei unverzagt. Oder das schöne Bild der Sonne, das immer wieder kommt.
4: Und wie ein roter Faden zieht sich die persönliche Frömmigkeit durch sein Werk.
3: Er war ein guter Pfarrer, der sein Handwerk offensichtlich ganz genau beherrscht hat. Er muss ein guter Seelsorger gewesen sein und er war ein hervorragender Dichter, wie wir an allen seinen Liedern sehen.

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0: Und nun wird es literarisch in der Radionacht. Judith Schalansky, Schriftstellerin und Herausgeberin der Naturkundereihe im Verlag Mattes und Seitz Berlin, wurde 1980 in Greifswald geboren, studierte Kunstgeschichte und Kommunikationsdesign und verfasste die international erfolgreichen Bestseller Atlas der abgelegenen Inseln sowie den Roman Der Hals der Giraffe, die in mehr als 20 Sprachen übersetzt und vielfach ausgezeichnet wurden. Spielerisch und zugleich präzise erkundet die Autorin die Bedingungen des eigenen Schreibens. Der Nährwert von Marmorschweinen kommt dabei ebenso zum Tragen wie der Belegungsplan der Arche Noah oder die Wahrhaftigkeit mexikanischen Wrestlings. Meine Kollegin Wiebke Poromka hat mit Schalansky in unserer Sendung Lesezeit gesprochen, bevor diese dann im Anschluss einen Auszug aus ihrem neuesten Buch für uns liest.
1: Marmor, Quecksilber, Nebel, woraus die Welt gemacht ist, heißt ihr neues Buch, aus dem Sie heute lesen werden. Es beruht auf den Frankfurter Poetikvorlesungen, die Sie im vergangenen Jahr gehalten haben. Eine berühmte, eine traditionsreiche Vorlesungsreihe. Und vielleicht kann man die Bedeutung dieser Frankfurter Poetikvorlesung ganz gut einfach damit umschreiben, dass ich sage, die erste dieser Poetikvorlesungen hat in den Jahren 1959, 1960 Ingeborg Bachmann gehalten. Ich setze also einfach mal voraus, dass auch Sie, obgleich Ihre Bücher mit vielen Preisen ausgezeichnet worden sind, unter anderem mit dem Wilhelm-Raabe-Literaturpreis, mit so einem gewissen Respekt an so einer Aufgabe herangetreten sind. Aber was ist denn die größte Herausforderung an dem Schreiben so einer Poetikvorlesung? Vielleicht ja auch ein Risiko. Man gibt etwas preis von sich, man macht das eigene Schreiben sehr transparent, vielleicht macht man sich dadurch auch angreifbar?
2: Ja, all das ist eine Gemengelage, die einen ganz bestimmten Druck auch erzeugt. Das kann ich jedenfalls aus eigener Erfahrung sagen. Ich hatte natürlich auch beim Schreiben das Problem, dass ich diese ganze große Ahnenreihe immer wieder vor meinem inneren Auge aufziehen sah und dann verscheuchen musste, diese Gespenster, große Geister, große Literaten, einfach große Stimmen, die Stimmen natürlich auch der deutschsprachigen Literaturlandschaft und teilweise mit Texten, die mir auch sehr nahe und sehr bekannt gewesen sind schon vorab und gleichzeitig zu sehen, ja, dennoch muss ich es jetzt machen und ich muss mich da einreihen und es kennen und gleichzeitig alles vergessen. Das ist die Kunst und ich glaube, dass daher auch diese erste Vorlesung über Marmor auf eine Weise auch von diesen Schwergewichten gehandelt haben, die damit einhergehen, an dieser Stelle, an dieser prominenten Stelle über das eigene Schreiben Auskunft zu geben. Und gleichzeitig war mir von Anfang an klar, ich möchte, dass das nicht nur Vorlesungen werden, sondern ich möchte tatsächlich einmal alles beantworten in einem Triptychon, also von drei Vorlesungen, drei Stoffe. Und ich möchte auch, dass daraus ein Buch wird.
1: Relativ viel vielleicht von Ihrer Schreibhaltung könnte man ja schon im Titel entdecken. Marmor, Quecksilber, Nebel, woraus die Welt gemacht ist. Man hätte ja auch sagen können, woraus ich meine Bücher mache oder meine Texte mache. Das ist ja ein sehr bescheidener Untertitel jedenfalls, oder?
2: Das meinen Sie jetzt ironisch, oder? Woraus die Welt gemacht ist, das ist natürlich eigentlich ein unglaublich größenwahnsinniger Titel, zu behaupten, die Welt ist aus Marmor, Quecksilber und Nebel gemacht ist. Also vielleicht ging es mir darum, dass mein Schreiben doch ein großes Weltverhältnis hat und dass es mir darum geht, sich immer wieder mit der Welt in Beziehung zu setzen und mit den Gegebenheiten und daran zu erinnern, dass auch Literatur aus Stoff ist und zwar nicht nur metaphorisch, sondern auch ganz konkret. Und damit meine ich nicht nur das Papier der Seiten, sondern natürlich auch die Geschichten, die man vorfindet, die man weitererzählt, die man bewahrenswert findet, die Momente der eigenen Biografie, die man wiederbelebt und gleichzeitig sich da einreiht und trotzdem auch eine Art alternative Geschichtsschreibung versucht. Also bei mir ist es ja schon auch ein besonderer Fall, dass mir die Erfindung jetzt nicht so sehr liegt, sondern dass ich in dem Finden schon die fantastischsten Dinge zutage fördern möchte.
1: Judith Schalansky, wir hören gleich eine Lesung aus dem Anfang des Buches, aus dem Marmorkapitel. Ich würde gerne noch einmal in das Quecksilberkapitel springen oder die Quecksilbervorlesung, weil die auf so eine, ja, im besten Sinne quecksilbrige Art auch nicht so richtig zu fassen ist. Zumal Sie da auch von einer Art Poetikvorlesung oder jedenfalls einem Vortrag erzählen, den Sie vermeintlich in Mexiko halten vor Studenten. Diesen Vortrag beschreiben Sie und Sie beschreiben sich als Vortragende. Und das hat auch so ein Oszillieren, so kam es mir vor, zwischen großem Selbstbewusstsein, Pathos, vielleicht sogar einer gewissen Hybris und dann Zweifel, Selbstentblößung vielleicht sogar. Und am Ende versagt Ihnen sogar die Stimme. Ist das ja vielleicht so ein Modus, in den Sie tatsächlich kommen müssen, um zu schreiben?
2: Natürlich, und auch um vorzutragen. Und es geht in den Text natürlich um diesen Graubereich zwischen Dichtung und Wahrheit, aber eben auch um das Spiegelkabinett, in dem man sich ja wiederfindet, sobald man eigentlich vor Publikum zu sprechen anfängt. Es gibt eine mindestens Verdopplung, wenn nicht sogar Vervielfältigung des eigenen Selbst. Und man hat die Möglichkeit, sich selbst natürlich ins Wort zu fallen. Das kann die Literatur ganz wunderbar deutlich machen, indem man eben erzählt, mit Anführungsstrichen verzeichnet, was man da zum Besten gibt, aber was man dabei denkt und was dann wiederum in der Rückschau man von sich selber hält, ist dann eben doch wieder was anderes. Und diese Figur, die natürlich sehr an meiner Person angelehnt ist und auch an einer Stelle überlegt, naja, Schalansky, wie klingt das schon? Das ist doch eine Scharlatanerin. Und habe ich nicht so ein rotes Kordhemd an? Das war doch das, was die Quacksalber immer auf diesen Jahrmärkten anhat. Und genauso fühlen wir uns ja, wenn wir in diesem seltsamen Missionssprech verfallen, wo wir dann doch letztendlich irgendwas verkaufen wollen oder irgendwelche entweder eben Seelen gewinnen wollen oder doch ein Produkt an den Mann, an die Frau bringen wollen. Und so geht es dieser Figur, die dort eben auch als Apologetin einer Buchkultur vorgestellt wird. Und insofern bot es mir auch die Möglichkeit, diese Sichtweise auf mein Tun stattfinden zu lassen, aber nicht ohne das auch zu brechen und mich dann selbst doch als feuerspeiendes Brückentier, eigentlich als ein Drache, dem es zu einsam wird in seiner kleinen Bücherhöhle, zu skizzieren und eben auch von dem auch reptilienartigen Schamgefühl zu erzählen, was mich nach Vorträgen naturgemäß immer befällt.
1: Judith Schalansky, ich freue mich jetzt auf Ihre Lesung aus Marmor, Quecksilber, Nebel, woraus die Welt gemacht ist.
2: Es beginnt nicht mit einem weißen Blatt, sondern mit einem weißen Block. Ich entdecke ihn, als ich mit einem Becher Kaffee auf dem Außendeck der Fähre an die Reling trete und auf das thrakische Meer schaue. Ein strahlender Fleck am unteren Gesichtsfeld. Es dauert einen Moment, bis ich verstehe, freilich ohne irgendetwas zu kapieren. Es ist ein Brocken, ein aberwitzig großer Brocken aus massivem Marmor, die Seiten annähernd rechtwinklig, beinahe ein Quader, ungeschlacht und perfekt. Man kann sich seine Erscheinungen nicht aussuchen. Sie ereilen ein wie Verliebtheiten aus dem Augenwinkel, jäh, unversehens, hinterrücks. Beladen mit Bedeutung, versperren sie einem den Weg. Wie versteinert steht man da und hält den Atem an, hellwach, andächtig und empört. Was kann es Himmelsschreienderes geben, als einen mehrere Meter hohen und mehrere Meter breiten Block seifenweißen Marmors auf seinem Weg in die Welt? Es ist Anfang August, kurz nach 7 Uhr, die Sonne bereits aufgegangen, doch hinter einer Armada vielgestaltiger Wolken verschwunden, allesamt so fernblau wie die hügelige ostmakedonische Küste am Horizont, die wir gemächlich ansteuern. Die Stimmung ist gedämpft. Dieselmotoren dröhnen, Kofferraumtüren werden zugeschlagen, Brotkrumen gegen den Wind geworfen, kreischende Möwen fangen sie im Flug. Ich atme aus, leere den Kaffeebecher in einem Zug, nehme die Stahltreppe Backbord hinunter zum Autodeck und lasse den Block nicht aus den Augen. Der lagert seelenruhig auf der Ladefläche eines Trucks. Graue Holzbohlen trennen den schimmernden Stein vom rostigen Stahl des Pritschenaufliegers. Nur eine Rundhalskette umschnürt ihn, wie zur Zier, denn ernsthaft sichern kann das Kettchen den enormen Körper nicht. Was ihn an Ort und Stelle hält, ist einzig er selbst. Trägheit, Reibungskraft und der tief sitzende Schwerpunkt. Im Bunde mit der Gravitation liegt er da, in sich ruhend. Ob aufgebahrt oder thronend, lässt sich nicht entscheiden. Gleichmütig reflektieren die milchigen Flächen das dumpfe Licht. Hart begrenzen scharfe Kanten die schiere Masse. Die meisten der Schnittlinien verlaufen akkurat, wie mit dem Lineal gezogen. Doch an manchen Stellen sind sie aufgebrochen, porös und stockfleckig, geben Einblick in eine Landschaft aus bizarren Gletschern und verharschtem Schnee. Wie kann etwas so erhaben und zugleich so banal sein, so makellos und so roh? Und was habe ich mit diesem Block zu schaffen? Nichts. Ich mag Marmor nicht mal. Dieses hehre, aalglatte, exquisite Material mit der abgeschmackten Aura, Prunk aller Parvenüs und Potentaten. Außerdem bin ich im Urlaub. Aber was heißt das schon? Also schleiche ich um den Lastwagen und studiere den Brocken von allen Seiten, während mich ein Gedanke heimsucht, der keinem Nachfahr von Jägerinnen und Sammlern fremd ist. Irgendwann, ja irgendwann kann ich das sicherlich einmal gebrauchen. Eine Spaziergängerin vor einem angeschwemmten Walfisch kann sich nicht verlorener fühlen. Der Gegenstand des Interesses ist einfach zu groß. Er entstammt einer anderen Dimension, ist eine Schulung der Wahrnehmung, eine Lektion in Demut, eine Prüfung des Glaubens. Wie gern würde ich etwas tun, den Koloss anbeten oder vermessen, die beiden naheliegendsten Praktiken, um mit dergestaltigen Erschütterung klarzukommen. Ihn zu befreien scheidet naturgemäß aus. Es gibt physikalische Gesetzmäßigkeiten, die unmittelbar einleuchten. Außerdem habe ich die ungeheuerliche Zahl schon entdeckt. In blassroten, krakeligen Ziffern prangt sie samt Einheitszeichen auf dem lumineszenten Leib, als ob das Unfassbare zu fassen wäre. 26.700 Kilogramm, knapp 27 Tonnen. Umgerechnet 12 Elefanten oder, wem das noch zu abstrakt ist, ein halber Pottwal. Freilich ist es nur ein Bruchteil des Gewichts der Erde, das der ehrenwerte Henry Cavendish einst mit Hilfe von zwei Bleikugeln und einer Torsionsdrehwaage ermittelte. Doch womöglich entspricht es in etwa der Summe des Gewichts all jener armen Seelen, die sich in den Marmorsteinbrüchen elendig zu Tode schufteten. Vorausgesetzt, eine einzelne menschliche Seele wöge, wie ein zweifelhaftes Experiment nahelegt, tatsächlich 21 Gramm. Ich drehe mich um und sehe, wie im Traum, den Block vervielfältigt. Denn er reist nicht allein, sondern wird von weiteren, ähnlich mächtigen Brocken begleitet. Die meisten von ihnen beanspruchen in gebührendem Abstand jeweils eine Ladefläche für sich. Nur drei kleinere teilen sich ein Gemach. Das gesamte Fahrzeugdeck ist von Marmorblöcken bevölkert. Ich zähle 6, 7, 8 Brocken und entdecke weit hinten im Schatten des Passagierdecks einen ganzen Anhänger voller Marmorschotter. Offenbar bin ich in einen Triumphzug geraten. Ich suche den Blick der Mitreisenden. Doch außer mir kümmert niemanden die fette, verschleppte Beute. Als sei es das Normalste der Welt, dass Tonnen von Marmor über das Meer fahren. Rohe Datenträger ferner Vorzeit, klassischer Baustoff eines wirkmächtigen Zeitalters, Exportartikel der heutigen hellenischen Republik. Genau genommen sind es Stücke jener Insel, die hinter uns liegt. Es sind Teile von Thasos, die hier verschifft werden und, so viel ist gewiss, niemals zurückkehren werden an den Ort ihrer Entstehung. Nichts an ihrer Erstarrtheit erinnert an die lückenlose Handlungsfolge der Erdgeschichte, die dieses Gestein hervorbrachte, das metamorphische Treiben im Erdinnern, ein flaches, unterseeisches Becken und kalkige Ablagerung von verblichenem Meeresgetier, dazu enormer Druck und Hitze sowie Zeit, so unendlich viel Zeit, das Tempo von Äonen, in dem unter der Last der Sedimente Kalkstein zu Marmor wird. Wer daran zweifelt, dass er wächst, muss noch 15 bis 20 Millionen Jahre warten. Erratische Blöcke nennen die Geowissenschaften jene Steine, die nicht dort liegen, wo man sie erwartet. Man spricht auch von ortsfremden Gestein. Nicht selten riesige Relikte, abtrünnige Souvenirs geologischer Prozesse, als noch keine Hominiden in den Sedimenten mitmischten. Einst Gegenstand paganer Riten, sind sie heute nur noch für die Forschung Phänomene. Erratisch ist zweifellos auch der Block vor mir, auch wenn ihn kein Gletscher verfrachtet hat, sondern eine jener Kompanien, die, es lässt sich ja alles sofort in Erfahrung bringen, mehrere Marmorbrüche auf Thassos unterhalten, alle im nordöstlichsten Teil der Insel, wo sich, wie Satellitenaufnahmen zeigen, eine Reihe von Steinbrüchen bis zur Küste erstreckt. Ich zoome in die Karte. Es sieht aus, als hätte jemand in die Haut des Planeten geritzt. Offene Wunden gleißen im Sonnenlicht. Wie von innen illuminierte Sarkophage liegen die Blöcke nebeneinander im sandigen Schluff zum Abtransport bereit. Als ich vom Display hochsehe, fällt mein Blick auf die Werkzeuge, die hinter dem Fahrerhäuschen klemmen. Ein Dutzend raue Kanthölzer, rostige Rundhalsketten, dreckverkrustete Gurte, ein metallenes Schild. Bis auf die poröse Plane könnten die Folterwerkzeuge aus der Antike stammen. Es braucht enorme Gewalt, um Marmor aus seinem Verbund zu reißen. Im Altertum nutzte man natürliche Spalten im Gestein, um es zu trennen. Später sprengte man es mit Schwarzpulver aus dem Berg, eine Methode, bei der jede Gewinnung von Marmor mit der Zerstörung großer Mengen von Marmor einherging. Im 19. Jahrhundert begann die Zeit des Zersägens mit stählernen Seilen. Heute geht der industrielle Abbau nahezu verlustfrei mit Hilfe von schneidscharfen Diamanten vonstatten. Es fällt dem felllosen Tier nun einmal schwer, etwas an Ort und Stelle zu belassen. Immer findet es etwas, löst es aus seinem Gefüge und schleppt es in seinen Bau oder verkauft es auf dem Markt. Um dessen Warenwert zu erhöhen, schreckt es auch nicht vor poetischen Mitteln zurück. Makellos weiß sei der Marmor von Thassos, wie frisch gefallener Schnee, heißt es in den Produktbeschreibungen der Natursteinhandlung. Ja, er sei nicht nur der weißeste der Welt, sondern auch der wertvollste, ein kristalliner Dolomitmarmor, der das Sonnenlicht so lebhaft zu reflektieren vermag wie kein anderer. Den, so lese ich weiter, ein Gefühl von Luxus und ein Hauch Raffinesse umweht, was ihn für Bildhauerarbeiten und repräsentative Treppenhäuser, Bäder sowie Swimmingpools prädestiniert und dessen reinste, höchste Güteklasse weltweit als Crystal, als Crystallina of Thassos, als Snow of Thassos oder aber als Thassos Snow White vermarktet wird. Der Algorithmus übersetzt diesen Namen stoisch als Thassos Schneewittchenmarmor und verweist damit auf einen der unheimlichsten Texte der deutschsprachigen Literatur über makellose, marmorblasse Schönheit, ein kleinwüchsiges Bergarbeitervolk, einen gläsernen Vitrinensarg und toxischen Schlaf. Ein Märchen, das die englische Wikipedia zumindest an diesem Tag im August treffend als German Horror first recorded in the early 19th century definiert. Der teuerste Marmor ist also paradoxerweise jener, der keinerlei Marmorierung aufweist. Das Geschäft mit dem weißen Stoff ist so hart wie einträglich. Die Fracht dieser Fähre muss ein Vermögen wert sein. Große, unbearbeitete Blöcke, erfahre ich, gehen vorwiegend nach China. Tatsächlich ähnelt das Graffito auf dem Block einem chinesischen Schriftzeichen, womöglich ein Fingerzeig auf sein fernes Ziel. Wie blöde starre ich auf den schimmernden Stein, überzeugt mit einer geheimen Mission betraut worden zu sein. Nun hat jede Paranoia einen narzisstischen Kern. Wer überall nur verborgene Botschaften liest, wähnt sich ständig gemeint. Spaß mit Hieroglyphen hieß das Buch, das ich meinem Kind zu seinem 7. Geburtstag schenkte. Meine Schwägerin brach, als sie den Band sah, in Gelächter aus. Heute ist der Titel ein Witz, den man in meiner Familie jederzeit auf meine Kosten zu machen bereit ist. In unsichtbarer Tinte zeichnet er meine Stirn. Spaß mit Hieroglyphen, das bin ich. Ein Nerd, ein Freak. Denn wer Spaß mit Hieroglyphen hat, dem ist auch zuzutrauen, Marmorblöcken zu lauschen. Es liegt nahe, diesen Moment als Läuterung zu schildern, gar als Bekehrung. Doch der Brocken vor mir spricht nicht. Er flüstert nicht mal oder murmelt. Er sagt nicht, kehr um oder du musst dein Leben ändern. Alles perlt an ihm ab. Der attraktivste Schwarm ist noch immer jener, der niemals spricht. Und es bleibt unerheblich, ob aus Einfalt oder Sittsamkeit. Was habe ich erwartet? Selbst im Märchen bleiben Steine stumm. Es ist nicht das erste Mal, dass ich mir einbilde, die gesamte Weltgeschichte ließe sich anhand eines einzigen Gegenstandes erzählen. Schließlich kann man nahezu alles mit milchweißem Marmor in Verbindung bringen, dem Albinogestein, diesem lodernden, namenlosen Weiß, das alle Farbe verzerrt. Die irrlichternde Verheißung unbetretener Landstriche, Melvilles qualvoller Schrecken, Winkelmanns in weiße Fesseln gelegtes Triebleben, Diderots wohlfeile Bemerkung, dass Marmor nun einmal nicht lache. Und nicht unerwähnt bleiben darf die offenbar unausrottbare Sitte hellhäutiger Herren, den am höchsten aufragenden Teil ihres Körpers möglichst noch zu Lebzeiten in strahlendem Marmor verdoppelt zu sehen. Eine verdrückte Kugel auf breitschultrigem Podest, nichts als eine weitere patriarchale Wette auf die Halbwertszeit von Ewigkeit. In Bronze gegossen, riskiert man schließlich, in Kriegszeiten zu Kanonen und anderem nützlichen Zeug eingeschmolzen zu werden. Alles steckt im weißen Stoff. Alle Herrlichkeit und alles Verhängnis. Paläste, Götteridole und Badezimmer, wobei offen bleibt, welcher Manifestation menschlichen Gestaltungswillens verheerendere Wirkung anzulasten ist. Einige der schönsten Bauten der Welt sind aus reinweißem Marmor erbaut, einige der scheußlichsten auch. Der Parthenon aus Penteleischem, die große Moschee in Abu Dhabi aus mazedonischem Sivetsch-Marmor, das Mausoleum des Taj Mahal aus indischem Makrana und das Kongresszentrum des Internationalen Forums in Taschkent aus Snow of Tassos, Güteklasse 1. Ich blicke auf, schaue mich um, die Insel ist schon fern. Und dahinter, halb versunken im Dunst, schimmert der Athos, jenes Bergmassiv, das so heilig ist, dass die Gottesmutter dort, so ihre irdisch-orthodoxen Apologeten, keine einzige Frau duldet, um die Unbeflecktheit des Ortes zu wahren. Keine Makellosigkeit ohne Makel. Da ertönt das Schiffshorn. Die Möwen ziehen ab, das Festland naht und ihm vorgelagert erstreckt sich eine Landzunge mit unzähligen bleichen Liegestühlen. Eine Durchsage knattert, und wie auf Knopfdruck belebt sich die Szene. Menschen strömen zu ihren Fahrzeugen, schnurrbärtige Männer schnippen Kippen über die Reling und besteigen die Fahrerhäuschen. Ein sonnenrotes Paar schwingt sich in einen weißen Camper. Neben dem Marmor sieht das lackierte Blech alt aus. Motoren heulen auf, die Rampe fährt schleppend herunter, eine Schranke öffnet sich. Und die Prozession aus Steinen, Maschinen und Menschen setzt sich in Bewegung. Ich klemme mich hinters Steuer, drücke aufs Gaspedal und verfolge den Koloss von Tassos einen Kilometer nach dem anderen. Unter dem nun wolkenlosen Himmel glänzt er im blendenden Morgenlicht wie ein gigantisches Stück Speck. Als er 40 Tonnen an der Kreuzung kurz vor Gerdefto unvermittelt abbiegt und sich unsere Wege für immer trennen, fühle ich mich für einen Moment beraubt. Vergessen kann ich den weißen Block nicht. Ich denke an ihn, als ich Monate später im November in Wien vor Bruegels fahl verschneitem Winterbild mit dem flaschenblauen Himmel stehe und in der mageren Meute der Fuchsjäger dem hohläugigen Blick eines Jagdhundes begegne, des einzigen Wesens auf dem Bild, das den Kopf nicht abwendet, sondern mir entgegenstreckt, als fahnde es nach Zeugen für sein bitteres Los. Noch ärger dran ist nur das arme Schwein, das laut Katalogtext gleich hinter ihm gesenkt wird und in dem speienden Feuer vor dem Wirtshaus nur mit Fantasie auszumachen ist. Und ich denke an ihn im Dezember, als ich im stillen Steinbruch sitze, jener Bibliothek, in der jedes meiner Bücher entstanden ist. Gefällige Arbeitsplätze müssen vermieden werden, schreibt Annie Dillard in The Writing Life, und ich pflichte ihr bei. Ich hocke seit Jahren, ja, Jahrzehnten in einer Ecke des Lesesaals, in der ich, wann immer ich den Blick von den gedruckten, kopierten, getippten oder handgeschriebenen Aufzeichnungen löse, auf eine kliffhohe Wand aus wolkigem, graubeigem Jura-Kalkstein mit den gesprenkelten Resten fossilierter Organismen schaue und es fällt mir tatsächlich erst an dem Tag auf, da ich die Arbeit an diesem Text beginne, auf hellen, von grauen Adern durchzogenem Marmor, der die Brüstung zwischen Schreibtisch und Wand verkleidet. Lange Zeit glaubte ich, diese zahlreichen, mal Hüft-, manchmal auch nur kniehohen Abgrenzungen seien einzig und allein dazu da, das weitläufige Gebäudeinnere und ein Stück weit auch meine bisweilen haltlosen Gedankengebäude zu strukturieren. Tatsächlich verbergen die matt geschliffenen Platten das weitläufige Belüftungssystem. Marmor ist wirklich überall.
0: Die Autorin Judith Schalansky mit einem Auszug aus ihrem Buch Marmor, Quecksilber, Nebel, woraus die Welt gemacht ist. Erschienen im Surkamp Verlag, 176 Seiten für 24 €.

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1: Drei Uhr, die Nachrichten. Vertreter des Europaparlaments und des Rats der 27 EU-Länder haben in der Nacht eine vorläufige Einigung über die Abschaffung von Einfuhrzöllen auf Waren aus den USA erzielt. Das gab die zyprische Ratspräsidentschaft in Straßburg bekannt. Hintergrund sind die neuen Zolldrohungen aus den Vereinigten Staaten von Amerika. Präsident Trump hatte der EU zuletzt eine Frist bis zum 4. Juli gesetzt. Sollte es bis dahin keine Entscheidungen geben, werde er neue Aufschläge auf Autoimporte verhängen. Mit der jetzigen Einigung dürfte die EU die gesetzte Frist einhalten können. Die Abschaffung der Einfuhrzölle auf US-Waren ist Teil einer Vereinbarung, die EU-Kommissionspräsidentin von der Leyen im vergangenen August mit Trump geschlossen hatte, um einen Handelskrieg abzuwenden. Trump versprach im Gegenzug auf die meisten EU-Produkte nach deutlich höheren Drohungen maximal einen Zoll von 15% zu erheben. Die USA haben sich größtenteils an ihre Zusagen gehalten. In der EU dauert die Umsetzung, zum Unmut in Washington hingegen, Monate. Von der Leyens Zollabkommen mit Trump ist in der EU umstritten. Nach Berichten über reiche Ausländer, die im Bosnienkrieg vor 30 Jahren gegen Bezahlung Zivilisten erschossen haben sollen, sind in Österreich Ermittlungen aufgenommen worden. Wie das Justizministerium in Wien mitteilte, richten sie sich gegen einen Staatsbürger und einen bislang nicht identifizierten Verdächtigen. Den Hinweisen zufolge haben sie als sogenannte Scharfschützentouristen in den 90er Jahren aus sicherer Entfernung Jagd auf Menschen in den Straßen der damals belagerten Hauptstadt Sarajevo gemacht. Sie sollen bosnisch-serbischen Streitkräften hohe Summen gezahlt haben, damit sie ihnen die Kriegsverbrechen ermöglichten. Österreichs Ex-Justizministerin Sadik begrüßte die Ermittlungen. Dass Menschen offenbar dafür bezahlten, sogar auf Kinder zu schießen, sei in seiner Grausamkeit kaum vorstellbar. Die Hinweise auf solche Taten hatten sich nach Recherchen aus Slowenien und Italien zuletzt verdichtet. Weitere mutmaßliche Täter könnten demnach aus Italien, Frankreich, Belgien, der Schweiz oder Russland stammen. In Peking trifft sich heute Russlands Präsident Putin mit Chinas Staats- und Parteichef Xi. Nach russischen Angaben soll es in dem Gespräch um einen Ausbau der strategischen Partnerschaft gehen. Im Vordergrund sollen wirtschaftliche Fragen stehen. Themen dürften aber auch der Iran-Krieg und der russische Angriffskrieg gegen die Ukraine sein. Auch ein Treffen mit dem chinesischen Ministerpräsidenten Li ist geplant. Anschließend sollen bilaterale Dokumente unterzeichnet werden. China pflegt enge wirtschaftliche Beziehungen zu Russland und ist nach wie vor ein wichtiger Abnehmer von Öl und Gas. Vor wenigen Tagen war auch US-Präsident Trump mit Xi in Peking zusammengekommen. Das Bundeskabinett will heute Änderungen beim Führerschein auf den Weg bringen. Die Pläne von Verkehrsminister Schnieder, CDU, zielen unter anderem darauf ab, den Erwerb von Fahrerlaubnissen günstiger zu machen. Fahrschulen sollen dazu mehr digitalen Unterricht anbieten und Fahrsimulatoren einsetzen. Vorgesehen sind auch neue Regeln bei Sonderfahrten sowie bei den theoretischen und praktischen Prüfungen. Die Sorben in der Lausitz erhalten auch in den kommenden Jahren finanzielle Unterstützung des Bundes sowie der Länder Sachsen und Brandenburg. Bundesinnenminister Dobrindt und die Ministerpräsidenten Kretschmer und Woidke unterzeichneten dazu ein Abkommen. Es gilt zunächst bis 2030. Dieses Jahr wird die Stiftung für das sorbische Volk mit knapp 29,3 Millionen Euro gefördert. Künftig sollen die Beträge zunehmen, um Kostensteigerungen auszugleichen. Die Sorben sind seit rund 1500 Jahren in der Lausitz ansässig. Die Nachkommen slawischer Stämme pflegen Brauchtum und Tradition. In Brandenburg steht der ältere Begriff Wenden offiziell gleichberechtigt neben der Bezeichnung Sorben. Das Wetter: nachts im Westen Schauer, im Osten zunehmend niederschlagsfrei, Tiefstwerte 13 bis 5 Grad. Am Tag wechselnd bewölkt mit Schauern, teils Gewitter, 17 bis 23 Grad. Die weiteren Aussichten am Donnerstag verbreitet wolkig, vereinzelt Schauer, nur im Südwesten länger sonnig, 19 bis 26 Grad. Das waren die Nachrichten.
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2: Weiter mit Miriam Kitt. Hallo. Atomkraft erlebt in manchen politischen Debatten gerade ein kleines Revival. Nicht nur in den Unionsparteien in Deutschland, auch in Tschechien und Frankreich wird Hoffnung in die Technologie gesetzt und in neue kleinere Reaktoren. Hoffnung für die Energiezukunft in Europa oder doch nur ein kostspieliger Traum? Das ist gleich ein Thema bei uns. Gegen 3:30 gibt es dann Aktuelles aus der Forschung und dort geht es dann unter anderem um die Mission des Satelliten SMILE, der heute vom Europäischen Weltraumbahnhof in französisch Guyana in die Erdumlaufbahn gestartet ist.

0: Und wir schauen auf das Thema Atomkraft in Europa und starten mit EU-Kommissionspräsidentin Ursula von der Leyen.
1: This reduction in the share of nuclear was a choice. And in hindsight, it was a strategic mistake for Europe to turn its back on a reliable, affordable source of low-emission power.
0: Als strategischen Fehler beschreibt EU-Kommissionspräsidentin von der Leyen hier vor gut 2 Monaten beim Atomenergiegipfel in Brüssel den Atomausstieg. Und sie ging noch weiter.
1: Next generation nuclear reactors could become a European high-tech, high-value export.
0: Eine neue Generation an Reaktoren könnte Ihrer Meinung nach also in Zukunft zu einem europäischen Exportschlager werden. Kernenergie erlebt also gerade wieder politischen Aufwind in Europa. Und dabei liegen besonders große Hoffnungen auf sogenannten Small Modular Reactors, kleinen modularen Reaktoren, die schneller und günstiger gebaut werden sollen als klassische Atomkraftwerke. Tschechien will hier zu den ersten Ländern in der EU gehören, die solche Mini-Reaktoren bauen. Unsere Korrespondentin Marianne Alweis hat sich umgehört, welche Erwartungen damit verbunden sind.
2: Rund 1,5 Stunden sind es mit dem Auto von Prag nach Temelin im Südwesten von Tschechien. Die Grenze zu Bayern liegt nur rund 60 Kilometer entfernt vom größten Atomstandort des Landes. Und der soll weiter wachsen.
3: Da, wo einmal der erste kleine Mini-Atomreaktor in Tschechien stehen soll, kann man heutzutage einfach über das Feld spazieren. Neben der Landstraße, die vom Norden, also von Prag aus Richtung Süden, Richtung Budweis führt, da ragen 4 riesengroße Kühltürme in die Luft von dem Atomkraftwerk Temelin. Und hier auf dieses Feld, da soll der erste kleine modulare Reaktor gebaut werden.
2: Fertig sein soll der in der zweiten Hälfte der 2030er Jahre. Als erstes Mini-AKW auf dem europäischen Kontinent nach einem Pilotprojekt in Großbritannien, erklärt Marek Sviták, der Sprecher des Kernkraftwerks Temelin.
4: Es handelt sich um einen Standort, der ausreichend untersucht wurde und für Kernenergie geeignet ist. Allerdings schreibt die tschechische Gesetzgebung vor, dass ein Investor, sobald er eine neue Kernkraftquelle plant, eine neue geologische Untersuchung durchführen muss.
2: Zurzeit werden Messdaten ausgewertet. Zu sehen ist davon auf dem Feld vor dem AKW nichts. Die 2 konventionellen Reaktorblöcke in Temelin wurden noch zu sozialistischen Zeiten in den 1980er Jahren geplant. Am Netz sind sie seit den frühen 2000er Jahren. Strom sollen sie noch bis 2060 liefern, mindestens.
4: Wir gehen davon aus, dass der Betrieb der bestehenden Blöcke länger als 60 Jahre dauern wird. Wir modernisieren das Kraftwerk kontinuierlich und investieren in die Verbesserung der Sicherheit.
2: Vor kurzem hat die Regierung die Laufzeit des 2. Atomkraftwerks in Tschechien von 60 auf 80 Jahre verlängert. In Dukovany im Süden in Richtung Österreich dürfen die Reaktoren sowjetischer Bauart bis 2067 am Netz bleiben. Dort sollen außerdem 2 neue konventionelle Blöcke entstehen. Ein Energieunternehmen aus Südkorea hat den Auftrag erhalten. Es ist die größte Einzelinvestition in Tschechien seit der Samtenen Revolution. Ab 2038 sollen die Meiler Strom erzeugen. Dabei ist dieser koreanische Reaktortyp noch nirgendwo im Einsatz. Das hat er gemeinsam mit dem geplanten Mini-AKW.
5: Das ist ein Mini-Mali-Projekt.
2: An dem Zukunftstraum der kleinen Reaktoren arbeiten bereits rund 100 Menschen in der Zentrale der ČEZ in Prag. Das teilstaatliche Unternehmen ist einer der größten Energiekonzerne in Ostmitteleuropa und betreibt die 2 Atomkraftwerke in Tschechien. Petr Třešňák leitet die Abteilung für kleine modulare Reaktoren. Wobei der Experte wegen ihrer geplanten Leistung eher von Mittelklasse-Kraftwerken spricht.
6: Im Plan von ČEZ ist von 3 Gigawatt Leistung bis 2050 die Rede. Bei einem Block von 470 Megawatt entspricht das 6 Blöcken. Neben dem ersten Standort in Temelin arbeiten wir intensiv am zweiten Standort des Braunkohlekraftwerks Tuschimice, wo wir bis zu 3 Reaktoren planen.
2: Tuschimice im Nordwesten von Tschechien liegt im Grenzgebiet zu Sachsen. Dort begrüßt die AKW-Pläne nur die AfD. Alle anderen Parteien sehen sie kritisch. Auch im Nordosten von Tschechien in Richtung Polen könnten modulare AKWs entstehen bei einem ehemaligen Steinkohlekraftwerk. Tschechien will aus der klimaschädlichen Kohle aussteigen, erneuerbare Energien werden aber nur stockend ausgebaut. Nur Malta steht in der EU noch schlechter da. Um seine Klimaziele zu erreichen und unabhängiger von ausländischen Energieträgern wie Gas zu werden, will Tschechien seinen Anteil am Atomstrom steigern, von rund 42% auf mehr als 50. Größere Reaktoren sollen für eine stabile Grundlast sorgen, die modularen Meiler könnten sie ergänzen.
6: Große Kraftwerke haben viele Vorteile, weil sie an einem Ort hohe Leistung erbringen. Sie sind jedoch oft langwierig. Der Vorteil der kleineren Reaktoren liegt in ihrer Modularität. Die Serienproduktion dürfte den Bauprozess erheblich beschleunigen. Der Endpreis für Strom sollte sich dem der großen Reaktoren annähern.
2: Günstigerer Strom ist also gar nicht das Ziel. Die Baukosten sind noch nicht bekannt und offen ist auch, wie das kleine Tschechien dieses Großprojekt finanzieren will.
7: Pana ministra průmyslu a obchodu České republiky Karla Havlíčka, dobrý den. Dále bych rád uvítal ministra pro biznis a obchod Velké Británie, pana Petra Kaila. 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
2: Tschechien kooperiert bei seinen Mittelklasse-AKW-Plänen mit Großbritannien. Ende April reiste der britische Wirtschaftsminister nach Prag zur Unterzeichnung von Vorverträgen. Der britische Hersteller Rolls-Royce SMR plant einen Referenzreaktor in Nordwales. Den zweiten will er dann in Temelin errichten, gemeinsam mit dem tschechischen Energiekonzern ČEZ. Der besitzt bereits 20% an dem britischen Modularreaktor Pionier. Dadurch erhofft sich Tschechien laut Industrieminister Karel Havlíček eine Führungsrolle bei der nächsten Generation der Nukleartechnologie.
8: Heute wird Energiegeschichte geschrieben. Wir geben den Startschuss für die Vorbereitungen zum Bau kleiner modularer Reaktoren in Tschechien. Bereits im Jahr 2019 haben wir ein neues Kernkraftprogramm ins Leben gerufen. Damals wurden wir von vielen ausgelacht. Wir haben nicht nur auf große Blöcke gesetzt, sondern auch schon auf kleine modulare Reaktoren. Mit diesen wollen wir buchstäblich ganz Europa erobern.
2: Auch deutsche Unternehmen beteiligen sich. Siemens Energy liefert beispielsweise die Turbinen für die modularen Atomkraftwerke. Der tschechische Vize-Regierungschef und Industrieminister bietet noch mehr an.
8: Ich habe mit der deutschen Wirtschaftsministerin Katharina Reiche gesprochen. Genauso bin ich mit dem bayerischen Ministerpräsidenten Markus Söder in Kontakt. Deutschland ist sich bewusst, dass es ein Fehler war, aus der Kernenergie auszusteigen. Es ist nicht davon auszugehen, dass sich Deutschland in naher Zukunft für Großkraftwerke entscheidet. Aber derzeit gründen wir eine tschechisch-deutsche Arbeitsgruppe und wir würden Deutschland gerne bei der Entwicklung und beim Bau von kleinen modularen Reaktoren unterstützen.
2: In Tschechien stehen alle Parteien im Parlament hinter dem AKW-Ausbau, mit Ausnahme von 2 grünen Abgeordneten. Die Zustimmung zur Kernkraft ist konstant hoch. In einer Umfrage der Europäischen Kommission von 2025 lag Tschechien mit 77% an erster Stelle in der EU. Erneuerbare Energien haben dagegen einen schlechten Ruf, auch wegen Förderfehler in der Vergangenheit. Wer früh auf Solarenergie gesetzt hat, konnte viel Geld verdienen. Steuerzahler und Verbraucher trugen die Kosten. Große Medien kritisieren regelmäßig die Energiewende in Deutschland und den Green Deal der EU. Die Klimaziele seien zu ambitioniert, sie würden das kleine Tschechien mit seiner großen Industrie überfordern. Diese Medien gehören oft Kohle- oder Gasbaronen, die Regierungsparteien mitfinanzieren. Aktuell laufen Desinformationskampagnen gezielt gegen Windräder. Für den Bürgermeister des Atomkraftortes Temelin, Josef Váca, ist klar:
9: Die Sonne wird nicht immer scheinen und der Wind wird nicht immer wehen. Hier gibt es keine Flächen, auf denen große Solar- oder Windparks errichtet werden können. Und deshalb bin ich der Meinung, dass die Kernenergie zurzeit das Einzige ist, was dieses Land braucht.
2: Die Bauphase werde bestimmt anstrengend, aber immerhin müssten keine Menschen mehr umgesiedelt und Dörfer aufgegeben werden. Das AKW biete Arbeitsplätze und der Betreiber zahle dem Ort Sozialleistungen und Vergünstigungen. Details will oder darf der Bürgermeister nicht nennen.

0: zufrieden sind. Ich wohne im Nachbarort Olesnik. Meine Schwiegermutter arbeitet im Atomkraftwerk. Ich weiß gar nicht so richtig, welche Meinung ich von dem Ganzen habe. Aber was mich stört, ist, dass in der Umgebung radioaktiver Müll gelagert werden soll. Dabei haben wir hier schon diese Schlammteiche. Es heißt zwar, dass dort nur Bioabfall liegt, aber wir haben Angst, Wasser aus unseren Brunnen zu trinken. Jeden Tag fahren dort hunderte Lastwagen vorbei.
1: In der Nähe von Temelin wurde bis 1991 Uranerz für das sowjetische Atomprogramm aufbereitet. In den 80er Jahren wurde heimlich auch Uran aus Westdeutschland verarbeitet. Zurück blieb giftiger Schlamm, der in künstlichen Teichen gelagert wird. Die Säuberung soll noch Jahrzehnte dauern. Zu hören ist davon in Tschechien selten. Dabei gilt dieser Uranschlamm als eine der größten Umweltgefahren des Landes.
0: Wir haben Angst vor dem ganzen Schlammmassel, das Temelin anrichten kann. Jedes Jahr oder alle 2 Jahre bekommen wir neue Jodtabletten. Aber das würde uns sowieso nicht retten, oder?
1: Die tschechischen Mittelklasse-AKW-Pläne hält Edward Sequenz von der Umweltschutzorganisation KALA für eine riskante Spekulation.
2: Es muss sich erst zeigen, ob das die Zukunft ist. Vielleicht können wir das erst 2030 oder 2031 sagen, wenn der erste modulare Reaktor genehmigt wird. Aber es kann auch sein, dass er so unrentabel wird wie bei allen früheren Projekten in Europa und den USA, dass sich die Unternehmen davon verabschieden und sich das Ganze als Sackgasse erweist.
1: Als Ersatz für die Kohlekraftwerke kämen die modularen AKWs ohnehin nicht in Frage, denn die will Tschechien schon 2033 abschalten, bevor die ersten modularen Meiler frühestens am Netz sein könnten.
3: Wenn wir dasselbe Geld zum Beispiel in erneuerbare Energie investieren würden, dann sehen wir die Ergebnisse ja diese ganze Zeit. Ja, also wir müssen nicht 15 Jahre warten. In den letzten 20 Jahren ist Kernkraft auch viel teurer geworden. Ja, also im Kontrast zu erneuerbaren Energien, wo die Kosten also ständig senken. Ich denke, das ist etwas, was in Tschechien, also in der politischen Debatte, noch nicht wirklich reflektiert wurde.
1: Kritisiert der Klimaexperte Stjepan Visi vom Unabhängigen Zentrum für Transport und Energie in Prag. Ein zusammenhängendes Energiekonzept fehle in Tschechien völlig. Der Ausbau der Erneuerbaren werde ausgebremst.
2: Das liegt nicht daran, dass hier die Sonne nicht scheint oder kein Wind weht. Es geht einfach um Politik und um Gesetze.
4: Zu teuer, zu unsicher, keine Alternative zu den Erneuerbaren. Die Kritik an den SMRs gleicht derer an den alten Reaktoren. Und trotzdem ist Tschechien mit seinen Plänen für kleine modulare Reaktoren längst nicht allein in der Europäischen Union. Frankreich, Polen, Schweden und auch Rumänien denken ebenfalls ziemlich konkret über Pilotprojekte von SMRs nach. Und selbst in Dänemark, das ja als Vorreiter bei den Erneuerbaren gilt, wird inzwischen über neue Nukleartechnologien diskutiert. Welche Überlegungen hinter diesen Diskussionen stecken? Darüber spreche ich jetzt mit dem Energieökonomen Leon Hirt von der Hertie School in Berlin. Hallo, Herr Hirt.
5: Hallo.
4: Deutschland ist ja mit seinem klaren Atomausstieg inzwischen eher die Ausnahme in Europa. Warum erlebt denn die Nukleartechnologie aus Ihrer Sicht gerade wieder so einen politischen Aufschwung?
5: Naja, im Moment ist es ja vor allem Diskussion. Also wirklich Geld in die Hand genommen und angefangen zu bauen, haben die wenigsten Länder. Und das ist halt einfach auch ein bisschen politischer Diskurs. Also es gibt politische Richtungen, die Atomkraft ja immer gut fanden und die haben halt ein bisschen Aufwind. Gleichzeitig muss man natürlich auch sagen, wir haben in Europa ein Problem mit den Kosten des Stroms. Also der Umbau des Stromsystems dauert länger und ist teurer als gehofft. Und Atomkraft ist nun mal eine CO2-arme Erzeugungstechnologie.
4: Interessant ist ja, viele dieser Länder setzen gleichzeitig massiv auf erneuerbare Energien und diskutieren trotzdem über Atomkraft oder bauen sie sogar aus. Auch China verfolgt ja diese Doppelstrategie. Warum scheint vielen Staaten so eine Parallelstrategie von vielen verschiedenen CO2-armen Technologien vielversprechender als ein Entweder-Oder?
5: Vielleicht bleiben wir mal kurz bei China. Es ist völlig richtig, dass China auch ein paar neue Atomkraftwerke baut. Wenn man das jetzt aber mal vergleicht mit der Menge an Windparks und Solarzellen, die das Land installiert, dann sind es halt ganz geringe Mengen. China setzt vor allem auf Sonne und Wind. Die bauen außerdem weiterhin auch ein paar Kohlekraftwerke und daneben werden ein paar wenige Atomkraftwerke gebaut. Von der Menge des Stroms, die erzeugen, ist es aber alles sozusagen Zwergentechnologie.

0: Technologie im Vergleich zu den großen Gewinnertechnologien Wind und Sonne. Warum machen das Länder? Aus dem ganz einfachen Grund, dass halt Wind nicht immer weht und die Sonne nicht immer scheint. Also es ist schon so, dass man gerade für die Anwendungen, wo man wirklich 24/7 Tag und Nacht Strom braucht, zum Beispiel zum Trainieren von KI-Modellen in Rechenzentren, aber auch für die Schwerindustrie, dass man sich da schon fragen kann, wo soll der Strom herkommen in der Dunkelflaute? Und da ist eine denkbare Antwort Atomkraft.
1: Besonders groß scheinen die Hoffnungen ja derzeit bei sogenannten Small Modular Reactors zu sein. Das klingt ja auch erstmal ganz attraktiv, also kleinere, standardisierte Reaktoren, die dann schneller und günstiger gebaut werden sollen. Gleichzeitig ist im Westen aber bislang noch kein einziger solcher Reaktor regulär ans Stromnetz gegangen. Wie beurteilen Sie das denn? Ist dieser SMR-Boom derzeit eher so ein industriepolitisches Zukunftsversprechen oder tatsächlich eine realistische Technologie?
0: Also aktuell ist es auf jeden Fall Zukunftsversprechen. Und die Idee ist ja schon alt. Also die Idee ist ja eigentlich, dass man Reaktoren so ähnlich baut, wie sie heute gebaut werden in Atom-U-Booten und Flugzeugträgern, also kompakt. Und diese Reaktoren gibt es ja auch da, aber eben halt im militärischen Kontext. Und nirgendwo ist in den letzten Jahren und Jahrzehnten es gelungen, Reaktoren zu entwickeln, die den Sicherheitsansprüchen genügen, um Strom kommerziell zu produzieren und gleichzeitig auch günstig genug sind, um mithalten zu können mit Wind- und Solarenergie und fossilen Brennstoffen. Ob das gelingt, ist alles andere als klar.
1: Sagt der Energieökonom Leon Hirt von der Hertie School in Berlin. Vielen Dank für das Gespräch.
0: Ich danke Ihnen.
1: Ja, und was bei der Diskussion um SMR auffällt, ist ja, zwar scheinen sich hier viele Expertinnen und Experten eigentlich einig zu sein, dass diese kleinen modularen Reaktoren eher eine Nischentechnologie sind. Der politische und wirtschaftliche Wirbel um sie, der bleibt aber enorm. Das lässt sich vor allem in Frankreich gut beobachten. Dort treibt ja Präsident Emmanuel Macron den Ausbau der Kernenergie offensiv voran. Und plötzlich drängen hier neben den klassischen staatlichen Atomkonzernen eben auch neue private Akteure auf dem Markt. Start-ups, die mit Mini-Reaktoren werben. Unsere Reporterin Susanne Krause hat sich einen dieser neuen Nuklearpioniere angeschaut.
2: An einem sonnigen Tag Ende April begrüßt Ghislaine Berriest-Leblanc mehrere Dutzend Personen zur Ortsbegehung. Hier vor den Toren von Pont-sur-Seine, 110 Kilometer südöstlich von Paris, soll 2032 auf einer 46 Hektar großen Parzelle Brachland eine Fabrik für atomare Brennelemente eröffnen. Diese Brennstäbe sind für das Start-up Nucleo gedacht, das in Frankreich kleine Kernkraftwerke bauen will. Small Modular Reactors, kurz SMR. Das Besondere dieser sogenannten MOX-Brennelemente: Sie sollen aus radioaktivem Stoff hergestellt werden, der beim Recyceln abgebrannter Brennstäbe gewonnen und bisher kaum genutzt wird. Abgereichertes Uran und Plutonium, so Nucleo-Sprecherin Ghislaine Verriest-Leblanc.
3: Unser Ziel ist ein geschlossener Brennstoffkreislauf. Wir wollen aus abgebrannten Brennstäben neue herstellen, um Strom zu produzieren. Damit lässt sich die Menge radioaktiven Abfalls reduzieren. Das ist ein ökologisches, zukunftsträchtiges Projekt für die kommenden Generationen.
2: Und das könne der strukturschwachen Region langfristig 1500 Arbeitsplätze bringen. Nucleo setzt auf die Brutreaktortechnologie. Als Vorbild dient Superphénix, ein ehemals in Südfrankreich vom staatlichen Stromkonzern EDF betriebener schneller Brüter. Der größte Brutreaktor weltweit, aber so pannenanfällig, dass er 1999 vom Netz ging. Nichtsdestotrotz kündet das Start-up per Videoclip an:
3: Nucleo studiert in Absprache mit den zuständigen Behörden die Möglichkeit, einen Prototyp, einen 30 Megawatt Brutreaktor nahe Chinon an der Loire zu erbauen. Angedacht ist eine Inbetriebnahme im Jahr 2033. In den 2040er Jahren könnten 200 Megawatt Reaktoren in Frankreich und der Slowakei folgen.
2: Das Start-up segelt auf der Welle des SMR-Hypes. Befeuert wird er auch vom französischen Staatspräsidenten. Zum Auftakt der zweiten Ausgabe des Weltgipfels für Kernenergie, Mitte März in Paris, bezeichnete Emmanuel Macron Atomstrom als, Zitat, Quelle für Fortschritt, Wohlstand, Unabhängigkeit.
4: Wir brauchen ein großes europäisches Kernenergieprogramm, vergleichbar mit jenen zur Produktion von Wasserstoff oder auch Batterien. Wir müssen speziell in die Entwicklung kleiner Reaktoren investieren, damit Europa im Rennen bleibt.
2: Mit seinem 2023 aufgelegten Förderprogramm für innovative Reaktormodelle gehe Frankreich mit gutem Beispiel voran, so Macron. Bei der ersten Ausschreibung, dotiert mit 157 Millionen Euro, wurden 11 Projekte prämiert. Eines davon stammt vom staatlichen Stromkonzern EDF, der Rest von Start-ups, darunter auch Nucleo. Dessen Projekt ist zwar längst nicht das ausgereifteste, dafür aber das bekannteste. Denn auf seine Bitte organisiert die Nationale Kommission für die öffentliche Debatte seit Anfang April ein öffentliches Anhörungsverfahren, wozu auch der Ortstermin am geplanten Standort der Brennelementfabrik gehört. Ein paar Tage zuvor war die regionale Bevölkerung in einen Saal im benachbarten Nogent-sur-Seine eingeladen. In der Kleinstadt steht das einzige Atomkraftwerk im Pariser Großraum. Gegen Kernenergie ist hier kaum jemand, gegen private Anbieter jedoch einige. Das zeigt sich auch beim Infoabend. Da trägt mancher im Publikum ein T-Shirt mit dem Slogan EDF ja, Nucleo nein. Gleich zu Beginn meldete sich eine Frau.
5: Ich bin etwas erstaunt, dass schon ein Anheuerungsverfahren stattfindet. Noch ist völlig ungeklärt, ob Nucleo je Plutonium zur Brennelementherstellung erhalten wird. Falls nicht, ist das Projekt eh gestorben und jede Diskussion überflüssig.
2: Plutonium wird beim Recyceln abgebrannter Brennelemente gewonnen. 4 Kilo reichen aus, um atomaren Sprengstoff herzustellen. Ein Millionstel Gramm inhaliert reicht aus, um Lungenkrebs zu erzeugen. Weltweit ist der Umgang mit Plutonium strikt reguliert und auf wenige Unternehmen beschränkt. 2 in Frankreich, EDF und Orano, der staatliche Brennelementfabrikant. Zum Nucleo-Projekt sagt der unabhängige Energieexperte Michael Schneider:
6: Die Vorstellung, dass es jetzt eine Start-up gibt, die irgendwo eine Brennelementfabrik mit Plutonium baut, eine Firma, die keine Vergangenheit hat, die keine Geschichte hat, die keine Expertise hat, ist absurd. Das heißt, es hat keinen Wahrscheinlichkeitsgehalt.
2: Zu dieser Unsicherheit kommt die Frage der Projektfinanzierung. Mit 3 Milliarden Euro veranschlagt das Start-up die Baukosten für den Demo-Brutreaktor und die Brennelementfabrik. Aufgebracht hat es, mittels Aktionären und staatlichem Zuschuss, bisher lediglich 750 Millionen Euro. Auch sind Fragen zu Auswirkungen der geplanten Nuklearanlagen auf Anrainer und Umwelt noch ungeklärt. Das Unternehmen verweist lediglich auf laufende oder geplante Studien. De facto steht das Projekt noch ganz am Anfang des behördlichen Genehmigungsparcours. Das gilt auch für die anderen beim Förderprogramm prämierten Start-ups. Bei Frankreichs historischen Atomindustrieakteuren ist Macrons Kurs daher nicht unumstritten. Michel Friedmann arbeitet beim CEA. Das Kommissariat für Atomenergie und Erneuerbare ist seit 1945 zuständig für Kernkraftentwicklung im militärischen oder zivilen Bereich. Friedmann ist bei der Gewerkschaft CGT aktiv. Und die äußert grundsätzliche Kritik an der staatlichen Unterstützung für neue Reaktorbetreiber.
7: Ein zentraler Punkt ist das Thema Haftung. Die Vorgaben für Atomanlagen, von Betriebssicherheit bis zum Rückbau, sind sehr langfristig bindend, häufig über die Lebensdauer der Projektstruktur hinaus. Es ist also wesentlich, die Haftungsregeln zu klären, insbesondere bei Projekten privater Akteure.
2: Macron verheißt SMR-Startups dagegen eine glänzende Zukunft. Dabei sei noch gar nicht klar, welche Rolle sie in Frankreichs Atomindustrie spielen könnten, so Quentin Deslot von der Generaldirektion für Energie und Klima im Wirtschaftsministerium.
7: Es gibt de facto noch eine gewisse Anzahl unklarer Zonen. In den kommenden Monaten wird man mehr wissen hinsichtlich der staatlichen Politik.
8: Der Beitrag von Susanne Krause aus Frankreich über kleine modulare Atomreaktoren und ob sie in Europa künftig eine Rolle spielen könnten.

0: Und wir kommen zur Forschung und starten mit einem Blick auf die Demokratische Republik Kongo. Hier hat die Gesundheitsbehörde Africa CDC am Freitag bekannt gegeben, dass es einen neuen Ebola-Virus-Ausbruch gibt, schon der 17. Ausbruch in dem Land. Doch schon jetzt, nach wenigen Tagen, ist klar, es ist einer der schwersten. Auch darum hat die WHO am Wochenende den internationalen Gesundheitsnotstand erklärt. Zwar besteht keine Gefahr für einen Ausbruch auch in Deutschland, doch für die Menschen im Osten der Demokratischen Republik Kongo sind die Folgen schwer. Wie die aktuelle Lage ist und warum dieser Ausbruch besonders ist, das berichtet Christoph Weingart.
1: Viele hunderte vermutete Infektionen, 130 Todesfälle. So lauten die Zahlen zum Ebola-Ausbruch in der Demokratischen Republik Kongo. Ausbrüche mit dem Ebola-Virus sind nicht ungewöhnlich in der Region und können häufig unter Kontrolle gebracht werden. Doch dieser Ausbruch sei anders, erklärt Katharina Haug vom Imperial College London.
2: Die meisten Ausbrüche werden durch die Zaire-Spezies des Virus ausgelöst. Dagegen haben wir Impfungen und auch medikamentöse Behandlungen. Aber hinter diesem Ausbruch steckt eine andere Spezies, nämlich das Bundibugyo-Ebola-Virus. Das ist eher unbekannt. Es gab nur 2 Ausbrüche mit dieser Spezies. Und die schlechte Nachricht, wir haben keine Impfungen gegen diese Spezies und keine antivirale Therapie.
1: Impfungen aller Kontaktpersonen wie bei Zaire-Ausbrüchen sind hier nicht möglich. Es bleiben nur Isolation und Quarantäne. Doch diese Präventionsmaßnahmen in der betroffenen Region umzusetzen, sei sehr schwierig, erklärt Maximilian Gärtler, der für die Berliner Charité und Ärzte ohne Grenzen selbst häufig in der Region unterwegs ist.
3: Die Region Ostkongo, die ist, das wissen wir seit Jahrzehnten, politisches und militärisches Konfliktgebiet. Dort gibt es viel Bevölkerungsbewegung, viel Gewalt, Verunsicherung und eine extrem schwache Gesundheitsversorgung. Das war Nährboden für die Mpox-Epidemie der letzten Jahre, aber wir sehen ja in der Region laufend Ausbrüche mit Masern, Cholera, Malaria, Erkrankungen, die wir grundsätzlich gut beherrschen können, wenn das Gesundheitssystem funktioniert und wenn Präventionsmaßnahmen umgesetzt werden können.
1: Doch das funktioniere nicht im Ostkongo, der sehr abgeschieden ist, wo es nur wenig Infrastruktur gibt und hunderttausende Menschen auf der Flucht sind. Gärtler hält das für deutlich problematischer als die verhältnismäßig unbekannte Spezies. Durch die schwache Gesundheitsinfrastruktur vor Ort konnte sich das Virus wochenlang unbemerkt ausbreiten. Ohne Nachverfolgung gibt es keine Präventionsmaßnahmen und das Virus hat schon jetzt weite Strecken zurückgelegt.
3: Wir sehen ja, dass es schon Fälle in Kampala gibt, das ist die Hauptstadt von Uganda. Wir haben jetzt den ersten bestätigten Fall in Goma. In Goma heißt quasi auf der Grenze nach Ruanda. Wenn man über die Grenze rüber ist, ist man von Goma in 3 Stunden in Kigali und das ist eine Hauptstadt mit Flugverbindungen in die halbe Welt.
1: In Millionenstädten wie Kampala, Goma oder Kigali könnte sich das Virus besonders in ärmeren Bezirken ausbreiten. Auch wenn Ebola wesentlich weniger ansteckend ist als etwa Masern und SARS-CoV-2. Doch es ist deutlich tödlicher. Die Sterblichkeitsrate liegt beim Bundibugyo-Ebola-Virus bei bis zu 50%. Auch deshalb begrüßt Gärtler, dass jetzt rasch gehandelt wird. Die WHO macht durch den Gesundheitsnotstand Mittel frei und auch örtliche Teams ziehen ihre Kräfte zusammen, so Gärtler. Katharina Haug bezweifelt dennoch, dass die bisherigen Zusagen genügen werden.
2: Die WHO hat $500.000 aus dem Notfallfonds bereitgestellt, um den Ausbruch zu bekämpfen. Aber das wird wohl nicht reichen. Die Kosten für den großen Ausbruch im Kongo, der zwischen August 2018 und Juni 2020 mindestens 2.300 Todesfälle gefordert hat, wurden auf über $1 Milliarde geschätzt.
1: In Zeiten radikaler Kürzungen von Entwicklungshilfegeldern ist es schwieriger, die benötigten Finanzmittel bereitzustellen. Dadurch wird die Bekämpfung verlangsamt oder unmöglich. All das könnte dafür sorgen, dass die jetzigen Fälle nur der Anfang eines längeren Ebola-Ausbruchs sind.
4: Ein Beitrag von Christopher Weingart war das. Egal ob bewusst oder unbewusst, es ist sehr gut möglich, dass Sie heute schon auf Satelliten und auf GPS angewiesen waren. Eine Gefahr für diese Technologien stellen allerdings Sonnenstürme dar. Und um die besser zu erforschen, ist heute in den frühen Morgenstunden der Satellit SMILE gestartet mit einer Vega-Rakete vom Weltraumbahnhof Französisch-Guyana. Den Start verfolgt hat Dirk Lorenzen und der weiß auch mehr über die Forschungsmission des Satelliten und ist mir jetzt zugeschaltet. Dirk, erstmal, hat beim Start alles geklappt?
5: Die Vega-Rakete hat sehr gut funktioniert. Ja, sie hat SMILE perfekt in der Umlaufbahn um die Erde abgesetzt, so 700 Kilometer hoch. Dann ist immer so ein kritischer Moment, klappen sich die Solarzellen aus? Ja, haben sie. Das heißt, der Satellit hat Strom, kann sich versorgen. Wenn das nicht klappt, wird die Mission gleich zu Ende. Aber es hat geklappt und jetzt schraubt sich der Satellit so langsam in den nächsten Wochen hoch auf seine hochelliptische Bahn, die er anstrebt. Er wird dann bis zu 120.000 Kilometer von der Erde entfernt sein, auf seiner Bahn im fernsten Punkt. Das ist immerhin ein Drittel der Entfernung bis zum Mond. Und wenn dann alles eingerichtet und geeicht ist, dann in gut 3 Monaten geht es mit dem Forschungsbetrieb los.
4: Und was genau soll SMILE dann erforschen?
5: Auf dieser großen elliptischen Bahn hat SMILE eben bei jedem Umlauf etwa 2 Tage ununterbrochen das Nordpolargebiet der Erde im Blick. Der Satellit hat eine Röntgenkamera an Bord, eine Ultraviolettkamera. Das heißt, er macht Bilder der Polarlichter, er macht Bilder vom Zustand des Magnetfeldes. Zudem hat er einen kleinen Teilchendetektor an Bord, um zu untersuchen, welche Teilchen da von der Sonne kommen. Und entscheidend eben ist, dass das Neue an dieser Mission ist, dieser wirklich große Überblick, diese lange Messzeit von jeweils 45 Stunden. Das heißt, SMILE ist praktisch auf so einem Logenplatz und hat genau im Blick, was denn dann passiert, wenn die Erde in einen Sonnensturm gerät.
4: Ja, also ein Weltraumgewitter, wie man auch sagt. Wie gefährlich ist denn so ein Sonnensturm für uns auf der Erde?
5: Im Idealfall sehen wir nur ein paar Polarlichter, über die wir uns freuen, dann ist alles gut. Aber diese geladenen Teilchen können eben auch GPS-Signale unscharf machen. Dann ist die Navigation gestört. Manchmal ist die Missweisung über 50 Meter. Also das wird wirklich dramatisch. Satellitenelektronik kann ausfallen. Also etwas passiert so ein paar Mal im Jahr, je nach Sonnenaktivität. Und vor 2 Jahren gab es einen ganz großen Sonnensturm. Da sind 40 gerade gestartete Starlink-Satelliten abgestürzt. Zudem konnten in den USA viele Farmer ihre Aussaat nicht aufs Feld bringen, weil viele dieser landwirtschaftlichen Maschinen nur noch mit GPS-Steuerung funktionieren. Und dann gab es auch schon etliche Fälle, dass Stromnetze am Boden zusammengebrochen sind und alle fürchten so dieses berüchtigte Carrington-Ereignis. Das war eine Riesenexplosion auf der Sonne 1859 im vortechnologischen Zeitalter. Wenn das heute passiert, dann würden wohl fast alle Satelliten ausfallen, ebenso viel Technik am Boden. Also wir sind da inzwischen sehr verwundbar.
4: Okay, und SMILE, das muss ich mir jetzt so vorstellen, der Satellit soll die Weltraumwettervorhersage verbessern.
5: Zumindest mittelfristig. Der sieht eben genauer, was passiert denn auf der Erde, wenn da so ein Sonnensturm ankommt. Dann gibt es andere Satelliten, die eben genau gucken, was auf der Sonne passiert. Das bringt man zusammen. Und dann kann man eben, wenn man sieht, oh, jetzt wird es wirklich gefährlich, könnte man zum Beispiel Satelliten warnen, dass die in so eine Art Sicherheitsmodus gehen, damit sie nicht ganz so verwundbar sind.
4: Aber wie schnell bekommt man denn mit, dass ein Sonnensturm sich anbahnt? Also ist das dann schnell genug, um die Satelliten in so einen Sicherheitsmodus zu versetzen?
5: Das geht heute sehr schnell. Die Sonne ist praktisch rund um die Uhr, wird die überwacht. Wenn es dann Ausbruch gibt, hat man je nach Sturmstärke, ich sage mal, einen halben Tag Zeit, vielleicht auch bis zu 2 Tage. Und dann kann man eben tatsächlich einfach sagen, Achtung, ein bisschen runterfahren. Und wie ernst man tatsächlich diese Gefahr nimmt, zeigt, dass auch das Weltraumkommando der Bundeswehr das Weltraumwetter im Blick hat. Man will eben genau wissen, was da auf uns zukommt. Denn klar ist, so ein Supersturm wird mal wieder kommen. Es ist eben wirklich nur die Frage, wann er kommt, nicht ob er kommt.
4: Und SMILE, das ist jetzt ein europäisch-chinesischer Satellit. Das klingt für mich nach einer ungewöhnlichen Kooperation.
5: Das gibt es nicht ganz so oft, aber so sehr ungewöhnlich ist es auch nicht. Es gibt da eine gute wissenschaftliche Kooperation mit China und die ESA merkt ja gerade, dass die NASA nicht mehr ganz so zuverlässig ist, wie sie immer mal war. Also guckt man, wo es Projekte gibt, wo man sich gut mit anderen zusammentun kann und man sieht eben hier bei SMILE, da passt das offensichtlich sehr, sehr gut für China und Europa.
4: Das sagt Dirk Lorenzen. 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Jetzt geht es hier aber um eine ganz irdische Frage, nämlich der, ob Social Media für Kinder und Jugendliche verboten werden sollte. Ja, diese Frage, die wird heiß und noch viel diskutiert. Befürworter eines Verbots, die argumentieren häufig mit den negativen Auswirkungen der Social Media Nutzung, etwa Schlafstörungen, Konzentrationsverlust und sogar Depressionen könnten die Folgen sein. Aber was von diesen Folgen ist wissenschaftlich wirklich gut belegt? Das Berliner Weizenbaum-Institut hat dazu jetzt ein Diskussionspapier vorgelegt und Luca Riese-Knauf kennt die Einzelheiten.
6: von Stress bis Depression. Mögliche Auswirkungen sozialer Medien werden wieder heiß diskutiert und damit die Frage, ob sie für Kinder und Jugendliche verboten werden sollen. Doch wie viel weiß man hier wirklich? Das Weizenbaum-Institut, an dem zur Digitalisierung geforscht wird, hat nun ein Diskussionspapier dazu veröffentlicht.
7: Weil wir tatsächlich das Gefühl hatten, dass in der Debatte die empirische Seite fehlt sozusagen. Es wurde viel meinungsgetrieben und erfahrungsgetrieben, anekdotisch argumentiert.
6: Sagt Jakob Ohmer, Plattformforscher am Weizenbaum-Institut und Co-Autor des Papiers. Das dreiköpfige Team hat Studien und Überblicksarbeiten zu den Auswirkungen von Social Media zusammengefasst. Sie kommen zu dem Schluss, der Forschungsstand ist uneindeutig.
7: Wenn Studien, von denen wir denken, dass sie vom Design her ganz gut gemacht sind, Effekte finden, dann sind sie, wenn dann sehr klein, öfter aber negativ als positiv, was jetzt bestimmte Faktoren wie Stress, Schlafstörung, Angst und so betrifft. Man muss aber fairerweise auch sagen, dass Studien mit ähnlichen Designs, die positive Auswirkungen untersuchen, fast nicht existieren.
6: Etwa auf soziale Kontakte in ländlichen Regionen oder eine stärkere politische Beteiligung. Dinge, die von einem Verbot auch betroffen wären. Das sei daher, Zitat, empirisch nur schwach begründbar.
7: Diese kausalen Zusammenhänge, also Wirkungszusammenhänge, wo ich jetzt wirklich sagen kann, die Nutzung an Punkt 1 führt zu einem schlechteren Schlaf an Punkt 2 oder zu mehr Stress an Punkt 2. Also das ist das, was sehr schwer zu belegen ist. Und dementsprechend muss man auch immer vielleicht davon ausgehen, dass es auch andersrum sein kann, dass also quasi andere gesellschaftliche Faktoren eher dazu führen, dass es Jugendlichen teilweise nicht sonderlich gut geht und sie deswegen Social Media auch als Fluchtmechanismus oder als Entspannungsmechanismus nutzen.
6: Die Debatte gewann in vielen Ländern an Fahrt, als Australien Ende letztes Jahr bestimmte Social-Media-Plattformen für Jugendliche verboten hat. In Deutschland erarbeitet gerade eine Expertenkommission Empfehlungen, wie Kinder und Jugendliche im digitalen Raum besser geschützt werden können. Ende Juni soll sie Ergebnisse vorlegen. Daher komme das Weizenbaumpapier genau zur richtigen Zeit, sagt die Bildungsforscherin Nina Kolleg. Sie war nicht an der Arbeit beteiligt. Inhaltlich fehlen ihr einige Aspekte.
8: Bestimmte Risiken sind halt gar nicht erst erwähnt oder unterbelichtet auch in dem Papier. Deswegen, also die große Metastudie ist es nicht. Zum Beispiel der soziale Vergleich, Fear of Missing Out, diese Dauerkommunikation, diese Dauerbeschallung, der Gruppendruck, auch die Aufmerksamkeit als Thema. Wirklich positiv finde ich, dass sich sehr differenziert schon anschauen, wie so eine Plattformregulierung stattfinden kann.
6: Denn den Autoren zufolge entstehen Risiken weniger durch die Nutzung an sich, also die reine Bildschirmzeit, sondern eher durch das, was auf den Bildschirmen passiert. Algorithmen, die schädliche Inhalte wie Hassrede nach oben spülen und suchtfördernde Plattformmechanismen wie das Endlosscrollen. Sie empfehlen daher, gezielt statt pauschal zu regulieren. Dafür braucht es aber mehr Daten und Forschung sowie Transparenz seitens der Plattformen. Nina Kolleg betont, dass man den Blick dabei weiten sollte, vom Individuum auf das System.
8: Bei so einem Thema, wo es um Marktlogiken geht und wo es um Plattformen geht, die ihre Marktinteressen haben und die hochdynamisch immer wieder ihre Algorithmen ändern und ihre Systeme ändern, bringt uns die alleine psychologisch orientierte Forschung nicht weiter, sondern da brauchen wir unbedingt auch eine Forschung, die sich mit diesen Machtsystemen auseinandersetzt. Ich weiß nicht, politikwissenschaftlich oder wirtschaftswissenschaftlich und eine rechtswissenschaftliche Forschung.
6: Doch Evidenz aus solcher Forschung braucht Zeit. Wissen entsteht langsam, während die Politik oft schnell sein muss. Gerade in der digitalen Welt.
4: Luca Rese-Knauf berichtet über ein Diskussionspapier des Weizenbaum-Instituts. Und das wurde gestern auf der Republika vorgestellt. Einer der größten europäischen Konferenzen zur digitalen Gesellschaft, die noch bis morgen in Berlin läuft. Und zwar unter dem Motto Never gonna give you up. Also, wir geben euch niemals auf. Und das gilt natürlich auch im KI-Zeitalter. Darum dreht sich auch viel um die Frage nach Abhängigkeit und Unabhängigkeit rund um künstliche Intelligenz. Während Europa hier abhängig von den USA ist, werden KI-Systeme immer unabhängiger von uns Menschen. Darüber kann ich jetzt mit Michael Stang sprechen, der von der Republika aus zugeschaltet ist. Michael, worüber wird auf der Konferenz diskutiert, wenn es um Autonomie und KI geht?
5: Nun, damit beschäftigen sich wirklich viele wissenschaftliche Ansätze, die hier auf der Republika vorgestellt werden. Da geht es um Fragen etwa, wie wir die Kontrolle über Code und unsere Daten zurückgewinnen können. Wer hat die Macht über KI und wie prägt sie uns? Und da hat sich mittlerweile eine gewisse Ernsthaftigkeit hier eingestellt. Die einstige Hoffnung, dass das Internet und die Digitalisierung die Welt besser machen, die ist dahin. Bei der Eröffnung gestern warnte einer der Mitbegründer, Andreas Gebhardt, davor, die Kontrolle über das weltweite Netz wenigen US-Tech-Milliardären zu überlassen. Daher kam mehrfach die Forderung, dass KI in Europa künftig zwingend eine größere Rolle spielen muss, um eben autonomer zu sein. Und da stehen vor allem sogenannte KI-Agenten im Mittelpunkt, also Systeme, die mehr und mehr die Kontrolle übernehmen, die man eigentlich nicht aus der Hand geben sollte.
4: Ja, KI-Agenten, das sind vereinfacht gesagt Systeme, die große Sprachmodelle wie ChatGPT nutzen, um eigenständig Aufgaben zu erledigen. Zum Beispiel Mails beantworten, Termine anlegen oder auch den nächsten Urlaub planen und auch gleich buchen.
5: Genau, also etwa ChatGPT Agent, Microsofts 365 Copilot Studio. Die meisten haben dann auch noch Sonderfunktionen, teilweise einen separaten Browser. Und das sind dann Agenten, mit denen nicht nur Privatpersonen, sondern auch Firmen autonome KI-Workflows erstellen können. Das ist ein Feld, in dem aktuell wirklich viel passiert, in das auch große KI-Firmen viele Ressourcen setzen. Und es ist häufig aber nicht klar, wie diese Agenten genau funktionieren. Und um das erstmals in einer großen Skala zu vergleichen, hat ein internationales Forschungsteam angefangen, 70 solcher KI-Agenten zu analysieren. Und im zweiten Schritt wurden dann 30 davon detailliert untersucht. Und herausgekommen ist der AI Agent Index, der im Februar veröffentlicht wurde.
4: Und was waren die Hauptergebnisse dieses KI-Reports und wie wurde das auch in Berlin diskutiert?
5: Also ein Kritikpunkt ist mangelhafte Transparenz. Sicherheitsinformationen gibt es zu wenig. Also die Entwickler, die teilen zwar Informationen darüber, was ihre Agenten leisten können, aber weniger, wie sicher diese sind, wenn sie sich selbstständig durchs Internet bewegen. Und diese Autonomie, die nimmt wirklich schnell zu. Die Agenten, die werden immer mächtiger und die können immer mehr. Und ein Problem ist aber, dass sich der ganze Bereich nur auf wenige Modelle konzentriert. Jeder Agent außerhalb Chinas greift im Backend auf GPT, Claude oder Gemini zurück. Und wenn es da irgendwo einen Fehler gibt, kann das eben gewaltige Kaskadeneffekte auslösen. Zudem existieren bisher nur begrenzte Standards, wie sich diese Agenten im Netz verhalten sollten. Und viele wenden etwa ja zum Beispiel Techniken an, um auch Anti-Bot-Schutzmaßnahmen zu umgehen.
4: Mhm, ja klar. Und was gibt es jetzt aus Forschungssicht für Vorschläge, damit umzugehen?
5: Naja, KI-Agenten sollten sich möglichst als solche ausgeben. ChatGPT-Agent von OpenAI signiert zum Beispiel bereits alle Anfragen und dann ist wirklich klar, dass man es hier mit einem Agenten zu tun hat. Leon Stauffer, einer der Autoren des AI-Agent-Index von der Universität Cambridge, der sagte mir, dass er wirklich überrascht war, wie autonom viele KI-Agenten mittlerweile sind. Dass sie zum Beispiel, wenn man ihnen einmal einen Auftrag erteilt hat, also einen Prompt geschrieben hat, dass die Agenten dann teilweise stundenlang arbeiten, ohne dass es eine einzige Nachfrage gibt. Und das ist ein Risiko, weil vielleicht Daten gelöscht oder veröffentlicht werden, die da nicht hingehören. Gerade eben bei Firmen, die mit sensiblen Daten arbeiten, hätte das natürlich schwerwiegende Konsequenzen.
4: Ja, und du sagtest eben schon, der Report ist im Februar erschienen. Das Feld ändert sich ja wahnsinnig schnell. Wie aktuell sind die Ergebnisse da überhaupt noch heute?
5: Naja, das überholt sich relativ schnell. Vor kurzem gab es ja eine neue Software, OpenClaw, also der erste große, massenhaft genutzte Open-Source-KI-Agent, den Benutzer wirklich nach Belieben verändern und sich zurechtschneiden können. Und da ist einfach ein großes Risiko. Deswegen lautet die Empfehlung, Firmen müssen solche Agenten regelmäßig testen und überprüfen. Das ist zwar aufwendig, aber dringend nötig.
4: Das sagt Michael Stang, live von der Republika. Und damit kommen wir zu den Meldungen aus der Wissenschaft, heute von und mit Magdalena Schmude.
9: Durch saubere Luft erwärmt sich die Erde stärker. Dass der Rückgang der Luftverschmutzung die Erderwärmung beschleunigt, wird schon länger diskutiert. Denn Schwebeteilchen in der Luft können Sonnenstrahlung streuen und reflektieren, sowie zur Wolkenbildung beitragen, was die Erde kühlt. Ein Forschungsteam aus China hat jetzt anhand von konkreten Beispielen berechnet, was im Detail passiert, wenn dieser Effekt kleiner wird. Die starke Verbesserung der Luftqualität in China zwischen 2013 und 2023 hat in diesem Zeitraum laut der Studie mit 0,018 Grad zur Erderwärmung beigetragen. Sauberere Luft über den restlichen Landflächen der Erde bewirkte einen Temperaturanstieg um 0,013 Grad. Die Studie ist im Fachjournal PNAS erschienen.
4: Dem Wald in Deutschland geht es weiterhin schlecht.
9: 2025 war nur jeder fünfte Baum gesund. Und das, obwohl die Wetterbedingungen günstiger waren als im Jahr zuvor. Das geht aus der nationalen Waldzustandserhebung hervor, die heute in Berlin vorgestellt wurde. Die Folgen der schweren Dürreperiode zwischen 2018 und 2020 sind im Wald weiterhin sichtbar, heißt es in dem Bericht. In die Auswertung sind Daten von gut 46.000 Bäumen eingeflossen, und zwar mit Angaben zum sichtbaren Blätter- und Nadelverlust in den Baumkronen. Diese sogenannte Kronenlichtung lässt Rückschlüsse auf die Gesundheit der Bäume und damit auch auf die Situation einzelner Arten sowie des Waldes insgesamt zu. Positiv ist dagegen die Entwicklung der Absterberate aller Bäume. Sie ist innerhalb eines Jahres von 0,86 auf 0,29 Prozentpunkte leicht zurückgegangen.
4: Neandertaler aßen bevorzugt im Winter Meeresfrüchte.
9: Das geht aus Untersuchungen von Schneckenschalen aus der Altsteinzeit hervor, die ein Forschungsteam aus Spanien durchgeführt hat. Je nach Jahreszeit, in der die Weichtiere vor rund 115.000 Jahren gesammelt wurden, unterscheidet sich das Verhältnis bestimmter Sauerstoffisotope in den Karbonaten, aus denen die Schalen aufgebaut sind. Denn das wird auch von der Wassertemperatur beeinflusst. Warum die Neandertaler hauptsächlich zwischen November und April Meeresfrüchte sammelten, lässt sich dagegen nur vermuten. Möglicherweise lebten sie nur im Winter an der Küste oder ernährten sich im Sommer anders. Denkbar ist auch, dass Meeresschnecken in der wärmeren Zeit des Jahres zu schnell verdarben oder im Winter besser schmeckten.
4: KI versteht kein Mainzerisch.
9: Sprachmodelle wie ChatGPT haben auch dann große Schwierigkeiten, den regionalen Mainzer Dialekt zu verstehen, wenn sie vorher mit entsprechenden Trainingsdaten gefüttert wurden. Das berichten Wissenschaftler von der Universität Mainz bei einer Linguistikkonferenz in Spanien. Beim Erklären von Dialektbegriffen lag die Trefferquote der KI bei rund 4%, beim Erzeugen von Dialektworten bei nur 0,5%. Die Forscher befürchten, dass kleinere Sprachformen wie regionale Dialekte zunehmend unsichtbar werden könnten, weil sie vor allem gesprochen werden und im Digitalen kaum auftauchen.
4: Stadtmäuse sind mutiger als Mäuse auf dem Land.
9: Ähnliche Muster gibt es auch bei anderen Säugetierarten, sowie bei Vögeln, Amphibien, Reptilien und Insekten. Zu diesem Ergebnis kommen britische Ökologen im Journal of Animal Ecology. Sie hatten Studiendaten von mehr als 100 verschiedenen Tierarten aus 28 Ländern ausgewertet. Die Analyse zeigt, dass in der Stadt lebende Individuen im Schnitt aktiver, neugieriger, aber auch aggressiver sind als Artgenossen auf dem Land. Weil damit auch der Kontakt zwischen Menschen und Tieren wahrscheinlicher wird, birgt das veränderte Verhalten potenzielle Risiken, zum Beispiel für die Übertragung von Krankheitserregern, schlussfolgern die Wissenschaftler.
0: Magdalena Schmude mit den Wissenschaftsmeldungen zum Abschluss einer Forschung-Aktuell-Sendung, die wir für Sie in der Radionacht wiederholt haben.

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1: Vier Uhr, die Nachrichten. Vertreter des Europaparlaments und des Rats der 27 EU-Länder haben in der Nacht eine vorläufige Einigung über die Abschaffung von Einfuhrzöllen auf Waren aus den USA erzielt. Das gab die zyprische Ratspräsidentschaft in Straßburg bekannt. Hintergrund sind die 9-Zoll-Drohungen aus den Vereinigten Staaten von Amerika. Präsident Trump hatte der EU eine Frist bis 4. Juli gesetzt. Sollte die Abschaffung bis dahin nicht umgesetzt sein, werde er neue Aufschläge auf Autoimporte verhängen. Mit der Einigung jetzt dürfte die EU die Frist einhalten können. Die Abschaffung der Einfuhrzölle auf US-Waren ist Teil einer Vereinbarung, die EU-Kommissionspräsidentin von der Leyen im August mit Trump geschlossen hatte, um einen Handelskrieg abzuwenden. Trump sagte im Gegenzug zu, maximal 15% Zölle auf die meisten EU-Produkte zu erheben. Die USA hielten sich weitgehend daran, Brüssel blieb die Umsetzung bisher schuldig. Von der Leyens Abkommen mit Trump ist in der EU umstritten. Viele sehen europäische Interessen benachteiligt. Nach Einschätzung der Allianz pro Schiene werden wieder mehr Bahnstrecken in Deutschland reaktiviert. Wie das Verkehrsbündnis mitteilte, gibt es bei dem Thema eine neue Dynamik. Vergangenes Jahr seien mehrere Kilometer wieder in Betrieb genommen worden. Dieses Jahr könne mit einer Verdopplung gerechnet werden. Die einzelnen Verbindungen seien zwar oft nicht besonders lang, durch die Reaktivierung bekämen aber Tausende wieder Zugang zum Bundesschienennetz. Bei Verstößen gegen Jugendschutz im Internet geht es nach staatlichen Erkenntnissen fast ausschließlich um Darstellungen sexualisierter Gewalt. 93% aller registrierten Fälle drehen sich um dieses Thema, wie aus dem Jahresbericht der Fachstelle Jugendschutz.net hervorgeht. Andere Bereiche wie politischer Extremismus, Cybermobbing oder Gewalt machen demnach einen vergleichsweise geringen Anteil aus. Bei tausenden Verstößen wurden den Angaben zufolge entweder die Strafverfolgungsbehörden eingeschaltet oder die Betreiber von Internetseiten und sozialen Medien aufmerksam gemacht. Bundesbildungsministerin Prien sprach von erneut alarmierenden Zahlen. Man sei noch weit davon entfernt, Kindern und Jugendlichen eine sichere und unbeschwerte Teilhabe an der digitalen Welt zu ermöglichen, betonte die CDU-Politikerin. Viele Anbieter täten noch immer zu wenig. Jugendschutz.net wurde 1997 von Bund und Ländern gegründet. Der Auftrag besteht darin, das Netz auf Gefahren für Kinder und Jugendliche hin zu untersuchen. Nach Berichten über reiche Ausländer, die im Bosnienkrieg vor 30 Jahren gegen Bezahlung Zivilisten erschossen haben sollen, sind in Österreich Ermittlungen aufgenommen worden. Wie das Justizministerium in Wien mitteilte, richten sie sich gegen einen Staatsbürger und einen bislang nicht identifizierten Verdächtigen. Den Hinweisen zufolge haben sie als sogenannte Scharfschützentouristen in den 90er Jahren aus sicherer Entfernung Jagd auf Menschen in den Straßen der damals belagerten Hauptstadt Sarajevo gemacht. Sie sollen bosnisch-serbischen Streitkräften hohe Summen gezahlt haben, damit sie ihnen die Kriegsverbrechen ermöglichten. Österreichs Ex-Justizministerin Sadik begrüßte die Ermittlungen. Dass Menschen offenbar dafür bezahlten, sogar auf Kinder zu schießen, sei in seiner Grausamkeit kaum vorstellbar. Die Hinweise auf solche Taten hatten sich nach Recherchen aus Slowenien und Italien zuletzt verdichtet. Weitere mutmaßliche Täter könnten demnach aus Italien, Frankreich, Belgien, der Schweiz oder Russland stammen. Der portugiesische Ausnahmefußballer Cristiano Ronaldo steht vor seiner 6. Teilnahme an einer Fußballweltmeisterschaft. Der 41-jährige Stürmer wurde von Nationaltrainer Roberto Martinez für den Nationalkader nominiert. Sofern er ohne Verletzung bleibt, wäre er der erste Spieler, der 6-mal zu einer WM fährt. Allerdings steht auch der 38-jährige argentinische Fußballstar Lionel Messi vor seiner 6. WM-Nominierung. Morgen Morgen will Bundestrainer Julian Nagelsmann seinen Kader bekannt geben. Das Wetter: nachts im Westen Schauer, im Osten zunehmend niederschlagsfrei, Tiefstwerte 13 bis 5 Grad. Das waren die Nachrichten.
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2: Mit Miriam Kitter Mikrofon. Guten Morgen. Im Gegensatz zu vorherigen Ministerpräsidenten regiert die Rechtspopulistin Giorgia Meloni Italien vergleichsweise geräuschlos, auch trotz ihrer gescheiterten Justizreform im März. Das macht es für die Opposition nicht leicht bei der Wahl im kommenden Jahr. Trotzdem sprechen einige mittlerweile auch von einer potenziellen Hoffnungsträgerin von links. Gemeint ist die Bürgermeisterin von Genua. Wer sie ist und ob sie gegen Meloni antreten könnte, darum geht es gleich bei uns. Außerdem wollen wir wissen, wie bereitet man sich eigentlich auf Katastrophenfälle vor? Mittlerweile gibt es Kurse dazu und die sind gut gebucht. Bei einem davon waren wir mit dabei in einer Kleingemeinde in Bayern.

0: Und wie jeden Morgen um kurz nach vier blicken wir mit Ihnen zunächst auf die Themen, die uns heute durch den Tag begleiten. In der Presseschau, zusammengestellt von Tim Neumann, gelesen von Thomas Pelzer.
1: In den Kommentaren geht es um die von der Bundesregierung geplante Pflegereform. Das Straubinger Tagblatt warnt. Käme die Reform, so wie angekündigt, würden die Hürden für Leistungsbezüge erhöht, insbesondere bei den niedrigen Pflegegraden. Und die ohnehin kaum stemmbaren Eigenanteile würden noch einmal steigen. Dringend nötig wäre darum, die Pflegelasten wirklich fair zu verteilen. Zum Beispiel, indem die Länder endlich die Investitions- und Ausbildungskosten schultern, die Pflegebedürftige derzeit selbst zahlen. Oder indem man gezielt in Prävention investiert, um Folgekosten zu vermeiden. Die Rhein-Neckar-Zeitung aus Heidelberg macht einen anderen Vorschlag. An der prekären Situation der Pflegeversicherung würde sich etwas ändern, wenn der Bund die rund 6 Milliarden Euro, die während der Pandemie für fachfremde Aufgaben aus dem Pflegefonds abgezweigt wurden, zurückzahlen würde. Die Regierung Merz weigert sich jedoch wegen der Haushaltslage. Die Begründung verweist direkt auf die Mutter aller Reformen, die die Politik vor sich herschiebt, die Rentenreform. Das Redaktionsnetzwerk Deutschland fragt, bekommen wirklich diejenigen eine Unterstützung, die sie tatsächlich dringend benötigen? Wenn heute etwa 2/3 der Menschen in die untersten Pflegegrade 1 und 2 eingestuft werden, dann deutet einiges darauf hin, dass das nicht der Fall ist. Gesundheitsministerin Nina Warken sollte daher zu den vor der Pflegereform 2017 empfohlenen Kriterien zurückkehren. Kreml-Chef Wladimir Putin ist zu einem Besuch beim chinesischen Staatspräsidenten Xi Jinping nach Peking gereist. Das Handelsblatt sieht eine asymmetrische Beziehung. Russland braucht China dringender denn je. Die russische Kriegswirtschaft wird entscheidend durch die Einnahmen aus Energieexporten gestützt und China nimmt davon gewaltige Mengen ab. Dass Putin ausgerechnet mit den Chefs von Gazprom und Rosneft anreist, deutet darauf hin, worum es in Peking vor allem geht. Energie, Geld und damit die Finanzierung einer Front, die Russlands Schwäche offenlegt. Ein Kommentar in der Volksstimme aus Magdeburg geht in eine ähnliche Richtung. Russland ist für Chinas Herrschaftssystem das Beispiel eines mächtigen, aber letztlich abhängigen Landes. Sicher braucht die Volksrepublik Rohstoffe wie Öl und Gas aus den russischen Lagerstätten, doch die chinesischen Waren, vom Auto bis zum Kühlschrank, sind für Russland im selbst angezettelten Krieg unerlässlich. Der Spiegel hebt die Perspektive des chinesischen Staatschefs hervor. Aus Xis Sicht treffen sich die Protagonisten der neuen Weltordnung. Es wäre ein besonders absurdes Beispiel europäischer Selbsterniedrigung, in diesem China Stabilität zu suchen. Ein Partner Putins kann kein Partner Europas sein.
0: Die Presseschau war das, zusammengestellt von Tim Neumann, gelesen von Thomas Pelzer.

0: Wie bereitet man sich auf Krisen vor, ohne in Angst zu verfallen? Auf einem Übungsgelände in Oberbayern lernen Menschen, die sich mit einfachen Mitteln sich für den Ernstfall vorzubereiten. Die Nachfrage nach solchen Kursen ist stark gestiegen, auch nach dem Stromausfall in Berlin. Organisiert wird der Kurs vom Medizinischen Katastrophenhilfswerk. Ehrenamtlich. Bayern-Korrespondentin Livia Hoffmann hat den Selbsthilfekurs in der Gemeinde Tuntenhausen begleitet. Dort verfügt das in München ansässige Hilfswerk seit Jahren über ein eigenes Übungsgelände.
1: Ja, ein bisschen langsam. Und man hat jetzt gesehen, ein paar Meter hoch, das waren 4-5 Meter. Wenn Sie das zu Hause haben, in der Küche, die ist bloß 2 Meter hoch, dann ist die Küche mal kurzzeitig mit Flammen voll.
2: Fettbrand in der Pfanne, schnell Wasser drauf, ein gefährlicher Reflex. Thomas Engelhauser von der Feuerwehr Ostermünchen demonstriert das auf dem Übungsgelände des Medizinischen Katastrophenhilfswerk MHW in Tuntenhausen. Danach dürfen die Teilnehmenden selbst üben, Brände zu löschen, fiktiv mit wassergefüllten Feuerlöschern. 200 Menschen machen an diesem Samstag beim Selbsthilfekurs des MHWs mit. Mehrere hundert stehen auf der Warteliste für diesen Kurs. In 7 Stationen lernen sie in Gruppen, wie man sich bei Stromausfällen, Bränden oder anderen Krisensituationen mit einfachen Mitteln selbst helfen kann. Vom Verhalten im Brandfall bis zur Trinkwasseraufbereitung.
3: Wir versuchen ihnen mit einfachen Dingen ein bisschen Resilienz beizubringen und ihnen die Angst zu nehmen vor Extremsituationen.
2: Sagt Robert Schmidt, Präsident des Medizinischen Katastrophenhilfswerks. Sein Punkt, wer ein paar Dinge vorher ausprobiert hat, steht im Ernstfall nicht ganz so hilflos da. Genau deshalb sind viele hier.
4: So im Bekanntenkreis, wir diskutieren halt schon öfter mal so Vorsorge, was soll man bevorraten, was macht man eigentlich, wenn kein Strom mehr da ist. Ich habe nicht gerade unbedingt Angst, dass der Krieg ausbricht, aber so ein Electricity-Cut kann schon mal passieren, wenn man morgens aufwacht, dass man einfach ein bisschen entspannter in die Zukunft gucken kann.
5: Weil ich mich schon seit einer Weile mit dem Thema Vorsorge in Katastrophenfällen beschäftige und einfach einen Gesamtüberblick haben wollte. Was passiert, wenn jetzt zum Beispiel auch Putin dann als nächstes kein Gas mehr liefert? Wie kann ich dann kochen, solche Sachen? Oder was passiert jetzt beim Stromausfall, den wir jetzt schon öfters hatten? Ich habe das in Berlin auch mit Verwandten direkt mitbekommen, wie das ist, wenn man für einen längeren Zeitraum der Strom ausfällt.
2: Nach der Brandübung geht es nebenan zu Feuerwehrmann Klaus Schüler. Er zeigt, wie man im Brandfall Zeit gewinnt, wenn der Fluchtweg verraucht ist.
6: Dann baut euch doch eine Ersatzdichtung. Das heißt, wenn ihr Wasser habt und ihr habt irgendwie, cool sind irgendwelche Decken, Bettlaken, Vorhänge, also macht das Zeug nass. Unten, wenn der Rauch reindrücken würde, weil da ist ja der Spalt eigentlich meistens schon da, meist einfach was davor.
7: Herzlich willkommen zur Station 3, spezielle Krisenvorsorge.
2: Bei der dritten Station erklärt MHW-Geschäftsstellenleiter Florian Brummer, wie die Teilnehmenden im Ernstfall an verlässliche Informationen kommen, wenn Internet, Fernsehen oder Handy eingeschränkt funktionieren.
7: Ich habe jetzt hier ein kleines Digitalradio mit Kurbel. Also das heißt, ich kann hier den Akku selbst aufladen und habe sogar noch ein kleines Solarpanel obendrauf, um entsprechend hier Lademöglichkeiten zu haben. Und voreingestellt DAB Plus den Warnsender. Da läuft den ganzen Tag eine Computerstimme, weil ja aktuell keine Warnungen vorliegen.
2: An anderen Stationen geht es um Vorräte, Kochen ohne Strom und Erste Hilfe. Der Kurstag ist für alle kostenlos. Kaffee, Mittagessen aus der Feldküche, Materialien. Finanziert wird all das über Spenden und ehrenamtliche Arbeit. Gleichzeitig wächst die Nachfrage. Bundesweit gibt es laut des Medizinischen Katastrophenhilfswerks bislang kein vergleichbares Angebot. Deshalb arbeitet das Hilfswerk derzeit an einem Online-Kurs. Denn allein mit Präsenzkursen wäre der Bedarf kaum zu decken.
8: Wir sind viel zu spät dran. Man hat das über Jahrzehnte eigentlich nicht betrieben. Die Hilfsorganisationen sind eigentlich alleingelassen worden. Aber wie gesagt, es gab keinen Zivilschutz. Und den fährt man jetzt erst wieder hoch.
2: MHW-Präsident Robert Schmidt hofft künftig auf finanzielle staatliche Unterstützung. Gespräche mit dem Bayerischen Innenministerium und dem Bundesinnenministerium laufen.
9: Einmal nur mal ganz kurz zusammenfassend.
2: Nach der Unfallsimulation ist der Kurstag fast vorbei. Die Teilnehmenden bekommen Handouts, eine Checkliste des Bundesamts für Bevölkerungsschutz und Katastrophenhilfe und Teilnahmeurkunden. Viele nehmen konkrete Ideen mit nach Hause.
10: dass ich unbedingt wieder einen Erste-Hilfe-Kurs machen muss, dass ich das Wissen auffrische. Ich nehme mit, dass ich im Ernstfall aus meiner Regentonne Trinkwasser machen kann.
5: Am meisten habe ich noch zum Thema Brand mitgenommen. Da war ich wohl einigermaßen unterbelichtet. Also was tue ich, dass ich überhaupt überlebend aus einem Gebäude rauskomme?
11: Ich finde es voll gut, diese Eigenverantwortung, auf die Sie immer wieder hinweisen, dass man wirklich selber überlegt, was kann ich tun oder was kann ich auch für mich tun, damit ich nicht zur Belastung werde für andere und wie kann ich auch für andere da sein.
2: Angst machen soll dieser Kurs nicht, sondern zeigen, was man im Ernstfall tun kann und wie man sich erst einmal selbst hilft.
0: Livia Hoffmann mit einem Beitrag darüber, wie Menschen lernen, sich auf den Ernstfall vorzubereiten.

0: Es geht eigentlich gegen alle Klischees. Ausgerechnet im angeblichen Macho-Land Italien sitzen Frauen an der Spitze der politischen Machtpositionen. Giorgia Meloni als Ministerpräsidentin, Elie Schein als Oppositionsführerin. Und auch die neue Hoffnung von links ist eine Frau, Silvia Salis, die 40-jährige Bürgermeisterin von Genua. Noch ist alles offen, aber immer wieder hört man, sie sei diejenige, die Meloni bei der Parlamentswahl im kommenden Jahr herausfordern könnte und Chancen hätte. Ein Porträt von Italien-Korrespondentin Lisa Weiß.
1: Es ist April 2026. Die Piazza Matteotti in Genua ist voller tanzender Menschen. Aus den Boxen hämmert Techno. Charlotte De Witte, eine der bekanntesten Techno-DJs der Welt, klickt auf. Mittendrin Genuas Bürgermeisterin Silvia Salis. Sie hat den kostenlosen Rave möglich gemacht und tanzt selbst hinter dem DJ-Pult mit Jeansbluse und großer Sonnenbrille.
2: Diese Tage sind für die Jugend aus Genua gedacht und für alle, die auch von außerhalb Genuas kommen möchten. Ein wunderbares Schauspiel.
1: Denn Genua sei eine der Städte mit dem höchsten Durchschnittsalter europaweit. Man müsse der Jugend Raum geben und sie für sich gewinnen, sagt Salis dann auch noch bei der Veranstaltung. Dieser Rave könnte eine Antwort sein auf das umstrittene Rave-Dekret der rechten Ministerpräsidentin Giorgia Meloni von vor einigen Jahren gegen illegale Musikveranstaltungen und möglicherweise auch gegen unliebsame politische Proteste. Das Dekret wurde dann nach großer Diskussion etwas entschärft. Auf jeden Fall ist die Veranstaltung ein Symbol für das, wofür die 40-jährige Bürgermeisterin stehen will. Handeln statt reden. Politische Kommunikation revolutionieren. Dem italienischen Fernsehsender La Sette sagte sie:
2: Ich glaube, dass es keine Widersprüche gegeben hat zwischen dem, was ich bin und dem, was ich sage und wie ich es sage. Das zahlt sich in der Politik immer aus, auch im Leben, aber in der Politik besonders, weil die Wählerschaft das spürt, egal ob sie rechts, Mitte links oder links ist.
1: Salis selbst ist zwar parteilos, aber steht an der Spitze eines Mitte-Links-Bündnisses in Genua. Sie ist verheiratet mit dem italienischen Regisseur Fausto Brizzi. Die beiden haben einen Sohn, der Salis-Nachnamen trägt. Sehr ungewöhnlich für das konservative Italien. Und sie ist erklärte Katholikin, ebenso wie die rechte Ministerpräsidentin Giorgia Meloni. Trotzdem hat Salis als Bürgermeisterin kein Problem damit, bei Kindern von lesbischen Paaren beide Frauen als Mütter auf der Geburtsurkunde eintragen zu lassen. Das sagte sie im italienischen Fernsehsender Nove.
2: Weil die Institutionen weltlich sein müssen, unabhängig davon, wie man das persönlich sieht.
1: Das Thema ist in Italien hoch umstritten. Melonis rechte Koalition wollte lesbischen Paaren dieses Recht eigentlich komplett verwehren, scheiterte aber vor Gericht. Silvia Salis

0: Es ist über den Sport zur Politik gekommen. Sie war als Hammerwerferin bei Olympia, wechselte dann nach einer Verletzung in die Sportpolitik, bevor sie 2025 Bürgermeisterin wurde. Und auch als Politikerin ist sie nicht ganz ohne sportlichen Ehrgeiz. Es gehe ihr als Sportlerin ums Gewinnen, sagte sie mal. Und um in einem Team zu gewinnen, müssten nicht alle gleich sein, aber alle müssten dasselbe Ziel haben. Ihren eher pragmatischen Politikstil erklärte sie in einem Interview bei Norveso.
1: Wenn du dann in der Regierung bist, wenn du die Verantwortung hast, Abläufe zu steuern, musst du einen praktischeren Ansatz haben. Und das heißt nicht, dass man von der Ideologie und von den eigenen Prinzipien abrückt, sondern dass man schneller darin ist, einen Ausgleich zwischen den verschiedenen Positionen zu finden.
0: Wenigstens in Genuas Mitte-Links-Lager hat sie das geschafft und so unterschiedliche Parteien wie den Partito Democratico, also die italienischen Sozialdemokraten, die eher populistische Fünf-Sterne-Bewegung, die Splitterpartei Italia Viva oder die im italienischen Parteienspektrum ganz linken von Alleanza Verdi e Sinistra hinter sich versammelt. Genau das bräuchte es auch auf nationaler Ebene, um bei der Wahl im kommenden Jahr eine Chance gegen Meloni und ihre rechte Koalition zu haben. Auch deshalb gilt Silvia Salis als Hoffnung der Linken. Allerdings ist sehr unklar, ob sich die chronisch zersplitterten Mitte-Links-Gruppierungen wirklich auf sie als Kandidatin einigen können. Und sie selbst hat auch mal dem Fernsehsender La Sette gesagt:
1: Auf mich warten 5 Jahre in Genua, in der Stadt, die ich liebe, und ich gehe nicht weg.
0: Aber dass da schon das letzte Wort gesprochen ist, das bezweifeln viele, die in Italien auf ein Wiedererstarken der Linken hoffen.
2: Ein Bericht von Lisa Weiß über die linke Politikerin Silvia Salis in Italien und ihre Chancen als Herausforderin von Ministerpräsidentin Giorgia Meloni.

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1: 4.30 Uhr die Nachrichten. Nach Berichten über reiche Ausländer, die im Bosnienkrieg vor 30 Jahren gegen Bezahlung Zivilisten erschossen haben sollen, sind in Österreich Ermittlungen aufgenommen worden. Wie das Justizministerium in Wien mitteilte, richten sie sich gegen einen Staatsbürger und einen bislang nicht identifizierten Verdächtigen. Den Hinweisen zufolge haben sie als sogenannte Scharfschützen Touristen in den 90er Jahren aus sicherer Entfernung Jagd auf Menschen in den Straßen der damals belagerten Hauptstadt Sarajevo gemacht. Sie sollen bosnisch-serbischen Streitkräften hohe Summen gezahlt haben, damit sie ihnen die Kriegsverbrechen ermöglichten. Österreichs Ex-Justizministerin Sadik begrüßte die Ermittlungen. Dass Menschen offenbar dafür bezahlten, sogar auf Kinder zu schießen, sei in seiner Grausamkeit kaum vorstellbar. Die Hinweise auf solche Taten hatten sich nach Recherchen aus Slowenien und Italien zuletzt verdichtet. Weitere mutmaßliche Täter könnten demnach aus Italien, Frankreich, Belgien, der Schweiz oder Russland stammen. Vertreter des Europaparlaments und des Rats der 27 EU-Länder haben in der Nacht eine vorläufige Einigung über die Abschaffung von Einfuhrzöllen auf Waren aus den USA erzielt. Das gab die zyprische Ratspräsidentschaft in Straßburg bekannt. Hintergrund sind die neuen Zolldrohungen aus den Vereinigten Staaten von Amerika. Präsident Trump hatte der EU eine Frist bis 4. Juli gesetzt. Sollte die Abschaffung bis dahin nicht umgesetzt sein, werde er neue Aufschläge auf Autoimporte verhängen. Mit der Einigung jetzt dürfte die EU die Frist einhalten können. Die Abschaffung der Einfuhrzölle auf US-Waren ist Teil einer Vereinbarung, die EU-Kommissionspräsidentin von der Leyen im August mit Trump geschlossen hatte, um einen Handelskrieg abzuwenden. Trump sagte im Gegenzug zu, maximal 15% Zölle auf die meisten EU-Produkte zu erheben. Die USA hielten sich weitgehend daran. Brüssel blieb die Umsetzung bisher schuldig. Von der Leyen's Abkommen mit Trump ist in der EU umstritten. Viele sehen europäische Interessen benachteiligt. Laut dem Untersuchungsausschuss des Sachsen-Anhaltischen Landtags zum Anschlag auf den Magdeburger Weihnachtsmarkt haben Behördenfehler die Tat begünstigt. Bei der Vorstellung des Abschlussberichts wurde unter anderem darauf hingewiesen, dass Betonblöcke am falschen Platz gestanden haben und Warnungen vor dem Täter ignoriert wurden. Die CDU-Abgeordnete Godenrath führte aus, womöglich hätte die Chance, aber keinesfalls die Gewissheit bestanden, die Tat abzuwenden. Der FDP-Politiker Kosmehl erklärte, im Gesamtbild hätte der Täter früher erkannt werden müssen. Der inzwischen 51-jährige Täter war dutzende Male bei Behörden und Institutionen auffällig geworden. Der Arzt aus Saudi-Arabien verkehrte in islamfeindlichen und rechten Kreisen, hängt offenbar Verschwörungsideologien an und gilt als psychisch beeinträchtigt. Derzeit steht er vor Gericht. Anfang Juni könnten die Plädoyers beginnen. 2024 steuerte er mit hoher Geschwindigkeit ein Auto über den Magdeburger Weihnachtsmarkt, tötete 6 Menschen und verletzte mehr als 300, zum Teil schwer. Bei Verstößen gegen Jugendschutz im Internet geht es nach staatlichen Erkenntnissen fast ausschließlich um Darstellungen sexualisierter Gewalt. 93% aller registrierten Fälle drehen sich um dieses Thema, wie aus dem Jahresbericht der Fachstelle Jugendschutz.net hervorgeht. Andere Bereiche wie politischer Extremismus, Cybermobbing oder Gewalt machen demnach einen vergleichsweise geringen Anteil aus. Bei tausenden Verstößen wurden den Angaben zufolge entweder die Strafverfolgungsbehörden eingeschaltet oder die Betreiber von Internetseiten und sozialen Medien aufmerksam gemacht. Bundesbildungsministerin Prien sprach von erneut alarmierenden Zahlen. Man sei noch weit davon entfernt, Kindern und Jugendlichen eine sichere und unbeschwerte Teilhabe an der digitalen Welt zu ermöglichen, betonte die CDU-Politikerin. Viele Anbieter täten noch immer zu wenig. Jugendschutz.net wurde 1997 von Bund und Ländern gegründet. Der Auftrag besteht darin, das Netz auf Gefahren für Kinder und Jugendliche hin zu untersuchen. Das Wetter wechselnd bewölkt mit Schauern, teils Gewitter, 17 bis 23 Grad. Morgen verbreitet wolkig, vereinzelt Schauer, nur im Südwesten länger sonnig, 19 bis 26 Grad. Das waren die Nachrichten.
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2: Mit Miriam Kitt am Mikrofon. Guten Morgen. Der Druck bei Prüfungen auf Schülerinnen und Schülern lastet, der kann enorm sein. Besonders heftig ist es aber in Ländern wie Indien. Beliebte Studienplätze sind knapp und der Leistungsdruck bei den Auswahlverfahren dadurch enorm hoch. Wegen einer Prüfungspanne sollen Millionen Inderinnen und Inder ihre Zulassungsprüfung jetzt auch noch neu schreiben, was viele in Verzweiflung stürzt. Mehr dazu gleich. Außerdem blicken wir auf die Situation im Libanon, aber aus deutscher Perspektive. Denn die Offensive Israels führt auch dazu, dass Familien libanesischer Herkunft in Deutschland von ihrem Heimatland und ihren Familienmitgliedern abgeschnitten sind.

0: Und natürlich haben wir auch aktuelle Meldungen vom Sport. Und zu dem kommen wir jetzt. Dort bestimmt gerade vor allem ein Thema, die Schlagzeilen, die Torwartfrage bei der Fußball-Nationalmeisterschaft. Dazu und zu allem, was sonst noch los ist in der Sportwelt, Julian Tilders mit den Einzelheiten.
1: Manuel Neuer soll nach Medienberichten als Nummer 1 im deutschen Tor zur WM fahren. Das ist das große Diskussionsthema schon seit Tagen. Für die bisherige Nummer 1, Oliver Baumann, ist das eine ganz schwierige Situation. Thomas Bareis berichtet.
2: Fürs Protokoll. Letzten Samstag nach dem finalen Saisonspiel der Hoffenheimer in Gladbach hat sich TSG-Torhüter Oliver Baumann noch als Nummer 1 im deutschen Tor gefühlt.
3: Ja, das war mein Stand oder ist mein Stand. Ich gehe da auch sehr selbstbewusst dahin. Ich habe keine andere Info. Somit ist das mein Stand und mehr auch nicht.
2: Wenige Tage später, kurz vor der Kadernominierung, scheint nun alles anders. Manuel Neuer steht aller Voraussicht nach 2 Jahre nach seinem Rücktritt vor einem Comeback im Nationalteam. Ex-Nationaltorhüter Timo Hildebrand weiß aus eigener Erfahrung, wie es um die Rollenverteilung der Torhüter in einem WM-Kader bestellt ist. Der ehemalige Meistertorwart des VfB Stuttgart findet diese Situation
4: schwierig, so kurz vor der WM nochmal einen Torwart-Change zu machen. Ist schon heftig. Ich kann es sportlich nachvollziehen. Manu ist immer noch ein guter Torwart, aber Olli hat jetzt in den letzten 2 Jahren eine gute Leistung gebracht in der Nationalmannschaft, hat gut in der Bundesliga gespielt und deswegen ist es dann trotzdem für mich unverständlich.
2: Land auf, Land ab werden nicht die Qualitäten von Manuel Neuer in Frage gestellt, sondern die Kommunikation in dieser Sache von Bundestrainer Julian Nagelsmann, die zu einiger Unruhe vor dem WM-Start geführt hat.
4: Olli Baumann hat jetzt 2 Jahre lang gespielt. Das Team weiß, wer hinten drin steht. Jetzt kommt Manuel Neuer zurück. Vielleicht auch für ein paar Spieler, haben noch nie mit ihm zusammengespielt. Deswegen ist es auch nicht ganz einfach, aber am Ende ist es auch immer ein Teamgefüge.
2: Nach diversen Medienberichten wurde Oliver Baumann bereits von Nagelsmann informiert. Baumann habe dem Bundestrainer seinerseits signalisiert, auch als Ersatzkeeper zur WM fahren zu wollen.
4: Ja, wir kennen ja alle Olli Baumann, er ist super diplomatisch, ist ein richtig guter Typ auch. Ich glaube jetzt nicht, dass er irgendwie Probleme oder dass es da Streit oder Eskalation im Team gibt. Aber trotzdem hängt mal gerade das Torhüter ja in so einem kleinen Team zusammen. Das ist schon schwierig, dann nach so einer Performance, die er auch geleistet hat in der Nationalmannschaft, einfach wieder zurückgestuft zu werden.
2: Es bleibt abzuwarten, ob es bei der Kaderbekanntgabe an diesem Donnerstag dazu kommt und wie Oliver Baumann diesen Last-Minute-Wechsel verpacken wird.
1: Großer Jubel in England beim FC Arsenal. Die Londoner feiern vorzeitig den Meistertitel zum ersten Mal seit 2004. Marcel Stober.
5: Damals, 2004, holte Arsenal unter Trainer Arsène Wenger sogar ungeschlagen den Titel. Einen Spieltag vor Schluss steht nun fest, dass die 14. englische Meisterschaft aufs Arsenal-Konto geht. Verfolger Manchester City hätte am Abend bei Bournemouth gewinnen müssen, um das Rennen offen zu halten. City spielte aber nur 1:1. Bei zuvor 19 Duellen hatte man den Gegner 18 Mal geschlagen. Nun aber konnte lediglich Erling Haaland eine Minute vor Schluss den Ausgleich für Manchester erzielen. Zu mehr reichte es nicht. Neben der englischen Meisterschaft könnte Arsenal mit dem deutschen Nationalspieler Kai Havertz Ende Mai auch die Champions League gewinnen. Gegner ist dann Paris Saint-Germain.
1: Die Aufstiegsträume des englischen Zweitligisten FC Southampton sind am grünen Tisch geplatzt. Wegen einer Spionageaffäre rund um die Aufstiegsrelegationsspiele wird der Verein vom Finale ausgeschlossen. Simone Walter mit weiteren Infos.
6: Die englische Fußballliga hat am Dienstagabend offiziell mitgeteilt, dass der FC Southampton von den Aufstiegsrelegationsspielen ausgeschlossen wird. Das Urteil habe eine unabhängige Disziplinarkommission gefällt. Vergangene Woche hatte der FC Middlesbrough den Ausschluss von Southampton gefordert. Auslöser war ein Spionagevorfall beim Training von Middlesbrough. Ein Mitarbeiter des Trainerstabs von Southampton war erwischt worden, wie er heimlich das Training des Gegners gefilmt hatte, was gegen die Regularien verstößt. Der im Halbfinale gegen Southampton sportlich unterlegene FC Middlesbrough darf durch das Urteil nun doch das Finale in der Aufstiegsrelegation bestreiten. Am Samstag geht es gegen Hull City.
1: Zurück nach Deutschland und zum Basketball. Alba Berlin hat gestern Abend das 2. Viertelfinalspiel gegen Rasta Vechta gewonnen. Jakob Rüger.
7: Es ist alles wieder offen in dieser Viertelfinalserie. Nach der überraschenden Auftaktniederlage schlägt Alba Berlin zurück und gleicht zum 1:1 in der Best-of-Five-Serie aus. Die Gäste von Rasta Vechta traten selbstbewusst auf, stellten Alba vor Probleme, aber fanden nicht in ihr gefürchtetes Offensivspiel. Nach der Pause baute Alba seinen Vorsprung auf 17 Punkte aus, doch Vechta ließ sich nicht abschütteln und machte das Spiel in der Schlussphase noch einmal spannend. Die Berliner behielten die Nerven und brachten das Spiel mit 90-85 nach Hause. Die beiden nächsten Spiele finden nun in Vechta statt. Schon am Freitag kann sich ein Team den Matchball sichern.
1: Jetzt zum Radsport. Beim Giro d'Italia hat Filippo Ganna das gestrige Zeitfahren für sich entschieden. Holger Gerska.
8: Das für eine große Rundfahrt ungewöhnlich lange und ungewöhnlich flache Zeitfahren wurde zur Beute des zweimaligen Weltmeisters Filippo Ganna. Der Italiener nahm über 42 Kilometer dem Rest des Feldes fast 2 Minuten ab. Das sind Welten und es ist auch ein neuer Geschwindigkeitsrekord für eine Giro d'Italia-Etappe. Ein starkes Zeitfahren lieferte auch Maximilian Warscheid. Trotz des Handicaps seiner frühen Startnummer, als die Straßen noch nass waren, schaffte er Platz 6 nicht weit vorbei am Podium. Der große Favorit in der Gesamtwertung, Jonas Vingegaard aus Dänemark, lag als 13. sage und schreibe 3 Minuten hinter dem Etappensieger Filippo Ganna und verpasste damit sehr überraschend den Wechsel ins rosa Trikot des Spitzenreiters. Dem Portugiesen Afonso Olalho reichte somit der 41. Platz, um diesen Giro weiterhin anzuführen. Von den 7 Minuten, die er auf der 5. Etappe herausgefahren hatte, sind jetzt noch 27 Sekunden übrig.
1: Im Eisschnelllaufen sorgt eine prominente Personalie für Schlagzeilen. Claudia Pechstein tritt übergangsweise den Job als Bundestrainerin an. Das hat die deutsche Eisschnelllauf- und Shorttrack-Gemeinschaft gestern mitgeteilt. Carsten Steinmetz.
9: Pechstein soll befristet bis Ende des Jahres die Bundestrainerstelle mit dem Titel Allround übernehmen. Die Berlinerin ist nach Verbandsangaben damit hauptverantwortlich für die Koordination und fachliche Führung der Bundestrainer innerhalb der DESG. Sie folgt auf den Franzosen Alexis Contant, der bei den Winterspielen in Mailand unfreiwillig im Mittelpunkt gestanden hatte, nachdem der Eisschnellläufer Frithjof Petzold ein gestörtes Verhältnis angeprangert hatte. Pechstein gehört zu den erfolgreichsten deutschen Wintersportlerinnen. Ihr Lebensgefährte Matthias Große ist der Präsident der deutschen Eisschnelllauf- und Shorttrack-Gemeinschaft.
1: Infos von Carsten Steinmetz zu Claudia Pechstein als Interims-Bundestrainerin im Eisschnelllauf.
0: Und das Wichtigste vom Sport war das, zusammengefasst von Julian Tilders.

0: Monate, teils jahrelang haben die jungen Menschen in Indien gelernt für den National Eligibility Cum Entrance Test, die landesweit zentrale Eingangsprüfung für Medizinstudienplätze. Die Konkurrenz ist enorm. Über 2 Millionen Anwärterinnen und Anwärter haben dieses Jahr teilgenommen, bei gerade einmal 130.000 Studienplätzen. Purer Stress in einem Bildungssystem, das sowieso schon viel Druck aufbaut. Und nun, wenige Tage nach dem Test, heißt es, alles von vorn, alle müssen nochmal ran. Der Hintergrund, offenbar kursierte ein Papier mit Teilen der Prüfungsfragen. Viele sind verzweifelt und landesweit kam es zu Protesten. Der Prüfungsleak beschäftigt inzwischen sogar die indische Bundespolizei, Benedikt Schulz berichtet.
1: Junge Menschen skandieren, klettern auf Barrikaden, halten Schilder hoch mit der Aufschrift, Doktortitel zu verkaufen. Und NEET Scam 2026, NEET Betrug 2026. In vielen indischen Städten kam es in diesen Tagen zu solchen Protesten. Die jungen Leute sind verzweifelt, so wie dieser junge Schüler. Ich habe mich 2 Jahre darauf vorbereitet, mit größter Hingabe. Und all das wurde mit einem Mal zerstört. Anfang Mai haben fast 2,3 Millionen junge Menschen in über 550 Städten in Indien den National Eligibility Cum Entrance Test, kurz NEET, absolviert. Eine landesweite Eingangsprüfung, ohne die man in Indien keinen Medizinstudienplatz bekommt. Doch nur wenige Tage später dann die Ernüchterung. Die NTA, die Nationale Testagentur, hat die Prüfung für ungültig erklärt. Denn offenbar kursierten Teile der Fragen bereits 2 Tage zuvor in Chatgruppen. Die Affäre ist zum Politikum geworden, sagelt Schuldzuweisungen, etwa von Arvind Kejriwal, einem der bekanntesten Oppositionspolitiker des Landes, gegen die Regierungspartei BJP. Solche Vorfälle, solche Leaks gab es bereits, und zwar vor allem in den Bundesstaaten Rajasthan, Uttar Pradesh, Uttarakhand und Gujarat. Mit anderen Worten, überall dort, wo die BJP regiert. Und jetzt dieser neue Vorfall, der ganz Indien betrifft. Und wer regiert ganz Indien? Ebenfalls die BJP. Das kann kein Zufall sein. Denn es ist nicht das erste Mal, dass so etwas passiert. Rahul Gandhi, Oppositionsführer im indischen Parlament, verweist in sozialen Netzwerken darauf, dass bereits beim NEET-Test vor 2 Jahren Fragen in Chatgruppen kursierten. Damals wurde die Prüfung zwar nicht für ungültig erklärt, allerdings zeigte die Auswertung, dass überdurchschnittlich viele mit Höchstnote abgeschlossen hatten. Der NEET-Test ist nicht der einzige, aber der größte derartige Test in Indien. Und die Konkurrenz ist groß. Den 2,3 Millionen Anwärtern stehen lediglich rund 130.000 Plätze gegenüber. Da reicht es nicht zu bestehen, die Ergebnisse müssen herausragend sein. Weswegen die jungen Leute viel Aufwand betreiben.
2: If you want to pass,
1: wenn du da Erfolg haben willst, musst du Geld ausgeben für private Coaching-Center.
2: Money for the private coaching centers.
1: Dinesh Sirangaraj ist Generalsekretär der All India Students Federation, einem landesweiten Zusammenschluss linker Studierender. Ein solches NEET-Coaching kann im Jahr schon mal bis zu 200.000 Rupien kosten, umgerechnet ca. 1.800 Euro. Für manche Familie ist das ein halbes Jahreseinkommen.
2: They have spent minimum 1 or 2 years.
1: Und sie nehmen mindestens 1 oder 2 Jahre an diesen Coachings teil. Wer kann sich das schon leisten? Und Geld ist nicht das einzige Problem. Es geht um Zeit. Hier in Indien, für die Mittelschichtfamilien, ist die Zeit das Allerwichtigste. Wenn die Kinder die Schule beendet haben, dann werden ihre Eltern ungeduldig und warten, dass die Kinder endlich einen Job kriegen. Der Druck von Eltern und der Gesellschaft lastet schwer auf vielen indischen Jugendlichen. So steigt die Zahl der jährlichen Suizide unter Studierenden seit Jahren. Allein in 2024 um mehr als 4% im Vergleich zum Vorjahr. Und, ergänzt Dinesh Sirangaraj, viele, die beim NEET erfolglos sind, seien ebenfalls gefährdet.
2: After 1 year, completely they had spent.
1: Stell dir vor, 1 Jahr oder mehr haben sie sich nur auf diesen Test vorbereitet und dann schaffen sie es nicht. Was glaubst du, wie es denen dann geht? Du musst dir das so vorstellen. Alle fragen dich, wie ist dein Test gelaufen? Alle, die Eltern, Verwandten, Nachbarn, Freunde, denen müssen sie ins Gesicht sehen. Alle üben Druck auf dich aus. Das macht die jungen Menschen fertig. Und deswegen begehen immer wieder junge Menschen Suizid, wenn sie durch den Test gefallen sind. Warum in diesem Jahr erneut Fragen aus dem NEET-Test in WhatsApp-Gruppen kursierten, ist unklar. Die Ermittlungen wurden zwischenzeitlich an die indische Bundespolizei übergeben. Berichten zufolge hatte eine bislang unbekannte Person Zugang zu den Tests. Ein Mittelsmann, der die Prüfungsfragen an eine kriminelle Bande verkauft hatte, soll dafür rund 1,5 Millionen Rupien, umgerechnet rund 13.000 Euro, erhalten haben. Inzwischen wurde ein neuer Termin bekannt gegeben. Ende Juni müssen die jungen Inder erneut dran. Viele fragen sich, ob sie beim zweiten Mal mit dann völlig anderen Fragen erneut ihr Bestes geben können. Dazu kommt die Unsicherheit. Was, wenn der Test wieder durch ein Leak kompromittiert wird?
0: Ein Bericht von Benedikt Schulz war das.

0: Die Nachricht kam am Wochenende. Die fragile Waffenruhe im Krieg zwischen Israel und der pro-iranischen Hisbollah-Miliz im Libanon wird um 6 Wochen verlängert. Unter Vermittlung der Vereinigten Staaten sollen Vertreter Israels und des Libanons währenddessen weiter an einer Lösung des Konflikts arbeiten, wie das US-Außenministerium mitteilte. Allerdings war schon die aktuell geltende Waffenruhe in den vergangenen Wochen immer wieder von beiden Seiten verletzt worden. Ein sicheres Urlaubsziel ist der Libanon aktuell definitiv nicht. Traurig ist es auch für viele Familien in Berlin-Neukölln, die ihre Verwandten im Libanon oft seit Jahren nicht mehr gesehen haben. Luise Sammann berichtet.
1: Den Geruch von Schokominze hatte sich Asja wohl anders vorgestellt. Egal, nicht mehr lange, dann sollen hier Erdbeeren wachsen. Die 7-Jährige steht gemeinsam mit 20 weiteren Kindern und Jugendlichen im Garten des Neuköllner Jugendclubs Manege. Einige sammeln Müll, andere zupfen Unkraut. 2 Jungs stehen mit Spaten am Komposthaufen.
2: Wir nehmen Erde raus und wir tun die in eine Box für die Blumen. Ja.
1: Sozialarbeiter Osman Tekin, groß und breitschultrig, selbst in Neukölln aufgewachsen, nickt zufrieden. Die meisten der 200 Kinder, die täglich in seinen Jugendclub kommen, haben keinen eigenen Garten zu Hause. Umso wichtiger, dass sie hier buddeln, pflanzen und ernten können.
3: Wir versuchen mit den Kindern und Jugendlichen jedes Jahr was zu pflanzen hier. Und dass wir die dann auch am Ende wirklich auch ernten, auch in der Küche nutzen. Und eigentlich geht es darum, dass Kinder und Jugendliche wirklich ganz oft vergessen haben, zum Beispiel, wo die Tomaten herkommen oder sowas wie die Gurken. Das ist dann immer so, ja, im Supermarkt. Und dass sie auch wirklich sehen, wie die wachsen, wie lange das braucht und was es alles dazu braucht, Sonnenlicht, Wasser. Und dass man das mehr schätzt, auf jeden Fall.
1: Tekin wischt sich den Schweiß von der Stirn. Die Kinder um ihn herum haben Pullis und Jacken abgelegt. Einige träumen schon von den Sommerferien. Aber die, sagt eine 11-Jährige leise, werden wahrscheinlich blöd in diesem Jahr. Auf dem Fernseher zu Hause ging es immer nur um Krieg. 90% der Kinder in der Manege haben palästinensische oder libanesische Wurzeln. So auch der 17-jährige Mohammed.
4: Meine Familie hat schon die Tickets gekauft, aber wir werden höchstwahrscheinlich die Tickets stornieren. Dann habe ich auch meine Familie auch seit 4 Jahren nicht mehr gesehen. Cousinen, Tanten, Onkels, Opas. Das ist traurig. Also ich will die sehen. Aber kann ich ja nicht.
1: Mohammed verstummt. Sozialarbeiter Ali, selbst Sohn palästinensischer Eltern, weiß auch so, was in ihm vorgeht.
5: Man weiß ja auch nie, was so passieren kann im Krieg und ob die eigene Familie auch betroffen werden kann. Und die Familie, die dann im Libanon ist, ist ja gerade direkt im Süden da, was an Palästina angrenzt. Und da ist es ja hauptsächlich ja am meisten im Krieg. Und deswegen sind am meisten gerade irgendwie alle betroffen und wissen halt nicht, was die Zeit mit sich bringt. Man hofft es aufs Beste, aber... Genau.
1: Ein langer Urlaub, ein bisschen Leichtigkeit, Zeit mit der Familie wäre genau das, was viele Kinder aus Neukölln jetzt bräuchten, meint Ali. Doch kaum jemand weiß, ob das in diesem Jahr möglich ist. Das hat auch finanzielle Gründe. Wenige Minuten vom Jugendclub entfernt liegt die Sonnenallee. Zwischen arabischen Konditoreien, Juwelieren und Fastfood-Shops finden sich hier zahlreiche Reisebüros, die auf arabische Kundschaft spezialisiert sind. In einem verrauchten Hinterzimmer sitzt Ibrahim Akko vor einem Computer. Seit 10 Jahren vermittelt er hier Reisen nach Afrika und in den Nahen Osten. Das allerdings sei schwierig aktuell.
6: Also Anfragen gibt es immer und viele, aber ich sage immer, ich kann Sie nicht 100% raten, runterzufliegen, weil die Sicherheit ist immer noch nicht 100% da. Und lieber abwarten. Seit heute früh rede ich mit einer Dame, die will runter und sage zu ihr, überlegen und ich würde dir nicht raten, runterzufliegen.
1: Probleme hätten jetzt vor allem diejenigen, die ihre Tickets schon vor Monaten gebucht haben, sagt der 61-Jährige. Im November oder Dezember, als die Tickets noch ungefähr halb so teuer waren wie jetzt. Viele dieser Kunden kämen nun zu ihm, um ihr Geld zurückzubekommen. Das aber sei aussichtslos, solange die Fluggesellschaften die Flüge nicht einstellten.
6: Der Krieg hat jetzt in Libanon Anfang März hat's wieder angefangen, aber die Versicherung zahlt eigentlich nur in eine strengende Krankheit. Beispiel Krankenhausaufenthalt oder Todesfall. Aber nur, weil ich nicht mehr will, das Geld wieder zu ersetzen oder so, macht die Versicherung leider auch nicht.
1: Und so komme für die meisten auch ein anderes Urlaubsziel nicht mehr in Frage, sagt Ibrahim Akko. Das Geld für die Libanon-Reise hätten seine Kunden über Monate oder gar Jahre angespart. Die meisten müssten sich nun entscheiden. Viele 100 Euro verlieren oder die Reise trotz Krieg antreten.
7: Dezember, wir waren dort alle, die Cousins und die Familien.
1: Cynthia hat sich für Letzteres entschieden. Wie so häufig sitzt die gebürtige Libanesin in ihrer Mittagspause im Büro in Berlin-Kreuzberg, scrollt durch die Fotos vom letzten Heimaturlaub.
7: Ja, das, was wir machen jedes Mal.
1: Auch sie habe in diesem Jahr lange überlegt, ob eine Reise in den Libanon mit ihren 5 und 2 Jahre alten Kindern richtig sei, sagt sie.
7: Wir haben, ich und mein Mann, im Libanon aufgewachsen. Unsere Familie ist dort. Wir denken, dass vielleicht für uns alles wird okay, aber für die Kinder, wir haben Angst, ob sie etwas hören oder etwas sehen und was ihnen fühlt.
1: Trotz aller Zweifel habe sie die Tickets inzwischen gekauft, sagt die junge Mutter. Ein Sommerurlaub in Spanien oder Italien sei für sie keine Alternative.
7: Wir können in alle Länder gehen, aber es ist nicht zu Hause. Für uns ist es wichtig, weil wir sind libanesisch, wir wollen uns mit unseren Familien bleiben und fühlen, was ihr fühlt.
0: Ein Bericht von Luise Sammann war das.

Das war die Radionacht. Hier geht es gleich weiter mit den Nachrichten und dann mit den Informationen am Morgen, dann mit meiner Kollegin Maria Grunwald und mit den wichtigsten Themen des nun anbrechenden Tages. Mein Name ist Miriam Kitt. Ich wünsche Ihnen einen guten Start in den Tag.

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1: Fünf Uhr, die Nachrichten. Vertreter des Europaparlaments und des Rats der 27 EU-Länder haben in der Nacht eine vorläufige Einigung über die Abschaffung von Einfuhrzöllen auf Waren aus den USA erzielt. Das gab die zyprische Ratspräsidentschaft in Straßburg bekannt. Hintergrund sind die neuen Zolldrohungen aus den Vereinigten Staaten von Amerika. Präsident Trump hatte der EU eine Frist bis 4. Juli gesetzt. Sollte die Abschaffung bis dahin nicht umgesetzt sein, werde er neue Aufschläge auf Autoimporte verhängen. Mit der Einigung jetzt dürfte die EU die Frist einhalten können. Die Abschaffung der Einfuhrzölle auf US-Waren ist Teil einer Vereinbarung, die EU-Kommissionspräsidentin von der Leyen im August mit Trump geschlossen hatte, um einen Handelskrieg abzuwenden. Im Gegenzug sagte Trump zu, maximal 15% Zölle auf die meisten EU-Produkte zu erheben. Die USA hielten sich weitgehend daran, Brüssel blieb die Umsetzung bisher schuldig. Von der Leyens Abkommen mit Trump ist in der EU umstritten. Viele sehen europäische Interessen benachteiligt. Nach Berichten über reiche Ausländer, die im Bosnienkrieg vor 30 Jahren gegen Bezahlung Zivilisten erschossen haben sollen, sind in Österreich Ermittlungen aufgenommen worden. Wie das Justizministerium in Wien mitteilte, richten sie sich gegen einen Staatsbürger und einen bislang nicht identifizierten Verdächtigen. Den Hinweisen zufolge haben sie als sogenannte Scharfschützentouristen in den 90er Jahren aus sicherer Entfernung Jagd auf Menschen in den Straßen der damals belagerten Hauptstadt Sarajevo gemacht. Sie sollen bosnisch-serbischen Streitkräften hohe Summen gezahlt haben, damit sie ihnen die Kriegsverbrechen ermöglichen. Österreichs Ex-Justizministerin Sadik begrüßte die Ermittlungen. Dass Menschen offenbar dafür bezahlten, sogar auf Kinder zu schießen, sei in seiner Grausamkeit kaum vorstellbar. Die Hinweise auf solche Taten hatten sich nach Recherchen aus Slowenien und Italien zuletzt verdichtet. Weitere mutmaßliche Täter könnten demnach aus Italien, Frankreich, Belgien, der Schweiz oder Russland stammen. Nach Beschwerden von Medizinstudentinnen über sexuelle Belästigungen beim Ärztetag sind Konsequenzen angekündigt worden. Die Bundes- und Landesärztekammern teilten gemeinsam mit, bestehende Regelwerke würden systematisch überprüft und gezielt weiterentwickelt. Die Schilderungen machten einen tief betroffen. Grenzüberschreitendes Verhalten, sexuelle Belästigung sowie jede Form verbaler oder körperlicher Übergriffe seien absolut inakzeptabel und mit dem Selbstverständnis ärztlicher Berufe unvereinbar. Zugleich lobten die Verbände die öffentliche Beschwerde der jungen Frauen als mutig und absolut richtig. Transparenz und Offenlegung von Fehlverhalten seien entscheidend, um notwendige Veränderungen anzustoßen. Mehrere Medizinstudentinnen hatten während des 130. Deutschen Ärztetags vergangene Woche in Hannover übergriffiges Verhalten durch Teilnehmer publik gemacht. Erst jüngst hatte eine Studie der Uni Würzburg gezeigt, dass sexuelle Belästigung in der medizinischen Ausbildung weit verbreitet ist. Die Bundesregierung will den Zivilschutz in Deutschland massiv ausbauen. Das Kabinett berät heute über Eckpunkte von Innenminister Dobrindt, CSU. Bis 2029 sollen 10 Milliarden Euro investiert werden, etwa in Ausrüstung und Personal des Technischen Hilfswerks. In Medienberichten heißt es, zusätzlich würden öffentliche Zufluchtsräume wie Bunker, Tunnel und Tiefgaragen in einem Kataster erfasst und anschließend in die Warn-App des Bundes NINA integriert. Zudem will die Ministerrunde Änderungen beim Führerschein auf den Weg bringen. Die Pläne von Bundesverkehrsminister Schnieder, CDU, zielen unter anderem darauf ab, den Erwerb von Fahrerlaubnissen günstiger zu machen. Chinas Staats- und Parteichef Xi empfängt heute den russischen Staatschef Putin in Peking. Im Vordergrund stehen nach offiziellen Angaben wirtschaftliche Fragen. Themen dürften aber auch der Iran- und der Ukraine-Krieg sein. Vor wenigen Tagen war US-Präsident Trump mit Xi in Peking zusammengekommen. Das Wetter wechselnd bewölkt mit Schauern teils Gewitter 17 bis 23 Grad. Morgen verbreitet wolkig, vereinzelt Schauer, nur im Südwesten länger sonnig 19 bis 26 Grad. Das waren die Nachrichten.
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2: Mit Maria Grunwald an diesem Mittwoch, 20. Mai. Schön, dass Sie so früh schon dabei sind. Einige unserer Themen. Ziemlich beste Freunde. Der russische Präsident Putin zu Gast bei Chinas Staats- und Parteichef Xi. Noch mehr wirtschaftliche Zusammenarbeit. Eines der erklärten Ziele dabei. Russland mit noch mal mehr Rückendeckung aus China. Was heißt das für den Krieg in der Ukraine? Wir ordnen ein. Außerdem, ziemlich wenige Bunker gibt es aktuell in Deutschland für den Ernstfall. Das soll sich ändern, wie auch generell die Bevölkerung besser geschützt werden. Mit mehr Geld und Fachpersonal für Krisen, wie etwa Überschwemmungen, Stromausfälle oder einem militärischen Angriff. Mehr Mittel für den Zivilschutz, darüber berät heute das Bundeskabinett. Und ziemlich viel Klärungsbedarf, den gibt es bei einem der größten Antiterrorverfahren der Bundesrepublik. Seit 2 Jahren läuft der Prozess gegen die sogenannte Gruppe Reuß. 9 Menschen müssen sich vor Gerichten in Frankfurt am Main, München und Stuttgart dafür verantworten, einen Regierungsumsturz geplant zu haben. Gerade erst US-Präsident Trump und jetzt der russische Präsident Putin als Gäste bei Chinas Staats- und Parteichef Xi Jinping. China und Russland, Xi und Putin, pflegen eine selbsterklärte grenzenlose Freundschaft. Und bis heute hat China die russische Invasion in der Ukraine nicht verurteilt. Bei den Treffen jetzt soll die Partnerschaft noch stärker ausgebaut, die wirtschaftliche Zusammenarbeit im Vordergrund stehen. Eva Lambi-Schmidt.
3: Am späten Abend gestern, kurz vor Mitternacht, ist Wladimir Putin am Pekinger Hauptstadtflughafen angekommen. Dort wurde er zunächst von Chinas Außenminister Wang Yi und einer Ehrengarde willkommen geheißen. Die offiziellen Gespräche mit Staats- und Parteichef Xi Jinping finden heute statt, nach einer Begrüßungszeremonie am Vormittag. Putin, der einer Einladung von Xi gefolgt ist, sagte vorab in einer Videobotschaft, er freue sich auf den erneuten Besuch in China. Dabei hat er die enge strategische Partnerschaft zwischen den beiden Ländern angepriesen. Putin ist regelmäßig zu Gast. Das letzte Mal war er im vergangenen Herbst zu Chinas großer Militärparade anwesend. Nach Angaben aus Moskau sollen dieses Mal etwa 40 Dokumente zur bilateralen Zusammenarbeit unterzeichnet werden. Ein Thema dürfte auch der geplante Bau einer neuen Gaspipeline von Russland nach China sein. Darüber wird schon seit mehreren Jahren verhandelt. China ist Russlands wichtigster Handelspartner. Aus der Volksrepublik bezieht Russland vieles, was es durch die Sanktionen des Westens nicht so leicht bekommt. Autos, Maschinen und Elektronik. China kauft Öl und Gas aus Russland. Seit dem russischen Angriffskrieg in der Ukraine haben die beiden Länder den Handel deutlich ausgebaut. Bis heute hat die chinesische Staats- und Parteiführung den Krieg in der Ukraine nicht verurteilt. Auch dieser dürfte bei den Gesprächen heute Thema sein, sowie der Konflikt im Nahen Osten.
2: Putin bei Xi, die grenzenlose Freundschaft zwischen China und Russland. Wie sehr stärkt das Putin den Rücken? Oder ist Russland doch nur Juniorpartner? Was heißt das Ganze für den Krieg in der Ukraine? Dazu interviewte mein Kollege Christoph Heinemann gestern Abend Stefan Meister, Osteuropa-Experte bei der Deutschen Gesellschaft für Auswärtige Politik.
4: Herr Meister, wenn die Nationalhymnen für Xi und für Putin gespielt werden, ist dann klar, wer als Koch und wer als Kellner zuhört?
5: Auf jeden Fall ist es klar. Also wir sehen eine wachsende Asymmetrie zwischen China und Russland. Russland ist inzwischen der Juniorpartner Chinas geworden, auch durch den Krieg in der Ukraine und die wachsende Abhängigkeit Russlands von China in diesem Krieg. Ich glaube, das weiß inzwischen jeder.
4: Wird Putin in Peking um Hilfe bitten oder betteln?
5: Weder noch. Also erstens mal versteht China und Xi Russland und Putin sehr gut. Hier geht es auch um Respekt. Xi wird Putin nicht als einen Juniorpartner behandeln, sondern er wird ihn mit allen Ehren begrüßen und Putin muss nicht bitten und nicht betteln. Xi wird hart verhandeln. Es wird darum gehen, niedrigere Energiepreise zu bekommen, also weniger für russische Rohstoffe zu zahlen, bestimmte Zugänge auch zu Technologien, also Militärgütern auch zu bekommen. Da wird Xi einfach hart verhandeln.
4: Nach dem Prinzip Wertschätzung zum eigenen Vorteil.
5: Ja, das ist auch eine kulturelle Frage. Also ich glaube, dass China einfach im Umgang auch mit Schwächeren nicht arrogant auftritt. Und gerade vor Russland, auch historisch, hat China natürlich Respekt. Und wir haben einfach eine besondere Beziehung zwischen Putin und Xi. Also ich glaube, das ist schon auch etwas, was es in der russisch-chinesischen Geschichte in dieser Form nicht gegeben hat.
4: Was macht diese Beziehung aus?
5: Respekt und Vertrauen. Freundschaft gibt es ja nicht auf dieser Ebene. Aber das sind zwei Führer, die schon lange an der Macht sind. Und beide zollen sich Respekt und haben Vertrauen zueinander. Und das trägt im Prinzip auch diese chinesisch-russischen Beziehungen in einer Phase, in der Russland immer schwächer wird, immer abhängiger auch wird von chinesischer Technologie, wo diese Asymmetrie wächst, was ja irgendwann auch ein Problem sein wird. In der Hinsicht, glaube ich, ist es ganz wichtig, dass es diese persönlichen Beziehungen zwischen den beiden gibt.
4: Was benötigt Putin aus China?
5: Er braucht im Prinzip Dual-Use-Güter, um die Drohnen weiterzubauen. Er braucht letztlich auch Geld. Er braucht den Markt für seine Rohstoffe, um dieses Geld dann im Prinzip auch zu verdienen. Und er braucht auch Anerkennung, also nach außen. Indem er sich mit Xi zeigt, Xi mit ihm respektvoll umgeht, 2 Tage auch verbringt, zeigt er eben auch, dass Putin ein wichtiger Führer ist.
4: Sie sagen, er braucht Anerkennung. Die Ukraine greift Russlands Energieinfrastruktur und auch die Rüstungsindustrie immer mehr an, zuletzt auch die Hauptstadt Moskau. Das Kreml-Regime muss häufig das Internet abstellen lassen, Flughäfen werden gesperrt und so weiter. Mit welchen Folgen das alles für die Stimmung im Lande?
5: Ja, es gibt ja Umfragen, die zeigen, dass die Russen den Eindruck haben, dass Russland den Krieg nicht gewinnt. Gleichzeitig haben sie aber auch das Gefühl, dass der Krieg nicht bald enden wird. Also in der Hinsicht ist die Stimmung schlecht. Und ich glaube vor allem, das Abschalten von Internet, das hat ja vor allem aus Sicherheitsgründen passiert, das ja vor allem, führt dazu, dass Putin immer unbeliebter wird. Auch das zeigen Umfragen. Also die Stimmung ist schlecht in Moskau, aber das heißt noch lange nicht, dass es eine Veränderung der Politik geben wird.
4: Wie stellt sich Putin denn ein Ende seines Krieges unter den gegenwärtigen Umständen vor?
5: Ja, wir haben das ja gesehen, jetzt auch bei seiner letzten Rede am Tag des Sieges, dass er im Prinzip von seinen Maximalforderungen nicht abgewichen ist. Er stellt sich im Prinzip vor, dass er militärisch diesen Krieg gewinnen wird. Er macht keinerlei Kompromisse, trotz dieser schwächeren Position, in der er sich jetzt aktuell befindet. Also mein Eindruck ist, dass Putin tatsächlich glaubt, er könne den Krieg immer noch auf dem Schlachtfeld gewinnen und ab einem bestimmten Punkt wird die Ukraine diesen Krieg verlieren. Ich sehe keine anderen Anzeichen.
4: Inwiefern verfügt denn das Kreml-Regime noch über die Mittel, um diesen Krieg in seinem Sinne zu beenden?
5: Also es hat natürlich Probleme, ja. Der Wohlfahrtsfonds, der dafür da war, Lücken zu stopfen, der läuft aus in den nächsten Monaten. Auch wenn der Iran mehr Geld bringt, reicht das nicht aus, um die Defizite zu ersetzen. Wir sehen, dass die Steuern erhöht worden sind, der Wirtschaft, gerade kleiner und mittlerer Unternehmen, es schlecht geht. Aber die Russen sind es gewohnt, letztlich auch den Gürtel enger zu schnallen. Und es werden ja weiterhin Rohstoffe verkauft, ja. Also die Preise sind auch nach oben gestiegen, jetzt durch den Krieg im Iran. Also in der Hinsicht denkt man hier kurzfristig, maximal mittelfristig. Und dieses Jahr, nächstes Jahr möglicherweise werden die Mittel noch reichen.
4: In Europa bestehen ja die Sorgen vor russischen Provokationen oder gar Angriffen auf NATO-Gebiet in der Ostsee oder im Baltikum. Wie schätzen Sie es ein? Wird der militärische Misserfolg in der Ukraine das Kreml-Regime außenpolitisch radikalisieren?
5: Ja, das tut es schon. Es radikalisiert es innenpolitisch und außenpolitisch. Und es gibt fast keine roten Linien mehr für dieses Regime. Also das, was das Regime begrenzt, ist letztlich die Bindung der Ressourcen in der Ukraine. Es hat im Moment einfach keine Ressourcen, um andere größere Kriege zu führen. Wir sehen das auch im postsowjetischen Raum, dass es in Konflikte nicht eingreift, weil es einfach die Ressourcen nicht dafür hat. Deswegen, wenn es etwas in Europa tun wird, dann wird es ein kleiner, hybrider, verdeckter Angriff sein. Keine große Attacke, sondern es wird ein gezielter Schlag sein, ob das jetzt im Baltikum ist, ob das im Ostseeraum ist. Aber es wird keine große militärische Aktion geben, weil Russland gar nicht dazu in der Lage ist.
2: Putin heute zu Gast bei Xi. Was heißt das für den Krieg in der Ukraine? Dazu interviewte mein Kollege Christoph Heinemann gestern Abend Stefan Meister, Osteuropa-Experte bei der Deutschen Gesellschaft für Auswärtige Politik.

0: Ist Deutschland ausreichend geschützt, wenn bei Starkregen Städte überflutet werden, wenn ein Anschlag das Stromnetz zusammenbrechen lässt oder das Land militärisch angegriffen wird? Nein, sagen Experten, es braucht einen umfassenderen Zivilschutz, mehr Feldbetten, mehr mobile Notunterkünfte, mehr Spezialfahrzeuge, mehr Sicherheitspersonal, besser trainierte und ausgestattete Helfer. Der Pakt für mehr Bevölkerungsschutz von Innenminister Dobrindt soll ein erster Schritt dahin sein. Er wird heute im Kabinett beraten. Christina Nagel.
1: Am Nachmittag wollen Innenminister Alexander Dobrindt und Verteidigungsminister Boris Pistorius den sogenannten Pakt für Bevölkerungsschutz vorstellen. Es geht darum, sich besser aufzustellen, auch für den schlimmsten Fall, den Krieg.
2: Die aktuelle Bedrohungslage, sie erfordert nicht nur das Ausrüsten der Bundeswehr, sondern auch das Aufrüsten der zivilen Verteidigung und des Bevölkerungsschutzes.
1: Erklärt Innenminister Dobrindt. Der CSU-Politiker will deshalb bis 2029 10 Milliarden Euro in den Zivil- und Katastrophenschutz investieren. Unter anderem sollen Spezialfahrzeuge und Feldbetten angeschafft werden und Geld in Ausbildung fließen. Das klingt konkret, geht aber aus Sicht der Sicherheitsexpertin Helena Quiss möglicherweise am Bedarf vorbei. Auch weil grundsätzliche Fragen nicht geklärt seien, sagt die Politikwissenschaftlerin, die sich bei der Denkfabrik Edina mit dem Thema Gesamtverteidigung beschäftigt.
3: Was brauchen wir eigentlich? Auf welche Art von Krise, auf welche Art von Bedrohungsszenario bereiten wir uns vor? Und was haben wir schon? Und dementsprechend würden wir dann erst wissen, wo liegen jetzt eigentlich die Lücken und wie viel Investitionen brauchen wir, um diese Lücken zu schließen?
1: Ein breiter Sabotageangriff quer über Deutschland erfordere andere Fähigkeiten als ein Luftangriff auf Berlin oder ein großflächiger Stromausfall. Absolut begrüßenswert ist aus ihrer Sicht, dass im Innenministerium eine neue Stabsstelle eingerichtet werden soll, das sogenannte Kommando Zivile Verteidigung. Das sei überfällig.
3: Weil wir in der zivilen Verteidigung ein sehr fragmentiertes System haben, wo verschiedene Fähigkeiten, die wir in der Krise brauchen, auf sehr viele unterschiedliche Akteure und Verwaltungsebenen, also von Bund, Länder, Kommunen bis zu Hilfsorganisationen und private Unternehmen verteilt sind.
1: Mit der Stabsstelle könnte sich darüber hinaus auch die militärische Seite verzahnen. Es seien, so formuliert es Verteidigungsminister Boris Pistorius,
4: zwei Seiten einer Medaille.
1: Zur Gesamtverteidigung gehört aber noch mehr als das, was das Verteidigungs- und das Innenministerium bereits tun oder neu anstoßen. So gut wie alle Ministerien müssen einen Beitrag zur zivilen Verteidigung leisten. Sie sind, was das betrifft, unterschiedlich weit und nach Meinung der Sicherheitsexpertin Helena Quiss auch unterschiedlich stark engagiert.
3: Ein gutes Beispiel ist das Verkehrsministerium, das wohl sehr viel macht und sehr viel vorantreibt, vor allem im Bereich militärische Mobilität, aber von dem so relativ wenig zugänglich sind, weil es einfach ein eingestuftes Thema ist.
1: Also der Geheimhaltung unterliegt, weil es darum geht, wie Soldaten, Panzer und militärisches Material über Straßen, Brücken und Schienen in Deutschland transportiert werden können. Kritik daran, dass sich so vieles aktuell um das Thema Krieg dreht, teilt Helena Quiss nicht. Es sei besser, Vorbereitungen zu treffen, als in der Krise zu lernen. Die Politik gehe das Thema zivile Verteidigung nun endlich an, wenn auch Jahre zu spät.
3: Wir sind mit Minischritten auf dem richtigen Weg.
1: Umso wichtiger sei es nun, Tempo zu machen. Auf staatlicher, aber auch auf gesellschaftlicher Seite. Im besten Fall gemeinsam.
0: Das Kabinett berät heute den Ausbau des Zivilschutzes, Christine Nagel berichtete. Wie digital ist

0: Die Digitalisierung in Deutschland hat ein riesengroßes Problem, dass sie halt stark abhängig ist von amerikanischen Dienstleistern und dass sie sich mit dieser Abhängigkeit auch sehr angreifbar machen.
1: In Berlin kann man jetzt zumindest schon mal die Ummeldung digital machen. Das ist schon mal fantastisch.
2: Kommt drauf an, wo man hinguckt, glaube ich. Beim Bürgeramt würde ich sagen, eher schlechter als recht. Aber es tut sich schon einiges.
3: Dass etwas vorangeht, das hat sich Wildberger wohl erhofft, als er sich letztes Jahr auf der Republika als Möglichmacher und Antreiber vorgestellt hat. In einem dunklen Buch, bedruckt mit goldenem Bundesadler, hat er jetzt eine erste Bilanz dabei. Einiges sei vorangebracht, vieles müsse aber noch angegangen werden, sagt er. Zum Beispiel werde die Verwaltung von Behörden jetzt auf das Open Desk System umgestellt, eine unabhängige Alternative zu Microsoft Word und Outlook. Der Digitalminister kündigt auch an, dass die sogenannte EUDI-Wallet im Januar an den Start geht. Das ist eine Art digitale Brieftasche für Perso und Führerschein für ganz alltägliche Dinge.
4: Wie weise ich mich aus mit einer Altersverifikation bei einem Einkauf zum Beispiel? Supermärkte arbeiten dran oder ich gehe zur Packstation und mache das direkt mit der App. Also viele, viele Anwendungsfälle, die das Leben besser machen. Und ich hoffe, dass das überzeugt.
3: Neben diesen konkreten Dingen gibt Wildberger im Gespräch mit Republika-Gründer Markus Beckedahl aber auch ehrlich zu, es gibt noch Hindernisse. Oft sei zum Beispiel gar nicht klar, welche Behörde jetzt für was zuständig ist.
4: Das System ist schon mega sperrig, ne? Also ist schon, boah. Das ist, Sie haben unendlich viele Zuständigkeiten, aber dadurch, dass jeder irgendwie zuständig ist, aber keiner verantwortlich, das macht den Prozess sehr mühsam.
3: Gleichzeitig lobt der Minister die Zusammenarbeit mit Bundesländern und Kommunen, die teilweise selbst eigene Software entwickeln würden, die andere dann nutzen könnten. Als Wildberger mit seiner schwarzen Limousine wieder wegfährt, hat er bei vielen im Publikum einen positiven Eindruck hinterlassen.
5: Im Großen und Ganzen fand ich das sehr gut. Der Schwerpunkt der digitalen Souveränität ist mir auch sehr wichtig.
6: Er hat ja keinen Hehl draus gemacht, dass manche Dinge eben noch in der Umsetzung sind, aber dass er sehr ehrgeizig daran arbeitet. Insofern müssen wir mal abwarten, was er nächstes Jahr sagt.
3: Versprochen hat er, die Digitalisierung der Verwaltung weiter voranzubringen, die erfolgreiche Einführung der digitalen Brieftasche und Fortschritte bei der digitalen Souveränität. Daran wird sich Wildberger nächstes Jahr auf der Republika messen lassen müssen.
7: Wie digital ist Deutschland? Dazu diskutierte Bundesdigitalminister Carsten Wildberger auf der Republika. Sebastian Riechel hat das für uns berichtet. Ich habe nur einen einfachen Auftrag von Trump bekommen, ganz viele neue Freunde finden. So beschreibt der US-Sondergesandte für Grönland, Jeff Landry, seine aktuelle Mission. Landry besucht gerade Grönland, das Trump, wir erinnern uns, wegen seiner strategischen Lage in der Arktis für die nationale Sicherheit der USA unbedingt brauche. Zudem ist die größte Insel der Welt reich an wichtigen Ressourcen. Es sind einige Monate vergangen, seitdem der Streit zwischen Europa und den USA um Grönland eskalierte. Was soll der US-Sondergesandte Landry nun erreichen? Christian Blenker weiß mehr.
8: Kurz nach der Ankunft ein erstes Erinnerungsfoto. Jeff Landry steht am Fjord in der grönländischen Hauptstadt Nuuk. Der US-Sondergesandte lacht vor der Statue von Hans Egede in die Kameras. Der Missionar ist bei den Grönländern umstritten, denn mit ihm begann vor über 300 Jahren die dänische Kolonialzeit. Landry aber, mit einem grau-grünen Anorak und einer Tarnfleckhose der US-Armee bekleidet, versichert, er habe bei seinem Besuch nur die besten Absichten. Ich bin hier, um Beziehungen aufzubauen. Ich will mir die Dinge ansehen und lernen und schauen, ob es Möglichkeiten gibt, die Beziehungen zwischen Grönland, den Vereinigten Staaten und Dänemark auszubauen. Es ist ein toller Tag. Ich freue mich.
9: It's a great day. I'm excited. Really am.
8: Der Gouverneur von Louisiana ist Trumps Mann für Grönland. Und der US-Präsident hatte so unmissverständlich klargemacht, dass er die Insel wegen seiner strategischen Lage in der Arktis haben wolle, dass das zu einer schweren diplomatischen Krise führte. Mittlerweile gibt es Gespräche hinter verschlossenen Türen. Es geht um US-Militäreinrichtungen und wohl auch um den Zugang zu wichtigen Rohstoffen in Grönland. Landry geht darauf nicht ein, aber kurz vor Abflug habe er noch einmal mit Trump telefoniert. Ich habe gestern am späten Abend mit ihm gesprochen. Er sagte, fahre dahin und finde Freunde, so viele Freunde wie du kannst. Grönlands Regierung wurde von dem Besuch des US-Amerikaners samt Delegation völlig

0: überrascht. Eingeladen habe man ihn nicht, stellt der Minister für Auswärtige Angelegenheiten Mutsi Burup-Egede klar. Landry habe sich einfach für eine Konferenz in Nuuk angemeldet, als gewöhnlicher Gast. Man habe sich aber am Rande kurz ausgetauscht.
1: Also, han fik klar besked på, hvor Grønlands røde linje står.
0: Wir haben ihm klar gesagt, wo Grönlands rote Linien verlaufen. Also das, was wir schon die ganze Zeit betonen. Grönland steht nicht zum Verkauf. Man kann nicht einfach ein Land übernehmen, das dem grönländischen Volk gehört. Unsere Botschaft war da sehr deutlich.
1: So, det fik man klar besked på.
0: Landry wird wissen, dass ihm hier nicht die Herzen zufliegen. Der Zeitpunkt seines Besuchs dürfte aber bewusst gewählt sein. Dänemark befindet sich nach den Wahlen im März immer noch in komplizierten Koalitionsverhandlungen. Reaktionen aus Kopenhagen zum Besuch des US-Amerikaners in Nuuk gab es deshalb kaum.
2: Welcome to the Future Greenland 2026.
0: Auf der Konferenz Future Greenland treffen sich Wirtschaftsvertreter und Politiker. 2 Tage lang geht es um neue Projekte und Investments. Es ist der beste Ort, um sich auf der Insel zu vernetzen, erklärt Chrissy Bertelsen-Wienberg vom Grönländischen Wirtschaftsverband. Aber Landry müsse sich an Regeln halten. Wir freuen uns über Zusammenarbeit und wünschen uns auch mehr davon. Aber sie sollte im Rahmen von Diplomatie, dem Respekt vor nationalen Grenzen und unserem Volk stattfinden. Dann können wir gerne kooperieren. Aber diese Grundlagen sind für uns zentral.
3: Der US-Sondergesandte für Grönland, Jeff Landry, in Grönland, der Bericht von Christian Blenker. Bolivien steckt in der schwersten Wirtschaftskrise seit Jahrzehnten. Treibstoffpreise schossen in die Höhe, die eigene Energieproduktion ist geschwächt, Lebensmittel sind knapp geworden. Längst wird landesweit protestiert, ganze Städte mit Straßenblockaden abgeschnitten. Die neue Regierung, 6 Monate im Amt, hatte Kapitalismus für alle versprochen. Jetzt fordern die Demonstranten den Rücktritt von Präsident Paz. Der wiederum beschuldigt die Anhänger des Ex-Präsidenten Morales, die Proteste und Blockaden zu orchestrieren. Zu Boliviens Krise, Anne Herberg.
4: Er muss zurücktreten, skandieren sie. Vaterlandsverräter. Gemeint ist Boliviens Präsident Rodrigo Paz. Steine und Sprengsätze fliegen. Die Polizei rückt mit Tränengas vor. Straßenschlachten im Herzen von Boliviens Regierungssitz La Paz. Tausende protestieren seit Tagen in und rund um Boliviens Metropole La Paz. Die Forderungen sind so vielfältig wie die Demonstrierenden selbst. Lehrer, Minenarbeiter und Bauersfrauen, indigene Anführer in roten Ponchos. Auch in Städten wie Cochabamba und Oruro kommt es zu Protesten und Straßenblockaden. Wir haben Paz gewählt. Das hier sind die Bauern, die ihn gewählt haben. Aber seht, was er uns jetzt antut. Er hat so viele Versprechen gegeben, aber er hält keines davon. Und stattdessen geht er hart gegen uns vor. Die Lebenshaltungskosten sind enorm gestiegen. Die Gehälter reichen nicht mehr. Diese Regierung regiert nicht für die Mehrheit, sondern für die Eliten. Für die gibt es Benzin, für uns nur Müll. Das ist ein Angriff auf die Wirtschaft der Ärmsten. Bolivien versinkt im Chaos und das nur 6 Monate, nachdem der neue Präsident Rodrigo Paz sein Amt angetreten hat. Nach fast 20 Jahren Einparteienherrschaft der linken Bewegung zum Sozialismus Maß. Der Mitte-Rechts-Politiker Paz gab sich im Wahlkampf als moderat und volksnah, versprach sozialverträgliche Lösungen für die schwere Wirtschaftskrise im Land. Bolivien fehlen Dollar, die heimische Energieproduktion sinkt und an den Tankstellen ist seit Monaten das Benzin knapp. Der Ölschock infolge des Krieges in Nahost hat die Situation noch einmal verschärft. Doch Rodrigo Paz hat viele seiner Wähler enttäuscht, sagt der politische Journalist Fernando Molina. Die Regierung war durchaus bereit, einigen Sektoren wie den Lehrern und Bergleuten Zugeständnisse zu machen, mit Lohnerhöhungen und Zugang zu besserem Benzin. Aber die Proteste haben sich ausgeweitet, vor allem auch bei Gruppen, die unter Paz eine Art Machtverlust erlitten haben. Indigene Gruppen, die früher die sozialistische Bewegung unterstützt, sich aber abgewandt und Paz den Wahlsieg ermöglicht haben. Wir sprechen von Millionen Menschen, die auf dem Land und in der Stadt El Alto leben. Sie fühlen sich nicht mehr repräsentiert und sind besorgt und wütend. wütend darüber. Die Stadt La Paz ist durch fast 30 Straßenblockaden auf den Fernstraßen inzwischen weitgehend von der Versorgung von außen abgeschnitten. Lebensmittel, Medikamente und Treibstoff werden knapp, müssen per Luftbrücke eingeflogen werden. Es ist die bisher größte Herausforderung für die noch junge Regierung Paz. Die wirft dem ehemaligen Präsidenten Evo Morales vor, die Proteste anzufachen. Er ist der Begründer der sozialistischen Bewegung Maas, hält sich inzwischen in der Coca-Region Chapare verschanzt und entzieht sich seit anderthalb Jahren einem Haftbefehl. Damit mache es sich die Regierung zu einfach, glaubt dagegen die Politologin Natalia Aparicio. Morales sei längst nicht mehr der zentrale Protagonist in diesem Konflikt. Dass die Ausschreitungen ein vorzeitiges Ende der Regierung Paz einläuten könnten, glauben Experten bisher nicht. Doch die Instabilität und die gesellschaftliche Polarisierung in Bolivien werde weiter verschärft. Umso mehr als derzeit keine schnelle Lösung der schweren wirtschaftlichen Probleme des Landes in Sicht sei.
5: Aus La Paz der Bericht von Anne Herberg.
6: Deutschlandfunk. Uhr die Nachrichten. Chinas Staats- und Parteichef Xi hat den russischen Staatschef Putin in Peking empfangen. Putin traf an der großen Halle des Volkes in der chinesischen Hauptstadt ein. Im Vordergrund stehen bei dem Staatsbesuch nach offiziellen Angaben wirtschaftliche Fragen. Themen dürften aber auch der Iran- und der Ukraine-Krieg sein. Vor wenigen Tagen war US-Präsident Trump mit Xi in Peking zusammengekommen. Vertreter des Europaparlaments und des Rats der 27 EU-Länder haben in der Nacht eine vorläufige Einigung über die Abschaffung von Einfuhrzöllen auf Waren aus den USA erzielt. Das gab die zyprische Ratspräsidentschaft in Straßburg bekannt. Hintergrund sind die neuen Zolldrohungen aus den Vereinigten Staaten von Amerika. Präsident Trump hatte der EU eine Frist bis 4. Juli gesetzt. Sollte die Abschaffung bis dahin nicht umgesetzt sein, werde er neue Aufschläge auf Autoimporte verhängen. Mit der Einigung jetzt dürfte die EU die Frist einhalten können. Das Europäische Parlament hat trotz Vorermittlungen wegen Betrugs gegen die Aufhebung der Immunität der deutschen CSU-Abgeordneten Niebler gestimmt. Niebler wurde vorgeworfen, vom Parlament bezahlte Mitarbeiter für Aufgaben eingesetzt zu haben, die nichts mit ihrer Tätigkeit als Abgeordnete zu tun hatten. Der Justizausschuss des Parlaments hatte bereits mehrheitlich argumentiert, die Vorwürfe seien mit einem direkten politischen Motiv eingereicht worden. Die Aufhebung der Immunität Nieblers war von der Staatsanwaltschaft beantragt worden. Niebler weist die Anschuldigungen einer ehemaligen Mitarbeiterin als unzutreffend zurück. Nach Beschwerden von Medizinstudentinnen über sexuelle Belästigungen beim Ärztetag sind Konsequenzen angekündigt worden. Die Bundes- und Landesärztekammern teilten gemeinsam mit, bestehende Regelwerke würden systematisch überprüft und gezielt weiterentwickelt. Die Schilderungen machten einen tief betroffen. Grenzüberschreitendes Verhalten, sexuelle Belästigung sowie jede Form verbaler oder körperlicher Übergriffe seien absolut inakzeptabel und mit dem Selbstverständnis ärztlicher Berufe unvereinbar. Zugleich lobten die Verbände die öffentliche Beschwerde der jungen Frauen als mutig und absolut richtig. Transparenz und Offenlegung von Fehlverhalten seien entscheidend, um notwendige Veränderungen anzustoßen. Mehrere Medizinstudentinnen hatten während des 130. Deutschen Ärztetags vergangene Woche in Hannover übergriffiges Verhalten durch Teilnehmer publik gemacht. Erst jüngst hatte eine Studie der Uni Würzburg gezeigt, dass sexuelle Belästigung in der medizinischen Ausbildung weit verbreitet ist. Das Bundeskabinett will heute Änderungen beim Führerschein auf den Weg bringen. Nach den Plänen von Verkehrsminister Schnieder, CDU, soll es günstiger werden, den Führerschein zu machen. Dafür sollen etwa Fahrschulen mehr digitalen Unterricht anbieten und Fahrsimulatoren einsetzen. Geplant sind auch neue Regeln bei Sonderfahrten sowie bei den theoretischen und praktischen Prüfungen. Diese sollen ab 2027 gelten. Schnieder hatte sich schon vor längerem für eine Reform des Führerscheins ausgesprochen. Fahrschulen berichten, dass es deswegen weniger Anmeldungen gebe. Nach dem gemeinsamen Militäreinsatz des nigerianischen und des US-Militärs gegen mutmaßliche IS-Terroristen ist die Zahl der Todesopfer deutlich nach oben korrigiert worden. Die Armee des westafrikanischen Landes gibt die Zahl nun mit 175 an. Zuvor hatte sie von 20 Toten gesprochen. Den Angaben zufolge soll es sich um Kämpfer der Dschihadisten-Miliz IS handeln. Der Einsatz im nordöstlichen Bundesstaat Borno richtete sich gegen deren Kontrollpunkte und Waffenlager. Eigene Verluste habe es nicht gegeben, hieß es. Bei einem gemeinsamen Einsatz der USA und Nigerias am Wochenende soll bereits ein ranghoher IS-Kommandeur getötet worden sein. Im vergangenen Jahr hatten beide Länder eine militärische Zusammenarbeit vereinbart. Zuvor war ein diplomatischer Streit beigelegt worden. US-Vertreter hatten der nigerianischen Regierung vorgeworfen, nichts gegen die Verfolgung von Christen zu unternehmen. Das Wetter wechselnd bewölkt, mit Schauern teils Gewitter, 17 bis 23 Grad, morgen verbreitet, wolkig, vereinzelt Schauer, nur im Südwesten länger sonnig, 19 bis 26 Grad, die weiteren Aussichten am Freitag weitgehend heiter bis sonnig, 20 bis 30 Grad. Das waren die Nachrichten.
5: Deutschlandfunk, 5.35 Uhr, die Presseschau. Kommentiert wird der Besuch von Russlands Staatschef Wladimir Putin in China. Das Handelsblatt erläutert, China inszeniert sich als Machtzentrum einer neuen Weltordnung. Als Staat, bei dem Washington ebenso vorspricht wie Moskau und viele andere Länder. Man kann dieses propagandistische Narrativ lächerlich finden oder den wahren Kern darin erkennen. Russland braucht China dringender denn je. Die russische Kriegswirtschaft wird entscheidend durch die Einnahmen aus Energieexporten gestützt und China nimmt davon gewaltige Mengen ab. Dass Putin ausgerechnet mit den Chefs von Gazprom und Rosneft anreist, deutet darauf hin, worum es in Peking vor allem geht: Energie, Geld und damit um die Finanzierung einer Front, die Russlands Schwäche offenlegt, analysiert das Handelsblatt. Auch die Volksstimme aus Magdeburg kommt zu dem Schluss: Russland ist für Chinas Herrschaftssystem das Beispiel eines mächtigen, aber letztlich abhängigen Landes. Sicher braucht die Volksrepublik Rohstoffe wie Öl und Gas aus den russischen Lagerstätten. Doch die chinesischen Waren, vom Auto bis zum Kühlschrank, sind für Russland im selbst angezettelten Krieg unerlässlich. Die neue Osnabrücker Zeitung beobachtet, Xi Jinping hat wenig Interesse daran, Russland fallen zu lassen. Zu wertvoll ist Moskau als geopolitischer Partner und Energielieferant. Hinter der Fassade aber wächst die Abhängigkeit. Russland braucht China deutlich mehr als umgekehrt. Was in Moskau als strategische Partnerschaft verkauft wird, trägt zunehmend Züge eines asymmetrischen Verhältnisses. Die Online-Plattform T-Online hebt die Unterschiede hervor. Russland setzt auf Panzer, Raketen und Drohungen. China rüstet zwar auch militärisch auf, aber es nutzt überwiegend Abhängigkeiten, Lieferketten, Rohstoffe und Diplomatie. Putin führt Krieg, weil er Macht verliert. Xi baut Macht auf, weil andere sich in Kriegen verausgaben. Europa sollte aus dieser Woche eine klare Lehre ziehen. Es reicht nicht, China als schwierigen Handelspartner zu behandeln und Russland als isoliertes Sicherheitsproblem. Nun zu der von der Bundesregierung geplanten Reform der Pflegeversicherung. Der Reutlinger Generalanzeiger bemängelt, der Staat saniert seinen Haushalt auf Kosten der Schwächsten. Senioren sollen erst bei stärkerer Pflegebedürftigkeit und bei längerem Aufenthalt im Pflegeheim mehr Geld aus der Pflegekasse bekommen. Damit werden Kosten verschoben, weg von der Sozialversicherung und hin zu den Betroffenen und Angehörigen. Der demografische Wandel ist aber eine gesamtgesellschaftliche Aufgabe und erfordert den Umbau des Pflegesystems. Das Redaktionsnetzwerk Deutschland fragt: Bekommen wirklich diejenigen eine Unterstützung, die sie tatsächlich dringend benötigen? Wenn heute etwa 2/3 der Menschen in die untersten Pflegegrade 1 und 2 eingestuft werden, dann deutet einiges darauf hin, dass das nicht der Fall ist. Gesundheitsministerin Nina Warken sollte daher zu den von der Pflegereform 2017 empfohlenen Kriterien zurückkehren. Die Rhein-Neckar-Zeitung aus Heidelberg schlägt vor, an der prekären Situation der Pflegeversicherung würde sich etwas ändern, wenn der Bund die rund 6 Milliarden Euro, die während der Pandemie für fachfremde Aufgaben aus dem Pflegefonds abgezweigt wurden, zurückzahlen würde. Die Regierung Merz weigert sich jedoch wegen der Haushaltslage. Die Begründung verweist direkt auf die Mutter aller Reformen, die die Politik vor sich herschiebt: die Rentenreform. Themenwechsel. Im vergangenen Jahr gab es in Deutschland so viele Straftaten gegen Politiker wie noch nie. Die Frankfurter Allgemeine Zeitung stellt heraus, es stünde schlecht um die Bundesrepublik, wenn es nicht auch Bürger gäbe, die bereit wären, für ihre politischen Überzeugungen zu werben und zu streiten. Genau das tun all jene namenlosen Parteimitglieder und Kommunalpolitiker, die am Wochenende, wenn andere Ausflüge unternehmen, auf Supermarktparkplätzen und in Fußgängerzonen ihre Stände aufbauen, um mit Passanten ins Gespräch zu kommen. Sie setzen sich ungefiltert anderen Meinungen aus und bekommen den geballten Frust im Land zu spüren. Vor allem diese Fußsoldaten der Demokratie sind die Leidtragenden. Und mit diesem Kommentar der Frankfurter Allgemeinen Zeitung endet diese Ausgabe der Presseschau. Die Redaktion hatte Tim Neumann, Sprecherin war Christiane Nothofer.
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0: Vor 7 Jahren wird Volodymyr Selenskyj Präsident der Ukraine. Angetreten mit dem Wahlversprechen, Krieg und Korruption zu beenden. Ein Ende der russischen Angriffe ist nicht abzusehen. Aber Selenskyj tritt außenpolitisch zunehmend selbstbewusst auf als Präsident eines Landes, das Verteidigung gelernt und Waffen entwickelt hat, die das russische Hinterland treffen. Innenpolitisch bleibt die Kritik an zu viel Korruption, auch im engen Umfeld des Präsidenten. 7 Jahre Selenskyj, Rebecca Barth zieht Bilanz.
1: Eine ausladende Halle, perfekt ausgeleuchtet. Hier präsentiert die Ukraine stolz Waffen aus eigener Produktion. Bodendrohnen, Seedrohnen, Landroboter, sie alle führen laut Beobachtern allmählich zu einer Pattsituation an vielen Frontabschnitten. In nur 4 Jahren habe die Ukraine eine effektive und in jeder Hinsicht beeindruckende Rüstungsindustrie aufgebaut, sagt der ukrainische Präsident in dem von seinem Büro veröffentlichten Video. Eine Rüstungsindustrie, die für neues Selbstbewusstsein sorgt. Zunehmend greift die Ukraine militärische Einrichtungen und Objekte der Ölinfrastruktur tief im russischen Hinterland an. Der Krieg kehrt in seinen Heimathafen zurück. Und das ist ein klares Signal dafür, dass man sich nicht mit der Ukraine anlegen oder einen ungerechten Eroberungskrieg gegen ein anderes Volk führen sollte. 7 Jahre ist Volodymyr Selenskyj nun im Amt, 2 Jahre mehr als die eigentliche Legislaturperiode. Denn wegen des russischen Angriffskriegs sind Wahlen aktuell ausgesetzt. Selenskyj bleibt legitimer Präsident. Und jüngste Umfragen zeigen, 61% der Menschen vertrauen Selenskyj noch immer. Auch trotz massiver Korruptionsvorwürfe gegen sein engstes Umfeld, sagt der Journalist Danilo Mokrik vom Kiew Independent.
2: All of his closest political allies.
1: Gegen seine engsten politischen Verbündeten und Freunde wie Timur Mindic, Oleksiy Tschernyschow und nun auch Andriy Yermak wurden Verdachtsanzeigen gestellt. Das ist beispiellos. Es ist in der Ukraine noch nie vorgekommen, dass Personen aus dem engsten Umfeld des Präsidenten tatsächlich wegen Straftaten angeklagt wurden. Das ist ein gutes Zeichen, denn es zeigt auch, dass Selenskyj nicht besonders versucht, seine Leute zu schützen.
2: To protect his people.
1: Und es zeigt, so die Meinung vieler in der Ukraine, dass die Ermittlungsbehörden funktionieren, trotz Krieg. Schon im vergangenen Jahr waren Schmiergeldvorwürfe rund um Enerhoatom, den staatlichen Betreiber ukrainischer Kernkraftwerke, bekannt geworden. Viele Verdächtige sind enge Vertraute von Präsident Selenskyj. Sie sollen zudem Luxuswohnungen außerhalb der ukrainischen Hauptstadt haben bauen lassen, wie aktuelle Ermittlungen der Antikorruptionsbehörden zeigen. Selenskyjs langjähriger Berater Andriy Yermak musste im Zuge der Ermittlungen in Untersuchungshaft. Für den Präsidenten selbst aber seien auch die jüngsten Enthüllungen keine Katastrophe, meint der Politologe Ole Sarkyan. Es wird davon abhängen, wie Selenskyj in dieser Angelegenheit weiter kommuniziert und welche Position er einnimmt. Es ist ein Imageverlust und zweifellos ein politischer Verlust. Der Druck nimmt zu, denn es könnten weitere Ermittlungen und Veröffentlichungen folgen. Gegen den Präsident selbst aber können die Behörden nicht ermitteln. Doch viele Menschen im Land fragen sich, wie viel Volodymyr Selenskyj von den Vorgängen gewusst haben könnte, ob er sich vielleicht sogar selbst bereichert habe. Belege dafür gibt es zum aktuellen Zeitpunkt nicht. Die Antikorruptionsaktivistin Daria Kalinyuk kritisiert Selenskyj scharf. Ich denke, dass Selenskyj in der Hinsicht unaufrichtig ist, dass er dem ukrainischen Volk versprochen hat, das System so zu reformieren, dass es keine Vetternwirtschaft mehr gibt. Das waren sehr große Versprechen, die er aber nicht eingehalten hat. Und doch. Bei aller Kritik sei sie dennoch dankbar, sagt Kalinyuk. Denn der ukrainische Präsident sei ein ausgezeichneter Kommunikator und vertrete die Ukraine auf internationaler Bühne. Für die Verteidigungsfähigkeit des Landes seien die kommunikativen Fähigkeiten Volodymyr Selenskyjs sehr wichtig, meint Kalinyuk, und wünscht sich dennoch, dass Europa bei der Korruptionsbekämpfung mehr Druck ausübe auch auf die Regierung Selenskyj.
0: 7 Jahre die Regierung Selenskyj, Rebecca Barth zog Bilanz.

0: In Italien sitzen Frauen an vielen wichtigen politischen Machtpositionen. Giorgia Meloni als Ministerpräsidentin, Elly Schlein als Oppositionsführerin und auch die neue Hoffnung von links ist eine Frau, Silvia Salis, die 40-jährige Bürgermeisterin von Genua. Noch ist alles offen, aber immer wieder hört man, sie sei diejenige, die Meloni bei der Parlamentswahl im kommenden Jahr herausfordern könnte und Chancen hätte. Ein Porträt.
1: Es ist April 2026. Die Piazza Matteotti in Genua ist voller tanzender Menschen. Aus den Boxen hämmert Techno. Charlotte De Witte, eine der bekanntesten Techno-DJs der Welt, legt auf. Mittendrin Genuas Bürgermeisterin Silvia Salis. Sie hat den kostenlosen Rave möglich gemacht und tanzt selbst hinter dem DJ-Pult mit Jeansbluse und großer Sonnenbrille.
2: Diese Tage sind für die Jugend aus Genua gedacht und für alle, die auch von außerhalb Genuas kommen möchten. Ein wunderbares Schauspiel.
1: Denn Genua sei eine der Städte mit dem höchsten Durchschnittsalter europaweit. Man müsse der Jugend Raum geben und sie für sich gewinnen, sagt Salis dann auch noch bei der Veranstaltung. Dieser Rave könnte eine Antwort sein auf das umstrittene Rave-Dekret der rechten Ministerpräsidentin Giorgia Meloni von vor einigen Jahren gegen illegale Musikveranstaltungen und möglicherweise auch gegen unliebsame politische Proteste. Das Dekret wurde dann nach großer Diskussion etwas entschärft. Auf jeden Fall ist die Veranstaltung ein Symbol für das, wofür die 40-jährige Bürgermeisterin stehen will. Handeln statt reden. Politische Kommunikation revolutionieren. Dem italienischen Fernsehsender La Sette sagte sie:
2: Ich glaube, dass es keine Widersprüche gegeben hat zwischen dem, was ich bin und dem, was ich sage und wie ich es sage. Das zahlt sich in der Politik immer aus, auch im Leben, aber in der Politik besonders, weil die Wählerschaft das spürt, egal ob sie rechts, Mitte links oder links ist.
1: Salis selbst ist zwar parteilos, aber steht an der Spitze eines Mitte-Links-Bündnisses in Genua. Sie ist verheiratet mit dem italienischen Regisseur Fausto Brizzi. Die beiden haben einen Sohn, der Salis-Nachnamen trägt. Sehr ungewöhnlich für das konservative Italien. Und sie ist erklärte Katholikin, ebenso wie die rechte Ministerpräsidentin Giorgia Meloni. Trotzdem hat Salis als Bürgermeisterin kein Problem damit, bei Kindern von lesbischen Paaren beide Frauen als Mütter auf der Geburtsurkunde eintragen zu lassen. Das sagte sie im italienischen Fernsehsender Nove.
2: Weil die Institutionen weltlich sein müssen, unabhängig davon, wie man das persönlich sieht.
1: Das Thema ist in Italien hoch umstritten. Melonis rechte Koalition wollte lesbischen Paaren dieses Recht eigentlich komplett verwehren, scheiterte aber vor Gericht. Silvia Salis ist über den Sport zur Politik gekommen. Sie war als Hammerwerferin bei Olympia, wechselte dann nach einer Verletzung in die Sportpolitik, bevor sie 2025 Bürgermeisterin wurde. Und auch als Politikerin ist sie nicht ganz ohne sportlichen Ehrgeiz. Es gehe ihr als Sportlerin ums Gewinnen, sagte sie mal. Und um in einem Team zu gewinnen, müssten nicht alle gleich sein, aber alle müssten dasselbe Ziel haben. Ihren eher pragmatischen Politikstil erklärte sie in einem Interview bei Nove So.
2: Wenn du dann in der Regierung bist, wenn du die Verantwortung hast, Abläufe zu steuern, musst du einen praktischeren Ansatz haben. Und das heißt nicht, dass man von der Ideologie und von den eigenen Prinzipien abrückt, sondern dass man schneller darin ist, einen Ausgleich zwischen den verschiedenen Positionen zu finden.
1: Wenigstens in Genuas Mitte-Links-Lager hat sie das geschafft und so unterschiedliche Parteien wie den Partito Democratico, also die italienischen Sozialdemokraten, die eher populistische Fünf-Sterne-Bewegung, die Splitterpartei Italia Viva oder die im italienischen Parteienspektrum ganz linken von Alleanza Verdi e Sinistra hinter sich versammelt. Genau das bräuchte es auch auf nationaler Ebene, um bei der Wahl im kommenden Jahr eine Chance gegen Meloni und ihre rechte Koalition zu haben. Auch deshalb gilt Silvia Salis als Hoffnung der Linken. Allerdings ist sehr unklar, ob sich die chronisch zersplitterten Mitte-Links-Gruppierungen wirklich auf sie als Kandidatin einigen können. Und sie selbst hat auch mal dem Fernsehsender La Sette gesagt:
2: Auf mich warten 5 Jahre in Genua, in der Stadt, die ich liebe, und ich gehe nicht weg.
1: Aber dass da schon das letzte Wort gesprochen ist, das bezweifeln viele, die in Italien auf ein Wiedererstarken der Linken hoffen.
0: Aus Rom, Lisa Weiß.

0: 2021 soll sich eine mutmaßlich rechtsterroristische Gruppe um den schillernden Immobilienunternehmer Heinrich der 13. Prinz Reuß gegründet haben, mit dem Ziel, die Bundesregierung gewaltvoll zu stürzen. Seit 2024 laufen die Prozesse gegen die sogenannte Gruppe Reuß vor Gerichten in Stuttgart, Frankfurt am Main und München. Es ist eines der größten Antiterrorverfahren der Bundesrepublik. Und was hat der genau zweijährige Prozess bislang bebracht? Daniel Magic.
1: Eigentlich sind Gespräche zwischen Verteidigern und ihren Mandanten vertraulich. Im Frankfurter Reichsbürgerprozess aber sitzt seit mehr als 3 Wochen der Hauptangeklagte Heinrich der 13. Prinz Reuß im Zeugenstand und lässt sich befragen. Nicht vom Gericht, sondern von seinem eigenen Anwalt. Durchaus außergewöhnlich, wie Strafverteidiger Roman von Alvensleben zugibt.
2: Wir wollten vermeiden über diese Art und Weise, dass sich allzu sehr, allzu viel wiederholt, um klare Antworten zu bekommen und dem Gericht auch Arbeit halt abzunehmen.
1: Wirklich klare Antworten hat der Prozess in den vergangenen 2 Jahren noch nicht geliefert. So lange schon müssen sich Prinz Reuß und 8 weitere Angeklagte vor dem Staatsschutzsenat des Frankfurter Oberlandesgerichts verantworten. Die Bundesanwaltschaft wirft der Gruppe vor, einen gewaltsamen Umsturz und einen bewaffneten Sturm auf den Reichstag in Berlin geplant zu haben. Im Anschluss hätte Prinz Reuß als provisorisches Staatsoberhaupt die Regierung übernehmen sollen. Nach bundesweiten Razzien im Dezember 2022 stehen inzwischen 26 mutmaßliche Verschwörer in Frankfurt, München und Stuttgart vor Gericht. Zu Beginn des Frankfurter Prozesses hatte die Verteidigung von Prinz Reuß die Anklage noch als Märchen abgetan. Knapp 130 Prozesstage später klingt das alles etwas differenzierter.
2: Wir haben von Anfang an gesagt, dass Prinz Reuß sich zur Sache einlassen möchte, weil er selber sich auch nicht so als Mitglied, Redelsführer einer terroristischen Vereinigung gesehen hat und verstanden hat. Und es findet auch eine Grenzlinienziehung statt zwischen ihm und den militärischen Angeklagten, sage ich mal, die diesen Hintergrund haben.
1: Vielleicht also gab es Umsturzpläne, aber Prinz Reuß wusste nichts davon. So lautet die neue Verteidigungsstrategie. Wenn überhaupt, dann seien solche Pläne von den ehemaligen Militärs innerhalb der Gruppe ausgegangen. Von denen fühlt Reuß sich ohnehin getäuscht. Schließlich hätten diese ihm Kontakte zu einem technisch überlegenen Geheimbund vorgegaukelt, der Erdallianz. Und dieser Geheimbund hätte demnach einen Staatsstreich in Deutschland ausführen sollen, nicht er und seine Mitangeklagten. Der vielfach belegte Verschwörungsglaube der Angeklagten mag skurril anmuten, harmlos sei er aber nicht, sagt Henning de Vries vom Trial Monitoring Programm der Uni Marburg. Seit 2 Jahren begleitet er den Prozess wissenschaftlich.
3: Ich glaube, darin liegt gerade die Gefährlichkeit, dass diese ganzen Verschwörungstheorien, so wie sie vorgestellt werden, auch irgendwie aberwitzig klingen und man genau das Problem hat, kann man das überhaupt noch ernst nehmen? Und so absurd es halt auch klingt, dass eben doch hochgefährliche Ideen und Vorstellungen sind, die ja handlungsleitend für die Gruppe waren und sind.
1: Tatsächlich legen Telefonmitschnitte und Chatprotokolle nahe, dass zumindest Teile der Gruppe eine bewaffnete Aktion planten und versuchten, Mitstreiter anzuwerben. Oft unter Berufung auf Prinz Reuß. Der aber habe davon nichts gewusst, versichert sein Verteidiger von Alvensleben. Prinz Reuß könne schließlich nicht wissen,
2: was andere über ihn reden, wenn sie mit Dritten reden.
1: Welche Pläne gab es also und wer war wann darin eingeweiht? Diese Fragen muss der Staatsschutzsenat klären. Und zwar für jeden Angeklagten einzeln. Das kann noch lange dauern. Der Prozess in Frankfurt ist bereits bis Januar 2027 durchterminiert. Die Prozesse in München und Stuttgart sogar bis 2028.
0: 2 Jahre Reichsbürgerprozess, Daniel Magic berichtete.

0: Reparieren statt wegwerfen. Um das zu fördern, will die Bundesregierung die Hersteller von zum Beispiel Handys und Waschmaschinen stärker in die Pflicht nehmen. Mit dem Gesetzentwurf, heute in erster Lesung im Bundestag, setzt die schwarz-rote Koalition eine EU-Richtlinie um. Was genau ist da geplant? Details jetzt von Chris Berdrow.
1: Wir haben uns fast daran gewöhnt, dass unsere Politiker sich mit Problemen beschäftigen, die komplex sind. Manchmal geht es aber auch um ganz einfache Fragen, so wie in diesem Fall.
2: Also Sie kaufen eine Waschmaschine und denken sich so, naja, 10 Jahre wird die schon halten und nach 3 Jahren ist sie kaputt. Gewährleistung ist dann abgelaufen, die geht ja nur 2 Jahre. Aber Sie würden sie gerne reparieren lassen. Wer noch bereit dafür zu zahlen, auch der Hersteller. Ersatzteil haben wir nicht, geht nicht, kann keiner reparieren, kaufen sich gerne eine neue.
1: Sagt der Grünen-Abgeordnete Till Steffen. Das neue Recht soll spürbare Verbesserungen bringen und dafür sorgen, dass Geräte nicht so schnell ein Fall für den Schrotthaufen werden. Konkret, Hersteller sollen Waschmaschinen, Geschirrspüler, Staubsauger, Kühlschränke oder Handys auch dann noch reparieren müssen, wenn Gewährleistung und Garantie schon abgelaufen sind. Je nach Gerät können das 7 bis 10 Jahre sein. Außerdem bekommen Verbraucher ein zusätzliches Jahr Gewährleistung, wenn ein Gerät in den ersten 2 Jahren einen Mangel hat und Kunden sich für eine Reparatur und dagegen entscheiden, das Gerät einfach ersetzen zu lassen. Klärungsbedarf gibt es noch bei einigen Details, findet SPD-Verbraucherschutzexpertin Nadine Heselhaus.
3: Wie klappt es dann tatsächlich auch in der Praxis, dass es umgesetzt werden kann und dass die Verbraucherinnen und Verbraucher zu ihrem Anspruch kommen?
1: Da geht es zum Beispiel um die Frage, wie viel eine Reparatur kosten darf. Im Gesetzentwurf der Regierung ist von einem angemessenen Preis die Rede. Aber was ist angemessen? Marieke Hoffmann von der Deutschen Umwelthilfe hat Ideen.
4: Es ist so, dass die Leute ihr Gerät nur reparieren würden, wenn es wirklich günstiger ist, als ein neues Gerät zu kaufen. Und deswegen fordern wir, dass die Ersatzteilpreise auf 20-30% dieses Neupreises verbindlich gedeckelt werden.
1: Die Deutsche Industrie- und Handelskammer sieht hier finanzielle Risiken für die Hersteller. Ulrike Regele von der IHK plädiert dafür, man müsse sich eher an den tatsächlichen Kosten orientieren.
5: Was ist denn wirklich ein angemessener Preis? Also jetzt zu sagen, die Reparatur für einen 10 Jahre alten Kühlschrank darf halt maximal 100 Euro kosten, aber die Dichtung kostet vielleicht alleine schon 120. Das kann es ja dann irgendwie nicht sein.
1: Das deutsche Handwerk sieht in dem neuen Gesetz auch wirtschaftliche Chancen. Denn Hersteller von Geräten können auch Dritte, wie zum Beispiel Handwerksbetriebe, damit beauftragen, Reparaturen für sie zu erledigen. Dirk Paliege, der Geschäftsführer des Zentralverbands des Deutschen Handwerks, hält es für möglich, dass sich Firmen hier engagieren.
6: Es mag auch kleinere Betriebe geben, die sagen, da setze ich drauf, da fühle ich mich wohl, da fühle ich mich zu Hause. Das ist auch sinnstiftend, in diesen Reparaturbereich hineinzugehen. Der Markt wird das letztendlich lösen und es ist auch gut, dass es hier diese Freiheit gibt.
1: Insgesamt kommt überwiegend Lob für das geplante neue Gesetz, das die Umwelt und Ressourcen schonen soll. Es verpflichtet Hersteller auch, ihre Produkte so zu konstruieren, dass man sie überhaupt reparieren kann. Grundsätzlich soll das Recht auf Reparatur in Deutschland schnell greifen. Gelten sollen die Vorgaben ab Ende Juli.
0: Zum Recht auf Reparatur, der Bericht von Chris Berdrow.

Wir folgen um 6 Uhr gleich die Nachrichten und danach gehen wir nochmal darauf ein, wie der Kanzler gestern die SPD-Fraktion bewusst besucht hat. Ein gut einstündiges Gespräch war das im Bundestag in den Räumen der SPD-Fraktion und es ging wohl offensichtlich nur darum, die Wogen zu glätten. Wir berichten später.

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1: Sechs Uhr die Nachrichten, zunächst die Übersicht. Verhandler der EU haben eine vorläufige Einigung auf die Umsetzung des Zollabkommens mit den USA erzielt. Im Zusammenhang mit sogenannten Menschensafaris im Bosnienkrieg der 90er Jahre sind auch in Österreich Ermittlungen aufgenommen worden. Das Bundeskabinett will Entscheidungen für den Zivilschutz und für günstigere Führerscheine auf den Weg bringen. Die Meldungen im Einzelnen. Vertreter des Europaparlaments und des Rats der 27 EU-Länder haben in der Nacht eine vorläufige Einigung über die Abschaffung von Einfuhrzöllen auf Waren aus den USA erzielt. Das gab die zyprische Ratspräsidentschaft in Straßburg bekannt. Hintergrund sind die neuen Zolldrohungen aus den Vereinigten Staaten von Amerika. Präsident Trump hatte der EU eine Frist bis 4. Juli gesetzt. Sollte die Abschaffung bis dahin nicht umgesetzt sein, werde er neue Aufschläge auf Autoimporte verhängen. Mit der Einigung jetzt dürfte die EU die Frist einhalten können. Die Abschaffung der Einfuhrzölle auf US-Waren ist Teil einer Vereinbarung, die EU-Kommissionspräsidentin von der Leyen im August mit Trump geschlossen hatte, um einen Handelskrieg abzuwenden. Im Gegenzug sagte Trump zu, maximal 15% Zölle auf die meisten EU-Produkte zu erheben. Die USA hielten sich weitgehend daran. Brüssel blieb die Umsetzung bisher schuldig. Von der Leyen's Abkommen mit Trump ist in der EU umstritten. Viele sehen europäische Interessen benachteiligt. Chinas Staats- und Parteichef Xi hat den russischen Staatschef Putin in Peking empfangen. Putin traf an der großen Halle des Volkes in der chinesischen Hauptstadt ein. Im Vordergrund stehen bei dem Staatsbesuch nach offiziellen Angaben wirtschaftliche Fragen. Themen dürften aber auch der Iran- und der Ukraine-Krieg sein. Vor wenigen Tagen war US-Präsident Trump mit Xi in Peking zusammengekommen. Nach Berichten über reiche Ausländer, die im Bosnienkrieg vor 30 Jahren Geld gezahlt haben sollen, um Zivilisten zu erschießen, sind auch in Österreich Ermittlungen aufgenommen worden. Wie das Justizministerium in Wien mitteilte, richten sie sich gegen einen Staatsbürger und einen bislang nicht identifizierten Verdächtigen. In Italien und Bosnien-Herzegowina laufen bereits Ermittlungen. Zeugen zufolge haben zahlreiche Menschen als sogenannte Scharfschützen-Touristen in den 90er Jahren aus sicherer Entfernung Jagd auf Zivilisten in den Straßen der damals belagerten Hauptstadt Sarajevo gemacht. Sie sollen bosnisch-serbischen Streitkräften hohe Summen gezahlt haben, damit sie ihnen die Kriegsverbrechen ermöglichten. Österreichs Ex-Justizministerin Zadic begrüßte die Ermittlungen. Dass Menschen offenbar dafür bezahlten, sogar auf Kinder zu schießen, sei in seiner Grausamkeit kaum vorstellbar. Die Hinweise auf solche Taten hatten sich nach Recherchen aus Slowenien und Italien zuletzt verdichtet. Weitere mutmaßliche Täter könnten demnach aus Italien, Frankreich, Belgien, der Schweiz oder Russland stammen. Die Bundesregierung will den Zivilschutz in Deutschland massiv ausbauen. Das Kabinett berät heute über Eckpunkte von Innenminister Dobrindt, CSU. Bis 2029 sollen 10 Milliarden Euro investiert werden, etwa in Ausrüstung und Personal des Technischen Hilfswerks. Zudem ist der Aufbau einer neuen Stabsstelle Kommando Zivile Verteidigung geplant, um im Verteidigungsfall die Zusammenarbeit mit der Bundeswehr zu koordinieren. In Medienberichten heißt es, zusätzlich würden öffentliche Zufluchtsräume wie Bunker, Tunnel und Tiefgaragen in einem Kataster erfasst und anschließend in die Warn-App des Bundes NINA integriert. Zudem will die Ministerrunde Änderungen beim Führerschein auf den Weg bringen. Die Pläne von Bundesverkehrsminister Schnieder, CDU, zielen unter anderem darauf ab, den Erwerb von Fahrerlaubnissen günstiger zu machen. Ein Autoführerschein kostete in Deutschland zuletzt im Schnitt 3.400 Euro. Bundeskanzler Merz hat an der Fraktionssitzung der SPD teilgenommen. SPD-Fraktionschef Mirsch hatte den CDU-Chef dazu eingeladen. Um in einer Koalition erfolgreiche Politik zu machen, brauche es Empathie und ein Gefühl dafür, was gehe und was den Einzelnen überfordere, sagte Mirsch. Merz appellierte, man müsse die Gemeinsamkeiten betonen. Er wolle nicht hören, dass etwas mit der Union oder mit der SPD nicht zu machen sei. Man habe eine Mehrheit im Bundestag und müsse damit die Zukunft des Landes gestalten. Laut dem Untersuchungsausschuss des Sachsen-Anhaltischen Landtags zum Anschlag auf den Magdeburger Weihnachtsmarkt haben Behördenfehler die Tat begünstigt. Bei der Vorstellung des Abschlussberichts wurde unter anderem darauf hingewiesen, dass Betonblöcke am falschen Platz gestanden haben und Warnungen vor dem Täter ignoriert wurden. Die CDU-Abgeordnete Godenrath führte aus, womöglich hätte die Chance, aber keinesfalls die Gewissheit bestanden, die Tat abzuwenden. Der FDP-Politiker Kosmil erklärte, im Gesamtbild hätte der Täter früher erkannt werden müssen. Der inzwischen 51-jährige Täter war dutzende Male bei Behörden und Institutionen auffällig geworden. Der Arzt aus Saudi-Arabien verkehrte in islamfeindlichen und rechten Kreisen, hängt offenbar Verschwörungsideologien an und gilt als psychisch beeinträchtigt. Derzeit steht er vor Gericht. Anfang Juni könnten die Plädoyers beginnen. 2024 steuerte er mit hoher Geschwindigkeit ein Auto über den Magdeburger Weihnachtsmarkt, tötete 6 Menschen und verletzte mehr als 300, zum Teil schwer. Nach Einschätzung der Allianz pro Schiene werden wieder mehr Bahnstrecken in Deutschland reaktiviert. Wie das Verkehrsbündnis mitteilte, gibt es bei dem Thema eine neue Dynamik. Vergangenes Jahr seien mehrere Kilometer wieder in Betrieb genommen worden. Dieses Jahr könne mit einer Verdopplung gerechnet werden. Die einzelnen Verbindungen seien zwar oft nicht besonders lang, durch die Reaktivierung bekämen aber Tausende wieder Zugang zum Bundesschienennetz. Bis 2030 rechnet die Allianz mit etwa 300 Kilometern einst stillgelegter Bahnstrecken, die wieder ans Netz kommen könnten. Seit 2025 kann man zum Beispiel zwischen Kiel-Oppendorf-Schönkirchen oder Trier-Erang-Igel wieder Zug fahren. Geschäftsführer Pflege sagte, es sei berechtigt, viel über die Pünktlichkeit zu debattieren. Die Diskussionen dürften an der Stelle aber nicht enden. Viele Strecken wurden in der Vergangenheit wegen mangelnder Wirtschaftlichkeit stillgelegt. Die Sorben in der Lausitz erhalten auch in den kommenden Jahren finanzielle Unterstützung des Bundes sowie der Länder Sachsen und Brandenburg. Bundesinnenminister Dobrindt und die Ministerpräsidenten Kretschmer und Woidke unterzeichneten dazu ein Abkommen. Es gilt zunächst bis 2030. Dieses Jahr wird die Stiftung für das sorbische Volk mit knapp 29,3 Millionen Euro gefördert. Künftig sollen die Beträge zunehmen, um Kostensteigerungen auszugleichen. Die Sorben sind seit rund 1500 Jahren in der Lausitz ansässig. Die Nachkommen slawischer Stämme pflegen Brauchtum und Tradition. In Brandenburg steht der ältere Begriff Wenden offiziell gleichberechtigt neben der Bezeichnung Sorben. Im Libanon sind nach Angaben des Gesundheitsministeriums bei israelischen Luftangriffen 19 Menschen getötet worden. Israel meldete den Tod eines israelischen Soldaten. Mitte April wurde erstmals eine Waffenruhe zwischen Israel und dem Libanon geschlossen, die zuletzt um 45 Tage verlängert worden ist. Ungeachtet dessen kommt es immer wieder zu Kampfhandlungen. Die terroristische Hisbollah-Bewegung im Libanon, die eine Art Staat im Staate ist, lehnt die Waffenruhe ab. Israel verweist auf sein Recht, gegen geplante, unmittelbar bevorstehende oder andauernde Angriffe vorzugehen. In den USA verdichten sich nach dem tödlichen Angriff auf eine Moschee in San Diego die Hinweise auf ein Hassverbrechen. Nach Angaben der Ermittler wurden auf einer der verwendeten Waffen Hassbotschaften entdeckt. Zudem fanden Beamte in dem Fahrzeug der mutmaßlichen Täter anti-islamische Schriften. In einem Abschiedsbrief eines der Verdächtigen sei außerdem von, Zitat, rassischem Stolz die Rede gewesen. Der Bürgermeister der kalifornischen Stadt Gloria betonte, Islamfeindlichkeiten habe keinen Platz in San Diego. Kaliforniens Gouverneur Newsom erklärte, man werde Terrorakte oder Einschüchterungsversuche gegen Glaubensgemeinschaften nicht dulden. Bei dem Anschlag waren am Montag 3 Menschen getötet worden, einer davon ein Wachmann. Die beiden mutmaßlichen Schützen, ein 17- und ein 18-Jähriger, wurden später ebenfalls tot in einem Auto gefunden. Ermittler gehen derzeit von Suizid aus. Und hier noch einmal die Übersicht. Verhandler der EU haben eine vorläufige Einigung auf die Umsetzung des Zollabkommens mit den USA erzielt. Im Zusammenhang mit sogenannten Menschensafaris im Bosnienkrieg der 90er Jahre sind auch in Österreich Ermittlungen aufgenommen worden. Das Bundeskabinett will Entscheidungen für den Zivilschutz und für günstigere Führerscheine auf den Weg bringen. Das Wetter. Wechselnd bewölkt mit Schauern, teils Gewitter, 17 bis 23 Grad. Morgen verbreitet wolkig, vereinzelt Schauer, Nur im Südwesten länger sonnig, 19 bis 26 Grad. Das waren die Nachrichten.
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2: Im Studio ist weiterhin Maria Grunwald. Ihnen allen guten Morgen.
3: Ich möchte uns alle bitten, das gilt für die Unionsfraktion genauso wie für die SPD-Bundestagsfraktion, uns nicht gegenseitig öffentlich rote Linien aufzuzeigen. Und ich möchte das Wort da drüben nicht hören, das ist mit der Union nicht zu machen. Ich möchte es auch hier nicht hören, das ist mit der SPD nicht zu machen. Ich möchte, dass wir die Gemeinsamkeiten zeigen, die wir haben.
2: Das sagte der Kanzler gestern bei seinem kurzen, aber wohl nötigen Besuch in der SPD-Fraktion im Bundestag. Solche Besuche sind eher selten, aber angesichts des offenen Streits in der schwarz-roten Koalition drängend. Schließlich will man ja gemeinsam bis zur Sommerpause Reformen in puncto Rente, Steuern, Gesundheit auf den Weg bringen. Geglättete Wogen zwischen den Koalitionären, sie wären schon mal ein erster Schritt. Rauft sich Schwarz-Rot zusammen, wir ordnen das ein. Außerdem strategische Freundschaft. Was bringt der Besuch des russischen Präsidenten Putin bei Chinas Staats- und Parteichef Xi zur ukrainischen Perspektive dabei? Ein Gespräch mit unserem Osteuropa-Experten Peter Sawicki und jüdischer Siedlungsbau im Westjordanland. Das letzte neue Großprojekt, genannt E1, östlich von Jerusalem, würde das Westjordanland so unterteilen, dass es faktisch kein zusammenhängendes Gebiet der Palästinenser mehr gibt. Ist das Aus der Zwei-Staaten-Lösung? Dazu Fragen an Andreas Reinicke, Direktor des Orient-Instituts in Berlin und ehemaliger deutscher Botschafter in Nahost um ca. 6.50 Uhr.

0: Wir starten in den USA. Bei einem Angriff mit Schusswaffen auf ein großes islamisches Zentrum in San Diego sind ein Wachmann des Zentrums und zwei weitere Männer ums Leben gekommen. Auch die beiden Verdächtigen im Alter von 17 und 18 Jahren sind tot. Und was zur Tat von gestern noch bislang bekannt ist, Antje Sieb.
1: Die Ermittler haben bereits Wohnhäuser durchsucht, Waffen beschlagnahmt und Überwachungskameras ausgewertet. Der 17- und der 18-jährige Tatverdächtige sollen sich online kennengelernt und radikalisiert haben. Man habe in ihrem Fahrzeug rassistische und auf Religionen bezogene Schriftstücke gefunden, sagte Mark Ramilly vom FBI.
2: In the vehicle they use, we also identified writings and various ideologies.
1: Die beiden seien am Montag zum islamischen Zentrum gefahren und hätten sich mit dem Wachmann einen Schusswechsel geliefert. Der 51-Jährige konnte offenbar davor noch erreichen, dass die Einrichtung, in der sich über 100 Kinder und zusätzliche Erwachsene befanden, teilweise abgeriegelt wurde. Das sehe man auf Kameraaufnahmen, sagte Wahl.
3: You can see the security guard reach for his radio and put out. The lockdown protocol.
1: Bei dem Schusswechsel sei der Wachmann ums Leben gekommen. Er sei ein wunderbarer Mensch gewesen, sagte der Imam des Zentrums, Taha Hassane, und hätte alle angelächelt, Gemeindemitglieder oder Besucher.
4: He never, never stopped smiling to anyone, our community members. As well as our visitors.
1: Auch die beiden anderen Opfer, ein 78-jähriger Hausmeister des Zentrums und ein wegen der Schüsse herbeigeeilter Nachbar, hätten den Notruf gewählt und dann dazu beigetragen, die Täter abzulenken und aufzuhalten. Seien aber tragischerweise dabei ebenfalls ums Leben gekommen.
3: Without distracting the attention, without delaying the actions of these two individuals, without question there would have been many more fatalities yesterday.
1: Er sei sicher, dass das Handeln der drei Opfer eine größere Katastrophe verhindert habe. Auch der Imam bezeichnete die Opfer als Helden. Er sei selbst vor Ort gewesen, versteckt im Obergeschoss des Gebäudes, bis die Einsatzkräfte kamen.
4: And I heard everything. I was hiding until the law enforcement came and escorted us outside the building.
1: Da waren die Verdächtigen bereits auf der Flucht und sollen einige Straßen weiter auf einen Gärtner geschossen haben, der aber unverletzt blieb. Danach hätten sie sich in ihrem Auto das Leben genommen, so die Ermittler. Schon zwei Stunden vor der Tat hatte die Polizei einen Anruf von der Mutter des einen Verdächtigen bekommen. Sie wollte ihren Sohn vermisst melden und befürchtete Selbstmordgefahr.
5: She believed her son was suicidal and she began to share information that several of her weapons were missing. Her vehicle was missing.
1: Auch ihr Auto und mehrere Waffen waren verschwunden. Deshalb sei die Polizei bereits auf der Suche nach dem Jugendlichen gewesen, hatte ihn aber offenbar an seiner Schule oder in einem Einkaufszentrum vermutet. Es habe vorab keinen Hinweis auf das islamische Zentrum gegeben, sagte Polizeichef Scott Wall.
0: Aus den USA, Antje Sieb.

0: Am Abend hat sich die EU auf weitere Maßnahmen geeinigt, um ihre Verteidigungsfähigkeit zu erhöhen. Hintergrund ist die Bedrohung durch Russland, aber auch die schwindende Präsenz der US-Amerikaner. Sabrina Fritz.
1: Die Europäische Union hat sich darauf geeinigt, dass Genehmigungsverfahren für militärische Projekte deutlich beschleunigt werden. Außerdem sollen die Mitgliedstaaten leichter an Geld kommen, um Verteidigungsprojekte zu finanzieren. Hintergrund ist, dass Europa seine eigene Verteidigungsfähigkeit in den nächsten Jahren deutlich erhöhen will. NATO-Generalsekretär Mark Rutte spricht in dieser Woche mit europäischen Rüstungsfirmen darüber. Bei der NATO geht man nach wie vor von einer Bedrohung durch Russland aus. Wir sind nicht im Krieg, aber auch nicht im Frieden, hieß es heute in Brüssel. Ein weiterer Grund ist, dass sich die USA aus Europa weiter zurückziehen werden. Der amerikanische Oberbefehlshaber bei der NATO, General Krinkewitsch, bestätigte, dass die USA 5.000 Soldaten aus Deutschland abziehen werden. Langfristig müsse mit einer weiteren Verlegung amerikanischer Soldaten aus Europa gerechnet werden, so der US-General. Auch weitreichende Mittelstreckenraketen werden nicht wie geplant in Deutschland stationiert.
0: Die EU will ihre Verteidigungsfähigkeit erhöhen. Dazu Informationen von Sabrina Fritz.

0: Gerade erst US-Präsident Trump und jetzt der russische Präsident Putin als Gäste bei Chinas Staats- und Parteichef Xi Jinping. China und Russland, Xi und Putin, sie pflegen eine selbsterklärte grenzenlose Freundschaft. Und bis heute hat China die russische Invasion in der Ukraine nicht verurteilt. Bei dem Treffen jetzt soll die Partnerschaft noch stärker ausgebaut, die wirtschaftliche Zusammenarbeit im Vordergrund stehen. China kauft zu günstigen Preisen gewaltige Mengen an Öl und Gas, das Russland nicht mehr in den Westen liefern kann. Unser Osteuropa-Experte Peter Sawicki ist jetzt zugeschaltet. Herr Sawicki, was erhofft sich Russland jetzt von einer noch stärkeren wirtschaftlichen Zusammenarbeit?
1: Also einerseits ist natürlich das politische Zeichen für Putin persönlich, für Russland insgesamt wichtig, dass China insgesamt weiterhin an Russlands Seite stehe, dass sich Putin quasi auf Augenhöhe, zumindest aus russischer Sicht, mit Donald Trump befindet. In Anbetracht der Tatsache, dass Putin wenige Tage nach Trump jetzt auch nach China gereist ist. Und die Gespräche haben bereits begonnen zwischen dem chinesischen Präsidenten Xi und Wladimir Putin, dem russischen Präsidenten und den beiden Delegationen. Putin ist mit militärischen Ehren in Peking empfangen worden und ja, materielle Aspekte und dahingehend neue Impulse sind für Putin hier besonders wichtig. Kirill Dmitriev, der Chef des russischen Investmentfonds, des staatlichen Investmentfonds, hat zum Beispiel im Vorfeld gesagt, es gebe angeblich großes Interesse Chinas an Rechenzentren in Russland. Also da soll zum Beispiel aus Sicht Moskaus in das Thema, in den Bereich künstliche Intelligenz stärker investiert werden. In erster Linie dürfte aber die Hoffnung auf einen Durchbruch beim Ausbau der Energiebeziehungen stehen. Russland hofft, dass China nun auch grünes Licht zum Bau der Pipeline Kraft Sibiriens 2 gibt. Es gibt dahingehend eine Absichtserklärung, aber eben noch kein Vertrag, der unterzeichnet worden ist. Und das wäre dann auch das Zeichen eines Ausbaus der Beziehungen. Denn bemerkenswert ist, dass laut Medienberichten Xi Jinping zuletzt zu Donald Trump gesagt haben soll, dass Putin den Krieg in der Ukraine, Zitat, letztendlich bereuen werde. Und wenn das so stimmen sollte, dann würde das eben bedeuten, dass Putin eigentlich

0: sich die Rhetorik Kiews in Richtung Peking ohnehin auch verändert hat, dass die härter ausfällt als zuvor, dass man auch stärker mittlerweile offen benennt, dass China eben Russland im Krieg unterstützt, obwohl Peking auch für Kiew ein wichtiger Handelspartner ist. Und beispielsweise hat es durchaus auch humanitäre Hilfe Chinas für die Ukraine in diesem Winter gegeben. Also durchaus da ein komplexes Verhältnis zwischen den beiden. Aber natürlich betrachtet man das mit Sorge, dass China Russland im Krieg Russlands gegen die Ukraine unterstützt.
1: Und wovon gehen Sie aus, Herr Sawicki? Inwieweit wird Russland seine Unterstützung der russischen Kriegsführung noch ausweiten?
0: Also es gibt natürlich das, was schon besteht, was vermutlich nicht ohne weiteres eingeschränkt werden wird, Chinas Unterstützung für Russland. Also zum Beispiel die Lieferung von Dual-Use-Gütern, also von Industriegütern, die man auch militärisch nutzen kann, womit China also zumindest indirekt die russische Rüstungsindustrie unterstützt. Was jetzt neu ist, Berichte darüber gibt es zumindest zum Beispiel in der Nachrichtenagentur Reuters, dass es angeblich zuletzt auch eine militärische Ausbildung von russischen Soldaten durch China gegeben habe. Von 200 Soldaten, zumindest ist da die Rede, russischen Soldaten, die nach Peking und nach Nanjing Ende vergangenen Jahres gereist sein sollen, um dort in den Bereichen Drohnen und elektronische Kriegsführung unter anderem ausgebildet zu werden. Und wenn das so stimmt, dann würde es tatsächlich bedeuten, dass im Hintergrund in der militärischen Domäne die Zusammenarbeit zwischen China und Russland deutlich enger ist bereits als zuvor angenommen.
1: Sagt an dieser Stelle Peter Sawicki, unser Osteuropa-Experte. Dankeschön für diese Einordnungen.

0: In Deutschland berät heute das Bundeskabinett darüber, wie die Bevölkerung im Krisenfall besser geschützt werden sollte. In Polen gilt dazu bereits seit anderthalb Jahren ein Zivilschutzgesetz. So ist inzwischen eine Liste mit landesweit rund 4.500 Gebäuden entstanden, die als Schutzräume dienen können. Und es wird geprüft, ob alte Luftschutzbunker aus dem Zweiten Weltkrieg instand gesetzt und genutzt werden können. Und außerdem werden Vorräte angelegt, Ratgeber für den Notfall an alle Haushalte verteilt. Florian Kellermann berichtet.
1: Seit knapp anderthalb Jahren gilt in Polen ein Gesetz, das den Zivilschutz explizit regelt. Eine Antwort auf die wachsende Bedrohung, der sich Polen ausgesetzt sieht, vor allem durch den Nachbarn Russland. Deshalb steht in den ersten Jahren vor allem die Vorbereitung auf mögliche Angriffe an erster Stelle. Konkret, Schutzbunker werden gebaut und Gerät für die Rettung von Menschenleben angeschafft, etwa um Verschüttete bergen zu können. Zum ersten Mal stünden für solche Maßnahmen nun gesonderte Mittel zur Verfügung, erklärte der Wojewode des Regierungsbezirks Schlesien, Marek Wójcik, vor kurzem bei einer Konferenz. Im vergangenen Jahr sei dies landesweit umgerechnet über 1 Milliarde Euro gewesen. Andere Teilnehmer der Konferenz wiesen darauf hin, dass Polen beim Zivilschutz erst am Anfang stehe. Die Versäumnisse von 30 Jahren ließen sich nicht innerhalb von einem Jahr aufholen, erklärte der Wojewode des Bezirks Kleinpolen. Eine Analyse des polnischen Rechnungshofs hatte dem Zivilschutz vor 2 Jahren ein schlechtes Zeugnis ausgestellt. Schutzräume stünden nur für weniger als 4% der Bevölkerung zur Verfügung, heißt es dort. Die staatliche Feuerwehr hat im vergangenen Jahr eine Liste mit bereits vorhandenen möglichen Schutzräumen erstellt. Etwa 4.500 Gebäude und Bauwerke sind dort aufgeführt. Einige davon werden bereits für den Ernstfall vorbereitet. So ist in Warschau das Programm Unterirdischer Schild angelaufen. Die U-Bahn-Schächte und Tunnels werden darauf vorbereitet, im Notfall 100.000 Menschen aufnehmen zu können. Unter anderem entstehen Lager mit Lebensmittelvorräten. Die Stadt Wrocław, auf Deutsch Breslau, prüft indes, ob Luftschutzbunker, die noch aus dem Zweiten Weltkrieg stammen, wieder benutzbar gemacht werden können. Damit befassten sich derzeit die Feuerwehr und die Bauaufsichtsbehörde, heißt es in der Stadtverwaltung. Das polnische Innenministerium hat indes an alle Haushalte einen Sicherheitsratgeber verschickt. Dort erfahren die Bürgerinnen und Bürger, wie sie sich in Krisensituationen am besten verhalten sollten, etwa zu Hause, in der Schule.

0: oder am Arbeitsplatz, aber auch wenn bei einem Konzert oder einem Fußballspiel Panik ausbrechen sollte. Einer der Ratschläge, Notfallrucksäcke vorzubereiten, die im Falle einer Evakuierung griffbereit sind. Sie sollten zum Beispiel Trinkwasser und Medikamente, aber auch Bargeld und wichtige Dokumente enthalten.
1: Aus Polen, der Bericht von Florian Killermann.

0: Und wir schauen auf die USA. Gemeinschaftszelle statt Isolationshaft. Maduros Haftbedingungen haben sich anscheinend sehr verbessert. Seit fast 5 Monaten sitzt der frühere Präsident von Venezuela, Nicolas Maduro, in einem Bundesgefängnis im New Yorker Stadtteil Brooklyn. 2 kurze Auftritte vor Gericht. Ansonsten hört man wenig von Maduro, den US-Präsident Trump Anfang Januar mit einer US-Militäroperation in Caracas entführen ließ. Martin Ganselmeier.
1: In den ersten 3 Monaten seiner Haft war Nicolas Maduro in einer kargen Einzelzelle untergebracht. 2x3 Meter. Ein Bett mit dünner Matratze, eine Toilette mit Waschbecken, ein kleiner Schreibtisch. Nur 1 Stunde am Tag durfte der frühere Präsident Venezuelas in einem kleinen Außenbereich an die frische Luft. Duschen war 3x pro Woche erlaubt. Seine Frau, Celia Flores, durfte er nur beim Transport in den Gerichtssaal sehen.
2: Brooklyn Metropolitan Detention Center is hell on earth.
1: Das Bundesgefängnis in Brooklyn ist die Hölle auf Erden, sagt Sam Mangel. Der frühere Versicherungsmakler saß selbst wegen Betrugs im Gefängnis und bereitet heute prominente Straftäter auf ihre Zeit hinter Gittern vor. Auf dem Gang, auf dem sich Maduros Einzelzelle befindet, sagt Mangel, sitzen auch Insassen mit psychischen Erkrankungen, die Tag und Nacht an ihre Türen klopfen und schreien.
2: On that floor there are psychiatric inmates that are banging on the doors all hours of the day and night. That are yelling.
1: Doch offenbar ist Maduro Anfang April verlegt worden, aus der kargen Isolationshaft in eine Gemeinschaftszelle mit 18 anderen Insassen. Diese befindet sich in einem kleineren Gebäude, in dem das Frauengefängnis untergebracht ist. Auch der verurteilte Kryptowährungsbetrüger Sam Bankman-Fried war bis 2025 in dieser Gemeinschaftszelle inhaftiert. Der 35-jährige Sohn Maduros, der in Venezuela Nicolasito genannt wird, schilderte kürzlich im Spiegel, sein Vater dürfe jetzt mit anderen Insassen reden. Einer von ihnen sei der Rapper Tekashi 6ix9ine. Tatsächlich bestätigte dies der Rapper nach seiner Freilassung dem Magazin New Yorker. Maduros Bett habe sich direkt gegenüber von seinem Bett befunden. Maduro lese viel in der Bibel und in anderen religiösen und philosophischen Büchern. Die Leitung des Bundesgefängnisses in Brooklyn äußert sich aus Sicherheitsgründen grundsätzlich nicht zu veränderten Haftbedingungen einzelner Insassen. Maduros Sohn beteuerte im Spiegel, seine Familie habe nichts mit Drogen und Terroristen zu tun. In Wirklichkeit sei dies ein politischer Prozess. Unter Rechtsexperten in den USA ist umstritten, ob die Entführung der Maduros gegen internationales Recht verstößt. Die meisten rechnen mit einem langwierigen Gerichtsverfahren, das mindestens 1,5 Jahre dauern wird. Cheryl Bates, Juraprofessorin an der Fordham University in New York.
3: Wir haben es hier mit Beweismaterial zu tun, das teilweise auf Geheimdienstinformationen beruht oder als geheim eingestuft ist. Daher gehe ich davon aus, dass sich das Ganze über einen sehr langen Zeitraum hinziehen wird.
1: Am 16. Mai lieferte die amtierende venezolanische Präsidentin Delcy Rodriguez einen von Maduros engen Vertrauten, den früheren Industrieminister Alex Saab, an die USA aus. Saab soll mit Hilfe von Scheinfirmen hunderte Millionen Dollar bei Lebensmittelimporten aus Kolumbien und Mexiko veruntreut haben. US-Ermittler erhoffen sich von ihm Informationen über illegale Drogengeschäfte der Maduros, um diese dann im Prozess zu verwenden. Der nächste Gerichtstermin ist für den 30. Juni anberaumt.
0: Gemeinschaftszelle statt Isolationshaft. Maduros Haftbedingungen in den USA haben sich verbessert. Martin Ganselmeier berichtete.

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1: Uhr 6:30, die Nachrichten. Chinas Staats- und Parteichef Xi hat den russischen Präsidenten Putin in Peking empfangen. Putin traf an der großen Halle des Volkes in der chinesischen Hauptstadt ein. Xi verwies auf die langjährige gute Nachbarschaft und Freundschaft beider Staaten. Angesichts einer von Unruhe geprägten internationalen Lage müssten China und Russland ihre umfassende strategische Zusammenarbeit vorantreiben. Putin war am Abend in Peking gelandet. Im Vordergrund stehen bei dem Staatsbesuch nach offiziellen Angaben wirtschaftliche Fragen. Themen dürften aber auch die Kriege im Iran und der Ukraine sein. Vor wenigen Tagen war bereits US-Präsident Trump mit Xi in Peking zusammengekommen. Der wirtschaftliche Schaden, den China Deutschland zufügt, nimmt einem Bericht zufolge messbar zu. Das Handelsblatt zitiert aus einer Analyse der Denkfabrik Center for European Reform. Demnach nehmen chinesische Unternehmen in deutschen Kernbranchen wie der Autoindustrie, dem Maschinenbau, der Chemie und der Luftfahrt den Konkurrenten aus Deutschland schnell Marktanteile ab. Dies geschehe in China selbst, in Staaten außerhalb der EU und sogar auf dem europäischen Heimatmarkt. Doch obwohl der Schock die wirtschaftliche Sicherheit des Landes in so wichtigen Branchen untergrabe, wehrt sich Berlin nach Angaben der Denkfabrik nicht. Die Autoren empfehlen, Deutschland sollte die EU unterstützen, sich stärker gegen China zur Wehr zu setzen, auch wenn das Land ein wichtiger Handelspartner Deutschlands bleibe. Das Europäische Parlament hatte zuletzt bereits schärfere Regeln zum Schutz der Stahlindustrie vor billiger Konkurrenz aus Drittländern wie China beschlossen. Vertreter des Europaparlaments und des Rats der 27 EU-Länder haben in der Nacht eine vorläufige Einigung über die Abschaffung von Einfuhrzöllen auf Waren aus den USA erzielt. Das gab die zyprische Ratspräsidentschaft in Straßburg bekannt. Hintergrund sind die neuen Zolldrohungen aus den Vereinigten Staaten von Amerika. Präsident Trump hatte der EU eine Frist bis 4. Juli gesetzt. Sollte die Abschaffung bis dahin nicht umgesetzt sein, werde er neue Aufschläge auf Autoimporte verhängen. Mit der Einigung jetzt dürfte die EU die Frist einhalten können. Die Abschaffung der Einfuhrzölle auf US-Waren ist Teil einer Vereinbarung, die EU-Kommissionspräsidentin von der Leyen im August mit Trump geschlossen hatte, um einen Handelskrieg abzuwenden. Im Gegenzug sagte Trump zu, maximal 15% Zölle auf die meisten EU-Produkte zu erheben. Die USA hielten sich weitgehend daran. Brüssel blieb die Umsetzung bisher schuldig. Von der Leyen's Abkommen mit Trump ist in der EU umstritten. Viele sehen europäische Interessen benachteiligt. Im Libanon sind nach Angaben des Gesundheitsministeriums bei israelischen Luftangriffen 19 Menschen getötet worden. Israel meldete den Tod eines israelischen Soldaten. Mitte April wurde erstmals eine Waffenruhe zwischen Israel und dem Libanon geschlossen, die zuletzt um 45 Tage verlängert worden ist. Ungeachtet dessen kommt es immer wieder zu Kampfhandlungen. Die terroristische Hisbollah-Bewegung im Libanon, die eine Art Staat im Staate ist, lehnt die Waffenruhe ab. Israel verweist auf sein Recht, gegen geplante, unmittelbar bevorstehende oder andauernde Angriffe vorzugehen. Das Bundeskabinett befasst sich heute mit den Plänen zum Ausbau des Zivilschutzes in Deutschland. Bis 2029 sollen 10 Milliarden Euro investiert werden, etwa in Ausrüstung und Personal des Technischen Hilfswerks. Zudem ist der Aufbau einer neuen Stabsstelle Kommando Zivile Verteidigung geplant, um im Verteidigungsfall die Zusammenarbeit mit der Bundeswehr zu koordinieren. Zudem will die Ministerrunde Änderungen beim Führerschein auf den Weg bringen. Die Pläne von Bundesverkehrsminister Schnieder, CDU, zielen unter anderem darauf ab, den Erwerb von Fahrerlaubnissen günstiger zu machen. Fahrschulen sollen dazu mehr digitalen Unterricht anbieten und Fahrsimulatoren einsetzen. Ein Autoführerschein kostete in Deutschland nach Angaben der Bundesregierung zuletzt im Schnitt 3.400 Euro. Das Wetter. Wechselnd bewölkt mit Schauern, teils Gewitter, 17 bis 23 Grad. Morgen verbreitet wolkig, vereinzelt Schauer, nur im Südwesten länger sonnig, 19 bis 26 Grad. Und die weiteren Aussichten: am Freitag weitgehend heiter bis sonnig, 20 bis 30 Grad. Das waren die Nachrichten.
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2: Was für ein Fest! Das Brautpaar hat für wenig Geld den großen Saal der Kirchengemeinde angemietet. Dahinter liegt eine Wiese mit Sandkasten und Spielgeräten für die Kinder, Lampignons sind aufgehängt, ein Lagerfeuer vorbereitet. Nach und nach kommen die Gäste herein und jeder bringt etwas mit fürs Buffet. Eine große Schüssel Salat, eine Platte mit Vorspeisen, Baguette und Käse, selbstgemachtes Tiramisu und anderes mehr. Das habe ich lange nicht mehr erlebt. Hochzeiten sind heute Events geworden, die viele tausend Euro kosten, mit professionellem Catering, Kamerateam und DJ. Bei meiner alten Studienfreundin ist das anders. Sie heiratet zum zweiten Mal. Auf der Einladungskarte wird schnell klar, hier werden die Gäste beteiligt, beim Programm und beim Buffet. Die meisten hier wissen auch, die beiden, die hier heiraten, haben's nicht so dicke. Das ist ihre Lösung. Nicht wir geben viel aus, sondern alle bringen etwas mit. Es wird ein tolles Fest. Was es dafür gebraucht hat, war eigentlich nur ein wenig Gemeinsinn. Nicht nur an sich denken, sondern solidarisch sein und etwas beitragen. Das gehört zum Menschsein. Wir Menschen haben einen sechsten sozialen Sinn. Allerdings, je nachdem, in welche Kultur man hineingeboren wird und welche Werte in einer Gesellschaft gelten, kann dieser Gemeinsinn sich entwickeln oder auch verkümmern. Ich bin erstmal froh, dass er in jedem Fall in uns schlummert. Die amerikanische Anthropologin Margaret Mead wurde einmal gefragt, welcher Fund wohl das früheste Zeichen menschlicher Zivilisation ist. Ein Knochen, der verheilt ist, war ihre Antwort. Wenn sich ein Tier etwas bricht, Schmerzen hat und nicht mehr richtig laufen kann, sind seine Überlebenschancen gleich null. Es dauert Wochen, bis so ein Bruch zusammenwächst und verheilt. In dieser Zeit kann das Tier nicht mehr jagen, es kommt auch schwer zur nächsten Wasserquelle. Es wird verhungern, verdursten oder anderen Tieren zum Opfer fallen. Knochenfunde, die zeigen, dass ein Mensch mit einem gebrochenen Oberschenkelknochen überlebt hat, sprechen dafür, jemand hat sich um diesen Menschen gekümmert. Jemand hat ihm zu essen und zu trinken gegeben, ist bei ihm geblieben und hat ihm die Möglichkeit gegeben, gesund zu werden. Die ersten Anzeichen menschlicher Zivilisation sind keine Werkzeuge oder Waffen, sondern die Fähigkeit, sich um andere zu kümmern. Wir Menschen haben diesen sechsten Sinn, den Gemeinsinn. Dass wir daneben auch die Angst haben, zu kurz zu kommen und oft zuerst an uns denken, zeigt die biblische Geschichte von der sogenannten Speisung der 5000. Jesus ist den ganzen Tag mit seinen Anhängern unterwegs. Viele Menschen folgen ihm, er hört ihnen zu, redet mit ihnen. Immer mehr schließen sich an. Bis zum Abend ist es eine unübersehbare Menge geworden. Seine Freundinnen und Freunde um ihn herum machen sich Sorgen. Es ist spät geworden, die Menschen wollen essen. Wir haben auch schon Hunger. Aber für so viele können wir jetzt kein Brot mehr kaufen. Besser, du schickst sie weg. Jesus erkundigt sich erstmal. Was haben wir denn? 5 Brote und 2 Fische, das ist alles. Er überlegt. Dann bittet er seine Freunde, lasst die Leute sich lagern in Gruppen und dann teilt, was wir haben. Was dann geschehen ist, wird nicht mehr erzählt. Ich vermute, dieser Impuls, dass eine Gruppe anfängt zu teilen, hat etwas ausgelöst. Wahrscheinlich haben dann plötzlich alle geteilt, was sie an dem Tag dabei hatten. Erzählt ist nur das Ergebnis. Am Ende blieben noch 12 Körbe übrig. So war es auch auf der Hochzeit meiner alten Freundin. Am Ende konnten alle noch etwas mitnehmen von den Resten. Gemeinsinn. Wie gut, dass wir Menschen diesen sechsten Sinn haben.
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0: 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Sehr gute Diskussion in einer gut laufenden Koalition. So kommentierte Kanzler Merz seinen Besuch gestern bei der SPD-Fraktion im Bundestag. Das gut einstündige Treffen hatte wohl nur ein Ziel, die Wogen zu glätten. Denn in dem einen Jahr Schwarz-Rot gab es doch viel offenen Streit. Und die Herausforderungen, sie sind jetzt angesichts der geplanten Reformen bei Steuern oder Rente bis zur Sommerpause nicht weniger geworden. Frank Capellan in unserem Hauptstadtstudio. Wie ungewöhnlich ist eigentlich solch ein Besuch des Kanzlers bei den Sozialdemokraten?
1: Ja, das ist schon eine große Seltenheit. Also vor einem Jahr, vor der Kanzlerwahl noch, war Friedrich Merz zuletzt bei den Sozialdemokraten. Dass er sich nun genötigt sah, diesen Besuch zu wiederholen, das zeigt auch die Nervosität meiner Ansicht nach, die sich da breit macht in der Koalition. Man steht vor wichtigen Reformen und gleichzeitig ist das Ansehen dieses Regierungsbündnisses ja katastrophal. Die letzten Umfragewerte sehen die AfD weit vor der Union bei 29%. Die Sozialdemokraten erreichen einen Tiefstwert von 12% und verantwortlich gemacht wird dafür auch der Chef und seine Kommunikation. Und der SPD-Fraktionsvorsitzende Matthias Mirsch hat Friedrich Merz gestern vor diesem Besuch auch indirekt noch eins mitgegeben, kann man sagen. Er hatte ja öffentlich gesagt, so wie Merz, so wie der Kanzler das macht, kann man ein Kanzleramt eigentlich nicht führen. Da hat sich also einiges zusammengebraut und Matthias Mirsch meinte dann über Friedrich Merz das hier.
2: Für mich ist der Schlüssel, erfolgreiche Politik zu machen, gerade in einer Koalition, auch immer das Maß an Empathie. Wir müssen füreinander genau das Gefühl haben, was geht nicht.
1: Also die Mahnung von Matthias Mirsch, mehr auch auf die Befindlichkeiten des Koalitionspartners einzugehen.
0: Und Kanzler Merz hat sich ja oft genug an den Sozialdemokraten gerieben. Wie ist er jetzt angekommen?
1: Er ist erstaunlich gut angekommen. Er hat offenbar auch, so hören wir das aus der Fraktion, Belehrungen vermieden. Er hat wirklich zugehört, er hat Fragen beantwortet. Es war ja bei der SPD naturgemäß nicht gut angekommen, dass er die Sozialdemokraten ein ums andere Mal für vermeintliche Blockaden bei Reformschritten verantwortlich gemacht hatte. Meine Geduld mit der SPD ist am Ende, so war er zuletzt zu hören gewesen. Er hat dann auch demonstrativ gestern seine Arbeitsministerin Bärbel Baas, die SPD-Co-Vorsitzende, in Schutz genommen. Die hatte ja allerdings gesagt, es sei Bullshit, wenn der Kanzler behaupte, der Sozialstaat in der bisherigen Form sei nicht zu finanzieren. Sie hatte auch gesagt, es gebe keine Einwanderung in die Sozialsysteme. Das war bei der Union schlecht angekommen. Sie zeigt sich unwillig, Arbeitszeitreform, Stichwort 8-Stunden-Tag, mitzutragen. In der Fraktion, ich spiele das nochmal ein, Sie haben es heute Morgen schon gespielt, aber das war der zentrale Satz von Friedrich Merz. In der SPD-Fraktion hat er dann etwas konzilianter Folgendes erklärt.
3: Ich möchte uns alle bitten, das gilt für die Unionsfraktion genauso wie für die SPD-Bundestagsfraktion, uns nicht gegenseitig öffentlich rote Linien aufzuzeigen. Und ich möchte das Wort da drüben nicht hören, das ist mit der Union nicht zu machen. Ich möchte es auch hier nicht hören, das ist mit der SPD nicht zu machen. Ich möchte, dass wir die Gemeinsamkeiten zeigen, die wir haben.
1: Und ja, zur Wahrheit gehört allerdings auch, dass auch er rote Linien bereits aufgezeigt hat, etwa mit Blick auf die Steuerreform. Da hat er gesagt, Steuerbelastungen für Wohlhabende über die Vermögensteuer, die Einkommensteuer oder die Erbschaftssteuer etwa, das kann es und wird es mit mir nicht geben.
0: Ging es eigentlich nur darum, gute Stimmung jetzt zu machen beim Koalitionspartner SPD oder wurde auch tatsächlich inhaltlich diskutiert?
1: Es ging vor allen Dingen darum, gute Stimmung zu machen, Verständnis, für Verständnis zu sorgen mit Blick auf die Reformen. Man ist da nicht ins Detail gegangen. Allen Spekulationen über eine Minderheitsregierung hat er erneut eine Absage erteilt und die Kompromissfähigkeit dieser Koalition beschworen. Entweder wir haben gemeinsam Erfolg oder wir scheitern zusammen, so wird Friedrich Merz zitiert. Aber wir hören natürlich immer wieder Leute, gerade aus dem Osten in der Union, die raus wollen aus der Koalition, die eine Minderheitsregierung wollen. Karl Lauterbach, der ehemalige Gesundheitsminister, der hat Merz dann auch dafür gelobt, dass er eine klare Ablehnung mit Blick auf eine Kooperation mit der AfD gezeigt hat. Da sind sich viele bei Jens Spahn, dem Unionsfraktionsvorsitzenden, nicht ganz so sicher. Aber Friedrich Merz hat das gestern klar noch einmal betont.
0: Der ambitionierte Reformfahrplan, was erwarten Sie da noch bis zur Sommerpause?
1: Da wird es große Diskussionen natürlich geben müssen über die Gesundheitsreform, über die Steuerreform. Da hat man sich völlig verhakt. Ich habe es angedeutet, die Sozialdemokraten wollen eben zur Finanzierung einer Steuerreform höhere Belastungen der Wohlhabenden, die Rentenreform, das ganz große Thema. Und da versucht man jetzt, die Sozialpartner, Arbeitgeber und Gewerkschaften einzubinden in einem Koalitionsausschuss am 10. Juni und am 30. Juni. Sollen die Grundzüge der Reform stehen. Da ist dann der entscheidende Koalitionsausschuss terminiert vor der Sommerpause. Da soll eben verhindert werden, dass da Unklarheit besteht, wohin dieses Bündnis wirklich in den wichtigen Fragen will. Da geht es ja auch noch um die Haushaltskonsolidierung. All das steht auf dem Programm. Und das soll in der Sommerpause nicht zerredet werden.
0: Sagt Frank Capellan und hat das hier für uns eingeordnet. Informationen waren das aus unserem Deutschlandfunk-Hauptstadtstudio. Dankeschön. Gewalt radikaler jüdischer Siedler gegen Palästinenser. Das hat es im Schatten des Kriegs Israels gegen die terroristische Hamas in Gaza massiv zugenommen. Und die Netanjahu-Regierung schreitet offener denn je beim Bau jüdischer Siedlungen im Westjordanland voran. Will das Palästinensergebiet faktisch teilen? Der ultrarechte Finanzminister Smotrich sagt, jede Chance auf einen palästinensischen Staat solle begraben werden. Bettina Meyer fasst die Lage zusammen.
4: Die Situation im Westjordanland hat sich seit Beginn des Gaza-Krieges drastisch zugespitzt. Die Vereinten Nationen haben in dem Zeitraum mehr als 3.700 Fälle von Siedlergewalt dokumentiert. Allein in den ersten Monaten des Jahres 2026 gab es zahlreiche Todesopfer und hunderte Verletzte durch direkte Angriffe. Radikale Siedler zünden Häuser, Autos und Moscheen an, entwurzeln Olivenbäume, stehlen oder töten das Vieh der Bauern. Ajit Sangay, der Leiter des UN-Menschenrechtsbüros in den besetzten palästinensischen Gebieten, macht dafür auch die israelische Regierung verantwortlich.
5: Settler attacks are routinely carried out with the support, acquiescence or participation of Israeli security forces.
4: Angriffe von Siedlern werden routinemäßig mit der Unterstützung, Duldung oder Beteiligung israelischer Sicherheitskräfte verübt. Die israelische Regierung hat die Militarisierung der Siedlerbewegung vorangetrieben, diese vor strafrechtlicher Rechenschaft geschützt und profitiert nun aktiv von der Gewalt der Siedler als Katalysator für ihre erklärte Annexionsagenda. Die israelische Bevölkerung blickt teilweise mit Sorge auf die Politik der rechtsgerichteten Netanjahu-Regierung. Was die Siedlungspolitik angeht, gehen die Meinungen aber je nach religiösem und politischem Spektrum stark auseinander. Währenddessen propagieren Israels Regierungspolitiker die Annexionspläne unverhohlen. Bisher ist das besetzte Westjordanland in drei Zonen A, B und C aufgeteilt, die festlegen, wer dort die Kontrolle ausübt. Israel, die palästinensische Autonomiebehörde oder eine geteilte Kontrolle. Diese Aufteilung war im sogenannten Oslo II-Abkommen 1995 festgelegt worden. Israels Finanzminister, der rechtsextreme Politiker Bezalel Smotrich, hält von dieser Vereinbarung nichts. Es ist an der Zeit, endlich die Grenzen zwischen den Gebieten A, B und C aufzulösen. Ich habe neue Vorschläge gemacht. Detaillierte Pläne liegen jetzt auf dem Schreibtisch des Premierministers und des Kabinetts mit präzisen Karten. Wir werden das Kabinett einberufen und die Gebiete als unser gesamtes Land Israel annehmen. Weiteres Unheil droht den Palästinensern. Das umstrittene E1-Siedlungsprojekt östlich von Jerusalem bedroht die geografische Einheit des Westjordanlandes fundamental. Durch den geplanten Bau tausender Wohnungen würde das palästinensische Gebiet laut UN komplett in einen Nord- und Südteil gespalten. Ostjerusalem von seinem palästinensischen Umland abgeschnitten. Ein zusammenhängender palästinensischer Staat und damit die Zwei-Staaten-Lösung wäre dann physisch praktisch unmöglich.
6: Informationen von Bettina Meyer waren das. Die israelische Regierung will den Bau einer neuen großen jüdischen Siedlung im Westjordanland vorantreiben. Das Projekt E1 haben wir gerade gehört. Und damit hätten die Palästinenser kein zusammenhängendes Gebiet mehr. Was heißt das jetzt für die Zwei-Staaten-Lösung? Dazu am Telefon jetzt Andreas Reinicke, ehemaliger deutscher Spitzendiplomat in Nahost. Er leitete etwa das deutsche Vertretungsbüro in Ramallah. Er war deutscher Botschafter in Libanon und 2012/2013 EU-Sonderbeauftragter für den Friedensprozess in Nahost. Heute ist Andreas Reinicke Direktor des Deutschen Orientinstituts in Berlin. Guten Morgen, Herr Reinicke.
7: Guten Morgen, Frau Gutwald.
6: Herr Reinicke, die aktuelle israelische Regierung hat zahlreiche nach internationalem Recht illegale jüdische Siedlungen im Westjordanland anerkannt und betreibt massiver denn je einen weiteren Siedlungsbau. Für viele Beobachter ist das mehr als nur eine schleichende Annexion des Westjordanlandes. Was ist es für Sie?
7: Ja, das ist tatsächlich eine faktische Annexion des Westjordanlandes. Eine rechtliche wäre eine formale Erklärung, völkerrechtlich wirksame Erklärung, aber darüber hat man, das hat man bislang nicht als nötig angesehen, sondern hat eigentlich das Gebiet so in Einzelteilen annektiert, dass oder Einzelteilen besetzt, dass im Grunde genommen kaum noch Raum besteht für einen eigenständigen palästinensischen Staat.
6: Und würden Sie so weit gehen und sagen, dieses neue E1-Siedlungsprojekt mit tausenden geplanten Wohnhäusern, dieses Siedlungsprojekt würde das Westjordanland nochmal aufteilen. Ist das ein Projekt, um gezielt die Palästinenser zu vertreiben?
7: Also zunächst mal ist es ein Projekt, was in der Tat, wie Frau Meyer ja in dem Vorbericht auch gesagt hat, die Westbank in zwei Teile teilen würde, und zwar so, dass keine Landverbindung mehr besteht. Bislang ist es so, dass um Jerusalem herum ein Ring von Wohnungen besteht, Ring von Siedlungen besteht, die auch zum Teil viele tausend Wohnungen beinhaltet, es aber noch einen Weg gibt, von den Palästinenser vom Süden, Hebron im Norden, Ramallah oder Nablus fahren können. Wenn jetzt E1 gebaut wird, dann ist diese Landverbindung weg. Es gibt keinen Umweg, weil darum es steil abfällt Richtung Jordangraben, sodass es also dann keine Verbindung mehr gibt. Das heißt, ein Land, was in zwei oder drei Teile geteilt ist, ist faktisch nicht mehr regierbar. Hinzu kommen eben noch die verschiedenen einzelnen kleinen Siedlungen, die im ganzen Land verstreut sind. Mhm. Also das hieße, dass das dann nicht mehr möglich ist. Und dann stellt sich eben die Frage, was passiert dann, wenn eine Dreiteilung ist, was passiert dann mit den Palästinensern und diesem gesamten Gebiet?
6: Bevor wir dazu kommen, diese Pläne für diesen massiven neuen Siedlungsbau östlich Jerusalems, die sind ja Jahre alt. Und internationaler Druck hatte frühere israelische Regierungen bislang davon abgehalten. Auch die USA waren gegen solche Siedlungen. Jetzt aber soll E1 kommen. Alle vorbereitenden Arbeiten dafür haben begonnen. Heißt das, es gibt einfach nicht mehr genug internationalen Druck?
7: Das mag durchaus möglich sein. Und es ist allerdings immer so gewesen in der Vergangenheit, dass Siedlungsarbeiten vorbereitet wurden. Und immer dann, wenn es einen furchtbaren palästinensischen Anschlag gab, dann hat meistens Netanjahu, der lange Zeit der Regierungsministerpräsident war, angekündigt, so jetzt zur Strafe planen wir entweder was Neues oder wir setzen etwas Geplantes um. Das ist also ein Muster, was wir in den ganzen letzten 20, 30, 40 Jahren immer wieder gesehen haben. Und das wird jetzt auch so sein. Also jetzt bereitet man das vor, man wartet dann auf den geeigneten Zeitpunkt, um dieses umzusetzen. Was dieser geeignete Zeitpunkt ist, wird man sehen. In der Vergangenheit, wie gesagt, war es häufig so, dass dann irgendein furchtbarer Anschlag passierte und aus Strafe heraus dann das getan wurde. Ob das auch diesmal wieder so ist oder ob man einen anderen Grund nimmt oder einfach gar keinen Grund nimmt, das wird man dann sehen.
6: Und welche Art von internationaler Druck wäre denn nötig, damit dieses Siedlungsprojekt E1 gestoppt wird?
7: Naja, wir müssen den Israelis schon mehr als nur sagen, dass hier jetzt mit diesem Schritt eine Zwei-Staaten-Lösung verhindert würde.
6: Wer ist wir in dem Fall, Herr Reinicke?
7: Ja, komme ich gerade drauf. Also das ist einmal die Europäische Union. Und in der Europäischen Union ist natürlich Deutschland hier ein Land, das immer sehr zögerlich war, mehr als verbale Äußerungen, sich verbal dazu zu äußern. Wir müssen auch für uns erkennen, dass wenn es zu E1 kommt, einem Bau, kommt natürlich unsere Erklärung, dass eine Zwei-Staaten-Lösung das Ziel der deutschen Politik ist, letztendlich irrelevant ist oder nicht mehr realistisch ist, dass wir dann selber vor der Frage stehen, was heißt denn die Alternative auch für die deutsche Politik? Und wenn Sie gestatten, komme ich mal kurz auf die Alternativen zu sprechen, dann können wir auf den Druck zurückkommen. Also die Alternativen sind ja zweierlei. Das eine ist, man annektiert die Westbank vollständig und so hat Smotrich das ja auch genannt. Und es gibt übrigens durchaus unter Palästinensern auch Leute, die das gar nicht schlecht finden, unter der Voraussetzung, dass es eine mehr oder weniger Gleichbehandlung gibt, so ähnlich wie die 20% Palästinenser, die ja heute in Israel leben und zwar nach unseren strengen Vorstellungen auch da etwas diskriminiert werden, aber doch vergleichsweise gleich behandelt werden. Unter diesen Voraussetzungen könnten sich durchaus auch einige Palästinenser das vorstellen. Der Nachteil aus israelischer Sicht ist nur, dass durch die Bevölkerungsentwicklung dann möglicherweise sehr bald eine palästinensische Mehrheit im Gesamtstaat Israel ist. Deswegen wollen natürlich gerade die Radikalen das nicht und andere auch nicht. Also wird diese Alternative in der Regel abgelehnt. Die zweite Alternative ist, dass man sagt, man vertreibt die Palästinenser. Das hat man vorher immer nur unter vorgehaltener Hand gesagt, aber jetzt seit dem furchtbaren Hamas-Massaker in Gaza wird dieses ja ganz offen von den rechtsradikalen israelischen Regierungen propagiert und auch Netanyahu stellt sich ja nicht dagegen. Welche der Alternativen sich die Israelis vorstellen, das wissen wir nicht. Netanyahu verweigert ja diese Antwort. Und auch der israelische Botschafter in Deutschland zieht das ja häufig etwas ins Lächerliche, diese Zwei-Staaten-Lösung. Aber wenn Sie ihn fragen, was ist denn die Alternative, weicht er immer aus. Wir können also nur vermuten, aus den verschiedenen Äußerungen der israelischen Regierungsvertreter und auch der israelischen Medien, dass letztendlich eine Vertreibung eines der realistischen Ziele ist. Und wenn wir jetzt wieder zurückkommen zu unserer deutschen Politik.
6: Sagen Sie das auch, Herr Reinicke, dass das ein realistisches Ziel ist? Das halten Sie für am realistischsten, die Vertreibung der Palästinenser?
7: Naja, ob es realistisch ist, das weiß ich nicht, aber es ist offensichtlich als ein wünschenswert angesehenes Ziel eines Teiles der israelischen Regierung. Und ich glaube, das geht über die beiden radikalen, rechtsradikalen Siedler hinaus. Hm. Das ist leider so. Und kommen wir jetzt wieder zurück. Was ist dann die deutsche Haltung? Wie würde unsere Haltung sein, wenn auf einmal eine Vertreibung von Palästinensern stattfindet? Was würden wir dann sagen? Würden wir das tolerieren? Würden wir dann auch Erklärungen abgeben? Oder würden wir dann weitergehen müssen, Erklärungen, die letztendlich nicht uns nicht weiterbringen würden? Und diese Debatte ist natürlich extrem schwierig für Deutschland. Ich glaube nicht, dass wir sie aushalten oder dass sie für uns gut wäre, weil sie eine ganze Menge Fragen aufwerfen würden. Und wiederum aus diesem Grund heraus sollten wir alles daran tun, um eben die Option einer Zwei-Staaten-Lösung offen zu halten. Jetzt komme ich zurück zu Ihrer Ausgangsfrage. Und deswegen glaube ich, dass wir dann, wenn dieses drohen würde, nicht nur verbal Israel davon abhalten sollten, sondern auch tatsächlich Maßnahmen der Europäischen Union in Form von, wie auch immer,
6: Sie meinen Sanktionen mitzutragen. Gegen beispielsweise nicht nur radikale Siedler, wie man sie jetzt ja zum Teil schon hat und geplant hat, sondern konkret auch gegen israelische Regierungsmitglieder, wie etwa den ultrarechten Finanzminister Smotrich?
7: Was das im Einzelnen ist, das würde ich jetzt mal offen lassen. Es gibt ja durchaus Pläne und Ideen. Es geht nicht nur Sanktionen gegen solche Siedler, sondern es geht auch darum, dass man beispielsweise Unternehmen oder Unternehmer, die bauen, Unternehmen, die Baumaterial liefern, Personen, die dort mitarbeiten, mit entsprechenden Sanktionen belegt. Also man hat da eine ganze Bandbreite von Möglichkeiten. Entscheidend ist, dass man es verhindert. Und welche nun geeignet sind, um dies zu verhindern, das muss man sich dann genau anschauen. Aber sicherlich wird eine rein verbale Erklärung dieses nicht verhindern. Darüber müssen wir uns im Klaren sein. Und wir müssen eben wissen, dass wir dann vor der Alternative stehen.
6: Sagt Andreas Reinicke, Direktor des Deutschen Orient-Instituts in Berlin. Herzlichen Dank für Ihre Zeit heute Morgen, Herr Reinicke. Wiederhören.
7: Gerne, Frau Grund.

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4: Sieben Uhr, die Nachrichten. Chinas Staats- und Parteichef Xi und der russische Präsident Putin haben zum Auftakt ihres Treffens in Peking die enge Zusammenarbeit ihrer Länder hervorgehoben. Putin sagte in der großen Halle des Volkes in der chinesischen Hauptstadt zu Xi, trotz ungünstiger äußerer Umstände zeichneten sich die wirtschaftlichen Beziehungen beider Staaten durch eine starke positive Dynamik aus. Xi erklärte, China und Russland sei es gelungen, ihre strategische Zusammenarbeit immer weiter zu vertiefen. Der chinesische Staats- und Parteichef sprach auch die Situation im Nahen und Mittleren Osten an und forderte erneut, die Kämpfe zu beenden, um die Engpässe bei der Energieversorgung und Störungen des internationalen Handels zu verringern. Putins Besuch in China ist für 2 Tage angesetzt. Im Vordergrund stehen nach offiziellen Angaben wirtschaftliche Fragen. Vor wenigen Tagen war US-Präsident Trump mit Xi in Peking zusammengekommen. Das Bundeskabinett befasst sich heute mit den Plänen zum Ausbau des Zivilschutzes in Deutschland. Bis 2029 sollen 10 Milliarden Euro investiert werden, etwa in Ausrüstung und Personal des Technischen Hilfswerks. Zudem ist der Aufbau einer neuen Stabsstelle Kommando Zivile Verteidigung geplant, um im Verteidigungsfall die Zusammenarbeit mit der Bundeswehr zu koordinieren. Zudem will die Ministerrunde Änderungen beim Führerschein auf den Weg bringen. Die Pläne von Bundesverkehrsminister Schnieder, CDU, zielen unter anderem darauf ab, den Erwerb von Fahrerlaubnissen günstiger zu machen. Fahrschulen sollen dazu mehr digitalen Unterricht anbieten und Fahrsimulatoren einsetzen. Der wirtschaftliche Schaden, den China Deutschland zufügt, nimmt einem Bericht zufolge messbar zu. Das Handelsblatt zitiert aus einer Analyse der Denkfabrik Center for European Reform. Demnach nehmen chinesische Unternehmen in Kernbranchen wie der Autoindustrie oder dem Maschinenbau den Konkurrenten aus Deutschland schnell Marktanteile ab. Dies geschehe in China selbst, in Staaten außerhalb der EU und auch auf dem europäischen Heimatmarkt. Deutschland habe durch den Aufstieg von Chinas Exportwirtschaft bereits rund 400.000 Jobs verloren. Allerdings wehrt sich Berlin nach Angaben der Denkfabrik nicht in ausreichendem Maße. Die Autoren empfehlen, Deutschland sollte die EU unterstützen, sich stärker gegen China zur Wehr zu setzen, auch wenn das Land ein wichtiger Handelspartner bleibe. Im Tarifstreit bei Samsung Electronics in Südkorea sind die Schlichtungsgespräche gescheitert. Damit rückt ein groß angelegter Streik bei dem südkoreanischen Technologiekonzern näher. Bei den Tarifverhandlungen gab es bisher kaum Annäherung. Die Gewerkschaft fordert eine Abschaffung der Obergrenzen für Mitarbeiterboni, eine Anhebung der Grundgehälter um 7% sowie die Verteilung von 15% des jährlichen operativen Gewinns an die Beschäftigten. Samsung hat zwar sein Betriebsergebnis im ersten Quartal auf umgerechnet 33 Milliarden Euro verachtfacht, dem Management zufolge würden dauerhaft höhere Gehälter und Boni jedoch künftige Investitionen sowie die Ausschüttungen an die Aktionäre gefährden. Ein Streik bei dem südkoreanischen Konzern würde die weltweiten Lieferengpässe bei Halbleitern verschärfen. Samsung ist der weltgrößte Anbieter von Speicherchips und ein wichtiger Auftragsfertiger. Nach dem gemeinsamen Militäreinsatz des nigerianischen und des US-Militärs gegen mutmaßliche IS-Terroristen ist die Zahl der Todesopfer deutlich nach oben korrigiert worden. Die Armee des westafrikanischen Landes gibt die Zahl nun mit 175 an. Zuvor hatte sie von 20 Toten gesprochen. Den Angaben zufolge soll es sich um Kämpfer der Dschihadisten-Miliz IS handeln. Der Einsatz im nordöstlichen Bundesstaat Borno richtete sich gegen deren Kontrollpunkte und Waffenlager. Eigene Verluste habe es nicht gegeben, hieß es. Bei einem gemeinsamen Einsatz der USA und Nigerias am Wochenende soll bereits ein ranghoher IS-Kommandeur getötet worden sein. Im vergangenen Jahr hatten beide Länder eine militärische Zusammenarbeit vereinbart. Zuvor war ein diplomatischer Streit beigelegt worden. US-Vertreter hatten der nigerianischen Regierung vorgeworfen, nichts gegen die Verfolgung von Christen zu unternehmen. Das Wetter. Wechselnd bewölkt mit Schauern, teils Gewitter, 17 bis 23 Grad. Morgen verbreitet wolkig, vereinzelt Schauer, nur im Südwesten länger sonnig, 19 bis 26 Grad. Die weiteren Aussichten am Freitag weitgehend heiter bis sonnig, 20 bis 30 Grad. Das waren die Nachrichten.
0: Deutschlandfunk, 7.05 Uhr, die Presseschau. Kommentiert werden die gestiegene Anzahl der Angriffe auf Politiker und die von der Bundesregierung geplante Pflegereform. Zunächst geht es aber um den Besuch von Russlands Staatschef Putin in China. Das Handelsblatt erläutert: China inszeniert sich als Machtzentrum einer neuen Weltordnung, als Staat, bei dem Washington ebenso vorspricht wie Moskau und viele andere Länder. Man kann dieses propagandistische Narrativ lächerlich finden. Oder den wahren Kern darin erkennen. Russland braucht China dringender denn je. Die russische Kriegswirtschaft wird entscheidend durch die Einnahmen aus Energieexporten gestützt. Und China nimmt davon gewaltige Mengen ab. Dass Putin ausgerechnet mit den Chefs von Gazprom und Rosneft anreist, deutet darauf hin, worum es in Peking vor allem geht. Energie, Geld und damit die Finanzierung, um die Finanzierung einer Front, die Russlands Schwäche offenlegt, folgert das Handelsblatt. Die Volksstimme aus Magdeburg analysiert: Russland ist für Chinas Herrschaftssystem das Beispiel eines mächtigen, aber letztlich abhängigen Landes. Sicher braucht die Volksrepublik Rohstoffe wie Öl und Gas aus den russischen Lagerstätten. Doch die chinesischen Waren, vom Auto bis zum Kühlschrank, sind für Russland im selbst angezettelten Krieg unerlässlich. Auch die neue Osnabrücker Zeitung beobachtet: Xi Jinping hat wenig Interesse daran, Russland fallen zu lassen. Zu wertvoll ist Moskau als geopolitischer Partner und Energielieferant. Hinter der Fassade aber wächst die Abhängigkeit. Russland braucht China deutlich mehr als umgekehrt. Was in Moskau als strategische Partnerschaft verkauft wird, trägt zunehmend Züge eines asymmetrischen Verhältnisses. Putins Inszenierungen als Erfolgspräsident ersetzen weder wirtschaftliche Stabilität noch militärische Erfolge, glaubt die Neue Osnabrücker Zeitung. Die Märkische Oder-Zeitung aus Frankfurt-Oder beleuchtet die Strategie des chinesischen Staatschefs. Zum Ersten pflegt Xi so die Allianz autoritärer Staaten, die sich gegen das westliche Wertemodell richtet, auf das die Ukraine zusteuert. Zum Zweiten treibt er Russland in eine tiefe Abhängigkeit, weil er trotz der internationalen Sanktionen Rohstoffe von dort abnimmt. Im Gegenzug flutet er das Land mit militärischer und nicht-militärischer Technologie, was wiederum neue Abhängigkeiten schafft. Und zum Dritten macht die chinesische Wirtschaft so auch noch gute Geschäfte. China ist wohl zurzeit dasjenige Land mit der klarsten Zukunftsvision, die freilich für die bisherige Weltordnung zersetzend ist, befürchtet die Märkische Oder-Zeitung. Das Online-Portal T-Online hebt die Unterschiede zwischen dem Vorgehen beider Staaten hervor. Moskau ist brutal, aber oft plump. Peking ist geduldiger. Russland setzt auf Panzer, Raketen und Drohungen. China rüstet zwar auch militärisch auf, aber es nutzt überwiegend Abhängigkeiten, Lieferketten, Rohstoffe und Diplomatie. Putin führt Krieg, weil er Macht verliert. Xi baut Macht auf, weil andere sich in Kriegen verausgaben. Europa sollte aus dieser Woche eine klare Lehre ziehen. Es reicht nicht, China als schwierigen Handelspartner zu behandeln und Russland als isoliertes Sicherheitsproblem. Beide Fragen gehören zusammen. Putins Krieg wird durch Chinas Rückendeckung leichter. Chinas Aufstieg wird durch westliche Zerstrittenheit und durch Trumps erratische Außenpolitik leichter. Das ist die bittere Realität, urteilt T-Online. Nun zu der von der Bundesregierung geplanten Reform der Pflegeversicherung. Der Reutlinger Generalanzeiger bemängelt: Der Staat saniert seinen Haushalt auf Kosten der Schwächsten. Senioren sollen erst bei stärkerer Pflegebedürftigkeit und bei längerem Aufenthalt im Pflegeheim mehr Geld aus der Pflegekasse bekommen. Damit werden Kosten verschoben, weg von der Sozialversicherung und hin zu den Betroffenen und Angehörigen. Der demografische Wandel ist aber eine gesamtgesellschaftliche Aufgabe und erfordert den Umbau des Pflegesystems, stellt der Reutlinger Generalanzeiger fest. Auch das Straubinger Tagblatt warnt: Käme die Reform so wie angekündigt, würden die Hürden für Leistungsbezüge erhöht, insbesondere bei den niedrigen Pflegegraden. Und die ohnehin kaum stemmbaren Eigenanteile würden nochmal steigen. Dringend nötig wäre darum, die Pflegelasten wirklich fair zu verteilen. Das Redaktionsnetzwerk Deutschland fragt: Bekommen wirklich diejenigen eine Unterstützung, die sie tatsächlich dringend benötigen? Wenn heute etwa 2/3 der Menschen in die untersten Pflegegrade 1 und 2 eingestuft werden, dann deutet einiges darauf hin, dass das nicht der Fall ist. Gesundheitsministerin Nina Warken sollte daher zu den vor der Pflegereform 2017 empfohlenen Kriterien zurückkehren. Das könnte auch ein Antrieb für jeden Einzelnen sein, gesünder zu leben, argumentiert das Redaktionsnetzwerk Deutschland. Die Rhein-Neckar-Zeitung nennt die Reformideen bitter, aber richtig. Sie schlägt vor: An der prekären Situation der Pflegeversicherung würde sich etwas ändern, wenn der Bund die rund 6 Milliarden Euro, die während der Pandemie für fachfremde Aufgaben aus dem Pflegefonds abgezweigt wurden, zurückzahlen würde. Die Regierung Merz verweigert sich jedoch wegen der Haushaltslage. Die Begründung verweist direkt auf die Mutter aller Reformen, die die Politik vor sich herschiebt: die Rentenreform. In etwa jeder 4. Euro des Bundeshaushalts geht mittlerweile in den Zuschuss für die Rentenkasse. Wie alle staatlichen Bereiche belastet dies auch die finanziellen Spielräume der übrigen Sozialsysteme. Ergo, viel Erfolg für die Rentenreform, wünscht die Rhein-Neckar-Zeitung aus Heidelberg. Themenwechsel. Im vergangenen Jahr gab es in Deutschland mehr als 5000 Straftaten gegen Politiker und Parteimitglieder. So viele wie noch nie. Die Frankfurter Allgemeine Zeitung stellt heraus: Es stünde schlecht um die Bundesrepublik, wenn es nicht auch Bürger gäbe, die bereit wären, für ihre politischen Überzeugungen zu werben und zu streiten. Und zwar jenseits des professionellen Politikbetriebs in Berlin. Genau das tun all jene namenlosen Parteimitglieder und Kommunalpolitiker, die am Wochenende, wenn andere Ausflüge unternehmen, auf Supermarktparkplätzen und in Fußgängerzonen ihre Stände aufbauen, um mit Passanten ins Gespräch zu kommen. Sie halten ihren Kopf hin für das, was im politischen Berlin passiert. Sie setzen sich ungefiltert anderen Meinungen aus und bekommen den geballten Frust im Land zu spüren. Vor allem diese Fußsoldaten der Demokratie sind die Leidtragenden, beklagt die Frankfurter Allgemeine Zeitung. Die Zeitungen der Mediengruppe Bayern sinnieren über mögliche Ursachen für die Zunahme der Gewalt. Die gemeinsame Abstimmung der Union mit der AfD bei einem Antrag zur Migrationspolitik Ende Januar 2025 hat die Stimmung aufgeheizt, ja vergiftet, und linke Kreise animiert, sich Vertreter beider Parteien vorzunehmen. War das nun ziviler Ungehorsam? Nein, war es nicht. Angriffe auf Politiker sind weder zivil noch mit dem harmlosen Adjektiv Ungehorsam zu beschreiben. Wo kommen wir denn hin, wenn wir anfangen zu unterscheiden zwischen Angriffen auf die einen, die okay sind, und auf die anderen, die wir verurteilen? Egal wer betroffen ist, ein AfD-Politiker oder ein Grüner, solche Attacken sind nicht zu begründen. Es darf dann nicht die Guten und die Bösen geben, stellen die Zeitungen der Mediengruppe Bayern klar, zu denen unter anderem die Passauer Neue Presse zählt. Der Tagesspiegel aus Berlin betont: Hier geht es nicht um Bundeskanzler, Minister oder hohe Parteifunktionäre, auch die verdienen Respekt. Es geht um die Kommunalpolitiker, die ehrenamtlichen Bürgermeister, die Menschen an der Parteibasis. Sie sind das Rückgrat der Demokratie. Sie zu schützen, heißt in erster Linie Respekt zu haben. Die Schutzschichten, die uns die Krisen der Zeitenwenden abgerieben haben, fehlen auch den Politikern. Alle zusammen sind wir dünnhäutig und kompromisslos geworden. Das war die Presseschau. Redaktion Tim Neumann, Sprecherin Ildiko Filius.
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6: An diesem Mittwoch, 20. Mai, ist weiterhin Maria Runwald für Sie im Studio. Schön, dass Sie dabei sind. Willkommen. Einige unserer Themen. Einigung bei EU-US-Zolldeal. Gestern tagte dazu das Europaparlament bis spät in die Nacht in Straßburg. Das Ziel, einen hoffentlich verlässlichen Zolldeal zwischen der EU und den USA erreichen. US-Präsident Trump hatte mit 9 Zöllen gedroht, wenn ein Deal nicht bis zum 4. Juli umgesetzt sei. Kritiker sprechen von einer ungleichen Einigung zulasten der Europäer. Und abgeschnitten von der Heimat, wegen des Kriegs in Nahost haben viele arabische Familien in Deutschland deutlich weniger Kontakt in ihre Heimatregion, können Angehörige kaum besuchen. Eine Reportage aus der libanesischen Community in Berlin um ca. 7.45 Uhr. Und wir starten mit einem der Hauptthemen des heutigen Tages, dem Besuch des russischen Präsidenten Putin bei Chinas Staats- und Parteichef Xi, kurz nachdem US-Präsident Trump gerade erst in Peking war. Zwar empfing Xi Trump mit allen Ehren, Paradenpomp, jubelnde Kinder inklusive, aber besonders viel Handfestes hat Xi Trump nicht mitgegeben, vor allem nicht, wenn es um den Krieg im Iran geht. China ist der wichtigste Handelspartner Irans. China lässt aber die USA darüber im Unklaren, ob es seinen Einfluss als Vermittler nutzen möchte. Deutlich anders könnte es jetzt wohl mit Putin sein, wenn er zu Gast ist in Peking. China und Russland, Xi und Putin, sie pflegen eine selbsterklärte grenzenlose Freundschaft. Und bis heute hat China die russische Invasion in der Ukraine nicht verurteilt. Bei den Treffen jetzt soll die Partnerschaft noch stärker ausgebaut, die wirtschaftliche Zusammenarbeit im Vordergrund stehen. Mein Kollege Maximilian Seib, Studio Peking, ist jetzt zugeschaltet. Herr Seib, erst einmal mehr wirtschaftliche Zusammenarbeit. Was heißt das genau?
7: Also es sollen heute bis zu 40 Dokumente, 40 Abkommen unterschrieben werden. Was die im Einzelnen dann bedeuten oder was da dahinter steckt, das wird sich noch zeigen. Aber klar ist, Russland und China sind seit langem wichtige Partner. Und diese Zusammenarbeit, die hat sich ganz besonders seit dem russischen Angriff auf die Ukraine nochmal verstärkt. China ist Russlands wichtigster Wirtschaftspartner, denn China liefert Waren auf der einen Seite, die Russland durch die Sanktionen des Westens nicht mehr bekommt. Da geht es um Maschinen, Elektronik, Chips, also Güter, die man sowohl zivil als auch militärisch nutzen kann. Aber China unterstreicht da nochmal, das sind keine Waffen. Und China bezieht sehr große Mengen an Öl und Gas aus Russland, die eben nicht mehr aus dem Westen oder nicht mehr Richtung Westen gehen seit den Sanktionen. Insofern hat die russische Seite vor diesem Treffen vor allem ein großes Projekt, das es endlich unter Dach und Fach bringen möchte. Und das ist eine neue Gaspipeline, Power of Siberia 2 oder Kraft Sibiriens 2. Der Name sagt es schon, es gibt bereits eine erste Pipeline. Und diese zweite, die soll noch mehr Gas eben aus Sibirien nach Nordchina bringen, in etwa in dem Umfang oder Volumen, das Russland zuvor nach Europa geliefert hat. Über diese Pipeline wird schon länger verhandelt. Im September, beim letzten Treffen der beiden von Xi und Putin, hat man sich grundsätzlich darauf geeinigt, dass diese Pipeline kommen soll. Aber es gibt immer noch Details, über die gefeilscht werden. China drückt wohl auf die Preise, weil man weiß, dass Russland wirtschaftlich angeschlagen ist. Und Putin zumindest hat im Vorhinein gesagt, er hofft, dass es da jetzt eine Einigung geben wird.
6: Ja, und mit Blick auf das mächtige China einerseits und einem Russland verstärkt unter Kriegsdruck andererseits, profitieren beide Seiten oder sind das doch sehr ungleiche Wirtschaftspartner? Russland eher ein Juniorpartner?
7: Also Sie haben es ja schon angesprochen, diese Freundschaft ohne Grenzen, die seit mehr als 4 Jahren gilt zwischen Xi und Putin, damals verkündet wenige Wochen, bevor Russland die Ukraine überfallen hat. Und spätestens seither hat sich das Kräfteverhältnis doch stark in eine Richtung entwickelt. Das ist keine Partnerschaft mehr auf Augenhöhe. China diktiert an vielen Stellen, wie es weitergeht. Russland musste sich bei einigen Sachen öffnen, zum Beispiel auch bei gemeinsamen Missionen in der Arktis. Da hatte Russland bis dahin ganz klar die Oberhand. Jetzt ist China da auch mit drin. Insofern würde ich so zusammenfassen, Russland braucht China und China profitiert von Russland.
6: Der Krieg in der Ukraine, er wird ja auch Thema sein, dass Xi dabei Druck auf Putin ausübt, um den Krieg in der Ukraine zu beenden. Etwas, was zum Beispiel auch Kanzler Merz sich wünscht. Ist das unter Freunden eher unrealistisch? Ist da irgendwas zu erwarten?
7: Nein. Also wer sich der Hoffnung macht, aus europäischer oder auch aus ukrainischer Sicht, dass es da diplomatisch irgendeinen Fortschritt gibt, dass Xi auf Putin einwirken könnte, der wird enttäuscht werden. China, Sie haben es angesprochen, hat den russischen Angriffskrieg bis heute nicht verurteilt. Im Gegenteil, es unterstützt und stützt Russland wirtschaftlich, profitiert selbst enorm davon. Und wir hatten es ja eben schon, China liefert Waren, die Russland durch die Sanktionen sonst nicht bekommt, bezieht selbst große Mengen an Öl und Gas günstig. Pekings offizielle Linie war immer, man sei neutral, man sei für Verhandlungen. Aber jetzt gibt es auch eine Meldung von Reuters von gestern, dass China Ende des vergangenen Jahres heimlich rund 200 russische Soldaten militärisch ausgebildet haben soll. Da ging es um Drohnenschulungen. Reuters bezieht sich da auf geheime Dokumente, die man gesehen habe, auch auf Aussagen von Vertretern dreier europäischer Geheimdienste. Da hat sich Russland noch nicht zu geäußert. Peking hat das Ganze

0: Von Fritsch, Xi und Putin bezeichnen sich als Freunde, aber es sind doch sehr ungleiche Freunde, oder?
1: Ja, es bringt es auf den Punkt. Es ist zum einen tatsächlich ein sehr vertrautes Verhältnis. China und Russland waren wohl in ihrer Geschichte nie so nah beieinander wie jetzt. Gleichzeitig ist es aber eben, wie ausdrücklich gesagt wird, auch auf Chinas Drängen, eine Partnerschaft und kein Bündnis. Das heißt, es ist eine manchem gleichgelagerte Zweckallianz, die andererseits aber eben auch große, deutliche Züge der einseitigen Abhängigkeit enthält. Das zeigen allein die Wirtschaftszahlen. Mehr als ein Drittel des russischen Außenhandels wird mit China abgewickelt, während der russische Außenhandel für China 3% ungefähr ausmacht. Und 90% der chinesischen Exporte sind verarbeitete Güter, 90% der russischen Exporte Rohstoffe. Das zeigt diese Abhängigkeit und die Tatsache, dass es eben vor allem aus russischer Sicht darauf ankommt, gestärkt zu werden, um den Krieg gegen die Ukraine fortsetzen zu können.
0: Solche Treffen zwischen Xi und Putin, die gab es ja schon öfter, ebenso wie das Beteuern der Freundschaft. Und wir wissen eben auch, dass beide Länder wirtschaftlich zusammenarbeiten, Russland da aber eher der Juniorpartner ist, wie Sie es gerade eben auch nochmal sagten. Welche neue Botschaft wollen beide Länder mit so einem Treffen eigentlich noch setzen?
1: Also die Wiederholung dieser Freundschaftsbekundung ist schon wichtig, weil es ein Signal in die Welt sendet, Putin: Ich bin nicht isoliert, und Xi Jinping mit zwei wichtigen Treffen kurz nacheinander: Ich bin ein wichtiger Gestalter der internationalen Ordnung. Das ist ein sehr wichtiges Zeichen. Man wird ja auch eine Erklärung über eine neue multipolare Weltordnung verabschieden. Das bleibt zunächst Rhetorik, wenngleich deutlich wird, dass sich beide gemeinsam hier gegen den Westen stellen, eine aus ihrer Sicht westlich dominierte Ordnung. Aber entscheidend, wie ihr Korrespondent aus Peking ja auch sagte, wird es darauf ankommen, zu sehen, wie weit bewegt China sich in zusätzlicher wirtschaftlicher Zusammenarbeit mit Russland. Wird es sich jetzt nun endgültig und definitiv darauf einlassen, dass diese zusätzliche Pipeline konstruiert wird? Ist China bereit, Russland hier einen Preis entgegenzukommen bei der Abnahme zusätzlicher Mengen von Gas und Öl? Hier kann sich die chinesische Interessenlage dadurch verändert haben, dass Donald Trump den Krieg gegen den Iran begonnen hat. Denn Iran ist ein wichtiger Lieferant Chinas immer gewesen, und landgestützte Lieferungen fossiler Brennstoffe können inzwischen aus chinesischer Sicht verlässlicher sein. Möglicherweise kann man bereit sein, sich hier zu bewegen.
0: Und was heißt das jetzt für den Krieg in der Ukraine, wenn China wirtschaftlich Russland den Rücken stärkt?
1: Nun, das war ja auch bisher schon der Fall, dass China an Russlands Seite stand, wenngleich nie vollständig. Das muss man auch sehen. Zwar hat China nie den Krieg verurteilt, aber beispielsweise bis heute nie die Annexion der Krim anerkannt, geschweige denn jener Republiken im Südosten der Ukraine. Also China versucht, einen mittleren Weg durchaus zu gehen und hat immer eine Handelsnation seine Beziehungen zu uns, zu den USA im Blick. Es achtet sorgfältig darauf, nicht unter zu großem Sanktionsdruck unsererseits zu kommen, im Ergebnis eines Handels mit Russland. Und von daher Russland zwar zu stützen, aber nicht zu weit zu gehen. Wenn China Russland aber stützt und wirtschaftlich schon seit einiger Zeit an seiner Seite steht und auch mit Lieferungen, die Russland in die Lage versetzen, bessere Waffen zu produzieren, durchaus, dann wird das Russland dabei helfen, den Krieg gegen die Ukraine fortzusetzen, aber nicht zwingend, ihn nun zu gewinnen.
0: Okay, der Ukraine-Krieg wird ja Thema sein zwischen Xi und Putin. Und Experten vom Mercator Institut for China Studies in Berlin sagen, der Westen sollte nicht mehr darauf setzen, dass China seine Unterstützung für Russland zurückfährt. Wovon gehen Sie aus? Also wird es da mehr massive Unterstützung aus China für die russische Kriegsführung in der Ukraine geben?
1: Zunächst einmal, denke ich, ist der Krieg Russlands gegen die Ukraine China sehr ungelegen gekommen. Es hat Chinas Wirtschaftsinteressen massiv gestört. Und China wird immer die eigenen Handelsinteressen, die Beziehungen zum Westen im Blick behalten. Also auch, um mal nur eine weitere Zahl zu nennen: Der Handel mit den USA ist für China dreimal so groß wie der mit Russland. Schweige denn der Handel mit Europa noch hinzu. Das heißt, das hat China schon immer im Blick. Und wie gesagt, die möglichen sekundären Sanktionen und die Unterstützung Russlands hat da seine Grenzen. Der Krieg kam ungelegen. Inzwischen hat sich China damit akkommodiert. Es kann damit umgehen. Es zieht daraus auch geostrategische Vorteile, ist aber natürlich beständig in der Sorge, dass es zu weiteren Instabilitäten kommt, dass es erneut zu Verwerfungen auf wichtigen Absatzmärkten Chinas

0: kommt, wie in Europa oder Nordamerika. Insofern ist China bereit, Einfluss zu nehmen, aber richtig, China, wir sollten nicht darauf setzen, dass China versuchen wird, sehr aktiv und durch Druck auf Russland diesen Krieg zu beenden.
1: Und was müsste passieren, damit China de facto Russland nicht mehr unterstützt? Gibt es da Chancen?
0: Es gibt keinen wirklichen Anlass dafür, weil noch einmal, vor allem auch eine für China interessante geostrategische Verbindung ist. Nicht? Es hat einen Juniorpartner an seiner Seite, der China in seinem Bemühen unterstützt, die Weltordnung so zu verändern, wie China es gerne hätte, nämlich das, was China multipolar nennt, mit deutlicher chinesischer Prägung und einer chinesischen Führerschaft, soweit es irgend geht. Also von daher hat China gar kein Interesse, die Beziehungen mit Russland in irgendeiner Weise herunterzufahren oder Russland zu etwas zu zwingen. China wird natürlich immer darauf achten, dass Russland nicht zu sehr weiter eskaliert. Denn China hat kein Interesse noch einmal an einer großen Verwerfung der internationalen Ordnung.
1: Kommen wir noch mal zu einem anderen Punkt. Joachim Krause, emeritierter Direktor des Instituts für Sicherheitspolitik der Universität Kiel, geht davon aus, dass Putin bei Xi auch ausloten möchte, wie sich China verhalten würde, wenn Russland ein NATO-Land angreifen würde. Rückendeckung aus China für einen möglichen russischen Angriff auf einen baltischen Staat. Reales Szenario oder ist das alarmistisch gedacht aus Ihrer Sicht?
0: Also ich weiß nicht, wie detailliert diese beiden Partner wirklich über sehr spezifische Themen reden. Die haben ja etwas Eigentümliches, solche Freundschaften und Partnerschaften. Die bleiben so ein bisschen wolkig dann in manchen. Ich vermute beispielsweise, dass Putin Xi nicht im Detail unterrichtet haben wird, wann und wie er den Krieg in die Ukraine beginnen wird. Also man ist ja nicht ganz offen miteinander. Aber ich denke, es wird ausreichend Signale geben, die Putin deutlich machen, dass China kein Interesse hat an einer zusätzlichen Eskalation, bei der man überdies sehen muss oder sich die Frage stellen muss, welche Kapazitäten hätte Russland gegenwärtig und welches Interesse hätte Russland gegenwärtig, weiter zu eskalieren. Insgesamt hängt aber die Frage der Sicherheit Europas von uns ab und von den USA. Welche deutlichen Signale vermitteln wir an Peking? Das ist noch wichtiger als das, was Peking an Russland vermittelt, ist die Klarheit unserer eigenen Position, unserer eigenen Sicherheits- und Verteidigungsfähigkeit.
1: Und welche deutlichen Signale müssten wir da aussenden als Europäer an China?
0: Ich sag mal, welche nicht, nämlich jene, die Donald Trump im Moment aussendet, indem er immer wieder aufgrund seines sehr transaktional geprägten Denkens Zweifel entstehen lässt, ob jene Bündnistreue, ob jene Entschlossenheit gilt, die Stärke des nordatlantischen Bündnisses in der Vergangenheit ausgemacht hat. Das ist ja zum einen ein militärisches Bündnis mit Fähigkeiten, aber es ist im Wesentlichen auch eine Frage der Glaubwürdigkeit, der Abschreckung. Und es ist nochmal an uns allen Partnern, insbesondere den USA, deutlich zu machen, dass das auch in Zukunft weiter gilt.
1: Und wird das passieren?
0: Naja, das hängt von Donald Trump ab. Wir kennen die Natur seiner Politik und deswegen sind die Europäer gut beraten, ihre eigene Verteidigungsfähigkeit in möglichst rascher Zeit so aufzustellen, dass sie auch in der Lage wären, sich selbst alleine zu schützen. Das können sie, aber das bedarf erheblicher Anstrengungen.
1: Sagt Rüdiger von Fritsch. Er war ehemaliger deutscher Botschafter in Moskau und ist heute Partner des geostrategischen Beratungsunternehmens Berlin Global Advisors. Vielen Dank, Herr von Fritsch, für Ihre Einschätzungen.
0: Vielen Dank für das Gespräch,
1: Frau Wiederhören.
0: Wiederhören.

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1: Uhr 7, die Nachrichten. US-Präsident Trump hat im Zuge eines Vergleichs mit der Steuerbehörde IRS umfangreiche Zugeständnisse erhalten. Das Justizministerium ordnete an, dass die Behörde nie wieder die bisherigen Steuererklärungen von Trump, seinen Söhnen und seinen Unternehmen prüfen darf. Hintergrund ist eine Milliardenklage Trumps gegen den IRS. Der Präsident hatte von der Behörde 10 Milliarden Dollar Schadenersatz verlangt, weil ein Mitarbeiter seine Steuererklärungen an Medien durchgestochen hatte. Der Vergleich sieht vor, dass Trump die Klage fallen lässt. Er selbst erhält kein Geld, wohl aber eine förmliche Entschuldigung und ein weiteres Zugeständnis. Demnach soll ein Entschädigungsfonds von 1,8 Milliarden Dollar für angebliche Justizopfer eingerichtet werden. Das könnte auch verurteilten Straftätern zugutekommen, die am Sturm auf das Kapitol 2021 beteiligt waren. Die oppositionellen Demokraten sprechen von einem Missbrauch von Steuergeldern. Vertreter des Europaparlaments und des Rats der 27 EU-Länder haben in der Nacht eine vorläufige Einigung über die Abschaffung von Einfuhrzöllen auf Waren aus den USA erzielt. Das gab die zyprische Ratspräsidentschaft in Straßburg bekannt. Hintergrund sind die neuen Zolldrohungen aus den Vereinigten Staaten von Amerika. Präsident Trump hatte der EU eine Frist bis 4. Juli gesetzt. Sollte die Abschaffung bis dahin nicht umgesetzt sein, werde er neue Aufschläge auf Autoimporte verhängen. Mit der Einigung jetzt dürfte die EU die Frist einhalten können. Die Abschaffung der Einfuhrzölle auf US-Waren ist Teil einer Vereinbarung, die EU-Kommissionspräsidentin von der Leyen im August mit Trump geschlossen hatte, um einen Handelskrieg abzuwenden. Der russische Präsident Putin hat beim Treffen mit Chinas Staatschef Xi die Bedeutung seines Landes bei der Energieversorgung hervorgehoben. Putin sagte in Peking, vor dem Hintergrund der Krise im Nahen Osten behalte Russland weiter seine Rolle als zuverlässiger Lieferant von Rohstoffen bei, während China als verantwortungsbewusster Abnehmer dieser Rohstoffe auftrete. Xi sagte mit Blick auf den Krieg in der Golfregion, ein umfassender Waffenstillstand sei dringend nötig. Dabei betonte er die Rolle von Verhandlungen. Eine frühe Lösung des Konflikts könne helfen, Störungen der Energieversorgung, der Lieferketten und der internationalen Handelsordnung zu verringern. Vor wenigen Tagen war bereits US-Präsident Trump mit Xi in Peking zusammengekommen. Israel hat nach Regierungsangaben die internationale Gaza-Hilfsflotte vollständig gestoppt. Wie das Außenministerium mitteilte, werden die 430 Aktivisten nun nach Israel gebracht. Dort könnten sie sich mit ihren konsularischen Vertretern treffen, hieß es weiter. Das israelische Außenministerium bezeichnete die Gaza-Hilfsflotte als PR-Aktion im Dienste der Hamas-Terroristen. Man werde keinen Verstoß gegen die rechtmäßige Seeblockade des Gazastreifens zulassen. Die pro-palästinensischen Aktivisten nannten die israelische Seeblockade dagegen illegal. Sie hätten diese durchbrechen und Hilfsgüter nach Gaza bringen wollen. Unter anderem die Regierungen Spaniens und der Türkei äußerten Kritik am israelischen Vorgehen. Im Libanon sind nach Angaben des Gesundheitsministeriums bei israelischen Luftangriffen 19 Menschen getötet worden. Israel meldete den Tod eines israelischen Soldaten. Mitte April wurde erstmals eine Waffenruhe zwischen Israel und dem Libanon geschlossen, die zuletzt um 45 Tage verlängert worden ist. Ungeachtet dessen kommt es immer wieder zu Kampfhandlungen. Die terroristische Hisbollah-Bewegung im Libanon lehnt die Waffenruhe ab. Israel verweist auf sein Recht, gegen geplante, unmittelbar bevorstehende oder andauernde Angriffe vorzugehen. Das Bundeskabinett will heute Änderungen beim Führerschein auf den Weg bringen. Die Pläne von Verkehrsminister Schnieder, CDU, zielen unter anderem darauf ab, den Erwerb von Fahrerlaubnissen günstiger zu machen. Fahrschulen sollen dazu mehr digitalen Unterricht anbieten und Fahrsimulatoren einsetzen. Vorgesehen sind auch neue Regeln bei Sonderfahrten sowie bei den theoretischen und praktischen Prüfungen. Das Bundeskabinett befasst sich heute außerdem mit den Plänen zum Ausbau des Zivilschutzes in Deutschland. Das Wetter? Wechselnd bewölkt mit Schauern, teils Gewitter, 17 bis 23 Grad. Morgen verbreitet wolkig, vereinzelt Schauer, Nur im Südwesten länger sonnig, 19 bis 26 Grad. Das waren die Nachrichten.
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2: Es ist 7.35 Uhr, Zeit für die Wirtschaft. Die Commerzbank, sie stemmt sich mit aller Macht gegen eine feindliche Übernahme durch die italienische Großbank UniCredit. Heute ruft das Commerzbank-Management die Aktionäre zur Hauptversammlung in Wiesbaden zusammen. Frage an Clemens Kindermann aus unserer Wirtschaftsredaktion und jetzt hier bei mir im Studio. Kommt es da zum Showdown? Immerhin ist die UniCredit bereits jetzt Großaktionär der Commerzbank.
3: Ja, also beziehungsweise nein, den großen Schlagabtausch, den wird es heute wahrscheinlich in Wiesbaden nicht geben, weil die UniCredit aller Voraussicht nach dieser Hauptversammlung noch fernbleiben wird, obwohl sie bereits knapp 30% der Commerzbank-Anteile kontrolliert und sich sogar noch für weitere Anteile den Kaufpreis gesichert hat, sodass sie inzwischen bei fast 39% der Stimmrechte angekommen ist. Aber UniCredit-Chef Andrea Ocell will diese Bühne der Hauptversammlung offenbar noch nicht nutzen, sondern im Hintergrund daran arbeiten, den Zugriff auf die Commerzbank auszubauen. Für die Hauptversammlung 2027 dann könnte Ocell dann aber eine Neubesetzung des Aufsichtsrates anstreben. Dann könnte die Eigenständigkeit der Commerzbank nach 156 bzw. dann 157 Jahren dem Ende entgegengehen.
2: Und wie wehrt sich die Commerzbank also jetzt gegen die feindliche Übernahme?
3: Ja, sie hat die von Ocell angestrebte Übernahme am Montag offiziell abgelehnt. Vorstand und Aufsichtsrat eines börsennotierten Unternehmens sind gesetzlich dazu verpflichtet, eine begründete Stellungnahme zu Übernahmeangeboten abzugeben. Und ein solches Angebot hatte die UniCredit in der Tat Anfang des Monats vorgelegt. 0,485 eigene Papiere pro Commerzbank-Aktie. Und dieses Angebot liegt aktuell unter dem Kurs der Commerzbank. Eine Prämie ist da für die Aktionäre der Commerzbank nicht drin. Das hatte Commerzbank-Chefin Bettina Orlopp denn auch mit Verweis auf eigene Erfolge umgehend kritisiert.
4: Unsere eigenständige Strategie hat sich als erfolgreich erwiesen. Ein Niedrigpreisangebot ohne nennenswerte Prämie ist daher schlicht und ergreifend nicht angemessen.
3: Ja, und ob der UniCredit-Chef nachlegt, den Aktionären noch ein höheres Angebot macht, das dürfte heute wohl Top-Thema bei der Hauptversammlung sein.
2: Und die Frage bleibt natürlich offen, kann die Bundesregierung eine Übernahme der Commerzbank noch stoppen?
3: Ja, also der Bundeskanzler Friedrich Merz hat sich jetzt tatsächlich nochmals hinter die Commerzbank gestellt. Deutschland brauche große Banken, aber nicht jede Art von Übernahme sei willkommen. Die Union hat da wahrscheinlich die Finanzierung des deutschen Mittelstandes im Kopf, die SPD vielleicht eher die bedrohten Arbeitsplätze. Aber der Bund müsste seine Beteiligung von 12% aufstocken und das, ob es dazu kommt, angesichts der angespannten Haushaltslage, ist ungewiss. Im Moment sind es 12%, die der Bund hat.
2: Und wie viele Commerzbank-Beschäftigte wären von einer Übernahme betroffen?
3: Ja, also würde UniCredit die Commerzbank nach einer Übernahme mit der Hypo-Vereinsbank verschmelzen, die bereits der UniCredit gehört, dann könnten laut Commerzbank 10.000 bis 11.000 Arbeitsplätze wegfallen. UniCredit spricht von 7.000 überzähligen Stellen in Deutschland und der Betriebsrat der Commerzbank befürchtet sogar den Verlust von bis zu 23.000 Jobs.
2: Clemens Kindermann aus unserer Wirtschaftsredaktion. Dankeschön.

0: Einen hoffentlich verlässlichen Zolldeal zwischen der EU und den USA aushandeln. Das war das Ziel des Europaparlaments angesichts eines US-Präsidenten Trump, der immer wieder gerne mit Strafzöllen droht. Im Kern will die EU europäische Zölle auf US-Industriewaren abschaffen und im Gegenzug sollen die USA ihren Zollsatz auf die meisten EU-Produkte bei höchstens 15% belassen. Gestern wurde bis spät in die Nacht in Straßburg getagt. Meine Kollegin Annabel Brockhus hat das verfolgt. Frau Brockhus, steht der Deal?
1: Ja, soweit steht der Deal. Heute Morgen gegen 2 Uhr nach 5 Stunden Verhandlungen haben sich das Europäische Parlament und der Rat der 27 Mitgliedsländer geeinigt. In den kommenden Wochen muss man noch einmal formal darüber abstimmen. Aber im Prinzip hat man sich gestern Nacht geeinigt und vor allem hat man sich geeinigt auf die Bedingungen für diese Zollsenkungen, die Sie angesprochen haben. Das Europäische Parlament wollte immer ein Sicherheitsnetz, dass das Abkommen zum Beispiel ausläuft, weil die Zölle ja auch aus EU-Sicht unzulässig sind und Gerichte in den USA das auch teilweise bestätigt haben. Das Europäische Parlament wollte auch, dass das Abkommen ausgesetzt werden kann, wenn Trump seinerseits die Bedingungen wieder ändert, zum Beispiel neue Zölle einführt oder höhere Zölle. Jetzt hat man sich, ich würde sagen, auf ein abgeschwächtes Sicherheitsnetz geeinigt. Das ist nicht so umfangreich, wie das Parlament das wollte. Aber immerhin, die Zolleinigung soll Ende 2029 automatisch auslaufen. Die EU-Kommission soll das Abkommen aussetzen können, wenn bis Jahresende zum Beispiel die Zölle für Stahl- und Aluminiumprodukte nicht von 50% auf 15% gesenkt werden. Und die USA müssen auch Lösungen präsentieren für die ganzen Rechtsunsicherheiten, die in den vergangenen Wochen entstanden sind, unter anderem nach Gerichtsurteilen, die gesagt haben, die USA Basiszölle von 15% sind unzulässig. Außerdem muss die EU-Kommission jetzt regelmäßig bewerten, wie die Einigung die europäischen Unternehmen beeinflusst und gegebenenfalls auch schadet. Und dann können jetzt die Zölle für US-Industriegüter tatsächlich ausgesetzt werden. Und für die EU-Waren gilt ja bereits die neue Zollvereinbarung.
0: Aber schon noch so einige offene Punkte da. Wie ungleich ist der Deal, beziehungsweise profitieren die USA da so viel mehr, wie es Kritiker sagen?
1: Na, wenn man sich das anguckt, dann war der Deal ja von vornherein ungleich, weil es darum ging, die Zölle für US-Waren auszusetzen bzw. stark abzusenken und für die EU sollte es einen Basiszoll von 15% geben. Dazu kommen ja dann noch die Extrazölle, zum Beispiel für Stahl und Aluminium von 50%. Und darin hat sich auch dann gestern nach diesen Verhandlungen zwischen Parlament und Mitgliedsländern nichts mehr geändert. Ich würde sagen, das Sicherheitsnetz, was da jetzt eingezogen wurde, war ein Versuch, ein bisschen mehr Gleichheit herzustellen. Aber da geht es tatsächlich nur darum, dass man es aussetzen kann, aber nicht um eine Art wirtschaftliche Gleichheit in dem Deal. Und diese Kritik haben dann gestern Nacht auch Grüne und Linke nochmal wiederholt nach den Verhandlungen. Der Deal ist einfach ungleich und der linke Co-Fraktionsvorsitzende Martin Schirdewan hat sogar gesagt, die EU habe sich hier entmündigt.
0: Sagt Annabel Brockhus, danke für diese Einschätzungen und es ging um den EU-US-Zolldeal.

0: zu einem ganz anderen Thema. Er habe nur einen einfachen Auftrag von Trump bekommen, ganz viele neue Freunde finden. So beschreibt der US-Sondergesandte für Grönland, Jeff Landry, seine aktuelle Mission. Landry besucht gerade Grönland, das Trump, wir erinnern uns, wegen seiner strategischen Lage in der Arktis, für die nationale Sicherheit der USA unbedingt brauche. Zudem ist die größte Insel der Welt reich an wichtigen Ressourcen. Es sind einige Monate vergangen, seitdem der Streit zwischen Europa und den USA um Grönland eskalierte. Was soll der US-Sondergesandte Landry nun erreichen? Christian Blenker weiß mehr.
1: Kurz nach der Ankunft ein erstes Erinnerungsfoto. Jeff Landry steht am Fjord in der grönländischen Hauptstadt Nuuk. Der US-Sondergesandte lacht vor der Statue von Hans Egede in die Kameras. Der Missionar ist bei den Grönländern umstritten, denn mit ihm begann vor über 300 Jahren die dänische Kolonialzeit. Landry aber, mit einem grau-grünen Anorak und einer Tarnfleckhose der US-Armee bekleidet, versichert, er habe bei seinem Besuch nur die besten Absichten. Ich bin hier, um Beziehungen aufzubauen. Ich will mir die Dinge ansehen und lernen und schauen, ob es Möglichkeiten gibt, die Beziehungen zwischen Grönland, den Vereinigten Staaten und Dänemark auszubauen. Es ist ein toller Tag. Ich freue mich.
2: It's a great day. I'm excited. Really am.
1: Der Gouverneur von Louisiana ist Trumps Mann für Grönland. Und der US-Präsident hatte so unmissverständlich klargemacht, dass er die Insel wegen seiner strategischen Lage in der Arktis haben wolle, dass das zu einer schweren diplomatischen Krise führte. Mittlerweile gibt es Gespräche hinter verschlossenen Türen. Es geht um US-Militäreinrichtungen und wohl auch um den Zugang zu wichtigen Rohstoffen in Grönland. Landry geht darauf nicht ein. Aber kurz vor Abflug habe er noch einmal mit Trump telefoniert. Ich habe gestern am späten Abend mit ihm gesprochen. Er sagte, fahre dahin und finde Freunde. So viele Freunde, wie du kannst. Grönlands Regierung wurde von dem Besuch des US-Amerikaners samt Delegation völlig überrascht. Eingeladen habe man ihn nicht, stellt der Minister für Auswärtige Angelegenheiten Mutsi Burup Egede klar. Landry habe sich einfach für eine Konferenz in Nuuk angemeldet, als gewöhnlicher Gast. Man habe sich aber am Rande kurz ausgetauscht.
3: Also, han fik klar besked på, hvor Grönlands røde linje står.
1: Wir haben ihm klar gesagt, wo Grönlands rote Linien verlaufen. Also das, was wir schon die ganze Zeit betonen. Grönland steht nicht zum Verkauf. Man kann nicht einfach ein Land übernehmen, das dem grönländischen Volk gehört. Unsere Botschaft war da sehr deutlich.
3: So, det fik man klar besked på.
1: Landry wird wissen, dass ihm hier nicht die Herzen zufliegen. Der Zeitpunkt seines Besuchs dürfte aber bewusst gewählt sein. Dänemark befindet sich nach den Wahlen im März immer noch in komplizierten Koalitionsverhandlungen. Reaktionen aus Kopenhagen zum Besuch des US-Amerikaners in Nuuk gab es deshalb kaum.
4: Welcome to the Future Greenland 2026.
1: Auf der Konferenz Future Greenland treffen sich Wirtschaftsvertreter und Politiker. Zwei Tage lang geht es um neue Projekte und Investments. Es ist der beste Ort, um sich auf der Insel zu vernetzen, erklärt Chrissy Bertelsen-Wienberg vom Grönländischen Wirtschaftsverband. Aber Landry müsse sich an Regeln halten. Wir freuen uns über Zusammenarbeit und wünschen uns auch mehr davon. Aber sie sollte im Rahmen von Diplomatie, dem Respekt vor nationalen Grenzen und unserem Volk stattfinden. Dann können wir gerne kooperieren. Aber diese Grundlagen sind für uns zentral.
0: Zur Mission von Jeff Landry, US-Sondergesandter für Grönland, berichtete Christian Blenker.

0: abgeschnitten von der Heimat. Wegen des Kriegs in Nahost haben viele arabische Familien in Deutschland deutlich weniger Kontakt in ihre Heimatregion. Sie können Angehörige kaum besuchen. Eine Reportage aus der libanesischen Community in Berlin von Luise Sammann.
1: Den Geruch von Schokominze hatte sich Asja wohl anders vorgestellt. Egal, nicht mehr lange, dann sollen hier Erdbeeren wachsen. Die Siebenjährige steht gemeinsam mit 20 weiteren Kindern und Jugendlichen im Garten des Neuköllner Jugendclubs Manege. Einige sammeln Müll, andere zupfen Unkraut. Zwei Jungs stehen mit Spaten am Komposthaufen.
2: Wir nehmen Erde raus. Und wir tun die in einen Box für die Blumen, ja.
1: Sozialarbeiter Osman Tekin, groß und breitschultrig, selbst in Neukölln aufgewachsen, nickt zufrieden. Die meisten der 200 Kinder, die täglich in seinen Jugendclub kommen, haben keinen eigenen Garten zu Hause. Umso wichtiger, dass sie hier buddeln, pflanzen und ernten können.
3: Wir versuchen mit den Kindern und Jugendlichen jedes Jahr was zu pflanzen hier. Und dass wir die dann auch am Ende wirklich auch ernten, auch in der Küche nutzen. Und eigentlich geht es darum, dass Kinder und Jugendliche wirklich ganz oft vergessen haben, zum Beispiel, wo die Tomaten herkommen oder sowas wie die Gurken. Das ist dann immer so, ja, im Supermarkt. Und dass sie auch wirklich sehen, wie die wachsen, wie lange das braucht und was es alles dazu braucht, Sonnenlicht, Wasser. Und dass man das mehr schätzt, auf jeden Fall.
1: Tekin wischt sich den Schweiß von der Stirn. Die Kinder um ihn herum haben Pullis und Jacken abgelegt. Einige träumen schon von den Sommerferien. Aber die, sagt eine 11-Jährige leise, werden wahrscheinlich blöd in diesem Jahr. Auf dem Fernseher zu Hause ging es immer nur um Krieg. 90% der Kinder in der Manege haben palästinensische oder libanesische Wurzeln. So auch der 17-jährige Mohammed.
4: Meine Familie hat schon die Tickets gekauft, aber wir werden höchstwahrscheinlich die Tickets stornieren. Dann habe ich auch meine Familie auch seit 4 Jahren nicht mehr gesehen. Cousinen, Tanten, Onkels, Opas. Das ist traurig. Also ich will die sehen. Aber kann ich ja nicht.
1: Mohammed verstummt. Sozialarbeiter Ali, selbst Sohn palästinensischer Eltern, weiß auch so, was in ihm vorgeht.
5: Man weiß ja auch nie, was so passieren kann im Krieg und ob die eigene Familie auch betroffen werden kann. Und die Familie, die dann im Libanon ist ja gerade direkt im Süden da, was an Palästina angrenzt. Und da ist es ja hauptsächlich ja am meisten Krieg. Und deswegen sind am meisten gerade irgendwie alle betroffen und wissen halt nicht, was die Zeit mit sich bringt. Man hofft es aufs Beste, aber genau.
1: Ein langer Urlaub, ein bisschen Leichtigkeit, Zeit mit der Familie wäre genau das, was viele Kinder aus Neukölln jetzt bräuchten, meint Ali. Doch kaum jemand weiß, ob das in diesem Jahr möglich ist. Das hat auch finanzielle Gründe. Wenige Minuten vom Jugendclub entfernt liegt die Sonnenallee. Zwischen arabischen Konditoreien, Juwelieren und Fastfood-Shops finden sich hier zahlreiche Reisebüros, die auf arabische Kundschaft spezialisiert sind. In einem verrauchten Hinterzimmer sitzt Ibrahim Akko vor einem Computer. Seit 10 Jahren vermittelt er hier Reisen nach Afrika und in den Nahen Osten. Das allerdings sei schwierig aktuell.
6: Also Anfragen gibt es immer und viele, aber ich sage immer, ich kann sie nicht 100% raten, runter zu fliegen, weil die Sicherheit ist immer noch nicht 100% da. Und lieber abwarten. Seit heute früh rede ich mit einer Dame, die will runter und sage sie ihr, überlegen und ich würde dir nicht raten, runter zu fliegen.
1: Probleme hätten jetzt vor allem diejenigen, die ihre Tickets schon vor Monaten gebucht haben, sagt der 61-Jährige. Im November oder Dezember, als die Tickets noch ungefähr halb so teuer waren wie jetzt. Viele dieser Kunden kämen nun zu ihm, um ihr Geld zurückzubekommen. Das aber sei aussichtslos, solange die Fluggesellschaften die Flüge nicht einstellten.
6: Der Krieg hat jetzt in Libanon Anfang März hat's wieder angefangen, aber die Versicherung zahlt eigentlich nur in eine strengende Krankheit. Beispiel Krankenhausaufenthalt oder Todesfall. Aber nur, weil ich nicht mehr will, das Geld wieder zu ersetzen oder so, macht die Versicherung leider auch nicht.
1: Und so komme für die meisten auch ein anderes Urlaubsziel nicht mehr in Frage, sagt Ibrahim Akko. Das Geld für die Libanon-Reise hätten seine Kunden über Monate oder gar Jahre angespart. Die meisten müssten sich nun entscheiden. Viele 100 Euro verlieren oder die Reise trotz Krieg antreten.
7: Dezember, wir waren dort alle, die Cousins und die Familien.
1: Cynthia hat sich für Letzteres entschieden. Wie so häufig sitzt die gebürtige Libanesin in ihrer Mittagspause im Büro in Berlin-Kreuzberg, scrollt durch die Fotos vom letzten Heimaturlaub.
7: Ja, das ist, wir machen jedes Mal.
1: Auch sie habe in diesem Jahr lange überlegt, ob eine Reise in den Libanon mit ihren 5 und 2 Jahre alten Kindern richtig sei, sagt sie.
7: Wir haben, ich und mein Mann, im Libanon aufgewachsen. Unsere Familie ist dort. Wir denken, dass vielleicht für uns alles wird okay, aber für die Kinder, wir haben Angst, ob sie etwas hören oder etwas sehen und was ihnen fühlt.
1: Trotz aller Zweifel habe sie die Tickets inzwischen gekauft, sagt die junge Mutter. Ein Sommerurlaub in Spanien oder Italien sei für sie keine Alternative.
7: Wir können in alle Länder gehen, aber es ist nicht zu Hause. Für uns ist es wichtig, weil wir sind libanesisch, wir wollen uns mit unseren Familien bleiben und fühlen, was ihr fühlt.
0: Eine Reportage aus der libanesischen Community in Berlin von Luise Sammann war das.

0: Und es ist gleich 7.54 Uhr. Wir schauen auf den Sport. Ein internationales Finale mit deutscher Beteiligung. Das gibt es heute Abend im Fußball. Der SC Freiburg, er steht im Finale der Europa League. Christian von Stülpnagel aus unserer Sportredaktion ist jetzt bei mir im Studio. Christian, wie stehen die Chancen für die Freiburger?
1: Es ist ein Finale, da kann viel passieren, aber wenn das Spiel zwischen Freiburg und Aston Villa heute Abend um 21 Uhr angepfiffen wird, dann ist der Sportclub ziemlich sicher nicht wirklich der Favorit. Schauen wir einmal auf die Zahlen. Der Kader von Aston Villa, der hat einen komplettierten Marktwert, der liegt dreimal über dem des SC Freiburg. Jetzt gibt es da die etwas abgedroschene Phrase, dass Geld keine Tore schießt, aber ein gewisser Vorteil ist das natürlich trotzdem. Außerdem ist international Aston Villa auf jeden Fall auch deutlich erfahrener und in dieser Saison eigentlich auch schlicht besser als Freiburg. Villa steht in der Premier League auf Platz 4 und damit vor eigentlichen Top-Vereinen wie Liverpool oder Chelsea. Aston Villa spielt also eine für den Verein ja, sehr gute Saison, kann man sagen. Und sie sind auch schon sicher für die Champions League in der kommenden Spielzeit qualifiziert. Wenn man das mit dem SC Freiburg vergleicht, der spielt eine für den Verein solide Saison, steht aber in der deutschen Tabelle nur auf Platz 7 und wäre damit Stand jetzt auch in Anführungsstrichen nur für die Conference League qualifiziert, also eine internationale Spielklasse tiefer. Ja, und dann ist da noch der Trainer von Aston Villa, Unai Emery, für den ist es fast schon Routine, im Finale der Europa League zu stehen. 4-mal hat er den Pokal tatsächlich schon gewonnen, 3-mal mit Sevilla, 1-mal mit Villarreal und mit Arsenal hat er das Finale dann außerdem auch noch 1-mal verloren. Das Ganze, das ist absoluter Rekord und jetzt könnte er mit dem nächsten Villa seinen 5. Titel in der Europa League feiern, eben mit Aston Villa. Für die Villains wäre es der erste internationale Titel seit 1982.
0: Okay, aber das alles klingt nach keiner so guten Ausgangslage für Freiburg. Was spricht denn trotzdem für den deutschen Club?
1: Ja, vor allem die Unbekümmertheit, mit der Verein in sein erstes großes internationale Finale starten kann. Allein, dass man in diesem Finale steht, das ist schon ein Erfolg für die Freiburger. Denn viele hätten ja, es eher dem VfB Stuttgart zugetraut, in dieses Finale einzuziehen. Dass jetzt trotzdem Freiburg der Finalist ist, das hat viele überrascht. Vielleicht kann die Mannschaft deshalb ja ein bisschen frei aufspielen. Und deshalb sagt auch Trainer Julian Schuster:
2: Für den Moment spüre ich weder Nervosität noch einen großen Druck, sondern wirklich eine große Vorfreude. Aber das liegt einfach auch an der Mannschaft, weil sie mir eine unglaubliche Sicherheit eben auch gibt, mir selber auch diesen Glauben dann eben auch schenkt, weil so viel Qualität in ihnen steckt.
1: Ja, und einer, der diese Qualität hat, das ist Kapitän Christian Günther. Und er freut sich einfach auf eine besondere Stimmung heute Abend in Istanbul im Tüpraş Stadium. Denn die Fans des SC Freiburg, ja, die gelten im Vergleich zu denen von Aston Villa dann doch als noch einmal emotionaler und lauter.
3: Ja, natürlich wird es ein anderes Spiel sein als ein Bundesligaspiel. Ich glaube, dieses mit dem lautesten Stadion der Welt oder in Europa. Unser Fanlager ist bekannt dafür, uns lautstark auswärts zu unterstützen. Das haben wir in allen Euroleague-Spielen gesehen.
1: Ja, und beim SC Freiburg, da möchte man außerdem nutzen, dass noch viele Spieler im Verein sind, die das letzte große Finale des Vereins miterlebt haben. Das war 2022 im DFB-Pokal gegen Leipzig. Damals hat der Sportclub das Spiel im Elfmeterschießen verloren. Ja, aber jetzt soll endlich der erste große Titel der Vereinsgeschichte her.
0: Also da werden die Daumen offensichtlich schon mal gedrückt. Ein anderer Spieler hat schon viele Titel gesammelt in seiner Karriere. Vielleicht kommt noch ein Weltmeistertitel hinzu, denn nach langen Diskussionen gibt es ja immer mehr Hinweise, dass bei der WM in diesem Sommer doch Manuel Neuer im Tor der deutschen Nationalmannschaft stehen könnte. Was ist da dran?
1: Ja, also wenn man unterschiedlichen Medienberichten glauben darf, dann ganz schön viel. Demnach soll sich Julian Nagelsmann tatsächlich entschieden haben, Neuer zurück in die Nationalmannschaft zu holen. Obwohl der 2024 nach der EM eigentlich erklärt hatte, für ihn ist Schluss in der Nationalmannschaft. Und das hat er seitdem auch mehrfach wiederholt. Auch im Laufe dieser Saison hat er das mehrfach wiederholt. Und insgesamt war das lange auch recht unumstritten, dass Manuel Neuer nicht mehr Torwart in der Nationalmannschaft ist. Er ist zwar immer noch ein sehr guter Keeper, er war zuletzt aber auch relativ verletzungsanfällig, hat viele Spiele beim FC Bayern verpasst, ja, bis er in dieser Saison noch einmal vielleicht zu seiner stärksten Form je zurückgefunden hat. Viele werden sich sicherlich noch an ein Champions-League-Spiel gegen Real Madrid erinnern, wo er quasi im Alleingang dafür gesorgt hat, dass die Star-Offensive der Madrilenen nicht wirklich durchgedrungen ist. Da hat er viele Bälle spektakulär pariert. Spätestens seitdem gibt es viele, die sagen, dieser Manuel Neuer, der muss auf jeden Fall mit zur Weltmeisterschaft. Ja, und jetzt wird es wohl soweit sein, auch wenn Julian Nagelsmann den Kader erst morgen offiziell präsentiert will. will. Bitter ist das natürlich für Oliver Baumann, der bisher als Nummer 1 für die WM gesetzt schien und der auch selber von einer Nominierung als Nummer 1 ausgegangen war. Er hat die komplette Qualifikation für diese Weltmeisterschaft gespielt, auch eine sehr gute Saison bei Hoffenheim. Und jetzt könnte er doch wieder vom 40-jährigen Manuel Neuer verdrängt werden. Ihm das zu verkaufen und gut zu verkaufen, das ist sicherlich eine kommunikative Herausforderung für den Bundestrainer Jürgen Nagelsmann.
0: Das könnte bitter werden. Dankeschön für diese Information. Danke an Christian von Stülpnagel. Hier im Deutschlandfunk gleich 7:59 Uhr.

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5: Acht Uhr, die Nachrichten. Zunächst die Übersicht. Russland und China haben die Bedeutung ihrer gegenseitigen Beziehungen hervorgehoben. Das US-Justizministerium hat der Bundessteuerbehörde untersagt, frühere Steuererklärungen von Präsident Trump zu prüfen. Beim wichtigen Halbleiterlieferanten Samsung droht ein Streik. Die Meldungen im Einzelnen. Chinas Staats- und Parteichef Xi und der russische Präsident Putin haben zum Auftakt ihres Treffens die enge Zusammenarbeit ihrer Länder hervorgehoben. Putin sagte in Peking, trotz ungünstiger äußerer Umstände zeichneten sich die wirtschaftlichen Beziehungen beider Staaten durch eine starke positive Dynamik aus. Der russische Staatschef sicherte China vor dem Hintergrund der Krise im Nahen Osten verlässliche Energielieferungen zu. Xi erklärte, China und Russland sei es gelungen, ihre strategische Zusammenarbeit immer weiter zu vertiefen. Mit Blick auf die Situation im Nahen und Mittleren Osten forderte er ein Ende des Konflikts. Putins Besuch in China ist für 2 Tage angesetzt. Der ehemalige deutsche Botschafter in Moskau von Fritsch sagte im Deutschlandfunk, die Wiederholung von Freundschaftsbekundungen sei für beide Seiten wichtig. Putin müsse deutlich machen, dass er international trotz des Angriffskriegs gegen die Ukraine nicht isoliert sei. Xi gehe es darum, als wichtiger Gestalter der internationalen Ordnung aufzutreten. Der wirtschaftliche Schaden, den China Deutschland zufügt, nimmt einem Bericht zufolge messbar zu. Das Handelsblatt zitiert aus einer Analyse der Denkfabrik Center for European Reform. Demnach nehmen chinesische Unternehmen in Kernbranchen wie der Autoindustrie oder dem Maschinenbau den Konkurrenten aus Deutschland schnell Marktanteile ab. Dies geschehe in China selbst, in Staaten außerhalb der EU und auch auf dem europäischen Heimatmarkt. Deutschland habe durch den Aufstieg von Chinas Exportwirtschaft bereits rund 400.000 Jobs verloren. Allerdings wehrt sich Berlin nach Angaben der Denkfabrik nicht in ausreichendem Maße. Chinesische Unternehmen haben zwar technologisch aufgeholt, sie werden aber auch vom Staat subventioniert, was teils sehr niedrige Preise ermöglicht. Vertreter des Europaparlaments und des Rats der 27 EU-Länder haben eine vorläufige Einigung über die Abschaffung von Einfuhrzöllen auf Waren aus den USA erzielt. Das gab die zyprische Ratspräsidentschaft in Straßburg bekannt. Hintergrund sind die neuen Zolldrohungen aus den Vereinigten Staaten. Präsident Trump hatte der EU eine Frist bis 4. Juli gesetzt. Sollte das Zollabkommen bis dahin nicht umgesetzt sein, werde er neue Aufschläge auf Autoimporte verhängen. Die Abschaffung der Einfuhrzölle auf US-Waren ist Teil einer Vereinbarung, die EU-Kommissionspräsidentin von der Leyen im August mit Trump geschlossen hatte, um einen Handelskrieg abzuwenden. Im Gegenzug sagte Trump zu, maximal 15% Zölle auf die meisten EU-Produkte zu erheben. Kritiker sehen in der Vereinbarung europäische Interessen benachteiligt. Das Bundeskabinett befasst sich heute mit den Plänen zum Ausbau des Zivilschutzes in Deutschland. Bis 2029 sollen 10 Milliarden Euro investiert werden, etwa in Ausrüstung und Personal des Technischen Hilfswerks. Zudem ist der Aufbau einer neuen Stabsstelle Kommando Zivile Verteidigung geplant, um im Verteidigungsfall die Zusammenarbeit mit der Bundeswehr zu koordinieren. Zudem will die Ministerrunde Änderungen beim Führerschein auf den Weg bringen. Die Pläne von Bundesverkehrsminister Schnieder, CDU, zielen unter anderem darauf ab, den Erwerb von Fahrerlaubnissen günstiger zu machen. Fahrschulen sollen dazu mehr digitalen Unterricht anbieten und Fahrsimulatoren einsetzen. Der Sucht- und Drogenbeauftragte der Bundesregierung, Streeck, hat sich dafür ausgesprochen, in der Gesundheitspolitik stärker das Thema Vorbeugung zu setzen. Der CDU-Bundestagsabgeordnete sagte der katholischen Nachrichtenagentur, Prävention sei politisch unsexy, weil man die Früchte nicht sofort ernten könne. Aber die Argumente dafür sehe man überall. Streeck schlug zudem ein Schulfach Gesundheitskompetenz vor. Er wisse allerdings, wie schwer es sei, so etwas in einem föderalen Staat und in Zeiten knapper Kassen in die Lehrpläne zu bekommen. Nach Berichten über reiche Ausländer, die im Bosnienkrieg vor 30 Jahren Geld gezahlt haben sollen, um Zivilisten zu erschießen, sind auch in Österreich Ermittlungen aufgenommen worden. Wie das Justizministerium in Wien mitteilte, richten sie sich gegen einen Staatsbürger und einen bislang nicht identifizierten Verdächtigen. In Italien und Bosnien-Herzegowina laufen bereits Ermittlungen. Zeugen zufolge haben zahlreiche Menschen als sogenannte Scharfschützentouristen in den 90er Jahren aus sicherer Entfernung Jagd auf Zivilisten in den Straßen der damals belagerten Hauptstadt Sarajevo gemacht. Sie sollen bosnisch-serbischen Streitkräften hohe Summen gezahlt haben, damit sie ihnen die Kriegsverbrechen ermöglichten. US-Präsident Trump hat im Zuge eines Vergleichs mit der Steuerbehörde IRS umfangreiche Zugeständnisse erhalten. Das Justizministerium ordnete an, dass die Behörde nie wieder die bisherigen Steuererklärungen von Trump, seinen Söhnen und seinen Unternehmen prüfen darf. Hintergrund ist eine Milliardenklage Trumps gegen den IRS. Der Präsident hatte von der Behörde 10 Milliarden Dollar Schadenersatz verlangt, weil ein Mitarbeiter seine Steuererklärungen an Medien durchgestochen hatte. Der Vergleich sieht vor, dass Trump die Klage fallen lässt. Er selbst erhält kein Geld, wohl aber eine förmliche Entschuldigung und ein weiteres Zugeständnis. Demnach soll ein Entschädigungsfonds von 1,8 Milliarden Dollar für angebliche Justizopfer eingerichtet werden. Das könnte auch verurteilten Straftätern zugutekommen, die am Sturm auf das Kapitol 2021 beteiligt waren. Die oppositionellen Demokraten sprechen von einem Missbrauch von Steuergeldern. Nach dem gemeinsamen Militäreinsatz des nigerianischen und des US-Militärs gegen mutmaßliche IS-Terroristen ist die Zahl der Todesopfer deutlich nach oben korrigiert worden. Die Armee des westafrikanischen Landes gibt die Zahl nun mit 175 an. Zuvor hatte sie von 20 Toten gesprochen. Den Angaben zufolge soll es sich um Kämpfer der Dschihadisten-Miliz IS handeln. Der Einsatz im nordöstlichen Bundesstaat Borno richtete sich gegen deren Kontrollpunkte und Waffenlager. Eigene Verluste habe es nicht gegeben, hieß es. Bei einem gemeinsamen Einsatz der USA und Nigerias am Wochenende soll bereits ein ranghoher IS-Kommandeur getötet worden sein. Im vergangenen Jahr hatten beide Länder eine militärische Zusammenarbeit vereinbart. Zuvor war ein diplomatischer Streit beigelegt worden. US-Vertreter hatten der nigerianischen Regierung vorgeworfen, nichts gegen die Verfolgung von Christen zu unternehmen. Im Tarifstreit bei Samsung Electronics in Südkorea sind die Schlichtungsgespräche gescheitert. Damit rückt ein groß angelegter Streik bei dem südkoreanischen Technologiekonzern näher. Bei den Tarifverhandlungen gab es bisher kaum Annäherung. Die Gewerkschaft fordert eine Abschaffung der Obergrenzen für Mitarbeiterboni, eine Anhebung der Grundgehälter um 7% sowie die Verteilung von 15% des jährlichen operativen Gewinns an die Beschäftigten. Samsung hat zwar sein Betriebsergebnis im ersten Quartal auf umgerechnet 33 Milliarden Euro verachtfacht, dem Management zufolge würden dauerhaft höhere Gehälter und Boni jedoch künftige Investitionen sowie die Ausschüttungen an die Aktionäre gefährden. Ein Streik bei dem südkoreanischen Konzern würde die weltweiten Lieferengpässe bei Halbleitern verschärfen. Samsung ist der weltgrößte Anbieter von Speicherchips und ein wichtiger Auftragsfertiger. Und hier noch einmal die Übersicht. Russland und China haben die Bedeutung ihrer gegenseitigen Beziehungen hervorgehoben. Das US-Justizministerium hat der Bundessteuerbehörde untersagt, frühere Steuererklärungen von Präsident Trump zu prüfen. Beim wichtigen Halbleiterlieferanten Samsung droht ein Streik. Das Wetter. Wechselnd bewölkt mit Schauern, teils Gewitter, 17 bis 23 Grad. Morgen verbreitet wolkig, vereinzelt Schauer, nur im Südwesten länger sonnig, 19 bis 26 Grad. Die weiteren Aussichten am Freitag weitgehend heiter bis sonnig, 20 bis 30 Grad. Und hier noch die Temperaturen von heute früh 7 Uhr. Greifswald und Hamburg 12 Grad, Bremen, Hannover und Berlin je 13 Grad, Leipzig 14, Köln 13 Grad, Dresden 11, Frankfurt am Main 13, Stuttgart 12 Grad, Freiburg 14 und München 13 Grad. Das waren die Nachrichten.
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4: Maria Grunwald ist weiterhin am Mikrofon. Ihnen allen guten Morgen.
6: Ich weiß das Engagement von Staatschef Xi Jinping für eine langfristige Zusammenarbeit mit Russland sehr zu schätzen. Ich bin überzeugt, dass unsere freundschaftlichen Beziehungen es uns ermöglichen, die kühnsten Pläne für die Zukunft zu schmieden und sie in die Tat umzusetzen.
4: Sagt Russlands Präsident Putin, aktuell zu Besuch bei Chinas Staats- und Parteichef Xi. Noch mehr wirtschaftliche Zusammenarbeit, eins der erklärten Ziele des Treffens. Russland hofft darauf, China noch mehr Öl und vor allem Gas verkaufen zu können. Russland mit wohl noch mal mehr Rückendeckung aus China. Was heißt das auch für den Krieg in der Ukraine? Wir berichten. Außerdem Kritik an möglichen Kürzungen beim Elterngeld. Das hier gespart werden soll, ist laut Kabinettsbeschluss zum Bundeshaushalt vorgesehen. Familien- und Sozialverbände halten Kürzungen bei Familien für genau das falsche Signal. Dazu gleich Fragen an Ms. Barkan, Grüne Vize-Fraktionsvorsitzende, zuständig für Familienpolitik.

0: 500 Millionen Euro soll Bundesfamilienministerin Karin Prien, CDU, bei ihrem Etat einsparen. So hat es das Bundeskabinett beschlossen. Das Elterngeld ist der größte Posten im Haushalt des Bundesfamilienministeriums. Also sehen die Pläne erstmal vor, dass beim Elterngeld reformiert und gespart werden soll. Bislang erhalten Mütter und Väter für bis zu 14 Monate Elterngeld, wenn sie nicht oder nur sehr begrenzt arbeiten und ihr Baby selbst betreuen. Die Elterngeldpauschale ist abhängig vom früheren Einkommen und liegt zwischen einem Mindestbetrag von 300 Euro pro Monat und einem Maximalbetrag von 1.800 Euro. Familien- und Sozialverbände kritisieren lautstark die möglichen Kürzungen. Das wäre genau das falsche Signal angesichts gestiegener Lebenshaltungskosten und sinkender Geburtenraten. Gleichzeitig gibt es Stimmen, die sagen, es ist richtig, das Elterngeld zu reformieren, denn es hat nicht alle seine Ziele erreicht. Das kann ich jetzt besprechen mit Misbah Khan, Bundestagsabgeordnete von Bündnis 90 Die Grünen, stellvertretende Fraktionsvorsitzende und Mitglied im Ausschuss für Bildung, Familie, Senioren, Frauen und Jugend. Guten Morgen.
1: Guten Morgen, Frau Grünwald.
0: Frau Khan, auch Sie kritisieren geplante Kürzungen beim Elterngeld. Warum?
1: Das Elterngeld ist eine zentrale Leistung, um Familien zu stärken und Gleichstellung zu fördern. Und wir haben eine Situation, von der man einfach einmal festhalten muss, dass es kaum ein Vorhaben gab der Bundesregierung, das Familien spürbar verbessert hat in ihrer Situation. Und jetzt ist schon wieder die Situation da, dass man Gefahr läuft, dass die Entwicklungen fortgesetzt werden und sich die Situation für Familien verschärfen. Das ist eine völlig falsche Prioritätensetzung. Mhm.
0: Ich erwähnte es bereits, das Elterngeld ist der größte Posten im Familienhaushalt. Wenn gespart werden muss, und das müssen auch andere Ministerien, ist es dann nicht folgerichtig zu sagen, wir gehen an den größten Posten ran, wir schauen, ob es sinnvolle Einsparpotenziale beim Elterngeld gibt?
1: Ich finde einfach einmal grundsätzlich spannend, dass wir an anderer Stelle schon den Mut haben, wirklich wichtige Reformen nicht anzugehen, wie bei der Familienpolitik, aber offensichtlich in dieser Regierung ständig den Mut haben, Zumutungen zu erfüllen. Und deshalb würde ich an der Stelle einmal sagen, arbeitende Familien, die jetzt schon ziemlich viel tragen, die gleichzeitig Kinder hochziehen, großziehen, da wäre mein Anliegen, dass sie gestärkt werden und nicht, dass sie immer weiter zusätzlich belastet werden. Und vielleicht eine Randbemerkung noch. Der Tankrabatt kostete uns 1,6 Milliarden Euro. Das ist Geld, das vor allem in die Kassen von Ölkonzernen fließt. Da hat keiner drüber nachgedacht offensichtlich, was wir sparen würden, würden wir an der Stelle mal die Prioritäten setzen. Mhm. Wir hätten 4,5 Elterngeldkürzungen, die wir sparen würden, hätten wir den Tankrabatt nicht ausgegeben.
0: Schauen wir mal darauf, ob das Elterngeld seine Ziele erreicht hat. Das würde ja dafür sprechen, dass man es reformieren sollte. Das Elterngeld wurde 2007 eingeführt. Es hat keinen Anreiz gesetzt, dass mehr Kinder geboren werden. Die Geburtenrate, die sank erstmal direkt nach der Einführung des Elterngeldes, stieg zwischendurch auch mal wieder an. Aber seit 2022 ist die Geburtenrate wieder gefallen, aktuell auf einem Tiefstand. Das Elterngeld hatte also keinen wesentlichen Effekt auf die Geburtenrate. Wäre es dann nicht an der Zeit, es zu reformieren?
1: Was wir erleben, ist, dass wir ein Elterngeld haben, das jetzt schon einen realen Kaufkraftverlust mit sich trägt, weil wir seit 2007, seit es eingeführt ist, keine entsprechende Anhebung hatten, obwohl wir alle wissen, dass die deutsche Wirtschaft und die Kaufkraft und die Inflation ihren Beitrag dazu geleistet hat. Das heißt, wir haben jetzt schon ein Elterngeld, das weniger wert ist, als es mal früher war. Und von daher würde ich sagen, wenn man wirklich möchte, dass es einen Anreiz setzt, dann muss man an der Stelle auch die Lösung finden, es anzuheben, es attraktiver zu machen, es dafür zu sorgen, dass mehr Menschen davon auch wirklich einen zentralen Beitrag für sich und ihr Leben haben. Und das ist deshalb die Lösung, die ich sehe und nicht genau das Gegenteil.
0: Sie haben es gesagt, die Beträge beim Elterngeld, mindestens 300 Euro oder maximal 1.800 Euro, die wurden seit 2007 nicht verändert. Aber 2007 war das ja durchaus noch 1.800 Euro im Monat. 2007 war das ja durchaus noch ein mehr Geld wert, als es das heute ist. Und die Geburtenrate sank trotzdem. Schauen wir mal auf ein anderes erklärtes Ziel des Elterngelds. Das war nämlich, dass Mütter auch mit kleinen Kindern leichter in den Arbeitsmarkt zurückkommen. Die Müttererwerbstätigkeit in Deutschland, die ist in den letzten 20 Jahren zwar angestiegen, aber im Jahr 2025, aktuelle Zahlen des Statistischen Bundesamtes, hatten weniger als die Hälfte der Mütter, 39%, mit einem Kind unter 3 Jahren einen Job. Und das war dann auch überwiegend ein Teilzeitjob. Was hat also das Elterngeld vor diesem Hintergrund Müttern gebracht, die schnell wieder erwerbstätig werden wollen?
1: Wir müssen uns ja mal vorstellen, was passieren würde, wenn wir das Elterngeld nicht hätten. Gerade innerhalb des ersten Jahres. Wenn wir nicht die Möglichkeit haben, finanzielle Stützen zu leisten, dass Mütter wieder in Arbeit gehen oder beziehungsweise dass Mütter zu Hause bleiben, sich im ersten Jahr um das Kind kümmern und keinen Kitaplatz hätten, um in Arbeit zu gehen. Also ich will einmal nochmal betonen, das Elterngeld ist eine zentrale Säule, um dafür zu sorgen, dass Mütter und Väter in den ersten Monaten sich um ihr Kind kümmern können. Dass sie Planungssicherheit haben in einer Phase, die besonders vulnerabel ist, wenn man sich um die Geburt, um die Gesundheit, um den Rückkehr in den Beruf, um die Betreuung, um die Miete, um den Alltag und all das kümmern muss. Und das betrifft nicht nur irgendeine privilegierte Randgruppe, es betrifft die arbeitende Mitte in dieser Gesellschaft. Mhm. Wenn es mir darum geht, wirklich was dafür zu machen, dass Mütter in Arbeit gehen, dann ist auch nicht das Elterngeld kürzen die richtige Antwort, sondern dann muss ich schauen, dass ich Frauen insgesamt einfacher mache, wieder in Arbeit zu gehen, indem ich die Kita-Betreuung habe, indem ich die steuerlichen Anreize setze und. Aber das Elterngeld zu kürzen oder das Elterngeld alleine dafür in Haftung zu nehmen, dass in Deutschland Mütter nicht so gerne so viel arbeiten können, wie sie wollen, das ist nicht die Lösung.
0: Und das ist aus Ihrer Sicht das falsche Ziel. Der Punkt an dieser Stelle ist verstanden. Trotzdem, das Elterngeld sollte ja auch Familie und Beruf gleichberechtigter unter Müttern und Vätern aufteilen. Auch das ist nicht eingetreten. Rund 90% der Väter waren 2025 erwerbstätig, egal ob sie Kleinkinder unter 3 Jahren oder auch ältere Kinder hatten. Und wir erinnern uns, bei den Müttern waren es nur 39%. Sprich, das Elterngeld hat auch nicht für mehr Gleichberechtigung gesorgt. Wäre es nicht an der Zeit, das Elterngeld zu reformieren?
1: Gegen eine Reform spricht gar nichts und auch gegen eine Reform habe ich nichts. Wir zum Beispiel schlagen vor, dass die Elternzeit nochmal anders aufgeteilt werden soll, nämlich jeweils in einer Drittellösung, dass jedes Elternteil ein Drittel davon in Anspruch nehmen kann und ein weiteres Drittel für jeweils eines der beiden Elternteile zur Verfügung steht. So würde man auch dafür sorgen, dass Väter, und das haben Sie ja gerade angesprochen, nochmal mehr in Verantwortung sein können, um gerade in den ersten frühen Monaten in Sorgearbeit zu sein. Das ist was, von dem ich sage, da bin ich ganz dabei. Ich habe gar nichts grundsätzlich dagegen zu sagen, wir gehen an eine Reform in eine Struktur, die dafür sorgt, dass Sorgearbeit und Verantwortung besser von beiden Elternteilen übernommen werden kann, auch weil wir wissen, dass das gerne viele Väter machen würden, mehr Sorgearbeit zu übernehmen. Die Frage ist nur, haben wir am Ende eine Reform, von der man sich wieder fragen muss, werden damit Familien mehr belastet oder werden Familien wieder unterstützt? Und ich sehe gerade eher die Gefahr, dass schon wieder Familien zusätzlich belastet werden.
0: Sie sehen die Gefahr, dass nur gekürzt wird und eben nicht das Elterngeld strukturell reformiert wird. Frau Misbakan, ich habe es noch nicht so ganz verstanden. Welche Anreize wollen Sie setzen, damit es zu einer größeren partnerschaftlichen Aufteilung des Elterngeldes kommt?
1: Bisher ist es ja so, dass nur jeweils 2 Monate von jedem Elternteil genutzt werden müssen. Und unser Vorschlag ist, dass jeweils ein Drittel von jedem Elternteil genutzt werden soll und kann. Und ein weiteres Drittel wird aufgeteilt. Das heißt, wir haben eine höhere Verantwortung von meistens Vätern, die den kleineren Anteil nehmen, mehr zu nehmen, auch mehr nehmen zu können.

0: wenn es diese Regierung offensichtlich nicht schafft, auf jeden Fall am Ende dafür sorgt, dass die Leistungen für Familien nicht eingeschränkt werden.
1: Sagt Misbah Khan, grüne Bundestagsfraktionsvize und zuständig für Bildungs- und Familienpolitik. Frau Misbah Khan, danke schön für Ihre Zeit heute Morgen.
0: Ihnen auch. Wiederhören.
1: Wiederhören.

0: Gerade erst US-Präsident Trump und jetzt der russische Präsident Putin als Gäste bei Chinas Staats- und Parteichef Xi Jinping. Xi und Putin, sie pflegen eine selbsterklärte grenzenlose Freundschaft. Und bis heute hat China die russische Invasion in der Ukraine nicht verurteilt. Bei dem Treffen jetzt soll die Partnerschaft noch stärker ausgebaut, die wirtschaftliche Zusammenarbeit im Vordergrund stehen. China kauft zu günstigen Preisen gewaltige Mengen an Öl und Gas, das Russland nicht mehr in den Westen liefern kann. Ja, und darüber habe ich mit unserem Osteuropa-Experten Peter Sawicki früher am Morgen gesprochen und ihn gefragt, was erhofft sich Russland jetzt von einer noch stärkeren wirtschaftlichen Zusammenarbeit?
1: Also einerseits ist natürlich das politische Zeichen für Putin persönlich, für Russland insgesamt wichtig, dass China insgesamt weiterhin an Russlands Seite stehe, dass sich Putin quasi auf Augenhöhe, zumindest aus russischer Sicht, mit Donald Trump befindet. In Anbetracht der Tatsache, dass Putin wenige Tage nach Trump jetzt auch nach China gereist ist. Und die Gespräche haben bereits begonnen zwischen dem chinesischen Präsidenten Xi und Wladimir Putin, dem russischen Präsidenten und den beiden Delegationen. Putin ist mit militärischen Ehren in Peking empfangen worden. Und ja, materielle Aspekte und dahingehend neue Impulse sind für Putin hier besonders wichtig. Kirill Dmitriev, der Chef des russischen Investmentfonds, des staatlichen Investmentfonds, hat zum Beispiel im Vorfeld gesagt, es gebe angeblich großes Interesse Chinas an Rechenzentren in Russland. Also da soll zum Beispiel aus Sicht Moskaus in das Thema, in den Bereich künstliche Intelligenz stärker investiert werden. In erster Linie dürfte aber die Hoffnung auf einen Durchbruch beim Ausbau der Energiebeziehungen stehen. Russland hofft, dass China nun auch grünes Licht zum Bau der Pipeline Kraft Sibiriens 2 gibt. Es gibt dahingehend eine Absichtserklärung, aber eben noch kein Vertrag, der unterzeichnet worden ist. Und das wäre dann auch das Zeichen eines Ausbaus der Beziehungen. Denn bemerkenswert ist, dass laut Medienberichten Xi Jinping zuletzt zu Donald Trump gesagt haben soll, dass Putin den Krieg in der Ukraine, Zitat, letztendlich bereuen werde. Und wenn das so stimmen sollte, dann würde das eben bedeuten, dass Putin eigentlich mehr Unterstützung sich von China hofft als weniger.
0: Und was befürchtet die Ukraine, wenn Russland wirtschaftlich von Energieverkäufen an China so profitiert?
1: Es ist für die Ukraine sicherlich keine Überraschung, dass Putin jetzt nach China reist, dass es dieses erneute Treffen gibt. Die Frage wird natürlich für die Ukraine sein, wird es eine erweiterte Hilfe von China geben, darüber hinaus, was es bisher ohnehin schon gegeben hat. Interessant ist auch, oder auffällig zumindest, dass sich die Rhetorik Kiews in Richtung Peking ohnehin auch verändert hat, dass die härter ausfällt als zuvor, dass man auch stärker mittlerweile offen benennt, dass China eben Russland im Krieg unterstützt. Obwohl Peking auch für Kiew ein wichtiger Handelspartner ist. Und beispielsweise hat es durchaus auch humanitäre Hilfe Chinas für die Ukraine in diesem Winter gegeben. Also durchaus da ein komplexes Verhältnis zwischen den beiden. Aber natürlich betrachtet man das mit Sorge, dass China Russland im Krieg natürlich Russlands gegen die Ukraine unterstützt.
0: Und wovon gehen Sie aus, Herr Sawicki? Inwieweit wird Russland seine Unterstützung der russischen Kriegsführung noch ausweiten?
1: Also es gibt natürlich das, was schon besteht, was vermutlich nicht ohne weiteres eingeschränkt werden wird, Chinas Unterstützung für Russland. Also zum Beispiel die Lieferung von Dual-Use-Gütern, also von Industriegütern, die man auch militärisch nutzen kann, womit China also zumindest indirekt die russische Rüstungsindustrie unterstützt. Was jetzt neu ist, Berichte darüber gibt es zumindest zum Beispiel in der Nachrichtenagentur Reuters, dass es angeblich zuletzt auch eine militärische Ausbildung von russischen Soldaten durch China gegeben habe. Von 200 Soldaten zumindest ist da die Rede, russischen Soldaten, die nach Peking und nach Nanjing Ende vergangenen Jahres gereist sein sollen, um dort in den Bereichen Drohnen und elektronische Kriegsführung unter anderem ausgebildet zu

0: werden. Und wenn das so stimmt, dann würde es tatsächlich bedeuten, dass im Hintergrund in der militärischen Domäne die Zusammenarbeit zwischen China und Russland deutlich enger ist bereits als zuvor angenommen.
1: Xi und Putin, sie treffen sich heute in Peking. Dazu sprach ich früher am Morgen mit unserem Osteuropa-Experten Peter Sawicki. Bei einem Angriff mit Schusswaffen auf ein großes islamisches Zentrum in San Diego sind ein Wachmann des Zentrums und zwei weitere Männer ums Leben gekommen. Auch die beiden Verdächtigen im Alter von 17 und 18 Jahren sind tot. Was zur Tat von gestern bislang bekannt ist zu den aktuellen Ermittlungen, Antje Sieb.
2: Die Ermittler haben bereits Wohnhäuser durchsucht, Waffen beschlagnahmt und Überwachungskameras ausgewertet. Der 17- und der 18-jährige Tatverdächtige sollen sich online kennengelernt und radikalisiert haben. Man habe in ihrem Fahrzeug rassistische und auf Religionen bezogene Schriftstücke gefunden, sagte Mark Ramilly vom FBI.
3: In the vehicle they use, we also identified writings and various ideologies. Outlining religious and racial beliefs of how the world they envision should look.
2: Die beiden seien am Montag zum islamischen Zentrum gefahren und hätten sich mit dem Wachmann einen Schusswechsel geliefert. Der 51-Jährige konnte offenbar davor noch erreichen, dass die Einrichtung, in der sich über 100 Kinder und zusätzliche Erwachsene befanden, teilweise abgeriegelt wurde. Das sehe man auf Kameraaufnahmen, sagte Wahl.
4: You can see the security guard reach for his radio and put out the lockdown protocol.
2: Bei dem Schusswechsel sei der Wachmann ums Leben gekommen. Er sei ein wunderbarer Mensch gewesen, sagte der Imam des Zentrums Taha Hassane und hätte alle angelächelt, Gemeindemitglieder oder Besucher.
5: He never, never stopped smiling to anyone, our community members as well as our visitors.
2: Auch die beiden anderen Opfer, ein 78-jähriger Hausmeister des Zentrums und ein wegen der Schüsse herbeigeeilter Nachbar, hätten den Notruf gewählt und dann dazu beigetragen, die Täter abzulenken und aufzuhalten. Seien aber tragischerweise dabei ebenfalls ums Leben gekommen.
4: Without distracting the attention, without delaying the actions of these two individuals, without question there would have been many more fatalities yesterday.
2: Er sei sicher, dass das Handeln der drei Opfer eine größere Katastrophe verhindert habe. Auch der Imam bezeichnete die Opfer als Helden. Er sei selbst vor Ort gewesen, versteckt im Obergeschoss des Gebäudes, bis die Einsatzkräfte kamen.
5: And I heard everything. I was hiding until the law enforcement came and escorted us outside the building.
2: Da waren die Verdächtigen bereits auf der Flucht und sollen einige Straßen weiter auf einen Gärtner geschossen haben, der aber unverletzt blieb. Danach hätten sie sich in ihrem Auto das Leben genommen, so die Ermittler. Schon zwei Stunden vor der Tat hatte die Polizei einen Anruf von der Mutter des einen Verdächtigen bekommen. Sie wollte ihren Sohn vermisst melden und befürchtete Selbstmordgefahr.
6: She believed her son was suicidal and she began to share information that several of her weapons were missing, her vehicle was missing.
2: Auch ihr Auto und mehrere Waffen waren verschwunden. Deshalb sei die Polizei bereits auf der Suche nach dem Jugendlichen gewesen, hatte ihn aber offenbar an seiner Schule oder in einem Einkaufszentrum vermutet. Es habe vorab keinen Hinweis auf das islamische Zentrum gegeben, sagte Polizeichef Scott Wall.
1: Aus den USA der Bericht von Antje Sieb.

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1: Uhr 8:30, die Nachrichten. Bürger in Deutschland sollen künftig alle Sozialleistungen einheitlich über ein digitales Portal beantragen können. Geplant sei ein einheitlicher Zugang zur Sozialverwaltung, schrieben Arbeitsministerin Baas und Digitalminister Wildberger in einem Gastbeitrag für das Nachrichtenportal T-Online. Leistungen sollten künftig einfach von zu Hause beantragt werden können. Der Stand eines Antrags soll demnach jederzeit einsehbar sein, ohne Papierformulare, Postwege oder Termine vor Ort. Der Einsatz von künstlicher Intelligenz ist ebenfalls geplant. Weiter heißt es, es gehe nicht darum, persönliche Beratung zu ersetzen. Entscheidungen über Leistungen blieben in menschlicher Hand. Ein Expertengremium unter der gemeinsamen Leitung beider Ministerien nimmt heute die Arbeit auf. Das Bundeskabinett will heute Änderungen beim Führerschein auf den Weg bringen. Die Pläne von Verkehrsminister Schnieder, CDU, zielen unter anderem darauf ab, den Erwerb von Fahrerlaubnissen günstiger zu machen. Fahrschulen sollen dazu mehr digitalen Unterricht anbieten und Fahrsimulatoren einsetzen. Vorgesehen sind auch neue Regeln bei Sonderfahrten sowie bei den theoretischen und praktischen Prüfungen. Das Bundeskabinett befasst sich heute außerdem mit den Plänen zum Ausbau des Zivilschutzes in Deutschland. Der russische Präsident Putin hat beim Treffen mit Chinas Staatschef Xi die Bedeutung seines Landes bei der Energieversorgung hervorgehoben. Putin sagte in Peking, vor dem Hintergrund der Krise im Nahen Osten behalte Russland weiter seine Rolle als zuverlässiger Lieferant von Rohstoffen bei, während China als verantwortungsbewusster Abnehmer dieser Rohstoffe auftrete. Xi sagte mit Blick auf den Krieg in der Golfregion, ein umfassender Waffenstillstand sei dringend nötig. Dabei betonte er die Rolle von Verhandlungen. Eine frühe Lösung des Konflikts könne helfen, Störungen der Energieversorgung, der Lieferketten und der internationalen Handelsordnung zu verringern. Putins Besuch in China ist für 2 Tage angesetzt. Im Vordergrund stehen nach offiziellen Angaben wirtschaftliche Fragen. Vor wenigen Tagen war bereits US-Präsident Trump mit Xi in Peking zusammengekommen. Der US-Senat hat eine Resolution auf den Weg gebracht, die eine stärkere Kontrolle der Regierung bei ihrer Kriegsführung im Iran zum Ziel hat. Wie der Senat mitteilte, ging die Abstimmung 50-47 aus. Dabei stimmten 4 Republikaner mit den oppositionellen Demokraten, während ein demokratischer Senator dagegen votierte. Zuvor hatten die Republikaner mehrfach entsprechende Vorstöße der Demokratischen Partei blockiert. Diese will Präsident Trump verpflichten, entweder die Zustimmung des Kongresses für den Krieg einzuholen oder die Truppen abzuziehen. Die Abstimmung gilt als symbolischer Erfolg für die Demokraten. Der Antrag kann nun im Senat debattiert und zur Abstimmung gebracht werden. Doch selbst wenn beide Parlamentskammern der Resolution zustimmen sollten, könnte Präsident Trump noch ein Veto einlegen. Israel hat nach Regierungsangaben die internationale Gaza-Hilfsflotte vollständig gestoppt. Wie das Außenministerium mitteilte, werden die 430 Aktivisten nun nach Israel gebracht. Dort könnten sie sich mit ihren konsularischen Vertretern treffen, hieß es weiter. Das israelische Außenministerium bezeichnete die Gaza-Hilfsflotte als PR-Aktion im Dienste der Hamas-Terroristen. Man werde keinen Verstoß gegen die rechtmäßige Seeblockade des Gazastreifens zulassen. Die pro-palästinensischen Aktivisten nannten die israelische Seeblockade dagegen illegal. Sie hätten diese durchbrechen und Hilfsgüter nach Gaza bringen wollen. Unter anderem die Regierungen Spaniens und der Türkei äußerten Kritik am israelischen Vorgehen. Im Endspiel der Fußball-Europa League tritt der SC Freiburg am Abend in Istanbul gegen den englischen Verein Aston Villa an. Freiburg steht zum ersten Mal in einem europäischen Finale und gilt als Außenseiter. Im Falle eines Sieges würde sich der Bundesligist erstmals für die Champions League qualifizieren. Das Wetter. Wechselnd bewölkt mit Schauern, teils kräftige Gewitter, 17 bis 23 Grad. Morgen verbreitet wolkig, vereinzelt Schauer, im Südwesten länger sonnig, 19 bis 26 Grad. Und die weiteren Aussichten am Freitag im Norden und Osten wechselnd bewölkt, sonst heiter bis sonnig, 20 bis 30 Grad. Das waren die Nachrichten.
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2: 8.35 Uhr und wir schauen erneut auf die Wirtschaft. Heute am frühen Morgen kam die Meldung, die Schlichtungsgespräche im Tarifstreit beim südkoreanischen Technologiekonzern Samsung, sie sind gescheitert. Frage an Clemens Kindermann aus unserer Wirtschaftsredaktion, wieder hier bei mir im Studio. Wie wichtig ist diese Nachricht für uns in Deutschland?
3: Tja, weil damit bei Samsung der größte Streik in der Unternehmensgeschichte droht, möglicherweise mit in der Folge weltweiten Lieferengpässen bei Halbleitern. 48.000 Beschäftigte, das sind knapp 40% der Konzernbelegschaft in Südkorea, die wollen sich nach Gewerkschaftsangaben an dem Streik beteiligen. Der soll schon morgen losgehen und 18 Tage dauern. Im Zentrum des Tarifkonflikts steht die Verteilung der Gewinne aus dem Boom bei der künstlichen Intelligenz. Samsung als weltweit größter Anbieter von Speicherchips und wichtiger Auftragsfertiger profitiert davon stark. Die Gewerkschaft will eine Lohnerhöhung um 7% und eine Gewinnbeteiligung von 15% durchsetzen. Das Management sagt, dadurch werden Investitionen in die Zukunft gefährdet. Zu Samsungs Kunden gehören Großkonzerne wie Google, AMD und Nvidia. Und auf letzteres Unternehmen sind heute neben der Entwicklung bei Samsung alle Blicke gerichtet, weil Nvidia heute am späten Abend unserer Zeit neue Geschäftszahlen vorlegt. Für viele ist das so eine Art Makro-Event, so wie eine Zinsentscheidung einer wichtigen Notenbank. Denn der Grafikchip-Designer Nvidia ist inzwischen mit einem Börsenwert von 5,7 Billionen Dollar das wertvollste Unternehmen der Welt und gibt den Takt vor bei dem entscheidenden Trend, der die Finanzmärkte bewegt, der künstlichen Intelligenz. Der deutsche Finanzmarkt präsentiert sich heute Morgen vorbörslich schwächer, der Leitindex DAX deutlich unter dem Schluss von 24.400 und einem Punkt.
2: Clemens Kindermann aus der Wirtschaft war das. Dankeschön.

0: Gewaltdarstellungen, extremistische Parolen oder Bilder und Videos von sexuellem Missbrauch. Es gibt eine Vielzahl von gefährlichen Inhalten für Kinder und Jugendliche im Netz, keine Frage. Und durch den Einsatz von KI, von künstlicher Intelligenz, ist das Problem in den vergangenen Jahren noch größer geworden. Wie groß dieses Problem beim Jugendschutz ist, das zeigen jetzt auch neue Zahlen, vorgelegt im Jahresbericht von jugendschutz.net. Darüber kann ich sprechen mit Sören Brinkmann aus unserer Medienredaktion. Herr Brinkmann, schauen wir mal zunächst auf die Zahlen. Wie steht's denn um den Jugendschutz im Netz?
1: Ja, bei den Verstößen gegen den Jugendschutz, da bleibt die Zahl auf einem hohen Niveau. Über 15.000 solcher Verstöße wurden im vergangenen Jahr registriert. Es geht ja darum, dass Kinder und Jugendliche nicht mit Inhalten in Kontakt kommen oder nicht konfrontiert werden sollten, in denen deren Entwicklung beeinträchtigt oder gefährdet wird. So heißt es im Gesetz. Bei den gemeldeten Verstößen ging es jetzt bei den weitaus meisten Fällen um Missbrauchsdarstellungen von Kindern. Andere Bereiche wie politischer Extremismus oder Cybermobbing dagegen haben einen deutlich kleineren Anteil ausgemacht. Der Leiter von jugendschutz.net, Stefan Glaser, der kritisierte besonders die Plattformen, die Social-Media-Betreiber, die großen Tech-Unternehmen, die würden ihre manipulativen Geschäftsmodelle immer weiter ausbauen.
2: Sichere Teilhabe junger Menschen erfordert, dass Unternehmen auf manipulative Designs verzichten, altersgerechte Inhalte ausspielen und Grundeinstellungen einführen, die den jüngsten Nutzenden einen Basisschutz gewährleisten. Dies gilt für sämtliche von Kindern und Jugendlichen genutzte Dienste, auch eigenständige KI-Anwendungen, die häufig überhaupt keine Maßnahmen zum Schutz Minderjähriger implementiert haben.
1: Ja, jugendschutz.net, das ist übrigens ein gemeinsames Kompetenzzentrum von Bund und Ländern und von den Landesmedienanstalten für den Schutz von Kindern und Jugendlichen im Internet. Dort nimmt man online Hinweise entgegen, sucht aber auch selbst nach Verstößen gegen den Jugendschutz.
0: Und was wird denn getan, um den Jugendschutz im Netz wirklich zu verbessern?
1: Ja, schon im vergangenen Herbst, da wurde eine Expertenkommission eingesetzt, die sich mit diesem Thema beschäftigen soll. Kinder- und Jugendschutz in der digitalen Welt, so der Titel. Die zuständige Bundesministerin für Bildung und Jugend, Karin Prien, die hat damals bei der Einsetzung gesagt, dass solche Zahlen, wie sie Jugendschutz.net jedes Jahr vorstellt, wohl nur die Spitze des Eisberges seien. Und gestern Abend äußerte sie sich im ZDF unter anderem mit Blick auf die großen Plattformen.
3: Es ist die Verantwortung der Plattformen, dafür Sorge zu tragen, und zwar wirksam dafür Sorge zu tragen, dass Kinder eben keinen Zugang zu Pornografie, zu extremistischen Einstellungen, zu übrigens auch zu sexuellen Missbrauchszugängen haben. Und wenn Plattformen das nicht wirksam tun, und das ist bisher der Fall, dann müssen sie zukünftig noch stärker als bisher mit direkten Maßnahmen, die das unterbinden, rechnen.
1: Soweit also die Ministerin Karin Prien. Jetzt im Juni will die Kommission konkrete Handlungsempfehlungen vorlegen. Im September soll es dann einen Abschlussbericht geben. Und es dürfte unter anderem darum gehen, um verbindliche Medienbildung in Kitas und Schulen, auch für die Eltern, auch bundesweit einheitliche Standards dürften da gefordert werden. Auch das Verbot von Suchtfaktoren, das kennt man ja zum Beispiel, dieses unendliche Scrollen in den Apps für Social Media. Da will die EU-Kommission ja aktuell auch gegen vorgehen. Genaueres werden wir dann bald erfahren. Aber unterdessen gehen zum Beispiel auch andere Diskussionen natürlich weiter, etwa um ein mögliches Social-Media-Verbot von Kindern und Jugendlichen.
0: Ja, und wie sind wir da vorangekommen bei dem Social-Media-Verbot oder der Diskussion darum,
1: ja,
0: vielmehr?
1: Ja, genau, die Debatte wird in Deutschland geführt und nicht nur in Deutschland, muss man sagen, in ganz Europa, auch weltweit. Aber es gibt vor allem die großen Fragezeichen bei der praktischen Umsetzbarkeit. Wie leicht man zum Beispiel eine Altersprüfung austricksen kann, das sieht man. Oder gutes Anschauungsbeispiel ist Australien, wo es seit knapp einem halben Jahr ein solches Social-Media-Verbot für unter 16-Jährige gibt. Und übrigens, die eben schon angesprochene Kommission zum Kinder- und Jugendschutz in der digitalen Welt ist wohl auch gegen so pauschale Verbote, gegen eine generelle Altersgrenze. Das konnte man aus dem Zwischenbericht schon ein bisschen herauslesen.
0: Sören Brinkmann war das. Dankeschön für diese Information.

0: Ungleiche, aber ziemlich beste Freunde. Der russische Präsident Putin heute zu Gast in Peking bei Chinas Staats- und Parteichef Xi. Noch mehr wirtschaftliche Zusammenarbeit, das ist eins der erklärten Ziele dabei. Russland hofft darauf, noch mehr Öl und vor allem auch noch mehr Gas an China verkaufen zu können. Eva Lambi-Schmidt mit weiteren Einzelheiten.
1: Militärische Ehren und ein roter Teppich, so hat Staats- und Parteichef Xi den russischen Präsidenten Wladimir Putin begrüßt in Peking vor der großen Halle des Volkes. Chinesische Kinder mit Blumensträußen jubelten den beiden Staatschefs zu, wie auch schon beim Besuch des US-Präsidenten vor wenigen Tagen. Zum Auftakt der Gespräche hat Xi auf die langjährige Freundschaft zwischen Russland und China verwiesen. Angesichts einer von Unruhe geprägten internationalen Lage müssten die beiden Länder ihre umfassende strategische Zusammenarbeit vorantreiben. Kreml-Chef Putin hat bei dem Treffen Chinas Rolle als Abnehmer von russischem Öl und Gas gelobt. China ist Russlands wichtigster Handelspartner. Seit Beginn des russischen Angriffskriegs in der Ukraine vor 4 Jahren haben die beiden Länder den Handel deutlich ausgebaut. Den Krieg in der Ukraine hat die chinesische Staats- und Parteiführung bis heute nicht verurteilt. China kauft Öl und Gas aus Russland zu günstigen Preisen. Russland bekommt von China wiederum vieles, was es durch die Sanktionen des Westens nicht so leicht bekommt: Autos, Maschinen und Elektronik. Bei dem heutigen Treffen sollen 40 Dokumente zur bilateralen Zusammenarbeit unterzeichnet werden. Ein Thema dürfte auch der geplante Bau einer neuen Pipeline sein, über die Russland noch mehr Gas nach China liefern könnte. Darüber wird schon seit mehreren Jahren verhandelt. Auch der Konflikt im Nahen Osten ist Thema bei den Gesprächen. Verhandlungen seien besonders wichtig, sagte Xi nach chinesischen Angaben. Eine frühe Lösung des Konflikts könne helfen, Störungen der Energieversorgung und der Lieferketten zu verringern. China unterhält auch enge Beziehungen zum Iran und hat zuletzt einen Großteil des iranischen Öls gekauft. Sowohl an Russland als auch an den Iran verkauft die Volksrepublik Dual-Use-Güter, das heißt Waren, die sowohl zivil als auch militärisch genutzt werden können.
0: Aus Peking berichtete Eva Lambi-Schmidt. Und damit zu wichtigen Meldungen des Tages kurz zusammengefasst. Bei der Unterstützung des russischen Angriffskriegs gegen die Ukraine wird China immer die eigenen Beziehungen zum Westen auch im Blick behalten. Das betonte Rüdiger von Fritsch, ehemals deutscher Botschafter in Moskau, in diesen Informationen am Morgen.
2: Der Handel mit den USA ist für China 3-mal so groß wie der mit Russland, schweige denn der Handel mit Europa noch hinzu. Das heißt, das hat China schon immer im Blick und die Unterstützung Russlands hat da seine Grenzen. Der Krieg kam ungelegen. Inzwischen hat sich China damit akkommodiert. Es kann damit umgehen. Es zieht daraus auch geostrategische Vorteile, ist aber natürlich beständig in der Sorge, dass es zu weiteren Instabilitäten kommt, dass es erneut zu Verwerfungen auf wichtigen Absatzmärkten Chinas kommt, wie in Europa oder Nordamerika. Insofern ist China bereit, Einfluss zu nehmen, aber wir sollten nicht darauf setzen, dass China versuchen wird, sehr aktiv und durch Druck auf Russland diesen Krieg zu beenden.
0: Für Bundesgesundheitsministerin Nina Wagen, CDU, ist es selbstverständlich, den USA bei der Versorgung des an Ebola erkrankten Soldaten zu helfen. Bianca Schwarz.
3: Bundesgesundheitsministerin Nina Wagen verweist auf das leistungsfähige Versorgungsnetzwerk in Deutschland, auch für Patienten mit hochinfektiösen Krankheiten. Der mit Ebola infizierte US-Soldat werde bestmöglich versorgt. Gleichzeitig werde Deutschland dabei die höchsten Sicherheitsvorkehrungen wahren, so Wagen zur deutschen Presseagentur. Die US-Behörden hatten die Bundesregierung auch wegen der kürzeren Flugzeit nach Deutschland um Hilfe gebeten. Der US-Soldat wurde mit einem Spezialflugzeug für hochinfektiöse Patienten von Uganda nach Berlin geflogen. Zur Charité erfolgte der Transport ebenfalls mit einem speziell ausgestatteten Fahrzeug, eskortiert von Polizei, Feuerwehr und Krankenwagen.
0: Das geplante israelische Siedlungsprojekt E1 im Westjordanland bedeutet eine faktische Annexion. Das unterstrich Andreas Reinicke, Direktor des Deutschen Orient-Instituts in Berlin, ebenfalls heute Morgen in dieser Sendung.
4: Eine rechtliche wäre eine völkerrechtlich wirksame Erklärung, aber das hat man bislang nicht als nötig angesehen, sondern hat eigentlich das Gebiet so in Einzelteilen besetzt, dass im Grunde genommen kaum noch Raum besteht für einen eigenständigen palästinensischen Staat. Bislang ist es so, dass um Jerusalem herum ein Ring von Siedlungen besteht, die auch zum Teil viele tausend Wohnungen beinhaltet, es aber noch einen Weg gibt, von denen Palästinenser vom Süden, Hebron im Norden, Ramallah oder Nablus fahren können. Wenn jetzt E1 gebaut wird, dann ist diese Landverbindung weg. Und dann stellt sich eben die Frage, wenn eine Dreiteilung ist, was passiert dann mit den Palästinensern und diesem gesamten Gebiet?
0: Rat und Parlament der EU haben sich auf den sogenannten Zolldeal mit den USA geeinigt. Thomas Spickhofen.
5: 5 Stunden haben Parlament und Rat noch einmal miteinander verhandelt, bis 2 Uhr in der Nacht, dann stand das Ergebnis. Damit können US-Industriegüter zukünftig zollfrei in die EU eingeführt werden. Umgekehrt gilt für europäische Produkte bei der Einfuhr in die USA bereits ein 15% Zoll. Der soll erhalten bleiben. Allerdings haben Rat und Parlament ein paar Schutzklauseln eingezogen. So kann die Kommission zum Beispiel, wenn sich die USA nicht vollständig an die Vereinbarungen halten, Teile des Abkommens aussetzen. Das gilt auch, wenn mindestens 3 Mitgliedstaaten eine Überprüfung verlangen oder sich bestimmte Branchen besonders unter Druck sehen. Außerdem läuft das Abkommen Ende 2029 aus, wenn nicht vorher eine andere Entscheidung getroffen wird.
0: Eine geplante Elterngeldreform sollte nicht nur Kürzungen enthalten, sondern Strukturen verbessern. Das forderte Misbah Khan, Fraktionsvize der Grünen im Bundestag, hier vor einer guten halben Stunde.
6: Ich habe gar nichts grundsätzlich dagegen zu sagen, wir gehen an eine Reform in eine Struktur, die dafür sorgt, dass Sorgearbeit und Verantwortung besser von beiden Elternteilen übernommen werden kann. Auch weil wir wissen, dass es gerne viele Väter machen würden, mehr Sorgearbeit zu übernehmen. Die Frage ist nur, haben wir am Ende eine Reform, von der man sich wieder fragen muss, werden damit Familien mehr belastet oder werden Familien wieder unterstützt? Und ich sehe gerade eher die Gefahr, dass schon wieder Familien zusätzlich belastet werden.
0: Wichtige Meldungen des Tages kurz zusammengefasst. Und damit enden auch bereits diese Informationen am Morgen. Aber ich habe noch einen Hörtipp für Sie nach den Nachrichten, nach der Presseschau. Um 9.10 Uhr geht es weiter mit der Sendung Europa heute. Ein Thema darin ist Silvia Salis, der neue Stern der italienischen Linken. 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Eines der Themen in Europa heute um kurz nach 9 Uhr. Maria Grunwald sagt danke für Ihre Aufmerksamkeit. Kommen Sie gut durch den weiteren Tag.

0: Deutschlandfunk, 8.50 Uhr, die Presseschau. Kommentiert werden die gestiegene Anzahl der Angriffe auf Politiker und die von der Bundesregierung geplante Pflegereform. Zunächst geht es aber um den Besuch von Russlands Staatschef Putin in China. Das Handelsblatt erläutert: China inszeniert sich als Machtzentrum einer neuen Weltordnung, als Staat, bei dem Washington ebenso vorspricht wie Moskau und viele andere Länder. Man kann dieses propagandistische Narrativ lächerlich finden oder den wahren Kern darin erkennen. Russland braucht China dringender denn je. Die russische Kriegswirtschaft wird entscheidend durch die Einnahmen aus Energieexporten gestützt. Und China nimmt davon gewaltige Mengen ab. Dass Putin ausgerechnet mit den Chefs von Gazprom und Rosneft anreist, deutet darauf hin, worum es in Peking vor allem geht. Energie, Geld und damit um die Finanzierung einer Front, die Russlands Schwäche offenlegt. Folgert das Handelsblatt. Für die South China Morning Post ist die Energieversorgung das zentrale Thema beim Besuch von Wladimir Putin. Der wichtigste Punkt ist ein potenziell großes Öl- und Gasabkommen. Für China liegt der Reiz darin, sich alternative Energieversorgungswege zu sichern, um seine Anfälligkeit für geopolitische Risiken im Nahen Osten zu verringern. Zudem dürften sich beide Seiten darauf einigen, die Geschäfte in der Währung Yuan abzuwickeln, was die Internationalisierung der Währung vorantreiben wird. Allerdings könnte der Preis für Rohöl ein Knackpunkt sein, da Moskau offenbar mehr als 100 US-Dollar pro Barrel anstrebt. Unabhängig davon, ob diesmal ein Vertrag unterzeichnet wird oder nicht, ein Energieabkommen wird in diesem oder im nächsten Jahr ein wichtiger Verhandlungspunkt zwischen China und Russland sein. Ist die South China Morning Post aus Hongkong überzeugt? Auch die neue Osnabrücker Zeitung beobachtet: Xi Jinping hat wenig Interesse daran, Russland fallen zu lassen. Zu wertvoll ist Moskau als geopolitischer Partner und Energielieferant. Hinter dieser Fassade aber wächst die Abhängigkeit. Russland braucht China deutlich mehr als umgekehrt. Was in Moskau als strategische Partnerschaft verkauft wird, trägt zunehmend Züge eines asymmetrischen Verhältnisses. Putins Inszenierungen als Erfolgspräsident ersetzen weder wirtschaftliche Stabilität noch militärische Erfolge, glaubt die Neue Osnabrücker Zeitung. Die Märkische Oder-Zeitung aus Frankfurt-Oder beleuchtet die Strategie des chinesischen Staatschefs. Zum Ersten pflegt Xi so die Allianz autoritärer Staaten, die sich gegen das westliche Wertemodell richtet, auf das die Ukraine zusteuert. Zum Zweiten treibt er Russland in eine tiefe Abhängigkeit, weil er trotz der internationalen Sanktionen Rohstoffe von dort abnimmt. Im Gegenzug flutet er das Land mit militärischer und nichtmilitärischer Technologie, was wiederum neue Abhängigkeiten schafft. Und zum Dritten macht die chinesische Wirtschaft so auch noch gute Geschäfte. China ist wohl zurzeit dasjenige Land mit der klarsten Zukunftsvision, die freilich für die bisherige Weltordnung zersetzend ist, befürchtet die Märkische Oder-Zeitung. Nach Ansicht der russischen Zeitung Kommersant geht es Russland und China darum, eine neue Weltordnung zu schaffen, die nicht mehr von den USA dominiert wird. Die eurasischen Mächte haben einen Kurs hin zu einer multipolaren Welt ausgerufen. Das heißt, einer Welt, in der auch Amerika die Interessen anderer Länder, ob groß oder klein, berücksichtigen muss. In dieser Welt gibt es keinen Platz für willkürliche Aggressionen gegen den Irak oder den Iran, keinen Platz für Sanktionen und überhöhte Handelszölle, weder eine Dominanz des Dollars noch eine regelbasierte Ordnung. Die multipolare Welt, über die Wladimir Putin und Xi Jinping beraten, wird von einem einzigen Grundprinzip bestimmt. Sie duldet keinerlei einzelnen, dominierenden Akteur. Stattdessen ist sie darauf ausgelegt, ein System der gegenseitigen Kontrolle und des Gleichgewichts zu etablieren. Ein System, das nicht nur die Atommächte, sondern auch die aufstrebenden regionalen Führungsmächte einbezieht. Trump hätte keinerlei Interesse daran, in einer solchen Welt zu leben, und der Versuch, mit ihm darüber zu verhandeln, wäre zwecklos, notiert der Kommersant aus Moskau. Nun zu der von der Bundesregierung geplanten Reform der Pflegeversicherung. Der Reutlinger Generalanzeiger bemängelt: Der Staat saniert seinen Haushalt auf Kosten der Schwächsten. Senioren sollen erst bei stärkerer Pflegebedürftigkeit und bei längerem Aufenthalt im Pflegeheim mehr Geld aus der Pflegekasse bekommen. Damit werden Kosten verschoben. Weg von der Sozialversicherung und hin zu den Betroffenen und Angehörigen. Der demografische Wandel ist aber eine gesamtgesellschaftliche Aufgabe und erfordert den Umbau des Pflegesystems, stellt der Reutlinger Generalanzeiger fest. Auch das Straubinger Tagblatt warnt: Käme die Reform so wie angekündigt, würden die Hürden für Leistungsbezüge erhöht, insbesondere bei den niedrigen Pflegegraden. Und die ohnehin kaum stemmbaren Eigenanteile würden nochmal steigen. Dringend nötig wäre darum, die Pflegelasten wirklich fair zu verteilen. Das Redaktionsnetzwerk Deutschland fragt: Bekommen wirklich diejenigen eine Unterstützung, die sie tatsächlich dringend benötigen, wenn heute etwa 2/3 der Menschen in die untersten Pflegegrade 1 und 2 eingestuft werden, dann deutet einiges darauf hin, dass das nicht der Fall ist. Gesundheitsministerin Nina Wagen sollte daher zu den vor der Pflegereform 2017 empfohlenen Kriterien zurückkehren. Das könnte auch ein Antrieb für jeden Einzelnen sein, gesünder zu leben, argumentiert das Redaktionsnetzwerk Deutschland. Themenwechsel. Im vergangenen Jahr gab es in Deutschland mehr als 5000 Straftaten gegen Politiker und Parteimitglieder. So viele wie noch nie. Die Frankfurter Allgemeine Zeitung stellt heraus: Es stünde schlecht um die Bundesrepublik, wenn es nicht auch Bürger gäbe, die bereit wären, für ihre politischen Überzeugungen zu werben und zu streiten. Und zwar jenseits des professionellen Politikbetriebs in Berlin. Genau das tun all jene namenlosen Parteimitglieder und Kommunalpolitiker, die am Wochenende, wenn andere Ausflüge unternehmen, auf Supermarktparkplätzen und in Fußgängerzonen ihre Stände aufbauen, um mit Passanten ins Gespräch zu kommen. Sie halten ihren Kopf hin für das, was im politischen Berlin passiert. Sie setzen sich ungefiltert anderen Meinungen aus und bekommen den geballten Frust im Land zu spüren. Vor allem diese Fußsoldaten der Demokratie sind die Leidtragenden, beklagt die Frankfurter Allgemeine Zeitung. Die Zeitungen der Mediengruppe Bayern sinnieren über mögliche Ursachen für die Zunahme der Gewalt. Die gemeinsame Abstimmung der Union mit der AfD bei einem Antrag zur Migrationspolitik Ende Januar 2025 hat die Stimmung aufgeheizt, ja vergiftet, und linke Kreise animiert, sich Vertreter beider Parteien vorzunehmen. War das nun ziviler Ungehorsam? Nein, war es nicht. Angriffe auf Politiker sind weder zivil noch mit dem harmlosen Adjektiv Ungehorsam zu beschreiben. Wo kommen wir denn hin, wenn wir anfangen zu unterscheiden zwischen Angriffen auf die einen, die okay sind, und auf die anderen, die wir verurteilen? Egal wer betroffen ist, ein AfD-Politiker oder ein Grüner, solche Attacken sind nicht zu begründen. Es darf dann nicht die Guten und die Bösen geben, stellen die Zeitungen der Mediengruppe Bayern klar, zu denen unter anderem die Passauer Neue Presse zählt. Der Tagesspiegel aus Berlin betont: Hier geht es nicht um Bundeskanzler, Minister oder hohe Parteifunktionäre, auch die verdienen Respekt. Es geht um die Kommunalpolitiker, die ehrenamtlichen Bürgermeister, die Menschen an der Parteibasis. Sie sind das Rückgrat der Demokratie. Sie zu schützen, heißt in erster Linie Respekt zu haben. Die Schutzschichten, die uns die Krisen der Zeitenwenden abgerieben haben, fehlen auch den Politikern. Alle zusammen sind wir dünnhäutig und kompromisslos geworden. Das war die Presseschau. Redaktion Tim Neumann, Sprecherin Ildiko Filius.
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1: 9 Uhr die Nachrichten. Der weltweit steigende Absatz von Elektroautos könnte durch die anhaltende Blockade der Straße von Hormus einen zusätzlichen Schub erhalten. Das geht aus einer Studie der Internationalen Energieagentur in Paris hervor. Erwartbar sei, dass Länder Kaufprämien und Vergünstigungen für E-Autos einführten, um die Bevölkerung zu entlasten und die Abhängigkeit von Ölimporten zu verringern. In Deutschland kann seit gestern eine Förderung beantragt werden. Die Verkaufszahlen von Elektroautos haben nach Angaben der IEA im vergangenen Jahr in fast 100 Ländern neue Rekorde erreicht. Dies sorge für eine gewisse Entlastung inmitten der größten Ölversorgungskrise der Geschichte. Insbesondere chinesische Hersteller lieferten kostengünstige Modelle. Der US-Senat hat eine Resolution auf den Weg gebracht, die eine stärkere Kontrolle der Regierung bei ihrer Kriegsführung im Iran zum Ziel hat. Wie der Senat mitteilte, ging die Abstimmung 50 zu 47 aus. Dabei stimmten 4 Republikaner mit den oppositionellen Demokraten, während ein demokratischer Senator dagegen votierte. Zuvor hatten die Republikaner mehrfach entsprechende Vorstöße der Demokratischen Partei blockiert. Diese will Präsident Trump verpflichten, entweder die Zustimmung des Kongresses für den Krieg einzuholen oder die Truppen abzuziehen. Die Abstimmung gilt als symbolischer Erfolg für die Demokraten. Der Antrag kann nun im Senat debattiert und zur Abstimmung gebracht werden. Doch selbst wenn beide Parlamentskammern der Resolution zustimmen sollten, könnte Präsident Trump noch ein Veto einlegen. Der russische Präsident Putin hat beim Treffen mit Chinas Staatschef Xi die Bedeutung seines Landes bei der Energieversorgung hervorgehoben. Putin sagte in Peking, vor dem Hintergrund der Krise im Nahen Osten behalte Russland weiter seine Rolle als zuverlässiger Lieferant von Rohstoffen bei, während China als verantwortungsbewusster Abnehmer dieser Rohstoffe auftrete. Xi sagte mit Blick auf den Krieg in der Golfregion, ein umfassender Waffenstillstand sei dringend nötig. Dabei betonte er die Rolle von Verhandlungen. Eine frühe Lösung des Konflikts könne helfen, Störungen der Energieversorgung, der Lieferketten und der internationalen Handelsordnung zu verringern. Putins Besuch in China ist für 2 Tage angesetzt. Im Vordergrund stehen nach offiziellen Angaben wirtschaftliche Fragen. Vor wenigen Tagen war bereits US-Präsident Trump mit Xi in Peking zusammengekommen. Bürger in Deutschland sollen künftig alle Sozialleistungen einheitlich über ein digitales Portal beantragen können. Geplant sei ein einheitlicher Zugang zur Sozialverwaltung, schrieben Arbeitsministerin Baas und Digitalminister Wildberger in einem Gastbeitrag für das Nachrichtenportal T-Online. Leistungen sollten künftig einfach von zu Hause beantragt werden können. Der Stand eines Antrags soll demnach jederzeit einsehbar sein, ohne Papierformulare, Postwege oder Termine vor Ort. Der Einsatz von künstlicher Intelligenz ist ebenfalls geplant. Weiter heißt es, es gehe nicht darum, persönliche Beratung zu ersetzen. Entscheidungen über Leistungen blieben in menschlicher Hand. Ein Expertengremium unter der gemeinsamen Leitung beider Ministerien nimmt heute die Arbeit auf. Die stellvertretende Fraktionschefin der Grünen, Kahn, hat vor Kürzungen beim Elterngeld gewarnt. Die Oppositionspolitikerin sagte im Deutschlandfunk, Familien würden immer weiter belastet. Bisher habe es kaum ein Vorhaben der Bundesregierung gegeben, das spürbar Entlastung gebracht habe. Kahn erklärte, gegen eine Reform des Elterngeldes spreche grundsätzlich nichts. Kürzungen hielte sie jedoch für falsch. Die Leistung sei von zentraler Bedeutung, um Familien zu stärken und Gleichstellung zu fördern, so Kahn. Auch Familien- und Sozialverbände hatten sich bereits gegen mögliche Kürzungen ausgesprochen. Nach dem Haushaltsentwurf für 2027 muss Bundesfamilienministerin Prien 500 Millionen Euro in ihrem Etat einsparen. Das soll vor allem durch eine Reform des Elterngeldes erreicht werden. Details sind noch nicht bekannt. Das Wetter. Wechselnd bewölkt mit Schauern, teils kräftige Gewitter, 17 bis 23 Grad. Morgen verbreitet wolkig, vereinzelt Schauer, im Südwesten länger sonnig, 19 bis 26 Grad. Die weiteren Aussichten am Freitag im Norden und Osten wechselnd bewölkt, sonst heiter bis sonnig, 20 bis 30 Grad. Das waren die Nachrichten.
0: Heute, vor 175 Jahren, wurde Emil Berliner geboren. Er gilt als Erfinder der Schallplatte. Ein Kalenderblatt von Michael Stang.
8: Musik begeistert Menschen seit Zehntausenden von Jahren. Doch erst Ende des 19. Jahrhunderts wurde es möglich, Klänge dauerhaft festzuhalten und andernorts wieder hörbar zu machen.
9: Wenn man damals Caruso hören wollte, musste man hinreisen, falls man überhaupt von dem Namen was gehört hat, wo er konzertiert hat.
8: Sagt Tonmeister Rainer Mayer, Geschäftsführer der Emil Berliner Studios. Doch mit der Erfindung der Schallplatte änderte sich alles. Musik konnte seither konserviert und jederzeit gespielt werden.
9: Jetzt konnte sich jeder auf der Welt eine Caruso-Platte kaufen und sich ein eigenes Bild oder ein eigenes Ohr machen, wie diese Stimme klingt.
8: Zu verdanken ist dies vor allem Emil Berliner, der am 20. Mai 1851 in Hannover geboren wird. Um dem Dienst im preußischen Militär zu entgehen und den ärmlichen Familienverhältnissen zu entfliehen, wandert er als junger Mann in die USA aus. 1877 entwickelt er ein Mikrofon, das die Fernsprechtechnik entscheidend verbessert, und verkauft die Rechte daran an die Bell Telephone Company.
9: Also ich glaube, er war viel mehr Visionär als Geschäftsmann. Und er war Erfinder, aber er hatte immer die Vision oder was aus seiner Erfindung werden könnte, ganz klar im Hinterkopf.
8: Berühmt sollte Berliner aber für eine andere Erfindung werden. 1877 hatte Thomas Edison den Phonographen vorgestellt. Dieses mit einer Handkurbel bestückte Gerät konnte eine Walze zum Drehen bringen und ein kurzes Gedicht erklang. Emil Berliner war von dieser Idee angetan, akustische Signale zu speichern und wiederzugeben. Doch eine Walze war umständlich und nicht massenkompatibel. Also entwickelte der deutsche Tüftler ein Gerät, mit dem er Musik aufzeichnen konnte. Dabei wurden Schallwellen aufgenommen. An einer Membran war ein Stichel angebracht und über eine Umlenkrolle konnte der Stichel die Schallwellen auf eine sich drehende Platte, die Schallplatte, einritzen und auch wieder abspielen.
9: Ein Sänger stand vor einem Trichter, gebündelt hat er da reingesungen oder mehr reingeschrien.
8: Berliner erhielt ein Patent, doch das Prinzip der Schallplatte hatte bereits jemand vor ihm erfunden.
10: Emil Berliner wird meistens falsch dargestellt. Er ist keineswegs der Erfinder der Schallplatte und auch nicht der eigentliche Entdecker der nach ihm genannten Berliner Schrift.
8: Das wussten aber damals weder Emil Berliner noch das Patentamt, erklärte 1977 Hans-Werner Steinhausen bei seiner Festrede in Bonn anlässlich des Jubiläums 100 Jahre Phonographie. Jedoch schmückte sich Emil Berliner nicht mit fremden Federn.
10: Es stellt seinem Ehrlichkeitssinn das beste Zeugnis aus, dass er in einer Rede in Philadelphia im Jahre 1888 die Palme einem jungen Franzosen, der eben schon erwähnten Charles Cros, übergab.
8: Ihm gebühre die Palme, also die Ehre, ein alter Ausdruck, wonach nach altrömischem Brauch Sieger einen Palmzweig erhielten.
10: Er sagte, Cros hat eigentlich alles angegeben, was man brauchte. Aber niemand hat es gewusst. Cros wählte nämlich eine todsichere Methode, um zu spät zu kommen. Er hinterließ seine Gedanken in einem versiegelten Brief bei der Französischen Akademie der Wissenschaften. Und dieser Brief wurde auch prompt zu spät aufgemacht.
8: Doch das Patent war erteilt. Emil Berliner hat von Anfang an um die Bedeutung seiner Erfindungen gewusst. Deshalb nennt ihn Rainer Mayer auch lieber den Gründer der Schallplattenindustrie.
9: Er hat eine Erfindung getätigt, von der er wusste, dass sie als Ganzes mehr ist als nur eine Erfindung von einer Schallplatte oder eines Grammophons, sondern dass dahinter etwas wie eine, ja, wie die Musikindustrie sich entwickeln wird. Und das war ihm von Anfang an klar.
8: Schallplatten gab es zunächst aus Zink, später aus Schellack und dann Vinyl. Noch immer erfreuen sich Menschen an Schallplatten, die auch neuere Erfindungen wie Musikkassetten und CDs überlebt haben. Emil Berliner stirbt am 3. August 1929 in Washington, D.C. als Patentinhaber zahlreicher Erfindungen, darunter für einen Parkettboden und für frühe Hubschrauberkonstruktionen. Berliners Ruhm ist in Deutschland fast vergessen. Dies liegt vielleicht auch an der geringen Wertschätzung seiner Geburtsstadt Hannover, so der Geschäftsführer der Emil Berliner Studios, Rainer Mayer.
9: Man muss sich vorstellen, in Hannover, als seiner Heimatstadt, gibt es bis heute keine Emil Berliner Straße.
0: Michael Stang erinnerte an den Pionier der Tonaufzeichnung, Emil Berliner, der heute vor 175 Jahren geboren wurde.
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12: Mit Frederik Rotha. Schönen guten Morgen. Die Wogen glätten, das ist das Ziel vom neuen ungarischen Premierminister Modior bei seinem Antrittsbesuch in Polen. Wir berichten gleich, welche Themen dabei auf der Agenda stehen und auch, ob die Wiederannäherung beider Länder gelingen kann. Dann stellen wir eine Politikerin vor, die als linke Hoffnungsträgerin in Italien gilt und die irgendwann vielleicht dem rechten Lager dort das Wasser abgraben könnte. Und wir schauen nach Tschechien in eine Schule, in der realistisch geübt wird, wie man Cyberangriffe abwehren kann. Der neue ungarische Premier Peter Modior will vieles anders machen als sein Vorgänger. Er will Ungarn wieder der EU annähern. Er will ein verlässlicher Partner werden und die Beziehungen zu anderen Ländern der Region verbessern, unter anderem zu Polen. Deswegen führt Peter Modiors erste Auslandsreise genau dorthin. Seit gestern ist er mit seinen wichtigsten Ministern im Land. Modior hat sich Krakau angeschaut und heute steht ein Treffen mit Premier Donald Tusk auf dem Programm. Zu besprechen gibt es einiges und immer wieder ist auch von einem Neustart der Beziehungen zu lesen, nachdem das Verhältnis zwischen Polen und Ungarn in den letzten Jahren deutlich abgekühlt ist. Da spreche ich jetzt drüber mit Kai Olaf Lang. Er arbeitet für die Denkfabrik Stiftung Wissenschaft und Politik, sein Fachgebiet Mittel- und Osteuropa. Schönen guten Morgen, Herr Lang.
13: Guten Morgen, ich grüße Sie.
12: Es ist ein Besuch mit viel Symbolik. Modior war gestern in Krakau. Er hat einen Kranz niedergelegt an einer Statue vom ehemaligen Papst Johannes Paul II. Dann ging es mit dem Zug öffentlichkeitswirksam nach Warschau. Was für Signale will der ungarische Regierungschef hier senden?
13: Ja, Modior sendet mit seinem Besuch in Polen, aber nicht zuletzt auch mit der Reiseplanung, mit den eingebauten Gesten, deutliche Signale. Ich würde sagen, er erweist der polnischen Nation und ihrer Geschichte eine Reverenz. Er begann ja in Krakau, der alten polnischen Hauptstadt, mit ihren wichtigen historischen Städten. Er reist heute noch nach Danzig, also in die Wiege der Solidarność. Zum anderen akzentuiert er die historischen Wurzeln der polnisch-ungarischen Bindungen und auch der Freundschaft zwischen den Gesellschaften vom Mittelalter bis ins 20. Jahrhundert, Polens Unterstützung in der ungarischen Revolution 1956, auch die Bezugnahme auf den polnischen Papst. Modior hat ja einen Leitspruch, fürchtet euch nicht, immer wieder verwendet, der eben auch von Johannes Paul II. Verwendet wurde. Ich würde sagen, das alles soll den Willen zu einem echten Neuanfang unterstreichen, ja, nach einer Phase der Spannungen, der Störungen. Und dieser Wunsch nach einem Reset, der wird ja auch dadurch unterstrichen, durch die große Delegation, die Modior mitbringt. Der ungarische Ministerpräsident wird ja von 6 Ministern begleitet. Und die politischen Treffen in Warschau heute haben ja fast den Charakter von Regierungskonsultationen. Es geht also nicht nur um Symbolik, sondern auch um Substanz.
12: Das Verhältnis, Sie haben es erwähnt, unter Modjas Vorgänger Orban war angespannt, auch und vor allem, weil eben Ungarn bis zuletzt auf russische Energie setzte. Jetzt hat Modior gesagt, dass er langsam, aber doch bis 2035 unabhängig werden möchte von russischer Energie. Kann Polen hier helfen?
13: Ja, bei der energiewirtschaftlichen Zusammenarbeit beider Länder tun sich jetzt neue Chancen auf. Bislang war eine intensive Kooperation durch Ungarns Fixierung, Sie haben das ja angedeutet, auf den Import russischer Energieträger und andererseits Polens radikale Abkopplung von Öl und Gas aus Russland kaum möglich. Das könnte sich nun ändern, denn die Regierung Modior, die will ja die einseitige Abhängigkeit von Russland beenden. Polen kann hier, ich würde sagen, eine gewisse Rolle spielen. Polen möchte mit seiner Infrastruktur, vor allem Gas angeht, etwa mit seinen Anlandevorrichtungen für Flüssiggas, zu einem Verteilzentrum für Erdgas, einem Hub im östlichen Mitteleuropa werden. Konkret könnte Flüssiggas von einem geplanten schwimmenden LNG-Terminal in Danzig über bestehende Pipelines durch Polen und die Slowakei nach Ungarn gelangen. Ich würde aber dazu fügen, Energie wird auch ein Test sein für die Belastbarkeit dieser neuen polnisch-ungarischen Beziehungen. Denn Polen möchte sicherlich, dass Ungarn sich rasch im Einklang mit den Zielen der EU von russischen Energieimporten abkehrt. Modja und die Seinen möchten zwar diversifizieren, aber sie wollen kein überstürztes Aus, etwa für Rohölimporte aus Russland.
12: Ich würde gerne noch kurz ein anderes Politikfeld anschneiden. EU-Gelder, die sind eingefroren für Ungarn wegen Rechtsstaatsverstößen unter Orbán. Jetzt, wie gesagt, der neue Premier in Ungarn. Kann der hier auch von Polen lernen oder sogar Unterstützung bekommen bei dem Thema?
13: Ja, ich denke, Modja sieht hier Donald Tusk zweifelsohne als Verbündeten im Dialog mit Brüssel, aber auch als eine Art Vorbild. Denn Tusk ist es ja, nachdem dieser die Wahlen gewonnen hatte in Polen, diesem ist es ja gelungen, wichtige Wahlversprechen bald einzulösen. Und Tusks gute Vernetzung in Brüssel, etwa zu Frau von der Leyen, waren ja hier hilfreich. Sicherlich hofft man auch darauf, von praktischen Erfahrungen aus Warschau bei den notwendigen Reformen in Sachen Rechtsstaatlichkeit zu lernen. Aber vergessen wir nicht, Tusk bekam Teile der EU-Mittel, die gesperrt waren, auch noch als eine Art Vertrauensvorschuss. Ja, weil er einen Staatspräsidenten aus dem anderen politischen Lager hat, der wichtige Gesetzgebungsprozesse blockiert, konnte er in puncto Legislative nicht unbedingt liefern. Und da wird jetzt die Europäische Kommission, wird die EU vorsichtiger sein. Modja hat zwar eine Verfassungsmehrheit, aber er wird natürlich auch eine gewisse Zeit brauchen, um Korruptionsbekämpfung, Defizite bei der Rechtsstaatlichkeit zu bewerkstelligen. Also insofern kann man die Erfahrungen da nicht eins zu eins übertragen.
12: Welche Interessen hat Polen in dieser neuen Gemengelage? Lässt sich das skizzieren?
13: Nun, Polen hat große Ambitionen in der Europäischen Union und ich glaube, die Interessengemeinschaft zwischen Polen und Ungarn, die sich jetzt andeutet, ist so eine Art, das könnte sich so eine Art mitteleuropäisches, europapolitisches Abstimmungstandem entwickeln. Nicht unbedingt eine polnisch-ungarische Achse, davon sprach Modja jetzt unlängst. Modja und vielleicht auch Polen schwebt, glaube ich, vor so eine Art Reaktivierung mitteleuropäischer Zusammenarbeit. Von ungarischer Seite sprach man ja auch davon, dass man nicht nur die Visegrad-Gruppe, also Polen, Ungarn, Tschechien, die Slowakei, sondern auch andere Länder in solch eine Kooperation einbinden könnte. Slowenien, Kroatien, Rumänien, Österreich, wo Modja ja hinfährt. Also ich glaube, Polen wie auch Ungarn haben das Interesse, in vielen Politikfeldern sich enger zu koordinieren. Migration, der anstehende EU-Haushalt, eine Absenkung des Ambitionsniveaus in der Klimapolitik, EU-Erweiterungspolitik, das sind alles wichtige Dossiers. Aber insgesamt könnte man sagen, wenn sie das effektiv machen, könnte so eine Art Gegengewicht zu Deutschland und Frankreich aus einer Gruppe, ja, selbstbewusster und aufstrebender Länder resultieren, die eben nicht mehr europapolitisch Peripherie sein wollen. Das heißt, Deutschland sollte relativ schnell auch gerade auf Modja zugehen und ihm europapolitisch eine Art Zukunftspartnerschaft anbieten, um sich in diese neue Kooperationsdynamik in Mitteleuropa einzubringen.
12: Das sagt Kai-Olaf Lang von der Stiftung Wissenschaft und Politik in Berlin. Wir sprachen über den Antrittsbesuch von Ungarns neuem Premier Modja in Polen. Herr Lang, vielen Dank für Ihre Zeit heute Morgen.
13: Gerne.

0: Rechtsruck. Dieses Schlagwort ist gerade oft zu hören. Das liegt vor allem an den Wahlerfolgen, die rechte Parteien in ganz Europa einfahren. Aber auf der linken Seite des Spektrums gibt es auch immer wieder Politikerinnen und Politiker, die viel Aufmerksamkeit auf sich ziehen. Und in Italien ist das gerade Silvia Sales. Sales ist seit rund einem Jahr Bürgermeisterin der Groß- und Industriestadt Genua. Dort regiert sie mit einem Mitte-Links-Bündnis. Sie ist 40 Jahre alt, parteilos und Quereinsteigerin. Mittlerweile ist klar, Sales kommt gut an. Sie wird auch immer wieder als Politikerin für die Hauptstadt gehandelt und gilt sogar als mögliche Herausforderin gegen die rechte Premierministerin Meloni. Kann das klappen? Unsere Korrespondentin Lisa Weiß berichtet und stellt uns Sales vor.
1: Es ist April 2026. Die Piazza Matteotti in Genua ist voller tanzender Menschen. Aus den Boxen hämmert Techno. Charlotte De Witte, eine der bekanntesten Techno-DJs der Welt, klickt auf. Mittendrin Genuas Bürgermeisterin Silvia Sales. Sie hat den kostenlosen Rave möglich gemacht und tanzt selbst hinter dem DJ-Pult mit Jeansbluse und großer Sonnenbrille.
2: Diese Tage sind für die Jugend aus Genua gedacht und für alle, die auch von außerhalb Genuas kommen möchten. Ein wunderbares Schauspiel.
1: Denn Genua sei eine der Städte mit dem höchsten Durchschnittsalter europaweit. Man müsse der Jugend Raum geben und sie für sich gewinnen, sagt Sales dann auch noch bei der Veranstaltung. Dieser Rave könnte eine Antwort sein auf das umstrittene Rave-Dekret der rechten Ministerpräsidentin Giorgia Meloni von vor einigen Jahren gegen illegale Musikveranstaltungen und möglicherweise auch gegen unliebsame politische Proteste. Das Dekret wurde dann nach großer Diskussion etwas entschärft. Auf jeden Fall ist die Veranstaltung ein Symbol für das, wofür die 40-jährige Bürgermeisterin stehen will. Handeln statt reden.

0: der Ministerpräsidentin Giorgia Meloni. Trotzdem hat Salis als Bürgermeisterin kein Problem damit, bei Kindern von lesbischen Paaren beide Frauen als Mütter auf der Geburtsurkunde eintragen zu lassen. Das sagte sie im italienischen Fernsehsender Nove.
1: Weil die Institutionen weltlich sein müssen, unabhängig davon, wie man das persönlich sieht.
0: Das Thema ist in Italien hoch umstritten. Melonis rechte Koalition wollte lesbischen Paaren dieses Recht eigentlich komplett verwehren, scheiterte aber vor Gericht. Silvia Salis ist über den Sport zur Politik gekommen. Sie war als Hammerwerferin bei Olympia, wechselte dann nach einer Verletzung in die Sportpolitik, bevor sie 2025 Bürgermeisterin wurde. Und auch als Politikerin ist sie nicht ganz ohne sportlichen Ehrgeiz. Es gehe ihr als Sportlerin ums Gewinnen, sagte sie mal. Und um in einem Team zu gewinnen, müssten nicht alle gleich sein, aber alle müssten dasselbe Ziel haben. Ihren eher pragmatischen Politikstil erklärte sie in einem Interview bei Nove so.
1: Wenn du dann in der Regierung bist, wenn du die Verantwortung hast, Abläufe zu steuern, musst du einen praktischeren Ansatz haben. Und das heißt nicht, dass man von der Ideologie und von den eigenen Prinzipien abrückt, sondern dass man schneller darin ist, einen Ausgleich zwischen den verschiedenen Positionen zu finden.
0: Wenigstens in Genuas Mitte-Links-Lager hat sie das geschafft und so unterschiedliche Parteien wie den Partito Democratico, also die italienischen Sozialdemokraten, die eher populistische Fünf-Sterne-Bewegung, die Splitterpartei Italia Viva oder die im italienischen Parteienspektrum ganz linken von Alleanza Verdi e Sinistra hinter sich versammelt. Genau das bräuchte es auch auf nationaler Ebene, um bei der Wahl im kommenden Jahr eine Chance gegen Meloni und ihre rechte Koalition zu haben. Auch deshalb gilt Silvia Salis als Hoffnung der Linken. Allerdings ist sehr unklar, ob sich die chronisch zersplitterten Mitte-Links-Gruppierungen wirklich auf sie als Kandidatin einigen können. Und sie selbst hat auch mal dem Fernsehsender La Sette gesagt:
1: Auf mich warten 5 Jahre in Genua, in der Stadt, die ich liebe, und ich gehe nicht weg.
0: Aber dass da schon das letzte Wort gesprochen ist, das bezweifeln viele, die in Italien auf ein Wiedererstarken der Linken hoffen.
2: Lisa Weiß hat uns Silvia Salis vorgestellt, die Bürgermeisterin von Genua, die manche schon als neuen Stern der italienischen Linken sehen.

0: Cyberangriffe sind in den letzten Jahren zu einer großen Bedrohung geworden. Das zeigen auch neue Daten des Bundeskriminalamtes. Angriffe auf Firmen, Behörden und kritische Infrastrukturen in Deutschland nehmen zu, heißt es darin. Es geht um hunderttausende Fälle pro Jahr. Ähnlich ist die Entwicklung in Tschechien. Um darauf aber besser vorbereitet zu sein, hat eine Berufsschule im Ort Dvůr Králové, rund eine Stunde von Prag entfernt, ein eigenes Programm entwickelt. Sie bildet junge Menschen aus zu Cyberabwehrexperten und IT-Forensikern. Teil dieser Ausbildung ist auch eine groß angelegte Übung, bei der ein terroristischer Cyberangriff auf einen Staat simuliert wird. Wie sieht das aus und was kann man da überhaupt lernen? Kilian Kirchgessner war für uns dabei.
1: Im Krisenstab wächst die Nervosität. Auf dem riesigen Bildschirm an der Wand ist gerade aus dem Nichts ein Drohbrief aufgetaucht. Jemand muss sich in das Computersystem gehackt haben. Es wird ernst bei der Übung im tschechischen Dvůr Králové. Die Schauplätze des Verteidigungsmanövers sind über die 15.000 Einwohnerstadt verteilt. Übungsleiter ist Tomáš Suchan.
2: Wir simulieren den ganzen Staat.
1: Wir simulieren hier einen ganzen Staat, der von einer terroristischen Gruppierung angegriffen wird. Und damit wir das simulieren können, brauchen wir alle Einheiten. Vom Krisenstab über Ermittler bis hin zu Agenten und zum Sondereinsatzkommando. Das ist die Besonderheit dieses Manövers. Es geht nicht isoliert um Cyberangriffe. Geprobt wird das Zusammenspiel von Hackerabwehr, Zivilschutz und kriminalistischer Arbeit. Hinter dem Training steht eine örtliche Schule, die Spezialisten für die Abwehr von Hackerangriffen und Cyberforensiker ausbildet. Die Teilnehmer sitzen in verschiedenen Räumen, jeder ausgestattet mit den neuesten Computersystemen. Der Krisenstab sitzt in einem von ihnen, der Geheimdienst in einem anderen. Ein simuliertes Krankenhaus und einen Energieversorger gibt es. In einem Raum ist eine Chemiefabrik simuliert, ausgestattet mit

0: Echter Laborausrüstung. In einer automatischen Fertigungsstraße werden gerade verschiedene Substanzen zusammengemischt, erklärt Teilnehmerin Katerina. Hier wird das gekühlt und da kommt dann unser Produkt raus. In dem Manöver sitzen die Angreifer in einem anderen Gebäude der Stadt und dringen von da aus in die Systeme von Krisenstab, Krankenhaus und Energieversorger ein. Übungsleiter Tomasz Suchan. Die meisten Prinzipien der Cyberangriffe hier sind realistisch. Nur an manchen Stellen mussten wir das Niveau etwas anpassen. Wir sind so bei 85% dessen, was in der Realität passiert. 85% der Komplexität eines echten Cyberangriffs, das ist der Anspruch bei der Übung hier. Und die Täter müssen nicht nur abgewehrt, sondern auch von Forensikern und Kriminalisten aufgespürt werden. Die Zahl der Ernstfälle nimmt in Tschechien kontinuierlich zu. Gerade erst hat das tschechische Amt für Informationssicherheit auf einen deutlichen Anstieg von Angriffen im ersten Quartal des Jahres hingewiesen. Schon vorher warnte es vor einer erhöhten Aktivität von pro-russischen Hackergruppen. Es wird ernst in der Cyber-Arena. Im Krisenstab gehen die Sirenen los. Ein paar Tage lang wird hier geprobt. Die Eskalation nimmt immer weiter zu. Auf einmal sind die verschiedenen Helferteams voneinander getrennt. Telefone und Mails funktionieren nicht mehr. Auch eine Bombendrohung gibt es. Maximales Chaos soll entstehen, höchster Druck auf die Verteidiger und Ermittler. Am Ende enttarnen sie die Zentrale der Angreifer. Den Zugriff übernimmt ein echtes Einsatzkommando mit schwer bewaffneten und quietschenden Reifen. Für die jungen Teilnehmer ist das oft die letzte Übung vor dem Ernstfall. Viele wechseln von hier aus direkt an spezialisierte Einheiten bei Polizei, Armee oder Geheimdienst. Schulleiter Petr Wojciech. Tatsache ist, wer verteidigen kann, der kann auch angreifen. Wir wollen sie hier so ausbilden, dass sie auf der richtigen Seite bleiben. Und zum Glück zeigt die Erfahrung, dass die besten Absolventen auch tatsächlich in den Staatsdienst gehen. Der Bedarf an solchen Spezialisten nimmt auch in Tschechien weiter zu.
1: Tschechien probt den Ernstfall, wie die Abwehr von Cyberangriffen geübt wird, hat Kilian Kirchgessner berichtet. Das war es mit Europa heute an diesem Mittwoch. Ein Thema gleich in Tag für Tag: Religionsfreiheit in Vietnam, die schwierige Lage der Christen dort. Ich bin Frederik Rother, sage danke für das Interesse und wünsche Ihnen noch einen schönen Tag.

0: Deutschlandfunk. 9.30 Uhr, die Nachrichten. Bürger in Deutschland sollen künftig alle Sozialleistungen einheitlich über ein digitales Portal beantragen können. Geplant sei ein einheitlicher Zugang zur Sozialverwaltung, schrieben Arbeitsministerin Baas und Digitalminister Wildberger in einem Gastbeitrag für das Nachrichtenportal T-Online. Leistungen sollten künftig einfach von zu Hause beantragt werden können. Der Stand eines Antrags soll demnach jederzeit einsehbar sein, ohne Papierformulare, Postwege oder Termine vor Ort. Der Einsatz von künstlicher Intelligenz ist ebenfalls geplant. Weiter heißt es, es gehe nicht darum, persönliche Beratung zu ersetzen. Entscheidungen über Leistungen blieben in menschlicher Hand. Ein Expertengremium unter der gemeinsamen Leitung beider Ministerien nimmt heute die Arbeit auf. Ein mit dem Ebola-Virus infizierter US-Amerikaner ist in der Berliner Charité aufgenommen worden. Der Mann hatte sich in der Demokratischen Republik Kongo angesteckt. Die US-Behörden baten die Bundesregierung wegen der kürzeren Flugzeit nach Deutschland um Hilfe. Das Bundesgesundheitsministerium teilte mit, der Patient werde vollständig isoliert auf einer Sonderstation der Berliner Klinik behandelt. Diese sei komplett vom regulären Betrieb getrennt. Weder für die Bevölkerung noch für Patienten der Charité besteht eine Gefahr. Bei dem Ebola-Ausbruch in der Demokratischen Republik Kongo und in Uganda gibt es nach Angaben des kongolesischen Gesundheitsministeriums mehr als 500 Verdachtsfälle und rund 130 vermutete Todesfälle. Die Ausbreitungsgefahr für die Region gilt als hoch. Der russische Präsident Putin hat beim Treffen mit Chinas Staatschef Xi die Bedeutung seines Landes bei der Energieversorgung hervorgehoben. Putin sagte in Peking, vor dem Hintergrund der Krise im Nahen Osten behalte Russland weiter seine Rolle als zuverlässiger Lieferant von Rohstoffen bei, während China als verantwortungsbewusster Abnehmer dieser Rohstoffe auftrete. Xi sagte mit Blick auf den Krieg in der Golfregion, ein umfassender Waffenstillstand sei dringend nötig. Dabei betonte er die Rolle von Verhandlungen. Eine frühe Lösung des Konflikts könne helfen, Störungen der Energieversorgung, der Lieferketten und der internationalen Handelsordnung zu verringern. Putins Besuch in China ist für 2 Tage angesetzt. Im Vordergrund stehen nach offiziellen Angaben wirtschaftliche Fragen. Vor wenigen Tagen war bereits US-Präsident Trump mit Xi in Peking zusammengekommen. Der weltweit steigende Absatz von Elektroautos könnte durch die anhaltende Blockade der Straße von Hormus einen zusätzlichen Schub erhalten. Das geht aus einer Studie der Internationalen Energieagentur in Paris hervor. Erwartbar sei, dass Länder Kaufprämien und Vergünstigungen für E-Autos einführten, um die Bevölkerung zu entlasten und die Abhängigkeit von Ölimporten zu verringern. In Deutschland kann seit gestern eine Förderung beantragt werden. Die Verkaufszahlen von Elektroautos haben nach Angaben der IEA im vergangenen Jahr in fast 100 Ländern neue Rekorde erreicht. Dies sorge für eine gewisse Entlastung inmitten der größten Ölversorgungskrise der Geschichte. Insbesondere chinesische Hersteller lieferten kostengünstige Modelle. Der US-Senat hat eine Resolution auf den Weg gebracht, die eine stärkere Kontrolle der Regierung bei ihrer Kriegsführung im Iran zum Ziel hat. Wie der Senat mitteilte, ging die Abstimmung 50 zu 47 aus. Dabei stimmten 4 Republikaner mit den oppositionellen Demokraten, während ein demokratischer Senator dagegen votierte. Zuvor hatten die Republikaner mehrfach entsprechende Vorstöße der Demokratischen Partei blockiert. Diese will Präsident Trump verpflichten, entweder die Zustimmung des Kongresses für den Krieg einzuholen oder die Truppen abzuziehen. Die Abstimmung gilt als symbolischer Erfolg für die Demokraten. Der Antrag kann nun im Senat debattiert und zur Abstimmung gebracht werden. Doch selbst wenn beide Parlamentskammern der Resolution zustimmen sollten, könnte Präsident Trump noch ein Veto einlegen. Das Wetter. Wechselnd bewölkt mit Schauern, teils kräftige Gewitter, 17 bis 23 Grad. Morgen verbreitet wolkig, vereinzelt Schauer, im Südwesten länger sonnig, 19 bis 26 Grad. Und die weiteren Aussichten, am Freitag im Norden und Osten wechselnd bewölkt, sonst heiter bis sonnig, 20 bis 30 Grad. Das waren die Nachrichten.
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2: Am Mikrofon ist heute Susanne Fritz. Guten Morgen. In der vietnamesischen Verfassung ist Religionsfreiheit garantiert. Doch Menschenrechtsorganisationen wie Human Rights Watch sprechen von Schikane und von Gewalt gegen religiöse Gruppen. Vor allem Christen werden streng kontrolliert und diskriminiert. Ein Thema bei uns. Demenzkranke Katholiken und Protestanten können einem normalen Gottesdienst nicht mehr folgen. Deshalb hat die katholische Kirche im Saarland eine Gottesdienstwerkstatt gegründet. Was das ist, dazu gleich mehr in Tag für Tag. In Sachsen-Anhalt stehen die Kirchen unter Druck. Die AfD will im Falle ihrer Wahl die staatlichen Finanzleistungen beenden und das Grundrecht auf Asyl abschaffen. Jetzt wurde im Bistum Magdeburg die katholische Initiative Bewusst wählen vorgestellt. Damit starten wir. Am 6. September wird in Sachsen-Anhalt der Landtag gewählt und die aktuellen Prognosen gehen von einem deutlichen Wahlsieg der AfD aus. Laut einer aktuellen Umfrage kommt die vom Verfassungsschutz in Sachsen-Anhalt als gesichert rechtsextremistisch eingestufte Partei auf 41%. Politiker und Gewerkschaften warnen vor einer AfD-Regierung. Auch die Kirchen sehen in einem AfD-Wahlsieg eine Gefahr. Im Bistum Magdeburg hat sich jetzt eine katholische Initiative gegründet. Sie heißt Bewusst wählen und appelliert an die christliche Verantwortung katholischer und evangelischer Wähler. Ulrich Wittstock war dabei, als der Magdeburger Bischof Gerhard Feige die Initiative vorstellte.
3: Guten Tag, meine Damen und Herren, liebe Vertreterinnen und Vertreter der Presse. Ich begrüße Sie herzlich zu unserer
4: Landtag Magdeburg, Räume der Landespressekonferenz. Es ist selten, dass ein katholischer Bischof das politische Podium des Landtags nutzt, um sich zu äußern. Es geht um die Vorstellung der Initiative Bewusst wählen, getragen von den katholischen Gemeinden und Verbänden des Bistums. Der Magdeburger Bischof Gerhard Feige wurde 1951 in Halle an der Saale geboren. Einen Teil seines Priesterlebens verbrachte er unter den Bedingungen einer kirchenfeindlichen Staatsführung in der DDR. Auch deshalb sieht er sich in der Pflicht, politisch Stellung zu beziehen. Den Aufstieg der AfD, besonders in den ostdeutschen Bundesländern, verfolgt er von Anfang an kritisch.
5: Nach 1989, 90 war ich sehr dankbar und froh, in einer freiheitlich-pluralistischen Gesellschaft zu leben. Es gab und gibt genügend Probleme, auch in einer solchen Gesellschaft. Da weht auch den Kirchen durchaus ein starker Wind manchmal entgegen. Aber so massiv hätte ich es nicht erwartet, dass eine solche Kirchenfeindlichkeit, wie sie jedenfalls von der Landtagsfraktion der AfD in Sachsen-Anhalt propagiert wird, dass das wieder auf uns zukommt.
4: Unwidersprochen bleiben seine Äußerungen nicht. Die AfD in Sachsen-Anhalt spricht mit Blick auf die evangelischen und katholischen Gemeinden von sogenannten Kirchensteuerkirchen. Die würden statt das Evangelium zu verkünden lieber die aktuelle Regierungspolitik verteidigen, also von der Kanzel falsch predigen, so lautet der Vorwurf. Im Kern der Debatte geht es natürlich um die Flüchtlingspolitik. Seit der Wende ist die Caritas für Flüchtlinge in Sachsen-Anhalt ein wichtiger Anlaufpunkt. Aber auch für das gesamte Bistum ist das Thema Zuwanderung ein zentrales Thema, so Bischof Feige.
5: Wenn die Nationen wieder propagiert werden, Mauern errichtet werden, auf Abgrenzung oder Selektion gesetzt wird, das widerspricht völlig unserem christlichen Menschenbild. Und da können wir nicht schweigen, sondern müssen uns durchaus zu Wort melden.
4: Die AfD hat inzwischen angekündigt, im Falle einer Regierungsübernahme die sogenannten Staatsleistungen an die Kirchen entweder einzustellen oder doch erheblich kürzen zu wollen. Die Kirchen seien nicht mehr förderungswürdig, so die Begründung. Die zugrunde liegenden Verträge sind Entschädigungen für großflächige Enteignungen der Kirchen vor 200 Jahren. Eine Ablösung der Leistungen wird politisch schon lange diskutiert. Jetzt also will die AfD diese Zahlungen einstellen. Das betreffe etwa 20% des Haushalts im Bistum Magdeburg.
5: Das wäre für uns schon eine sehr große Belastung. Wir sind sowieso schon seit Jahren in einem Haushaltssicherungsprozess und dessen Umsetzung, weil insgesamt die Finanzen ja zurückgehen. Aber es ist weniger die Institution als die Menschen, die davon getroffen werden, weil wir dann bestimmte Dinge nicht mehr tun können.
4: Eine Willfährigkeit der Kirchen gegenüber Forderungen der AfD lasse sich so aber nicht erzwingen, so Bischof Feige. Aber wenn die AfD rund 40% der Stimmen in Sachsen-Anhalt bekommt, dann dürfte wohl auch so manche Katholikin und so mancher Katholik sein Kreuz bei der Partei machen, die in Sachsen-Anhalt vom Verfassungsschutz als gesichert rechtsextrem eingeschätzt wird. Doch ein Thema ist das in den Gemeinden eher weniger. Das bestätigt Bischof Feige, dass er nach politischen Äußerungen mit E-Mails oft zweifelhafter Herkunft belästigt wird, gehört inzwischen zu seinem Dienstalltag. Doch es gibt eine Entwicklung, die ihm deutlich mehr Sorge bereitet.
5: Es gibt eben auch die Erfahrung, das habe ich gehört, von Familien, Verwandtschaften, auch von Freundschaften, dass die an dieser Frage auch auseinandergehen können. Und darum spricht man nicht mehr drüber, um also die Familie und die Freundschaft nicht zu gefährden. Und das ist ein großes Problem, weil man ja miteinander auch Argumente austauschen könnte und müsste, um zu einer klareren Sicht zu kommen.
4: Auch deshalb soll die katholische Wahlalternative eine Debatte über die Gemeindegrenzen hinaus anstiften. Die Kernbotschaften lauten Nächstenliebe, Dialog, Menschenwürde, Solidarität.
2: Die katholische Initiative Bewusst wählen im Bistum Magdeburg. Ulrich Witzstock war dabei, als sie in Sachsen-Anhalt vorgestellt wurde.

0: Neben Kuba, China, Laos und Nordkorea gehört auch Vietnam zu den wenigen Staaten der Welt, in der eine kommunistische Partei regiert. Und das seit 1976, nach dem Ende des brutalen Vietnamkriegs gegen die USA mit insgesamt 2 bis 5 Millionen Todesopfern. Die vietnamesische Verfassung garantiert Religionsfreiheit, aber religiöse Gruppen haben es laut Human Rights Watch trotzdem schwer. Der Staat übt strenge Kontrolle aus und die Polizei soll Mitglieder von religiösen Gruppen schikanieren und verfolgen. Danach ist vor allem die christliche Minderheit von Diskriminierung betroffen. Felix Lill hat sich in Vietnam umgehört.
1: Wer an einem Sonntag die St. Josefskathedrale in der Altstadt von Hanoi besucht, erlebt zunächst einmal eine ganz normale Messe. Die Bänke im Kirchenschiff sind fast voll besetzt. Der Pfarrer zitiert aus der Bibel, spricht von Johannes dem Täufer, wie der in Jesus den Erlöser erkannt habe. Soweit so christlich. Der Pfarrer folgt dem römisch-katholischen Ritus. Die Welt von heute findet hier nicht statt. Auch über aktuelle Entwicklungen in seinem Land spricht er nicht. Und ein Interview zur Situation der Katholiken in Vietnam, das lehnt der Pfarrer dankend ab. Die Lage sei ja schon lange heikel, hört man nicht nur in der Kathedrale.
2: This is what the war in Vietnam is all about. The Marines have burned this old couple's.
1: Schon lange heißt hier seit Jahrzehnten. 50 Jahre ist es her, dass der Vietnamkrieg endete, den man im südostasiatischen Land amerikanischer Krieg nennt. Denn die USA hatten gemeinsam mit der schwindenden Kolonialmacht Frankreich einen Krieg gegen die im Land erstarkten Kommunisten geführt. Angeführt von Ho Chi Minh eroberte die kommunistische Partei Stück für Stück das Land, bis sie im Juli 1976 in ganz Vietnam regierte. Was das mit Religion und Christentum allgemein zu tun hat? Ziemlich viel. Einerseits orientierte sich die kommunistische Partei am Marxismus, wollte Religion kontrollieren. Zudem war gerade das Christentum eine Art rotes Tuch für Vietnams Kommunisten. Auch wegen Ngo Dinh Diem, der mit US-Unterstützung Südvietnam angeführt hatte.
3: Ngo Dinh Diem wurde von der US-Regierung unter Präsident Eisenhower zum Führer Südvietnams gemacht. Man konnte nicht amerikanischer Marionettenherrscher sein, ohne eine absolut einwandfreie antikommunistische Gesinnung. Aber genau die hatte er.
1: Sagte Seth Jacobs, Historiker am Boston College, vor einigen Jahren im US-amerikanischen Fernsehen. Noch etwas habe aus US-Sicht für genau diesen Politiker gesprochen.
4: Also, there's the fact that he was a Catholic.
3: Er war Katholik, was in den USA der 1950er Jahre enorm viel bedeutete. Damals erlebte Religion einen starken Aufwind in den USA, sodass ein katholischer Hintergrund für einen Politiker in Vietnam sehr gut aussah. Auch der bekannteste Kommunistenjäger seiner Zeit, Joseph McCarthy, war Katholik. Er genoss breite Unterstützung bei führenden Katholiken seines Landes.
1: Als Vietnams Kommunisten dann 1976 den Krieg gewonnen hatten, standen gerade christliche Institutionen unter strenger Beobachtung. Kirchen wurden geschlossen, Menschen enteignet, vertrieben oder verhaftet. Dies weiß Oan, eine 33-jährige Vietnamesin aus der Geschichte ihrer Familie.
5: Ich bin im Süden aufgewachsen, in Ho Chi Minh City. Und ich bin katholisch, wie viele Leute in meiner Heimat, auch meine Eltern. Meine Großeltern väterlicherseits waren aber ursprünglich aus dem Norden. 1954 sind sie in den Süden geflohen, weil im Norden der Kommunismus an Einfluss gewann. Der Süden wirkte für meine Vorfahren freier und sicherer.
1: Oan lebt heute in Japan, wo das Verhältnis zwischen Staat und Religion viel weniger angespannt sei als in ihrer Heimat, wobei man heute auch dort frei beten dürfe.
5: Vietnam ist heute viel freier als früher, was die Religionsausübung betrifft. Wer will, kann zur Kirche gehen. Schon als kleines Mädchen bin ich hingegangen, habe im Chor mitgesungen. Zu Weihnachten war die Kirche immer voll. Bis in die Nacht haben wir gefeiert.
1: Tatsächlich garantiert die Verfassung von 2014 in Artikel 24 die Glaubens- und Religionsfreiheit. Und laut Befragungen ist rund die Hälfte der Vietnamesen religiös, wobei sich knapp 40% dem Buddhismus zugehörig fühlen. Christlich sind demnach 10%. Doch die Menschenrechtsorganisation Human Rights Watch berichtet, gerade kleinere christliche Gruppierungen würden bis heute unterdrückt. Auf der Website heißt es:
3: Die Polizei überwacht, schikaniert und geht mitunter gewaltsam gegen religiöse Gruppen vor, die außerhalb staatlicher Institutionen agieren. Anhänger unabhängiger Religionsgemeinschaften sind Einschüchterungen, aufdringlicher Überwachung, öffentlicher Kritik, erzwungenem Glaubensabfall, Untersuchungshaft, Verhören, Folter und Gefängnisstrafen ausgesetzt.
1: Lewe Paul leitet das Büro der CDU-nahen Konrad-Adenauer-Stiftung in Hanoi. Er formuliert bedacht und ausgesprochen vorsichtig. Er will offenbar nichts verschlimmern. Andere Organisationen, wie etwa das evangelische Hilfswerk Brot für die Welt, wollen sich gar nicht äußern. Die Konrad-Adenauer-Stiftung hält sich zurück, so Lewe Paul.
6: Also grundsätzlich kann ich natürlich sagen, dass die Konrad-Adenauer-Stiftung daran interessiert ist, auch mit christlichen Gemeinden natürlich im Austausch zu sein, auch in der internationalen Zusammenarbeit. Dafür gibt es auch viele Beispiele. Allerdings ist Vietnam oder beziehungsweise unsere Arbeit in Vietnam war bisher nicht davon geprägt, dass wir in einem engen Austausch mit christlichen Gemeinden in ihrem Land stehen.
1: Missionare kamen schon im 16. Jahrhundert nach Vietnam. Und die Ex-Kolonialmacht Frankreich stärkte ab dem 19. Jahrhundert den Katholizismus. Der sei bis heute lebendig. Und doch?
6: Natürlich steht alles, was Religionsfreiheit hat, auch im Zusammenhang mit Zivilgesellschaft, und die Zivilgesellschaft kann eben nur in einem sehr beschränkten Rahmen in Vietnam aktiv sein.
1: Und dass zivilgesellschaftliches Engagement nicht gewünscht ist, begrüßt die 30-jährige Sisi, die am Sonntag nahe der Kathedrale Kaffee trinkt. Sie ist keine Christin, arbeitet für eine Bank und unterstützt die kommunistische Partei.
5: Religion ist nicht völlig frei hier. Und das ist gut so, denn die Regierung muss die Kontrolle behalten. Es gibt viele Bewegungen im Land, die Opposition provozieren wollen, indem sie betonen, wie der Staat ihre Rechte nicht beachtet. Themen wie Religionsfreiheit werden oft benutzt, um die Einheit und den Glauben der Vietnamesen zu spalten.
1: Die Kontrolle der Religionen sei wichtig für das Überleben des Staates, glaubt Sisi.
5: Seit dem Zusammenbruch der Sowjetunion ist doch bekannt, die Gegner aus dem Ausland stürzen den Kommunismus, indem sie Opposition im Inland aufbauen. Und das gleiche Muster ist heute zu beobachten bei den Gegnern Vietnams.
1: Seit dem Jahr 2024 mit Tho Lam, ein Ex-Geheimdienstler, zum Generalsekretär der Kommunistischen Partei gewählt wurde, sind ausländische Organisationen besorgt, fürchten stärkere Repressionen. Wobei Menschen wie sie in Vietnam schon immer benachteiligt worden seien, sagt Oan, die Christin, die in Japan lebt.
5: Die Regierung zu kritisieren ging sowieso noch nie. Wer eine Karriere in der Partei anstrebt, darf kein Christ sein. Das ist ein offenes Geheimnis. Auch über die Geschichte, dass Menschen enteignet und Kirchen geschlossen wurden, wird im Land bis heute nicht geredet.
1: Oan erfuhr von all dem auch nicht in der Schule, sondern von ihren Eltern. Und so will sie selbst dieses Wissen eines Tages an ihre 3-jährige Tochter weiterreichen. Aber sie lebt ja auch in Japan, wo man über solche Themen nicht hinter vorgehaltener Hand sprechen muss.
0: Religionsfreiheit in Vietnam. Über die Lage der Christen berichtete Felix Lill.

0: In Deutschland leben aktuell mehr als 1,8 Millionen Menschen mit einer Demenzerkrankung. Ein Teil von ihnen ist katholisch oder evangelisch. Wegen der Krankheit sind viele von ihnen kognitiv eingeschränkt und können Gottesdienste nicht mehr aktiv miterleben. Die katholische Kirche im saarländischen Neunkirchen hat sich deshalb etwas einfallen lassen. In einer sogenannten Gottesdienstwerkstatt wird Ehrenamtler beigebracht, wie sie Gottesdienste gestalten können, damit Demenzkranke noch was davon haben. Jana Bohlmann hat die Werkstatt besucht.
1: Sorgen Sie für eine gute Atmosphäre, an emotionale Erinnerungen der Generation anknüpfen, altbekannte und vertraute Texte und Lieder verwenden, die Sinne ansprechen, Symbole, Gerüche und visuelle Reize und den Ablauf und Sätze kurz halten und Wiederholungen einbauen.
2: Gemeindereferentin Silvia Fundstein fasst beim dritten Termin der Gottesdienstwerkstatt für demenzerkrankte Menschen zusammen, was bisher an Grundsätzen erarbeitet wurde. An insgesamt 4 Terminen werden hier im Gemeindezentrum in Merchweiler die wichtigsten Fertigkeiten vermittelt. Gemeinsam mit dem Diakon Oliver Besch leitet sie den Kurs für 8 Teilnehmerinnen und Teilnehmer, die künftig in Pflegeheimen in der Region demenzsensible Gottesdienste anbieten wollen. Oliver Besch bespricht jeden Teil des Gottesdienstes und gibt hilfreiche Tipps.
3: Wir beginnen unseren Gottesdienst im Namen des Vaters und des Sohnes und des Heiligen Geistes. Amen. Dann geht's schon los. Ja? Das würde aber an demenziell veränderten Menschen vorbeiziehen wie ein Wölkchen. Ja? Läuft ja auch bei schon gesunden Menschen manchmal vorbei wie ein Wölkchen. Und insofern lassen wir uns da Zeit.
2: Für diesen dritten Termin mussten die Teilnehmer einen Beispielgottesdienst erarbeiten. Diese werden nun noch einmal ganz genau von Diakon Oliver Besch und Silvia Fundstein analysiert.
1: Was ich auch schön finde, da haben sie das ja nochmal aufgeschrieben, die Sätze sind schön kurz. Die sind kurz und die weisen genau auf das hin. Und das reicht auch. Es reicht ein Satz. Da ist weniger mehr. Das haben sie gut, wirklich richtig gut gemacht. Also man muss nicht irgendwie ausufern, was da in der Bibel steht und was Jesus gesagt hat oder sonst was. Das brauchst du dafür nicht. Also dieser eine Satz, ja, das ist gut. Das reicht und das kommt bei den Leuten an.
2: Oliver Besch hatte vor rund einem Jahr die Idee, Ehrenamtler zu schulen. Gemeinsam mit Silvia Fundstein, die als sogenannte Engagemententwicklerin beim pastoralen Raum Neunkirchen arbeitet, hat er die Schulung auf die Beine gestellt. Silvia Fundstein erzählt.
4: Ich war Feuer und Flamme. Und einfach dieses Thema aufzugreifen, war uns wichtig, weil es einfach eine Not ist in der heutigen Zeit. Und das andere ist halt eben, wir wollen ja in unserer Religion den Menschen auch als Gesamtbild sehen, ganzheitlich sehen. Und Spiritualität ist natürlich was in jedem Menschen drin ist, was in jedem Menschen steckt und was auch nicht verloren geht. Und da nochmal anzusetzen, diesem Vorhandensein der Spiritualität und sagen, die fördern wir nochmal, da gucken wir nochmal, da gehen wir hin, fand ich hochinteressant.
2: Seit rund 20 Jahren ist Oliver Besch als Diakon unterwegs, unter anderem in Pflegeeinrichtungen, in denen demenzerkrankte Menschen leben.
5: Also ich bin erst mal da ziemlich blauäugig eingestiegen, dachte, naja gut, du machst halt das, was die Menschen am besten kennen, gerade die Katholiken, die kennen die Heilige Messe ganz gut. Und du machst vom Eucharistie-Teil jetzt mal abgesehen, hältst du dich so nah wie möglich an dem Ablauf der Heiligen Messe, damit möglichst viel Gewohntes auch vorkommt. Und diese Gottesdienste sind aber eben sehr wortlastig. Und sie dauern auch in der Regel 35, 40 Minuten.
2: Genau das sei aber für Menschen mit einer Demenzerkrankung schwierig, sagt Oliver Besch.
5: Weil eben die kognitiven Fähigkeiten nachlassen. Und die Konzentrationsspanne ebenfalls damit weniger wird und auch das kognitive Folgen dessen, was gesagt wird, einfach zunehmend reduziert ist. Und das hat dann dazu geführt, dass mir die Hälfte der Gottesdienstteilnehmer eingeschlafen ist.
2: Der Diakon der Pfarrei St. Marien in Neunkirchen wusste direkt, das will er ändern. Also hat er sich selbst weitergebildet, sich verschiedene Methoden angeschaut und dann ein eigenes Konzept erarbeitet. Dabei hat er einiges gelernt.
5: Es geht halt nicht nur bei den Gottesdiensten um zu schauen, welches Kirchenjahr wir haben und an welchem Tag wir im Kirchenjahr sind und dann die Lesungstexte, die uns die Kirche vorgibt, zu nehmen, sondern wir müssen schon nochmal stärker schauen, dass wir thematisch arbeiten. Also Themen aufgreifen, die aus dem Leben der Menschen kommen. Wir haben fast immer bei den demenzsensiblen Gottesdiensten konfessionsverschiedene Menschen. Es gibt eine gewisse Toleranz, aber die, je nachdem, sagen wir mal, wie jemand kirchlich sozialisiert ist, wenn er als strammer Protestant erzogen wurde, dann ist bei den Marienliedern auch schnell auch bei demenziell veränderten Menschen eine Grenze gesetzt.
2: Oliver Besch legt außerdem Wert auf eine einfache Sprache, ein klares Thema und sensorische Erlebnisse.
5: Ich hatte als Thema mal den Winter, weil dann gerade an dem Tag auch Schnee gelegen ist. Dann mir eine Kühlbox mitgenommen und lauter kleine Gläser und hat dann Schnee in diese Gläser reingemacht und habe den Gottesdienstteilnehmern dann jeweils ein Glas mit Schnee in die Hand gegeben, wo sie auch nochmal die Kälte fühlen konnten am Glas und so weiter und so fort. Das war sehr interessant, weil natürlich diese kalten Gläser natürlich die Aufmerksamkeit erhalten haben dann auch.
2: 8 Frauen und Männer nehmen teil an dieser Gottesdienstwerkstatt. Sie kommen aus ganz verschiedenen Bereichen. Einige arbeiten in Pflegeeinrichtungen, andere wiederum sind selbst in Vereinen tätig und eine Teilnehmerin engagiert sich ehrenamtlich.
6: Mir ist wichtig, dass auch ältere Menschen Gottesdienst erfahren können. Für mich ist Jesus meine Triebfeder und ganz einfach, ja, ich fühle mich berufen und deshalb mache ich es.
7: Angetrieben hat mich, dass das Gottesdienste speziell für die demenziell veränderten Menschen sind. Und ich finde es schon wichtig, dass die auch ein bisschen mitkriegen und auch ein bisschen Aufmerksamkeit haben und nicht nur sagen, ich sitze dabei und dann schlafen.
2: Die Gottesdienstwerkstatt ist offen für alle Interessierten, denn der Bedarf ist groß. In der katholischen Gemeinde von Neunkirchen, pastoraler Raum genannt, gibt es insgesamt 19 Pflegeeinrichtungen. 12 davon wünschen sich eine Kooperation mit der katholischen Kirche. Oliver Besch ist aber auch bewusst, dass auch das Personal der Kirche in den kommenden Jahren weniger wird.
5: Also es kann jetzt nicht darum gehen, dass nur wir überlegen als Hauptamtliche, was ist denn leistbar an Gottesdiensten, die durch uns abgedeckt werden, sondern wir müssen auch schauen, dass wir Menschen befähigen, in ihren Einrichtungen Gottesdienste für ihre Bewohner zu machen.
2: So sollen Menschen mit Demenz auch künftig Zugang zu Gottesdiensten haben. Das wollen er und Silvia Funstein sicherstellen.
4: Das bietet Vorteile, wenn das Leute vor Ort machen, die in den Einrichtungen drin sind, die Menschen kennen. Die wissen, welches ist die beste Zeit, wann mache ich den, wo, in welchem Raum kann ich den machen. Und das gibt natürlich ausgerechnet demenziell veränderten Menschen auch Halt und Sicherheit.
2: Alle, die teilgenommen haben an der Werkstatt, werden schon bald einen Probegottesdienst in einer Einrichtung halten. Vorher wird ihnen noch ein Gottesdienst-Werkzeugkoffer an die Hand gegeben. Und Oliver Besch und Silvia Pfundstein sind dann auch vor Ort und geben danach Feedback. Und obwohl die aktuelle Werkstatt noch nicht abgeschlossen ist, gibt es auch jetzt schon Interesse von Seiten des Bistums und anderer Einrichtungen, die Schulung auch dort anzubieten.
0: Jana Bohlmann hat eine Schulung für demenzsensible Gottesdienste besucht. Das war Tag für Tag mit Andreas Mein in der Redaktion. Nach den Nachrichten kommt die Sendung Agenda mit meiner Kollegin Bettina Köster. Und noch ein Tipp, bleiben Sie auch heute Abend noch dabei. Da hören Sie nämlich um 20.10 Uhr unser Feature aus Religion und Gesellschaft mit dem Thema Geh aus, mein Herz, warum der Barocklyriker Paul Gerhardt bis heute fasziniert. Ich heiße Susanne Fritz. Schön, dass Sie dabei waren. Bis bald.

0: 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Uhr, die Nachrichten, zunächst die Übersicht. Russland und China vertiefen ihre Zusammenarbeit. In Deutschland sollen alle Sozialleistungen künftig digital beantragt werden können. Die Berliner Charité hat einen mit Ebola infizierten US-Amerikaner aufgenommen. Die Meldungen im Einzelnen. Chinas Staats- und Parteichef Xi und der russische Präsident Putin haben eine noch engere strategische und wirtschaftliche Zusammenarbeit vereinbart. Bei ihrem Treffen in Peking unterzeichneten sie unter anderem Abkommen in den Bereichen Militär, Handel, Technologie und Forschung. Putin sicherte China vor dem Hintergrund der Krise im Nahen und Mittleren Osten verlässliche Öl- und Gaslieferungen zu. Vom Kreml hieß es zudem, es gebe eine allgemeine Einigung für die Pipeline Power of Siberia 2 von Russland nach China. Einzelheiten müssten jedoch noch geklärt werden. Der Bau der Pipeline ist schon länger im Gespräch. Putins Besuch in China ist für 2 Tage angesetzt. Im weiteren Verlauf sollen laut einem Kreml-Sprecher auch die Kriege im Iran und der Ukraine sowie die Beziehungen zu den USA Thema werden. Wie soeben gemeldet wird, hat der Bundesfinanzhof in einem Grundsatzurteil Klagen gegen die Neuregelung der Grundsteuer in Baden-Württemberg abgewiesen. Das Gesetz verstößt laut dem Urteil des 2. Senats am höchsten deutschen Finanzgericht nicht gegen das Grundgesetz oder die baden-württembergische Landesverfassung. Bürger in Deutschland sollen künftig alle Sozialleistungen einheitlich über ein digitales Portal beantragen können. Geplant sei ein einheitlicher Zugang zur Sozialverwaltung, schrieben Arbeitsministerin Baas und Digitalminister Wildberger in einem Gastbeitrag für das Nachrichtenportal T-Online. Leistungen sollten künftig einfach von zu Hause beantragt werden können. Der Stand eines Antrags soll demnach jederzeit einsehbar sein, ohne Papierformulare, Postwege oder Termine vor Ort. Der Einsatz von künstlicher Intelligenz ist ebenfalls geplant. Weiter heißt es, es gehe nicht darum, persönliche Beratung zu ersetzen. Entscheidungen über Leistungen blieben in menschlicher Hand. Ein Expertengremium unter der gemeinsamen Leitung beider Ministerien nimmt heute die Arbeit auf. Das Bundeskabinett befasst sich heute mit den Plänen zum Ausbau des Zivilschutzes in Deutschland. Bis 2029 sollen 10 Milliarden Euro investiert werden, etwa in Ausrüstung und Personal des Technischen Hilfswerks. Zudem ist der Aufbau einer neuen Stabsstelle Kommando Zivile Verteidigung geplant, um im Verteidigungsfall die Zusammenarbeit mit der Bundeswehr zu koordinieren. Zudem will die Ministerrunde Änderungen beim Führerschein auf den Weg bringen. Die Pläne von Bundesverkehrsminister Schnieder, CDU, zielen unter anderem darauf ab, den Erwerb von Fahrerlaubnissen günstiger zu machen. Fahrschulen sollen dazu mehr digitalen Unterricht anbieten und Fahrsimulatoren einsetzen. In der EU gibt es eine Einigung auf die vollständige Umsetzung des Zollabkommens mit den USA. Vertreter der Mitgliedstaaten und des Europäischen Parlaments verständigten sich in der Nacht unter anderem darauf, Zölle auf US-Industriegüter abzuschaffen. Präsident Trump hatte mit Strafzöllen gedroht, sollte es nicht bald eine Einigung geben. Vorgesehen ist auch, dass EU-Zollzugeständnisse bei Verstößen der USA gegen Absprachen wieder ausgesetzt werden können. Für die Vereinbarung soll es außerdem ein festes Ablaufdatum geben. Der Vorsitzende des Handelsausschusses im EU-Parlament Lange sagte in Straßburg, zum Stichtag 31.12.2029 würden die Auswirkungen auf Europas Wirtschaft überprüft. Auf dieser Grundlage werde dann über eine mögliche Verlängerung des Zollabkommens entschieden. Der Fraktionschef der Linken, Schirdewan, kritisierte, das Europäische Parlament habe sich in einen schlechten Handelsdeal mit den USA zwingen lassen. Der US-Senat hat eine Resolution auf den Weg gebracht, die eine stärkere Kontrolle der Regierung bei ihrer Kriegsführung im Iran zum Ziel hat. Wie der Senat mitteilte, ging die Abstimmung 50-47 aus. Dabei stimmten 4 Republikaner mit den oppositionellen Demokraten, während ein demokratischer Senator dagegen votierte. Zuvor hatten die Republikaner mehrfach entsprechende Vorstöße der Demokratischen Partei blockiert. Diese will Präsident Trump verpflichten, entweder die Zustimmung des Kongresses für den Krieg einzuholen oder die Truppen abzuziehen. Die Abstimmung gilt als symbolischer Erfolg für die Demokraten. Der Antrag kann nun im Senat debattiert und zur Abstimmung gebracht werden. Doch selbst wenn beide Parlamentskammern der Resolution zustimmen sollten, könnte Präsident Trump noch ein Veto einlegen. Israel hat nach Regierungsangaben die internationale Gaza-Hilfsflotte vollständig gestoppt. Wie das Außenministerium mitteilte, werden die 430 Aktivisten nun nach Israel gebracht. Dort könnten sie sich mit ihren konsularischen Vertretern treffen, hieß es weiter. Das israelische Außenministerium bezeichnete die Gaza-Hilfsflotte als PR-Aktion im Dienste der Hamas-Terroristen. Man werde keinen Verstoß gegen die rechtmäßige Seeblockade des Gazastreifens zulassen. Die pro-palästinensischen Aktivisten nannten die israelische Seeblockade dagegen illegal. Sie hätten diese durchbrechen und Hilfsgüter nach Gaza bringen wollen. Unter anderem die Regierungen Spaniens und der Türkei äußerten Kritik am israelischen Vorgehen. Im Tarifstreit bei Samsung Electronics in Südkorea sind die Schlichtungsgespräche gescheitert. Damit rückt ein groß angelegter Streik bei dem südkoreanischen Technologiekonzern näher. Bei den Tarifverhandlungen gab es bisher kaum Annäherung. Die Gewerkschaft fordert eine Abschaffung der Obergrenzen für Mitarbeiterboni, eine Anhebung der Grundgehälter um 7% sowie die Verteilung von 15% des jährlichen operativen Gewinns an die Beschäftigten. Samsung hat zwar sein Betriebsergebnis im ersten Quartal auf umgerechnet 33 Milliarden Euro verachtfacht. Dem Management zufolge würden dauerhaft höhere Gehälter und Boni, jedoch künftige Investitionen sowie die Ausschüttungen an die Aktionäre gefährden. Ein Streik bei dem südkoreanischen Konzern würde die weltweiten Lieferengpässe bei Halbleitern verschärfen. Samsung ist der weltgrößte Anbieter von Speicherchips und ein wichtiger Auftragsfertiger. Ein mit dem Ebola-Virus infizierter US-Amerikaner ist in der Berliner Charité aufgenommen worden. Der Mann hatte sich in der Demokratischen Republik Kongo angesteckt. Die US-Behörden baten die Bundesregierung wegen der kürzeren Flugzeit nach Deutschland um Hilfe. Das Bundesgesundheitsministerium teilte mit, der Patient werde vollständig isoliert auf einer Sonderstation der Berliner Klinik behandelt. Diese sei komplett vom regulären Betrieb getrennt. Weder für die Bevölkerung noch für Patienten der Charité bestehe eine Gefahr. Und hier noch einmal die Übersicht. Russland und China vertiefen ihre Zusammenarbeit. In Deutschland sollen alle Sozialleistungen künftig digital beantragt werden können. Die Berliner Charité hat einen mit Ebola infizierten US-Amerikaner aufgenommen. Das Wetter? Wechselnd bewölkt mit Schauern, teils kräftige Gewitter, 17 bis 23 Grad, morgen verbreitet wolkig, vereinzelt Schauer, im Südwesten länger sonnig, 19 bis 26 Grad. Das waren die Nachrichten.
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2: Heute mit Bettina Köster. Ganz herzlich willkommen. Die Agenda meldet sich aus dem Saarland. Genauer gesagt sind wir in Saarlouis und zwar mitten in der Stadt im Theater am Ring. Denn das, was wir heute besprechen wollen, heute Vormittag, geht sehr, sehr viele an in der Stadt und in der Umgebung. In Saarlouis wohnen rund 38.000 Menschen. Hier an der Saar im Juni 2012 endete im Saarland offiziell der Steinkohleabbau. Damit ging eine über 200-jährige Bergbaugeschichte im Land zu Ende. Bergleute mussten sich umschulen lassen, in ein anderes Bundesland gehen, dort weiterarbeiten oder beispielsweise zur Automobilbranche wechseln oder vorzeitig in den Ruhestand gehen. Doch auch die Autobranche geriet in die Krise. 2018 kündigte Ford an, keine Autos mehr in Saarlouis zu produzieren, obwohl das Werk hier sehr effektiv gearbeitet hat, wie es immer hieß. Mehrere tausend Arbeitsplätze gingen über die Jahre dann erneut verloren und im vergangenen Jahr verließ auch der letzte Wagen das Band, trotz vieler Proteste. Und die Sorge um die Zukunft ist bei vielen Menschen hier geblieben. Eva-Maria Götz hat sich umgehört in der Fußgängerzone.
3: Ich befürchte, dass junge Leute abwandern aus dem Saarland.
1: wenn keine Arbeitsplätze da sind und dass sich dann halt eben auch auf das ganze Saarland auswirkt und dass das sich in den Geschäften überall zeigt, wenn weniger Kaufkraft auch da ist, dass vieles wegfällt.
3: Man merkt halt, dass Fort nicht der einzige große Arbeitgeber ist, der wegbricht. Halbergus, Saarstahl, ZF, überall werden Stellen abgebaut, Bosch. Und ich glaube, für die Region wird es in der Zukunft schwierig, wenn die ganzen großen Arbeitgeber halt wegbrechen. Gerade die sicheren Arbeitgeber. Ich glaube, das ist für die Stabilität der Wirtschaft und auch für das Sozialgefüge schon nicht unerheblich, die Auswirkungen.
4: Ich finde das ganz schlimm, dass so viele große Firmen zumachen und so viele Arbeitnehmer plötzlich vor dem Nichts stehen. Ja, also für die Region ist es ganz schlimm.
5: Ja gut, wenn man sich hier in der Stadt umschaut, denke ich, wird sich das schon niederschlagen. Und wahrscheinlich kleinere Zuliefererfirmen, die werden auch sehr darunter leiden.
6: Da bin ich leider der Betroffene davon, ja, ja. Wie soll es eben gehen? Man war fast 20 Jahre beschäftigt und ist halt ein Schlag ins Gesicht. Wenn man dann auf einmal den Boden unter den Füßen weggezogen bekommt, dann auch gar nicht große Wertschätzung, wo man das so über die letzten Jahre so miterlebt hat als aktiver Arbeiter bei Ford, ist die Wertschätzung gleich null, sage ich jetzt mal.
7: Da sind ganz schön viele Menschen betroffen, meine Tochter auch, die hat da gearbeitet. Und jetzt müssen die gucken, ne, wo sie unterkommen. Und die Arbeitslage ist sowieso sehr schlecht im Saarland, muss man sagen, ne? Besonders für die jungen Leute. Wo sollen die hin?
8: Für mich ist es tatsächlich eher auch noch mitunter ein emotionales Thema, so als Ex-Mitarbeiter. Ich habe 14 Jahre bei Ford gearbeitet und ich finde es sehr, sehr schade und ich denke, mit dem Schritt ist im Saarland ein wertvoller Arbeitgeber verloren gegangen. Da wird es sich eher lohnen, auch woanders hinzugehen.
2: Ein emotionales Thema, das konnten wir, glaube ich, jetzt alle ganz gut mitnehmen. Es sind auch einige Bürgerinnen und Bürger aus Saarlouis hier extra gekommen. Zum einen, um die Diskussion hier zu hören, aber vielleicht mag der eine oder die andere sich auch beteiligen und eigene Stellungnahmen hier abgeben. Das ist auf jeden Fall möglich. Geben Sie einfach ein kurzes Handzeichen und dann können wir Sie auf jeden Fall hier mit einbinden. Wir wollen heute schauen. Wir haben eben gehört, die Kaufkraft geht möglicherweise verloren. Sorge um die jungen Leute. Es gibt zu wenig Wertschätzung. Was macht das mit der Region? Wie kann es weitergehen? Und darüber wollen wir natürlich auch wieder mit Ihnen diskutieren, wenn Sie vielleicht ähnliche Erfahrungen in Ihrer Region gemacht haben, da auch eine Krisenzeit bevorstand oder durchgemacht wurde. Melden Sie sich gerne bei uns und teilen Sie Ihre Erfahrungen mit uns unter der Telefonnummer 00800 44 64 44 64 oder schreiben Sie uns agenda@deutschlandfunk.de und meine Kollegin Dörte Hinrichs wird dann im Laufe der Sendung Ihre Anmerkungen, Ihre Erfahrungen oder vielleicht auch Fragen hier an Saarlouis weitergeben. Jetzt möchte ich als erstes mit Jürgen Weber sprechen. Er ist einer der ehemaligen Personalleiter bei Ford. Herr Weber, wir haben eben einige schon gehört, die bei Ford gearbeitet haben hier. Wer war dabei? Wer wurde entlassen und wer nicht?
9: Das war ja ein Prozess, wie Sie eben schon angesprochen haben, der sich im Jahre 2018 entwickelt hat, mit der Entscheidung, die Fahrzeugfertigung einzustellen an dem Standort. Und seit diesem Zeitpunkt hat man in verschiedenen Wellen Mitarbeiter versucht, sozialverträglich nochmal auf den Arbeitsmarkt zu bringen und hat da stark auf sogenannte freiwilligen Programme gesetzt und hat dort Optionen geschaffen, den Mitarbeiter den Übergang in neue Perspektiven sozialverträglich zu gestalten.
2: Was heißt sozialverträglich genau? Können Sie das ein bisschen konkreter beschreiben?
9: Ja, wir haben einerseits haben wir versucht, mit vielen Arbeitgebern aus der Region Kontakte zu knüpfen, um Mitarbeiter aktiv auch zu vermitteln an andere Unternehmen, die Personalbedarf haben oder hatten. Das ist uns in verschiedenen Dingen oder in verschiedenen Größenordnungen gelungen. Zum anderen haben wir sogenannte Freiwilligenprogramme angeboten, in denen die Mitarbeiter sich freiwillig entscheiden konnten, das Unternehmen zu verlassen und haben dann noch eine kleine Abfindung bekommen.
2: Das heißt, das waren dann Mitarbeiter, die sowohl, ich sage jetzt mal, am Band mitgearbeitet haben, als auch in der Verwaltung. Da waren im Prinzip alle betroffen.
9: Ja, es waren alle betroffen. Kann vielleicht von meiner eigenen Person sprechen. Habe 33 Jahre in dem Unternehmen gearbeitet und war dann mit bei der letzten Welle dabei, das Unternehmen zu verlassen.
2: Wie war das für Sie?
9: Das war ein sehr einschneidendes Erlebnis. Zum einen, als das letzte Fahrzeug vom Band gelaufen ist. Das war sehr emotional, nicht nur für mich persönlich, sondern für alle Beteiligten, für alle Mitarbeiter, für die ganze Region. Ja, es gab daraus dann die Optionen, neue Möglichkeiten zu suchen. Zum einen über den Wechsel in die sogenannte Transfergesellschaft oder aber auch den direkten Weg in ein neues Arbeitsverhältnis zu wechseln.
2: Da hören wir später noch mehr zur Transfergesellschaft. Mir wurde im Vorfeld, wenn ich bei den Recherchen Gespräche geführt habe, immer mal wieder gesagt, Ford, das war eigentlich auch mehr wie eine Familie. Das war nicht nur ein Arbeitsplatz. Und nicht umsonst hat wahrscheinlich auch eine der Passantinnen, die Frau Götz gefragt hat, gesagt, mir fehlt die Wertschätzung. Können Sie das nachvollziehen?
9: Das kann ich so nicht wirklich nachvollziehen oder bestätigen. Ja, es war irgendwo eine Familie. Wir haben Generationen oder Mitarbeiterstrukturen über die bis hin zur vierten Generation im Werk beschäftigt. Und ich glaube schon, dass auch vom Arbeitgeber eine entsprechende Wertschätzung gegeben wurde.
2: Jetzt ist auch bei uns Beate Heubusch. Sie ist ehemalige Betriebsratsvorsitzende eines Zuliefererbetriebs, der für Ford gearbeitet hat. Wie war das für Sie?
10: Ja, es war sehr emotional, die letzten Tage, als die letzten Teile gebaut wurden, die letzten Komponente. Von Abteilung zu Abteilung sind wir gegangen, als die, wie gesagt, das letzte Teil jeweils gebaut wurde. Es war sehr emotional und, aber wir haben auch den Stolz gespürt unter den Mitarbeitern, dass es so lange für Ford solche Qualität liefern konnten und gebaut haben. Und da waren wir auch stolz drauf. Mhm.
2: Das heißt, wenn Sie sagen emotional, da flossen dann auch ein paar Tränen. Sie nicken?
10: Ja, natürlich. Also ich glaube, an keinem ging das so spurlos vorbei. Selbst der Standortleiter hat sich dann mal in die Ecke gestellt und die Tränchen abgeputzt. Es war wirklich sehr emotional. Ja.
2: Wie ist es jetzt mit Ihnen? Was machen Sie jetzt?
10: Also ich bin jetzt in der Transfergesellschaft, wie fast alle Mitarbeiter von uns. Wir haben halt einen Sozialtarifvertrag abgeschlossen, der beinhaltet halt mindestens ein Jahr Transfergesellschaft, wo wir uns halt neu orientieren können, entweder eine Umschulung machen oder Praktika machen, was ausprobieren und ja.
2: Was machen Sie jetzt?
10: Ich mache jetzt eine Umschulung, ja.
2: Wofür?
10: Büroassistenz. Weil ich habe das zwar jetzt die vier letzten Jahre gemacht im Büro, komme aber nicht aus der Büroschiene auf dem kaufmännischen Bereich, sondern eigentlich aus dem Handwerk. Ich habe früher mal bei Saarberg gelernt, musste halt dort auch aufhören. Also habe das auch schon hinter mir und jetzt halt nochmal, ja. Und will das jetzt doch nochmal was machen, die letzten Jahre bis zur Rente, ja.
2: Das heißt, Sie haben zwei Krisen schon bewältigt. Das ist ja was sehr Positives. Und haben Sie eine Ahnung, wie Ihre Arbeitsplatzchancen jetzt aussehen, wenn Sie die Fortbildung gemacht haben? Weil wir haben ja eben gehört, überall wird abgebaut. Und sehen Sie das optimistischer?
10: Ja, es kommt drauf an, wo man sich bewirbt, wie flexibel man halt auch ist, weil viele sind es halt gewohnt, die paar Kilometer zur Arbeit zu fahren und müssen jetzt eventuell weitere Wege in Kauf nehmen oder halt natürlich auch mit dem Gehalt ein bisschen weniger. Ja, man muss flexibel bleiben, aber ich denke, man hat doch noch die eine oder andere Chance, was zu finden.
2: Wie geht's denn Ihren Kolleginnen und Kollegen?
10: Ist auch unterschiedlich. Wie gesagt, viele haben es als Chance gesehen, was ganz Neues zu machen, mal verschiedene Sachen auszuprobieren mit Praktika. Andere, ja, die sind das, waren das gewohnt, die kamen von der Schule direkt zu uns, haben 20 Jahre oder länger immer dasselbe gemacht, also dasselbe Modul gebaut und ja, die haben dann manchmal Probleme, sich da umzustellen und was Neues anzufangen.
2: Markus Meyer steht hier direkt neben Frau Heubusch, auch weil Sie nämlich auch im Industriepark waren und dort auch in einem Zuliefererbetrieb gearbeitet haben und auch Betriebsratsmitglied waren. Wo stehen Sie jetzt?
11: Wo ich jetzt stehe? Tja, es geht mal ein bisschen so ähnlich wie der Beate. Wir hatten also Ende voriges Jahr, Ende November ist bei uns das letzte Teil, bei uns das Band hochgeschickt worden. Wir haben Abgasanlagen, also Auspuffer hergestellt. Und das war dann für uns, wir haben da alle gestanden und haben da erstmal geguckt. Und mancher war von Anfang an dabei, wie ich, das waren fast 28 Jahre. Da steht man da und da geht einem so manches durch den Kopf. Und wir haben natürlich ähnlich wie in fast jedem Betrieb im Industriepark, haben wir ein relativ gutes Ergebnis erstreikt, muss man sagen. Und das heißt, wir sind jetzt fast alle in der Transfergesellschaft, außer die Älteren, die stehen jetzt schon da und die sind im Vorruhestand. Das heißt also, die brauchen nicht mehr arbeiten zu gehen, die werden finanziell abgefedert.
2: Aber das sind Sie auch, ne? Sie haben eine gute Abfindung bekommen, oder?
11: Die Abfindung, darüber möchte ich mich nicht unbedingt äußern, aber sie ist nicht schlecht. Also wir haben schon eine Abfindung bekommen, das heißt, das ist ja auch ein Ausgleich dafür, dass wir unseren Job verloren haben und jetzt möglicherweise Abstriche machen müssen im Verdienst, weil man muss sagen, Ford, Dillinger-Hütte, die Großen, die bezahlen ziemlich gut, auch wir als Zulieferer, wir haben nicht schlecht bezahlt, nicht so gut wie Ford, aber da muss man erstmal mit zurechtkommen.
2: Das heißt, Sie müssen jetzt zum Beispiel nicht Ihr Eigenheim aufgeben?
11: Nein, auf keinen Fall. Das wäre noch schöner. Nee, so schlimm ist es nicht.
2: Haben Sie denn schon eine Idee, was die Zukunft für Sie ausmachen könnte?
11: Ich bin zu jung, also werde ich mich dem Arbeitsmarkt zur Verfügung stellen. Was ich da genau mache? Ich muss sagen, im Moment betrachte ich das Ganze mal so ein bisschen als Sabbatical, wie viele das machen. Aber jetzt langt es allmählich auf, weil ich bin seit Ende November zu Hause. Und dann morgen ist da in Saarbrücken eine große Messe, arbeitgebermäßig und Arbeitnehmer. Und da werde ich mal schauen, was für mich in Frage kommt. Ich habe da schon so ein paar Ideen. Aber die Frage ist natürlich,

0: große, sehr leere Parkplätze hier zum Haupttor, zum Tor 1. Aber gerade kamen ein paar Arbeiter auch raus, haben sich verabschiedet, haben sich einen schönen Feierabend gewünscht. Jetzt ist alles wieder leer. Diese Halle, die man hier sieht, groß wie eine Flughafenhalle, würde ich mal sagen. Was ist das?
1: Ja, wir stehen jetzt hier vom Hauptgebäude, vom Pressberg-Rohbau-Gebäude, ehemalige. Dahinter befinden sich die ehemaligen Produktionsstätten Rohbau und dahinter dann das Presswerk, wo ja auch noch Teile jetzt nach wie vor noch in Betrieb sind. Es ist ja natürlich so, dass in Spitzenzeiten haben wir hier 7000 Leute nochmal gearbeitet, ganz früher sogar 8500. Und wenn Sie von der anderen Seite kommen, von der Endmontage, da steht ja auch das Verwaltungsgebäude noch, die Hallen sind mittlerweile entkernt. Und dieser Teil ist ja vorgesehen für die Firma Vetter, da sind ja auch Bautätigkeiten, die sieht man ja auch. Der Spatenstich war ja letzte Woche und da soll ja auch jetzt die Firma Vetter dann entstehen, was allerdings für die Beschäftigten von Ford keine Auswirkungen hat, weil das natürlich erst in ein paar Jahren ist.
0: Wie ist das für Sie? Wie hat sich Ihr Arbeitsplatz verändert, Herr Stoffel?
2: Im Qualitätsbereich müsste ich jetzt lügen. Also müssen so zwischen 30 und 50 Menschen, die rein für Qualität im Werk noch zuständig sind. Und das war früher, waren das ja hunderte Menschen, ganze Abteilungen, die mit Qualität beschäftigt waren. Also das hat sich schon massiv reduziert.
0: Wie hat sich denn der Arbeitsplatz, die Arbeitsatmosphäre verändert, wenn da in diesen großen Hallen, die ja hier noch stehen, 30 Leute rumlaufen?
2: Ich sag mal so, also es war in Zeit des Übergangs war es natürlich sehr schwierig für alle Mitarbeiter hier am Standort. Man hatte einen Teil der Menschen, die wussten, es endet für mich am Ende November. Und ein Großteil wusste, es geht weiter. Und die Stimmung, die war natürlich dort sehr zwiegespalten. Also die Traurigkeit war natürlich allgegenwärtig. Aber trotzdem auch so der Ausblick auf diese Teile und Komponentenfertigung, die jetzt hier stattfindet, das war schon, konnte man eigentlich direkt im Dezember schon merken. Ne? Dann auch diese Aufbruchstimmung, die dann sofort begonnen hat. Man hat es den Leuten förmlich angesehen. Ne? Manche Leute sind dann pfeifend wieder durch den Gang gelaufen, durch die Produktion gelaufen. Das war ja gar nicht mehr dran zu denken in dieser ganzen Übergangsphase, die wir hatten seit der Verkündung der Schließung im 22. Das war ja ein Trauerspiel, was hier stattgefunden hat. Ne?
1: Lackiererei wird nur noch Teile des Gebäudes bleiben und hier auch noch. Das bedeutet, es werden natürlich flächenfrei. Ja, die Projekte, die jetzt, hier vor Ort sind, die benötigen auch andere Flächen als die Automobilproduktion.
0: Genau, man sieht das von hier aus nicht, aber ich bin von der anderen Seite, von der Autobahn gekommen. Da ist ja wie ein Flugzeugfeld so groß alles schon abgerissen.
2: Genau, das war der frühere Compound-Bereich, wo da auch der Versand, da war die Logistik ansässig für die Fahrzeuglogistik. Dort wurden quasi die Fahrzeuge auf LKWs geladen, die wurden auf die Bahnverladung. Da gab es einen sogenannten Winterstauplatz für Fahrzeuge, die dort vorgehalten wurden oder geparkt wurden.
0: Aber da sind auch schon Hallen abgerissen.
2: Natürlich, da gab es Bürogebäude, wo die Firmen, die für uns dort diese Logistiktätigkeiten gemacht haben, ansässig waren. Das waren mehrere Hallen, die dort waren. Und auch diese Zelte oder diese Hallen, die dort standen, wurden jetzt natürlich auch abgerissen.
0: Und auf der anderen Seite der Autobahn, da geht das Industriegebiet ja weiter.
1: Naja, Sie dürfen den Industriepark nicht vergessen. Hier war ja in Spitzenzeiten, haben 1500 Menschen im Industriepark gearbeitet, zum Schluss etwa knapp 1000. Da ist ja nichts von übrig. Die Gebäude stehen zum Teil nicht mehr, aber das ist alles weg. Das ist eine kleine Firma, die noch übrig ist mit ein paar Leuten. Da ist alles weg. Ja? Aber am Ende des Tages wird das sicherlich auch Fläche sein, die zur Verfügung steht.
3: Ja. Ja, und ich ergänze noch, Eva-Maria Götz war mit Markus Thal, dem ehemaligen Betriebsratsvorsitzenden, und Dennis Stoffel, dem jetzigen Betriebsratsvorsitzenden, auf dem Gelände unterwegs. Und jetzt kommt Marc Speicher dran. Sie sind Oberbürgermeister hier in St. Louis. Herr Speicher, noch nicht so lang, 1,5 Jahre. Wie war das für Sie, so eine Stadt, sage ich jetzt mal, zu übernehmen, in Anführungsstrichen, in so einer Krisenstimmung?
4: Also zuallererst mal ein Willkommen an Sie, Frau Köster, das Team des Deutschlandfunks hier in St. Louis, der persönliche Satz an mir gestattet. Deutschlandfunk begleitet mich seit frühen Jugendtagen, früher noch 1422 Mittelwelle, jetzt auf der App. Insofern willkommen hier in St. Louis. Und es ist eine Phase des Umbruchs, das ist klar. Ich habe es vorher sozusagen begleitet, 20 Jahre lang als Mitglied im Stadtrat, als 8 Jahre lang als Abgeordneter im Landtag, zuständig bei der CDU für die Wirtschafts- und Arbeitsmarktpolitik. Insofern war es ein Thema, was mir sehr nahe war, aber auch räumlich nahe ist. 400 Meter entfernt vom Fordwerk bin ich aufgewachsen, steht mein Elternhaus. Und insofern ist es eine Phase des Umbruchs. Und es stand ja schon fest,

0: 2024 das Ford schließen wird. Und insofern ist es eine Phase, die jetzt einfach auch kommunalpolitisch, aber auch landespolitisch eben auch dann heißt, nach vorne zu schauen und auch den Wandel mit den Rahmenbedingungen zu begleiten, in der das eben auch dann Politik und Öffentlichkeit eben auch dann vermag.
1: Jetzt haben wir eben gehört, das war ein Trauerspiel, als da alles zum Teil abgerissen oder die Menschen abgezogen worden. Wir haben gehört, es war wie eine Familie. Da hängt eine ganze Menge dran, auch an Infrastruktur. Wie wollen Sie aus diesem Trauerspiel, sage ich jetzt mal, eine Aufbruchstimmung machen hier in der Stadt?
0: Ich glaube, Dennis Stoffel, der Betriebsratsvorsitzende von Ford, hat es eben ja eigentlich ganz zutreffend beschrieben. Es gab, sagen wir mal, die Phase von 2018 bis 2022, eine Phase, in der man ahnte, es könnte eine Schließung drohen. Zunächst ein Wegfall der Nachtschicht und dann eben auch die Ankündigung der Schließung im Sommer 2022. Und das hat ja neben dem wirtschaftlichen Charakter auch einen emotionalen, einen familiären, einen kulturellen Charakter. Und ich will mal vorne noch ansetzen, um es auch den Zuhörern sozusagen nochmal näher zu bringen aus meiner Sicht. Wir reden von Spatenstich der Fordwerke 1966, eine Zeit, dann erster Ford vom Band gelaufen 1970, eine Zeit bundesweit geprägt von Aufbruch, das Sky is the limit, es gibt Wirtschaftswachstum und so weiter und so fort. Und es war für die Region im Saarland wirklich dann wichtig. Und insofern war es auch ein kultureller Bruch und Trauerspiel, sagen wir, die Kommunikation von Ford in Detroit war natürlich sowohl mit dem Saarland als auch mit Saarlouis nicht wirklich dann sehr offen, aber wir schauen mit Zuversicht nach vorne.
1: Und was Sie genau vorhaben, das haben Sie ja jetzt ausgelassen. Das wollen wir gleich nach den Nachrichten noch mal ein bisschen konkretisieren. Und wenn Sie sich melden wollen, vielleicht Fragen hier haben an Saarlouis, melden Sie sich unter 00 800 44 64 44 64. Saarland im Wandel, was kommt nach dem Aus von Kohle und Ford, ist hier heute Vormittag unser Thema. Und wir freuen uns natürlich, wenn Sie sich melden und auch Ihre Anmerkungen, Ihre Fragen, Ihre Erfahrungen vielleicht auch mit einbringen.
2: 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Der Bundesfinanzhof hat in einem Grundsatzurteil die Klagen gegen die Neuregelung der Grundsteuer in Baden-Württemberg abgewiesen. Das Gesetz verstoße nicht gegen das Grundgesetz oder die baden-württembergische Landesverfassung, wie es in der Urteilsbegründung in München hieß. Seit dem vergangenen Jahr gibt es neue Regeln zur Grundsteuer. Im November hatte der Bundesfinanzhof bereits entschieden, dass das Bundesmodell bestehen bleiben kann. Dieses gilt in 11 Bundesländern. Hamburg, Niedersachsen, Hessen, Baden-Württemberg und Bayern haben dagegen eigene Regelungen getroffen. In Litauen ist wegen der Sichtung einer Drohne Luftalarm ausgelöst worden. Die Drohne war vom benachbarten Belarus aus in Richtung Litauen geflogen, wie die Nachrichtenagentur Reuters schreibt. Menschen in der Hauptstadt Vilnius erhielten eine Warnmeldung auf ihre Handys, wonach sie sich an einen sicheren Ort begeben sollten. Wie der litauische Sender LRT berichtet, wurden unter anderem Präsident Nausėda und Regierungschefin Ruginienė in Schutzräume gebracht. Der Flughafen in Vilnius setzte den Flugbetrieb aus. Mittlerweile wurde der Luftalarm wieder aufgehoben. In den baltischen Staaten kommt es wegen des Ukraine-Kriegs immer wieder zu Verletzungen des Luftraums. Erst gestern hatte ein NATO-Kampfjet eine mutmaßliche fehlgeleitete ukrainische Drohne über Estland abgeschossen. In Lettland waren diesen Monat 2 ukrainische Drohnen nahe der russischen Grenze abgestürzt. Der Vorfall löste eine politische Krise im Land aus. Zunächst trat Verteidigungsminister Sprutz zurück, in der Folge auch Regierungschefin Selinja. Chinas Staats- und Parteichef Xi und der russische Präsident Putin haben eine noch engere strategische und wirtschaftliche Zusammenarbeit vereinbart. Bei ihrem Treffen in Peking unterzeichneten sie unter anderem Abkommen in den Bereichen Militär, Handel, Technologie und Forschung. Putin sicherte China vor dem Hintergrund der Krise im Nahen und Mittleren Osten verlässliche Öl- und Gaslieferungen zu. Vom Kreml hieß es zudem, es gebe eine allgemeine Einigung für die Pipeline Power of Siberia 2 von Russland nach China. Einzelheiten müssten jedoch noch geklärt werden. Der Bau der Pipeline ist schon länger im Gespräch. Der ungarische Regierungschef Magyar führt heute während seiner ersten Auslandsreise im neuen Amt politische Gespräche in Polen. Nach einem Besuch in Krakau gestern Abend stehen für Magyar heute unter anderem Treffen mit Regierungschef Tusk und Präsident Nawrocki an. Polnische Beobachter hoffen auf einen Neuanfang in den bilateralen Beziehungen. Diese hatten sich unter Magyars Vorgänger Orbán in den vergangenen Jahren spürbar verschlechtert. Dies wird vor allem auf Orbáns pro-russische Haltung zurückgeführt. Bürger in Deutschland sollen künftig alle Sozialleistungen einheitlich über ein digitales Portal beantragen können. Geplant sei ein einheitlicher Zugang zur Sozialverwaltung, schrieben Arbeitsministerin Baas und Digitalminister Wildberger in einem Gastbeitrag für das Nachrichtenportal T-Online. Leistungen sollten künftig einfach von zu Hause beantragt werden können. Der Stand eines Antrags soll demnach jederzeit einsehbar sein, ohne Papierformulare, Postwege oder Termine vor Ort. Der Einsatz von künstlicher Intelligenz ist ebenfalls geplant. Weiter heißt es, es gehe nicht darum, persönliche Beratung zu ersetzen. Entscheidungen über Leistungen blieben in menschlicher Hand. Ein Expertengremium unter der gemeinsamen Leitung beider Ministerien nimmt heute die Arbeit auf. Der Sucht- und Drogenbeauftragte der Bundesregierung Streeck hat sich dafür ausgesprochen, in der Gesundheitspolitik stärker das Thema Vorbeugung zu setzen. Der CDU-Bundestagsabgeordnete sagte der katholischen Nachrichtenagentur, Prävention sei politisch unsexy, weil man die Früchte nicht sofort ernten könne. Aber die Argumente dafür sehe man überall. Streeck schlug zudem ein Schulfach Gesundheitskompetenz vor. Er wisse allerdings, wie schwer es sei, so etwas in einem föderalen Staat und in Zeiten knapper Kassen in die Lehrpläne zu bekommen. Das Wetter. Wechselnd bewölkt mit Schauern, teils kräftige Gewitter. 17 bis 23 Grad. Morgen verbreitet wolkig, vereinzelt Schauer. Im Südwesten länger sonnig, 19 bis 26 Grad. Die weiteren Aussichten: am Freitag im Norden und Osten wechselnd bewölkt. Sonst heiter bis sonnig bei 20 bis 30 Grad. Das waren die Nachrichten.
1: Willkommen zurück im Saarland. Wir sind in Saarlouis, denn die Bevölkerung macht hier gerade zum zweiten Mal eine Krisenerfahrung, könnte man sagen, in wenigen Jahrzehnten. Erst die Kohle, die aufgehört hat, dann die Autos, die nicht mehr produziert werden. Im Dezember 2025 lief hier der letzte Ford vom Band und über die Jahre sind rund 10.000 Arbeitsplätze weggefallen. Zuliefererbetriebe waren davon genauso betroffen wie eben Ford selbst. Und jetzt haben wir eben noch gehört von Marc Speicher, dem Oberbürgermeister, dass da natürlich erstmal wenig Aufbruchstimmung war am Anfang. Aber jetzt tut sich ja was, Herr Speicher. Was genau?
0: Genau, also ich glaube, wir sind schon einen Schritt weiter. Ich glaube, die Stimmung ist besser, als es 22 gewesen ist, als die Werksschließung angekündigt worden ist. Und weil es eben auch eine Gewissheit gibt. Ich nehme noch mal so ein bisschen mit an den 22. November letzten Jahres. Das war eine Abschiedsfeier bei Ford. Viele auch, die hier im Raum mit sind, waren mit dabei. Und das war emotional mit einer der prägendsten Momente auch für mich persönlich, weit über das Amt hinaus, weil das so eine Stimmung war, auf der einen Seite große Bedrücktheit, aber eben auch so eine Stimmung, jetzt ist es auch endlich sozusagen vorbei, wie beim langen Stapelprozess. Und ich hatte angeregt, hier im Publikum ist unter anderem auch der ehemalige Werkleiter Andreas Kreuz, und ich habe im Gespräch mit ihm angeregt, Anfang letzten Jahres, ich hätte gerne für unsere Europastadt Saarlouis den letzten Ford, der produziert worden ist. Und am Ende hat das auch möglich gemacht, zusammen mit Ford in Köln. Das heißt, an diesem Abend, diesen Samstagabend, konnte ich den letzten Ford entgegennehmen. Wir werden unser Museum der Stadt umbauen.
1: Aber Herr Speicher, vielleicht bleiben wir noch mal ein bisschen bei den Perspektiven für die Stadt. Jetzt weniger auf Ford zu schauen. Was passiert, damit es auch mal wieder Arbeitsplätze gibt in der Zukunft.
0: Ich komme da schon hin. Ich möchte nur erstmal emotional abholen. Und das heißt, der Ford Focus, der im Museum, im umgebauten Museum stehen wird, der ist kein Blick zurück, sondern er ist ein Blick nach heute und vor allem auch nach vorne, weil er eben praktisch in metallgegossener Ausdruck dessen ist, was die Menschen hier im Saarland und in Saarlouis eben auch zu leisten imstande sind. Deswegen ist es ein Stück des Stolzes. Wir haben eben gehört, teilweise über 4 Generationen haben Familien dort gearbeitet. Und das heißt, es ist ein emotionaler Punkt, der eben auch nach vorne reicht. Emotionaler Punkt. Das andere ist Vorfahrt für Wirtschaft und Arbeit, auch bei uns im Rathaus. Wir hatten im Dezember am Tag vor Heiligabend den Bauantrag bekommen der Firma Vetter, ein Pharmadienstleister, Mittelständler, familiengeführt, inhabergeführt aus Ravensburg hier in Deutschland. Die werden jetzt das größte Investment ihrer Unternehmensgeschichte machen, hier bei uns im Norden in der Stadt, in Saarlouis, auf dem Gelände, in dem eben auch teilweise dann Ford produziert hatte. Und wir haben es in Rekordgeschwindigkeit geschafft, innerhalb von weniger als 3 Monaten diesen Bauantrag auch zu genehmigen. Komplexes Vorhaben, sag mal, diese Pharma-Dinge abzufüllen, ist mit allerhöchsten Auflagen verbunden, mit Klarräumen etc. Das heißt Vorfahrt für Wirtschaft und Arbeit. Einer meiner ersten Maßnahmen als neuer OB war darüber hinaus im Süden der Stadt, ein neues Industrie- und Gewerbegebiet zu errichten. Die Erweiterung des Fliesdorfer Berges, das größte Industriegebiet Südwestdeutschlands. Dort wird auf 50 Hektar nicht irgendein weiteres Industriegebiet in Deutschland entstehen, sondern wir werden hier bundesweit, mindestens bundesweit, ein Modellvorhaben eben auch haben. Das heißt, wir werden das ausgestalten als ökologisches Industriegebiet. Ökologisches Industriegebiet klingt zunächst widersprüchlich, ist es aber nicht, denn wir werden zu Beginn der 30er Jahre dort das Industriegebiet dann erschlossen haben, Stadt und Land gemeinsam. Und es wird eben auch dann höchsten ökologischen Anforderungen sozusagen auch genügen, was die Auflagen betrifft bei den Gebäuden, was aber eben auch Dinge betrifft, nochmal Freiflächen für Wasser, für Grünraum, Erschließung eben auch per Fahrrad, per ÖPNV, Dinge, die selbstverständlich sein sollten, es nicht sind. Und das Dritte ist, ich war wenige Monate im Amt, als ich gemeinsam mit dem Bürgermeister der Nachbarstadt und mit dem größten Unternehmen, das seinen Sitz im Saarland hatte, nämlich Dillinger und Saarstahl, einen Vertrag unterschrieben habe für grünen Stahl, der in Dillingen und in Saarlouis produziert werden wird. Also das heißt, wir haben doch einen sehr klaren Plan nach vorne, was eben auch die harten Fakten betrifft.
1: Bleiben wir mal bei den Fakten. Wie viele Arbeitsplätze, wenn wir bei Punkt 1 bleiben, bei dem Pharmaunternehmen aus Ravensburg, wie viele Arbeitsplätze sind da ab wann in Sicht?
0: Ich bin ein Freund davon, niedrig zu bauen. Wir haben eine Erfahrung gemacht mit Ford hier in der Region, aber eben auch mit gescheiterten Ansiedlungsplänen auch des Landes. Es sollte hier entstehen mit Wolfspeed, ein amerikanischer Chiphersteller, die abgesprungen sind. Es sollte hier entstehen in sozusagen unmittelbarer Nähe der Stadt mit S-Volt, ein Batteriehersteller aus China. Das heißt, sie haben einfach eine Erfahrung in der Region, wo eine tiefe und auch, ich finde, auch begründete Skepsis besteht aus Sicht der Menschen, dass selbst ein Spatenstich, wie vor einer Woche erfolgt, eben noch dazu führt, dass man sagt, ich traue dem Braten noch nicht. Wir haben es bei Vetter, und da, ich habe ja auch Kritik geäußert, noch in alter Funktion als Wirtschaftssprecher der CDU-Fraktion im Landtag, Kritik geäußert an dem, wie eben auch S-Volt gelaufen ist, wie Wolfspeed gelaufen ist, übrigens wie auch gelaufen ist, die Kommunikation, was eine Ford-Nachfolge betrifft, als in der Tat 6-mal angekündigt worden ist, wir haben safe eine Nachfolge und die kam nicht und das hat die Menschen zutiefst verunsichert und deswegen sage ich, Vetter ist für mich ein anderes Ding. Ich war vor Ort in Ravensburg, der Eigentümer hat sich 2 Tage Zeit genommen, uns als Rathausteam zusammen mit Bürgermeister Carsten Quirin, Beigeordneter Gerald Purucker, unserem Team im Rathaus insgesamt sein Unternehmen vorzustellen, zu zeigen, wie er tickt, wie seine Firma tickt und ein Betrieb, der eigenes Geld investiert, nämlich das der Familie Vetter, geht völlig anders um mit Investitionen, als es vielleicht ein börsennotierter Konzern tut. Wir reden konkret von Arbeitsplätzen 1.000 bis 1.500. Ich nenne die niedrigere Zahl. Vetter spricht von einer höheren Zahl. Ich nenne bewusst die niedrigere Zahl, weil es eben auch Fristen sind, bis das losgeht. Das heißt, wir reden davon, dass 2031, vielleicht Anfang 2032, Vetter eben auch dann beginnen wird zu produzieren. Und insofern, das sind die konkreten Zahlen Vetter betreffend.
1: Das sind ja noch einige Jährchen, die da bevorstehen. Was sollen denn die Menschen machen, die jetzt im Moment vor der Frage stehen, bleibe ich hier ohne Arbeitsplatz und warte auf Vetter oder gehe ich lieber?
0: Na, es ist ja viel mehr. Also wir haben vor circa 15 Jahren Bauabschnitt 1 des Industriegebietes Liesdorfer Berg im Süden der Stadt gemacht. Und da wurde das erste Mal deutlich, wo der Weg hingehen muss. Unsere Strategie hier in Saarlouis ist seit vielen Jahren Diversifizierung der Wirtschaft, uns breiter aufstellen. Ich mache Ihnen das konkrete Beispiel an diesem Industriegebiet im Süden der Stadt. Dort sind 22 Betriebe angesiedelt. Die haben so im Schnitt pro Jahr ein Gewerbesteueraufkommen von 4 Millionen Euro. Das mag vielleicht ein Ticken weniger sein, als das vorher zu Spitzenzeiten gemacht hat. Aber diese Einnahmen kommen verlässlich, weil es eben einen breiten Mix gibt der Branchen. Und das ist eben der Weg, den wir insgesamt im Saarland gehen müssen, den wir in Saarlouis gehen müssen, uns breiter aufstellen. Dort arbeiten schon viele, die bei Ford eben aufgehört haben. Und dann auch ein Plädoyer für die Mitbestimmung. Wir haben an diesem konkreten Punkt sehr klar gesehen, was eben auch starke Mitbestimmung, was starke Gewerkschaften und starke Betriebsräte eben auch leisten. Und ich nenne das ganz bewusst auch an der Stelle, weil ich es immer mache. Markus Meyer ist hier stellvertretend von Rhenus, Beat, aber eben auch dann Markus Thal als ehemaliger Betriebsratschef der Ford-Werke und sein Stellvertreter Holger Michel. Die haben in Managerqualität in wirklich 18, 19 Stundentagen mit Gesprächen in Köln, wieder in Saarlouis, haben im Wettbewerb gestanden, Standort Saarlouis gegen Valencia. Die haben Großartiges geleistet. Und ich lehne mich jetzt mal aus dem Fenster, weil ich weiß, wie es gelaufen ist. Es gäbe heute nicht Ford, nach wie vor übrigens als zweitgrößter Arbeitgeber der Stadt, nach wie vor einer der größten Arbeitgeber hier an der Saar, wenn eben nicht die Tarifparteien, wenn nicht die IG Metall und die Gewerkschaften eben so hart verhandelt hätten.
1: Jetzt haben wir schon öfter gehört, Transfergesellschaft. Und eine Geschäftsführerin einer Transfergesellschaft, die 1400, glaube ich, Ford-Mitarbeiterinnen und Ford-Mitarbeiter sozusagen weiterbildet, schaut, was kann für die Menschen künftig der berufliche Weg sein, ist Silvia Kohlberger. Frau Kohlberger, es sind ein paar Mal die Stichwörter gefallen, gerade auch in unserer Umfrage am Anfang der Sendung. Naja, die jungen Leute, die ziehen doch ab. Wie können Sie die halten?
3: Also das können wir so natürlich nicht bestätigen. Das Ziel in der Transfergesellschaft ist ja, dass wir die Menschen ganz individuell begleiten in ihrer beruflichen Neuorientierung und bei jedem Einzelnen schauen, wo steht der Einzelne, was will er, wo sind die Leidenschaften, wo sind die Stärken und wo ist ein Markt für die jeweiligen Personen. Ja, und da gucken wir auch ganz individuell, welche Qualifizierungen brauchen welche Menschen, um in welche Jobs zu gehen. Und wir haben natürlich auch Menschen, die mal in Luxemburg, in der Schweiz, in Frankreich einen Job finden, auch in ganz Deutschland natürlich. Um bei dem Beispiel Vetter zu bleiben, wir haben auch jetzt schon einige Leute vermittelt zur Firma Vetter, die nächsten 1,5 Jahre dann eben in Ravensburg eingearbeitet werden, um dann eben wieder auch zurückzukommen ins Saarland. Ja. Aber ansonsten ist es tatsächlich so, dass wir wirklich ganz individuell schauen und die Leute qualifizieren und in die Jobs bringen können. Und da erleben wir auch, dass der Arbeitsmarkt durchaus auch ein aufnehmender Arbeitsmarkt im Saarland ist. Es gibt viele Unternehmen, die tatsächlich freie Stellen haben. Wir haben auch selbst schon eine Jobmesse organisiert mit 30 Unternehmen, die händeringend Fachkräfte suchen. Morgen ist die Jobmesse, wie schon erwähnt war, auch hier in Saarbrücken. Wir haben seit Januar wirklich wöchentlich Unternehmensvorstellungen, Betriebsführungen organisiert für die Mitarbeitenden in der Transfergesellschaft. Und wie die Kollegin vorhin es schon sagte, wenn jemand ein bisschen flexibel ist und auch noch was tun will, der Arbeitsmarkt ist da, die Leute finden was. Ja, wir sind zuversichtlich.
1: Wie ist denn der Betreuungsschlüssel da genau? Also wie viele Berater haben Sie für wie viele Menschen, dass wir uns da mal so eine Vorstellung machen können?
3: Also es sind knapp 1400 Menschen in die Transfergesellschaft eingetreten, wovon etwa, also knappe 200 auch schon wieder vermittelt und im Job sind. Wir haben etwa 60 Berater, Beraterinnen im Einsatz und ein Projektteam von 8 Personen im Fortwerk auch etabliert. Ja. Der Beratungsschlüssel ist so dann etwa 20 bis 25 Mitarbeiter für einen Berater, Beraterin. Das ist im Vergleich natürlich zu der Agentur für Arbeit, die ja die Leute auch betreuen, wesentlich niedriger. Ja.
1: Wie ist da der Schlüssel? Haben Sie das im Hinterkopf?
3: Ich glaube, ich mag jetzt öffentlich nichts Falsches sagen, aber so um die 200, 300 Leute werden da sicherlich von einer Person betreut.
1: Wenn ich mir jetzt vorstelle, ich komme zu Ihnen, weil ich bei Ford gearbeitet habe. Ich war meinetwegen am Band, habe am Band gearbeitet. Wie sieht so ein Gespräch aus? Weil, ja, ich kann mir das noch nicht so richtig vorstellen, ehrlich gesagt.
3: Also ich gehe mal einen Schritt zurück. Wie schaut so der Weg durch die Transfergesellschaft aus, würde ich sagen? Also wir hatten ja dann zum Stichtag 1.12. 1.400 Menschen als unsere neuen Mitarbeiter in der Transfergesellschaft. Die Leute hatten dann alle im Dezember ein Kennenlernengespräch mit ihrem persönlichen Berater, ihrer persönlichen Beraterin, ein intensives Kennenlernen und Gespräch und ein Gruppenformat. Ja, dann war erst mal Weihnachten. Viele Leute kamen ja auch schon mit Ideen zu uns. Viele mussten erst aufgefangen werden, ist auch ganz klar. Und dann gucken wir eben ganz individuell, eben, was braucht jeder Einzelne. Sie können zum Beispiel wöchentlich Termine mit Ihrem Berater vereinbaren. Wir vereinbaren kleine nächste Schritte, was zu tun ist, damit Sie zum Ziel kommen. Und zwar jeder in seiner Geschwindigkeit. Der eine braucht mehr Unterstützung, der andere weniger. Neben der Einzelberatung, die wir anbieten, bieten wir natürlich ganz viele Gruppenworkshops, Seminare und Trainings an. Da gucken wir mal in der Gruppe, was sind so die Stärken. Wir reden viel über die Stärken, was die Leute können, wo ihre Leidenschaften sind. Aber wir machen natürlich auch Bewerbungstrainings. Ja, wir üben Bewerbungsgespräche, damit die Leute gut und authentisch sich präsentieren können als neue Arbeitnehmer. Ja, und wie gesagt, das ist ganz individuell. Das ist nicht das Gießkannenprinzip, ein Programm für alle, sondern wir gucken wirklich ganz einzeln, was braucht jeder Einzelne. Und die Wege sind auch ganz unterschiedlich. Ja, wir haben Menschen dabei, die beschäftigen sich mit einer Existenzgründung. Wir haben Menschen dabei, die lassen sich qualifizieren in den sozialen Bereich. Ja, wir haben Mitarbeiter tatsächlich aus dem Produktionsbereich, die eben zum Pflegefachmann sich ausbilden lassen, zu einer Erzieherin sich ausbilden lassen. Wir haben ganz viele andere Fachqualifizierungen. Wir haben ja auch Ingenieure und aus dem kaufmännischen Bereich Leute dabei. Und da gucken wir ganz individuell.
1: Das heißt, ganz praktisch gesagt, es könnte jemand, der am Band war, eine Frau oder ein Mann, zur Pflegerin werden, zur Pflegefachkraft?
3: Ja, genau. Und das passiert auch gerade, tatsächlich, ja. Die machen dann eine Ausbildung tatsächlich als Pflegefachkräfte, machen eine Umschulung, gemeinsam mit der Agentur für Arbeit wird das aufgesetzt. Wir haben auch Kolleginnen, Frauen dabei, die sich zu Erzieherinnen ausbilden lassen in der Kita. Das ist absolut möglich, ja.
1: Über die Bezahlung haben wir noch nicht gesprochen. Werden diejenigen, die bei Ihnen sind in der Transfergesellschaft, werden die weiter von Ford bezahlt oder wie läuft das?
3: Also die bekommen von uns ihr monatliches Gehalt sozusagen. Das Gehalt wird finanziert von Ford natürlich und über das Transferkurzarbeitergeld von der Agentur für Arbeit.
1: Ja. Also so eine Mischfinanzierung sozusagen. Jetzt haben wir ganz viel erfahren über den Standort St. Louis, über die Erfahrungen, die die Mitarbeiter, die Ehemaligen gemacht haben, über die erfolgreiche Gewerkschaftsarbeit haben wir viel erfahren. Und Fabian Lemmes ist Professor für Kulturgeschichte und Medien und ist an der Saar-Uni hier in Saarbrücken, ist zu uns gekommen. Wie blicken Sie auf dieses kleine Stück Geschichte, was wir jetzt gehört haben?
4: Ja, vielen Dank. Also es ist ein Stück Geschichte, das sich ja, das ist mehrfach gefallen, schon einreiht in einen Strukturwandel, der in dieser Region eigentlich schon seit Jahrzehnten begonnen hat. Nicht nur im Saarland, aber insgesamt auch anderswo in Deutschland und Europa beginnt das im Grunde schon mit der Kohlekrise und haben eine Abfolge von strukturellen Umbrüchen. Wir schauen uns in einem Forschungsprojekt, einem deutsch-französischen, ein historisches Projekt, das aber bis in die Gegenwart geht, an, letztlich was die Industrialisierung mit Menschen macht, wie sie von Menschen erfahren wird, was macht es vor allem mit ihrem Emotionshaus. Also wir haben auch schon gehört, das können wir bestätigen, auch Emotionen spielen eine ganz wichtige Rolle. Wie verändert es ihre Lebenswelt und zwar im Lokalen und was macht es mit ihren sozialen und ihren politischen Bindungen? Und um das zu untersuchen, schauen wir uns einerseits ganz klassisch historisch schriftliche und auch visuelle Quellen an, Medienberichterstattung, zeitgenössische, aber wir führen eben auch Interviews durch, machen das, was HistorikerInnen Oral History nennen, also mündliche Geschichte, und sprechen insbesondere mit ehemaligen Beschäftigten, aber auch mit anderen Menschen, die da im Umfeld waren. Und zwar machen wir das immer deutsch-französisch vergleichend, ein Projekt Bochum, Saarbrücken, Straßburg, für unterschiedliche Branchen, ne? Also von von Textilindustrie, also auch Branchen, die eher eine starke oder dominant weibliche Beschäftigung hatten, über Verarbeitende bis hin zur klassischen Schwerindustrie, wie sie ja in dieser Region ganz lange vorherrschend gewesen ist.
1: Was ist denn dabei herausgekommen? Vielleicht jetzt gerade auch, ich glaube, hier ist eher der Bergbau, ne? Wo Sie einige Menschen interviewt haben. Was haben die Ihnen berichtet?
4: Ja, wir haben also tatsächlich einige unserer Fälle sind hier im Saarland und im benachbarten Lothringen, vor allem mit dem Bergbau und der Stahlindustrie, aber auch die dominant gewesen sind. Und klar, die Ergebnisse sind immer vereinzelt, aber vielleicht um drei wichtige Punkte herauszustellen, die, glaube ich, übergreifend gelten, und zwar nicht nur hier für das Saarland, sondern eigentlich auch für alle unsere französischen und deutschen Vergleichsfälle, die kann ich hier nennen. Und ein Punkt ist tatsächlich die ganz starke emotionale Aufladung. Also insofern knüpft es unheimlich gut an das an, worüber wir hier gesprochen haben. Es ist ein immens emotional besetztes Thema, das man gar nicht in seiner Tragweite überschätzen kann. Diese Emotionen können aber in unterschiedliche Richtungen gehen. Was ist das? Das wäre vielleicht der zweite Punkt. Ja, es ist eine gefühlte Verlusterfahrung. Das ist sehr stark und es ist vielleicht das erstmal nicht so überraschende Ergebnis. Was dann aber gleichzeitig doch ein bisschen überraschender ist, ist, dass dieser Verlust sich in der Erinnerung der Menschen, in dem, was sie dann erzählen, wir reden ja sehr lange mit Menschen, das sind Stunden, manche, ne, mehrfach, dieser Verlust bezieht sich gar nicht mal in erster Linie auf den materiellen Verlust. Und er wird vor allem auch von den Menschen empfunden, die sagen, mir selbst ist es materiell eigentlich gar nicht schlecht gegangen. Ich bin gut untergekommen, habe dann meinen Weg gemacht, eine gute Abfindung gekriegt und das war in Ordnung für mich. Aber der Verlust bezieht sich ganz häufig auf Verlust von Gemeinschaft, Verlust von Solidaritätsnetzen, Verlust von Formen der Geselligkeit, der Soziabilität. Ne? Also das entdeckt ja was an diesen Betrieben. Das sind ja Großbetriebe, die häufig auch das soziale Leben strukturieren. Denken Sie heute auch, es geht ja auch für Fort, ne? Kita-Plätze, Sportvereine, alles was wegbricht, auch Freundschaften, die sich darum strukturieren, bis hin zu dem, was in den Städten passiert. Ne? Viele, die sagen, na, letztlich das, die Kinos sind alle weg, das letzte Café ist geschlossen worden. Und sehr schön sagt uns meiner, wir treffen uns eigentlich nur noch auf dem Parkplatz vom Supermarkt. Ne? Das ist so eine sehr einschlägige Sache. Das ist, glaube ich, nochmal wichtig. Das ist ein Verlust dann auch, ne, und das, was auch genannt worden ist, von auch die Frage von Wertschätzung. Das Gefühl, was im benachbarten Lothringen auch viele Bergleute hatten, war, dass man auch es eine Form der Abwertung ist, als die nicht mehr vermittelbaren Dinosaurier des letzten Jahrhunderts zu gelten. Ne? Also das ist
1: glaube ich, also so gesellschaftlich auch gesehen.
4: Genau, das ist ein wichtiger Punkt. Vielleicht doch nochmal um drittens machen, und das ist jetzt nicht nur so negativ ausklingen zu lassen, tatsächlich ist ein Ergebnis auch die Diversität der Erfahrung und der Emotionen. Denn natürlich gibt es diese Form von Verlust, aber es gibt immer auch Menschen, die das Gefühl hatten, naja, das war schlimm und alles und auch gerade mit auf diese Schließung betroffen, aber im Endeffekt war es auch eine blöde Arbeit, es ist gut, dass das weg war. Ne? Denken Sie, also ich meine, Bergbau hat ja nicht nur die angenehme, ich meine, das ist auch die, denken Sie an die Gesundheitsschädigung, ne, die mit vielen dieser Jobs dabei ist, und das, da kann es in unterschiedliche Richtungen gehen. Es ist zum Teil auch gruppenspezifisch. Wir haben die Tendenz auch in der Erinnerungskultur, das immer als eine sehr männlich dominierte Geschichte zu lesen. Was ist mit den Frauen? Und vielleicht nicht so sehr im Saarland, da haben wir das nicht gemacht, aber in anderen Bergbauregionen muss man sagen, ist es auch eine Chance für Frauen gewesen. Ne? Die Frauenbeschäftigung traditionell sehr niedrig gewesen, die besser ausgebildet dann auch nochmal Perspektiven bekamen. Diversität heißt auch migrantische Arbeiterinnen und Arbeiter, die häufig auch in den Geschichten, die wir uns erzählen, sehr wenig präsent sind. Was ist mit denen? Und das ist auch ambivalent. Viele davon mussten dann auch gehen. Ja, es hat in vielen Bereichen auch zu einem Anstieg von Ausländerfeindlichkeiten, von Xenophobie geführt, ne, durch den Konkurrenzdruck. Und das sind auch Erfahrungen, die vielleicht in bisherigen Geschichten weniger erzählt werden.
1: Sie haben ja schon gesagt, Sie vergleichen auch. Also Sie haben unterschiedliche Standorte und Sie haben auch in Bochum an der Uni gearbeitet, bevor Sie hier im Saarland waren. Kann man da eigentlich irgendwelche Parallelen ziehen? Also was vielleicht das Ruhrgebiet gut gemanagt hat? Ist das übertragbar hier auf Saarland oder kann man das nicht machen?
4: Ja, also die Parallelen sind in der Tat sehr, sehr groß. Ne? Auch was die Abfolge von Kohlekrise, Stahlkrise und Automobil betrifft. Also wenn Sie Bochum sprechen, haben wir das ja eigentlich prototypisch hier. Ne? Erst Kohle, Stahl, dann das Opelwerk, das geschlossen hat. Vielleicht noch einen Schritt weiter mit Nokia, was dann auch weggegangen ist. Insofern ist, glaube ich, vieles ähnlich. Ein großer Unterschied ist natürlich, das Ruhrgebiet ist viel, viel größer. Und dann kommt irgendwann noch der Punkt, denke ich, an dem Quantität in Qualität umschlägt. Das Ruhrgebiet hat, glaube ich, ein bisschen den Vorteil, einfach immer sichtbarer auch gewesen zu sein. Es ist, wenn man es, ich denke auch in Bereichen von, wenn Sie an die Kohle denken, RAG-Stiftung hat noch ihren Sitz dort. Und ich glaube, da ist einfach auch der Blick auf Bochum, auf das Ruhrgebiet deutlich größer als auf das kleine Saarland. Und so ein Vorteil es ist, vielleicht im deutschen Föderalismus, dass Saarland ein Bundesland ist, ist das Ruhrgebiet auch Teil von NRW. Ne? Und da steht auch, glaube ich, eine andere Power dahinter, die man da reinstecken konnte. Das sind natürlich Dinge, die man jetzt nicht wegzaubern kann. Ich glaube doch, dass in der Diversifizierung so monostrukturell das gewesen ist. Das ist ja ein großes Problem auch im Saarland immer gewesen, diese Abhängigkeit von ganz wenigen oder von einer großen Industrie, dass wir durch die Größe auch eine größere Diversifizierung haben. Was, glaube ich, das ist mein persönlicher Eindruck, man im Ruhrgebiet besser oder sichtbarer hingekriegt hat, ist auch diese Umwertung, Renaturierung, was auch Landschaftsparks und Ähnliches betrifft. Und wir haben hier das große Flaggschiff oder den Leuchtturm Völklinger Hütte, die auch dann funktioniert. Aber es gibt dann viele andere, bei denen man sich fragt, dass man das Gefühl hat, dass sie nicht so richtig in Gang kommen. Ich glaube, das wäre ein Bereich, in dem man neben vielen anderen Dingen auch noch was tun könnte. Mhm.
1: Sehen Sie das als Anregung, Herr Speicher?
0: Also es trifft es sehr gut. Also ich ziehe jetzt persönlich in meiner Familie gerade praktisch neben dem Fortwerk wohnend jetzt an das Fuße des Polygons. Das Polygon ist seit 2016 ein neues Wahrzeichen des Saarlandes. Es steht eben für diesen industriellen Wandel. Und das ist ein Berg hier in Saarlouis, neben Saarlouis, der entstanden ist nicht natürlich, sondern der entstanden ist aus dem Kohleabbau. Und insofern ein funktionierendes Beispiel. Und ich will diesen kulturellen Aspekt nochmal bestärken, den Herr Professor angesprochen hat. Deswegen habe ich ja auch gestartet mit dem emotionalen Ford Focus im Museum. Ein Beispiel: Es gibt im Saarland so viele Mitgliedschaften in Vereinen wie in keinem anderen Bundesland. Das hat auch was damit zu tun, dass du mit IG Metall, mit IGBCE, Tarifverträgen eine breite Struktur hattest mit planbarer Arbeitszeit, 35 Stunden. Und das schafft eben Freiräume. So, das heißt, du hast im Prinzip einen sozialen Kit geschaffen, neben den Betrieben, wo du zusammengekommen bist, eben auch in den Vereinen, die es gibt. Wir haben die Vereinsförderung hochgefahren. Also ich will das bestärken und das spielt eine wichtige Rolle für uns.
1: Können wir gleich noch nach den Nachrichten weiter konkretisieren. Wenn Sie sich melden wollen, können Sie das gern noch tun unter 00 800 44 64 44 64, und wir melden uns nach den Nachrichten wieder aus dem Saarland.
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2: Elf Uhr, die Nachrichten. Der Bundesfinanzhof hat in einem Grundsatzurteil die Klagen gegen die Neuregelung der Grundsteuer in Baden-Württemberg abgewiesen. Das Gesetz verstoße nicht gegen das Grundgesetz oder die baden-württembergische Landesverfassung, wie es in der Urteilsbegründung in München hieß. Seit dem vergangenen Jahr gibt es neue Regeln zur Grundsteuer. Im November hatte der Bundesfinanzhof bereits entschieden, dass das Bundesmodell bestehen bleiben kann. Dieses gilt in 11 Bundesländern. Hamburg, Niedersachsen, Hessen, Baden-Württemberg und Bayern haben dagegen eigene Regelungen getroffen. Bürger in Deutschland sollen künftig alle Sozialleistungen einheitlich über ein digitales Portal beantragen können. Geplant sei ein einheitlicher Zugang zur Sozialverwaltung, schrieben Arbeitsministerin Baas und Digitalminister Wildberger in einem Gastbeitrag für das Nachrichtenportal T-Online. Leistungen sollten künftig einfach von zu Hause beantragt werden können. Der Stand eines Antrags soll demnach jederzeit einsehbar sein, ohne Papierformulare, Postwege oder Termine vor Ort. Der Einsatz von künstlicher Intelligenz ist ebenfalls geplant. Weiter heißt es, es gehe nicht darum, persönliche Beratung zu ersetzen. Entscheidungen über Leistungen blieben in menschlicher Hand. Ein Expertengremium unter der gemeinsamen Leitung beider Ministerien nimmt heute die Arbeit auf. Chinas Staats- und Parteichef Xi und der russische Präsident Putin haben eine noch engere strategische und wirtschaftliche Zusammenarbeit vereinbart. Bei ihrem Treffen in Peking unterzeichneten sie unter anderem Abkommen in den Bereichen Militär, Handel, Technologie und Forschung. Putin sicherte China vor dem Hintergrund der Krise im Nahen und Mittleren Osten verlässliche Öl- und Gaslieferungen zu. Beide Seiten unterstrichen demonstrativ das enge Verhältnis zwischen ihren Ländern. Xi sprach von unerschütterlichen Beziehungen. Vom Kreml hieß es zudem, es gebe eine allgemeine Einigung für die Pipeline Power of Siberia 2 von Russland nach China. Einzelheiten müssten jedoch noch geklärt werden. Moskau verfolgt die Pläne zum Bau der Pipeline bereits seit Jahren. Putins Besuch in China ist für 2 Tage angesetzt. Im weiteren Verlauf sollen laut einem Kreml-Sprecher auch die Kriege im Iran und der Ukraine sowie die Beziehungen zu den Vereinigten Staaten Thema werden. In Litauen ist wegen der Sichtung einer Drohne Luftalarm ausgelöst worden. Die Drohne war vom benachbarten Belarus aus in Richtung Litauen geflogen, wie die Nachrichtenagentur Reuters schreibt. Menschen in der Hauptstadt Vilnius erhielten eine Warnmeldung auf ihre Handys, wonach sie sich an einen sicheren Ort begeben sollten. Wie der litauische Sender LRT berichtet, wurden unter anderem Präsident Nausėda und Regierungschefin Ruginienė in Schutzräume gebracht. Der Flughafen in Vilnius setzte den Flugbetrieb aus. Mittlerweile wurde der Luftalarm wieder aufgehoben. In den baltischen Staaten kommt es wegen des Ukraine-Kriegs immer wieder zu Verletzungen des Luftraums. Erst gestern hatte ein NATO-Kampfjet eine mutmaßlich fehlgeleitete ukrainische Drohne über Estland abgeschossen. In Lettland waren diesen Monat 2 ukrainische Drohnen nahe der russischen Grenze abgestürzt. Der Vorfall löste eine politische Krise im Land aus. Zunächst trat Verteidigungsminister Spruz zurück, in der Folge auch Regierungschefin Szilinja. Der weltweit steigende Absatz von Elektroautos könnte durch die anhaltende Blockade der Straße von Hormus einen zusätzlichen Schub erhalten. Das geht aus einer Studie der Internationalen Energieagentur in Paris hervor. Erwartbar sei, dass Länder Kaufprämien und Vergünstigungen für E-Autos einführten, um die Bevölkerung zu entlasten und die Abhängigkeit von Ölimporten zu verringern. In Deutschland kann seit gestern eine Förderung beantragt werden. Die Verkaufszahlen von Elektroautos haben nach Angaben der IEA im vergangenen Jahr in fast 100 Ländern neue Rekorde erreicht. Dies sorge für eine gewisse Entlastung inmitten der größten Ölversorgungskrise der Geschichte. Insbesondere chinesische Hersteller lieferten kostengünstige Modelle. Das Wetter. Wechselnd bewölkt mit Schauern, teils kräftige Gewitter. 17 bis 23 Grad. Morgen verbreitet wolkig, vereinzelt Schauer. Im Südwesten länger sonnig, 19 bis 26 Grad. Die weiteren Aussichten: am Freitag im Norden und Osten wechselnd bewölkt, sonst heiter bis sonnig bei 20 bis 30 Grad. Das waren die Nachrichten.
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1: Willkommen zum dritten Teil der Agenda, heute aus dem Saarland. Wir sind im Theater am Ring in Saarlouis und sprechen darüber, was diese Region Saarland und Saarlouis speziell auch macht zwischen Trauer nach Kohleschluss und fortheftigem Abbau und Hoffnung, also wie es weitergehen kann. Und Herr Speicher, Sie haben eben gesagt, dass Sie das schon auch werden sehen, die emotionale Bedeutung, die emotionale Dimension der Menschen, dass sie etwas verlieren, nicht nur den Arbeitsplatz, sondern das ganze Leben, was da drum und dran hing. Viele haben ja auch Sorgen, dass zum Beispiel die Innenstadt nicht mehr so attraktiv sein wird. Was tun Sie, um da so ein bisschen, ja, vielleicht auch den Menschen Unterstützung zu leisten?
0: Schaffen, das tun wir dafür. Und ganz konkret, also eine Zahl mal nennend, Saarlouis hat bundesweit immer noch Platz 1 bundesweit Platz 1 aller Städte in dem Verhältnis Einwohnerzahl zur Kaufkraft. Also das heißt, wir haben hier wirklich ein Mittelzentrum mit über 200.000 Besuchern, vor allem auch aus Frankreich. Deswegen auch der Hinweis eben wichtig. Wir sehen in Lothringen, wo dann sozusagen auch die Rechtsextremen stark sind. Wir sehen das im Rust Belt in den USA. Wir haben praktisch eine Verpflichtung, eben auch das emotional abzuholen. Was tun wir in der Innenstadt? Wir haben große Kaufhäuser, wir sind mit dem City-Management dabei, dass auch Leerstände, wenn sie denn entstehen, auch schnell besetzt werden. Wir haben gerade jetzt einen großen Ansiedlungserfolg erzielt. Wir haben mit dem Team im Rathaus dafür gesorgt, dass wir eine neue Bundesbehörde bekommen, hier in die Innenstadt. Das Musterungszentrum wird seinen Sitz in Saarlouis haben. Das war eigentlich schon in Koblenz, ohne Standort im Saarland. Wir haben das mit praktisch Nicht-Antritt meines Urlaubs dann und konkreten Besuchen vor Ort ermöglicht. Wir sind im städtebaulichen Umbau. Wir haben im letzten Jahr die Zahl der touristischen Stadtführungen verdoppelt, unter anderem mit einer HoloLens-Führung. Das heißt, Sie können digital sehen, wie war Saarlouis früher. Wir werden jetzt arbeiten dran, auch zu ergänzen, wie ist Saarlouis in Zukunft. Dann sehen Sie das mit einer VR-Brille. Also das heißt, gerade in dieser Phase demografischer Wandel, da ist das Saarland sehr, sehr stark betroffen. In der Phase Digitalisierung, in der Phase auch Diversifizierung der Wirtschaft braucht es eben auch dann die notwendige Zuversicht. Wir sind dabei, uns als Europastadt klar zu positionieren. Luxemburg ist 20, 25 Minuten entfernt über die Autobahn. Ich habe jetzt durch Zufall neulich den luxemburgischen Arbeitsminister getroffen, der Marc Spautz, ich Marc Speicher heißt, daher gibt es eine gewisse, man sagt, Mensch Marc, ich bin so gerne und so oft in Saarlouis, weil es für uns die nächstgrößere Stadt ist. Und Luxemburg selbst wird da erkannt. Er kommt hierher, geht essen. Wir haben eine sehr, sehr große Altstadt mit Kneipen, mit Restaurants. Kollege Markus Mayer und ich teilen dieselbe Stammkneipe, der Betriebsrat eben gesprochen hat. Also das heißt, wir haben gastronomisch und ich auf den Punkt gebracht, Sie müssen als Einkaufsstadt heute dafür sorgen, dass Sie eine Aufenthaltsqualität haben. Das heißt, es geht niemand mehr, wenn man einkaufen will, schnell. Es ist der Lidl-Parkplatz oder Aldi-Parkplatz, der eben angesprochen worden ist, aber Sie müssen ein Erlebnis schaffen. Das heißt, städtebaulich tun wir auch viel. Hier im Haus, im Theater am Ring, ist zurzeit gerade gestartet ein Interreg-Projekt der Europäischen Union. Teilnehmer an diesem Umbauprozess der Innenstädte ist Cork in Irland. Übrigens damals Gründungsstätte und auch Produktionsstätte von Ford vor etlichen Jahren. Antwerpen, Utrecht, Straßburg, Landau und Saarlouis. Wir haben dort im Bereich Blitzgrün ein Projekt, das wir eben auch dann haben. Das heißt, Aufenthaltsqualität eben auch verbessern, innerhalb der Städte mit mehr Grün, mit mehr Wasser, aber gleichzeitig Erreichbarkeit gewährleisten. Parken in der Innenstadt ist nach wie vor wichtig. Also ich könnte jetzt
1: noch... Ja, Sie können noch ganz viel weiter erzählen. Ja. Was mich aber tatsächlich noch interessiert, Sie waren ja gestern und vorgestern in Berlin, weil Sie auch im Bundesvorstand der CDU sind. Inwiefern hilft Ihnen da, sage ich jetzt mal, der enge Draht zur Regierung?
0: Ich finde, das ist für eine Region extrem wichtig. Beispiel grüner Stahl. Wir reden gerade davon, dass es darum geht, dass grüner Stahl produziert werden kann. Das geht ohne Bundesmittel nicht. Das müssen auch die Rahmenbedingungen bleiben. Das ist zurzeit ein aktuelles Thema. Bei der Ansiedlung der neuen Bundesbehörde war es sicherlich nicht schädlich, dann einmal im Monat auch gewisse Bundesminister oder Bundeskanzler im Bundesvorstand zu treffen. Das hilft nicht alles, aber es hilft eben, vielleicht Dinge dann auf dem kurzen Dienstweg klären zu können. Das ist noch lange nicht sozusagen die halbe Miete, bei Weitem nicht. Aber es hilft eben, einen kurzen Draht zu haben zu denen, die vielleicht dann an den Entscheidungen beteiligt sind.
1: Mhm. Frau Kohlberger hat mir eben noch von der Transfergesellschaft 10K, hat mir eben noch in der Pause gesagt, dass es auch ganz wichtig ist, nicht nur zu schauen auf die Verlusterfahrung, sondern dass es für manche auch eine Befreiung ist. Vielleicht nicht seit Generationen mehr für Ford oder für die Bergwerke oder vielleicht auch für die Stahlindustrie zu arbeiten.
3: Ja, das erleben wir immer wieder. Und was Herr Professor Lemmes schon gesagt hat, das ist tatsächlich so, dass wir Leute haben in der Transfergesellschaft, die sagen, ja, Mai, ich habe früher nie nachgedacht, wo ich hingehe. Ich gehe halt sofort. Da ist schon mein Vater und mein Cousin und. Und da gehe ich da auch hin. Und jetzt können Sie mal in der Situation in Ruhe reflektieren, was will ich denn überhaupt machen? Woran habe ich Spaß? Wo ist meine Leidenschaft? Und gerade zum Beispiel bilden wir einen Baseballtrainer aus, der eine Anstellung hat bei einem Verein und dafür bezahlt wird. Ja, und das ist doch toll. Das ist seine Leidenschaft. Das ist sein Hobby. Und es gibt einfach nochmal die Möglichkeit, nach vorne zu gucken und das Leben noch mal ein bisschen anders zu gestalten, ja.
1: Eva-Maria Götz ist im Publikum und hat dort noch jemanden getroffen, der auch was zur Situation jetzt hier gerade in Saint-Louis sagen möchte.
6: Ganz genau. Und ich möchte auch vielleicht an den Oberbürgermeister, Herrn Speicher, eine Idee weitergeben von einer Zuschauerin, die sich selber nicht äußern möchte, die sagte, man könne hier noch einiges machen, um den Tourismus weiter zu beleben und bekannt zu machen, wie schön Saint-Louis ist und wie grün und schön die Umgebung. Und jetzt möchte ich sprechen mit Andreas Kreuz, der hier auch im Publikum sitzt, früher Standortleiter von Ford war und jetzt auch nicht mehr dabei ist. Wie ist es Ihnen seitdem ergangen?
7: Gut, also mir geht es weniger um mich persönlich. Das war sicherlich für mich sehr viel einfacher als für andere. Ich habe mich selbstständig gemacht als Unternehmensberater. Aber mir ist es wichtig, eben über die Zeit zu sprechen. Und hier wurde mehrfach das Thema Wertschätzung erwähnt. Und das möchte ich gerne einordnen. Ich bin mir sicher, dass die Leute, die über Wertschätzung sprechen, insbesondere über die Entscheidung sprechen, hier keine Fahrzeuge mehr zu produzieren. Das war für alle, inklusive mir selbst, ein Tiefschlag, natürlich, weil man eben auch die Arbeit der Mitarbeiter geschätzt hat. Und das ist mir eben wichtig, dass am Standort das ganz anders war. Wir hatten ein hohes Level an gegenseitiger Wertschätzung. Das hat man auch gesehen, wie wir die Fahrzeugproduktion zu Ende gebracht haben. Mit höchster Qualität. Die Qualität wurde in dieser Phase weiter gesteigert durch die Mitarbeiter. Wir hatten die beste Qualität von allen Fahrzeugwerken von Ford in Europa am Ende. Und sowas ist einzigartig. Es wurde keine Produktion jemals verloren. Alle Autos wurden gebaut. Und das hat man auch bei dieser Abschiedsveranstaltung gespürt. Dieser Stolz der Mitarbeiter auf das, was geleistet wurde. Und ich glaube, das ist auch wesentlich. Dieser Stolz, den haben die Mitarbeiter nicht nur bei uns im Werk, sondern auch im Lieferantenpark mitgenommen. Und das ist, glaube ich, auch ein Pfund, mit dem man dann auf den Arbeitsmarkt geht. Die Qualität der Mitarbeiter, die Einstellung, die Mentalität der Mitarbeiter, die bis zum Ende so eine Arbeit geleistet haben, da bin ich mir sicher, werden auch viele andere Arbeitgeber suchen. Also insgesamt, glaube ich, reden wir sehr viel über das Negative. Und klar ist der Rahmen sehr negativ. Aber das, was erreicht wurde in der Phase, ist herausragend. Und dann noch, dass es gelungen ist, 850 Arbeitsplätze zu erhalten, ist auch einzigartig für eine auslaufende Fahrzeugfertigung. Das tut man so schnell ab, aber da war sehr, sehr viel Arbeit hinten dran, um das zu erreichen. Und gleichzeitig die Ansiedlung von Vettert, das zwar nicht einen direkten Übergang ermöglicht, hätten wir gerne gehabt, aber doch eine Riesenchance, nicht nur für die Stadt, sondern die ganze Region ist mit einer Ansiedlung einer derartigen Pharmafirma und einer neuen Branche. So gesehen gibt es auch sehr viel Positives, was aus der Zeit zu ziehen ist.
6: Ja, für die Leute, die da unterkommen oder neue Perspektiven sich entwickeln, sicher. Aber die Menschen, mit denen ich gestern in der Stadt gesprochen habe, die hatten wohl nicht so eine Perspektive und hatten vor allem dieses Verlustgefühl, gerade, es wurde ja heute in der Sendung schon angesprochen, was das Kollegiale, was das Zusammengehörigkeitsgefühl auch angeht. Und ja, das ist halt weggefallen. Und es gab bei vielen Menschen, mit denen ich gesprochen habe, halt die Angst, dass gerade junge Leute weggehen aus der Region. Wir haben hier auch jüngere Leute im Publikum sitzen. Darf ich Sie fragen, wie ist Ihre Beziehung zu Ford, zu den Arbeitsplätzen, zu der Region?
8: Ich bin tatsächlich Mitarbeiter der 10K-Beratung, deswegen bin in Speyer angesiedelt und dementsprechend wahrscheinlich in dem Fall nicht der richtige Ansprechpartner. Aber vielleicht möchten sich meine Kolleginnen dazu äußern.
9: Genau, also ich bin auch angestellt bei der 10K-Beratung, komme aber tatsächlich aus dem Saarland und mache die Arbeitgeberkontakte eben für diese Beratung. Und man muss wirklich sagen, dass die Arbeitgeber im Saarland wirklich willig sind aufzunehmen und auch eine hohe Wertschätzung haben für die Mitarbeiter.
6: Gestern sagte mir auch ein Mann, das Handwerk würde eigentlich händeringend suchen. Das würde ich gerne mal mit noch in die Runde geben. Vielleicht gibt es auch da ganz neue Perspektiven für Menschen, die bisher in der Industrie gearbeitet haben.
1: Aber vorab wollen wir jetzt erstmal die Hörerinnen und Hörer in Köln hören, die sich gemeldet haben. Dörte Hinrichs ist im Studio.
10: Ja, es haben sich viele Hörerinnen und Hörer gemeldet. Das Thema beschäftigt ja bundesweit viele Regionen, die teilweise eben auch vom Strukturwandel und von Arbeitslosigkeit betroffen sind. Ein Hörer hat uns gemeldet, Herr Bernd aus Lübeck, beim Stichwort Abfindung sagt er, es geht nicht allen so gut wie Mitarbeitern zum Beispiel von Ford oder VW, wie eben diesen großen Unternehmen. Er hat über 18 Jahre und seine Frau über 27 Jahre in einem Unternehmen mit 150 Mitarbeitern gearbeitet, bis die Firma dann aufgelöst wurde. Es gab keine Abfindung, keine Transfergesellschaft. Er muss jetzt auch nach 46 Jahren noch weiter arbeiten. Und das wollte er einfach anmerken, dass auch da die Situation doch immer sehr unterschiedlich ist. Eine Hörerin aus Baden-Württemberg hat uns gemailt. Sie schreibt, dass das Problem im Saarland ja im Prinzip ganz Süddeutschland betrifft. Die Automobilindustrie verlagert nach und nach so viele Stellen wie möglich nach Osteuropa, schreibt sie, nach Asien, während hierzulande die Stellenangebote in Deutschland sinken. Ihre Firma, ein Automobilzulieferer, baut aktuell Stellen ab. Die Firma ihres Mannes, ebenfalls Automobilzulieferer, möchte den Standort, an dem er arbeitet, komplett schließen. Die Stellen werden bisher auch sozialverträglich abgebaut, schreibt sie. Dennoch fehlen diese Arbeitsplätze ja in der Region. Und sie ergänzt noch, sie hätte nicht das Gefühl, dass diese Entwicklung in Berlin gesehen wird. Wenn man hört, wie gesagt wird, wir sollen alle mehr arbeiten, kann man sich nur wundern, schreibt sie. Hier ist die Situation bereits so, dass die Arbeitnehmer mehr arbeiten wollen, die wöchentliche Arbeitszeit von Unternehmen aber herabgesetzt wird. Herr Thüming aus Sachsen-Anhalt hat sich gemeldet. Konstrukteur war er in einem Betrieb, der Krane gebaut hat. Nach der Wende wurden schlagartig 3000 Menschen entlassen. Das war natürlich schwierig für eine Region, wieder Fuß zu fassen. Mittlerweile habe sich eine Art Minimalindustrie entwickelt und er sagt, die Politik muss sich kümmern. Was gibt es auch an Unterstützung vom Land, vom Bund? Das wurde ja eben auch schon mal kurz angerissen. Das Stichwort Saarstahl fiel. Inwieweit bietet man dort Perspektiven für Mitarbeiter? Dann schreibt Herr Schenk aus Sachsen, er wohnt im Naherholungsgebiet in der Nähe von Dresden. Und er meint, die generelle Stimmung der Menschen könnte man noch verbessern, indem man die Arbeit mit der Natur verbindet. Also lautet seine Anregung, vielleicht das Stichwort Tourismus mehr auszubauen. Das fiel ja eben auch ganz kurz schon. Und hier noch eine Anregung eines Hörers. Er sagt, die Zusammenarbeit mit Frankreich und Luxemburg sollte man noch deutlich vertiefen in Form von gemeinsamen Gewerbegebieten, bilingualen Ausbildungsprogrammen und einer abgestimmten Infrastrukturplanung. Ja, und damit zurück nach Saarlouis zu Bettina Köster.
1: Dankeschön. Ich würde sagen, wir fangen mal an mit der Stimmung, die verbessert werden könnte. Und Eva-Maria Götz hat es ja eben auch schon gesagt, es könnte mehr in Sachen Tourismus getan werden. Es ist ja wunderschön hier. Wenn man hier ankommt mit dem Zug, man fährt ja wirklich nur durch Grün. Aber ich habe auch den Eindruck, so touristisch ist das jetzt nicht so erschlossen, Herr Speicher. Das ist doch eine Herausforderung für Sie jetzt, oder?
0: Genau so ist es. Und das waren auch einer meiner Punkte, als ich vor knapp anderthalb Jahren das Amt angetreten habe als OB von Saarlouis, die es auszubauen gilt. Ich habe eben die HoloLens-Führungen angesprochen. Das heißt, sie haben bundesweit einmalig mit diesem Digitalisierungsprojekt die Möglichkeit, praktisch eine Zeitreise zu machen mit der VR-Brille. Wir bauen uns als Eventstadt, als Sportstadt aus. Ich nehme mal ein Beispiel. Wir werden in drei Tagen hier ein internationales Tischtennis-Turnier veranstalten mit Boris Becker, Felix Magath, Timo Boll, Jan-Uwe Waldner. Wir haben im Januar unsere Stadtgartenhalle ausgebaut zu einem großen Boxturnier mit 2.500 Zuschauern. Wir sind gerade dabei im Sport. Unsere Handballmannschaft ist gerade im Begriff aufzusteigen in die zweite Bundesliga mit guten Strukturen. Also das heißt, touristisch mehr zu machen. Wir sind eine Stadt am Fluss, wie der Name schon sagt. Wir sind eine Stadt mitten in Europa, daher mein Petitum und mein Kernanliegen und das, was ich vorantreibe, Europastadt. Frankreich, wir sind die einzige Stadt Deutschlands, die ein französischer König, den Friedrich XIV. Gegründet hat. Luxemburg habe ich eben angesprochen. Also das heißt, das viel mehr zu stärken. Eine Stadt am Fluss, eine Stadt mitten in Europa. Wir haben jetzt neu eine Städtepartnerschaft mit einer Stadt in Sizilien, weil es eben auch viele Einwanderer dann gab, aufgrund der Industrie dorthin. Also das heißt, touristisch, einkaufsmäßig, wir haben gerade einen großen Umbruch und offen gesagt, das war für mich auch der Grund, mich zu bewerben. Mir ging es im Land, hat das Saarlandes gut, aber ich wollte hier eben vor Ort anpacken für meine Heimatstadt, weil es so ein Riesenpotenzial gibt, was Saarlouis hat. Und gerade in der Zeit des Umbruchs gibt es so viele Chancen. Und ein letzter Gedanke, den ich gerne mit Ihnen und Hörerinnen und Hörern teilen möchte, wenn Sie jetzt 350 Meter vom Elternhaus entfernt an der Autobahn A8 vorbeifahren, dort stehen 9 Kräne. Die einen Kräne bauen gerade Vetter auf, die anderen Kräne bauen auf dem größten Baufeld Europas mit Dillinger und Saarstahl grünen Stahl. Das größte Projekt für Klimaschutz und CO2-Reduzierung in ganz Europa entsteht hier im Norden der Stadt, gemeinsam mit unserer Nachbarstadt. Also ich will nur sagen, es ist eine sehr, sehr spannende Zeit. Und ich glaube wirklich, diese positive Stimmung, das, was Saarlouis ausmacht, auch zu zeigen. Und das macht mir von morgens bis abends große Freude und Spaß. Und deswegen Hobby Saarlouis. Aber wir haben große Chancen. Das war der Grund für mich, mich zu bewerben als OB in der Stadt.
1: Das haben wir verstanden. Und Sie haben viel auf der To-Do-Liste und gehen mit Freude ran. Ich glaube, das ist sehr rübergekommen, Herr Speicher. Es kam noch mal die konkrete Nachfrage nach Saarstahl. Können Sie dazu was sagen?
0: Genau, also das heißt, 4,6 Milliarden Euro werden von Dillinger und Saarstahl in Völklingen, Dillingen und Saarlouis investiert in den grünen Stahl. Entscheidend wird es jetzt sein, dass eben auch der Pfad eingehalten wird, was die Rahmenbedingungen betrifft, was eben auch einen Anstieg der CO2-Bepreisung betrifft. Weil das war das Geschäftsmodell, zu sagen, wir bauen komplett um von der Kokskohlenroute eben dann hin zu grünem Stahl, am Ende mit Wasserstoff, in der vorübergehenden Phase eben dann mit Gas. Das heißt, das ist eine große Chance, weil wir werden eines der größten Wasserstofftäler Europas bei uns haben, übrigens auch aus Frankreich dann kommend, aber eben auch dann vom Norden, Osten, Niederlanden, wo wir eben auch zeigen, international, wie das eben auch ein Hörer angesprochen hat, gibt es da eben enorme Potenziale und auch was das Thema Einkaufen betrifft. In Frankreich ist bis nach Metz sehr, sehr viel ländlicher Raum. Dort gibt es immer noch historisch betrachtet eine ganz enge Beziehung nach Saarlouis. Wir haben noch so ein paar Ideen,

0: Stünden. China und Indien steht ja genauso wie bei der Autoproduktion schon ja, wesentlich besser da.
1: Also es ist vor allem innerhalb Europas ein deutsches Thema, der Stahl, denn der Großteil der europäischen Stahlproduktion findet eben in der Bundesrepublik statt. Wir sind hier an der Saar den entschiedensten Schritt gegangen hin zu grünen Stahl, nämlich 100%. Das ist an den Standorten von ThyssenKrupp, auch an Standorten von ArcelorMittal und Salzgitter nicht ganz so ausgeprägt. Aber wir haben eben eine besondere Struktur. Und was den internationalen Wettbewerb betrifft, es kommt eben daher auch darauf an, dass die Rahmenbedingungen passen. Und Stahl ist eben auch systemrelevant. Also um auch zu sagen, wo gehen die Arbeitsplätze hin? 300 Meter entfernt von hier im Theater am Ring in der Innenstadt von Saarlouis ist ein Unternehmen der Rüstungsindustrie. Das sieht man von außen gar nicht. Die haben enormen Bedarf, ne, einzustellen. Auch das Handwerk, der Mittelstand, also insofern, das spielt schon eine große Rolle, aber zentral für uns an der Saar ist das Thema Verlässlichkeit bei den Rahmenbedingungen, weil es braucht eine europäische Stahlproduktion, weil am Ende, wenn China den Preis diktieren kann, wird genau das passieren, was wir in anderen Technologien eben auch gesehen haben, Beispiel Halbleiter.
0: Jetzt hat Eva-Maria Götz ja auch noch angesprochen, das Handwerk, was von einigen, also bei einigen der Eindruck ist, dass das vernachlässigt wird, beziehungsweise, dass da auch mehr Potenzial wäre. Wie sehen Sie das?
1: Das ist genau das, was ich eingangs sagte mit der Wirtschafts- und Ansiedlungsstrategie, die wir als Saarlouis eben auch fahren, Verbreiterung der Wirtschaft, eben auch auf den Mittelstand setzen, Inhaber geführt und in diesem Industriegebiet, das es jetzt schon gibt, das ich erweitern möchte, auf dem, im Süden der Stadt, Liestorfer Berg, sind 22 Betriebe und wenn ich dort mit dem Chefs oder Eigentümern sprechen will, ist das ein Anruf mit meinem Mobiltelefon, was vor mir liegt und umgekehrt ist das Gleiche. Also das heißt, das ist der Weg, den wir schon eingeschlagen haben, den wir auch einschlagen. Und man sieht auch, um einen Namen zu nennen, Nobil, der ist ein Küchenhersteller aus dem Westfälischen, die hier angesiedelt haben. Das ist der Weg, den wir eben nach vorne gehen. Wir brauchen dafür Flächen. Die Arbeitskräfte, die gut ausgebildeten Arbeitskräfte haben wir. Wir haben eine gute Infrastruktur. Deswegen bin ich sehr, sehr zuversichtlich, was unsere Rahmenbedingungen vor Ort betrifft. Und ein letzter Satz. Natürlich muss es auch dann Reformen auf Bundesebene geben, damit es eben auch gesamtwirtschaftlich die Rahmenbedingungen gibt, die eben auch geeignet sind, Wachstum und Arbeitsplätze auch zu schaffen.
0: Jetzt fiel auch das Stichwort von einem Hörer, dass es ja tatsächlich auch Luxus ist, wenn man in eine Transfergesellschaft kommt, wenn man eine Abfindung bekommt. Frau Kohlberger, sind das Luxuszustände, die Sie haben für die ehemaligen Ford-Mitarbeiter? Und ich weiß, Sie machen ja auch, Sie arbeiten auch für andere Autohersteller bzw. Zuliefererbetriebe. Sind das Luxusmöglichkeiten, die die Mitarbeiter haben?
2: Also da bin ich ganz ehrlich, das sind eine besondere Ausstattung der Transfergesellschaft. In der Tat, da haben die Gremien sehr, sehr gut verhandelt. Das wurde auch schon berichtet. Die Mitarbeitenden von Ford, die haben die Möglichkeit, mindestens 18 Monate in der Transfergesellschaft zu bleiben und die Älteren auch insgesamt 2 Jahre. Und das ist nicht üblich. Üblicherweise sind eigentlich 12 Monate Transfergesellschaft maximal, weil die Förderdauer auch nur die 12 Monate sind. Also es ist schon eine besondere Ausstattung, ja, in der Transfergesellschaft. Kommerziell in der Transfergesellschaft nicht, aber die Länge, also die Laufzeit einfach. Ja.
0: Jetzt würde mich noch interessieren, Herr Lemmer, Sie machen ja also von der Saar-Uni, Sie haben uns ja erzählt schon von den Interviews der ehemaligen Kohlemitarbeiter. Wie ist das denn jetzt mit den Ford-Mitarbeitern? Machen Sie mit denen auch Interviews?
3: Ja, gleich ganz kurz anschließend, was Sie sagten, also diese Sache, dass es diese Abfindung, ne, Sozialpläne, alles die Zentralbeschäftigten betraf, das gilt natürlich auch für die, galt auch für Saarberg und für, was man gerne vergisst, ne, darauf hinweist, keine betriebswidrigen Kündigungen für die ganzen Zulieferer, die waren in einer ganz anderen Situation und mussten sich genau neu orientieren. Sofort, wir sprechen selbst nicht mit ehemaligen Ford-Mitarbeiterinnen, hätten wir gar nicht gekonnt, weil die Projektkonzeption auf 21 zurückgeht, da war noch gar nicht klar, was mit Ford wird. Aber es gibt ein großes Projekt, das interviewbasiert ist, von der Arbeitskammer des Saarlandes, die Geschichte des Ford-Werkes sich angucken durch lebensgeschichtliche Interviews und mit denen wir auch sehr eng in Austausch stehen. Und da geht's, wird auch nochmal sehr deutlich, wie Ford auch letztlich als ein Aufstiegsversprechen gewesen ist, ja, für viele, die aus dem Bergbau kamen oder auch aus der Stahlindustrie, die wirklich dort arbeiten wollten, auch für viele ArbeitnehmerInnen mit Migrationshintergrund und hier eben die Identifikation besonders groß gewesen ist. Das kommt aus allen. Und die, gewissermaßen diese Werksschließung als, wie soll ich

0: sagen auch fast eine Art Vertrauensbruch, wie fast in einer Beziehung darstellen. Und all das, was ich eben vielleicht in historischer Perspektive erzählt habe, und insofern könnte man sagen, führt das bis in die Gegenwart. Was besonders kommt, jenseits der sicherlich auch hohen Abfindung, hat der Betriebsrat einfach gut verhandelt. Und das, insofern ist das ein positiver Punkt, aber gerade der Verlust an der gesamten Infrastruktur, die Betriebszentrierung und Kitas und alles, was sich drumherum dreht und an Leben, das als besonders dramatisch und emotional empfunden wird. Und das ist eben im Rückblick interessant. Das geht auch für die anderen Industrien 30, 40 Jahre rückwärts. Ja.
1: Wir kommen zum Ende der Sendung, Herr Lemmens. In einem Satz, welchen Hoffnungsschimmer sehen Sie denn?
0: Na, der Hoffnungsschimmer ist, dass die Leute, glaube ich, findiger sind, als man denkt. Und im Politischen, glaube ich, ist ein Hoffnungsschimmer, was Rande kam, dass einfach wichtig ist, in Bildung, Ausbildung zu investieren. Ich sagte Bochum, die Ruhr-Uni ist inzwischen der größte Arbeitgeber. Es geht aber nicht nur um Unis, es geht um eine Bildung, Ausbildung von Kita an. Und ich glaube, hier ist auch das Land natürlich in der Pflicht und die Bundespolitik.
1: Und Herr Speicher hat genügend Arbeit in den nächsten Jahren. Da sind wir uns, glaube ich, sicher. Vielen, vielen Dank, dass wir hier aus Saarlouis, aus dem Theater am Ring, senden durften. Saarland im Wandel. Was kommt nach dem Aus von Kohle und Ford? Darüber haben wir heute Vormittag gesprochen. Vielen, vielen Dank, dass Sie sich bei uns gemeldet haben. Natürlich auch an die Bürgerinnen und Bürger, die hier gekommen sind in den Saal, um zuzuhören. Im Programm geht es jetzt weiter mit Umwelt und Verbraucher. Mein Name ist Bettina Köster.
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3: Uhr die Nachrichten. Der Bundesfinanzhof hat in einem Grundsatzurteil die Klagen gegen die Neuregelung der Grundsteuer in Baden-Württemberg abgewiesen. Das Gesetz verstoße nicht gegen das Grundgesetz oder die baden-württembergische Landesverfassung, wie es in der Urteilsbegründung in München hieß. Seit dem vergangenen Jahr gibt es neue Regeln zur Grundsteuer. Im November hatte der Bundesfinanzhof bereits entschieden, dass das Bundesmodell bestehen bleiben kann. Dieses gilt in 11 Bundesländern. Die 5 übrigen Länder haben dagegen eigene Regelungen getroffen. Neben Baden-Württemberg auch Hamburg, Niedersachsen, Hessen und Bayern. Gegen sie alle laufen ebenfalls Klagen. Die Commerzbank warnt ihre Aktionäre davor, das Übernahmeangebot der italienischen Großbank UniCredit anzunehmen. Aufsichtsratschef Weidmann sagte bei der Hauptversammlung in Wiesbaden, neben großen Hürden für eine Umsetzung der UniCredit-Pläne müssten die Aktionäre als künftige Miteigentümer der Mailänder Bank auch deren hauseigene Probleme mittragen. Unter anderem gäbe es ein immer noch signifikantes Russlandgeschäft. Die UniCredit hatte Anfang Mai ein offizielles Übernahmeangebot für die Commerzbank vorgelegt. Nach jüngsten Angaben sicherten sich die Italiener für weitere Anteile den Kaufpreis und kommen damit auf knapp 39% der Stimmrechte. Der Bund, der noch gut 12% hält, lehnt eine feindliche Übernahme ebenso ab wie die Commerzbank selbst. Ein mit dem Ebola-Virus infizierter US-Amerikaner ist in der Berliner Charité aufgenommen worden. Der Mann hatte sich in der Demokratischen Republik Kongo angesteckt. Die US-Behörden baten die Bundesregierung wegen der kürzeren Flugzeit nach Deutschland um Hilfe. Das Bundesgesundheitsministerium teilte mit, der Patient werde vollständig isoliert auf einer Sonderstation der Berliner Klinik behandelt. Weder für die Bevölkerung noch für Patienten der Charité bestehe eine Gefahr. Der Ebola-Ausbruch konzentriert sich auf den Nordosten der Demokratischen Republik Kongo und das angrenzende Uganda. Mehr als 130 Menschen sind bisher an dem Virus gestorben. In Litauen ist wegen der Sichtung einer Drohne Luftalarm ausgelöst worden. Die Drohne war vom benachbarten Belarus aus in Richtung Litauen geflogen, wie die Nachrichtenagentur Reuters schreibt. Menschen in der Hauptstadt Vilnius erhielten eine Warnmeldung auf ihre Handys, wonach sie sich an einen sicheren Ort begeben sollten. Wie der litauische Sender LRT berichtet, wurden unter anderem Präsident Nausėda und Regierungschefin Ruginienė in Schutzräume gebracht. Der Flughafen in Vilnius setzte den Flugbetrieb aus. Mittlerweile wurde der Luftalarm wieder aufgehoben. In den baltischen Staaten kommt es wegen des Ukraine-Kriegs immer wieder zu Verletzungen des Luftraums. Erst gestern hatte ein NATO-Kampfjet eine mutmaßlich fehlgeleitete ukrainische Drohne über Estland abgeschossen. In Lettland waren diesen Monat 2 ukrainische Drohnen nahe der russischen Grenze abgestürzt. Der Vorfall löste eine politische Krise im Land aus. Zunächst trat Verteidigungsminister Spruz zurück, in der Folge auch Regierungschefin Selinja. US-Präsident Trump hat im Zuge eines Vergleichs mit der Steuerbehörde IRS umfangreiche Zugeständnisse erhalten. Das Justizministerium ordnete an, dass die Behörde nie wieder die bisherigen Steuererklärungen von Trump, seinen Söhnen und seinen Unternehmen prüfen darf. Hintergrund ist eine Milliardenklage Trumps gegen den IRS. Der Präsident hatte von der Behörde 10 Milliarden Dollar Schadenersatz verlangt, weil ein Mitarbeiter seine Steuererklärungen an Medien durchgestochen hatte. Der Vergleich sieht vor, dass Trump die Klage fallen lässt. Er selbst erhält kein Geld, wohl aber eine förmliche Entschuldigung und ein weiteres Zugeständnis. Demnach soll ein Entschädigungsfonds von 1,8 Milliarden Dollar für angebliche Justizopfer eingerichtet werden. Das könnte auch verurteilten Straftätern zugutekommen, die am Sturm auf das Kapitol 2021 beteiligt waren. Die oppositionellen Demokraten sprechen von einem Missbrauch von Steuergeldern. Das Wetter. Wechselnd bewölkt mit Schauern, teils kräftige Gewitter, 17 bis 23 Grad. Morgen verbreitet wolkig, vereinzelt Schauer. Im Südwesten länger sonnig, 19 bis 26 Grad. Die weiteren Aussichten: am Freitag im Norden und Osten wechselnd bewölkt, sonst heiter bis sonnig bei 20 bis 30 Grad. Das waren die Nachrichten.
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4: Herzlich willkommen dazu. Ich bin Susanne Kuhlmann. Als Folge des Iran-Kriegs werden Düngemittel teurer und wohl auch Lebensmittel. Die EU-Kommission hat jetzt einen Aktionsplan für Düngemittel entworfen. Landwirte brauchen aber nicht nur Dünger, sondern müssen auch Schädlinge auf Getreide und Gemüse bekämpfen. Wie klappt das auf biologische Art und Weise? Das schildert Peter Röhrig vom Bund Ökologische Lebensmittel heute am Weltbienentag. Mamferia, so heißt die Mensa der offenen Schule Köln, wo Schüler selber mitkochen und plötzlich schmecken auch unbekannte Gerichte. Was die Bundesregierung vorhat, um den Führerschein billiger zu machen, hören Sie auch. Zunächst aber nach Spanien, wo morgen ein ungewöhnlicher Prozess beginnt. Salzlagune gegen Agrarunternehmen. Kann die Natur vor Gericht Rechte einklagen? Sie kann, entschied das spanische Verfassungsgericht im Jahr 2022 und gestand der Salzwasserlagune Mar Menor damit den Status einer Rechtsperson zu. Morgen beginnt das Strafverfahren, in dem die Lagune die Geschädigte ist. Klagegegner sind Agrarunternehmen, ein Novum in Europa. Elena Materna erzählt die ganze Geschichte.
5: Erst breiteten sich Algen aus, dann wurde der Sauerstoff im Wasser knapp. Schließlich trieben tonnenweise tote Fische an die Strände der Salzwasserlagune Mar Menor, auf Deutsch kleineres Meer. Das geschah 2019 und 2 Jahre später erneut. Das Mar Menor in der spanischen Region Murcia ist sehr flach und seit Jahren stark belastet. Zu viele Nährstoffe gelangen hinein, vor allem aus der Landwirtschaft.
6: Wenn wir haben eine tote Lagune, wir haben keinen Tourismus mehr. Das ist sehr traurig, weil wir lieben alle Mar Menor, aber wir lassen Mar Menor sterben. Und das geht nicht.
5: Der Umweltjurist Eduardo Salazar Ortuño lehrt an der Universität Murcia und hat an dem Gesetz mitgearbeitet, durch das die Lagune 2022 ein eigenständiges Rechtssubjekt wurde, als erstes Ökosystem in Europa. Am 20. Mai wird das Mar Menor nun erstmals als geschädigtes Ökosystem vor Gericht auftreten. 5 Umweltorganisationen präsentieren in dem Strafprozess als Stellvertreter die Rechte der Lagune, darunter Greenpeace Spanien. Salazar Ortuño berät sie. Angeklagt sind 2 Landwirtschaftsunternehmen. Sie sollen illegal Grundwasser entsalzt und belastete Rückstände in Richtung Lagune abgeleitet haben. Dass die Lagune heute überhaupt vor Gericht vertreten werden kann, geht auf eine Bürgerinitiative zurück und auf ihre Unterschriftensammlung nach den beiden Fischsterben.
7: Es war auch sehr interessant zu sehen, dass diese Idee der Anerkennung nicht aus der Politik zum Beispiel kam, sondern es war wirklich so eine Graswurzelbewegung. Es war so eine lokale Initiative, die dann schlussendlich über 600.000 Unterschriften gesammelt hat.
5: Julia Zanetti hat sich am Helmholtz-Zentrum für Umweltforschung in Leipzig auf die Rechte der Natur spezialisiert. Das Umweltrecht in der EU ist zwar schon weit entwickelt, trotzdem geht es vielen Ökosystemen immer schlechter.
7: Und da ist es natürlich schon wichtig, auch aus Perspektive des EU-Rechts und des deutschen Rechts sich mal zu fragen, warum machen wir das eigentlich so, wie wir es machen? Also warum regeln wir nur Pflichten gegenüber der Natur und eben keine Rechte der Natur? Und was könnte das ändern?
5: Wenn die Natur eigene Rechte hat, können Menschen vor Gericht zum Beispiel die Interessen eines Flusses, eines Waldes oder einer Lagune vertreten. Die Hoffnung, Umweltschutz wird dadurch konsequenter. Solche Rechte gibt es schon in mehreren Ländern, etwa in Ecuador, Kolumbien oder Neuseeland. In Ecuador stoppte ein Gericht damit auch schon Bergbaupläne. In Europa ist die Lagune des Mar Menor der erste Fall dieser Art. Seitdem stehen die Behörden der Provinz Murcia stärker unter Druck. Es gibt mehr Kontrollen und mehr Geld für die ökologische Sanierung. Teile der Seegraswiesen scheinen sich zu erholen. Drei Gremien mit Vertreterinnen und Vertretern aus Politik, Verwaltung, Wissenschaft, Wirtschaft, Zivilgesellschaft und Umweltgruppen sind beauftragt, die Einhaltung der Rechte der Lagune zu überwachen. Juristisch vergleichbar mit einer Art Vormundschaft der Eltern über ihre minderjährigen Kinder. Julia Zanetti.
7: Also es soll nicht nur darum gehen, wie zum Beispiel in Ecuador das der Fall ist, dass wir Rechte haben und die eingeklagt werden können, sondern es gibt gerade eben diese zuständigen Leute, die schon vor dem Eintritt von einem Gerichtsfall handeln können.
5: Das Mar Menor-Gesetz erlaubt auch jeder einzelnen Person, die Interessen der Lagune zu vertreten. Darauf berufen sich im aktuellen Prozess die 5 NGOs, erklärt Salazar Ortuño.
6: Die 5 Nichtregierungsorganisationen haben eine Aktion gemacht und haben gesagt, wir sind Mar Menor. Wir benutzen Artikel 6 von Mar Menor Gesetz und das bedeutet, wir sind die Stimme des Mar Menors.
5: Der Prozess am 20. Mai ist Teil eines größeren Verfahrens, in dem seit 2017 ermittelt wird. Nicht nur die zwei jetzt angeklagten Landwirtschaftsbetriebe sollen Grundwasser ohne Genehmigung entsalzt und belastete Rückstände in Richtung Lagune eingeleitet haben, auch anderen Betrieben wird das vorgeworfen. Deshalb wurde der Fall in fast 40 Einzelermittlungen aufgeteilt. Dabei geht es auch um eine mögliche Verantwortung von Behördenvertretern. 5 Verfahren sind bereits abgeschlossen. Es gab Einigungen zwischen Staatsanwaltschaft und Angeklagten. Das Mar Menor war dabei noch nicht selbst vertreten. Einige Verfahren hatten schon begonnen, bevor die Lagune ihren eigenständigen Rechtsstatus erlangte. In anderen war die Vertretungsstruktur noch nicht arbeitsfähig. Im aktuellen Prozess fordern die 5 Umweltorganisationen von den angeklagten Landwirtschaftsbetrieben rund 500.000 Euro, um mit dem Geld das ökologische Gleichgewicht der Lagune wiederherzustellen. Ob der Prozess am 20. Mai zugunsten des Klägers, also der Lagune, ausgeht, hängt auch davon ab, wie die Richter die wissenschaftlichen Gutachten bewerten und wie sie mit der neuen Rolle des Mar Menor umgehen, sagte Juristin Julia Zanetti.
7: Ich denke, es hat schon große Bedeutung, auch gerade weil es ja der erste Fall in der EU ist, wäre es natürlich für die ganze Debatte schön, da konkrete Fälle zu haben, in dem die Lagune als Rechtsperson tatsächlich auch Einfluss auf Entscheidungen im konkreten Fall nimmt.
5: Wenn das am 20. Mai nicht gelingt, wäre das nicht das Ende der Idee, sagt Zanetti. Auch in Ecuador dauerte es Jahre, bis Rechte der Natur vor Gericht tatsächlich Wirkung zeigten.
7: Auch Nichterfolg kann zu einer Diskussion beitragen. Schön ist einfach, dass da was passiert und dass es einen Schritt nach dem anderen gibt.
4: Mar Menor in Spanien. Eine Salzwasserlagune klagt gegen Agrarunternehmen und morgen ist Prozessauftakt. Elena Matera berichtete. Der Irankrieg und seine Auswirkungen auf die Weltwirtschaft haben auch konkrete Folgen für Deutschlands Landwirte. Diesel und Düngemittel sind erheblich teurer geworden und Bundesagrarminister Alois Rainer schlägt vor, europäische Importzölle auf Düngemittel abzuschaffen. Unterdessen hat die EU-Kommission gestern ihren neuen Aktionsplan für Düngemittel vorgestellt. Nicole Marquardt mit den Einzelheiten.
8: Vorratswirtschaft. Für Landwirte wie Tobias Pelz von der Agrargenossenschaft Kreinitz in Sachsen ein Muss. Doch die Scheune, in der sonst Dünger lagert, ist leer.
9: Wir würden ja auch schon gern Dünger vorkaufen fürs neue Jahr, aber die derzeitigen Preise sind so hoch, dass wir sagen, wir warten mal ab, was das Jahr bringt.
8: Der Krieg gegen den Iran hat nicht nur die Energiekosten steigen lassen, sondern auch die Preise für Düngemittel. Durch die Straße von Hormus wird eigentlich rund ein Drittel des weltweiten Düngemittelhandels abgewickelt. Allein seit Beginn des Jahres sind laut EU-Kommission die Preise für Stickstoffdünger in Europa um 40% gestiegen. Tobias Pelz befürchtet,
9: es wird so werden, dass wir weniger düngen werden, dadurch weniger Erträge haben, weniger Einkommen.
8: Bundeslandwirtschaftsminister Alois Reinert, CSU, versteht die Sorgen der Landwirte. Die Bundesregierung will helfen. Schon bald können in Not geratene Bauern Darlehen beantragen.
10: Ich kann die Preise für Düngemittel nicht machen, aber wenn Landwirte, die in Liquiditätsprobleme geraten sind, nach welchen Gründen auch immer, haben wir ein Liquiditätsprogramm aufgelegt über die Rentenbank, das ab 1.6. dann beantragt werden kann.
8: Weitere Unterstützung kommt nun aus Brüssel. Die EU-Kommission will zusätzliche Hilfen an Bauern zahlen und so Ernteausfälle und höhere Lebensmittelpreise abwenden. Dazu sollen Krisengelder aus dem Topf der gemeinsamen Agrarpolitik für Bauern bereitgestellt werden. Außerdem will die EU-Kommission die Wettbewerbsfähigkeit der EU-Düngemittelproduktion stärken. Und sie schlägt vor, die Produktion von alternativen grünen Düngerarten wie Gülle und grünem Ammoniak stärker zu fördern. Über die unmittelbare, schnelle Hilfe hinaus fordert Landwirtschaftsminister Reiner.
10: Langfristig brauchen wir eine starke und resiliente Düngemittelindustrie in Europa und in Deutschland.
8: Bislang importiert die EU rund 30% der Stickstoff- und 70% der Phosphatdünger. Und die Düngemittel, die innerhalb der EU produziert werden, sind auf Erdgas angewiesen. Auch das muss eingeführt werden. Karl Bär ist Agrarwissenschaftler und sitzt für Bündnis 90 Die Grünen im Bundestag. Er fordert,
11: wir brauchen eine Strategie, wie wir wegkommen von dem Kunstdünger und wegkommen von dem Gas und am besten auch vom Diesel. Dann sind wir unabhängiger und dann passiert es uns nicht, dass wir wegen dem Krieg im Nahen Osten hier die Preise für Düngemittel und Sprit und alles Mögliche raufkommen.
8: Doch aktuell sind die Aussichten für Landwirte wie Tobias Pelz trübe. Er befürchtet,
9: also Ackerbau wird dieses Jahr kein einträgliches Geschäft werden, wenn es dabei bleibt.
8: Und für Kunden im Supermarkt könnte das bedeuten steigende Preise.
4: Der Iran-Krieg und seine Folgen für Düngemittel in der Landwirtschaft und Lebensmittelpreise im Supermarkt. Obst, Gemüse, Nüsse. Wir brauchen Honigbienen und Wildbienen, die viele unserer Nahrungspflanzen bestäuben. Und davon profitieren nicht nur wir, sondern auch viele Wildtiere. Allerdings verschwinden immer mehr Lebensräume, vor allem Nistplätze, für die ungefähr 600 verschiedenen Bienenarten. Darauf soll der UN-Weltbienentag heute aufmerksam machen. Was Bienen außerdem nicht gut bekommt, sind Pestizide, die in der Landwirtschaft und auch in Gärten verwendet werden. Am Vormittag habe ich mit Peter Röhrig gesprochen. Er ist geschäftsführender Vorstand des Bunds Ökologische Lebensmittelwirtschaft, BÖLW. Wegkommen vom Kunstdünger, das haben wir eben gehört. Wie sieht es aus mit der biologischen Schädlingsbekämpfung? Ich habe Peter Röhrig gefragt, ob sich was verbessert hat.
12: Der ökologische Landbau wirtschaftet ja ohne chemisch-synthetische Pestizide und in seiner Entwicklung hat er viele, viele Verfahren entwickelt, wie man gut Schädlinge bekämpfen kann, ohne die Umwelt zu strapazieren. Zum Beispiel bauen Biobauern, Biogemüsebauern Glühstreifen neben ihren Salatacker. Dort vermehren sich dann die Flohfliegen und wenn dann die Blattläuse im Salat wachsen, dann verzehren die Blattläuse diese Tiere. Was uns enttäuscht hat, ist der Plan der EU-Kommission, Erleichterungen im Bereich des Pflanzenschutzes und der Pflanzengesundheit zu schaffen, weil dort aus unserer Sicht einseitig der chemisch-synthetische Pflanzenschutz einfach gestärkt wird und damit Innovation verhindert wird.
4: Was sind das für Innovationen, die verfügbar sein sollten?
12: Solange die klassischen Pflanzenschutzmittel billig verfügbar am Markt sind, wird sich kaum etwas Neues durchsetzen. Und von daher braucht es einen Innovationsrahmen, dass biologischer Pflanzenschutz insgesamt gestärkt wird. Ein entscheidender Punkt ist dort auch die Fokussierung auf tatsächlich natürliche Substanzen, die der Naturkreislauf ja schon kennt, und nicht die Mithineinnahme von naturähnlichen Substanzen, wie wir es jetzt zuletzt in der Gesetzgebung mitbekommen haben. Hier haben Parlament und Rat noch die Chance, entsprechend nachzusteuern und biologischen Pflanzenschutzmitteln tatsächlich auch einen echten Vorteil zu geben.
4: Das Thema Glyphosat, was die EU-Kommission ja auch immer wieder beschäftigt im Zusammenhang mit den konventionell wirtschaftenden Landwirten, ist das den Biobauern egal, weil davon nichts auf ihre Felder gelangt?
12: Das ist uns nicht egal. Biobauern wirtschaften ja ohne Glyphosat und kommen damit auch sehr gut zurecht. Sie brauchen allerdings ein intaktes Agrarökosystem. Weil nur ein intaktes Agrarökosystem, wo Nützlinge und Schädlinge sich ausgleichen können, wo wir Wildvögel haben etc., sorgt auch für stabile Erträge insgesamt. Und insofern ist es der falsche Weg, Glyphosat auf immer zuzulassen und damit auch zum Beispiel moderne Robotik, wie wir sie im Ökolandbau auch einsetzen, die das Unkraut sozusagen einzeln weghackt etc. Das wird damit verhindert, dass das in der Breite angewendet wird.
4: Wirkt sich die Düngemittelkrise, von der wegen politischer Entwicklungen die Rede ist, eigentlich auch auf Biobauern aus?
12: Die gute Botschaft ist, dass sie sich nicht auf die Ökobauern auswirkt, denn der Ökolandbau funktioniert ohne den synthetischen Stickstoffdünger, der mit sehr viel fossiler Energie hergestellt werden muss, sondern die Biobauern holen den Stickstoff aus der Luft über Pflanzen, über sogenannte Leguminosen in den Boden, stärken somit die Bodenfruchtbarkeit und dann steht es für die nachfolgenden Kulturen zur Verfügung. Und deswegen, das haben wir schon in der Ukraine-Krise mit dem Beginn des Kriegs gegen Ukraine ja gemerkt, ist Bio viel resilienter und auch preisstabiler als die konventionelle Produktion, die dort in einer hohen Abhängigkeit ist. Und diese starke fossile Abhängigkeit ist etwas, was wir unbedingt reduzieren müssen.
4: Biolandwirtschaft, Blühstreifen und die Gesundheit von Honigbienen. Es gibt eine neue Studie der Universitäten Halle-Wittenberg und Göttingen zu den Zusammenhängen. Was ist das Fazit dieser Studie?
12: Wenn wir einen Wald haben, einen konventionellen Acker oder einen Bienenacker, dann fliegen die Bienen auf den Bioacker. Denn dort finden sie Nahrung, dort finden sie Kamille, Kornblume, Mohn etc., finden dort Habitat, können sich vermehren, finden Nahrung und sorgen dann dafür, dass wir die Vielfalt in der Landschaft haben. Und ja, das honorieren die Bienen durch ihren Anflug.
4: Bienen bekäme es also gut, wenn weniger Pestizide verwendet würden, nicht nur heute am Weltbienentag. Was der Ökolandbau dazu beiträgt, beschrieb Peter Röhrig vom Bund Ökologische Lebensmittelwirtschaft. Pizza und Pasta, Pommes, Pfannkuchen und Kartoffelbrei. Das sind klassische Kinderlieblingsgerichte. Vielleicht auch für Eltern, weil sie schnell fertig sein können und es kein Gemecker am Tisch gibt. In der offenen Schule Köln entdecken die Jugendlichen, dass der Lebensmittelhorizont viel weiter sein könnte. Auch spannend und lecker. Mampferia, so haben sie ihre Mensa genannt. Und dort kochen Profis zusammen mit Schülerinnen und Schülern. Seit ein paar Jahren wird das so gemacht. Und was sich in dieser Zeit beim Blick aufs Essen verändert hat, weiß Malte Hennig.
13: Guck mal, was ich hier habe. Ich mal da haben.
14: Ja. Oregano. Aus großen Tüten werden hier gerade passierte Tomaten abgewogen und mit Gewürzen vermischt. In der Mensa der offenen Schule Köln wird die Tomatensauce für morgen vorbereitet. Also Mensa ist aber nicht ganz richtig. Die Schülerinnen und Schüler haben ihr nämlich einen Namen gegeben, Mampferia.
15: Das Besondere an der Mampferia ist, dass wir wollen, dass sich die jungen Menschen mit Lebensmitteln beschäftigen. Also es geht nicht darum, dass die einen Kochkurs machen. Es geht nicht darum, dass sie nur die Schnibbelarbeiten erledigen. Die sollen auf eine gewisse Art und Weise Selbstwirksamkeit spüren, indem die zum Beispiel Soßen herstellen, eigene Salatdressings. Sie sollen also schon Spaß daran entwickeln, sich mit Lebensmitteln zu beschäftigen und vor allen Dingen unterschiedlichste Lebensmittel kennenlernen.
14: Marius Schwerter ist der Leiter der Mensa, also der Mampferia. Neben festen Mitarbeiterinnen und Mitarbeitern ist jede Woche eine Gruppe aus meistens 12 SchülerInnen aus verschiedenen Klassenstufen mit im Team der Mampferia. Eine Woche pro Schuljahr. Los geht es immer mit einer Hygieneschulung.
16: Dass diese Krankheitserreger, die es vielleicht gibt, gar nicht ankommen. Entweder wir töten sie ab oder Sie arbeiten so sauber, dass sie sich nicht vermehren können.
14: Danach werden die Schülerinnen und Schüler in einzelne, kleinere Gruppen für den Tag eingeteilt. Neben dem Kochen gehört auch Bodenwischen, Geschirr abwaschen und aufräumen und die Essensausgabe dazu. Und ganz wichtig, neben dem Arbeiten in der Mamfaria, ist der Geschmack, sagt Mensaleiter Marius Schwerter.
15: Geschmack ist ja vor allen Dingen Essen kennenlernen, Lebensmittel kennenlernen, die vielleicht ungewohnt schmecken. Und wir glauben daran, dass es sehr förderlich ist für das Aufwachsen, wenn wir eine große Vielfalt an unterschiedlichen Lebensmitteln verzehren. Und es bedarf einer gewissen Wiederholung, dass man sich an die Geschmäcker gewöhnt und die vielleicht auch wertschätzt. Und da kommt nochmal das Kochen mit ins Spiel. Wenn die SchülerInnen also selber diese Lebensmittel verarbeiten, entsteht eher eine positive Assoziation dazu, was durchaus auch das Geschmacksempfinden beeinflussen kann.
14: Das bestätigt auch Lernbegleiterin Ulla Pauli. Sie unterrichtet das Fach Hauswirtschaft. Dazu gehört die Praxiswoche in der Mamfaria.
17: Das Geheimnis ist, lasst die SchülerInnen mitmachen in dem Schulalltag und sie akzeptieren gerade das Mensa-Essen. Also es geht hier um die Zubereitung des Essens und die Akzeptanz des Essens ist viel größer, als wenn sie irgendwas hingestellt bekommen. Und wenn sie selber mitmachen, ist das eine ganz andere Sicht auf dieses Essen.
14: Auch weil sich junge Menschen mit dem Thema Essen oft nicht auseinandersetzen wollen, sagt die studierte Ökotrophologin.
17: Das weiß man auch aus Studien, dass eigentlich für Jugendliche das Thema Essen überhaupt kein Thema ist. Gesundes Essen, das ist schon, das sollte man möglichst gar nicht benutzen, dieses Adjektiv. Und deswegen ist es ganz wichtig, dass die hier sehen, dass es trotzdem schmecken kann. Sie lernen auch, dass Eiweiß für die Muskeln nicht nur in Quark ist und in Milch und Eiern, sondern dass auch viele Hülsenfrüchte sehr wertvolles Eiweiß liefern, was denen oft nicht klar war vorher.
14: Die SchülerInnen bestimmen an der offenen Schule Köln auch mit, was auf den Speiseplan kommt.
17: Da geht natürlich nicht jeden Tag Pommes, aber es wird immer eingeführt und es ist manchmal sehr interessant, was die sich hier wünschen. Also das ist nicht immer Pommes, sondern auch mal aus anderen Ländern Gerichte. Und das hat eine hohe Akzeptanz auch noch gefördert, indem sie selber mitbestimmen, was sie hier auch kochen.
14: Im Unterricht befassen sich die Schülerinnen und Schüler über die Mensa hinaus mit dem Thema Essen. In der altersübergreifenden Klasse 5 bis 7 zum Beispiel gerade mit Nährstoffen, erzählt Ulla Pauli.
18: Ich glaube, wir haben halt wieder zu viel Pfeffer reingemacht.
16: Aber davon abgesehen, dass es scharf ist, was würdet ihr jetzt sagen?
18: Gut,
16: ne? Haben wir richtig gut gemacht.
14: In der Küche ist die Tomatensauce für morgen jetzt fertig und schmeckt. Wie im übertragenen Sinne das ganze Konzept hier in der Mamfaria, findet Marius Schwerter.
15: Wir machen das jetzt seit 3,5 Jahren und ich finde es wahnsinnig spannend mitzuerleben, wie die SchülerInnen diese Verantwortung tatsächlich annehmen. Da holen die SchülerInnen viel mehr raus noch als einfach kochen lernen. Ich glaube, dass es entscheidend ist, dass die jungen Menschen sehr früh mit unterschiedlichen Lebensmitteln in Verbindung gebracht werden. Und wenn sie dann auch noch die Gelegenheit bekommen, da selbst mitzuarbeiten, um das auch wertzuschätzen, dann halte ich das für extrem wichtig.
19: 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Bis zu 4.500 Euro können für den Führerschein fällig werden. Und das macht ihn für viele junge Leute nahezu unerschwinglich. Wie lässt sich das ändern? Das Bundeskabinett versucht es mit einem Gesetzentwurf und will den heute auf den Weg bringen. Nadine Lindner in unserem Hauptstadtstudio. Was ist bisher über die Reformpläne bekannt?
20: Also die offizielle Vorstellung wird um 12 Uhr durch Verkehrsminister Patrick Schnieder von der CDU erfolgen. Das heißt, das ist in wenigen Minuten. Aber es gibt natürlich schon einige Punkte, die vorab bekannt geworden sind. Grundsätzlich ist es so, dass die Theorieprüfungen einfacher werden sollen. Das heißt, der Fragenkatalog soll reduziert werden, verbunden auch mit einem etwas anderen Bewertungssystem. Eine große Änderung, das wird den Theorieunterricht betreffen. Der soll nämlich in Zukunft komplett online absolviert werden können. Das heißt, entweder über quasi Videokonferenzen oder auch über App-gestützte Systeme, dann auf dem Mobiltelefon oder dann auch auf dem iPad. Die Fahrschulen können in Zukunft selbst entscheiden können, ob sie digital unterrichten oder wie gewohnt den Theorieunterricht in Präsenz dann anbieten. Es soll auch verringert werden, die Zahl der verpflichtenden Sonderfahrten. Also das heißt, das sind Nachtfahrten, das sind Autobahnfahrten. Da soll es nur noch 3 statt 12 geben. Und es soll sich auch auf der Fahrschulseite ein bisschen was ändern. Da soll es zum Beispiel so sein, dass Fahrprüferinnen und Fahrprüfer kein Ingenieurstudium mehr brauchen. Es soll Transparenz bei Preisen und Bestehensquoten geben. Also das heißt, man sieht, das ist so ein ganzer Fundus an Dingen, die sich dann künftig für die Fahrschulen und für die Fahrschülerinnen und Fahrschüler ändern werden.
19: Machen diese Pläne den Führerschein in Zukunft günstiger?
20: Das ist tatsächlich der springende Punkt und ich glaube, das wird ziemlich interessant sein. Die Änderungen sollen ja zum Jahreswechsel 2026/27 in Kraft treten. Im Kern ist es ja so, dass die Politik, die Bundespolitik, die Preise selber nicht festlegen kann. Das machen ja nach wie vor die Fahrschulen. Die Politik kann nur die Rahmenbedingungen ändern, das heißt Vereinfachung, die sich dann vielleicht auch in niedrigeren Preisen für die Fahrschülerinnen und Fahrschüler niederschlagen. Wie genau das dann durchgereicht wird, wie die Auswirkungen sind, das muss ich noch zeigen. Wenn man jetzt drauf schaut, 2.500 bis 4.000 Euro im Schnitt sind es etwa 3.400 Euro für den Führerschein der Klasse B in Deutschland. Das umfasst Grundgebühren, Theorieunterricht, Fahrten, Sonderfahrten, Prüfungsgebühr. Das ist aber nur ein Teil. Was natürlich die Preise auch noch treibt, das ist die Inflation, höhere Spritpreise. Im Moment gilt ja noch der sogenannte Tankrabatt, gestiegene Löhne. Und da muss man tatsächlich ein bisschen abwarten, wie sich das dann in den Preisen niederschlagen wird, was dann tatsächlich bei den Fahrschülerinnen und Fahrschülern ankommt.
19: Welche Reaktionen gibt es auf die Reformideen?
20: Sehr unterschiedlich. Dirk Wiese hat sich heute Morgen geäußert aus dem politischen Raum. Das ist der parlamentarische Geschäftsführer der SPD-Bundestagsfraktion. Und der hat sich, ich finde, sehr abgewogen geäußert.
0: Trotzdem auf der Strecke muss man schon ernst nehmen, dass gerade auch viele Hinweise von Fahrschulen, Fahrlehrerverbänden auch gibt bei der Frage letztendlich, darf natürlich nicht in der Ausbildung sozusagen an der Sicherheit gespart werden. Da muss man schon den Blick hinnehmen. Aber nochmal, das schauen wir uns im Verfahren an. Ist aber ausdrücklich richtig, dass diese Reform jetzt auch heute das Kabinett erreicht.
20: Also er hatte schon erwähnt, die Fahrschulen, Fahrlehrerverbände, die sind da sehr skeptisch. Die berichten von Sicherheitsbedenken und wenig praxistauglichen geplanten Änderungen.
19: Danke an Nadine und das war Umwelt und Verbraucher für heute.

0: 12 Uhr die Nachrichten, zunächst die Übersicht. Die Bundesregierung will den Bevölkerungsschutz verbessern. Russland und China vertiefen ihre Zusammenarbeit. Die Inflation im Euroraum ist auf 3% gestiegen. Die Meldungen im Einzelnen. Die Bundesregierung hat ihr Ausbauprogramm für den Zivilschutz auf den Weg gebracht. Das Kabinett beschloss, die von Innenminister Dobrindt vorgelegten Eckpunkte für den sogenannten Pakt für den Bevölkerungsschutz. Bis 2029 sollen 10 Milliarden Euro investiert werden, etwa in Ausrüstung und Personal des Technischen Hilfswerks. Laut Medienberichten sollen öffentliche Zufluchtsräume wie Bunker, Tunnel und Tiefgaragen in einem Kataster erfasst und anschließend in die Warn-App des Bundes-NINA integriert werden. Zudem ist der Aufbau einer neuen Stabsstelle geplant, um im Verteidigungsfall die Zusammenarbeit mit der Bundeswehr zu koordinieren. Die Ministerrunde brachte außerdem Änderungen beim Führerschein auf den Weg. Ziel ist es, die Kosten durch eine Kombination aus Digitalisierung, Bürokratierückbau und mehr Transparenz zu senken. Der Erwerb eines Pkw-Führerscheins kostet aktuell im Durchschnitt 3.400 Euro. Chinas Staats- und Parteichef Xi und der russische Präsident Putin haben eine enge strategische und wirtschaftliche Zusammenarbeit vereinbart. Bei einem Treffen in Peking unterzeichneten sie unter anderem Abkommen in den Bereichen Militär, Handel, Technologie und Forschung. Putin sicherte China vor dem Hintergrund der Krise im Nahen und Mittleren Osten verlässliche Öl- und Gaslieferungen zu. Beide Seiten unterstrichen demonstrativ das enge Verhältnis zwischen ihren Ländern. Xi sprach von unerschütterlichen Beziehungen. In einer Erklärung sprachen sich Putin und Xi für eine dauerhafte Lösung im Ukraine-Krieg aus. Man unterstütze alle Bemühungen, die zur Herstellung eines langfristigen und dauerhaften Friedens beitrügen, heißt es darin. Einen Aufruf Chinas zur Beendigung des russischen Angriffskriegs gab es nicht. Vielmehr lobte Russland in den Erklärungen die objektive und unvoreingenommene Haltung Pekings. Die deutsche Wirtschaft hat die Einigung auf die vollständige Umsetzung der Zollvereinbarung mit den USA grundsätzlich begrüßt. Der Bundesverband der deutschen Industrie sprach von einem wichtigen Schritt zur Stabilisierung der transatlantischen Handelsbeziehungen. Indem die EU das Abkommen schnell umsetze, stärke sie ihre Verhandlungsposition gegenüber Washington und könne mit mehr Nachdruck darauf bestehen, dass auch die USA Vereinbarungen einhielten. Der Verband der Maschinen- und Anlagenbauer verwies auf die Bedeutung der Planungssicherheit. Kritik kam etwa aus den Reihen der Partei Die Linke. Das Europäische Parlament habe sich in einen schlechten Handelsdeal mit den Vereinigten Staaten zwingen lassen, hieß es. Die Einigung sieht unter anderem vor, europäische Zölle auf amerikanische Industriewaren, wie mit US-Präsident Trump vereinbart, abzuschaffen. Dieser hatte im Gegenzug zugesichert, nicht mehr als 15% Abgaben auf Waren aus der EU zu erheben. Die Inflation im Euroraum ist gestiegen. Wie das EU-Statistikamt Eurostat mitteilte, verteuerten sich Waren und Dienstleistungen im April um durchschnittlich 3,0% gegenüber dem Vorjahresmonat. Damit wurde eine frühere Schätzung bestätigt. Im März lag die Inflation bei 2,6%. Grund für die Entwicklung sind die Energiekosten, die sich im April um 10,8% zum Vorjahresmonat erhöhten. Wegen des Konflikts am Persischen Golf sind die Preise für Öl und Gas deutlich gestiegen. Bürger in Deutschland sollen künftig alle Sozialleistungen einheitlich über ein digitales Portal beantragen können. Geplant sei ein einheitlicher Zugang zur Sozialverwaltung, schrieben Arbeitsministerin Baas und Digitalminister Wildberger in einem Gastbeitrag für das Nachrichtenportal T-Online. Leistungen sollten künftig einfach von zu Hause beantragt werden können. Der Stand eines Antrags soll demnach jederzeit einsehbar sein, ohne Papierformulare, Postwege oder Termine vor Ort. Der Einsatz von künstlicher Intelligenz ist ebenfalls geplant. Weiter heißt es, es gehe nicht darum, persönliche Beratung zu ersetzen. Entscheidungen über Leistungen blieben in menschlicher Hand. Ein Expertengremium unter der gemeinsamen Leitung beider Ministerien nimmt heute die Arbeit auf. Der Bundesfinanzhof hat in einem Grundsatzurteil die Klagen gegen die Neuregelung der Grundsteuer in Baden-Württemberg abgewiesen. Das Gesetz verstoße nicht gegen das Grundgesetz oder die baden-württembergische Landesverfassung, wie es in der Urteilsbegründung in München hieß. Seit dem vergangenen Jahr gibt es neue Regeln zur Grundsteuer. Im November hatte der Bundesfinanzhof bereits entschieden, dass das Bundesmodell bestehen bleiben kann. Dieses gilt in 11 Bundesländern. Die 5 übrigen Länder haben dagegen eigene Regelungen getroffen. Neben Baden-Württemberg auch Hamburg, Niedersachsen, Hessen und Bayern. Gegen sie alle laufen ebenfalls Klagen. In München hat die Bundesanwaltschaft 2 mutmaßliche Spione festnehmen lassen. Wie die Behörde mitteilte, handelt es sich um ein Ehepaar mit deutscher Staatsangehörigkeit. Den beiden wird vorgeworfen, für einen chinesischen Geheimdienst gearbeitet und Kontakt zu Wissenschaftlern an deutschen Hochschulen aufgenommen haben. Die Commerzbank warnt ihre Aktionäre davor, das Übernahmeangebot der italienischen Großbank UniCredit anzunehmen. Aufsichtsratschef Weidmann sagte bei der Hauptversammlung in Wiesbaden, neben großen Hürden für eine Umsetzung der UniCredit-Pläne müssten die Aktionäre als künftige Miteigentümer der Mailänder Bank auch deren hauseigene Probleme mittragen. Unter anderem gäbe es ein immer noch signifikantes Russlandgeschäft. Die UniCredit hatte Anfang Mai ein offizielles Übernahmeangebot für die Commerzbank vorgelegt. Nach jüngsten Angaben sicherten sich die Italiener für weitere Anteile den Kaufpreis und kommen damit auf knapp 39% der Stimmrechte. Der Bund, der noch gut 12% hält, lehnt eine feindliche Übernahme ebenso ab wie die Commerzbank selbst. Im Tarifstreit bei Samsung Electronics in Südkorea sind die Schlichtungsgespräche gescheitert. Damit rückt ein groß angelegter Streik bei dem südkoreanischen Technologiekonzern näher. Bei den Tarifverhandlungen gab es bisher kaum Annäherung. Die Gewerkschaft fordert eine Abschaffung der Obergrenzen für Mitarbeiterboni, eine Anhebung der Grundgehälter um 7% sowie die Verteilung von 15% des jährlichen operativen Gewinns an die Beschäftigten. Samsung hat zwar sein Betriebsergebnis im ersten Quartal auf umgerechnet 33 Milliarden Euro verachtfacht. Dem Management zufolge würden dauerhaft höhere Gehälter und Boni jedoch künftige Investitionen sowie die Ausschüttungen an die Aktionäre gefährden. Ein Streik bei dem südkoreanischen Konzern würde die weltweiten Lieferengpässe bei Halbleitern verschärfen. Samsung ist der weltgrößte Anbieter von Speicherchips und ein wichtiger Auftragsfertiger. Israel hat nach Regierungsangaben die internationale Gaza-Hilfsflotte vollständig gestoppt. Wie das Außenministerium mitteilte, werden die 430 Aktivisten nun nach Israel gebracht. Dort könnten sie sich mit ihren konsularischen Vertretern treffen, hieß es weiter. Das israelische Außenministerium bezeichnete die Gaza-Hilfsflotte als PR-Aktion im Dienste der Hamas-Terroristen. Man werde keinen Verstoß gegen die rechtmäßige Seeblockade des Gazastreifens zulassen. Die pro-palästinensischen Aktivisten nannten die israelische Seeblockade dagegen illegal. Sie hätten diese durchbrechen und Hilfsgüter nach Gaza bringen wollen. Unter anderem die Regierungen Spaniens und der Türkei äußerten Kritik am israelischen Vorgehen. Ein mit dem Ebola-Virus infizierter US-Amerikaner ist in der Berliner Charité aufgenommen worden. Der Mann hatte sich in der Demokratischen Republik Kongo angesteckt. Die US-Behörden baten die Bundesregierung wegen der kürzeren Flugzeit nach Deutschland um Hilfe. Das Bundesgesundheitsministerium teilte mit, der Patient werde vollständig isoliert auf einer Sonderstation der Berliner Klinik behandelt. Weder für die Bevölkerung noch für Patienten der Charité bestehe eine Gefahr. Der Ebola-Ausbruch konzentriert sich auf den Nordosten der Demokratischen Republik Kongo und das angrenzende Uganda. Mehr als 130 Menschen sind bisher an dem Virus gestorben. Im Endspiel der Fußball-Europa League tritt der SC Freiburg am Abend in Istanbul gegen den englischen Verein Aston Villa an. Freiburg steht zum ersten Mal in einem europäischen Finale und gilt als Außenseiter. Und hier noch einmal die Übersicht. Die Bundesregierung will den Bevölkerungsschutz verbessern. Russland und China vertiefen ihre Zusammenarbeit. Die Inflation im Euroraum ist auf 3% gestiegen. Das Wetter. Wechselnd bewölkt mit Schauern, teils kräftige Gewitter, 17 bis 23 Grad. Morgen verbreitet wolkig, vereinzelt Schauer, im Südwesten länger sonnig, 19 bis 26 Grad. Die weiteren Aussichten: am Freitag im Norden und Osten wechselnd bewölkt, sonst heiter bis sonnig, 20 bis 30 Grad. Das waren die Nachrichten.
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2: Unsere Mittagssendung heute mit Thielko Gries. Guten Tag. Ende Juli des vergangenen Jahres war es auf einem Golfplatz in Schottland. Dieser Golfplatz gehört Donald Trump. Trump empfängt dort die EU-Kommissionspräsidentin Ursula von der Leyen. Sie willigt per Handschlag in ein Handelsabkommen mit den USA ein. Hören wir die entscheidenden Sekunden von damals.
3: We have good news. It's, I think you were saying this is probably the biggest deal ever reached in any capacity, trade or beyond trade.
4: It is.
3: It's a giant deal with lots of countries.
4: It's a huge deal.
3: Yeah.
4: With tough negotiations, but we came to a good conclusion for both sides. So again, congratulations and many thanks.
3: Thank you very much.
4: Thank you.
2: Außerordentlich gute amerikanische Laune, etwas verhaltener die europäische Laune. Abgeschlossen und gültig ist diese Zollvereinbarung noch immer nicht, wofür es verschiedene Gründe gibt. Einer ist, die Handelspolitik ist in der Europäischen Union Gemeinschaftssache. Jetzt gibt es aber eine Einigung auf EU-Seite, gleich mehr dazu. Außerdem ein Thema hier im Deutschlandfunk: der Bundestag debattiert das Recht auf Reparatur für Verbraucher.

0: Es gibt also innerhalb der Europäischen Union eine grundsätzliche Einigung darüber zwischen den EU-Institutionen, welche Zollvereinbarung die Europäer wollen mit Donald Trump. Die Details fasst uns Annabel Brockhus zusammen.
1: Bernd Lange ist nicht nur der oberste Handelspolitiker des Europäischen Parlaments, sondern auch ein erklärter Rockmusikfan.
2: One of my favorite songs from the Rolling Stone is
1: Sein Lieblingslied von den Rolling Stones, You Can't Always Get What You Want. Aber wenn man es nur lange genug versuche, kriege man, was man braucht, betont Lange.
2: You'll get what you need.
1: Und zeigt damit, wie zufrieden er mit der nächtlichen Einigung zum US-Zolldeal ist. Die EU-Kommission hatte sich bereits im vergangenen Juli mit der US-Regierung auf neue Zölle verständigt. Sie akzeptierte einen Basiszoll von 15% auf europäische Waren. Die Zölle auf US-Industriegüter sollen auf 0% gesetzt werden.
3: Der Deal ist nicht ideal und auch sehr unausgewogen für die Europäische Union. Umso wichtiger war es uns als Europäisches Parlament, dass wir den Deal nachschärfen, dass wir der Europäischen Union noch mehr Hebel in die Hand geben.
1: Sagt die grüne Europaabgeordnete Anna Cavazzini, Vorsitzende des Binnenmarktausschusses. Das ist in der letzten Nacht teilweise gelungen. So soll die EU-Kommission die Zolleinigung aussetzen können, sollten die USA sich nicht an ihre Verpflichtungen halten. Sollten die USA zum Beispiel die Zölle auf Stahl- und Aluminiumprodukte bis Ende dieses Jahres nicht von 50% auf 15% senken, könnte die EU-Kommission ihre Zugeständnisse aussetzen. Für die Grüne Anna Cavazzini ein Teilerfolg.
3: Wir wollten als Parlament, dass die Suspendierungsklausel angewandt wird in einem bestimmten Automatismus. Also wenn bestimmte Sachen eintreten, dann muss das Abkommen suspendiert werden. Damit konnten wir uns nicht durchsetzen. Die Kommission hat da jetzt die Entscheidungshoheit.
1: Durchsetzen konnte sich das Europäische Parlament dafür mit seiner Forderung, dass die Zolleinigung Ende 2029 auslaufen soll. Außerdem sollen die USA Rechtsunsicherheiten ausräumen. Der oberste Gerichtshof hatte Donald Trumps Basiszölle für unrechtmäßig erklärt, ein Handelsgericht die stattdessen eingeführten Zölle. Der Bundesverband der deutschen Industrie begrüßt die Einigung. Die EU könne nun darauf bestehen, dass die USA ihre Vereinbarungen einhalten. Der Verband der Automobilindustrie weist gleichzeitig darauf hin, die Schutzklauseln dürften nicht dazu führen, dass die US-Seite das Abkommen aufkündige. Der US-Präsident Donald Trump hatte der EU zuletzt vorgeworfen, die Umsetzung hinauszuzögern und drohte mit neuen Zöllen, sollte das Abkommen nicht bis zum 4. Juli umgesetzt werden. Tatsächlich wurden die Verhandlungen zwischen Parlament und Mitgliedsländern auf Eis gelegt, weil Trump Anfang des Jahres im Grönland-Konflikt neue Zölle angekündigt hatte. Das Europäische Parlament wollte auch hier einen Schutz vor künftigen Bedrohungen der territorialen Integrität der EU. Die Mitgliedsländer lehnten das ab. Martin Schirdewan, Co-Fraktionsvorsitzender der Linken, kritisiert das scharf.
4: Das heißt, Trumps Drohung gegenüber Grönland und Spanien scheint schon wieder komplett vergessen zu sein.
1: Sein Fazit, das Parlament habe sich in einen schlechten Handelsdeal mit den USA zwingen lassen. Das Parlament und der Rat der Mitgliedsländer müssen nun noch formal über die Zolleinigung abstimmen.
0: Das war der Bericht von Annabel Brockhus, in dem wir gerade schon den EU-Parlamentarier Bernd Lange kurz im Zitat gehört haben. Mit ihm kann ich das Thema jetzt vertiefen. Bernd Lange ist Sozialdemokrat, vertritt im EU-Parlament das Bundesland Niedersachsen. Und aus Termingründen haben wir das jetzt folgende Interview vor etwa einer Stunde aufgezeichnet. Herr Lange, guten Tag.
5: Guten Tag, hallo.
0: Haben Sie diese Vereinbarungen, Ausstiegsklauseln selbst auch noch mit reinverhandelt?
5: Ja, in der Tat. Ich bin ja der Handelsausschussvorsitzender und Verhandlungsführer hier. In der Tat war ja ursprünglich in dem Vorschlag der Kommission, aber auch in der Haltung der Mitgliedsländer nichts drin. Und deswegen war es umso wichtig, so ein Sicherheitsnetz gegenüber Maßnahmen der USA hineinzubekommen, damit wir Stabilität für die Industrie- und Investitionsentscheidungen haben.
0: Bevor ich dazu komme, was das Sicherheitsnetz genau bedeutet, erst einmal noch mal kurz mit Ihnen die Feststellung, es bleibt bei dieser Unfairness sozusagen, dass die Europäer Zölle werden zahlen müssen, die Amerikaner hingegen nicht.
5: Ja, das ist der Deal. Finde ich auch nicht sehr fair und der ist ungleich. Ist aber die Position der Europäischen Union und das wollten wir hier auch nicht unterlaufen. Wenn ich Kommissionspräsident gewesen wäre, hätten wir wahrscheinlich einen anderen Deal, aber das steht nicht zur Diskussion. Wir stehen zu dem Deal, aber der muss fair sein.
0: Okay. Und Sie haben jetzt hineinverhandelt, dass die Europäische Union auch wieder aussteigen könnte, sollte Trump, also salopp gesagt und vielleicht etwas vereinfacht gesagt, sich irgendwie was Neues einfallen lassen, in irgendeiner Wolte.
5: Ja, im Wesentlichen sind es drei Elemente. Das erste ist, dass wir beobachten, wie sich das auf unsere wirtschaftliche Entwicklung, gerade auch für kleine und Mittelbetriebe, auswirkt. Mhm. Zum Beispiel auch 500.000 Tonnen Nüsse, weiß keiner, was für Konsequenzen das haben wird.
0: 500.000, das war nicht gut verständlich, 500.000 Nüsse?
5: Tonnen Nüsse.
0: Nüsse.
5: Genau. Ja, die dann plötzlich zollfrei werden.
0: Okay.
5: Also eine Überwachung. Mhm. Zum Zweiten Ausstiegsklauseln, wenn die USA Zölle über 15% oder wenn sie ein paar andere Dinge machen, dass wir dann unsere Zölle wieder setzen können. Und das Dritte, dass wir in der Tat die ganze Gesetzgebung auf 3 Jahre begrenzen und dann wird nochmal neu geguckt, wie wir miteinander umgehen.
0: Da haben Sie jetzt, glaube ich, elegant gerundet, oder? Bis Ende 2029?
5: Also man fängt dann ja schon ein halbes Jahr vorher, ja. Gibt es den Bericht.
0: Jahre. Ja.
5: Ja, genau.
0: Ja, ja. Haben Sie klare Kriterien dafür, woran Sie messen wollen, ob die Wirtschaft, zum Beispiel der Mittelstand, den Sie ansprachen, in Europa leidet unter diesen Zöllen?
5: Nein, wir sehen ja, wenn zum Beispiel 5 bis 10% die Volumina plötzlich höher werden, dann sprechen wir von einer ernsthaften Schädigung. Und dann kann man entweder Zölle wieder setzen oder die Zollfreiheit auf bestimmte Quoten begrenzen.
0: Und diese Zahlen stehen da auch so drin, wenn es mehr als 5 oder 10%.
5: Da steht diese Standardformulierung, seriöse Beeinträchtigung der wirtschaftlichen Entwicklung, steht da Serious Injury.
0: Ja, okay, also das ist politisch interpretierbar.
5: Ja, aber das ist die Standardformulierung für Safeguard. Und da haben wir noch extra besonders in der Untersuchung die kleinen Mittelbetriebe hineingenommen. Das ist nicht Standard bei normalen Safeguard.
0: Okay, und die EU-Kommission wird verpflichtet, alle 3 Monate darüber zu berichten.
5: Genau, und oder entweder ein Unternehmen oder eben auch das Europäische Parlament, haben wir auch reingemacht, kann die Untersuchung verlangen. Also insofern ist das nicht nur in den Händen der Kommission.
0: Mhm. Glauben Sie, dass der US-Präsident darauf eingehen wird?
5: In dem Deal von Schottland steht nur drin, für europäische Güter 15% und für Stahl und Aluminium und Kupfer 50% und für US-Güter in Europa, Industriegüter und ein paar Agrargüter 0%. Mehr steht da nicht drin. Also steht nicht drin, wie das umgesetzt werden soll. Ich habe auch meine Bedenken hinsichtlich der Umsetzung in den USA. Das ist nicht stabil. Offenbar nimmt er auch manchmal illegale Rechtsgrundlagen. Ist deren Bier, müssen die klären. Und insofern gehe ich davon aus, dass wir demokratisch eine Gesetzgebung gemacht haben, da auch kein Recht habe, das irgendwie zu kritisieren.
0: Also Sie legen das jetzt erst einmal auf den Tisch sozusagen, auch auf den Tisch Donald Trumps im Weißen Haus und Sie sagen, das ist jetzt dein Bier, ob du unterschreibst, aber wir gehen nee, nicht noch
5: ja
0: stärker
5: nicht
0: auf dich ein.
5: Wir setzen das um
0: ja.
5: Und ich bin der festen Überzeugung, er wird sagen, na endlich die Europäer jetzt 0% für Industriegüter, wir können mehr exportieren. Ich gehe davon aus, dass er diese Details und so gar nicht zum Maßstab macht und von daher alles gut.
0: Meinen Sie, sind Sie sicher auch nicht das Ausstiegsdatum? Ich meine, Donald Trump, glaube ich, geht davon aus, dass seine Zolldeals forever, also für die Ewigkeit sind.
5: Ja, die sind sehr objektiv nicht, haben wir dauernd Veränderungen. Nein, ich bin mir relativ sicher, dass für ihn das Ergebnis erstmal zählt und dass er das als großen Erfolg verkauft. Aber sei es drum, ich meine, deswegen haben wir diese Sicherheitsnetze und auch die Ausstiegsklauseln drin. Wenn er da Maßnahmen ergreift, die nicht mit dem Deal in Übereinstimmung sind, dann werden wir entsprechend auch reagieren. Das ist völlig klar.
0: Es ist der Eindruck entstanden, Herr Lange, dass sich in Europa sehr hart unter Druck setzen lassen, haben wir gerade schon drüber gesprochen, aber auch unter Zeitdruck hat setzen lassen. Jetzt noch einmal durch ein neues, ja, quasi Ultimatum von Donald Trump, der gesagt hat, bis Anfang Juli müsst ihr Europäer das hier unter Dach und Fach bringen, sonst gibt es neue Zölle und die denke ich mir dann spontan aus sozusagen. Ist das so?
5: Nein, also da bin ich als Norddeutscher, wie Sie eben einleitend schon gesagt haben, sturmerprobt. Wir machen unsere Gesetzgebung demokratisch. Übrigens, wir haben das sehr schnell gemacht. Es gab nur eine Verzögerung, die lag aber nicht bei uns, sondern lag bei den USA, als er versucht hat, Grönland zu annektieren und dort eben auch wieder Zolldrohungen losgetreten hat. Mhm. Nein, wir haben das ganz demokratisch und ich denke auch zeitlich okay so hingebracht. Und da achte ich nicht auf Post und Truth Social. Ich glaube, das ist weder Truth noch Social, aber er nennt es halt so.
0: Also das beeindruckt Sie gar nicht, wenn Donald Trump sowas absetzt und sagt, so Anfang Juli, Leute.
5: Nee, zum einen muss er eh was tun, weil die jetzige Rechtsgrundlage, die läuft nach 150 Tagen und das ist etwa Mitte Juli aus. Also er muss was Neues machen. Und da hat er, glaube ich, zwei Sachen zusammengepackt.
0: Was meinen Sie damit? Welche zwei Sachen hat er zusammengepackt?
5: Ja, dass er uns hier mal versucht, ein bisschen unter Druck zu setzen.
0: Ach so.
5: Aber auf der anderen Seite, er muss was Neues auf den Tisch legen. Ne? Also insofern hat er das ein bisschen kombiniert. Aber wie gesagt, das ist nicht unser Bier, das ist deren Bier. Wir machen unsere Gesetzgebung.
0: Ja, da sprechen Sie einen interessanten Punkt an, denn Donald Trump verknüpft ja tatsächlich verschiedene Politikbereiche sehr häufig miteinander, von denen man früher dachte, man könnte die gar nicht miteinander verknüpfen, wie zum Beispiel die Annexion von Grönland oder das Interesse an Grönland, wie auch immer Sie es formulieren wollen, und Zölle. Was würde denn passieren? Und wir lesen jetzt gerade in diesen Tagen, dass das Interesse an Grönland nicht erlahmt ist, überhaupt nicht. Der US-Sondergesandte ist jetzt gerade nochmal da gewesen und die Grönländer machen sich Sorgen, all das können wir nachlesen. Wenn diese Kombination wieder, diese Verknüpfung wieder auftaucht von US-Seite, wie reagiert Europa?
5: Ja, das ist in der Tat ein Problem. Er hat ja offenbar sehr stark jetzt gefordert, dass er entscheiden kann, wer und was in Grönland investiert wird. Wenn er das mit Zöllen verknüpft in irgendeiner Weise, dann in der Tat werden wir die Gesetzgebung aufheben und wir haben zusätzlich noch hineingeschrieben, dass wenn er das als politisches Druckmittel nimmt, diese Zölle, dann haben wir eine andere Gesetzgebung, die Anti-Zwangsmaßnahmen-Gesetzgebung, die dann aktiviert wird. Also das ist auch Konsens zwischen Rat, Kommission und uns.
0: Ein Bereich, eine Industrie möchte ich gerne noch herausgreifen oder auch einen Bereich von Gütern, nämlich Stahl, Aluminium, haben Sie kurz erwähnt vorhin, die sehr, sehr hohen Zölle, 50% auf Stahl, Aluminium für europäische Güter, die in die USA ausgeführt werden.

0: Zeitraum gesetzt. Wenn die USA das in diesem Zeitraum nicht machen, dann werden für diese Produkte unsere Zölle für US-Produkte wieder erhöht.
1: In welcher Höhe? Auf welche Höhe?
0: Wie sie jetzt sind, also Motorräder zum Beispiel,
1: Ja.
0: sind im Moment mit 10%
1: Ah,
0: verzollt.
1: die berühmten Harleys. Ja, aber
0: Ja.
1: das bedeutet aber dann große Unsicherheit und die Industrie weiß nicht, unter welchen Bedingungen sie wird exportieren können und auch jetzt nicht.
0: Ja, aber das Ziel ist in der Tat gerade für den deutschen Maschinenbau, dass wir hier auch Stabilität hinkriegen. Und ich habe da eine gewisse Hoffnung, dass das auch in den USA so gesehen wird, dass da der Deal gebrochen wird und dass man da was tun muss.
1: Aber dass das überhaupt im Raum steht, diese sehr, sehr, sehr hohen amerikanischen Zölle, das ist doch nichts anderes als ein europäischer Bückling.
0: Wie gesagt, wenn ich Kommissionspräsident wäre, hätten wir wahrscheinlich einen anderen Deal gehabt. Aber
1: Also der Bückling von der Leyen, würden Sie sagen.
0: Sie haben ja gesagt, dass Herr Trump auch andere Elemente verknüpft. Und das hat er damals in Schottland auch gemacht. Er hat explizit gesagt, also hier, ich will 20% Zoll oder was haben. Und dann, ach übrigens, wie ist das? Können die Europäer eigentlich die Ukraine alleine unterstützen? Ne? Also da hat er ganz bewusst das gemacht. Und zum Zweiten, wissen Sie, damals, das war ja noch vor Grönland und solche, waren auch einige Mitgliedstaaten sehr zögerlich. Und wenn die Kommissionspräsidentin mitkriegt, dass man zwar nach außen große Sprüche macht, aber nach innen sehr zögerlich ist und die richtig selbstbewusste Unterstützung nicht da ist, dann ist das auch schwierig, das zu vertreten. Also diese beiden Argumente, glaube ich, waren für sie leitend, diesen sehr ungleichen Deal einzugehen.
1: Bernd Lange, Mitglied des Europäischen Parlaments, SPD, der Vorsitzende des Ausschusses für internationalen Handel in genau diesem Parlament bei uns im Deutschlandfunk. Ich danke für das Interview.
0: Ebenso herzlichen Dank. Alles Gute.
1: Uhr ist es inzwischen. Reparieren statt wegzuwerfen. Das kann umweltfreundlich sein, zum Beispiel bei Haushaltsgeräten. Für Unternehmen dagegen kann es lukrativer sein, den Verbrauchern gleich ein neues Gerät zu verkaufen. Nun gibt es eine EU-Richtlinie, die europäischen Verbrauchern ein Recht auf Reparatur zugesteht und die Mitgliedstaaten müssen diese Richtlinie irgendwie umsetzen in nationales Recht. Und damit sind wir beim Deutschen Bundestag. Heute Nachmittag soll dort der Gesetzentwurf in erster Lesung debattiert werden. Chris Berdrow über den Zwischenstand.
2: Wir haben uns fast daran gewöhnt, dass unsere Politiker sich mit Problemen beschäftigen, die komplex sind. Manchmal geht es aber auch um ganz einfache Fragen, so wie in diesem Fall.
3: Also Sie kaufen eine Waschmaschine und denken sich so, naja, 10 Jahre wird die schon halten und nach 3 Jahren ist sie kaputt. Gewährleistung ist dann abgelaufen, die geht ja nur 2 Jahre. Aber Sie würden sie gerne reparieren lassen. Wer noch bereit dafür zu zahlen, auch der Hersteller. Ersatzteil haben wir nicht, geht nicht, kann keiner reparieren, kaufen sich gerne eine neue.
2: Sagt der Grünen-Abgeordnete Till Steffen. Das neue Recht soll spürbare Verbesserungen bringen und dafür sorgen, dass Geräte nicht so schnell ein Fall für den Schrotthaufen werden. Konkret, Hersteller sollen Waschmaschinen, Geschirrspüler, Staubsauger, Kühlschränke oder Handys auch dann noch reparieren müssen, wenn Gewährleistung und Garantie schon abgelaufen sind. Je nach Gerät können das 7 bis 10 Jahre sein. Außerdem bekommen Verbraucher ein zusätzliches Jahr Gewährleistung, wenn ein Gerät in den ersten 2 Jahren einen Mangel hat und Kunden sich für eine Reparatur und dagegen entscheiden, das Gerät einfach ersetzen zu lassen. Klärungsbedarf gibt es noch bei einigen Details, findet SPD-Verbraucherschutzexpertin Nadine Heselhaus.
4: Wie klappt es dann tatsächlich auch in der Praxis, dass es umgesetzt werden kann und dass die Verbraucherinnen und Verbraucher zu ihrem Anspruch kommen?
2: Da geht es zum Beispiel um die Frage, wie viel eine Reparatur kosten darf. Im Gesetzentwurf der Regierung ist von einem angemessenen Preis die Rede. Aber was ist angemessen? Marike Hoffmann von der Deutschen Umwelthilfe hat Ideen.
5: Es ist so, dass die Leute ihr Gerät nur reparieren würden, wenn es wirklich günstiger ist, als ein neues Gerät zu kaufen. Und deswegen fordern wir, dass die Ersatzteilpreise auf 20 bis 30% dieses Neupreises verbindlich, ja, gedeckelt werden.
2: Die Deutsche Industrie- und Handelskammer sieht hier finanzielle Risiken für die Hersteller. Ulrike Regele von der IHK plädiert dafür, man müsse sich eher an den tatsächlichen Kosten orientieren.
6: Was ist denn wirklich ein angemessener Preis? Also jetzt zu sagen, die Reparatur für einen 10 Jahre alten Kühlschrank darf halt maximal 100 Euro kosten, aber die Dichtung kostet vielleicht alleine schon 120. Das kann es ja dann irgendwie nicht sein.
2: Das deutsche Handwerk sieht in dem neuen Gesetz auch wirtschaftliche Chancen. Denn Hersteller von Geräten können auch

0: auch Dritte, wie zum Beispiel Handwerksbetriebe, damit beauftragen, Reparaturen für sie zu erledigen. Dirk Paliege, der Geschäftsführer des Zentralverbands des Deutschen Handwerks, hält es für möglich, dass sich Firmen hier engagieren.
1: Es mag auch kleinere Betriebe geben, die sagen, da setze ich drauf, da fühle ich mich wohl, da fühle ich mich zu Hause. Das ist auch sinnstiftend, in diesen Reparaturbereich hineinzugehen. Der Markt wird das letztendlich lösen und es ist auch gut, dass es hier diese Freiheit gibt.
0: Insgesamt kommt überwiegend Lob für das geplante neue Gesetz, das die Umwelt und Ressourcen schonen soll. Es verpflichtet Hersteller auch, ihre Produkte so zu konstruieren, dass man sie überhaupt reparieren kann. Grundsätzlich soll das Recht auf Reparatur in Deutschland schnell greifen. Gelten sollen die Vorgaben ab Ende Juli.
2: Das Recht auf Reparatur, heute Debattenthema im Deutschen Bundestag. Erste Lesung, das heißt, dann kümmern sich danach erst einmal die Ausschüsse darum, die Zuständigen, und es wird weiter verändert werden. Und irgendwann wird es dann Gesetz. Gleich 12:30 Uhr, der Deutschlandfunk mit den Informationen am Mittag.

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1: Uhr, die Nachrichten. Die Bundesregierung hat Änderungen beim Führerschein auf den Weg gebracht. Ziel ist es, die Kosten durch eine Kombination aus Digitalisierung, Bürokratierückbau und mehr Transparenz zu senken. Der Erwerb eines Pkw-Führerscheins kostet aktuell im Durchschnitt 3.400 Euro. Ferner wurde eine Änderung des Personalausweisgesetzes verabschiedet. Menschen, die bei der Beantragung ihres letzten Ausweises 70 Jahre oder älter waren, sollen diesen unbegrenzt weiterverwenden dürfen. Die übliche Pflicht zur Neubeantragung nach Ablauf der Gültigkeit nach 10 Jahren fällt weg. Zudem beschloss die Ministerrunde das von Innenminister Dobrindt vorgelegte Ausbauprogramm für den Zivil- und Bevölkerungsschutz. Bis 2029 sollen 10 Milliarden Euro investiert werden, etwa in Ausrüstung und Personal des Technischen Hilfswerks. Der Bundesfinanzhof hat in einem Grundsatzurteil die Klagen gegen die Neuregelung der Grundsteuer in Baden-Württemberg abgewiesen. Das seit vergangenem Jahr geltende Gesetz verstoße nicht gegen das Grundgesetz oder die baden-württembergische Landesverfassung, wie es in der Urteilsbegründung in München hieß. Zudem sei die Berechnung der Grundstücke mit pauschalen Bodenrichtwerten rechtens. Im November hatte der Bundesfinanzhof bereits entschieden, dass das Bundesmodell bestehen bleiben kann. Dieses gilt in 11 Bundesländern. Die 5 übrigen Länder haben dagegen eigene Regelungen getroffen. Das hatte der Bund den Ländern zugestanden, weil es keine Einigung gab. Neben Baden-Württemberg sind darunter auch Hamburg, Niedersachsen, Hessen und Bayern. Bundesweit gibt es zahlreiche Klagen gegen die unterschiedlichen Modelle. In München hat die Bundesanwaltschaft 2 mutmaßliche Spione festnehmen lassen. Wie die Behörde mitteilte, handelt es sich um ein Ehepaar mit deutscher Staatsangehörigkeit. Den beiden wird vorgeworfen, für einen chinesischen Geheimdienst gearbeitet und Kontakt zu Wissenschaftlern an deutschen Hochschulen aufgenommen zu haben. Das Interesse an der neuen staatlichen Förderung von Elektroautos ist nach Angaben des Bundesumweltministeriums groß. Demnach gingen in den ersten 24 Stunden nach Start des Verfahrens 17.000 Anträge für die Kaufprämie ein. Voraussetzung ist eine Zulassung des Fahrzeugs seit dem 1. Januar dieses Jahres. Die Höhe der Prämie ist zudem abhängig von der Art des Fahrzeugs, vom Haushaltseinkommen und von der Zahl der Kinder. Bundesumweltminister Schneider von der SPD betonte die Vorteile der E-Fahrzeuge. Es gebe immer günstigere Modelle und mehr Ladesäulen. Zudem sei man unabhängig von Krisen in der Welt und hohen Spritpreisen. Für das Programm stehen 3 Milliarden Euro zur Verfügung. Das Ministerium geht davon aus, dass die Förderung für 800.000 Fahrzeuge bis zum Jahr 2029 reicht. Kritiker bemängeln, dass Gebrauchtwagen nicht einbezogen sind. Chinas Staats- und Parteichef Xi und der russische Präsident Putin haben eine enge strategische und wirtschaftliche Zusammenarbeit vereinbart. Bei ihrem Treffen in Peking unterzeichneten sie unter anderem Abkommen in den Bereichen Militär, Handel, Technologie und Forschung. Putin sicherte China vor dem Hintergrund der Krise im Nahen und Mittleren Osten verlässliche Öl- und Gaslieferungen zu. Beide Seiten unterstrichen demonstrativ das enge Verhältnis zwischen ihren Ländern. Xi sprach von unerschütterlichen Beziehungen. In einer Erklärung sprachen sich Putin und Xi für eine dauerhafte Lösung im Ukraine-Krieg aus. Man unterstütze alle Bemühungen, die zur Herstellung eines langfristigen und dauerhaften Friedens beitrügen, heißt es darin. Die EU will in 4 Wochen die erste Tranche des 90 Milliarden Euro Kredits für die Ukraine auszahlen. Wenn alles nach Plan verlaufe, solle Kiew Mitte Juni eine erste Zahlung des Finanzhilfeprogramms in Höhe von 3,2 Milliarden Euro erhalten, sagte EU-Wirtschaftskommissar Dombrovskis vor Journalisten in Brüssel. Zuvor müsse die mit der Ukraine ausgehandelte Absichtserklärung aber noch unterzeichnet und vom dortigen Parlament ratifiziert werden, hieß es weiter. Bei dem Geld handelt es sich um den Teil eines Darlehens, mit dem die Ukraine ihren Haushalt stabilisieren will. Das Wetter. Wechselnd bewölkt mit Schauern, teils kräftige Gewitter, 17 bis 23 Grad. Morgen verbreitet wolkig, vereinzelt Schauer, im Südwesten länger sonnig, 19 bis 26 Grad. Die weiteren Aussichten, am Freitag im Norden und Osten wechselnd bewölkt, sonst heiter bis sonnig, 20 bis 30 Grad. Das waren die Nachrichten.
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0: Die vielen Kriege und Konflikte im Nahen Osten sind weiter ungelöst. Und für Menschen, die in Deutschland leben, die Verbindungen haben in verschiedene Länder dieser Region, für die ist es sehr viel schwieriger geworden, Kontakt zu halten zu Angehörigen, zu Freunden, so wie sie es eigentlich gewohnt sind. Besonders schwer haben es Menschen mit Verbindungen in den Libanon. Und für uns hat Luise Sammann Stimmen in Berlin gesammelt, die genau das zeigen.
1: Den Geruch von Schokominze hatte sich Asja wohl anders vorgestellt. Egal, nicht mehr lange, dann sollen hier Erdbeeren wachsen. Die Siebenjährige steht gemeinsam mit 20 weiteren Kindern und Jugendlichen im Garten des Neuköllner Jugendclubs Manege. Einige sammeln Müll, andere zupfen Unkraut. Zwei Jungs stehen mit Spaten am Komposthaufen.
2: Wir nehmen Erde raus. Und wir tun die in einen Box für die Blumen, ja.
1: Sozialarbeiter Osman Tekin, groß und breitschultrig, selbst in Neukölln aufgewachsen, nickt zufrieden. Die meisten der 200 Kinder, die täglich in seinen Jugendclub kommen, haben keinen eigenen Garten zu Hause. Umso wichtiger, dass sie hier buddeln, pflanzen und ernten können.
3: Wir versuchen mit den Kindern und Jugendlichen jedes Jahr was zu pflanzen hier. Und dass wir die dann auch am Ende wirklich auch ernten, auch in der Küche nutzen. Und eigentlich geht es darum, dass Kinder und Jugendliche wirklich ganz oft vergessen haben, zum Beispiel, wo die Tomaten herkommen oder sowas wie die Gurken. Das ist dann immer so, ja, im Supermarkt. Und dass sie auch wirklich sehen, wie die wachsen, wie lange das braucht und was es alles dazu braucht. Sonnenlicht, Wasser. Und dass man das mehr schätzt, auf jeden Fall.
1: Tekin wischt sich den Schweiß von der Stirn. Die Kinder um ihn herum haben Pullis und Jacken abgelegt. Einige träumen schon von den Sommerferien. Aber die, sagt eine 11-Jährige leise, werden wahrscheinlich blöd in diesem Jahr. Auf dem Fernseher zu Hause ging es immer nur um Krieg. 90% der Kinder in der Manege haben palästinensische oder libanesische Wurzeln. So auch der 17-jährige Mohammed.
4: Meine Familie hat schon die Tickets gekauft, aber wir werden höchstwahrscheinlich die Tickets stornieren. Dann habe ich auch meine Familie auch seit 4 Jahren nicht mehr gesehen. Cousinen, Tanten, Onkels, Opas. Das ist traurig. Also ich will die sehen. Aber kann ich ja nicht.
1: Mohammed verstummt. Sozialarbeiter Ali, selbst Sohn palästinensischer Eltern, weiß auch so, was in ihm vorgeht.
5: Man weiß ja auch nie, was so passieren kann im Krieg und ob die eigene Familie auch betroffen werden kann. Und die Familie, die dann im Libanon ist ja gerade direkt im Süden da. Und da ist es ja hauptsächlich ja am meisten Krieg. Und deswegen sind am meisten gerade irgendwie alle betroffen und wissen halt nicht, was die Zeit mit sich bringt. Man hofft es aufs Beste, aber genau.
1: Ein langer Urlaub, ein bisschen Leichtigkeit, Zeit mit der Familie wäre genau das, was viele Kinder aus Neukölln jetzt bräuchten, meint Ali. Doch kaum jemand weiß, ob das in diesem Jahr möglich ist. Das hat auch finanzielle Gründe. Wenige Minuten vom Jugendclub entfernt liegt die Sonnenallee. Zwischen arabischen Konditoreien, Juwelieren und Fastfood-Shops finden sich hier zahlreiche Reisebüros, die auf arabische Kundschaft spezialisiert sind. In einem verrauchten Hinterzimmer sitzt Ibrahim Akko vor einem Computer. Seit 10 Jahren vermittelt er hier Reisen nach Afrika und in den Nahen Osten. Das allerdings sei schwierig aktuell.
6: Also Anfragen gibt es immer und viele, aber ich sage immer, ich kann Sie nicht 100% raten, runter zu fliegen, weil die Sicherheit ist immer noch nicht 100% da. Und lieber abwarten. Seit heute früh rede ich mit einer Dame, die will runter und sage sie ihr, überlegen. Und ich würde dir nicht raten, runter zu fliegen.
1: Probleme hätten jetzt vor allem diejenigen, die ihre Tickets schon vor Monaten gebucht haben, sagt der 61-Jährige. Im November oder Dezember, als die Tickets noch ungefähr halb so teuer waren wie jetzt. Viele dieser Kunden kämen nun zu ihm, um ihr Geld zurückzubekommen. Das aber sei aussichtslos, solange die Fluggesellschaften die Flüge nicht einstellten.
6: Der Krieg hat jetzt in Libanon Anfang März hat's wieder angefangen, aber die Versicherung zahlt eigentlich nur in eine strengende Krankheit. Beispiel Krankenhausaufenthalt oder Todesfall. Aber nur, weil ich nicht mehr will, das Geld wieder zu ersetzen oder so, macht die Versicherung leider auch nicht.
1: Und so komme für die meisten auch ein anderes Urlaubsziel nicht mehr in Frage, sagt Ibrahim Akko. Das Geld für die Libanon-Reise hätten seine Kunden über Monate oder gar Jahre angespart. Die meisten müssten sich nun entscheiden. Viele 100 € verlieren oder die Reise trotz Krieg antreten.
7: Dezember, wir waren dort alle, die Cousins und die Familien.
1: Cynthia hat sich für Letzteres entschieden. Wie so häufig sitzt die gebürtige Libanesin in ihrer Mittagspause im Büro in Berlin-Kreuzberg, scrollt durch die Fotos vom letzten Heimaturlaub.
7: Ja, das ist, wir machen jedes Mal.
1: Auch sie habe in diesem Jahr lange überlegt, ob eine Reise in den Libanon mit ihren 5 und 2 Jahre alten Kindern richtig sei, sagt sie.
7: Wir haben, ich und mein Mann, im Libanon aufgewachsen. Unsere Familie ist dort. Wir denken, dass vielleicht für uns alles wird okay, aber für die Kinder, wir haben Angst, ob sie etwas hören oder etwas sehen und was ihnen fühlt.
1: Trotz aller Zweifel habe sie die Tickets inzwischen gekauft, sagt die junge Mutter. Ein Sommerurlaub in Spanien oder Italien sei für sie keine Alternative.
7: Wir können in alle Länder gehen, aber es ist nicht zu Hause. Für uns ist es wichtig, weil wir sind libanesisch, wir wollen uns mit unseren Familien bleiben und fühlen, was ihr fühlt.
0: Luise Sammann aus Berlin über vom Libanon abgeschnittene Familien.

0: Das Fußballspiel, um das es jetzt geht, wird schon vor Anpfiff als politische Sensation bezeichnet. Erstmals seit 8 Jahren ist eine Sportmannschaft aus Nordkorea nach Südkorea gereist. Über diese Begegnung im Frauenfußball berichtet Thorsten Iffland.
1: Der Empfang am Flughafen Incheon bei Seoul überaus herzlich. Mitglieder mehrerer südkoreanischer Bürgerinitiativen halten Schilder hoch und rufen: Wir heißen euch willkommen. Die Spielerinnen von Nordkoreas Naegoyan FC, allesamt in dunklen Jacken und Röcken, mit rosafarbenen Koffern und identischem Kurzhaarschnitt, verziehen keine Miene. Sie sind die ersten Sportlerinnen ihres Landes, die nach fast 8 Jahren in Südkorea landen. Und auch ihr Trainer Ryu Il versucht, sich auf das Wesentliche zu konzentrieren. Wir sind ausschließlich hierher gekommen, um das Spiel zu bestreiten. Wir konzentrieren uns auf nichts anderes. Unser Fokus liegt ausschließlich auf dem Spiel und einem möglichen weiteren. Was die Frage nach einer Fangruppe angeht, so ist das nichts, worüber ich als Trainer oder unsere Spieler nachdenken. Wir konzentrieren uns nur auf das Spiel. Die sportliche Ausgangssituation vor dem Halbfinale in der asiatischen Champions League gegen den südkoreanischen Club Suwon interessiert die meisten Journalisten im rappelvollen Presseraum allenfalls am Rande. Zu brisant ist die politische Bedeutung dieses Aufeinandertreffens. Vor allem für Südkoreas Regierung ist das Spiel wichtig. Das Vereinigungsministerium hat Tickets für verschiedene zivilgesellschaftliche Organisationen gekauft und bezahlt auch entsprechende Fanartikel, ausdrücklich für die Unterstützung beider Teams. Das Zeigen nordkoreanischer Flaggen ist verboten.
2: Dass das Spiel überhaupt stattfinden kann, ist vielleicht als Zeichen zu deuten, dass Nordkorea diese eiskalte Haltung gegenüber dem Süden vielleicht ein bisschen aufgibt.
1: Ansonsten zeige Nordkorea weiterhin keinerlei Dialogbereitschaft, berichtet Frederik Spohr, Büroleiter bei der FDP-nahen Friedrich-Naumann-Stiftung in Seoul.
2: Andererseits, es reist ja zum Beispiel keine nordkoreanische Prominenz mit, wie das bei anderen Sportereignissen in der Vergangenheit war. Von daher wirkt es auf mich so, als würde Nordkorea das einfach nur als Sportereignis sehen und hofft vielleicht durch den Erfolg der eigenen nordkoreanischen Fußballerinnen, das im Land und auch im Ausland propagandistisch auszunutzen.
1: Unter welchem Druck die Spielerinnen des nordkoreanischen Teams stehen, lässt sich nur erahnen. Kim Kyong-yong äußert sich auf der Pressekonferenz mit viel Pathos. Um das Vertrauen und die Erwartungen der Eltern und Geschwister in unserer Heimat zu rechtfertigen, werden wir alles geben. Beobachtet werden sie dabei von 7000 Fans im Stadion. Die Tickets waren innerhalb weniger Stunden vergriffen und von unzähligen Sicherheitskräften, offiziellen wie inoffiziellen. Fluchtversuche seien zwar vorstellbar, aber aufgrund drohender Strafen für Familienmitglieder in Nordkorea unrealistisch, glauben Beobachter wie Frederik Spohr.
2: Es wäre auf jeden Fall nicht im Interesse der südkoreanischen Regierung. Sie würden diese Fußballerinnen wahrscheinlich nicht zurückschicken, dann würde man sie ja dem Terrorregime da aussetzen. Nordkorea würde das aber natürlich verlangen und das würde die Beziehungen zwischen den beiden Staaten wieder weiter belasten. Und das ist ja etwas, was die südkoreanische Regierung eigentlich gerade verhindern will.
1: Die Idee einer Wiedervereinigung der beiden Koreas wurde kürzlich erst aus der nordkoreanischen Verfassung gestrichen. Machthaber Kim Jong-un bezeichnet den Süden immer wieder als Hauptfeind. Daran wird aller Voraussicht nach auch dieses Fußballspiel nichts ändern.
0: Ein nordkoreanischer Club spielt im Frauenfußball gegen einen südkoreanischen Club. Das ist eine Geschichte, die uns Thorsten Iffland erzählt hat. Das ist ein Abendspiel in Asien. Da steht es übrigens gerade 0-0. Kommen wir zu einem Abendspiel in Europa. Heute Abend, 21 Uhr, Freiburg gegen Aston Villa. Das Finale in der Fußball-Europa-League. Christian von Stülpnagel ist gerade zu mir gekommen ins Studio. Was wird das heute Abend für ein Spiel?
3: Auf jeden Fall auch ein sehr spannendes Spiel und das größte Spiel in der Vereinsgeschichte des SC Freiburg, das kann man auf jeden Fall sagen, denn die Freiburger, die haben noch nie in einem internationalen Finale gestanden. Ja, 2022, da hat der SC mal das Finale des DFB-Pokals erreicht, also immerhin ein nationales Finale, aber sonst waren die Freiburger einem großen Titel noch nie so nah und deshalb ist das auch für Kapitän Christian Günther ein
4: der besondere Moment. Die Vorfreude ist natürlich riesengroß. Wenn man jetzt hier schon im Stadion ist, kribbelt schon. Am liebsten wird man raus und das Spiel schon spielen. Ist ein ganz, ganz besonderer Tag, glaube ich, für uns als Mannschaft und für den Verein. Wir freuen uns einfach und wollen natürlich schlussendlich auch das Ding in die Höhe halten.
3: Ja, und das wäre der erste Pokal, den er in die Höhe halten würde. Der erste Pokal in der Vereinsgeschichte. Da könnte man ja vielleicht meinen, Mensch, die Freiburger, die sind jetzt ein bisschen nervös und haben Respekt vor diesem Spiel. Aber wenn man Christian Günther so zuhört und auch wenn man dem Trainer Julian Schuster zuhört, könnte man meinen, das alles lässt die vollkommen kalt.
5: Für den Moment spüre ich weder Nervosität noch einen großen Druck, sondern wirklich eine große Vorfreude. Aber das liegt einfach auch an der Mannschaft, weil sie mir eine unglaubliche Sicherheit eben auch gibt, mir selber auch diesen Glauben dann eben auch schenkt, weil so viel Qualität in ihnen steckt.
3: Ja, Qualität, die hat seine Mannschaft ziemlich sicher. Ansonsten hätte es der SC ja auch nicht ins Finale der Europa League geschafft. Aber ob das dann auch ausreicht, um sich gegen Aston Villa durchzusetzen, das ist dann doch die große Frage.
0: Dann sprechen wir mal über Aston Villa. Was macht die Mannschaft aus?
3: Ja, das ist zum einen die finanzielle Macht, die es ja bei fast allen Vereinen aus der Premier League gibt. Der Kader, wenn man sich den anschaut, der hat einen geschätzten Marktwert, der liegt dreimal so hoch wie der vom SC Freiburg. Also das ist ein ganz schöner Unterschied, der da wohl besteht. Dann sind da noch, also die Rollen, die sind klar verteilt. Wenn wir uns zum Beispiel mal anschauen, Jadon Sancho, den kennen viele vielleicht noch aus seiner Zeit beim BVB, also hier aus Dortmund, der spielt heutzutage für die Villains. Und auch wenn wir uns mal anschauen, wie die Vereine in dieser Europa League-Saison bisher gespielt haben. Villa hat in der Gruppenphase ja gut performt, kann man sagen. Die waren Zweiter am Ende der Gruppenphase, also von Beginn an sehr dominant unterwegs und sie haben sich auch direkt damit für das Achtelfinale qualifiziert. Das haben zwar die Freiburger auch geschafft, allerdings waren sie am Ende Siebter in der Tabelle, ja, und hatten danach gegen Genk und auch gegen Braga jeweils einen Rückstand, den sie mit ins Rückspiel genommen haben. Von daher waren die Freiburger bisher nicht ganz so dominant unterwegs wie die Villains. Aston Villa, ja, hat es gefühlt ohne Probleme in dieses Finale geschafft. Kein Wunder, wenn man sich anschaut, wer dort an der Seitenlinie steht. Das ist nämlich ein gewisser Unai Emery und der ist so etwas wie Mr. Europa League, wenn man so will. Der Spanier, der stand als Trainer fünfmal in seiner Karriere im Finale der Europa League und hat viermal tatsächlich den Titel auch gewonnen. Und jetzt wird es ein bisschen kurios, denn gewonnen hat er diese Finals dreimal mit Sevilla, einmal mit Villarreal. Ja, und jetzt ist er mit Aston Villa eben das nächste Villa, das er bis ins Finale trainiert hat und jetzt seinen fünften Titel holen könnte und den ersten Pokal seit 1982, den er nach Birmingham bringen könnte. Da werden die Freiburger heute Abend aber sicherlich etwas gegen haben.
0: Wenn es nicht die Preisklasse des Freiburger Kaders ist, der für Freiburg spricht, was spricht denn sonst noch für die Badenser?
3: Naja, vor allem, dass die Mannschaft auf allen Positionen einfach wunderbar zusammenpasst und richtig gut eingespielt ist. Wenn wir uns mal zurückerinnern, da stand ja über 12 Jahre ein gewisser Christian Streich an der Seitenlinie. Da hatte einfach die ganze Mannschaft Zeit, sich sehr gut an ein Spielsystem zu gewöhnen, das jetzt auch unter dem Nachfolger Julian Schuster weitergeführt wird. Und es sind auch noch viele Spieler im Verein, die auch beim letzten großen Finale dabei waren. Ich habe es angesprochen, 2022, der DFB-Pokal, damals gegen Leipzig. Damals hat der Sportclub das Spiel zwar im Elfmeterschießen verloren, aber natürlich dieses Finalfeeling, das hat man zumindest schon mal geschnuppert und kann man jetzt mitnehmen. Und ja, jetzt soll eben der erste große Titel der Vereinsgeschichte her. Und auch wenn Freiburg der Außenseiter ist, dass sie am Ende vielleicht nicht doch den Pokal in die Höhe halten, ist nicht ganz ausgeschlossen.
0: Heute Abend 21 Uhr geht's los und irgendwann am Abend wissen wir dann mehr. Dankeschön, Christian von Stübnagel.

0: Deutschlandfunk, 12.50 Uhr, die internationale Presseschau. Die Zeitungen kommentieren den Ebola-Ausbruch in Zentralafrika und die Europareise des indischen Premierministers Modi. Das beherrschende Thema ist aber der Besuch des russischen Präsidenten Putin in Peking. Dazu schreibt die schweizerische Neue Zürcher Zeitung: Chinas Staats- und Parteichef Xi Jinping ist der umworbene Gastgeber, der Mittelpunkt der Mächtigen dieser Welt. Wenige Tage nach dem pompösen Empfang von Donald Trump trifft Xi seinen alten Freund aus Russland, Wladimir Putin. Für Putin ist die Koinzidenz schmeichelhaft. Trotz der verfahrenen Kriegslage in der Ukraine kann er sein Land als ebenbürtige Großmacht an der Seite Chinas präsentieren. Trumps Iran-Krieg hat ihm zudem in einer Hinsicht Rückenwind gegeben. Chinas Appetit auf russische Rohstoffe ist gestiegen, seit die Versorgung aus dem Nahen Osten eingebrochen ist, konstatiert die NZZ. Für die South China Morning Post ist die Energieversorgung das zentrale Thema beim Besuch von Wladimir Putin. Der wichtigste Punkt ist ein potenziell großes Öl- und Gasabkommen. Für China liegt der Reiz darin, sich alternative Energieversorgungswege zu sichern, um seine Anfälligkeit für geopolitische Risiken im Nahen Osten zu verringern. Zudem dürften sich beide Seiten darauf einigen, die Geschäfte in der Währung Yuan abzuwickeln, was die Internationalisierung der Währung vorantreiben wird. Allerdings könnte der Preis für Rohöl ein Knackpunkt sein, da Moskau offenbar mehr als 100 US-Dollar pro Barrel anstrebt. Unabhängig davon, ob diesmal ein Vertrag unterzeichnet wird, ein Energieabkommen wird in diesem oder im nächsten Jahr ein wichtiger Verhandlungspunkt zwischen China und Russland sein, ist die South China Morning Post aus Hongkong überzeugt. Laut der russischen Zeitung Kommersant geht es Russland und China darum, eine neue Weltordnung zu schaffen, die nicht mehr von den USA dominiert wird. Die eurasischen Mächte Russland und China haben einen Kurs hin zu einer multipolaren Welt ausgerufen. Das heißt, einer Welt, in der Amerika die Interessen aller Länder, ob groß oder klein, berücksichtigen muss. In dieser Welt gibt es keinen Platz für willkürliche Aggressionen gegen den Irak oder den Iran, keinen Platz für Sanktionen und überhöhte Handelszölle, wegen einer Dominanz des Dollars noch eine regelbasierte Ordnung. Die multipolare Welt, über die Wladimir Putin und Xi Jinping beraten, wird von einem einzigen Grundprinzip bestimmt. Sie duldet keinerlei einzelnen dominierenden Akteur. Stattdessen ist sie darauf ausgelegt, ein System der gegenseitigen Kontrolle und des Gleichgewichts zu etablieren. Ein System, das nicht nur die Atommächte, sondern auch die aufstrebenden regionalen Führungsmächte einbezieht, notiert der Kommersant aus Moskau. Viele Zeitungen gehen auf die schnelle Ausbreitung des Ebola-Virus in Zentralafrika ein. The Citizen aus Südafrika bemerkt: Angesichts des raschen Ausbruchs von Ebola in der Demokratischen Republik Kongo, das sich nun auf das Nachbarland Uganda ausgebreitet hat und den Südsudan bedroht, ist es keine Überraschung, dass selbst der Chef der Weltgesundheitsorganisation WHO von der Geschwindigkeit und dem Ausmaß der Epidemie alarmiert ist. Der Ausbruch hat bereits mehr als 130 Menschen das Leben gekostet, was die WHO dazu veranlasste, ihn zu einem Gesundheitsnotstand von internationaler Tragweite zu erklären, der zweithöchsten Alarmstufe der internationalen Gesundheitsvorschriften. Ebenso besorgniserregend ist, dass die WHO warnte, es sei höchst unwahrscheinlich, dass der Ebola-Ausbruch in 2 Monaten vorbei sein werde. Weshalb man verschiedene Impfstoffkandidaten prüfe, auch wenn es Monate dauern werde, bis diese verfügbar seien. Wir leben in der Tat in schwierigen, gefährlichen und spaltenden Zeiten, meint The Citizen aus Johannesburg. Die brasilianische Zeitung Folha de São Paulo blickt auf die anhaltenden Kämpfe in der betroffenen Region. Der internationale Gesundheitsnotstand wurde seit seiner Einführung 2005 von der WHO schon 3-mal in Afrika wegen Ebola ausgerufen und schon zum 2. Mal steht die Demokratische Republik Kongo im Mittelpunkt. Der 2. Kongo-Krieg endete 2003, aber im Osten des Landes konnte der Frieden nicht dauerhaft Fuß fassen. fehlende staatliche Präsenz, die Schwäche der Streitkräfte, das Erstarken von Milizen und das Ringen um Macht und Bodenschätze sorgen für einen anhaltenden Konflikt und erschweren jetzt erneut die Bekämpfung der Epidemie. In den betroffenen Regionen gibt es viel illegalen Bergbau und intensive Migrationsströme, die zur Ausbreitung des Virus beitragen, während die Kämpfe den Zugang zu medizinischer Versorgung erschweren. Hinzu kommt, dass es sich um die Bundibugyo-Variante des Virus handelt, gegen die es keine Impfstoffe und keine Medikamente gibt, stellt Folha de São Paulo aus São Paulo fest. Die finnische Zeitung Hufvudstadsbladet fordert mehr Prävention und internationale Zusammenarbeit gegen Virenausbrüche. Im Augenblick geht es bei der globalen Bekämpfung von Viren um zwei spezielle und ernste Themen: den Ausbruch einer ungewöhnlichen Variante des Hantavirus auf einem Kreuzfahrtschiff und eine massive, rasch eskalierende Ebola-Epidemie in Zentralafrika. In beiden Fällen handelt es sich um Zoonosen, also um Krankheiten, die von Tier zu Mensch übertragen wurden, genau wie bei Covid-19. Die nächste globale Pandemie ist nur eine Frage der Zeit, auch wenn nichts darauf hindeutet, dass Ebola oder das Hantavirus erneut zu einer Situation wie bei Corona führen können. Es fehlt den Viren ganz einfach an den grundlegenden biologischen Eigenschaften. Aber es ist schlechter um die globale Zusammenarbeit bestellt, denn die USA haben die WHO verlassen. Und ohne deren Expertise und Ressourcen ist ein Vakuum entstanden, betont Hufvudstadsbladet aus Helsinki. Und nun zur Europareise des indischen Premierministers Modi, der dabei auch Norwegen besucht hat. Für Verdensgang aus Oslo ist dies ein historischer Moment, denn zum ersten Mal seit Indira Gandhi 1983 kommt ein indischer Premierminister zu einem Staatsbesuch nach Norwegen. Vieles hat sich seither geändert. Indien ist mittlerweile die fünftgrößte Wirtschaftsmacht der Welt und hat seit Jahren ein robustes Wachstum aufzuweisen. Diese und andere Gründe führen dazu, dass die Europäer eine engere Zusammenarbeit mit Indien suchen, denn das Land ist ein wichtiger geopolitischer Akteur mit traditionell engen Verbindungen zu Russland und einer komplizierten, aber engen Beziehung zum Nachbarn China. Die immer unberechenbare US-Politik hat dazu geführt, dass auch Neu-Delhi seine Partnerschaften ausbauen und intensivieren will. Die westlichen Staaten wollen sich unabhängiger von chinesischen Technologien und Lieferketten machen, und da kommt man kaum um Indien und seinen riesigen Markt herum, hebt die norwegische Zeitung Verdensgang hervor. Die indische Zeitung Hindustan Times verweist auf einen zentralen Aspekt der Zusammenarbeit. Die grünen Partnerschaften mit Schweden und Norwegen gehören zu den Höhepunkten der Fünfländerreise vom Premierminister Narendra Modi, die heute endet. Die Partnerschaften Green Transition mit Schweden und Green Strategic mit Norwegen sind Bekenntnisse für das Ziel, die Kompetenzen der beiden nordischen Länder im Bereich grüner Technologie sowie Indiens Größe und Talente für eine nachhaltige Entwicklung zu nutzen. Vor dem Hintergrund des beinahe Zusammenbruchs der regelbasierten Weltordnung und multilateraler Initiativen zum Klimaschutz dienen diese Partnerschaften als Vorlagen für die Zusammenarbeit mit anderen Nationen. Indien muss Europa und China dazu drängen, zu kooperieren, um die globale Klimapolitik wiederzubeleben und sich für den globalen Süden einzusetzen, in dem einige der am stärksten vom Klimawandel bedrohten Nationen beheimatet sind, fordert die Hindustan Times aus Neu-Delhi. Und damit endet die internationale Presseschau. Die Redaktion hatten Holger Rube und Dietmar Reiche. Sprecher war Daniel Drewes.
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5: Die Nachrichten. Zunächst die Übersicht. Russland und China wollen ihre Zusammenarbeit vertiefen. Das Bundeskabinett hat ein Ausbauprogramm für den Zivilschutz gebilligt. Die neue Grundsteuer in Baden-Württemberg ist verfassungsgemäß. Die Meldungen im Einzelnen. Chinas Staats- und Parteichef Xi und der russische Präsident Putin haben eine enge strategische und wirtschaftliche Zusammenarbeit vereinbart. Bei ihrem Treffen in Peking unterzeichneten sie unter anderem Abkommen in den Bereichen Militär, Handel, Technologie und Forschung. Putin sicherte China vor dem Hintergrund der Krise im Nahen und Mittleren Osten verlässliche Öl- und Gaslieferungen zu. Beide Seiten unterstrichen demonstrativ das enge Verhältnis zwischen ihren Ländern. Xi sprach von unerschütterlichen Beziehungen. In einer Erklärung sprachen sich Putin und Xi für eine dauerhafte Lösung im Ukraine-Krieg aus. Man unterstütze alle Bemühungen, die zur Herstellung eines langfristigen und dauerhaften Friedens beitrügen, heißt es darin. Einen Aufruf Chinas zur Beendigung des russischen Angriffskriegs gab es nicht. Vielmehr lobte Russland in der Erklärung die objektive und unvoreingenommene Haltung Pekings. Der polnische Geheimdienst hat 3 mutmaßliche Agenten festgenommen, die für Russland spioniert haben sollen. Wie der Geheimdienstkoordinator mitteilte, müssen die Verdächtigen für 3 Monate in Untersuchungshaft. Die Ermittler werfen den 3 polnischen Staatsbürgern im Alter von 48 bis 62 Jahren vor, für einen russischen Geheimdienst gearbeitet zu haben. Die Mitglieder der Gruppen sollen unter anderem Informationen zur Stationierung von NATO-Truppen in Polen ausgespäht haben. Außerdem bereiteten sich die Männer den Angaben zufolge etwa mit Schießübungen auf Sabotageakte vor. Ein ähnlicher Fall wird aus Deutschland gemeldet. In München ließ die Bundesanwaltschaft 2 Personen festnehmen, die für China spioniert haben sollen. Die EU will in 4 Wochen die erste Tranche des 90 Milliarden Euro Kredits für die Ukraine auszahlen. Wenn alles nach Plan verlaufe, solle Kiew Mitte Juni eine erste Zahlung des Finanzhilfeprogramms in Höhe von 3,2 Milliarden Euro erhalten, sagte EU-Wirtschaftskommissar Dombrovskis vor Journalisten in Brüssel. Zuvor müsse die mit der Ukraine ausgehandelte Absichtserklärung aber noch unterzeichnet und vom dortigen Parlament ratifiziert werden, hieß es weiter. Bei dem Geld handelt es sich um den Teil eines Darlehens, mit dem die Ukraine ihren Haushalt stabilisieren will. Die Bundesregierung hat ihr Ausbauprogramm für den Zivilschutz auf den Weg gebracht. Das Kabinett beschloss die von Innenminister Dobrindt vorgelegten Eckpunkte für den sogenannten Pakt für den Bevölkerungsschutz. Bis 2029 sollen 10 Milliarden Euro investiert werden, etwa in Ausrüstung und Personal des Technischen Hilfswerks. Laut Medienberichten sollen öffentliche Zufluchtsräume wie Bunker, Tunnel und Tiefgaragen in einem Kataster erfasst und anschließend in die Warn-App des Bundes NINA integriert werden. Zudem ist der Aufbau einer neuen Stabsstelle geplant, um im Verteidigungsfall die Zusammenarbeit mit der Bundeswehr zu koordinieren. Die Ministerrunde brachte außerdem Änderungen beim Führerschein auf den Weg. Ziel ist es, die Kosten durch eine Kombination aus Digitalisierung, Bürokratie, Rückbau und mehr Transparenz zu senken. Der Erwerb eines Pkw-Führerscheins kostet aktuell im Durchschnitt 3.400 Euro. Die deutsche Wirtschaft hat die Einigung auf die vollständige Umsetzung der Zollvereinbarung mit den USA grundsätzlich begrüßt. Der Bundesverband der deutschen Industrie sprach von einem wichtigen Schritt zur Stabilisierung der transatlantischen Handelsbeziehungen. Indem die EU das Abkommen schnell umsetze, stärke sie ihre Verhandlungsposition gegenüber Washington und könne mit mehr Nachdruck darauf bestehen, dass auch die USA Vereinbarungen einhielten. Der Verband der Maschinen- und Anlagenbauer verwies auf die Bedeutung der Planungssicherheit. Kritik kam etwa aus den Reihen der Partei Die Linke. Das Europäische Parlament habe sich in einen schlechten Handelsdeal mit den Vereinigten Staaten zwingen lassen, hieß es. Die Einigung sieht unter anderem vor, europäische Zölle auf amerikanische Industriewaren, wie mit US-Präsident Trump vereinbart, abzuschaffen. Dieser hatte im Gegenzug zugesichert, nicht mehr als 15% Abgaben aus Waren aus der EU zu erheben. Das Interesse an der neuen staatlichen Förderung von Elektroautos ist nach Angaben des Bundesumweltministeriums groß. Demnach gingen in den ersten 24 Stunden nach Start des Verfahrens 17.000 Anträge für die Kaufprämie ein. Voraussetzung ist eine Zulassung des Fahrzeugs seit dem 1. Januar dieses Jahres. Die Höhe der Prämie ist zudem abhängig von der Art des Fahrzeugs, vom Haushaltseinkommen und von der Zahl der Kinder. Bundesumweltminister Schneider von der SPD betonte die Vorteile der E-Fahrzeuge. Es gebe immer günstigere Modelle und mehr Ladesäulen. Zudem sei man unabhängig von Krisen in der Welt und hohen Spritpreisen. Für das Programm stehen 3 Milliarden Euro zur Verfügung. Das Ministerium geht davon aus, dass die Förderung für 800.000 Fahrzeuge bis zum Jahr 2029 reicht. Kritiker bemängeln, dass Gebrauchtwagen nicht einbezogen sind. Der Bundesfinanzhof hat in einem Grundsatzurteil die Klagen gegen die Neuregelung der Grundsteuer in Baden-Württemberg abgewiesen. Das seit vergangenem Jahr geltende Gesetz verstoße nicht gegen das Grundgesetz oder die baden-württembergische Landesverfassung, wie es in der Urteilsbegründung in München hieß. Zudem sei die Berechnung der Grundstücke mit pauschalen Bodenrichtwerten rechtens. Im November hatte der Bundesfinanzhof bereits entschieden, dass das Bundesmodell bestehen bleiben kann. Dieses gilt in 11 Bundesländern. Die 5 übrigen Länder haben dagegen eigene Regelungen getroffen. Das hatte der Bund den Ländern zugestanden, weil es keine Einigung gab. Neben Baden-Württemberg sind darunter auch Hamburg, Niedersachsen, Hessen und Bayern. Bundesweit gibt es zahlreiche Klagen gegen die unterschiedlichen Modelle. Die Inflation im Euroraum ist gestiegen. Wie das EU-Statistikamt Eurostat mitteilte, verteuerten sich Waren und Dienstleistungen im April um durchschnittlich 3,0% gegenüber dem Vorjahresmonat. Damit wurde eine frühere Schätzung bestätigt. Im März lag die Inflation bei 2,6%. Grund für die Entwicklung sind die Energiekosten, die sich im April um 10,8% zum Vorjahresmonat erhöhten. Wegen des Konflikts am Persischen Golf sind die Preise für Öl und Gas deutlich gestiegen. Die israelische Marine hat alle 430 Aktivisten der internationalen Gaza-Hilfsflotte in den israelischen Hafen von Ashdod gebracht. Vertreter der Menschenrechtsorganisation Adalah, die schon zuvor Aktivisten vor Gericht vertreten hatte, traf nach eigenen Angaben bereits Teilnehmer der Flotte zu ersten Beratungen. Adalah teilte mit, die Betroffenen seien gewaltsam in internationalen Gewässern verschleppt und gegen ihren Willen nach Israel gebracht worden. Das israelische Außenministerium hatte zuvor erklärt, man habe die Gaza-Hilfsflotte vollständig gestoppt. Das Ministerium bezeichnete die Hilfsflotte als PR-Aktion im Dienste der militant-islamistischen Hamas. Man werde keinen Verstoß gegen die rechtmäßige Seeblockade des Gazastreifens zulassen. Die pro-palästinensischen Aktivisten halten die israelische Seeblockade dagegen für illegal. Ihr Ziel war es, diese zu durchbrechen und Hilfsgüter in den Gazastreifen zu bringen. Ein mit dem Ebola-Virus infizierter US-Amerikaner ist in der Berliner Charité aufgenommen worden. Der Mann hatte sich in der Demokratischen Republik Kongo angesteckt. Die US-Behörden baten die Bundesregierung wegen der kürzeren Flugzeit nach Deutschland um Hilfe. Das Bundesgesundheitsministerium teilte mit, der Patient werde vollständig isoliert auf einer Sonderstation der Berliner Klinik behandelt. Weder für die Bevölkerung noch für Patienten der Charité bestehe eine Gefahr. Der Ebola-Ausbruch konzentriert sich auf den Nordosten der Demokratischen Republik Kongo und das angrenzende Uganda. Mehr als 130 Menschen sind bisher an dem Virus gestorben. Im Endspiel der Fußball-Europa League tritt der SC Freiburg am Abend in Istanbul gegen den englischen Verein Aston Villa an. Freiburg steht zum ersten Mal in einem europäischen Finale und gilt als Außenseiter. Im Falle eines Sieges würde sich der Bundesligist erstmals für die Champions League qualifizieren. Und hier noch einmal die Übersicht. Russland und China wollen ihre Zusammenarbeit vertiefen. Das Bundeskabinett hat ein Ausbauprogramm für den Zivilschutz gebilligt. Die neue Grundsteuer in Baden-Württemberg ist verfassungsgemäß. Das Wetter wechselnd bewölkt mit Schauern, teils kräftige Gewitter, 17 bis 23 Grad, morgen verbreitet wolkig, vereinzelt Schauer, im Südwesten länger sonnig, 19 bis 26 Grad. Das waren die Nachrichten.
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6: Bis 12:30 bis 13.30 Uhr weiter mit Thilko Gries. Noch einmal guten Tag. Meistens mittwochs tagt am Vormittag das Bundeskabinett. Heute ist ein solcher Mittwoch, ein solcher Vormittag gewesen. Deshalb nehmen wir zwei Themen mit in diese Sendung. Es geht einerseits um die Kosten für den Erwerb eines Führerscheins und andererseits um einen besseren Zivilschutz in Deutschland. Wir resümieren außerdem Wladimir Putins Staatsbesuch in China in Peking und beantworten, weshalb ein an Ebola erkrankter US-Amerikaner ausgerechnet in Berlin behandelt wird. Zu unserem ersten Thema. Einen Autoführerschein zu erwerben, dafür braucht es eine bestandene Theorie und eine bestandene Praxisprüfung und es braucht Geld. Und wie sich in den vergangenen Jahren herausgestellt hat, braucht es immer mehr Geld im Schnitt für einen Pkw-Führerschein, also Klasse B, mehr als 3.000 Euro. Gibt es Möglichkeiten, diese Kosten zu dämpfen, zu begrenzen? Die Bundesregierung, der Bundesverkehrsminister Patrick Schnieder, CDU, meint, ja, die gibt es und er hat heute seine Ideen vorgestellt. Nadine Lindner ist zugeschaltet aus Berlin. Wie soll denn der Führerschein, Autoführerschein nach den Vorstellungen des Bundesverkehrsministers günstiger werden?
7: Also der Weg soll führen über geringere Anforderungen, das heißt zum Beispiel weniger Sonderfahrten, die vorgeschrieben werden. Das betrifft Autobahnfahrten, Nachtfahrten, Überlandfahrten. Was eine tiefgreifende Änderung sein wird, ist, dass kein verpflichtender Theorieunterricht mehr in Präsenz geleistet werden muss. Das kann jetzt digital stattfinden über Videokonferenzformate oder auch über Apps. Und Fahrwissen soll auch im begleiteten Fahren mit Angehörigen, also zum Beispiel mit den Eltern möglich sein. All das soll die Kosten senken. Man möchte hier die Anforderungen in großen Teilen auf europäische Mindestmaße zurückführen. Plus, es soll ein Hebel über Preistransparenz geschaffen werden. Das heißt, Kosten sollen online vergleichbar verfügbar sein. Es geht um Bestehens- und Durchfallquoten der einzelnen Fahrschulen, die dann einsehbar sein sollen. Und all das soll zu einem preiswerteren Führerschein führen. Allerdings die Königsfrage des heutigen Tages, um wie viel günstiger der Führerschein wird, das konnte Patrick Schnieder am Mittag auf Nachfrage der Presse leider nicht sagen.
8: Die Preise in Deutschland regelt der Markt. Wir leben in einer sozialen Marktwirtschaft. Das ist die Frage von Angebot und Nachfrage. Und deshalb wird der Staat die Preise nicht festlegen, noch kann er voraussagen, wo sie sich hinentwickeln. Aber da dieser gesamte Prozess, das gesamte Setting einfacher wird, bürokratieärmer wird, wird es am Schluss auch günstiger werden.
7: Das war Patrick Schnieder, CDU-Verkehrsminister.
6: Welche Begründungen haben Sie von Patrick Schnieder gehört?
7: Also im Endeffekt geht es um zwei Begründungen. Patrick Schnieder hat die Notwendigkeit nochmal erläutert. Er hat gesagt, dass der Führerschein im ländlichen Raum einfach wichtig ist für die Mobilität, aber halt auch zu teuer. 3.400 Euro für die Führerscheinklasse B im Schnitt bei Familien mit mehreren Kindern kaum zu stemmen. Und über die Jahre habe sich einfach zu viel Bürokratie angesammelt. Anforderungen an Unterrichtsräume, Zahl der Sonderfahrten etc. etc. Und man muss dazu sagen, die CDU hatte dieses Thema Kosten des Führerscheins schon länger auf dem Zettel, schon zu Ampel. Zeiten hatte es im Wahlprogramm, steht im Koalitionsvertrag. Jetzt kommt die Umsetzung und es wird die Fahrausbildung in Deutschland deutlich verändern.
6: Wer übt nun welche Kritik?
7: Die Debatte über dieses Thema Führerscheinreform, die läuft schon seit dem vergangenen Herbst. Da hatte Patrick Schnieder die Eckpunkte vorgestellt und seitdem gibt es auch die Positionierungen. Zum Beispiel der TÜV-Verband, der ja für die Durchführung auch der Prüfungen zuständig ist, der hat die Vorschläge kritisiert. Er hat gesagt, es dürfe eben keine Fahrerlaubnisprüfung light geben. Die soll jetzt auch ein bisschen kürzer werden, wie gesagt, auch mit weniger Fragen im Theorieteil. Man fürchtet um die Verkehrssicherheit. Der Bundesverband der Fahrlehrerverbände, also diejenigen, die die Fahrausbildung durchführen, die sagt, dass diese geplante Laienausbildung ihr Ziel verfehlen werde, nämlich dann, wenn Eltern zum Beispiel kein Auto haben. Und auch da werden Sicherheitsbedenken angemerkt. Es gibt aber auch positive Kritik, die kommt unter anderem vom Verband der deutschen Verkehrsunternehmen VDV, die ja viele Busfahrer zum Beispiel in ihren Reihen haben, die sagen, dass zum Beispiel Ausbildungskosten für Verkehrsunternehmen gesenkt werden könnte. Das könne die Gewinnung von Fahrpersonal erleichtern.
6: Wann soll all das, Frau Lindner, was Sie geschildert haben, in Kraft treten?
7: Also die Abfolge ist so, dass es heute im Bundeskabinett war. Es geht jetzt in die parlamentarische Befassung im Bundestag. Vom Koalitionspartner SPD hört man im Kern Zustimmung für die Reform, auch wenn zum Beispiel Dirk Wiese gesagt hat, der parlamentarische Geschäftsführer, dass man eben diese ganzen Sicherheitsfragen schon noch mal besprechen müsste. Zum Jahreswechsel 2026/27 soll es dann in Kraft treten.
6: Der Führerschein könnte günstiger werden. Nadine Lindner hat uns informiert. Herzlichen Dank. Kommen wir zu unserem zweiten Thema um 13.15 Uhr. Aufgeschreckt durch die russische Invasion in der Ukraine haben auch die deutsche Regierung und deutsche Behörden geschaut auf den Zustand des Zivilschutzes hierzulande. Und es ist allgemein festgestellt worden, dass in den vergangenen 3,5 Jahrzehnten, also summa summarum etwa nach dem Ende des Kalten Krieges, viel gespart worden ist an genau diesem Zivilschutz und eben dieser Zivilschutz in keinem guten Zustand ist. Und das soll anders werden. Der Bundesinnenminister Alexander Dobrindt hat Pläne vorgestellt heute Vormittag und stellt sie den Tag über noch weiter vor, gibt verschiedene Pressetermine. Gudula Geuter ist zugeschaltet, auch aus unserem Hauptstadtstudio. Was wissen wir denn über die Konkretion, die konkreten Pläne?
9: Ja, leider ist es so, dass das Kabinett zwar den Plan verabschiedet hat, das Bundesinnenministerium aber ihn erst öffentlich machen will, wenn ihn eben Minister Alexander Dobrindt vorstellt, zusammen mit Verteidigungsminister Boris Pistorius. Und das ist im frühen Nachmittag der Fall. Es ist aber klar, es geht nicht um einen genauen Plan, sondern nur um Eckpunkte. Und die sehen eine Investition von 10 Milliarden Euro in den Bevölkerungsschutz vor, bis zum Jahr 2029. Also, je nachdem, was das heißt, innerhalb von 3 bis 4 Jahren. Offenbar soll es vor allem um Ausgaben für das Bundesamt für Bevölkerungsschutz und Katastrophenhilfe, BBK, gehen und um das Technische Hilfswerk. Für Letzteres sind 3 Milliarden für ein Bauprogramm vorgesehen. Die beiden Minister wollen gleich vor Medienvertretern Spezialfahrzeuge übergeben für einzelne Bundesländer und auch wieder für das THW, das Technische Hilfswerk. Die medizinische Versorgung bei Vorfällen mit vielen Verletzten soll verbessert werden. Und was Schutzräume betrifft, da soll erstmal nichts gebaut werden, sondern es soll darum gehen, das zu erfassen, was schon da ist. Nicht nur Bunker, sondern auch Tunnel oder Tiefgaragen zum Beispiel. Das Ziel ist, dass diese Orte dann in der NINA-Warn-App veröffentlicht werden. Und aus all dem wird schon deutlich, es geht. Beispiel Fahrzeuge für die Länder, was ich genannt habe, Beispiel medizinische Einrichtungen, die ja im Schnittbereich sind zum Länderkatastrophenschutz. Es geht also auch darum, dass Bund und Länder hier besser zusammenarbeiten sollen und deshalb dann später der Auftritt der beiden Minister, die militärischen und die zivilen Verteidigungsstrukturen sollen besser vernetzt werden.
6: Auf welches Echo stoßen diese Pläne?
9: Die Entscheidung, in den Bevölkerungsschutz zu investieren, die wird von so ziemlich allen Seiten sehr begrüßt, weil, Sie haben es eben schon in der Anmoderation genannt, spätestens seit dem Angriff auf die Ukraine klar ist, dass Bedrohungsszenarien eintreten können. Aber auch mit Blick auf andere Lagen, Stichwort großflächiger Stromausfall, wie wir den in Berlin hatten. Kritik gibt es aber, und zwar unter anderem am Verfahren. Der Deutsche Landkreistag und auch Hilfsorganisationen beklagen, dass sie bisher kaum oder gar nicht eingebunden worden sind, obwohl ja die Umsetzung vor Ort stattfindet und obwohl man Freiwillige nur motivieren und nicht anweisen kann. Das hat gestern im Deutschlandfunk Hermann Gröhe gesagt, der Präsident des Deutschen Roten Kreuzes.
10: Dass wir jetzt noch nicht Pläne, sondern Bild-Zeitungsberichte kommentieren, ist noch etwas, was besser werden muss. Wir brauchen im Pakt für Bevölkerungsschutz auch eine neue Partnerschaftlichkeit mit den Hilfsorganisationen.
9: Und nach dem, was bisher bekannt ist, geht die Hilfe auch vor allem an die Bundesorganisationen, also THW und BBK, das Bundesamt. Die Hilfsorganisationen dringen auch auf Unterstützung. Und weitere Sorge, es dürfe nicht dabei bleiben, dass jetzt einmal bis 2029 Geld fließe, sondern das müsse in den Jahren danach weitergehen, fordern zum Beispiel Rotes Kreuz und Landkreistag.
6: Nun ist es ja so, dass auch das Bundesinnenministerium sparen muss und soll. Woher also kommt das ganze Geld?
9: Es gibt ja seit der Grundgesetzänderung vor gut einem Jahr in gewissem Rahmen eine sogenannte Bereichsausnahme für die Verteidigung und der Zivilschutz fällt darunter. Sprich, wenn hier Schulden gemacht werden, dann fällt das nicht unter die Schuldenbremse.
6: Dankeschön, Gudula Geuter in unserem Hauptstadtstudio in Berlin. Wir haben über den Zivilschutz gesprochen in Deutschland, der besser werden soll. Eine Folge des russischen Angriffskrieges gegen die Ukraine. Der Urheber dieses Krieges, Wladimir Putin, ist zu Besuch in China, in Peking, beim Verbündeten. Der Staatsbesuch ist so gut wie vorbei. Was er gebracht hat für die beiden Beteiligten, für China und Russland, berichtet aus Peking Eva Lambi-Schmidt.
11: Militärische Ehren und ein roter Teppich. So hat Staats- und Parteichef Xi den russischen Präsidenten Wladimir Putin begrüßt in Peking vor der großen Halle des Volkes. Chinesische Kinder mit Blumensträußen jubelten den beiden Staatschefs zu, wie auch schon beim Besuch des US-Präsidenten vor wenigen Tagen. Zum Auftakt der Gespräche hat Xi auf die langjährige Freundschaft zwischen Russland und China verwiesen. Angesichts einer von Unruhe geprägten internationalen Lage müssten die beiden Länder ihre umfassende strategische Zusammenarbeit vorantreiben. Kreml-Chef Putin hat bei dem Treffen Chinas Rolle als Abnehmer von russischem Öl und Gas gelobt. China ist Russlands wichtigster Handelspartner. Seit Beginn des russischen Angriffskriegs in der Ukraine vor 4 Jahren haben die beiden Länder den Handel deutlich ausgebaut. Den Krieg in der Ukraine hat die chinesische Staats- und Parteiführung bis heute nicht verurteilt. China kauft Öl und Gas aus Russland zu günstigen Preisen. Russland bekommt von China wiederum vieles, was es durch die Sanktionen des Westens nicht so leicht bekommt: Autos, Maschinen und Elektronik. Bei dem heutigen Treffen sollen 40 Dokumente zur bilateralen Zusammenarbeit unterzeichnet werden. Ein Thema dürfte auch der geplante Bau einer neuen Pipeline sein, über die Russland noch mehr Gas nach China liefern könnte. Auch der Konflikt im Nahen Osten ist Thema bei den Gesprächen. Nach chinesischen Angaben sagte Xi, Verhandlungen seien besonders wichtig. Eine frühe Lösung des Konflikts könne helfen, Störungen der Energieversorgung und der Lieferketten zu verringern. China unterhält neben Russland auch enge Beziehungen zum Iran und hat zuletzt einen Großteil des iranischen Öls gekauft. Sowohl an Russland als auch den Iran verkauft die Volksrepublik Dual-Use-Güter, das heißt Waren, die sowohl zivil als auch militärisch genutzt werden können. In Europa wird das Treffen zwischen Xi und Putin aufmerksam beobachtet, vor allem im Hinblick auf den Krieg in der Ukraine, auch im deutschen Kanzleramt.
12: Wir erwarten jetzt nicht einen grundlegenden Wechsel in den strategischen Beziehungen zwischen Russland und China. Aber wir verbinden natürlich mit diesem Besuch die Hoffnung, dass Präsident Xi auch auf Präsident Putin einwirkt, diesen Krieg in der Ukraine zu beenden, den er nicht gewinnen kann. Im Gegenteil, der jeden Tag mit hohen Verlusten an Menschenleben für Russland einhergeht.
11: So Bundeskanzler Friedrich Merz. Beobachter sehen es allerdings als unwahrscheinlich, dass China von der Position der vergangenen Jahre abweicht. Auch wenn China es begrüßen würde, wenn es eine Exit-Strategie aus diesem Krieg gäbe, meint Carrie Brown, Sinologe am Londoner King's College. Ich glaube nicht, dass China darüber froh ist, wenn Russland diesen Krieg ewig fortsetzt. Ich meine, das lenkt einfach zu sehr ab und sorgt für viel Instabilität. Und Chinas Prioritäten sind die eigene Wirtschaft und dazu die Handelsbeziehungen zu insbesondere den Vereinigten Staaten. Abgesehen von den geplanten bilateralen Abkommen zwischen Russland und China erwartet Carrie Brown nicht viel von dem Treffen in Peking. Ich denke, dass dieser Besuch wohl kaum mehr als diplomatisches Theater sein wird, was jedoch wichtig ist, um die Solidarität zwischen den beiden Ländern zu demonstrieren.
6: Eva Lambi-Schmidt über Putins Staatsbesuch in Peking. Die WHO, die Weltgesundheitsorganisation, hat wegen der sich in der Demokratischen Republik Kongo und in Uganda ausbreitenden Ebola-Virus-Variante die zweithöchste Warnstufe ausgerufen. Anerkannt wird allerdings, dass die Gesundheitsbehörden der beiden Länder schnell reagiert hätten. Die Zahl Infizierter und auch Toter

0: impfen könnten. Der kongolesische Gesundheitsminister sagte, es gebe drei unterschiedliche Impfstoffe, die möglicherweise in Frage kämen. Aus Deutschland, aus Großbritannien und aus den USA. Das Epizentrum der derzeitigen Ebola-Epidemie befindet sich in Ituri, einer Provinz im Nordosten der Demokratischen Republik Kongo, die an Uganda grenzt. Die Gesundheitsbehörde der Afrikanischen Union hatte Anfang der Woche den Notstand für den gesamten afrikanischen Kontinent ausgerufen. Zuvor hatte die Weltgesundheitsorganisation WHO mit einer internationalen Gesundheitslage gewarnt, die zweithöchste Alarmstufe. WHO-Chef Ghebreyesus äußerte sich tief besorgt über das Ausmaß und die Geschwindigkeit der Ebola-Ausbreitung. US-Außenminister Rubio warf der Weltgesundheitsorganisation WHO dagegen vor, den Ebola-Ausbruch zu spät erkannt zu haben. Der seltene Ebola-Virenstamm Bundibugyo hat sich Experten zufolge einige Wochen lang unbemerkt ausgebreitet. Bei den ersten Tests sei nach dem falschen Ebola-Stamm gesucht worden, deshalb habe es falsch negative Ergebnisse gegeben, kostbare Zeit sei dadurch verloren gegangen, so ein Experte an der Georgetown University in Washington. Er kritisierte dagegen die Entscheidung der US-Regierung, aus der WHO auszutreten und die Entwicklungshilfe drastisch zu kürzen. Wenn man der WHO Milliarden entziehe und wichtige USAID-Programme vor Ort abbaue, zerstöre man genau das Überwachungssystem, das dazu diene, solche Viren frühzeitig zu erkennen, so der Experte. Die Lage ist ziemlich besorgniserregend und entwickelt sich sehr schnell, sagte eine Sprecherin der Hilfsorganisation Ärzte ohne Grenzen, der Nachrichtenagentur AP. Krankenhäuser in den betroffenen Regionen seien aufgrund der Patienten bereits stark belastet. Ebola ist hoch ansteckend, Erkrankungen verlaufen oft tödlich. Das Virus wird durch den Kontakt mit Körperflüssigkeiten einer infizierten Person übertragen, zum Beispiel durch Blut. Der Bundibugyo-Stamm wurde erstmals im ostafrikanischen Land Uganda während eines Ausbruchs 2007 nachgewiesen. Das zweite Mal trat er 2012 bei einem Ausbruch in der Demokratischen Republik Kongo auf. Obwohl es im Kongo und in Uganda bereits mehr als 20 Ebola-Ausbrüche gegeben hat, ist dies erst der dritte Fall, in dem das seltene Bundibugyo-Virus nachgewiesen wurde.
1: Karin Bensch berichtete, ein US-Amerikaner, der sich mit Ebola infizierte, ist ausgeflogen worden, und zwar nach Deutschland. Er ist in der Nacht in der Charité, dem großen Universitätskrankenhaus in Berlin, angekommen. Deshalb Frage an Sebastian Engelbrecht, was passiert mit dem Patienten in der Charité?
2: Die Ärzte der Charité untersuchen ihn jetzt eingehend und werden diagnostizieren, in welchem Stadium der Krankheit er sich jetzt befindet. Zum Zustand des Mannes äußerte sich die Charité bislang allerdings nicht. Der Mann ist ja ein Kollege der Charité-Mediziner. Er ist selbst Arzt und hat sich in der Demokratischen Republik Kongo mit Ebola infiziert. Und seit 3 Uhr früh befindet er sich in der Charité, dem Universitätsklinikum in Berlin-Mitte. In einem speziellen Krankenwagen wurde er in den frühen Morgenstunden vom Berliner Flughafen in die Charité gebracht, eskortiert von 60 Polizisten.
1: Besteht ein Risiko für die Bevölkerung in Deutschland?
2: Nach Informationen des Bundesgesundheitsministeriums besteht keine Gefahr, weder für die Bevölkerung in Berlin noch darüber hinaus und auch nicht für die anderen Patientinnen und Patienten der Charité, denn der Mann befindet sich auf einer Sonderstation, die vom übrigen Betrieb des Krankenhauses abgetrennt ist. Diese Sonderisolierstation der Charité ist die größte Station dieser Art in Deutschland und sie ist die einzige, die sowohl infektiologisch als auch intensivmedizinisch arbeitet. Der Patient kann also trotz seiner Isolierung und trotz der höchsten Schutzstufe intensivmedizinisch behandelt werden. Und durch diese Kombination erhöhen sich seine Überlebenschancen. Auf der Station wird das Abwasser in gesonderten Tanks gesammelt und später neutralisiert. Ein spezialisiertes Unternehmen entsorgt den Müll, der auf der Station anfällt, etwa die benutzten Schutzanzüge. Und auch die Abluft des Gebäudes wird durch Filtersysteme gereinigt. Insofern keine Gefahr für Menschen außerhalb dieser Station. Übrigens, die Station befindet sich in unmittelbarer Nähe zum Robert-Koch-Institut. Das Institut ist ja spezialisiert auf Infektionskrankheiten und es ist eine Bundesbehörde. Das Robert-Koch-Institut verfügt eben auch noch über ein Speziallabor, in dem Spezialisten in einem solchen Fall wie diesem komplexe Blutuntersuchungen machen können.
1: Warum ist der Patient nach Berlin gebracht worden?
2: Die US-Gesundheitsbehörden haben die Bundesregierung gebeten, den Patienten in Deutschland aufzunehmen, wegen der kürzeren Flugzeit. Zudem hätten die Spezialisten in Deutschland eben

0: Erfahrung mit Ebola. Und schon bei einem früheren Ebola-Ausbruch vor 12 Jahren waren 3 Ebola-Patienten in Deutschland behandelt worden. Und zudem sollen nach Informationen der US-Behörden 5 weitere sogenannte Ebola-Kontaktpersonen jetzt nach Deutschland gebracht werden.
1: Sebastian Engelbrecht mit Informationen über den in Berlin behandelten und mit Ebola infizierten US-Amerikaner. Herzlichen Dank. Es wird 13.30 Uhr. Unsere Informationen am Mittwochmittag enden. Mein Name ist Thilko Gries. Ich danke Ihnen fürs Zuhören.
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3: 13.30 Uhr, die Nachrichten. Ungarn und Polen wollen künftig ihre gemeinsamen Interessen bei der EU in Brüssel vertreten. Das kündigte der polnische Ministerpräsident Tusk beim Antrittsbesuch des neuen ungarischen Ministerpräsidenten Morawiecki in Warschau an. So werde man etwa bei geopolitischen Fragen zusammenarbeiten. Zudem betonte Tusk, Morawieckis Sieg bei der Parlamentswahl bedeute nicht nur die Rückkehr Ungarns nach Europa, sondern sei auch ein Zeichen dafür, dass Demokratie, Rechtsstaatlichkeit, Anstand und Moral in der Politik keine verlorenen Anliegen seien. Morawiecki bezeichnete Polen als Vorbild für sein Land. Polen sei heute eine Mittelmacht und stärker als je zuvor. Budapest müsse daran arbeiten, dass es bei der Entwicklung der Infrastruktur, der Wirtschaft und der Verteidigungsfähigkeit diesem Beispiel folge. Beim Gipfeltreffen von Russlands Präsident Putin und Chinas Staatschef Xi ist eine gemeinsame Erklärung zum Ukraine-Krieg verabschiedet worden. Darin heißt es, man unterstütze alle Bemühungen, die zur Herstellung eines langfristigen und dauerhaften Friedens beitragen. Eine Lösung solle durch Verhandlungen und Dialog gefunden werden. Russland bezeichnete die Haltung Pekings als objektiv und unvoreingenommen. Putin und Xi vereinbarten auch, die Zusammenarbeit der Streitkräfte zu vertiefen. Bei ihrem Treffen in Peking unterzeichneten die Staatschefs auch Abkommen in den Bereichen Handel, Technologie und Forschung. Die Europäische Kommission hat deutsche Staatshilfen in Milliardenhöhe für die Industrie gebilligt. Wie die Brüsseler Behörde mitteilte, darf die Bundesregierung die Produktion von grünem Wasserstoff über die nächsten 10 Jahre mit insgesamt 1,3 Milliarden Euro fördern. Konkret geht es um Unternehmen, die Elektrolysekraftwerke aufbauen wollen. Außerdem darf der Bund die Herstellung von Ausgangsprodukten für Halbleiter mit Direktzuschüssen in Höhe von 288 Millionen Euro unterstützen. Das Geld ist für die Firmen Carl Zeiss und Zardient vorgesehen. Sie wollen in Baden-Württemberg und Sachsen-Anhalt Fabriken bauen. Nach Angaben der EU-Kommission gehören beide Projekte zu den ersten ihrer Art. Die Bundesregierung hat Änderungen beim Führerschein auf den Weg gebracht. Ziel ist es, die Kosten durch eine Kombination aus Digitalisierung, Bürokratierückbau und mehr Transparenz zu senken. Der Erwerb eines Pkw-Führerscheins kostet aktuell im Durchschnitt 3.400 Euro. Zudem wurde eine Änderung des Personalausweisgesetzes verabschiedet. Menschen, die bei der Beantragung ihres letzten Ausweises 70 Jahre oder älter waren, sollen diesen unbegrenzt weiterverwenden dürfen. Ferner beschloss die Ministerrunde das von Innenminister Dobrindt vorgelegte Ausbauprogramm für den Zivil- und Bevölkerungsschutz. Bis 2029 sollen 10 Milliarden Euro investiert werden, etwa in Ausrüstung und Personal des Technischen Hilfswerks. Der Bundesfinanzhof hat in einem Grundsatzurteil die Klagen gegen die Neuregelung der Grundsteuer in Baden-Württemberg abgewiesen. Das seit vergangenem Jahr geltende Gesetz verstoße nicht gegen das Grundgesetz oder die baden-württembergische Landesverfassung, wie es in der Urteilsbegründung in München hieß. Zudem sei die Berechnung der Grundstücke mit pauschalen Bodenrichtwerten rechtens. Im November hatte der Bundesfinanzhof bereits entschieden, dass das Bundesmodell bestehen bleiben kann. Dieses gilt in 11 Bundesländern. Die 5 übrigen Länder haben dagegen eigene Regelungen getroffen. Das hatte der Bund den Ländern zugestanden, weil es keine Einigung gab. Neben Baden-Württemberg sind darunter auch Hamburg, Niedersachsen, Hessen und Bayern. In Sachsen-Anhalt wird die Unterstützung von Kunst und Kultur erstmals zum Staatsziel erhoben. Mit Ausnahme der AfD-Fraktion, die sich enthielt, stimmten alle Abgeordneten im Landtag in Magdeburg für ein entsprechendes Gesetz. Es regelt, welche Kulturbereiche unterstützt werden sollen, darunter etwa Bibliotheken und die musikalische Bildung. Im April hatten 27 Stiftungen und Kulturinstitutionen in Sachsen-Anhalt vor Plänen der Landes-AfD gewarnt. Diese hatte erklärt, im Falle einer Regierungsbeteiligung nach den Wahlen im September eine, Zitat, neue patriotische Kulturpolitik zu verfolgen. Das Wetter: wechselnd bewölkt mit Schauern, teils kräftige Gewitter, 17 bis 23 Grad. Morgen verbreitet wolkig, vereinzelt Schauer. Im Südwesten länger sonnig, 19 bis 26 Grad. Das waren die Nachrichten.
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4: Mit Clemens Kindermann, willkommen zu 25 Minuten Ökonomie am Mittag.
5: Wir stehen hier an der Stelle, wo die Pipeline aus Rotterdam für uns endet und wo das Rohöl angeliefert wird. Das ist dieses weiße Rohr hier mit den verschiedenen Absperrschiebern, das hier unter der Brücke, auf der wir stehen, unten durchgeht, hier in diese weißen Verteilrohre rein, und die führen hier in die Rohöltanks, die wir hier hinter uns sehen, und dort wird das Rohöl vor der Weiterverarbeitung zwischengelagert.
4: Shell-Sprecher Sebastian Düring auf dem Gelände der Raffinerie in Köln-Godorf. Seit Wochen wird in Deutschland darüber gerätselt, ob das Kerosin knapp werden könnte und im Sommer Urlaubs- und Geschäftsreisen gefährdet sein könnten. Wir sind der Frage nachgegangen, wie Kerosin überhaupt produziert wird, und zwar in einer der größten deutschen Raffinerien. Mehr dazu in dieser Sendung, in der wir uns auch mit dem Top-Thema für die Finanzmärkte beschäftigen, das heute Abend ansteht. Das wertvollste Unternehmen der Welt, der 5,7 Billionen Dollar schwere Chip-Designer Nvidia, legt heute Abend Zahlen vor. Die Nagelprobe, wie es um den Boom bei der künstlichen Intelligenz wirklich steht. Zunächst aber lässt eine Meldung von heute Morgen aus Südkorea aufhorchen. Dort droht beim Chip-Riesen Samsung ein beispielloser Streik schon ab morgen, mit Folgen für internationale Lieferketten und damit möglicherweise auch für uns hierzulande. Thorsten Ifland berichtet aus Tokio.
6: Es ist der größte Streik in der Unternehmensgeschichte des Chip-Riesen. Auch die letzten Schlichtungsversuche zwischen Management und Gewerkschaften sind gescheitert. Eine Abschaffung der Obergrenze für Mitarbeiterboni, eine Anhebung der Grundgehälter um 7% sowie die Verteilung von 15% des jährlichen operativen Gewinns an die Beschäftigten, das waren die Forderungen der Arbeitnehmervertreter. Das Unternehmen erklärte, dass Lohnerhöhungen in der Höhe inakzeptabel seien. Zuletzt hatte Samsung sein Betriebsergebnis allein im ersten Quartal auf umgerechnet rund 33 Milliarden Euro verachtfacht. Die Folgen des angekündigten Ausstands könnten massiv werden. Der Konzern ist der weltgrößte Anbieter von Speicherchips. Die ohnehin schon existierenden Lieferengpässe bei Halbleitern könnten sich verschärfen. Der angekündigte Streik wird Experten zufolge auch deutliche Auswirkungen auf das südkoreanische Wirtschaftswachstum haben.
4: Ja, diesen Streik bei Samsung nehmen wir mit in den Börsensaal in Frankfurt am Main. Dort ist heute unsere Berichterstatterin Claudia Wehrle. Frau Wehrle, zunächst ist es ja mal nur eine Ankündigung. Wir wissen nicht, ob der Streik bei dem weltweit größten Anbieter von Speicherchips wirklich 18 Tage andauern wird. Aber das könnte auch für unsere Lieferketten Folgen haben.
7: Ja, das könnte gewaltige Auswirkungen haben. Wir sehen ja jetzt schon, dass es in einigen Bereichen Lieferengpässe gibt. Kurz vor der Sendung habe ich darüber mit Stefan Risse gesprochen von der Fondsgesellschaft Akkatis. Warum der Konflikt bei Samsung gerade jetzt eskaliert, wollte ich zunächst von ihm wissen.
8: Naja, ich denke, dass die Mitarbeiter von Samsung schon merken, in welcher Machtposition sie sind. Samsung ist mit so rund 36% Marktanteil der Lieferant, der größte Lieferant an Speicherchips. Und die werden gerade so dringend gebraucht für die Rechenzentren. Und dann hat die Belegschaft natürlich einen großen Hebel. Und es ist eben auch so, ich sag mal, die Rechte der Mitarbeiter in Südostasien und Südkorea sind nicht so hochgestellt, wie hier wir das in Europa kennen. Die wollen jetzt vielleicht auch mal ein bisschen mehr für sich rausholen.
7: Wie hoch wäre denn der wirtschaftliche Schaden des Streiks für Südkorea?
8: Ja, Südkorea lebt natürlich ganz stark von Samsung und der Chipindustrie. Der Aktienindex von Südkorea ist ja enorm gestiegen, zuletzt eben allein aufgrund der Chipindustrie und Samsung im Zentrum. Und dann hätte das natürlich auch wirtschaftliche Auswirkungen, die sicherlich im Bruttoinlandsprodukt, also in deren Wachstum, messbar ablesbar wären.
7: Nun ist Südkorea weit weg. Warum sind die Sorgen hier in Deutschland so groß?
8: Wir leben ja ohnehin in einer globalen Welt, aber momentan wird die weltweite Konjunktur getrieben vor allem vom Investitionsboom in KI. Und diese KI-Rechenzentren kann ich nur bauen, wenn ich auch Speicherchips habe. Und wenn ich sie nicht mehr habe, kann ich nicht bauen. Aber selbst wenn ich sehr verknapptes Angebot habe, habe ich das Problem, dass natürlich die Preise für diese Speicherchips durch die Decke gehen, die Rechenzentren teurer werden. Aber es sind ja nicht nur die Rechenzentren, die diese Chips brauchen. Wir wissen das auch aus der Autoindustrie. Überall werden Speicherchips gebraucht. Die alle müssen dann entweder Produktionen anhalten, stilllegen oder im schlimmsten Fall oder eben sagen wir besten Fall deutlich höhere Preise bezahlen.
7: Samsung ist nicht der einzige Chip-Hersteller. Könnte da die Konkurrenz nicht einiges auffangen?
8: Ja, es gibt Micron Technologies und SK Hynix. Die sind die direkten Wettbewerber im Bereich der Speicherchips. Nur aufgrund der großen Nachfrage, zum Beispiel eben der Rechenzentren, läuft deren Produktion auch schon am absoluten Auslastungslimit. Die können das nicht ausgleichen, was Samsung nicht produziert, wenn da jetzt der Streik kommt.
7: Lieferengpässe gibt es ja jetzt schon in einigen Bereichen. Das heißt, diese Lieferengpässe könnten noch verschärft werden.
8: In jedem Fall. Und deswegen gibt es ja sogar auch wohl Ambitionen, eine Zwangsschlichtung herbeizuführen in diesem Arbeitskampf zwischen Gewerkschaft und Samsung, weil man weiß, wie relevant das für die südkoreanische Wirtschaft ist, aber im Grunde auch für die ganze Weltwirtschaft. Also die ganze Welt hat Interesse daran, dass dieser Streik bei Samsung nicht passiert.
7: Heute Abend nach Börsenschluss wird Nvidia Geschäftszahlen vorlegen. Wie hängen Nvidia und Samsung zusammen?
8: Ganz massiv, denn ja, Nvidia stellt diese GPUs her, diese Grafikkarten, die ich brauche für diese KI-Rechenzentren. Aber um diese GPUs herum habe ich eine Architektur, wo Speicherchips ein extrem wichtiges Element sind. Das heißt, Nvidia wird unter Umständen eben auch Probleme haben. Und es ist nicht nur so, dass Nvidia von Samsung beliefert wird. Die liefern auch dahin zum Verpacken und Testen von Chips. Das hängt alles miteinander zusammen. Und ich glaube, Nvidia wird heute Abend abliefern. Die werden auch wieder über den Erwartungen abliefern, was die Ergebnisse betrifft fürs erste Quartal. Aber die Börsianer werden jetzt auf den Ausblick gucken. Und wenn die sagen, sollte der Streik bei Samsung passieren, dann bedeutet das unter Umständen Umsatzrückgänge. Dann ist auch mal eine negative Kursreaktion bei Nvidia möglich, die wir eigentlich bisher so nicht kennen.
7: Sagt Stefan Risse von der Fondsgesellschaft Akatis.
4: Ja, Frau Werder, heute hat es eine Einigung gegeben, heute Nacht auf die vollständige Umsetzung des umstrittenen Zolldeals mit den USA. Beruhigt das? Spiegelt sich das heute im deutschen Leitindex DAX wieder?
7: Der ist heute Mittag deutlich im Plus, fast 0,6% höher steht er bei 24.540 Punkten. Der US-Präsident hatte Druck gemacht, sollte bis zum 4. Juli keine Einigung erzielt werden. Dann kündigte er höhere Aufschläge an und stellte eine Anhebung der Autozölle von derzeit 15% auf 25% in Aussicht.
4: Sie nennen schon den US-Präsidenten, der hat auch ein baldiges Ende des Krieges mit dem Iran in Aussicht gestellt. Auch eine positive Nachricht, reagiert der Ölpreis?
7: Der reagiert. Öl der Nordseesorte Brent und amerikanisches Leichtöl geben mehr als 2% nach am Mittag. Öl der Nordseesorte Brent kostet jetzt 108,29 Dollar je Fass.
4: Heute die Hauptversammlung der Commerzbank, mitten im Abwehrkampf gegen die UniCredit. Wir berichten gleich ausführlich. Wie liegt denn die Aktie?
7: Die ist heute deutlich im Plus. Und ja, so viel sei schon gesagt, der Widerstand ist groß. Die Beschäftigten protestieren gegen die geplanten Übernahmepläne.
4: Deutschlands größter Baukonzern Hochtief hat offenbar Aussichten, in den DAX aufzusteigen. Bewegt ja normalerweise die Aktie.
7: Heute auch. Die Aktien von Hochtief sind fast 2% im Plus. Das Unternehmen profitiere von den erhöhten Infrastrukturausgaben und der Nachfrage nach Rechenzentren. So heißt es, die Aktie hat in den vergangenen 12 Monaten rund 190% zugelegt. Neben Hochtief habe auch die Lufthansa eine Chance auf eine Rückkehr in den DAX und als Wackelkandidaten für einen Abstieg aus dem DAX. Da gelten der Online-Modehändler Zalando und die Porsche Holding. Die Deutsche Börse wird dann am 3. Juni über die künftige Zusammensetzung der Indizes entscheiden.
4: Ja, dann bleibt noch der Blick auf den Eurokurs, Gold und die Anleihen.
7: Der Euro wird mit einem Dollar 16,02 gehandelt. Die Umlaufrendite ist von 3,12 auf 3,13% gestiegen. Und für die Feinunze Gold muss man zum Mittag 4.493,76 Dollar bezahlen.
4: Vielen Dank an Claudia Wehrle in Frankfurt. Und es ist der vielleicht spektakulärste Wirtschaftskrimi, der aktuell läuft. Die italienische Großbank UniCredit will die deutsche Commerzbank übernehmen. Feindlich. UniCredit-Chef Andrea Orcel zieht alle Register, macht ein Übernahmeangebot, das man eigentlich nicht annehmen kann, um in Ruhe weitere Anteile an der Commerzbank hinzukaufen zu können. Das deutsche Management wehrt sich. Von der heutigen Hauptversammlung berichtet Gregor Lischka.
9: Auf der heutigen Hauptversammlung der Commerzbank steht ein Elefant im Raum. Und doch ist er gar nicht erschienen. Der größte Aktionär, die italienische Großbank UniCredit, ist nach Bloomberg-Informationen nicht auf der Versammlung vertreten. Und doch ist die UniCredit auf der Versammlung eben der große Elefant im Raum, der sich nach Ansicht des Commerzbank-Managements auch noch wie ein Elefant im Porzellanladen verhält.
10: Was wir von Seiten der UniCredit erlebt haben, von Beginn an war der Prozess geprägt von öffentlichem Druck und einer zunehmend aggressiveren Vorgehensweise,
9: sagt Vorstandsvorsitzende Bettina Orlob zu den versammelten Aktionärinnen und Aktionären. Zuletzt machte die UniCredit denen ein Umtauschangebot. Wer es annimmt, gibt seine Commerzbank-Aktien an sie ab und wird stattdessen Aktionär der Italiener. Das würde aber neue Risiken bergen, warnt der Aufsichtsratschef der Commerzbank und ehemalige Bundesbankpräsident Jens Weidmann gleich zu Beginn der Versammlung die Aktionäre.
11: Etwa ein erhöhtes Exposure gegenüber italienischen Staatsanleihen, einer deutlich höheren Quote an notleidenden Krediten und einem immer noch signifikanten Russlandgeschäft.
9: Die Empfehlung von Weidmann und Orlob ist daher eindeutig.
10: Nach sorgfältiger Prüfung mit Unterstützung unserer Berater ist unser Fazit eindeutig. Wir empfehlen Ihnen, das Angebot der UniCredit nicht anzunehmen.
9: Das Commerzbank-Management tritt dabei heute nicht als Bittsteller auf. Es hat Argumente, mit denen es werben kann. Der Aktienkurs hat sich innerhalb eines Jahres mehr als verdoppelt. Das operative Ergebnis war das beste in der Geschichte der Bank. Bettina Orlob kündigt außerdem an, durch den Einsatz von KI die Profitabilität noch weiter steigern zu wollen. Die Eigenständigkeit der Bank soll sich für die Aktionäre auch künftig lohnen. Skepsis gegenüber der UniCredit gibt es auch unter Aktionärsvertretern. Andreas Thomae von der Deka, der Fondsgesellschaft der Sparkassen, die über ihre Fonds selbst Anteil an der Commerzbank hält, warnt auf der Hauptversammlung vor den kurz- bis mittelfristigen Kosten eines Zusammenschlusses und der entsprechenden Umstrukturierungsmaßnahmen.
12: Insgesamt reden wir über einen Zeitraum von 5 Jahren, was die Commerzbank intern binden würde, mit der Gefahr, den Kundenfokus zu verlieren.
9: Sein Urteil fällt daher knapp aus.
12: Das freiwillige Umtauschangebot ist derzeit keine Option.
9: Sollte die italienische Großbank den Aktionären in den kommenden Wochen und Monaten ein verbessertes Angebot machen, könnte ein neuer Bankenriese in Europa entstehen. Christiane Barnier, Professorin für Banking and Finance an der Justus-Liebig-Universität Gießen, sieht darin auch Chancen für die Anteilseigner wie auch die europäische Wirtschaft.
13: Das Bankgeschäft ist ein Geschäft, das enorm hohe Fixkosten hat und die lassen sich von großen Unternehmen einfach besser tragen. Von größeren Banken lassen sich auch Risiken besser tragen und wir haben in den letzten Jahren enorm viele neue Risiken gesehen, gerade wieder im geopolitischen Bereich und all das lässt sich von einem großen Bankinstitut wesentlich besser tragen als von 2 etwas kleineren Instituten.
9: Barnier sitzt auch im Aufsichtsrat der DWS, einer Tochter der Deutschen Bank und damit der direkten Konkurrenz der Commerzbank. Sie glaubt, dass die UniCredit noch auf Zeit spielt. Die italienische Großbank hat sich nach jüngsten Angaben mit Hilfe von Finanzinstrumenten bereits knapp 39% der Stimmrechte gesichert. Die Schlinge um die Commerzbank, Deutschlands zweitgrößtes Geldhaus, zieht sich langsam zu.
4: Die endgültigen Zahlen der Europäischen Statistikbehörde Eurostat belegen es heute. Die Inflation in der Eurozone ist im April auf 3% weiter gestiegen. Inflation bei 3%, ist das das neue Normal? Heidi Radwilers dazu.
14: Seit Ende Februar dieses Jahres haben der Irankrieg und die Sperrung der für den Welthandel wichtigen Straße von Hormus vor allem die Öl- und Gaspreise nach oben getrieben. Fast 3 Monate geht das schon so. Die anfänglich behauptete schnelle Beilegung des Konflikts ist bisher ausgeblieben. Das hat die Inflation in der Eurozone im April auf 3% angeheizt. In Deutschland waren es im April 2,9%. Weit weg von den 2%, die die Notenbanken anstreben. Dass die Teuerungsrate bald wieder sinkt, damit ist nicht zu rechnen. Im Gegenteil, sagt Carsten Mumm, Chefvolkswirt bei der Privatbank Donner und Reuschel.
15: Die Perspektive ist, dass wir, sollte sich gar nichts ändern, in den nächsten Monaten Inflationsraten zwischen 3 und 4% haben. Also es könnte sicherlich noch ein bisschen höher gehen.
14: Denn am Öl- und Gasmarkt ist keine grundlegende Entspannung in Sicht. Außerdem verteuern höhere Energiepreise die Herstellung von Gütern. Das zeigt sich aktuell in Deutschland. Die Erzeugerpreise sind im April um 1,7% gegenüber dem Vorjahr gestiegen. So stark wie seit 3 Jahren nicht mehr. Werden die höheren Kosten an die Kunden weitergereicht, hat das Folgen, sagt Maximilian Wienke von der Investmentplattform eToro.
16: Man geht davon aus, dass auch viele andere Bereiche teurer werden. Ich denke vor allem aufgrund der Transport- und Logistikkosten werden die Lebensmittelpreise im Supermarkt steigen. Es können auch die Neben- und Wohnkosten steigen und auch der ganze Dienstleistungsbereich. Also wer in den Urlaub fährt, Freizeitaktivitäten, Restaurantbesuche, all das kann teurer werden.
14: Nicht nur wegen der höheren Energiepreise, sondern auch wegen möglicherweise steigender Löhne, meint Wienke.
16: Weil die Arbeitnehmer, die werden sicherlich höhere Löhne fordern, um überhaupt mit dieser Inflation klarzukommen.
14: Carsten Mumm ist überzeugt, dass die Europäische Zentralbank im Kampf gegen die Inflation wird zügig handeln müssen.
15: Das ist ziemlich sicher, dass wir im Juni eine Leitzinserhöhung durch die EZB sehen werden.
14: Denn höhere Zinsen verteuern Kredite und bremsen dadurch die Nachfrage, was wiederum die Inflation zurückdrängen kann. Was aber eben gleichzeitig auch dem Wirtschaftswachstum zusetzen kann. Und das Wachstum leidet schon jetzt, sagt Carsten Mumm von Donner und Reuschel.
15: Natürlich sorgt auch diese Unsicherheit, die ganze Iran-Eskalation mit sich bringt, dafür, dass einfach Konsum und Investitionen zurückgehalten werden. Also die Wirtschaft wird dadurch schon ein Stück weit ausgebremst.
14: Also hohes Preisniveau und niedriges Wachstum. Wie lange das noch so weitergehen wird? Maximilian Wienke von eToro meint,
16: solange es keine Lösung gibt im Iran-Konflikt oder zumindest irgendwie positive Signale daherkommen, dann wird sich auch die Lage nicht entspannen.
14: Und danach sieht es augenblicklich nicht aus.
4: Seitdem der Iran-Krieg ausgebrochen ist, gibt es eine Diskussion darüber, ob das Kerosin knapp werden könnte. Kerosin wird aus Rohöl produziert. Der Mineralölkonzern Shell macht das unter anderem in Nordrhein-Westfalen in der Stadt Köln. Seit den 1960er Jahren betreibt er eine Raffinerie in Godorf. Hier wird Kerosin unter anderem für den Flugbetrieb hergestellt. Unser Landeskorrespondent Jonas Pann hat sich die Anlage angeschaut.
17: Die Arbeitssicherheit im Energy and Chemicals Park Rheinland steht auf 4 Säulen.
18: Die Sicherheit in der Shell-Raffinerie im Süden Kölns steht an oberster Stelle. Wer das Werk im Stadtteil Godorf besuchen will, muss sich vorher ein 7-minütiges Video mit Sicherheitsanweisungen anschauen. Hinter den Schranken der Pforte, durch die an diesem Nachmittag pausenlos Tankwagen fahren, steht ein Schild, 71 Tage ohne Arbeitsunfall steht drauf. Sebastian Düring, Pressesprecher bei Shell, führt über das Gelände.
19: Das ist ziemlich groß. Wir müssten ein bisschen laufen, wenn wir direkt an die Anlagen ran wollen.
20: So ein kleines Dorf hier, ne?
19: Das ist, kann man so sagen, ja. Ich glaube, beide Standorte zusammen, sagt der Kollege immer, hätte die gleiche Fläche wie Monaco.
18: Fast 3000 Menschen arbeiten in Godorf und in Wesseling. Shell verarbeitet hier pro Jahr rund 9 Millionen Tonnen Rohöl, erklärt Düring.
19: Die Raffinerie läuft durchgängig, läuft 24 Stunden am Tag, 7 Tage die Woche, in entsprechenden Schichtbetrieben. Eine Raffinerie oder ein Anlagenteil in einer Raffinerie auf- und abzuschalten, dauert Tage bis Wochen. Von daher lässt sich das nicht einfach so mal kurz wie einen Lichtschalter betätigen.
18: Viele der Mitarbeiterinnen und Mitarbeiter, die auf dem Gelände zu sehen sind, sind mit dem Fahrrad unterwegs, um zu ihrem Arbeitsplatz zu gelangen. Um Kerosin herzustellen, wird Rohöl benötigt, erklärt der Shell-Sprecher Sebastian Düring, der etwas abseits auf dem Gelände steht, an einem weißen Rohr.
5: Wir stehen hier an der Stelle, wo die Pipeline aus Rotterdam für uns endet und wo das Rohöl angeliefert wird. Das ist dieses weiße Rohr hier mit den verschiedenen Absperrschiebern, das hier unter der Brücke, auf der wir stehen, unten durchgeht, hier in diese weißen Verteilrohre rein und die führen hier in die Rohöltanks, die wir hier hinter uns sehen. Und dort wird das Rohöl vor der Weiterverarbeitung zwischengelagert.
18: Das Werk ist in der Lage, 100 verschiedene Rohölsorten aus der ganzen Welt zu verarbeiten, sagt Düring. Welche davon durch die direkte Pipeline vom Rotterdamer Hafen nach Godorf transportiert wird, ist egal.
5: Das macht für die Pipeline keinen Unterschied. Die Pipeline kann unterschiedliche Produktlinien transportieren. Dazu gehören unterschiedliche Rohölsorten, aber natürlich auch weitere Produkte. Für uns ist es natürlich wichtig, dass wir die verschiedenen Rohölen in der entsprechenden Qualität bekommen, damit wir auch die Anlagen danach richtig fahren können.
18: Mit dem Kerosin, das Shell herstellt, werden Flughäfen versorgt. Zum Kölner Flughafen auf der anderen Rheinseite gibt es eine direkte Verbindung. Zum Flughafen nach Frankfurt führt eine Pipeline zu einem Tanklager in der Nähe. Kerosin ist kältebeständiger als Benzin und sauberer beim Verbrennen. Sebastian Düring steht vor einem Koloss aus Stahlrohren, der Hydrocracker, wie er sagt. Hier wird das Kerosin produziert.
5: Der dafür da ist, auf der einen Seite den Schwefelgehalt zu reduzieren und auch auf der anderen Seite den Anteil dessen, was an kerosintauglichem Ausgangsmaterial kommt, ein bisschen zu erhöhen, um eben das jetzt im Moment gerade in der Lage auch zu priorisieren. Wir spalten hier im Grunde genommen Kohlenstoffketten einfach nochmal weiter auf durch eben die Zugabe von Wasserstoff.
18: Wie viel Kerosin in der Raffinerie produziert wird, will Shell nicht verraten. Auch zu den Mengen, die täglich zu den Flughäfen transportiert werden, gibt es keine Angaben von dem Konzern. Seinen Strom produziert Shell hier mit Hilfe eigener Kraftwerke und ist zusätzlich noch direkt an eine Überlandleitung angeschlossen. Die Anlage im Süden Kölns zählt zu den größten in ganz Deutschland. Sie versorgt Tankstellen, Flughäfen, Industrie. Ein mögliches Ziel für Terrorismus oder Sabotage?
5: Eine Raffinerie zählt grundsätzlich zur kritischen Infrastruktur und unterliegt entsprechend auch den Sicherheitsvorkehrungen, die dafür notwendig sind. Ein Teil dessen ist zum Beispiel auch der Sicherheitsfilm, aber natürlich auch viele andere Vorkehrungen. Und entsprechend sind wir darauf vorbereitet, dass wir versuchen, die Anlagen so weit wie möglich zu schützen.
4: Das baden-württembergische Grundsteuergesetz hat viele Hausbesitzer im Land verärgert. Nun hat der Bundesfinanzhof dazu ein Grundsatzurteil gefällt. Wolfram Schrag.
20: Die Grundsteuer in Baden-Württemberg verstößt nicht gegen das Grundgesetz. Der Bundesfinanzhof hat deshalb die Klagen gegen das Landessteuergesetz abgewiesen. Beim Baden-Württemberg-Modell spielt die Art der Bebauung oder das Alter des Gebäudes keine Rolle. Die Höhe der Grundsteuer setzt sich dort aus der Fläche und dem sogenannten Bodenrichtwert zusammen. Diese Werte legt ein Gutachterausschuss in der jeweiligen Kommune fest. Die Kläger waren der Ansicht, ihre Grundstücke seien zu hoch bewertet. Sie zahlen viel höhere Grundsteuern als vor der Reform, in einem Fall das Vierfache. Das sei ungerecht und verfassungswidrig. Dem widersprach der Bundesfinanzhof. Das Gesetz verstoße nicht gegen das Grundgesetz. Der Landesgesetzgeber dürfe bei Steuergesetzen generalisieren, typisieren und auch pauschalieren.
4: Die Bundesregierung, und wir kommen zur Wirtschaftspresseschau, beginnt mit dem Wiederverkauf des verstaatlichten Energiekonzerns Uniper. Sie will jedoch gut ein Viertel des Unternehmens behalten.
21: Die Süddeutsche Zeitung kommentiert: Der Konzern ist auch der größte Betreiber von Gasspeichern in Deutschland. Unipers Kraftwerke sind wichtig für die Stromversorgung und die Düsseldorfer wollen sich an den Auktionen für neue Gaskraftwerke beteiligen. Die sollen einspringen, wenn Wind und Sonne nicht genug Elektrizität liefern. Das Unternehmen ist also strategisch bedeutend. Da können Mitsprache und Blockaderechte, wie sie ein 25%-Anteil bringt, nicht schaden. Die Rheinzeitung aus Koblenz widerspricht: Die geplante Minderheitsbeteiligung macht keinen Sinn. Der Staat war noch nie der bessere Unternehmer, auch nicht in der Energie. Die Börsenzeitung bemerkt: Das Ganze erinnert schon jetzt an die verunglückte Reprivatisierung der Commerzbank. Ganz arglos wurde ein größeres Aktienpaket an den meistbietenden Interessenten versteigert. Dann wunderte man sich, dass die UniCredit strategische Absichten hegte. Themenwechsel. Der Autohersteller Mercedes-Benz erwägt, in die Rüstungsproduktion einzusteigen. Das Handelsblatt überlegt, Für die Rüstungskonzerne ist das attraktiv. Sie bekommen günstige Hallen, Infrastruktur und qualifizierte Fachkräfte. Für die Autobauer geht es dagegen vor allem um Schadensbegrenzung. Sie wollen Werke auslasten, Standorte stabilisieren und Kündigungen vermeiden. Das mag einzelne Jobs retten, die Autoindustrie rettet es nicht. Die Zeitung ND Der Tag bemängelt, die Autoindustrie habe wichtige Entwicklungen verschlafen. Wenn sie diese vor allem selbstverschuldeten Defizite nun unter anderem mit der Herstellung von Werkzeug für Mord und Totschlag kompensieren will, stellt das auch die Gewerkschaften vor verschärfte Fragen beim Kampf um den Erhalt von Arbeitsplätzen. Geld, das mit Kriegsgerät verdient wird, stinkt eben doch gewaltig zum Himmel.
4: Und das war sie, die heutige Wirtschaftspresseschau. 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Dann mit meinem Kollegen Benjamin Hammer am Mikrofon. Damit geht diese Sendung Wirtschaft am Mittag zu Ende. Clemens Kindermann dankt für Ihr Interesse an der Ökonomie. Und nach den 14 Uhr Nachrichten folgt dann hier die Sendung Deutschland heute mit Jessica Sturmberg.
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3: Uhr, die Nachrichten. Zunächst die Übersicht. Russland und China haben sich in einer Erklärung für eine dauerhafte Lösung in Moskaus Krieg gegen die Ukraine ausgesprochen. Die Bundesregierung will den Zivilschutz stärken. Deutschland hat grünes Licht von der EU-Kommission für 2 Förderprojekte der Industrie bekommen. Die Meldungen im Einzelnen. Beim Gipfeltreffen von Russlands Präsident Putin und Chinas Staatschef Xi ist eine gemeinsame Erklärung zum Ukraine-Krieg verabschiedet worden. Darin heißt es, man unterstütze alle Bemühungen, die zur Herstellung eines langfristigen und dauerhaften Friedens beitragen. Eine Lösung solle durch Verhandlungen und Dialog gefunden werden. Russland bezeichnete die Haltung Pekings als objektiv und unvoreingenommen. Putin und Xi vereinbarten auch, die Zusammenarbeit der Streitkräfte zu vertiefen. Wie die Zeitung Die Welt und die Nachrichtenagentur Reuters schreiben, hatte China bereits im vergangenen Jahr russisches Militärpersonal ausgebildet, von dem ein Teil später auch bei den Kämpfen in der Ukraine eingesetzt worden sei. Bei ihrem Treffen in Peking unterzeichneten die Staatschefs auch Abkommen in den Bereichen Handel, Technologie und Forschung. Putin sicherte China vor dem Hintergrund des Konflikts in der Golfregion verlässliche Öl- und Gaslieferungen zu. Die ukrainische Armee hat erneut die russische Ölindustrie mit Drohnen angegriffen. Der Generalstab in Kiew sprach von mehreren Angriffen auf verschiedene Ziele. Dabei sei auch die Ölraffinerie in Kstovo an der Wolga getroffen und ein Brand ausgelöst worden, hieß es. Der zuständige russische Gouverneur Nikitin erklärte, herabstürzende Trümmerteile hätten Feuer an 2 Industrieobjekten verursacht. Die Raffinerie von Kstovo gehört zu dem russischen Ölkonzern Lukoil und zählt zu den 10 größten des Landes. Die Ukraine greift seit Monaten immer wieder Raffinerien, Pumpstationen und Exporthäfen der russischen Ölindustrie an. Kiew will so die Einnahmen Russlands aus Ölverkäufen schmälern und die Treibstoffversorgung der russischen Truppen beeinträchtigen. Vor dem Hintergrund gestiegener Energiepreise infolge des Iran-Krieges hat Großbritannien seine Strafmaßnahmen gegen Russland gelockert. Die britische Regierung erlaubt auf unbestimmte Zeit den Import von Flugzeugtreibstoff und Diesel, der in Drittländern aus russischem Öl raffiniert wurde. Zudem werden für einen befristeten Zeitraum auch die Auflagen für verflüssigtes Erdgas gelockert, das aus bestimmten russischen Anlagen stammt. Großbritannien hatte nach der russischen Invasion in der Ukraine im Jahr 2022 Sanktionen gegen Moskau verhängt. Diese richten sich sowohl gegen russische Ölexporte als auch gegen Unternehmen und Einzelpersonen. Zuletzt hatten die USA eine Ausnahmeregelung für russisches Öl verlängert, die Ölladungen betrifft, welche bereits auf Schiffe verladen wurden. In München hat die Bundesanwaltschaft 2 mutmaßliche Spione festnehmen lassen. Wie die Behörde mitteilte, handelt es sich um ein Ehepaar. Den beiden wird vorgeworfen, für einen chinesischen Geheimdienst gearbeitet zu haben. So sollen sie gezielt Kontakt zu Forschenden an deutschen Hochschulen aufgenommen haben, vor allem in den Fachbereichen künstliche Intelligenz sowie Luft- und Raumfahrttechnik. In mehreren Fällen lockten die Festgenommenen nach Angaben der Bundesanwaltschaft Forscher unter dem Vorwand ziviler Gastvorträge nach China, wo diese dann tatsächlich aber vor Vertretern staatlicher Rüstungskonzerne sprachen. In Polen meldeten die Behörden einen ähnlichen Fall. Dort nahm der Geheimdienst 3 mutmaßliche Agenten fest, die für Russland unter anderem Informationen zur Stationierung von NATO-Truppen ausgespäht haben sollen. Die Bundesregierung hat ihr Ausbauprogramm für den Zivilschutz auf den Weg gebracht. Das Kabinett beschloss, die von Innenminister Dobrindt vorgelegten Eckpunkte für den sogenannten Pakt für den Bevölkerungsschutz. Bis 2029 sollen 10 Milliarden Euro investiert werden, etwa in Ausrüstung und Personal des Technischen Hilfswerks. Laut Medienberichten sollen öffentliche Zufluchtsräume wie Bunker, Tunnel und Tiefgaragen in einem Kataster erfasst und anschließend in die Warn-App des Bundes NINA integriert werden. Zudem ist der Aufbau einer neuen Stabsstelle geplant, um im Verteidigungsfall die Zusammenarbeit mit der Bundeswehr zu koordinieren. Die Ministerrunde brachte außerdem Änderungen beim Führerschein auf den Weg. Ziel ist es, die Kosten durch eine Kombination aus Digitalisierung, Bürokratierückbau und mehr Transparenz zu senken. Der Erwerb eines Pkw-Führerscheins kostet aktuell im Durchschnitt 3.400 Euro. Das Interesse an der neuen staatlichen Förderung von Elektroautos ist nach Angaben des Bundesumweltministeriums groß. Demnach gingen in den ersten 24 Stunden nach Start des Verfahrens 17.000 Anträge für die Kaufprämie ein. Voraussetzung ist eine Zulassung des Fahrzeugs seit dem 1. Januar dieses Jahres. Die Höhe der Prämie ist zudem abhängig von der Art des Fahrzeugs, vom Haushaltseinkommen und von der Zahl der Kinder. Bundesumweltminister Schneider von der SPD betonte die Vorteile der E-Fahrzeuge. Es gebe immer günstigere Modelle und mehr Ladesäulen. Zudem sei man unabhängig von Krisen in der Welt und hohen Spritpreisen. Für das Programm stehen 3 Milliarden Euro zur Verfügung. Das Ministerium geht davon aus, dass die Förderung für 800.000 Fahrzeuge bis zum Jahr 2029 reicht. Kritiker bemängeln, dass Gebrauchtwagen nicht einbezogen sind. Die Europäische Kommission hat deutsche Staatshilfen in Milliardenhöhe für die Industrie gebilligt. Wie die Brüsseler Behörde mitteilte, darf die Bundesregierung die Produktion von grünem Wasserstoff über die nächsten 10 Jahre mit insgesamt 1,3 Milliarden Euro fördern. Konkret geht es um Unternehmen, die Elektrolysekraftwerke aufbauen wollen. Außerdem darf der Bund die Herstellung von Ausgangsprodukten für Halbleiter mit Direktzuschüssen in Höhe von 288 Millionen Euro unterstützen. Das Geld ist für die Firmen Carl Zeiss und Zardien vorgesehen. Sie wollen in Baden-Württemberg und Sachsen-Anhalt Fabriken bauen. Nach Angaben der EU-Kommission gehören beide Projekte zu den ersten ihrer Art. Ungarn und Polen wollen künftig ihre gemeinsamen Interessen bei der EU in Brüssel vertreten. Das kündigte der polnische Ministerpräsident Tusk beim Antrittsbesuch des neuen ungarischen Ministerpräsidenten Morawiecki in Warschau an. So werde man etwa bei geopolitischen Fragen zusammenarbeiten. Zudem betonte Tusk, Morawieckis Sieg bei der Parlamentswahl bedeute nicht nur die Rückkehr Ungarns nach Europa, sondern sei auch ein Zeichen dafür, dass Demokratie, Rechtsstaatlichkeit, Anstand und Moral in der Politik keine verlorenen Anliegen seien. Morawiecki bezeichnete Polen als Vorbild für sein Land. Polen sei heute eine Mittelmacht und stärker als je zuvor. Budapest müsse daran arbeiten, dass es bei der Entwicklung der Infrastruktur, der Wirtschaft und der Verteidigungsfähigkeit diesem Beispiel folge. Der Bundesfinanzhof hat in einem Grundsatzurteil die Klagen gegen die Neuregelung der Grundsteuer in Baden-Württemberg abgewiesen. Das seit vergangenem Jahr geltende Gesetz verstoße nicht gegen das Grundgesetz oder die baden-württembergische Landesverfassung, wie es in der Urteilsbegründung in München hieß. Zudem sei die Berechnung der Grundstücke mit pauschalen Bodenrichtwerten rechtens. Im November hatte der Bundesfinanzhof bereits entschieden, dass das Bundesmodell bestehen bleiben kann. Dieses gilt in 11 Bundesländern. Die 5 übrigen Länder haben dagegen eigene Regelungen getroffen. Das hatte der Bund den Ländern zugestanden, weil es keine Einigung gab. Neben Baden-Württemberg sind darunter auch Hamburg, Niedersachsen, Hessen und Bayern. Bundesweit gibt es zahlreiche Klagen gegen die unterschiedlichen Modelle. In Deutschland hat die Zahl der Schulabbrecher einer Recherche der Plattform Korrektiv zufolge einen neuen Höchststand erreicht. Mehr als 61.000 Jugendliche haben demnach im vergangenen Jahr die Schule ohne Abschluss verlassen. Das sei ein Anstieg von über einem Drittel innerhalb von 3 Jahren. Die höchste Abbrecherquote hatte Korrektiv zufolge Sachsen-Anhalt mit etwa 13%. Danach folgten Thüringen und das Saarland mit rund 12%. In Hessen und Bayern verließen mit rund 6% die wenigsten Jugendlichen die Schule ohne Abschluss. Lediglich für Schleswig-Holstein lagen keine aktuellen Zahlen vor. Bundesbildungsministerin Prien von der CDU hatte zu Beginn ihrer Amtszeit angekündigt, die Schulabbrecherquote bis 2035 zu halbieren. Und hier noch einmal die Übersicht. Russland und China haben sich in einer Erklärung für eine dauerhafte Lösung in Moskaus Krieg gegen die Ukraine ausgesprochen. Die Bundesregierung will den Zivilschutz stärken. Deutschland hat grünes Licht von der EU-Kommission für 2 Förderprojekte der Industrie bekommen. Das Wetter. Wechselnd bewölkt mit Schauern, teils kräftige Gewitter, 17 bis 23 Grad. Morgen verbreitet wolkig, vereinzelt Schauer, im Südwesten länger sonnig, 19 bis 26 Grad. Das waren die Nachrichten.
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0: Es gibt ein erstes digitales Willkommenszentrum in Deutschland. Das klingt vielleicht erst einmal nicht so spektakulär, ist aber beim zweiten Hinsehen, wenn alles so klappt, wie es soll, etwas, das das Ankommen von Menschen erheblich erleichtern könnte. Wie? Das erzählen wir hier. Und statt im Wohnungsbau abzureißen und neu zu bauen, gibt es verstärkt den Gedanken des Umbauens. Wir stellen dazu ein Projekt aus Gelsenkirchen vor, das die beteiligte Architektin Santana Gomowski so beschreibt.
1: Also wie nutzen wir unseren Bestand und sehen ihn als Chance, anstatt immer wieder neu zu bauen? Das ist für uns ganz, ganz wichtig und das nennen wir Umbaukultur.
0: Was da in Gelsenkirchen genau passiert, das erfahren Sie bei uns. Und auch wie in Mecklenburg-Vorpommern versucht wird, drohende Kita-Schließungen zu verhindern. Herzlich willkommen zu unserem Blick in die Länder. Am Mikrofon begrüßt Sie Jessica Sturmberg. Die ersten Wochen in einem fremden Land haben einen bedeutenden Einfluss darauf, wie gut Integration gelingt, welche Willkommenskultur auf der einen und Integrationswille auf der anderen Seite da zusammentreffen. Unsere behördliche Struktur macht es den Menschen aber oft nicht leicht. Sie müssen zu verschiedenen Stellen in der richtigen Reihenfolge und mit den richtigen Dokumenten. Und wenn da irgendwas nicht stimmt, dann dauert es oft lang, bis die Person wieder einen neuen Termin bekommt. Das ist für beide Seiten ineffizient. In Berlin gibt es nun das erste digitale Willkommenszentrum, das mit Hilfe von KI nicht nur deutlich effektiver sein soll, sondern auch nach einem anderen Prinzip aufgebaut ist. Luise Sammann stellt uns dieses neue digitale Willkommenszentrum vor.
2: Wie sich das Ankommen in Berlin für ihn angefühlt hat? Emmanuel John aus Nigeria muss nicht lange überlegen.
3: Sehr kompliziert, vor allem, weil ich damals kaum Deutsch sprechen konnte.
2: 4 Jahre sind vergangen, seit Emmanuel mit einem Rucksack in der Hand in Berlin ankam. Der damals 20-jährige Nigerianer musste sein Medizinstudium in der Ukraine abbrechen. Er floh wie Hunderttausende vor den russischen Angriffen nach Deutschland. Doch im Gegensatz zu ukrainischen Staatsbürgern blieben ihm in Berlin viele Zugänge verwehrt. Auch die Fortsetzung seines Medizinstudiums war unmöglich. Ein Asylantrag oder die Aufnahme einer Arbeit? Aussichtslos. Zunächst konnten ihm Behörden und Beratungsstellen nicht einmal sagen, ob er als sogenannter Drittstaatler einen Deutschkurs machen kann.
3: Ich habe mich überall so angemeldet und gefragt, okay, was kann ich da machen, wo soll ich erstmal hin? Aber es war nicht leicht. Also manche Leute würden vielleicht sagen, okay, Deutschland ist ja nicht für mich oder ist ja zu schwierig, ich gehe irgendwo anders hin. Also es war nicht einfach.
2: Hilfe fand Emmanuel schließlich im Willkommenszentrum, einer von der Berliner Integrationsbeauftragten geführten Beratungsstelle an der Potsdamer Straße. 7000 Neuberliner wurden hier allein im vergangenen Jahr beraten. Zu Aufenthaltsfragen, zu Wohn- und Kindergeld, der Anerkennung ausländischer Abschlüsse, zu Praktika und Bewerbungen. Aber die Wartezeiten für einen Termin sind lang. Das neue digitale Willkommenszentrum soll jetzt für Entlastung sorgen. Leiterin Marie-Sophie Deuter zeigt begeistert auf den Bildschirm vor sich. Emanuels Suche nach einem Deutschkurs? Kein Problem für den KI-Assistenten auf der frisch gelaunchten Website des Berliner Willkommenszentrums.
4: So, der Assistent würde jetzt eine klare Antwort finden für den Emanuel von damals. Und zwar, dass er die Möglichkeit hätte, an einem alternativen Deutschlernangebot teilzunehmen, das unabhängig vom Aufenthaltsstatus für alle Menschen offen ist. Und weiter unten wird dann auch nochmal ein Link zu einer nützlichen Karte gegeben, wo sozusagen alle von diesen alternativen Deutschlandangeboten zu finden sind.
2: Ein paar Sekunden, schon zeigt die Website die Antworten an, für die Emmanuel vor einigen Jahren zu mehreren unterschiedlichen Beratungsstellen und Behörden gehen musste. Er erzählt, wie oft er lange auf einen Termin wartete, um dann zu erfahren, dass er eigentlich an der falschen Stelle oder die Sachbearbeiterin ihm gegenüber nicht zuständig war. Ein häufiges Problem, weiß Marie-Sophie Deuter. Denn Ratsuchende wie Emanuel kennen die Behördenlogik nicht, wenn sie in Berlin ankommen. Genau darauf reagiert jetzt das neue digitale Willkommenszentrum, das gemeinsam mit 18 Neuberlinerinnen in einem über 2 Jahre währenden Prozess erarbeitet wurde.
4: Wir sind so vorgegangen, dass wir nicht, wie vielleicht sonst typisch in einer Behörde, nach Ressorts die Themen sortieren, sondern wir fokussieren uns auf die Fragen, die die Zielgruppe an uns adressiert hat. Wir sind weggegangen von unsere Ämter, unsere Services hinzu, was sind eigentlich eure Anliegen, eure Fragen und wie können wir euch dabei häuserübergreifend unterstützen?
2: Das Ergebnis? Eine 5-sprachige, intuitiv nutzbare und vor allem behördenübergreifende Seite, die je nach Stichwort oder Frage schnelle Antworten oder konkrete Ansprechstellen liefert. Denn Berlin braucht Menschen wie Emanuel, der inzwischen im zweiten Ausbildungsjahr zum Pflegefachmann ist. In den kommenden 10 Jahren müssen in der Hauptstadt mehr als 500.000 Stellen neu besetzt werden. Ohne Arbeitskräfte aus dem Ausland wird das nicht gelingen. Auch deswegen soll das neue digitale Willkommenszentrum helfen, betont Jan-Selke Sülteppe von der SPD. Die Arbeitssenatorin ist unter anderem zuständig für die Fachkräftestrategie der Hauptstadt und warnt davor, dass Arbeitskräfte aus dem Ausland sich immer häufiger aussuchen könnten, wo sie arbeiten wollen.
5: Willkommenskultur ist auch ein Standortfaktor, weil wir auch immer mehr sehen, dass Menschen Deutschland und bestimmten Regionen auch den Rücken kehren. Und das wollen wir eben nicht, weil wir auf diese Fachkräfte aus wirtschaftspolitischer Sicht auch angewiesen sind.
2: Vom ersten digitalen Willkommenszentrum der Bundesrepublik sollen langfristig alle profitieren, die in Berlin leben. Der aktuelle Fokus auf Neuankömmlinge sei deshalb ideal, weil man daraus besonders gut Rückschlüsse ziehen könne, betont Berlins Integrationsbeauftragte Katharina Niewiedzol.
6: Neuankommende nutzen die Verwaltung ohne Vorwissen. Das heißt, dort wird besonders gut sichtbar, wo strukturelle Hürden bestehen, wenn Menschen tatsächlich Probleme haben. Aber diese Probleme, wenn wir ehrlich sind, haben natürlich alle.
2: Die Idee der nutzerorientierten Verwaltungswebsite soll deswegen zum Vorbild auch für andere Bereiche werden. Der Austausch darüber mit allen 10 Berliner Senatsverwaltungen habe bereits begonnen.
7: Wir haben über 300 digitale Services in Berlin, Dinge, die man erledigt online, ohne dass man zum Amt muss. Und wenn man sich aber mit den Menschen unterhält, die das betreiben, diese Service-Seite, die sagen, naja, da wird nicht so viel abgerufen. Wir wollen da wirklich viel enger mit diesen digitalen Services arbeiten. Wir wollen, dass die Menschen das stärker verstehen und dann auch nutzen. Und auch da wieder, eigentlich für alle, also nicht nur für neu zugewanderte Menschen mit Migrationshintergrund.
0: Vivien Leue über das erste digitale, Luise Sammann über das erste digitale Willkommenszentrum in Berlin.

0: Der Bausektor ist einer der großen Bereiche, in dem durch Abriss und Neubau viel CO2 freigesetzt wird. Wenn es bereits bestehende, ungenutzte, aber oft schrottreife Immobilien gibt, dann ist ja die Frage, können die nicht wieder neu bewohnbar gemacht werden? In Gelsenkirchen wird bei dem Projekt Umbaulabor genau das erprobt. Vivien Leue hat sich das für uns angeschaut.
1: Jetzt gehen wir an eine Treppe, die ist mehr als 120 Jahre alt. Also das ist eine alte Dame.
2: Santana Gumowski steht im Treppenhaus eines dreistöckigen Gründerzeithauses in Gelsenkirchen, Baujahr 1902. Verblichene Holzstufen, ein geschwungenes Geländer, grau lackiert. Durch hohe, weiße Holzfenster im Zwischengeschoss fällt Sonnenlicht auf die schmutzig-weißen Wände. Es riecht nach Holz, Staub und Geschichte.
3: Wir haben ganz viele solche Gebäude, eigentlich auch im ganzen Ruhrgebiet. Und das ist eine sogenannte Problemimmobilie.
2: Das Haus wurde jahrelang nicht mehr gepflegt, erzählt die Architektin, die als Projektmanagerin des Vereins Baukultur NRW jetzt für diese Immobilie verantwortlich ist. Vieles hier ist veraltet. Elektrik, Wände, Böden, Fenster und diese Holztreppe.
3: Wir durften das jetzt weiter nutzen oder beziehungsweise zwischennutzen und sind bis 2028 hier und erforschen, wie ressourcenschonendes Umbauen aussehen könnte.
2: Umbauen, nicht abreißen und neu bauen, wie es normalerweise mit solchen Problemhäusern passiert, erklärt Santana Gumowski. Das hier ist deshalb jetzt ein Umbaulabor, seit fast 2 Jahren schon. An der stuckverzierten weißen Außenfassade, direkt über den großen Ladenfenstern im Erdgeschoss, hängt ein großes Banner mit der Frage: Wie viel Wert steckt in diesem Haus?
3: Das ist eine gesellschaftliche Frage, wie viel Wert eigentlich in unseren Beständen steckt.
2: Zum Beispiel in dieser alten, rissigen Treppe, die bei jedem Schritt laut knarzt. Anna Dietrich ist ebenfalls Projektmanagerin im Umbaulabor. Sie zeigt auf frisches Holz, das sich an einer Stelle zeigt.
4: Hier haben wir auch das Treppengeländer und die Stufen abgeschliffen und freigelegt und gesehen, dass das Treppengeländer aus Eichenholz ist, das noch wunderbar erhalten ist.
2: Teuer würde man es heute verbauen. Das sei eine der vielen Erkenntnisse, die die Untersuchungen und Experimente in diesem Haus schon gebracht hätten.
4: Es braucht gar nicht so viel, um das Gebäude eben wieder herzurichten und vielleicht auf einen Stand zu bringen, der aktuellen Bedürfnissen entspricht.
2: Um das zu unterstreichen, zeigen die Frauen eine leere Wohnung im ersten Stock. 3 Zimmer, Diele, Küche, Bad. Auf dem Boden Laminat und Linoleum.
4: Und hier vorne sieht man auch die Stelle von den verschiedenen Schichten im Boden.
2: Anna Dietrich steht im ehemaligen Schlafzimmer. Unter Laminat und Kunststoffbelag taucht plötzlich altes Eichenparkett auf. Auch an den Wänden kommt unter Raufaser und Blümchentapete ein Wandbelag hervor, der mit seinem geschwungenen Barockmuster heute wieder voll en vogue ist. Santana Gumowski steht derweil im Badezimmer.
3: Hier, das sind die heiß begehrten orangenen Fliesen. Die Studierenden feiern das. Die anderen sagen, oh mein Gott, das ist furchtbar. Kindheitstrauma.
2: Wie wertvoll sind diese Fliesen also heute noch? Solche Fragen stellen sich nicht nur Santana Gumowski und Anna Dietrich, sondern etliche Architekturstudierende, die im Umbaulabor mit ihren Professorinnen Kurse durchführen oder Handwerks-Azubis, die hier Projekte entwickeln.
4: Es gibt nicht nur den ökonomischen Wert eines Gebäudes, es gibt auch den sozialen Wert, den historischen Wert, den ökologischen Wert.
2: Neben diesen fast philosophischen Erörterungen wird das Haus auch für ganz praktische Fragen genutzt. Wie lässt sich ein Gründerzeitbau sinnvoll dämmen, zum Beispiel? Dazu haben Studierende der Fachhochschule Dortmund mit neuen Baumaterialien experimentiert.
3: Da haben wir eine innenliegende Dämmung hergestellt durch unterschiedliche Materialien. Und der Hauptbestand waren die Lehmbausteine, die wir verbaut haben. Aber auch die Hanfkalksteine, die man hinten sieht.
2: Dass all das Ausprobieren, Entdecken und Studieren in diesem alten Haus mitten in Gelsenkirchen möglich ist, verdankt der landesgeförderte Verein Baukultur NRW der Stadt Gelsenkirchen und ihrer Stadterneuerungsgesellschaft. Sie hat das Gebäude dem Verein zur Nutzung überlassen. Irja Hönekopp leitet bei der Stadt die Stabsstelle Strategische Stadterneuerung.
5: Wir haben in Gelsenkirchen einen relativ schwierigen Wohnungsmarkt, sehr viele Problemimmobilien und haben ein Programm, mit dem wir Problemimmobilien aufkaufen, in großen Teilen tatsächlich auch niederlegen.
2: Heißt abreißen und entsorgen. Denn in Gelsenkirchen gibt es viel Wohnungsleerstand. Die Mieten sind niedrig, teure Sanierungen rentieren sich für Eigentümer häufig nicht. Leerstehende Häuser ziehen allerdings neue Probleme an und können schlimmstenfalls ganze Quartiere mit nach unten ziehen, sagt Hönekopp.
5: Wenn wir solche Häuser abreißen, dann müssen wir uns überlegen, was wir mit dem Material machen in den Häusern.
2: Denn der Gebäude- und Bausektor verursacht in Deutschland rund 40% der CO2-Emissionen und mehr als die Hälfte des Abfalls. Was also ist noch wertvoll und wie kann es gelagert werden? Auch das wird hier im Umbaulabor aktuell erprobt, mit einem ersten Erfolg. Seit vergangenem Dezember hat die Stadt wenige Straßen weiter eine erste kommunale Baustoffbörse eröffnet.
5: Das heißt, bei den nächsten Abrissen, die wir vorhaben, da gibt es jetzt einen Katalog mit Materialien, die in diesen Gebäuden drin sind, die man sich schon mal reservieren kann.
2: Ob Holztüren, Glasbausteine oder orangene Fliesen.
5: Es wäre natürlich super, wenn wir irgendwann zu einem Kipppunkt kommen und wo wir sagen, eigentlich brauchen wir überhaupt nicht mehr abzureißen, sondern eigentlich können wir jetzt ins Sanieren wieder umschwenken.
2: Bis 2028 wird hier aber weiter geforscht, geschliffen und freigelegt. Parkett, Tapeten und ein anderer Blick aufs Bauen.
0: Vivien Leue über nachhaltiges Bauen. Im vergangenen Jahr ist die Zahl der Geburten in Deutschland so tief gesunken wie seit der Nachkriegszeit nicht mehr. Und besonders niedrig ist die Geburtenrate in Mecklenburg-Vorpommern mit einem Rückgang von mehr als 8%. Dieser Trend hat Auswirkungen auf die Kita-Betreuung. Viele könnten demnächst schließen, es sei denn, der Betreuungsschlüssel wird angehoben. Dafür hat sich eine Initiative gegründet, die stellt unser Landeskorrespondent Heinrich Pfeiffer vor.
6: Ein Morgen in der Rostocker Europa-Kita. Auf dem Boden sitzt Leiter Fabiankowski. Eigentlich müsste er im Büro sein, Elternanfragen beantworten, Verwaltungsaufgaben erledigen. Eben alles, was so anfällt in einer Leitungsfunktion. Doch heute hat er nicht genug Personal und sitzt deshalb

0: Gleichzeitig schafft sie ein neues Problem.
1: Das Jugendamt zahlt halt nur für die Kinder, die auch da sind. Bedeutet, die Kita wird nicht als Kita finanziert, sondern nur die wirklich Kinder, die da sind. Sobald die Kinder nicht angemeldet sind, sinkt mir auch die Finanzierung. Ich gebe die Personalpunkte ab, ich gebe mein Budget ab.
0: Das Problem von Fabian Kowski haben viele Kindergärten in Mecklenburg-Vorpommern. Deswegen hat sich eine Initiative für das Volksbegehren Zukunftsplan Kita gegründet. Heiner Rebschläger ist Mitinitiator und Kita-Landeselternratsvorsitzender.
2: Es ist schade, aber es ist so, die Geburtenzahlen gehen dramatisch zurück in den nächsten Jahren. Also die Kinderzahlen sinken. Und demzufolge werden auch Fachkräfte frei. Und diese Chance, die kann man jetzt eben nutzen, die Fachkräfte im System zu halten und für bessere frühkindliche Bildung im Kita-Bereich eben einzusetzen.
0: In Heiner Rebschlägers Augen bietet die demografische Entwicklung Möglichkeiten. Mecklenburg-Vorpommern hat zwar vor einigen Jahren die Kita-Gebühren abgeschafft, aber weiterhin den schlechtesten Betreuungsschlüssel aller Bundesländer. Für Kleinkinder unter 3 Jahren kommen auf eine Erzieherin 6 Kinder. Und bei Kindern über 3 Jahren sind es auf eine Erzieherin 14 Kinder. Die Initiative wünscht sich jetzt einen Mindestpersonalschlüssel und eine stufenweise Verbesserung der Fachkraft-Kind-Relation, weil schon jetzt die Auffälligkeiten sich häufen würden.
2: Dass Grundschullehrer berichten, dass Kinder ganz praktisch gesprochen jetzt den Stift nicht richtig halten können und sowas in diese Richtung. Das sind Dinge, die im frühkindlichen Bildungsbereich in Kitas eben schon gemacht werden müssen. Und die Fachkräfte können unter diesen Bedingungen, mit den Herausforderungen, die die Kinder auch heutzutage mit sich bringen, dem gar nicht mehr begegnen.
0: Neben Heiner Rebschläger hat auch Ulrike von Malotki das Volksbegehren mit initiiert. Die Landesvorsitzende der Gewerkschaft Erziehung und Wissenschaft in Mecklenburg-Vorpommern hat auch die Lage der Beschäftigten im Blick. Jahrelang gab es einen Fachkräftemangel, der auch Auswirkungen auf die Förderung hatte. Das merken die Angestellten, so die Gewerkschafterin.
3: Ja, und auch die wissen aus Erfahrung, dass sie nicht genug Zeit für die Kinder haben, um die zu fördern und auch wirklich sie auch vorzubereiten auf die Schule zum Beispiel oder eine ausreichende Bindung aufzubauen. Und das ist etwas, was die wissen, ohne dass sie wissenschaftliche Studien dazu lesen müssen. Und zusätzlich unterstützen natürlich alle wissenschaftlichen Studien genau dieses Ziel.
0: Für die Zulassung des Volksbegehrens muss die Initiative 100.000 Unterschriften sammeln. Mehr als 51.000 Menschen haben bisher unterschrieben. Eine selten große Resonanz für Mecklenburg-Vorpommern. Gewerkschafterin Ulrike von Malotki wundert das nicht.
3: Weil das natürlich viele Menschen betrifft. Es betrifft und bewegt Eltern. Es bewegt auch die Erzieherinnen und Erzieher natürlich. Nicht nur, weil sie um ihren Job fürchten, sondern weil sie wirklich auch schon lange ein großes Interesse daran haben, ihre Arbeitsbedingungen zu verändern.
0: Die Landesregierung mit Manuela Schwesig an der Spitze ist in Gesprächen mit der Initiative und sichert dem Kita-Personal in Mecklenburg-Vorpommern eine Jobgarantie zu. Ihr Parteifreund und Fraktionsvorsitzender der SPD im Schweriner Landtag, Julian Barlehn, möchte diesen Verhandlungen nicht vorweggreifen, definiert aber ein Ziel.
4: Dass wir gemeinsam überlegen, wie lässt sich Beschäftigung im System halten und wie lässt sich dafür sorgen, dass die Gruppengrößen kleiner werden, ohne durch die kalte Küche Elternbeiträge wieder einzuführen, was einige hier offensichtlich in Kauf nehmen würden.
0: Denn ums Geld geht es in einem Bundesland wie Mecklenburg-Vorpommern, in dem viele Leute mit wenig Einkommen wohnen. Auch deshalb ist die beitragsfreie Kita ein Herzensprojekt der SPD. Daran darf in ihren Augen auch nicht gerüttelt werden, weil es einer der größten Erfolge der Partei ist. Dass jetzt trotzdem die Kita zum Sorgenkind geworden ist, kommt den Sozialdemokraten vor der Landtagswahl ungelegen. Julian Barlehn betont vielleicht auch deshalb so ausdrücklich, dass man an einer Lösung arbeite.
4: Die Städte und Gemeinden, die Landkreise sind ja diejenigen, die für die Kita-Bedarfsplanung das in ihrer Eigenregie haben. Und gleichzeitig tragen wir als Land 55% der Kosten. Das heißt, es ist am Ende ein Gemeinschaftswerk, was aber immer vor Ort anhand konkreter Entwicklung gemacht werden muss.
5: Das wird das Polizeiboot sein.
6: Ja, wunderbar. Das kann schon vom Wasser aus.
0: Fabian Kowski in der Europakita Rostock erinnert noch einmal daran, dass die Erzieherinnen und Erzieher vielfältige Aufgaben haben, die entscheidend sein können für die Weiterentwicklung der Kinder.
1: Und das ist nicht nur mit den Kindern spielen, es ist so viel, was auch noch rundherum passiert. Und es ist sowieso schon viel zu wenig Zeit für die unmittelbare pädagogische Arbeit. Also das ist die Zeit am Kind, alles, was an Entwicklungsdokumentation dazukommt, alles, was an Entwicklungsgesprächen dazukommt. Das machen die Kollegen alles. On top.
0: Anders wäre es mit einem verbesserten Betreuungsschlüssel, den das Volksbegehren anstrebt.
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0: 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Uhr 14:30, die Nachrichten. Vor dem Hintergrund gestiegener Energiepreise infolge des Iran-Krieges hat Großbritannien seine Strafmaßnahmen gegen Russland gelockert. Die britische Regierung erlaubt auf unbestimmte Zeit den Import von Flugzeugtreibstoff und Diesel, der in Drittländern aus russischem Öl raffiniert wurde. Zudem werden für einen befristeten Zeitraum auch die Auflagen für verflüssigtes Erdgas gelockert, das aus bestimmten russischen Anlagen stammt. Großbritannien hatte nach der russischen Invasion in der Ukraine im Jahr 2022 Sanktionen gegen Moskau verhängt. Zuletzt hatten die USA eine Ausnahmeregelung für russisches Öl verlängert, die Ölladungen betrifft, welche bereits auf Schiffe verladen wurden. Beim Gipfeltreffen von Russlands Präsident Putin und Chinas Staatschef Xi ist eine gemeinsame Erklärung zum Ukraine-Krieg verabschiedet worden. Darin heißt es, man unterstütze alle Bemühungen, die zur Herstellung eines langfristigen und dauerhaften Friedens beitragen. Eine Lösung solle durch Verhandlungen und Dialog gefunden werden. Russland bezeichnete die Haltung Pekings als objektiv und unvoreingenommen. Putin und Xi vereinbarten auch, die Zusammenarbeit der Streitkräfte zu vertiefen. Ungarn und Polen wollen künftig ihre gemeinsamen Interessen bei der EU in Brüssel vertreten. Das kündigte der polnische Ministerpräsident Tusk beim Antrittsbesuch des neuen ungarischen Ministerpräsidenten Modjor in Warschau an. So werde man etwa bei geopolitischen Fragen zusammenarbeiten. Zudem betonte Tusk, Modjors Sieg bei der Parlamentswahl bedeute nicht nur die Rückkehr Ungarns nach Europa, sondern auch ein Zeichen dafür, dass Demokratie, Rechtsstaatlichkeit, Anstand und Moral in der Politik keine verlorenen Anliegen seien. Modjor bezeichnete Polen als Vorbild für sein Land. Polen sei heute eine Mittelmacht und stärker als je zuvor. Budapest müsse daran arbeiten, dass es bei der Entwicklung der Infrastruktur, der Wirtschaft und der Verteidigungsfähigkeit diesem Beispiel folge. Die Bundesregierung hat Änderungen beim Führerschein auf den Weg gebracht. Ziel ist es, die Kosten durch eine Kombination aus Digitalisierung, Bürokratierückbau und mehr Transparenz zu senken. Der Erwerb eines Pkw-Führerscheins kostet aktuell im Durchschnitt 3.400 Euro. Zudem wurde eine Änderung des Personalausweisgesetzes verabschiedet. Menschen, die bei der Beantragung ihres letzten Ausweises 70 Jahre oder älter waren, sollen diesen unbegrenzt weiterverwenden dürfen. Ferner beschloss die Ministerrunde das von Innenminister Dobrindt vorgelegte Ausbauprogramm für den Zivil- und Bevölkerungsschutz. Bis 2029 sollen 10 Milliarden Euro investiert werden, etwa in Ausrüstung und Personal des Technischen Hilfswerks. In Deutschland hat die Zahl der Schulabbrecher einer Recherche der Plattform Korrektiv zufolge einen neuen Höchststand erreicht. Mehr als 61.000 Jugendliche haben demnach im vergangenen Jahr die Schule ohne Abschluss verlassen. Das sei ein Anstieg von rund einem Drittel innerhalb von 3 Jahren. Die höchste Abbrecherquote hatte Korrektiv zufolge Sachsen-Anhalt mit etwa 13%. Danach folgten Thüringen und das Saarland mit rund 12%. In Hessen und Bayern verließen mit rund 6% die wenigsten Jugendlichen die Schule ohne Abschluss. Lediglich für Schleswig-Holstein lagen keine aktuellen Zahlen vor. Bundesbildungsministerin Prien von der CDU hatte zu Beginn ihrer Amtszeit angekündigt, die Schulabbrecherquote bis 2035 zu halbieren. Die Weltgesundheitsorganisation stuft das Risiko einer globalen Ausbreitung des Ebola-Virus weiterhin als gering ein. In der Demokratischen Republik Kongo und in Uganda bleibe die Lage aber ernst, teilte die WHO in Genf mit. Angesichts des Ausmaßes der Ausbreitung gehe man davon aus, dass der Ausbruch bereits vor einigen Monaten begonnen habe. Die Untersuchungen seien aber noch nicht abgeschlossen. Wichtig sei nun vor allem, die Infektionsketten zu unterbrechen und alle Verdachts- und bestätigten Infektionsfälle zu isolieren. Bislang sind den Angaben zufolge mehr als 130 Menschen an dem Virus gestorben. Ein US-Amerikaner, der sich im Kongo angesteckt hatte, wurde in der Berliner Charité aufgenommen. Das Wetter. wechselnd bewölkt mit Schauern, teils kräftige Gewitter, 17 bis 23 Grad. Morgen verbreitet wolkig, vereinzelt Schauer, im Südwesten länger sonnig, 19 bis 26 Grad. Die weiteren Aussichten: am Freitag im Norden und Osten wechselnd bewölkt, sonst heiter bis sonnig, 20 bis 30 Grad. Das waren die Nachrichten.
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2: Die AfD hat großen Zulauf in Sachsen-Anhalt. In aktuellen Umfragen liegt sie in der Wählergunst bei über 40%. Wissen die potenziellen Wähler, was sie erwartet, wenn die AfD stärkste Partei in ihrem Bundesland wird? Wir wollen heute im Bildungsmagazin auf unseren Themenbereich schauen. Das heißt, wir wollen uns anschauen, was die AfD in Sachen Bildung plant für Schulen und Hochschulen. Unser Schwerpunkt heute bei Campus und Karriere mit Thekla Jahn.

0: Bildung ist Ländersache. Das ist wichtig zu wissen, denn wenn es nach der Wahl in Sachsen-Anhalt im September eine AfD-Landesregierung gibt, dann kann die Partei ihre politischen Vorstellungen in Bezug auf Schulen und Hochschulen deutlich schneller und unmittelbarer durchsetzen als zum Beispiel in der Migrationspolitik. Denn bei Asylfragen bestimmt im Wesentlichen der Bund. Deshalb ist es wichtig zu wissen, was sich in der Bildungspolitik ändern könnte. Blicken wir zunächst auf die Schulen mit unserem Landeskorrespondenten Niklas Ottersbach. Schulpflicht aufweichen, Inklusion abschaffen. Mit diesen Forderungen hat die AfD ja schon von sich reden gemacht. Was genau, Niklas, könnte eine AfD-geführte Landesregierung in Sachsen-Anhalt versuchen durchzusetzen?
1: Na, die AfD will erstmal ganz konkret das Erscheinungsbild und den Alltag in den Schulen verändern. Also die Deutschlandflagge vor die Schulen postieren, Regenbogenflaggen verbieten und das Singen der Nationalhymne, das soll fester Bestandteil des Schulalltags werden. Und die AfD will aber auch inhaltlich ran an die Lehrpläne, zum Beispiel im Fach Geschichte. Der AfD-Bildungspolitiker Hans-Thomas Tillschneider, das ist der, der auch das Programm in weiten Teilen geschrieben hat, der bringt das mit der Formel auf den Punkt: weniger Hitler, mehr Bismarck.
2: Wir wollen diese Unglückszeit zwischen 33 und 45 nicht ignorieren. Wir wollen keine Geschichtsklitterung betreiben. Das gehört zu uns mit allen Schattenseiten. Aber wir dürfen uns nicht so der Geschichte nähern, dass diese Zeit alles überschattet. Deshalb wollen wir die guten Zeiten deutscher Geschichte stärker gewichten. Und vor allem die für uns prägenden Zeiten. Bismarck ist so unendlich wichtig.
1: Also die NS-Zeit wird nicht geleugnet, soll aber in den Hintergrund rücken. Und dann ist natürlich die Frage, was heißt denn das für Schülerfahrten zu NS-Gedenkstätten im Land? Da ist es so, die Landeszentrale für politische Bildung finanziert seit mehreren Jahren schon die Schülerfahrten, teilweise auch ganz. Und das Interesse ist enorm. Die Zahl der Gedenkstättenbesuche von Schülern, die hat sich in den letzten 5 Jahren verdreifacht. Und die AfD will Schülerfahrten zu NS-Gedenkstätten, wie zum Beispiel in Bernburg oder das KZ Langensteinswieberg, Berge im Harz, das will sie nicht verbieten, aber sie will die Landeszentrale für politische Bildung in jetziger Form abschaffen. Und das läuft darauf hinaus, dass die Finanzierung nicht mehr sichergestellt ist. Und die ist gerade für kleine Schulen im ländlichen Raum wichtig. Das heißt, in Sachen Erinnerungsarbeit nach Gusto der AfD ist droht zwar kein plakatives Verbieten, aber ein strukturelles Aushungern.
0: Wie leicht sind denn diese Ideen der AfD umzusetzen, also Schulpflicht aufweichen, Inklusion abschaffen, Landeszentrale für politische Bildung einfach mal abschaffen?
1: Also die Landeszentrale für politische Bildung, die wurde hier gerade mit der letzten Parlamentsreform sozusagen nochmal stärker verankert. Die wurde gesetzlich abgesichert. Da ist nur das Problem, mit einer einfachen Mehrheit kann auch eine AfD diese Landeszentrale für politische Bildung entweder abschaffen, umgestalten. Also das könnte die AfD machen. Zwei Punkte sind kritisch in Sachen Verfassungsgerichten. Da ist zum einen das Aufweichen der Schulpflicht. Also die AfD möchte Eltern erlauben, Schüler zu Hause zu unterrichten. Und dann gibt es halbjährliche Lernkontrollen. Und in der Landesverfassung ist aber die Schulpflicht verankert. Das müsste die AfD mit 2/3-Mehrheit ändern. Und diese 2/3-Mehrheit wird sie aller Voraussicht nach nicht bekommen. Und darüber hinaus ist auch noch die Schulpflicht im Grundgesetz verankert und auch in Rechtsprechung und Beschlüssen ist klargestellt, dass der Gang in die Schule Teil der Schulpflicht ist. Also auch das Auseinandersetzen mit anderen Schülern, das ist wirklich schwer umzusetzen. Ein anderer Punkt ist, die AfD möchte Inklusion verbieten, also gemeinsamer Unterricht. Das ist ja eine UN-Konvention. Da ist es so, in Sachsen-Anhalt, es gibt eine sehr hohe Förderschuldichte und es gibt Lehrermangel. Das heißt, Inklusion läuft in Sachsen-Anhalt vielerorts darauf hinaus, dass es Frustrationen gibt, weil mit zu wenig Lehrern kann man auch Inklusion nicht so gut umsetzen. Und deswegen möchte die AfD das sozusagen komplett weiterdrehen und sagen, wir wollen Inklusion abschaffen. Und da sagen mir Rechtsexperten von der Gewerkschaft Erziehung und Wissenschaft, das könnten sie schon machen, weil das ist eine UN-Konvention. Das einzuklagen, das würde wahrscheinlich Jahre dauern.
0: Was wir besprochen haben, das ist ein Teil der bildungspolitischen Themen. Es gibt aber auch bildungspolitische Themen, die die AfD ausspart und die trotzdem dringend sind.
1: Ja, zum Beispiel kleinere Klassen, Arbeitszeiterfassung von Lehrern oder multiprofessionelle Teams. Und was total auffällt, das Wort Seiteneinsteiger fällt in diesem ganzen bildungspolitischen Teil nur einmal, nämlich wenn es um das Thema geht, mehr Russischunterricht an den Schulen. Ansonsten spielt das Thema Seiteneinsteiger keine Rolle. Es spielt aber de facto im Schulalltag in Sachsen-Anhalt eine große Rolle. Ich habe ja schon gesagt, Lehrermangel ist enorm in Sachsen-Anhalt und jede zweite Neueinstellung ist ein Seiteneinsteiger. Also wie mit denen umgegangen wird, wie die weiterqualifiziert werden sollen, darüber erzählt die AfD in ihrem Wahlprogramm gar nichts. Und das ist auch etwas, was die Gewerkschaft Erziehung und Wissenschaft kritisiert und sagt, unsere Forderung, also auch nach besserer Arbeit in den Klassenzimmern, die wird bei der AfD in keiner Weise berücksichtigt.
0: Wie reagieren denn die anderen Parteien auf die Ideen der AfD?
1: Durchweg mit Ablehnung. Was auffällt, ist, dass der Ministerpräsident Sven Schulze, CDU, seit ein paar Monaten im Amt, die AfD angreift, aber eben nicht wegen ihrer migrationspolitischen Forderungen, sondern konkret wegen der Bildungspolitik. Also das Thema Schulpflicht aufweichen, das hat er offensiv gespielt und gesagt, wenn die AfD hier am Ruder ist, dann müssen Schulen im ländlichen Raum schließen, weil da nicht mehr genügend Schüler zusammenkommen. Weil wenn nur ein, zwei Schüler aus der Klasse fehlen, dann ist die Klassengröße von 15 Schülern nicht erreicht und dann muss die ganze Schule zumachen. Da hat sich die AfD heftig beschwert. Da merkt man schon, das Thema Schule und Bildung, das nimmt Fahrt auf. Ich höre auch schon aus den, aus den einzelnen Bildungsorganisationen, dass da auch eine Kampagne geplant ist. Also die Kulturinstitutionen im Land, die haben das ja schon gemacht und die Bildungsinstitutionen, die werden das auch machen. Und einen Politiker möchte ich nochmal hervorheben, das ist Andreas Silbersack, FDP-Fraktionschef. Der macht sich ganz konkrete Gedanken zum Thema Inklusion, weil es ihn auch persönlich betreffen würde.
2: Wenn ich in dem Wahlprogramm lese, dass das Thema Inklusion beendet wird. Wenn ich mir selber vorstelle, dass mein Sohn dann seine Klasse, die freie Schule, die Saaleschule verlassen muss in Halle, dann ist bei mir das Ende auch dessen erreicht, was für mich erträglich ist. Das sage ich in aller Deutlichkeit. Und werde ich mich mit allem, was mir möglich ist, zur Wehr setzen, auch außerhalb des Politischen.
1: Also da merkt man auch die Emotionalität. Das Thema Bildung betrifft alle, die Kinder haben und auch noch viel mehr. Insofern wird es da noch, einigen Aufruhr geben, einige Debatten und auch harte politische Auseinandersetzungen.
0: Sagt Niklas Ottersbach, Landeskorrespondent in Sachsen-Anhalt. Vielen Dank für diese Infos zu den Vorstellungen der AfD in Bezug auf die Schulen im Bundesland.

0: Nach den Schulen geht unser Interesse nun zu den Hochschulen in Sachsen-Anhalt. Was ein AfD-Wahlsieg für Sie bedeuten könnte, das hat jüngst das Zentrum für Hochschulentwicklung herausgearbeitet. Schluss mit Gender- und Rassismusstudien, stattdessen kritische Islam- und Klimapolitikforschung. Außerdem angedacht sind eine Rückkehr zur professoral gelenkten Ordinarienuniversität und die Abkehr von Bologna. Das heißt, das Ende der europaweiten Hochschulreform, die 1999 in Bologna initiiert wurde, um einen einheitlichen europäischen Hochschulraum zu schaffen mit vergleichbaren Abschlüssen und regem Austausch. Geplant sind also deutliche Eingriffe in die Wissenschaftsfreiheit. Wie sich Hochschulen dagegen wappnen, das hat Lena Schubert in Halle an der Saale erfahren.
1: Der Designcampus der Burg Giebichenstein in Halle. Rund 40 Studierende und Angestellte der Kunsthochschule füllen einen kleinen Saal.
2: Hi.
1: Die Hälfte ist zum ersten Mal dabei.
2: Schön, dass ihr da seid. Wir haben hier das zweite Treffen dieses Semester von der AG Entgegentreten.
1: Derin Gündodo studiert Spiel- und Lerndesign und moderiert das Treffen, gemeinsam mit Kat Brenner. Brenner arbeitet wissenschaftlich an der Hochschule.
3: Die AG ist entstanden unter anderem, als diese Umfragewerte zur Landtagswahl veröffentlicht wurden, die ersten. Und die Umfragewerte zur AfD sehr hoch waren. Die AfD als in Sachsen-Anhalt auch gesichert rechtsextreme Partei. Das hat uns sehr besorgt und dann wurde ja auch das Regierungsprogramm geleakt.
1: Weg mit dem, Zitat, völlig verschulten Bologna-System. Weg mit den Gender Studies, der Gleichstellungspolitik und studentischer Mitbestimmung. Diese und weitere Eingriffe ins Hochschulsystem stehen im Programm der AfD Sachsen-Anhalt. Das war Ende Januar 2026 an Mitglieder verschickt worden und von mehreren Medien verbreitet. Im April wurde es offiziell beschlossen. Per Pasternak, Direktor am Institut für Hochschulforschung Halle-Wittenberg, findet, in erster Linie muss das Hochschulsystem auf politischer Ebene gestärkt werden.
4: Vor allem kann man dafür sorgen, dass die Regierungsbeteiligung oder Alleinregierung einer AfD in einem Bundesland, dass die nicht durchschlägt auf Politikfelder wie die Hochschulpolitik in allen Bundesländern. Und da ist das größte Problem in der sogenannten GWK, der Gemeinsamen Wissenschaftskonferenz von Bund und Ländern, dass dort das Einstimmigkeitsprinzip herrscht.
1: Aufgrund dieses Prinzips kann ein einzelnes Bundesland zum Beispiel millionenschwere Förderprogramme wie die Exzellenzstrategie blockieren. Ein mächtiger Hebel, der nach Einschätzung von Per Pasternak noch dieses Jahr reformiert werden dürfte.
4: Die Hochschul- und die Wissenschaftsfinanzierung ist das entscheidende Instrument, das die Hochschulpolitik hat. Ja, noch vor gesetzlichen Regelungen.
1: Komplette Verbote, etwa eines Studienfachs durch die AfD, wären demnach gar nicht nötig. Es würde ausreichen, wenn sie unliebsamen Programmen und Fächern das Geld entzieht. Besonders gefährdet ist auch aus Sicht der Gewerkschaften das wissenschaftliche Personal, das größtenteils befristet angestellt ist. Schon lange fordert die Gewerkschaft Erziehung und Wissenschaft, kurz GEW, mehr Dauerstellen. Diese könnten ein völliges Umkrempeln der Hochschullandschaft zumindest in Teilen verhindern, meint auch Pasternak.
4: Zugleich kann man damit die Fächer stabilisieren und die Forschungsrichtungen stabilisieren, in denen dieses Personal tätig ist.
1: Die AG Entgegentreten aus Halle sieht weitere Wege. Sie trifft sich monatlich, will den Umgang mit rechtsextremen Kräften in die Lehre integrieren und organisiert Fortbildungen.
3: Zum Faschismusbegriff zum Beispiel, aber auch zum Neutralitätsgebot, zur Wissenschafts- und Kunstfreiheit, aber auch vielleicht zu Verträgen und Vereinbarungen zwischen Hochschulen und dem Land. Da ist die Idee, dass wir informiert auch reagieren können auf Angriffe von rechts auf unsere Hochschule und da intern eine Sensibilisierung für das Thema haben.
1: Zudem tritt die AG dafür ein, dass die Kunsthochschule Burg Giebichenstein sich zu demokratischen Werten bekennt. Deren Gündodu.
5: Das heißt, inklusive Programme, sei es für Menschen mit Behinderungen, für Menschen mit chronischen Erkrankungen, für Menschen mit Neurodivergenz, für Menschen, die sich eben nicht sicher fühlen, weil genau solche Schutzmaßnahmen fehlen, sei es wegen Rassismus, Transfeindlichkeit, Sexismus. All diese Dinge müssen angegangen werden.
1: Schon jetzt würden immer mehr Studierende von Anfeindungen im Stadtraum berichten. Doch es gäbe auch Solidarität. Die AG knüpft Bündnisse mit Studierenden und Forschenden anderer Hochschulen. Und auch bundesweit vernetzen sich Hochschulen zunehmend zu Themen wie Wissenschaftsfreiheit und Demokratieförderung. Wissenschaft gegen Faschismus heißt ein aktueller Aufruf, unterzeichnet von prominenten ProfessorInnen wie die Philosophin Rahel Jeggi und die Ökonomin Isabella Weber. Anfang Juni soll es eine gemeinsame Veranstaltungswoche an Hochschulen in ganz Deutschland geben.

0: Nur reine Wissenschaft ohne politische Schlagseite. Das will die AfD. Gleichzeitig will sie darüber bestimmen, was Wissenschaft sein darf, was wissenschaftlich erforscht werden darf. Und das wiederum ist politische Einflussnahme, einseitige. Ein Widerspruch und ein Eingriff in die Freiheitsrechte, in diesem Fall die Wissenschafts-, Forschungs- und Lehrfreiheit. Aber nicht nur das gibt zu denken, auch die demokratische Selbstverwaltung der Studierenden scheint der AfD ein Dorn im Auge zu sein. Die Studierendenräte in Sachsen-Anhalt fürchten um ihre Existenz. Und darüber habe ich heute Vormittag mit Lukas Pühl sprechen können. Er ist Referent für äußere Hochschul- und Bildungspolitik im Studierendenrat der Universität Halle. Er hat mir zunächst die Befürchtungen geschildert.
1: Wir befürchten, dass uns als Studierendenrat die Mittel gekürzt oder wir ganz aus dem Hochschulgesetz gestrichen werden und unsere studentische Vertretung damit aufgelöst wird. Wir als Studierendenschaft unser Mitspracherecht in den universitären Gremien verlieren und dass es zu ideologisch motivierten Eingriffen in die Freiheit der Hochschulen, ihrer Forschungsthemen und ihrer Fachinhalte kommt.
0: Worauf fußen Ihre Befürchtungen? Wo sehen Sie mögliche Anhaltspunkte für eine solche Entwicklung?
1: Also diese Befürchtungen sind dadurch konkret festzumachen, dass die AfD immer wieder im Landtag Anfragen stellt, die sich explizit mit uns befassen, beispielsweise wenn es um Genderstudien oder Postkolonialismus geht, aber auch, dass die AfD schon mehrfach den Antrag in den Landtag gestellt hat, die Studierendenvertretung aus dem Hochschulgesetz zu streichen.
0: Bleiben wir noch einen Moment dabei. Weshalb ist es so wichtig, dass es eine studentische Selbstverwaltung gibt?
1: Es gibt sozusagen Bereiche, um die sich die Uni nicht so kümmern kann, wie das die studentische Selbstverwaltung kann. Beispielsweise bieten wir Sozialberatung an, die sich damit beschäftigen, wenn man einen Job sucht neben dem Studium oder Probleme mit dem BAföG hat. Wir bieten eine Rechtsberatung an, die für Studierende auch sehr wichtig ist und sind eben vor allen Dingen das Sprachrohr der Studierenden in den Gremien der Unis.
0: Die studentische Selbstverwaltung, das ist ein wichtiger Punkt, wo Sie befürchten, dass es Eingriffe der AfD geben könnte oder auch, dass diese Selbstverwaltung abgeschafft werden könnte. Was befürchten Sie noch?
1: Die AfD fordert in ihrem Wahlprogramm die Überschrift des Bologna-Prozess rückabwickeln. Was bedeuten könnte, dass Studienabschlüsse von Studierenden aus Sachsen-Anhalt eben nicht mehr im europäischen Ausland anerkannt werden, was ja ein großes Ziel von Bologna war, eben diese Vergleichbarkeit.
0: Bachelor und Master, international
1: genau.
0: Vergleichbar. Mhm. Was versuchen Sie derzeit, um aufmerksam zu machen, in der Studierendenschaft, aber auch darüber hinaus, auf die möglichen von Ihnen skizzierten Folgen einer von der AfD geführten Landesregierung in Sachsen-Anhalt auf die Hochschulen?
1: Das einzige Mittel, was uns als Studierendenschaft da zur Verfügung steht, ist da eben Aufmerksamkeit drauf zu schaffen, Awareness zu schaffen, was eben die AfD hat und warum das für unsere Studierende eben keine positiven Aussichten hat. Deswegen finden beispielsweise diesen Samstag eine Demonstration der Studierendenrätekonferenz Sachsen-Anhalt in Magdeburg statt, wo wir als Sture Halle uns auch dran beteiligen werden, aber auch durch explizit Internetbeiträge zu dem Thema.
0: Haben Sie sich außer in der Zusammenarbeit mit anderen Hochschulen in Sachsen-Anhalt auch mit anderen Hochschulen in anderen Bundesländern bereits zusammengesetzt?
1: Wir sind im ständigen Austausch mit dem FZS, dem Freien Zusammenschluss der Studierendenschaften. Da sozusagen laufen auch viele unserer Vernetzungskanäle zusammen. Aber auch sozusagen für den Fall, dass es uns nicht mehr gibt, dass wir uns mit bayerischen Studierendenschaften vernetzen.
0: Weshalb?
1: Ja, wir wollen mit den bayerischen Hochschulen zusammenarbeiten, weil Bayern aktuell das einzige Bundesland ist, wo es keine verfasste Studierendenschaft gibt. Die Studierenden aber trotzdem Mitbestimmung und Rechte an den Hochschulen haben und wir uns da sozusagen Kontakt stehen, um auszuloten, wie auch wir weiter partizipieren können. Für den Fall, dass die AfD die Landesregierung stellt und das Stura-System aus dem Hochschulgesetz streicht.
0: Lukas Pühl vom Studierendenrat der Uni Halle zu den befürchteten Eingriffen in die studentische Selbstverwaltung und Interessensvertretung, falls nach der Wahl im September eine AfD-Landesregierung Einfluss auf die Bildungspolitik in Sachsen-Anhalt nimmt.

0: Zu wenige Lehrkräfte, zu große Klassen, das sind nur zwei der Probleme überall in Schuldeutschland. Nummer drei, das sind die Ekelklos. Ein neues Online-Portal unter dem Titel Toiletten machen Schule will das nun ändern. Es ist gedacht für Schülerinnen und Schüler und Lehrkräfte und bietet viele Ideen, wie sie gemeinsam ihre Sanitärbereiche in saubere und gern genutzte Räume verwandeln können. Juliane Kowolik hat mehr dazu.
1: Für viele Schülerinnen und Schüler ist der Gang zur Schultoilette mit Stress im Alltag verbunden. Fehlende Seife oder Klopapier, Gestank und Vandalismus führen dazu, dass ein Viertel der Befragten laut der German Toilet Organization weniger isst und trinkt, um die Toilette nicht aufsuchen zu müssen. Das kostenlose Hilfsportal Toiletten machen Schule unterstützt die Schulen bei der Verbesserung mit Ursachenchecklisten, Infoplakaten und Umfragen zum Herunterladen. In vier Schritten werden sie begleitet, die Situation in den Schultoiletten zu erfassen und langfristig zu verbessern. Praxisbeispiele sollen die Beteiligten ermutigen, auf die Probleme aufmerksam zu machen, etwa im Unterricht, und sich Hilfe zu holen, falls Verbesserungen nicht eintreten. Durch die Beteiligung der Schüler sinke der Vandalismus nachweislich, hieß es heute bei der Vorstellung des Portals. Man schaffe eine zentrale Anlaufstelle mit Wissen aus 15 Jahren Praxisarbeit an Schulen bundesweit. Über eine Kontaktfunktion können die Schulen Hilfe bei den Betreibern bekommen. Praxisbeispiele hätten gezeigt, wie die Atmosphäre in den Sanitäranlagen deutlich verbessert werden kann, etwa durch kostenlose Periodenprodukte. Auch außergewöhnliche Konzepte seien schon erfolgreich umgesetzt worden, wie Radios mit installiertem Bewegungsmelder oder Kunstausstellungen in den Toilettenräumen.
0: Was man sich nicht alles einfallen lassen kann fürs sprichwörtlich stille Örtchen.

0: Und zum Schluss noch eine gute Nachricht. Der Führerschein wird billiger. Die Bundesregierung hat heute die entsprechende und von vielen jungen Menschen lang ersehnte Reform beschlossen. Jan Zimmermann mit den Einzelheiten.
1: Der Weg für einen günstigeren Führerschein ist frei, sagt Verkehrsminister Patrick Schnieder. Die aktuellen Kosten von 3.000 bis 4.000 Euro oder mehr sind laut dem CDU-Politiker zu hoch. Mit seiner Reform sollen die Preise sinken und die Ausbildung schlanker werden.
2: Dass das möglich ist, zeigen viele Länder in Europa. In Luxemburg kostet der Führerschein im Durchschnitt 1.500 Euro, in Belgien 2.000 Euro. Da sind wir weit von den Durchschnittskosten in Deutschland entfernt. Und im Mittelpunkt steht der Rückbau von Bürokratie. Das durchzieht eigentlich die ganze Reform.
1: Erklärt Verkehrsminister Schnieder. So soll es in der theoretischen Ausbildung künftig keine Pflicht zum Präsenzunterricht mehr geben. Die Fahrschulen können dann einen rein digitalen Unterricht anbieten oder das Lernen über eine App. Das spart Kosten für Unterrichtsräume und Fahrlehrer. Außerdem sollen die Fragen in der Theorieprüfung deutlich reduziert und das Bewertungssystem einfacher werden. In der praktischen Ausbildung soll es künftig weniger Sonderfahrten geben. Statt bisher 12 sind nur noch 3 vorgeschrieben. Eine Nacht-, eine Autobahn- und eine Überlandfahrt. Außerdem sollen mehr Fahrsimulatoren eingesetzt und die sogenannte Laienausbildung ermöglicht werden. Das heißt, Fahrschüler können dann unter Auflagen mit ihren Eltern oder anderen Vertrauenspersonen Übungsfahrten machen. Patrick Schnieder.
2: Wichtig ist, bei der Verkehrssicherheit werden keine Abstriche gemacht. Wir bleiben auch in dem Rahmen, den die europäische Führerscheinrichtlinie uns vorgibt.
1: Um wie viel der Führerschein durch diese Maßnahmen bezahlbarer werden soll, darauf will sich der Verkehrsminister nicht festlegen. Die Preise wird der Markt regeln, so Schnieder. Im nächsten Schritt wird der Bundestag über das neue Gesetz beraten. Die Bundesregierung will, dass die Reform ab nächstem Jahr gilt.

Und das war's von Campus und Karriere heute mit Thekla Jahn. Und wer sich weiterbilden will in Sachen Kultur, der bleibt dran nach 3. In Corso Kunst und Pop geht es unter anderem um 80 Jahre Cher und um neue Filme, die in die Kinos kommen.

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1: Uhr, die Nachrichten. Trotz widersprüchlicher Aussagen aus Washington rechnet NATO-Generalsekretär Rutte mit einer Reduzierung der US-Truppen in Europa. Rutte sagte, die Anpassung der Militärpräsenz werde im Laufe der Zeit auf strukturierte Weise geschehen. Zwar nannte er keine Details zu den Plänen der USA, betonte aber, für das Militärbündnis werde es keine Überraschungen geben. Außerdem bekräftigte Rutte die Aussage des obersten NATO-Kommandeurs, US-General Grinkiewicz, dass die Truppenverlegung keinen Einfluss auf die Verteidigungspläne des Nordatlantikpakts haben werde. Die Außenminister des Bündnisses treffen sich am Donnerstag und Freitag im schwedischen Helsingborg. Dort wollen sie den für Juli geplanten Gipfel vorbereiten. Es soll um die Unterstützung der Ukraine, die Aufrüstung und die stärkere Unabhängigkeit der Europäer gehen. Beim Gipfeltreffen von Russlands Präsident Putin und Chinas Staatschef Xi ist eine gemeinsame Erklärung zum Ukraine-Krieg verabschiedet worden. Darin heißt es, man unterstütze alle Bemühungen, die zur Herstellung eines langfristigen und dauerhaften Friedens beitragen. Eine Lösung solle durch Verhandlungen und Dialog gefunden werden. Russland bezeichnete die Haltung Pekings als objektiv und unvoreingenommen. Putin und Xi vereinbarten auch, die Zusammenarbeit der Streitkräfte zu vertiefen. Wie die Zeitung Die Welt und die Nachrichtenagentur Reuters schreiben, hatte China bereits im vergangenen Jahr russisches Militärpersonal ausgebildet, von dem ein Teil später auch bei den Kämpfen in der Ukraine eingesetzt worden sei. Bei ihrem Treffen in Peking unterzeichneten die Staatschefs auch Abkommen in den Bereichen Handel, Technologie und Forschung. Putin sicherte China vor dem Hintergrund des Konflikts in der Golfregion verlässliche Öl- und Gaslieferungen zu. Die Europäische Kommission hat deutsche Staatshilfen in Milliardenhöhe für die Industrie gebilligt. Wie die Brüsseler Behörde mitteilte, darf die Bundesregierung die Produktion von grünem Wasserstoff über die nächsten 10 Jahre mit insgesamt 1,3 Milliarden Euro fördern. Konkret geht es um Unternehmen, die Elektrolysekraftwerke aufbauen wollen. Außerdem darf der Bund die Herstellung von Ausgangsprodukten für Halbleiter mit Direktzuschüssen in Höhe von 288 Millionen Euro unterstützen. Das Geld ist für die Firmen Carl Zeiss und Sadient vorgesehen. Sie wollen in Baden-Württemberg und Sachsen-Anhalt Fabriken bauen. Nach Angaben der EU-Kommission gehören beide Projekte zu den ersten ihrer Art. Die Bundesregierung hat Änderungen beim Führerschein auf den Weg gebracht. Ziel ist es, die Kosten durch eine Kombination aus Digitalisierung, Bürokratierückbau und mehr Transparenz zu senken. Der Erwerb eines Pkw-Führerscheins kostet aktuell im Durchschnitt 3.400 Euro. Zudem wurde eine Änderung des Personalausweisgesetzes verabschiedet. Menschen, die bei der Beantragung ihres letzten Ausweises 70 Jahre oder älter waren, sollen diesen unbegrenzt weiterverwenden dürfen. Die übliche Pflicht zur Neubeantragung nach Ablauf der Gültigkeit nach 10 Jahren fällt weg. Ferner beschloss die Ministerrunde das von Innenminister Dobrindt vorgelegte Ausbauprogramm für den Zivil- und Bevölkerungsschutz. Bis 2029 sollen 10 Milliarden Euro investiert werden, etwa in Ausrüstung und Personal des Technischen Hilfswerks. Zudem ist der Aufbau einer neuen Stabsstelle geplant, um im Verteidigungsfall die Zusammenarbeit mit der Bundeswehr zu koordinieren. Die USA haben Deutschland für die partnerschaftliche Zusammenarbeit in der Ebola-Epidemie gelobt. US-Außenminister Rubio schrieb auf der Plattform X, der Dank gehe an Bundeskanzler Merz und die Freunde in Deutschland für die Versorgung des von der Epidemie betroffenen Amerikaners. Ein mit dem Virus infizierter US-Staatsbürger ist in der Berliner Charité aufgenommen worden. Der Mann hatte sich in der Demokratischen Republik Kongo angesteckt. Die US-Behörden baten die Bundesregierung wegen der kürzeren Flugzeit nach Deutschland um Hilfe. Die WHO hat den Ebola-Ausbruch zu einem Gesundheitsnotstand von internationaler Tragweite erklärt. Er konzentriert sich derzeit auf den Nordosten der Demokratischen Republik Kongo und das angrenzende Uganda. Dort sind bislang mehr als 130 Menschen an dem Virus gestorben. Das Wetter: wechselnd bewölkt mit Schauern, teils kräftige Gewitter, 17 bis 23 Grad. Morgen verbreitet wolkig, vereinzelt Schauer. Im Südwesten länger sonnig, 19 bis 26 Grad. Das waren die Nachrichten.
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2: Mit Jasmin Kröger, hallo. Vorbei die Zeiten des schnöden Kapuzenpullis in Silicon Valley. Wir schauen uns heute an, was dahinter steckt, dass die Tech-Unternehmen jetzt im etablierten Modezirkus mitmischen wollen. Stichwort Tastewashing. Erst einmal geht es aber um eine Frau, die heute 80 Jahre wird und die es geschafft hat, in den 7 Dekaden ihrer Karriere in jeder einen Nummer-1-Hit zu landen. Zum einen davon habe ich tatsächlich sogar Cha-Cha-Cha tanzen gelernt. Richtig, das war Believe von Cher, die Sängerin, Schauspielerin und Modeikone, die Frau, die Autotune salonfähig gemacht hat. Popkulturjournalist Joachim Henschel folgt ihr seit mehreren Jahrzehnten. Hallo.
3: Hallo.
2: War Cher ihrer Zeit voraus, weil sie sich schon lange vor Social Media wie eine eigene Marke inszeniert hat?
3: Ich würde schon sagen, also vor allem, weil sie sich das ja auf diese analoge Art, zu der sie damals quasi verdammt war, ja richtig schwer auch erarbeitet hat. Sie war ja Mitte der 60er schon ein Star, hatte verschiedene Hits zusammen mit ihrem Ehemann Sonny. Und dann ging es Ende der 60er, ging es ja so ein bisschen bergab für sie. Da war so eine kleine Flaute und sie musste dann eben mit ihrem Mann zusammen auch in Casinos auftreten und bei Supperclubs, also in eher so schäbigen Kontexten, wo sie sich nicht mehr darauf verlassen konnte, dass ein toller Produktionswert vorhanden war. Sie musste also versuchen, wie kann ich selber strahlen? Wie kann ich ein Star sein, auch in Kontexten, wo ich nicht so richtig beachtet werde? Und hat da auch diesen Look entwickelt, diese Art aufzutreten und zu singen. Und das hat eben so wunderbar geklappt, dass sie das dann eben auch wieder auf die große Bühne retten konnte, als es dann wieder besser lief mit der Karriere.
2: Ja, und vielleicht auch dieses Spiel mit Inszenierung und Echtheit. Also das verschwimmt bei ihr ja auch immer wieder. Diese künstlichen Looks, diese großen Bühnenfiguren. Und gleichzeitig wirkt sie ja immer wirklich auch sehr direkt, unverstellt. Was würdest du sagen? Was ist das für ein Verhältnis zur Echtheit? Und war das prägend?
3: Also vor allem ein absolut unverkrampftes Verhältnis zur Echtheit. Also sie hat sich ja auch schon sehr, sehr früh, schon also so mit Ende 30 zu ihren Schönheits-OPs öffentlich bekannt, während andere Leute wie Michael Jackson oder was weiß ich, einmal ein Riesengeheimnis draus gemacht haben und es geleugnet haben. Und Cher hat zudem auch sehr, sehr offen zugegeben, dass sie sich um die Kunst, also um die Musik, um die Texte, um die Songs, ich meine, sie hat ein paar ihrer Songs auch mitgeschrieben, aber sie hat auch nie einen Hehl daraus gemacht, dass sich andere Leute darum kümmern. Dass ihr Fokus eben ist, das Performen, also ihr Gesicht immer wieder in neuen Schattierungen, in neuem Glanz in die Kameras zu halten und sich neu zu erfinden. Und auch das eben, dieses völlig unverkrampfte Zugeben, ich bin eine Performerin und wenn ich will, dann singe ich auch mit Autotune. Und wenn ihr denkt, ich mache das, weil ich nicht mehr richtig singen kann, dann seid ihr selber schuld. Ich setze das als künstlerisches Mittel ein. Also diese völlige Unverkrampftheit, die ist doch ein sehr, sehr großes Plus in ihrer Karriere geworden.
2: Ja, tatsächlich. Also 98 war das ja wirklich ein Skandal, als sie Believe rausbringt und da ganz nonchalant sich an Autotune bedient. Und da hieß es noch alles künstlich. Ein bisschen wie der Skandal zwischen Käse und Analogkäse.
3: Ja, genau. Weil ich Analogkäse auch ganz lecker finde.
2: Ja, Cher anscheinend auch. Und sie hat nie einen Hehl daraus gemacht, dass sie sich diesem klassischen Altern im Pop in der Öffentlichkeit regelrecht widersetzt. Siehst du sie damit als eine Art Vorreiterin der Selbstoptimierungskultur, mit der wir ja heutzutage, die sehr dominant ist? Oder siehst du da eher widerspenstiges Potenzial, wenn sie da mit Ende 70 in einem kleinen Kostüm noch auf der Bühne steht?
3: Ich sehe schon zwei verschiedene Faktoren, die da im Werk sind. Das eine ist natürlich, wie du gesagt hast, völlig richtig, dass sie das so ein bisschen mit begründet hat. Also das sich Bekennen auch zur Selbstoptimierung, dass man als Frau in der Öffentlichkeit oder im Privaten einfach selber entscheiden kann und alle Mittel benutzen kann, die dazu beitragen, wie man aussieht, wie man wirkt. Aber gleichzeitig finde ich bei ihr das Besondere, dass sie sehr, sehr furchtlos ist. Also sie, und das liegt auch so ein bisschen an ihren Wurzeln eben im klassischen prädigitalen Entertainment, dass sie sich auf eine Bühne stellt, auch in Kontexten, in denen was schiefgehen kann. So wie ja zum Beispiel jetzt kürzlich bei den Grammys, wo sie aus Versehen den Grammy an den bereits verstorbenen Luther Vandross erst verleihen wollte, was aber überhaupt nicht schlimm war. Was war einfach sehr, sehr menschlich, weil sie da irgendwas verwechselt hatte und nicht genau wusste, auf welchen Teleprompter sie gucken muss. Aber gleichzeitig, und das haben wir jetzt überhaupt noch nicht erwähnt in unserem Gespräch, sie ist einfach eine fantastische, tolle Sängerin. Und das ist sie immer noch.
2: Du sagtest gerade, dass sie sich sehr gut im Analogen aufhält. Sie hält sich aber auch wahnsinnig gut im zeitgenössischen Digitalen auf. Es gibt so ein Share-Zitat, das wird von der Gen Z gerade viel geteilt, das da lautet: Mom, I am a rich man. Und das ist eine Aussage, die sie getätigt hat in einer Talkshow im Jahr 1996. Wir hören mal ganz kurz rein in den Moment.
4: My mom said to me, you know, sweetheart, one day you should settle down and marry a rich man. And I said, Mom, I am a rich man, you know?
2: Ja, das ist ein Satz, der mittlerweile auf vielen Caps und Kapuzenpullovern prangt. Mom, I am a rich man. Also diese weibliche Unabhängigkeit, die in dieser Aussage steckt und die ja auch gut zu dem Popfeminismus jener Zeit passt, 1996, also so ein typischer Girl-Power-Move. Warum hält der bis heute so nach, dieser Satz? Warum fällt der jetzt auf so fruchtbaren Boden scheinbar?
3: Du meinst, warum er jetzt das richtige Publikum gefunden hat? Also ich meine, bei Cher, muss man sagen, kommt es natürlich einfach auch daher, dass sie eine Mutter hatte, die ihr das wirklich toll vorgelebt hat, die ja selber sich im Hollywood der 50er durchgekämpft hat. Also in einer Zeit, in der feministisch zu sein oder so seine eigene Frau stehen zu wollen im Showbusiness, noch überhaupt nicht irgendwie ein besonders cooles Image hatte. Und man muss eben sagen, Cher hat einfach das, was sie sich damals auch erkämpft hat, eben durch die Jahre, durch die Jahrzehnte getragen. Und jetzt ist eben der Moment gekommen, wo man nicht mehr, wenn man irgendwie für 5 Cent denken oder argumentieren kann und will, daran irgendwas Komisches oder Ehrenrühriges finden kann. Insofern muss man sagen, das ist einfach richtig guter, alter, hart erkämpfter Feminismus. Und ich glaube, das spüren eben auch viele junge Menschen heute, dass das mehr ist als einfach nur so eine Phrase, die man auf eine Instagram-Kachel ballert.
2: Die feministische Popgöttin Cher wird heute 80 Jahre alt. Wir verneigen uns gemeinsam und hören einen ihrer größten Hits. Vielen Dank für das Gespräch, Joachim Henschel, für die Einordnung.
3: Sehr gerne.
2: Und wir hören If I Could Turn Back Time. If I could-

0: Amazon-Gründer Jeff Bezos, der kaufte sich dieses Jahr unter viel Protest bei der Met Gala ein. Die KI-Firma Anthropic setzt auf hippe Pop-Up-Cafés und das umstrittene Softwareunternehmen Palantir, das verkauft gar Kleidung und Fanartikel, unter anderem eine Version dieser blauen französischen einfachen Arbeiterjacke. Kennen Sie vielleicht? Sieht ein bisschen aus wie so ein Blaumann, allerdings für satte 240 Dollar. Ja, ist das Taste-Washing, also der Versuch, umstrittene Firmen und Technologien einen coolen Anstrich zu geben? Ich habe Mode- und Kulturwissenschaftlerin Elke Gaugele gefragt, ja, was das bedeutet, wenn diese Firmen jetzt in der Mode mitmischen.
1: Ja, vielleicht sagt es auch schon viel, dass die Tech-Bosse gemeinsam mit der Modeindustrie bei der Inauguration von Donald Trump an einem Tisch gesessen sind. Ich denke, das zeigt schon mal viel von der Großwetterlage. Und gleichzeitig sind es natürlich verschiedene Entwicklungen. Sich jetzt mit 10 Millionen Dollar bei der Met Gala einzukaufen, ist vielleicht nochmal ein anderer Move, als eben eine große Palette an Merch-Produkten auf den Markt zu bringen.
0: Jeff Bezos hatten wir gerade schon, auch mit Partnerin Lauren Sanchez. Die waren dieses Jahr zentrale Figuren der Met Gala, trotz massiver Proteste gegen Amazon und gegen auch die politische Rolle großer Tech-Konzerne. Was bedeutet es, wenn sich so wirtschaftliche Macht so offensiv Zugang zu kulturellen Prestigeorten verschafft?
1: Ja, bei Jeff Bezos hat es ja auch sehr viel zu tun jetzt mit seiner neuen Rolle, dass er sich eben auch als Ehemann von Lauren Sanchez Bezos präsentiert und sich hier nochmal ganz neu in dieses Star-System, sag ich mal, einfügt. Lauren Sanchez Bezos war ja auch dann relativ früh schon auf der Vogue zu sehen und über seinen 10 Millionen Dollar Spende bei diesem Charity-Event geht es nochmal darum, sein Unternehmen neu mit der Luxusindustrie, aber auch mit dem Medien- und Starsystem zu verknüpfen, wo gleichzeitig eben, Sie haben es gesagt, Arbeitsbedingungen bei Amazon ein großes Thema sind, Proteste dagegen stattgefunden haben. Ein Drittel der Belegschaft der Washington Post entlassen wurde im Januar. Das ist ja alles als eine gemeinsame Bewegung auch zu lesen.
0: Die Frage ist ja aber, klappt das? Also bisher nimmt man ja nur Entrüstung darüber wahr.
1: Ich würde sagen, es ist eine Polarisierung. Ein Teil ist ja auch dann der Met Gala ferngeblieben an Celebrities, auch DesignerInnen. Ein anderer Teil ist wie immer aufmarschiert. Also es führt zu einer großen Polarisierung, würde ich sagen.
0: Kann Mode denn überhaupt dabei helfen, solche Konflikte zu überdecken? Da gibt es ja zum Beispiel auch diesen Begriff des Taste-Washings, der gerade die Runde macht. Also diese Idee, dass Technologieunternehmen sich über Stil und Ästhetik moralisch und kulturell aufwerten lassen wollen. Wie finden Sie diesen Begriff? Ist der treffend?
1: Ja, einerseits geht es schon darum, so ein neues kulturelles Kapital aufzubauen, aber gleichzeitig auch Anhänger zu schaffen über diese Kollektion oder also auch nochmal Leute zu aktivieren für das eigene Projekt. Und wir haben ja auch von dem ganzen Merch gerade gesprochen, dieser Palantir-Kollektion. Das ist ja sehr breit mit Shirts, Hoodie, Boxershorts, Basecaps und über Streetstyle und Workwear.
0: Ja, gerade diese ArbeiterInnenjacke finde ich total spannend. Ich war gerade in Marseille, da wird diese blaue französische Arbeiterjacke gerne viel getragen und da ist das auch mal in der hippen Szene der Stadt gut angekommen. Da schmückt man sich auch, ich sag mal, mit fremden Federn, mit eben diesen Werten, für die diese Jacke steht. Da ist es natürlich aber noch mal was anderes, wenn plötzlich milliardenschwere Tech-Konzerne genau diese Jacken nehmen und sie auf einmal für 240 Dollar verkaufen. Was würden Sie sagen, warum wird sich da auch mit so einer Workwear und Handwerklichkeit inszeniert? Warum scheint man sich gerade in diesen hochautomatisierten KI-Konzernen plötzlich nach so analogen oder menschlichen Codes zu sehen?
1: Ja, also das ist ein Trend, der ganz interessant auch nochmal zu verfolgen ist. Wenn wir an dieser Workwear-Jacke allein bleiben, war die ja jüngst auch bei Prada zum Beispiel auf dem Laufsteg und hat sich da sogar so ein bisschen als Kritik gegen die digitale Welt auf dem Laufsteg entfacht, getragen beispielsweise eben mit Schürze von Sandra Hüller bei der Eröffnungssequenz. Und jetzt wo die Tech-Konzerne, das ist ja nicht nur Palantir mit der Jacke, sondern auch von OpenAI, gibt es in dem Merch so eine Jacke, da steht dann Open Research Vintage Core Jacket drauf. Also das ist wirklich so auch so eine Goldgräberstimmung oder so eine neue Form von Industrialisierung, diesen Aufbruch auch zu bekleiden und andere quasi dafür mitzunehmen, das kann man daran schon sehr stark ablesen.
0: Wenn Sie jetzt Devil's Advocate spielen, ist das tatsächlich von den Firmen eine smarte Strategie, um mehr Sympathie in der Gesellschaft zu erhalten?
1: Auf jeden Fall. Also auf jeden Fall ist Mode eine Strategie, genau, Sympathie zu schaffen und auch ja Anhänger zu schaffen. In dem Moment, in dem ich das trage, identifiziere ich mich ja auch mit dem Projekt oder mit der Marke.
0: Und welche Rolle nehmen da dann die Konzerne ein, die hier über Mode sich quasi ein Stück vom Kuchen sichern wollen?
1: Ja, es ist vor allem eben Sympathie, aber wenn es um Werte geht, würde ich auch sagen, wir haben über kulturelles Kapital gesprochen, da würde ich vielleicht auch sozusagen auch Kapital vielleicht durch Gewalt ersetzen wollen, also eine kulturelle Gewalt ja auch einzusetzen über die Mode, über ästhetische Strategien, um dieser militaristischen Gewalt auch zum Vorschub zu leisten, für die die Firmen jetzt wie Palantir stehen.
0: Wie könnte denn die Modewelt darauf reagieren? Also braucht es da neue Formen der Abgrenzung, vielleicht sogar eine Art politische Gegenästhetik?
1: Also ich denke, dass Abgrenzung hier auf jeden Fall sehr wichtig ist, sich eben gegen diese Autokratisierung, die auch über Mode stattfindet, zu distanzieren, gleichzeitig neue Leitlinien zu entwickeln, die sich an demokratischen Gesellschaften orientieren oder sich auch gegen Hate Speech und andere Formen von digitaler Gewalt positionieren, ist ein großes Projekt im Moment.
0: Kritische Töne der Mode- und Kulturwissenschaftlerin Elke Gaugele. Neue Musik jetzt von den Editors Call It In.

Mittwochs ist bei Corso Kunst und Pop Kinotag. Drei neue Erscheinungen haben wir für Sie im Petto. The North, Home Entertainment und für alle, die trotz der Teufel trägt Prada 2 nicht genug von Anne Hathaway bekommen, Mother Mary. Sie spielt darin eine überforderte Pop-Ikone, untermalt von Songs von FKA Twigs und Charlie XCX. Sigrid Fischer verrät, ob das eine gute Idee war. Der Soundtrack zumindest kann was. This black suit fits like a glove, I was born to be the royal love. 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Anne Hathaway ist Mother Mary, Superstar, Pop-Ikone mit Heiligenschein als Markenzeichen. Ihre Fans im Publikum tragen den auch auf dem Kopf.

0: von ihr gehört. Jetzt genießt sie ihre überlegene Position, provoziert und reagiert sarkastisch.
1: Es bleibt vielleicht nur eine von uns übrig, wenn das vorbei ist.
2: Ich weiß.
0: In langen, gut choreografierten Dialogsequenzen tänzeln die beiden um ihre Schmerzensthemen herum. Statt aber tiefergehend über Ruhm und Einsamkeit zu reflektieren, über Superstars als öffentliche und private Person, über Menschen, die ewig in deren Schatten stehen und Anerkennung vermissen, stattdessen wird's dann metaphysisch. Regisseur David Lowery greift in die Exorzismus- und Geisterbeschwörungskiste, lässt roten Chiffon durch Räume schwirren.
2: Wir haben eine Verbindung, die wir nicht erklären können.
0: Mother Mary ist stylisch im Look, vom Szenenbild in Sams Atelier, einer umgebauten Scheune, bis zu Marys Bühnenshows, die das Kammerspiel rückblickend mehrmals unterbrechen, mit Songs unter Mitwirkung von Charlie XCX. Aber innen ist der Film ziemlich hohl. Michaela Cole als Sam sollte aber mehr noch als Anne Hathaway bis zur nächsten Oscar-Verleihung im Gedächtnis bleiben. Auch die Freunde Chris und Louis hatten lange keinen Kontakt. Jetzt wandern sie zusammen 600 Kilometer in den schottischen Highlands.
3: Die 600 Kilometer, das schaffe ich. Merkt ihr das?
4: Ich glaub's dir, ja.
3: Ich muss das schaffen.
0: Ihre Lebenswege sind sehr unterschiedlich. Der Spanier Louis lebt im Moment ohne Zukunftspläne, aber jetzt will er es von Anfang bis Ende durchziehen. Der Niederländer Chris dagegen ist fokussiert auf Familiengründung und Beruf. Sein Chef ruft auf dem Handy an, er soll ständig verfügbar sein. 3 Tage Pause wegen Louis' Knieproblem würden seinen Zeitplan durcheinander bringen.
5: Ich kann nicht verlängern. Ich muss zurück an die Arbeit. Also, es funktioniert nicht.
0: In Sturm und Regen bauen sie ihr Zelt auf, begegnen anderen Wanderern auf dem Trail. Die Stimmung geht zwischendurch bergab. Der Weg ist das Ziel, das gilt wohl für jeden Wanderfilm. Erkenntnisprozesse deuten sich hier auch an, aber insgesamt verläuft die Geschichte von The North ziemlich ereignislos. Spektakulär ist die Strecke, die man auf der Leinwand mitwandert und die Landschaft, die man miterlebt. Phasenweise ist The North daher mehr Dokumentation als Spielfilm. Die Anstrengung, das Wetter, die umwerfenden Aussichten, das passiert alles wirklich. Den Film beim Wandern zu drehen, war vermutlich aufregender, als das Ergebnis im Kino anzuschauen.
3: Mann, selbst ein schlechter Tag in der Natur ist besser als ein guter Tag im Büro.
0: The North von Bart Schreiber. Annehmbar.
6: Was wollen wir eigentlich gucken?
7: Weiß ich nicht. Wir können mal gucken, was so da ist.
6: Ja.
0: So wie bei Florian und Marie fangen viele Abende an, zu Hause auf dem Sofa, was zu essen bestellen und einen Film gucken. Aber was denn essen und welchen Film? Nach langem Hin und Her steht endlich der Speiseplan, dann seppen sie sich durchs Streaming-Angebot.
7: Summer of Something. Oder hier, Ganymede. Geh mal darauf.
6: Hier, 88 Hämmer. Das ist doch mein Titel.
0: Endlich geeinigt, Kaufvorgang abgeschlossen, ruckelt das Bild. Sie teilen sich den Router mit der Nachbarin. Und ach, nur die deutsche Synchronfassung? Nö, dann doch lieber ein Film von der Festplatte. Florian fängt schon an zu gähnen, das Essen kommt nicht, der Frust steigt, die Stimmung sinkt.
7: Verdammte Scheiße.
6: Du musst mich deswegen nicht so anschreien.
7: Ich hab dich doch nicht angeschrien. Mir geht dieser ganze Scheiß so langsam echt auf die Nerven.
6: Ja, aber da kann ich ja nichts dafür.
0: That's Home Entertainment, der gleichnamige Film von Dietrich Brüggemann, führt vor, wie sich der moderne Mensch im Überangebot an Optionen verlieren kann, im doppelten Sinn. Florian und Marie sind den ganzen Abend nicht mit sich, sondern mit ihren Handys beschäftigt und zunehmend genervt. Quality Time gleich null. Das Gleiche passiert beim Shoppen, beim Tindern, bei Insta und Co.
6: Wir müssen auch nicht unbedingt einen Film gucken.
7: Ja, ist ja eh schon zu spät.
0: Brüggemann fängt mit seinen Filmen immer wieder den Zeitgeist ein, amüsant und nachdenklich stimmend. Dieses Mal hat er auf die übliche Ochsentour durch Fördergremien und TV-Sender verzichtet und in 11 Tagen ohne Budget mit Freunden gedreht. Auch wenn es im Trailer heißt, nicht zu Hause, nur im Kino, ist Home Entertainment doch eher ein Fernsehspiel für den Abend auf dem Sofa. Würde man den beim Seppen erwischen, müsste man nicht länger weitersuchen, sondern sollte ihn sich anschauen. Vielleicht ja mit Erkenntnisgewinn.
8: Sigrid Fischer zu den neuen Filmen. Erkenntnisgewinn gab es hoffentlich heute für Sie auch bei Corso Kunst und Pop. Am Mikrofon war für Sie Jasmin Kröger. Machen Sie es gut.
9: 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Bundespräsident Steinmeier hat erneut zu mehr ehrenamtlichem Engagement in der Gesellschaft aufgerufen. Bei einer Veranstaltung in Bernburg in Sachsen-Anhalt sagte er, es brauche Menschen, die das Land besser machten und es nicht schlecht redeten. Die freiwillige Arbeit sei oft unsichtbar, gleichwohl aber unverzichtbar, erklärte Steinmeier. Mit der Mitmach

0: Initiative der Ehrentag will der Bundespräsident die Verkündung des Grundgesetzes würdigen, die sich in dieser Woche zum 77. Mal jährt. Nach Angaben des Bundespräsidialamtes sind bis Ende des Monats deutschlandweit tausende Aktionen geplant. Diese würden freiwillig etwa von Vereinen, Organisationen und Unternehmen organisiert. Die Bundesregierung hat ihr Ausbauprogramm für den Zivilschutz auf den Weg gebracht. Das Kabinett beschloss, die von Innenminister Dobrindt vorgelegten Eckpunkte für den sogenannten Pakt für den Bevölkerungsschutz. Bis 2029 sollen 10 Milliarden Euro investiert werden, etwa in Ausrüstung und Personal des Technischen Hilfswerks. Laut Medienberichten sollen öffentliche Zufluchtsräume wie Bunker, Tunnel und Tiefgaragen in einem Kataster erfasst und anschließend in die Warn-App des Bundes NINA integriert werden. Zudem ist der Aufbau einer neuen Stabsstelle geplant, um im Verteidigungsfall die Zusammenarbeit mit der Bundeswehr zu koordinieren. Die Ministerrunde brachte außerdem Änderungen beim Führerschein auf den Weg. Ziel ist es, die Kosten durch eine Kombination aus Digitalisierung, Bürokratierückbau und mehr Transparenz zu senken. Der Erwerb eines Pkw-Führerscheins kostet aktuell im Durchschnitt 3.400 Euro. Im juristischen Streit um die Einstufung der hessischen AfD als rechtsextremen Verdachtsfall hat das Verwaltungsgericht Wiesbaden Beweisanträge der Partei abgewiesen. Die Vorsitzende Richterin erklärte, ihr Inhalt sei für das Verfahren irrelevant. Vorwürfe seien als bloße Behauptungen ins Blaue hinein gemacht worden. Der AfD-Landesverband hatte mehr als 280 Anträge gestellt und wollte mehr als 50 Zeugen befragen. Dabei sollte es etwa um die Fragen gehen, ob V-Leute in die Partei eingeschleust wurden und ob politisch Einfluss auf die Einstufung genommen wurde. In einem Eilverfahren im November 2023 hatte das Verwaltungsgericht Wiesbaden bereits entschieden, dass die Einstufung rechtmäßig ist und die Partei beobachtet werden darf. Allerdings hätten der Verfassungsschutz sowie das Innenministerium dies nicht öffentlich bekannt geben dürfen. Trotz widersprüchlicher Aussagen aus Washington rechnet NATO-Generalsekretär Rutte mit einer Reduzierung der US-Truppen in Europa. Rutte sagte, die Anpassung der Militärpräsenz werde im Laufe der Zeit auf strukturierte Weise geschehen. Zwar nannte er keine Details zu den Plänen der USA, betonte aber, für das Militärbündnis werde es keine Überraschungen geben. Außerdem bekräftigte Rutte die Aussage des obersten NATO-Kommandeurs US-General Grinkiewicz, dass die Truppenverlegung keinen Einfluss auf die Verteidigungspläne des Nordatlantikpakts haben werde. Die Außenminister des Bündnisses treffen sich am Donnerstag und Freitag im schwedischen Helsingborg. Dort wollen sie den für Juli geplanten Gipfel vorbereiten. Es soll um die Unterstützung der Ukraine, die Aufrüstung und die stärkere Unabhängigkeit der Europäer gehen. Vor dem Hintergrund gestiegener Energiepreise infolge des Iran-Krieges hat Großbritannien seine Strafmaßnahmen gegen Russland gelockert. Die britische Regierung erlaubt auf unbestimmte Zeit den Import von Flugzeugtreibstoff und Diesel, der in Drittländern aus russischem Öl raffiniert wurde. Zudem werden für einen befristeten Zeitraum auch die Auflagen für verflüssigtes Erdgas gelockert, das aus bestimmten russischen Anlagen stammt. Großbritannien hatte nach der russischen Invasion in der Ukraine im Jahr 2022 Sanktionen gegen Moskau verhängt. Diese richten sich sowohl gegen russische Ölexporte als auch gegen Unternehmen und Einzelpersonen. Zuletzt hatten die USA eine Ausnahmeregelung für russisches Öl verlängert, die Ölladungen betrifft, welche bereits auf Schiffe verladen wurden. Das Wetter. Wechselnd bewölkt mit Schauern, teils kräftige Gewitter, 17 bis 23 Grad. Morgen verbreitet wolkig, vereinzelt Schauer, im Südwesten länger sonnig, 19 bis 26 Grad. Die weiteren Aussichten: Am Freitag im Norden und Osten wechselnd bewölkt, sonst heiter bis sonnig, 20 bis 30 Grad. Das waren die Nachrichten.
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2: Heute mit Sören Brinkmann. Guten Tag. Wie steht es um das Genre der Filmkritik, wenn doch schon das Filmgeschäft selbst in der Krise steckt? Und wie sinnvoll sind Recherchetools zur NS-Geschichte? Und warum führen sie in vielen Familien zu neuen Diskussionen? Fragen, auf die wir Antworten geben wollen, heute in unserem Medienmagazin. Keine endgültige Antwort gibt es allerdings auf die Frage, ob er nun im Tor stehen wird bei der anstehenden Fußball-WM. Manuel Neuer. Wir reden trotzdem drüber. Ja, denn es geht nicht nur um Neuer, es geht auch um Baumann, Elmala, Karl. Es steht mal wieder die Zeit an, in der solche Namen nicht nur unter Fußballinteressierten ventiliert werden. In gut 3 Wochen beginnt die Fußball-Weltmeisterschaft in Nordamerika. Morgen wird Bundestrainer Julian Nagelsmann bekannt geben, welche Spieler er in seinem Kader mitnimmt. Und ja, offenbar elektrisiert das auch wieder die Medien, besonders dieser eine Name.
3: Manuel Neuer.
4: Ja.
3: Es scheint so, als würde er doch wieder zurückkehren.
4: Es ist am Montag vom DFB, also auch von Ihnen, eine Liste abgegeben worden mit 55 Spielern, so eine Art vorläufiger Kader. Stimmt es, dass er da draufsteht?
5: Warum sendet ihr etwas, warum ladet ihr jemanden ein, der euch aber von vornherein sagt, ich werde euch nichts erzählen?
6: Und dann muss man sich natürlich die Frage stellen, gehört er dann nicht auch ins DFB-Tor?
3: Ist es die richtige Entscheidung?
7: Erst einmal muss ich auch ein bisschen vorsichtig sein. Ich weiß es nicht. Es wird diskutiert.
8: Jetzt erfährt man heute wieder durch die Medien, es durchgesackert, dass es Neuer wird, ja, für Baumann-Hof.
9: Wie haben Sie das aufgenommen? Als, so dachten wir bislang jetzt alle, die Nummer 1 für die WM im Tor.
2: Ja, der hier gefragte Oliver Baumann konnte oder wollte keine Antwort geben. Wenig überraschend. Über die Berichterstattung im Vorfeld der WM kann ich jetzt sprechen mit Philipp Köster, Chefredakteur des Fußballmagazins Elf Freunde, regelmäßiger Kolumnist bei Radio 1 vom RBB und Podcaster Zeigler und Köstler. Guten Tag, Herr Köster.
10: Grüße Sie, hallo.
2: Ja, wir haben da eben in dem Zusammenschnitt eben Marcel Reif gehört, sinngemäß. Warum fragt ihr die ganze Zeit Leute, die ja doch nichts sagen? Warum machen die Medien das jetzt gerade vor der WM?
10: Na, Sie fragen ja mal rum, weil es sehr, sehr viele undichte Stellen gibt. Also morgen will Julian Nagelsmann ja den Kader verkünden, aber jetzt wissen wir eigentlich schon bis auf wenige Namen, wer dann mitfahren wird. Einfach weil Berater, weil Spieler, weil enttäuschte Spieler, die nicht mitfahren, das alles schon durchgestochen haben. Fußball-News sind einfach eine ganz heiße Ware. Und wenn es darum geht, wer diese Reise mit in die USA antritt, dann sind die großen etablierten Sportmedien wie Kicker, Bild und Sky natürlich vorne dabei.
2: Ja, Sie nennen da schon die üblichen Verdächtigen. Die üblichen Verdächtigen, so werden die nämlich auch heute im Spiegel genannt, da ist zu lesen, dass eben diese Bild, Sky und Kicker mal wieder in einen Überbietungswettbewerb treten, wenn es um die Namen im WM-Kader geht. Und da steht auch, dass man beim DFB wohl nicht begeistert sei, dass man es aber verschmerzen kann nach dem Motto, die Medien bekommen im Vorfeld der Nominierungen ihr Futter und sind also zufrieden. Sehen Sie das auch so? Nach dem Motto, gib dem Affen Zucker?
10: Natürlich hat man versucht, bei der Euro 24 das alles ein bisschen zu orchestrieren. Da gab es ja eine Kampagne, wo dann von Influencern über Musikern bis hin zu einem Pavian im Duisburger Zoo sinngemäß jeder verkünden durfte, wer dann nun mitfahren darf.
2: In kurzen Videos, genau.
10: In sehr, sehr kurzen Videos. Das ist inzwischen jetzt ein bisschen anders. Man hat sich, glaube ich, gegen eine Kampagne entschieden und dafür, dass man einfach alles so portionsweise macht, dass man sich über einzelne Personalien nicht so wahnsinnig aufregt. Und die haben ja durchaus ein bisschen Empörungspotenzial, gerade wenn man sich um die Nummer 1 im Tor sorgt, die lange Oliver Baumann war und jetzt Manuel Neuer wird.
2: Mhm. Schauen wir mal auf die Medienstrategie. Julian Nagelsmann war ja am Wochenende gerade im Sportstudio, hatte alle Fragen nach Namen abgeblockt. Was ist das für eine Strategie, in die Öffentlichkeit zu gehen, die Öffentlichkeit zu suchen, dann aber doch nichts zu sagen?
10: Ja, es ist eine merkwürdige Strategie und Julian Nagelsmann hat sich eigentlich in den letzten 2 Jahren nicht besonders mit Ruhm bekleckert. Er hat ja eigentlich bei seiner Antrittspressekonferenz gesagt, er wolle offen kommunizieren, transparent kommunizieren. Das hat er leider Gottes auf sehr ungute Weise gemacht. Er hat zwischendurch große Interviews gegeben, wo er die ganze Mannschaft in den Senkel gestellt hat. Dann hat er wieder gar nichts gesagt, dann hat er sich in Andeutungen ergeben. Dann hat er Privatfäden mit dem Stuttgarter Stürmer Dennis Undorf ausgefochten, die auch kein Mensch verstanden hat. Also, wenn es eine Strategie gegeben haben sollte, ganz am Anfang seiner Amtszeit, dann ist jetzt nicht mehr da viel davon übrig.
2: Das, was Sie eben schon angesprochen haben, diese viele Spekuliererei jetzt im Vorfeld über die Namen, ist das neu oder ist das etwas, was man eigentlich genauso kennt? Mal abgesehen von 24, Sie haben eben angesprochen, die Videos.
10: Naja, spekuliert wird ja seit Anbeginn, seit es eigentlich Fußball gibt. Und gerade die Medien machen sich einen großen Spaß daraus, gerade wenn neue Trainerposten zu besetzen sind oder bei Kadernominierung auch mal jede Menge unmögliche Fragen oder Personalien in den Raum zu werfen, um hinterher zu sagen, das wussten wir eigentlich schon vorher, dass das Quatsch ist. Also das bringt Klicks, das ist natürlich wahnsinnig populär, nochmal zu gucken, wie gerade bei solchen leicht skandalisierbaren Personalien wie Manuel Neuer das mit großen Schlagzeilen anzufüttern. Klar ist aber auch, wir Leser sind ja die, die dann trotzdem trotzdem anklicken, obwohl wir wissen, dass es beispielsweise zum Thema Manuel Neuer noch keine endgültige Spruchregelung gibt.
2: Mhm. Wenn wir auf die Medienmechanismen nochmal schauen, es wird jetzt eben dieses eine Thema vorbereitet. Manuel Neuer, Sie sprechen es schon an, und stellen wir uns vor, dass er dann auch im Tor stehen wird bei der WM. Ist das so, dass tatsächlich möglicherweise jetzt schon auch in den Medien ein Thema aufgebaut wird und dann demnächst nach jedem Spiel, nach jeder Torwartaktion man fragen kann, war das jetzt die richtige Entscheidung, Manuel Neuer mitzunehmen?
10: Ja, das ist eine klare Strategie, dass man natürlich sowas vorbereitet, eine Kampagne fährt. Es gab ja gerade nach diesen großen Spielen in der Champions League eine massive Medienkampagne zugunsten von Manuel Neuer. Warum ist er nicht dabei? Warum Oliver Baumann von der TSG Hoffenheim, wenn wir den Weltklasse-Torhüter haben? Also so große Schlagzeilen gab es. Aber es ist eben auch klar, macht er den ersten Fehler, dann wird Julian Nagelsmann wieder als wankelmütig abgestempelt werden. Dann wird es wieder heißen, hätte er doch mal dem Oliver Baumann vertraut. Also das ist das übliche Spiel der Sportmedien, die natürlich in jede Richtung gucken, dass das alles ein bisschen skandalisierbar ist. Und da darf Julian Nagelsmann nicht hoffen, dass ihn die Medien jetzt besonders verschonen werden in den nächsten Wochen.
2: Mhm. Zumal nach eben Auftritten, Sie haben eben schon davon gesprochen, dass die Medienstrategie da ein bisschen fragwürdig sei. Das ist Julian Nagelsmann, der Bundestrainer, wenn wir auf den DFB schauen. Wie ist da die Strategie, die Kommunikationsstrategie?
10: Einerseits finde ich es begrüßenswert, dass der DFB sich bemüht, doch sehr, sehr viel bodennäher, volksnäher zu kommunizieren. Man sucht mehr den Kontakt einerseits mit dem Publikum, mit der Öffentlichkeit, aber auch gegenüber den Medien ist man jetzt nicht so verschlossen, wie das zu Zeiten von Oliver Bierhoff und Jogi Löw waren, wo man das Gefühl hatte, dass man nur glattgebürstete Interviews präsentiert bekommt. Das ist anders geworden. Gleichzeitig muss man auch sagen, dass der DFB sich entpolitisiert hat. Also wenn wir schauen, was es für Debatten vor der WM 22 gab, gerade über den Boykott der WM in Katar, wenn man sieht, wie jetzt schnell Boykott Diskussionen beispielsweise vom FC St. Pauli-Präsidenten Oke Göttlich befördert, dann weggebissen werden und diese Leute als verantwortlich gescholten werden, dann stellen wir fest, es gibt einerseits mehr Offenheit, gleichzeitig schaut man eben auch, dass man gutes Geld verdient und die politischen Diskussionen vermeidet.
2: Ja, und morgen werden dann eben die Namen im Kader vorgestellt, dann dürften zumindest die ganz großen Diskussionen erst einmal vielleicht vom Tisch sein, die kommen dann vielleicht zur WM wieder, und wenn wir auf diese WM schauen, die steht ja insgesamt nicht unter den besten Vorzeichen, also ich zähle mal auf, Gewalt an einigen der Spielorten in Mexiko, Trump in den USA, da muss man nicht mehr zu sagen, exorbitante Ticketpreise dann, die Zeitverschiebung tut vielleicht noch ihr Übriges, wird das dann doch aber wieder eine WM wie immer, also mit Rekordeinschaltquoten, oder doch möglicherweise ein bisschen anders?
10: Ich glaube, es wird anders. Wir haben ja jetzt das dritte Turnier hintereinander an einem eigentlichen unmöglichen Ort. Erst mit Russland, dann mit Katar und jetzt mit den USA unter Präsident Trump. Das ist alles wenig vorfreudestiftend. Dann haben wir, wie gesagt, diese wahnsinnig teuren Ticketpreise, die sich ein normaler Mensch überhaupt nicht mehr leisten kann. Die horrenden Transportkosten. Man muss alleine zum WM-Stadion in New Jersey von New York aus 120, 150 Dollar zahlen. Also da wird ordentlich abkassiert und das senkt natürlich sehr die Vorfreude. Aber klar ist eben auch, wir Fußballfans sind süchtig und vielleicht ist Fußball dann keine Droge, aber zumindest Methadon.
2: Und schauen dann doch. Und abschließend noch einmal ganz kurz auch sportlich gefragt, sollte Manuel Neuer dann zurückkommen ins Tor der Nationalelf, steht dann am Ende aus Ihrer Sicht der beste Torwart aus Deutschland im Tor oder doch derjenige einfach mit dem größten Legendenstatus?
10: Mit dem größten Status, mit der größten medialen Bugwelle, die er veranstalten kann, aber definitiv braucht er sich vor Oliver Baumann auch nicht zu verstecken, der in den letzten Wochen jetzt auch nicht so wahnsinnig gut gespielt hat. Also es ist schon nachvollziehbar, aber kommunizieren hätte Julian Nagelsmann das anders und viel transparenter können.
2: Sagt Philipp Köster, der Chefredakteur des Fußballmagazins Elf Freunde. Wir haben gesprochen über die Berichterstattung im Vorfeld der Fußballweltmeisterschaft. Vielen Dank für das Gespräch.
10: Bitteschön.

0: 15 Uhr und gleich 45 Minuten das Medienmagazin im Deutschlandfunk. Was haben Ihre Großeltern in der Nazizeit gemacht? Was deren Nachbarn und welche Geheimnisse schlummern noch in der eigenen Familiengeschichte? Das sind Fragen, die der Spiegel und die Zeit im Moment stellen. Fragen, die nicht neu sind, auf die es jetzt aber vielleicht doch ein paar neue Antworten geben könnte, seitdem die Mitgliederkartei der NSDAP zugänglich gemacht wurde und durch Recherchetools auf den Internetseiten von Zeit und Spiegel. Es geht also um digitale Angebote, die historische NS-Dokumente zugänglich machen, um den Umgang mit historischen Unterlagen aus der Zeit des Nationalsozialismus und zugleich auch um Fragen von Verantwortung und Aufarbeitung, mit denen sich unser Kolumnist befasst.
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2: Seit ein paar Wochen sorgt ein Thema für Aufregung, das nach gewöhnlichen journalistischen Maßstäben wenig aufregend wirkt. Es wird nichts Neues berichtet und der unmittelbare Informationsgehalt ist gering. Ende März hatte das US-Nationalarchiv die Mitgliedskarteien der NSDAP online gestellt. Das führte zu millionenfachen Suchanfragen, also zu Klicks und Traffic, den Aufmerksamkeitsparametern in der digitalen Welt. In Deutschland haben zuerst die Zeit und dann der Spiegel mit Hilfe von künstlicher Intelligenz Suchmaschinen entwickelt, die die Recherche in den US-amerikanischen Datenbanken erleichtern und die Klicks und den Traffic auf die eigene Marke umlenken, um Abos zu generieren. Und wer darüber klagt, dass dieser datenjournalistische Service hinter einer Bezahlschranke steht, sollte eher fragen, warum etwa der öffentlich-rechtliche Rundfunk offenbar nicht auf die Idee gekommen ist, das Angebot für alle frei zugänglich zu machen. Die Verweildauer, noch ein Aufmerksamkeitsparameter für digitale Medien, mag bei Zeit und Spiegel gering wirken. Man sucht nach einem Namen und wenn die Person NSDAP-Mitglied war, findet sich in den meisten Fällen ein Faksimile des entsprechenden Ausweises. Das ist alles. Und doch haben die Recherchetools einerseits viele Zugriffe generiert und andererseits weitere Recherchen etwa in Landesarchiven motiviert. Was dann wiederum Berichterstattung in der Zeit und im Spiegel bewirkt. Exemplarische Geschichten von Menschen, die ihre eigene Familiengeschichte 80 Jahre nach dem Ende der NS-Diktatur noch einmal anders anschauen. Die ernüchtert sind, weil die Schuld und das Mitmachen der eigenen Vorfahren in der innerfamiliären Erzählung beschwiegen oder geschönt wurde. Man muss das mit der Verweildauer also viel größer denken. Sie beträgt genau genommen mehr als 80 Jahre. Auch drei Generationen nach dem Ende der Nazi-Herrschaft ist die deutsche Gesellschaft noch immer mit der historischen Schuld und Verantwortung beschäftigt. Wenn Deutschland der Aufarbeitungsweltmeister wäre, für den es sich in den Sonntagsreden seines Versöhnungstheaters gerne hält, dann könnten die neuen Recherchetools zu Mitgliedern der NSDAP kaum solche Diskussionen in Familien, Freundeskreisen und Medien auslösen. Es kommt ja öfter vor, dass Menschen ein falsches Selbstbild haben, weil das moralisch angenehmer ist. Für den eigenen Gefühlshaushalt ist es bequemer, sich den eigenen Großvater als stillen und cleveren NS-Gegner zu denken, denn realisieren zu müssen, dass der liebe Opa ein rückgratloser Opportunist oder gar überzeugter Antisemit war. Das macht aus den einfach wirkenden Recherchetools von Zeit und Spiegel Content-Maschinen, die noch einiges an Debatte bewirken dürften. Was auch eine historische Ironie hat, denn Zeit und Spiegel waren in ihren Anfangsjahren keine Sturmgeschütze der Demokratie. Nazis wie Horst Mahnke oder Georg Wolf machten beim Spiegel geschmeidig Anschlusskarrieren, ohne dass das eigene Weltbild zu stark neu formatiert werden musste. Bei der Zeit schrieb selbst die spätere Herausgeberin Marion Dönhoff zu Beginn gegen die Aufarbeitungsbemühungen der Siegermächte an. Mit anderen Worten, hätten Zeit und Spiegel nach 1945 nicht publizistisch an Verdrängung und Schuldabwehr mitgewirkt, könnte die Aufregung über die Entdeckung der eigenen familiären Verwicklung in die NS-Diktatur heute nicht so groß sein. Die entscheidende Frage wäre, ob das eine gute oder schlechte Nachricht ist.

0: Es war schon die Rede vom Berliner Flaggenstreit, als im vergangenen Sommer zum Christopher Street Day nicht die Regenbogenfahne auf dem Reichstagsgebäude, auf dem Bundestag wehen durfte. Anordnung der Chefin des Hauses, Julia Klöckner, damals. Jetzt aber standen die rot, orange, gelb, grün, blau und violetten Streifen im Wind über dem Parlament mit Erlaubnis von Bundestagspräsidentin Klöckner. Die Regenbogenfahne als Zeichen für Toleranz und Vielfalt am vergangenen Sonntag, dem Internationalen Aktionstag gegen Homo-, Bi-, Inter- und Transphobie. Allerdings, mit dem Begriff ist das so eine Sache. Stefan Fries klärt auf.
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2: Kurzer Warnhinweis, diese Folge enthält homophobe Kraftausdrücke.
3: Zuvor hatten sich rund 50 Demonstrantinnen und Demonstranten vor dem Gebäude versammelt. Sie wollten ein Zeichen gegen Homophobie setzen.
4: Aber natürlich gibt's auch in China Homophobie.
5: Dennoch sieht er sich oft mit Anfeindung und homophober Hetze konfrontiert.
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6: Homophob nennen es Medien, wenn eine Person schwule oder lesbische Menschen ablehnt oder angreift. Der Begriff hat sich als Bezeichnung etabliert, dabei trifft er gar nicht exakt zu. Denn der Wortbestandteil Phob steht für Phobie, also eine Angst. Wer homophob ist, hat streng genommen eine krankhafte Angst vor homosexuellen Menschen. Allerdings gilt das nicht als Angststörung im psychischen Sinne, anders als die Angst zum Beispiel vor Spinnen. Zudem, Medien nutzen den Begriff in der Regel für Situationen, in denen homosexuelle Menschen diskriminiert oder angegriffen werden. Nichts, was jemand tun würde, der Angst hat. Stattdessen geht es oft um Hass und um konkrete Taten, die Medien nicht mit einer Emotion und angeblich krankhaften Störung entschuldigen und den Tätern damit die Verantwortung absprechen sollten. Stattdessen sollten Medien klarer die Handlungen der Täter benennen, etwa schwulen- oder homosexuellenfeindlich, trans- oder queerfeindlich oder von anti-schwuler oder anti-queerer Gewalt sprechen.
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0: 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Es gibt sie noch, diese Events, die eine ganze Branche in den Bann ziehen. Und für eines dieser Events steht der Name Cannes. Urlaubsort an der französischen Côte d'Azur, seit 1946 aber auch Synonym für die internationalen Filmfestspiele, eines der bedeutendsten Filmfestivals der Welt. Das diesjährige Festival läuft noch bis zum Wochenende. Doch die Zunft, die über die in Cannes gezeigten Filme berichten soll, ist nicht gerade in Feierlaune, zumindest in Deutschland nicht. Prekär seien hierzulande inzwischen die Bedingungen für die Filmkritik, so konstatierte es gerade der Fachverband, der Verband der deutschen Filmkritik. Michael Borgas ist dem nachgegangen, im Kino.
1: Möglichst viel Action schon am Anfang und dann die ganze Zeit aber noch die Handlung erklären.
2: Früher Nachmittag im Filmpalast, ein Traditionshaus an den Kölner Ringen, als Uferpalast 1931 gegründet. Eigentlich hat das Kino noch nicht geöffnet. Dennoch verlassen einige Männer und wenige Frauen Saal Nummer 7. Unter ihnen Uwe Mies, der eine silberne Tüte in den Händen hält.
3: Mittlerweile werden die Telefone in funksicheren Alupaketen eingeschlossen, um zu verhindern, dass wir den Ton mitschneiden. Was natürlich bei einem Film in Originalton ein bisschen absurd ist, aber bitte.
2: Uwe Mies ist Filmkritiker. Seit bald 40 Jahren schreibt er für unterschiedliche Redaktionen, bewertet, welche Filme sich warum lohnen und welche nicht. Den er gerade gesehen hat, bei einer sogenannten Pressevorführung, empfehlenswert, findet er. Die neue Action-Agenten-Komödie mit starker Frauenfigur von Regisseur Guy Ritchie.
3: Das Konzept, das könnte in die Zukunft weisen, weil James Bond hat sich als Figur überlebt. Und als Figur, diese frauenfeindlichen Nummern, die Sean Connery in den 60ern verkörperte, das geht heute nicht mehr. Und wenn man jetzt hier eine Frau hat, die clever ist und einen Trupp Männer fürs Grobe, kann man schon machen.
2: Seine Besprechung des Films wird dann im Kölner Stadtanzeiger erscheinen, einem der letzten regelmäßigen Auftraggeber des freien Journalisten. Andere haben nach vielen Jahren die Zusammenarbeit mit ihm eingestellt oder boten ihm zu schlechte Bedingungen dafür an. Zuletzt kam der 64-Jährige so unter die Räder redaktioneller Umbauprozesse bei Westdeutscher Allgemeiner Zeitung und WDR. Zwar böte das Internet unendliche Möglichkeiten zu publizieren, so Uwe Mies, doch bezahlte Plätze für Kritik in klassischen Medien, die würden weniger. Und das habe Folgen für die dort angebotene Vielfalt.
3: In den konventionellen Medien, Zeitungen, Zeitschriften ist Seriosität und eine Haltung einer Einzelperson gegenüber einer Marktsituation Kino nicht mehr gefragt. Es geht nicht darum, dass der Herr Mies hingeht und sagt, okay, also ich stehe dafür ein, ich habe einen Film von Guy Ritchie gesehen, egal was die anderen sagen, das ist qualitätvolles Kino. So. Dann gibt es aber andere Leute und die sagen, nein, an dem Starttag läuft ja auch noch ein Star Wars an und da laufen noch zwei andere Filme an und deswegen ignorieren wir Guy Ritchie, denn mehr als 3 Filme pro Woche finden bei uns nicht statt. Und dann haben wir natürlich ein Problem.
2: Das durchschnittliche Jahreseinkommen für Filmjournalisten liegt bei nur 16.000 Euro brutto. Nur noch wenige könnten dem Beruf in Vollzeit nachgehen, so das Ergebnis einer Umfrage des Verbands der deutschen Filmkritik, die Jan-Philipp Kohlmann aus dem Beirat des Verbands initiiert hat.
4: Die haben also andere Standbeine, die gehen weiteren beruflichen Tätigkeiten nach. Viele machen das ja auch freiwillig, viele haben vielleicht auch irgendwie eine andere erfüllende Tätigkeit. Aber das Feedback dieser Umfrage ist, dass die Leute diesen Beruf zwar lieben, aber sehr unzufrieden sind mit den Arbeitsperspektiven, mit der Bezahlung und vor allem auch, und das ist der Kernpunkt, glaube ich, mit dem schwindenden Platz, den Medien Filmkritik einräumen.
2: Und ohne echte Perspektive im Filmjournalismus würden sich immer weniger Menschen mit dem befassen, was Filmkritik auszeichnet. Mit der Geschichte, der Ideologie hinter den Bildern und ihrer Ästhetik. Davon ist Jan-Philipp Kohlmann überzeugt, der selbst als Filmkritiker arbeitet.
4: Und wenn man das sozusagen, also diese Verarmung des kulturellen Gesprächs oder des Gesprächs über Filme und Bewegtbilder eben im größeren Zusammenhang sieht, dann verarmt eben auch generell Diskurs in der demokratischen Öffentlichkeit, zu dem das ja gehört. Also ein Kritiker in unserer Umfrage sagte, Kulturkritik ist auch Gesellschaftskritik und wenn das wegbricht, dann bricht auch ein relevanter Teil aus unserer Perspektive als Verband von Gesellschaftskritik weg.
3: Und wenn das aber als nicht mehr wertvoll empfunden wird oder nicht wertvoll genug, dann wird der Beruf aussterben und zwar in den nächsten 5 Jahren.
2: Das erwartet der Kölner Filmkritiker Uwe Mies und schiebt nach, ein Teil seines Jobs sei für ihn als freier Journalist bereits seit Jahren gestorben, nämlich die Berichterstattung über Festivals und ihre Filme. Cannes habe er sich ohnehin nie leisten können.
3: Ich bin brav zur Berlinale gefahren, 20 Jahre lang, bis ich festgestellt habe, ich kann kein Geld mehr dort verdienen. Die Ausgaben, die ich dort vor Ort habe, durch Unterbringung, Verpflegung und auch die Akkreditierung, als Journalist überhaupt dort aufschlagen zu dürfen, konnte nicht mehr abgedeckt werden durch das Geld, was ich dort verdient habe.
2: Zumal heutzutage ohnehin meist nur noch die Filme mediale Aufmerksamkeit erhielten, die zu Beginn gezeigt und die zum Ende eines Festivals prämiert wurden, die Gewinner. Sagt Uwe Mies und stellt sich vor den Filmpalast, um dort mit den Kollegen über Guy Ritchies neuestes Werk zu sprechen.
0: Michael Borgers über die Filmkritik in der Krise. Gestern wurde der International Booker Prize vergeben. Ausgezeichnet wurde eine taiwanische Autorin mit ihrer Übersetzerin. Gleich ein Interview im Büchermarkt nach den Nachrichten um 16 Uhr hier im Deutschlandfunk. Und das war Medias Res, unser Medienmagazin. Am Mikrofon bis hierher Sören Brinkmann. Ich wünsche einen angenehmen Nachmittag.

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4: Uhr die Nachrichten, zunächst die Übersicht. China und Russland wollen ihre Kooperation verstärken. Die USA werden nach Angaben von NATO-Generalsekretär Rutte eine Verringerung ihres Beitrags zu den Streitkräfteplanungen des Bündnisses ankündigen. Die Bundesregierung hat einen sogenannten Pakt für Bevölkerungsschutz vorgelegt. Die Meldungen im Einzelnen. Chinas Staats- und Parteichef

0: Übersetzerin ins Englische, Lin King. Willkommen zum Büchermarkt. Mein Name ist Dirk Fuhrig. Ich habe über den Roman Taiwan Travelogue mit derjenigen gesprochen, die gerade dabei ist, das Werk ins Deutsche zu übersetzen. Karin Betz. Ich grüße Sie.
1: Schönen guten Tag, Herr Fuhrig.
0: Frau Betz, bislang kennen wir Yang Shuangzi im deutschen Sprachraum so gut wie nicht. Wer ist denn diese Autorin?
1: Ja, diese Autorin, eine große Unbekannte, die den Booker-Preis gewonnen hat, war tatsächlich auch in Taiwan noch nicht so bekannt. Also der Taiwan Travelogue, also mit dem englischen Titel, ist zuerst wirklich bekannt geworden. Sie hat den wichtigsten taiwanischen Buchpreis gewonnen und vor diesem Roman hat sie hauptsächlich viele Mangas, auch Videogames gemacht und Essays geschrieben. Das ist ihr erster großer Roman.
0: Und es ist ja gleich ein recht umfangreicher Roman. In der deutschen Übersetzung wird es ungefähr 400 Seiten sein. Die Handlung spielt 1938, also Ende der 30er Jahre. Es ist ein historischer Roman, der in die Kolonialzeit zurückgreift. Taiwan wird damals von Japan beherrscht, ist Kolonie. Und die Protagonistin ist eine Schriftstellerin, eine japanische Schriftstellerin, die durch Taiwan reist, also sozusagen als Abgesandte der Besatzer, kann man das so sagen?
1: Sie selbst, Aoyama ist ihr Nachname, sie selbst betont immer, dass sie sich nicht zum Instrument der japanischen Kolonial- und Kriegstreiberpolitik machen möchte, sondern Taiwan wirklich kennenlernen möchte, vor allem die Küche Taiwans. Sie bezeichnet sich selbst als Fressmonster, also sie ist ein großer Gourmet und möchte tatsächlich das taiwanische Leben kennenlernen.
0: Und da trifft sie ja auf eine, also sie nimmt eine Reiseführerin sozusagen, die sie über die Insel führt. Also sie freundet sich mit einer Frau an.
1: Die zweite Protagonistin ist zunächst eine Dolmetscherin, denn die Japanerin kann kein Chinesisch oder Taiwanisch. Das ist eine sehr versierte Dolmetscherin, die in vielen Sprachen bewandert ist, aber auch in anderen Künsten, zum Beispiel in Kochkünsten. Das kommt natürlich der Japanerin sehr gelegen und die beiden begeben sich auch auf eine kulinarische Reise durch Taiwan mit der Eisenbahn. Die Eisenbahn, die taiwanische, wurde von den Japanern gebaut. Natürlich nicht aus Menschenliebe, sondern zur besseren Ausbeutung ihrer Kolonie. Immer wieder haben wir diese Anklänge eben an koloniale Machtverhältnisse. Und diese kolonialen Machtverhältnisse prägen auch die Beziehung zwischen der japanischen Autorin und ihrer Dolmetscherin, die im Grunde ihr Mädchen für alles wird. Die beiden verlieben sich, das merkt man auf jeden Fall bei der japanischen Autorin und vermutlich wird die Liebe auch erwidert, aber die Dolmetscherin bleibt immer sehr zurückhaltend und die Japanerin versteht nie warum. Es entwickelt sich dann ein mal subtiles und mal sehr offenes dialogisches Ping-Pong zwischen den beiden, in dem das Warum verhandelt wird. Die Dolmetscherin bleibt der Japanerin immer ein Rätsel.
0: Es spielt also auch eine Art Machtgefälle wahrscheinlich eine Rolle, ne? Also die Japanerin, die als, zwar wenn sie sich auch nicht so sieht, aber immerhin als eine Angehörige der Kolonialmacht da ist und der anderen, die Einheimische ist. Also es geht um Beziehungen, aber es geht doch auch um die Landschaften, es geht um die Geschichte des Landes.
1: Also es geht auf jeden Fall um die kolonialen Machtverhältnisse und warum eben Freundschaft oder auch Liebe nicht möglich ist zwischen einer Angehörigen der Kolonialmacht und einer Kolonialisierten. Aber es geht auch sehr viel um Taiwan. Ja, wir lernen die taiwanische Küche per excellence kennen, also in allen Facetten, auch mit Rezepten. Und das war sehr viel Recherche bei der Übersetzung.
0: Ich musste jetzt, wo Sie das sagen, dass Essen so eine große Rolle spielt. Das ist ja allgemein in China, in Taiwan, aber auch in Japan natürlich ein ganz wichtiger Faktor. Ich musste an so einen Film wie Eat, Drink, Man, Woman von Ang Lee denken, wo es ja auch um die Kraft der Küche und Kulinarik geht in dieser Region. Was erfährt man denn über diese Lust am Essen, über diese Hingabe an das Essen von den beiden Frauen?
1: Darüber erfährt man sehr viel, sowohl über die Lust am Essen als auch über das Essen selbst. Auch darüber, wie politisch Essen sein kann, wie Gerichte kolonialisiert werden oder beansprucht werden als Nationalgerichte, obwohl sie eigentlich einen anderen Ursprung haben. Also das ist auch

0: oft sehr interessant und anekdotisch. Und ich wurde immer auch furchtbar hungrig beim Übersetzen. Und das sind oft sehr einfache Gerichte.
1: Das taiwanische Curry spielt ja, glaube ich, eine große Rolle.
0: Das wird in einer längeren, schönen Anekdote ausführlich erzählt, wie Curry ursprünglich von den Briten in Indien für alles Indische benutzt wurde. Also Curry ist eigentlich kein indisches Gericht, sondern für Engländer war eben alles gewürzte Curry. Und in dieser Variante haben die Engländer es dann später, als sie Japan geöffnet haben, Mitte des 19. Jahrhunderts, nach Japan importiert. Und die Japaner haben ein ganz anderes Gericht draus gemacht, was ein japanisches Curry genannt wird. Und die Taiwaner haben das wiederum von den Japanern übernommen. Und also diese Geschichten spielen natürlich auch eine große Rolle.
1: Besonders interessant ist ja auch der Aufbau, die Dramaturgie des Romans. Es ist sozusagen ein Buch im Buch. Also es wird davon erzählt, wie eine Schriftstellerin ein Buch schreibt. Es gibt auch Vor- und Nachworte, die die Entstehungsgeschichte beleuchten. Alles fiktional. Also ist das eine Literatur über Literatur?
0: Es ist Literatur über Literatur, aber vor allem ist es auch Literatur über Sprache und die Macht von Sprache und über die Macht von Übersetzung. Auch ich als Übersetzerin habe bei diesem Roman, ich habe immer eine gewisse kleine Macht, die ich natürlich sehr uneigennützig einsetze, aber bei diesem Roman gibt es sehr, sehr viele sprachliche Entscheidungen zu treffen, allein was die Wiedergabe des Chinesischen, Japanischen und Taiwanischen betrifft, in welchem Umfang man das macht, denn alle diese Sprachen werden mit den gleichen Schriftzeichen geschrieben, aber anders ausgesprochen. Und dem Ganzen dann auch nochmal eine andere Wirkung verleiht, als die chinesischen Leser haben. Es geht hier tatsächlich auch ums Übersetzen. Also in den Nachworten erfährt man erst die Editions- und Übersetzungsgeschichte. Das ist natürlich alles fiktiv, dieses Romans. Und man erfährt, dass eben jene Dolmetscherin aus dem Roman 20 Jahre später die erste Übersetzerin ins Chinesische des japanischen Romans wird, die dann aber im Taiwan der 70er Jahre nur zensiert erscheinen kann.
1: Also es spielt auch die spätere Geschichte Taiwans natürlich eine Rolle. Die Konflikt zwischen China, Festland und der Insel.
0: Das klingt jetzt ein bisschen abschreckend, so wahnsinnig komplex, diese Metafiktionalität. Gleichzeitig ist das ein sehr amüsanter Roman, der sich auch wirklich als eine zum Teil sehr witzige Liebesgeschichte, verhinderte Liebesgeschichte zur falschen Zeit am falschen Ort handelt und aus dem man sehr viel über Taiwan erfährt. Also man darf sich nicht davon abschrecken lassen, dass man eben als Leser und Leserin ein bisschen mitdenken muss.
1: Frau Betz, man hat ja das Gefühl, es erscheinen in der letzten Zeit immer mehr Bücher aus Taiwan in englischer oder gerade auch in deutscher Übersetzung. Mitunter wird sogar von einem kleinen Taiwan-Boom gesprochen. Können Sie das denn bestätigen?
0: Ja, das kann ich bestätigen. Also in diesem Punkt hat die geopolitische Lage durchaus ihr Gutes. Taiwan wird wahrgenommen, auch auf der literarischen Landkarte. Und es beflügelt auch sicher die taiwanische Literatur, dass das Politische eine Rolle spielt und dass Taiwan zeigen kann, dass es mehr Möglichkeiten hat, unzensiert über Themen zu schreiben, die auf dem Festland China zum Teil tabu sind, also wie zum Beispiel ihre Literatur.
1: Das heißt, taiwanische Autoren haben auch eine andere Art zu schreiben als chinesische, eine freiere?
0: Das nicht unbedingt. Also ich würde da keine Unterschiede machen zwischen der taiwanischen und Literatur und der aus der Volksrepublik China, denn beide Literaturen bauen ja auf die gleichen Traditionen auf und wie man das dann modern ausformt, liegt in den Händen der jeweiligen Autorin oder des Autors. Also die Vielfalt ist auf beiden Seiten gleich. Nur die Themen, der Fokus ist vielleicht unterschiedlich. Taiwanische Autoren befassen sich sehr mit Taiwan eben und seiner Identität. Es gibt sprachlich gewisse Unterschiede, weil Taiwan andere sprachliche Einflüsse hat. Zum Beispiel durch den Taiwan-Dialekt werden eben Begriffe verwendet im Taiwanischen, die in der Volksrepublik nicht verwendet werden. Oder eben durch die Kolonialzeit der Japaner werden sehr viele japanische Begriffe verwendet. Aber generell kann sich die Literatur auf beiden Seiten der Taiwan-Stummsprache ganz gut verstehen und hat sich auch etwas zu sagen. Es ist nur schade, dass durch die aktuelle Lage auch literarisch wenig Austausch herrscht zwischen den beiden Ländern. Und ich würde mich freuen, wenn die Volksrepublik China ihre Aggression gegen Taiwan endlich einstellen würde und die beiden Länder, die ich beide sehr liebe, friedlich koexistieren könnten.
1: Karin Betz, vielen Dank für dieses Gespräch über Yang Shuangzi und die taiwanische Literatur.
0: Ja, vielen Dank, Herr Föhrig, für das Gespräch.
1: Der mit dem International Booker Preis ausgezeichnete Roman Taiwan Travelogue wird im Kölner Dumont Verlag erscheinen, eben in der Übersetzung von Karin Betz. Nun nach Frankreich. Die Schriftstellerin Karine Thuil hat immer wieder über soziale Fragen und das Machtgefälle in der französischen Gesellschaft geschrieben. Die Zeit der Ruhelosen etwa spielte in den schlecht beleumundeten Pariser Vorstädten. Ihr jetzt in deutscher Übersetzung erschienener neuer Roman ist eine Satire auf die Pariser Kulturszene. Macht, Gier und die Sucht nach Ruhm stehen im Zentrum von Die Liebeshungrigen. Cornelius Wöhlenkemper.
2: Dan Lehmann hat seine beste Zeit hinter sich. Nach 5 Jahren einer tumultuösen und weitgehend erfolglosen Amtszeit als sozialistischer Präsident Frankreichs kämpft er mit 60er gegen die eigene Bedeutungslosigkeit an. Als politische Stimme in der Öffentlichkeit, als Ehemann einer 25 Jahre jüngeren Schauspielerin und als Autor einer umstrittenen Romanbiografie über Karl Marx.
3: Lehmann hasste die Pariser Verleger, diese Schacherer, die sich als Linke gerierten, ihre Autoren jedoch mit mickrigen Vorschüssen und läppischen Prozentsätzen abspeisten. Meist knöpften sie ihnen auch noch die Hälfte der audiovisuellen Rechte ab und scheuchten sie zu Talkshows und auf Literaturfestivals, wo sie sich zum Affen machten. Mit diesem Pack kam er nur zusammen, wenn es sich nicht vermeiden ließ. Welche Arroganz!
2: Den täglichen Wettstreit auf den Verkaufslisten und die abgefeimten Interviews zu seinem Buch erträgt Lehmann nur dank starker Beruhigungsmittel und jeder Menge Alkohol. Karin Thuil porträtiert diesen Mann als Inbegriff der Pariser Haute Volée, in der Politik, Kulturszene und elitäre Seilschaften einen toxischen Nährboden bereiten für persönliche Dramen, verlogene Freundschaften und hinterhältige Maskeraden. Parallelen zur Amtszeit des glücklosen Präsidenten François Hollande, auch er war mit einer deutlich jüngeren Schauspielerin liiert, sind vermeintlich Zufall. Im Roman ist es die deutschstämmige Schauspielerin Hilda Müller, für die Dan Lehmann seine Frau Marianne verlässt, ihres Zeichens Romanautorin und Mutter seiner 3 Kinder. Nach dem Wahlerfolg reduziert sich Hildas vielversprechende Karriere fortan auf die Rolle der Präsidentengattin.
3: Hilda war überzeugt, dass er an ihrem Karriereeinbruch schuld war. Sie nahm an, dass sie boykottiert wurde und sah sich als Opfer der kontroversen Reaktionen, die ihr Mann auslöste. Nüchterner betrachtet befand sie sich als Schauspielerin mittlerweile in einem kritischen Alter. Filmproduzenten bezeichneten 35-Jährige bereits als zu alt und stellten Männern mittleren Alters regelmäßig 20 oder gar 30 Jahre jüngere Filmpartnerinnen an die Seite.
2: Als Lehmann 5 Jahre später abgewählt wird, erreicht Hilda dann ein unerwartetes Angebot zum beruflichen Neustart. Ausgerechnet in der Verfilmung eines Erfolgsromans aus der Feder von Lehmanns Ex-Frau Marianne soll sie die Hauptrolle übernehmen. Es geht um eine Frau im Kampf gegen eheliche Gewalt. Karin Thuil hat sich immer wieder mit gesellschaftlicher Marginalisierung, patriarchaler Unterdrückung und der Bedeutung erotischer Anziehung in der Mechanik der Macht beschäftigt. In Die Liebeshungrigen beschreibt sie, genau beobachtet und genüsslich zugespitzt, eine realistisch grundierte Szenerie aus Liebesleidenschaften und Ich-Verwirklichung, aus Maskeraden, Macht und Manipulationen in der feinen Pariser Gesellschaft.
3: Der Schauspielerberuf hat mit dem politischen Amt gemein, dass man mit Ablehnung zurechtkommen muss. Die Sehnsüchte der anderen zu verkörpern, zu verführen, die ganze Zeit, ohne sich des Ergebnisses sicher zu sein. Gefallen wollen ist eine Kunst für sich.
2: Die Ökonomie medialer Aufmerksamkeit und profitabler Bekanntschaften, in denen jede Unterhaltung zur Transaktion von Einfluss und Ich-Kapital wird, bedient Thuil in ihrem Roman virtuos. Das erinnert zuweilen an Balzacs verlorene Illusionen oder auch an Michel Houellebecqs düstere Gegenwartsdiagnosen, nur dass Thuil auf die melancholisch-pessimistische Grundstimmung verzichtet. Den Marktplatz der Eitelkeiten inszeniert sie in ihrem hintergründigen Palando als schwindelerregende Drehbühne zielorientierter Frauen und selbstherrlicher Männer. Drei Frauenfiguren stehen dabei für drei unterschiedliche Perspektiven. Die Präsidententochter Leonie, 24 Jahre alt, ruft unverhohlen zum Kampf gegen die Männer auf. Präsidentengattin Hilda, Ende 30, ist zur Förderung ihrer Schauspielkarriere zu persönlichen und auch sexuellen Zugeständnissen bereit. Marianne wiederum, die 55-jährige Ex-Première Dame, wirft einen selbstbewussten, abgeklärten Blick auf das Verhältnis zwischen jungen Frauen und alternden Männern.
3: Du bist 22 und auf einmal lernst du berühmte Künstler kennen. Du steigst auf Reisen in Luxushotels ab. An der Seite eines älteren Mannes wirst du respektiert und hofiert. Das hat seinen Reiz, ganz zu schweigen von den Annehmlichkeiten des gesellschaftlichen Aufstiegs. Man musste den Fakten ins Auge blicken. Schockierte Entrüstung half nicht, denn es ging nun mal um Liebe. Wenn auch um Liebe mit Gewinnbeteiligung, Product Placement, eine Form der Patronage. So bewahrheitete sich, was Marx geschrieben hatte. Alles, was die Menschen als unveräußerlich betrachten, wird irgendwann zum Tauschobjekt. Alles wird zur Handelsware.
2: Personifiziert wird die Riege egozentrischer Alpha-Tiere von Romain Nisan, Regisseur des Films über häusliche Gewalt. In der Öffentlichkeit gibt er sich als überzeugter Feminist, lässt dabei aber keine Gelegenheit aus, Frauen zu manipulieren, zu demütigen und auszubeuten. Die Filmfestspiele in Cannes werden schließlich zum Schauplatz eines fulminanten Finales, ein Pfuhl opportunistischer Scheinheiligkeit, sexueller Libertinage und narzisstischer Geltungssucht. Auf ihrer Gratwanderung zwischen Entdeckungstour durch die Schlafzimmer und Salons der Eliten und der Beschreibung realer Machtgefälle hält Karin Thuil gekonnt die Balance. In Die Liebeshungrigen verbindet sie mit Werf und temporeichen Dialogen schillernden Boulevard mit einer schonungslosen Analyse sozialer Masken und feiner Unterschiede. Ihr Roman ist anspruchsvolle Unterhaltung mit literarischer Flughöhe, eine Lektüreempfehlung nicht nur beim Besuch in Paris oder an der Côte d'Azur.
4: Cornelius Willenkemper war das über Karin Thuil, Die Liebeshungrigen, aus dem Französischen übersetzt von Maria Überle-Pfaff und Alexandra Beisch. DTV-Verlag, 392 Seiten, 25 Euro. Hier haben wir noch zwei aktuelle Meldungen für Sie. Der Pen Berlin protestiert gegen die Ausladung von Arne Semsrott, Autor und Leiter des Portals Fragt den Staat, von einer für den 5. Juni geplanten Lesung in der Stadtbibliothek Magdeburg. Anfang des Jahres war Semsrott im Literaturhaus Magdeburg zu Gast gewesen, woraufhin die AfD-Fraktion der Stadtverwaltung eine grobe Verletzung der parteipolitischen Neutralität vorgeworfen hatte. Der Pen Berlin argwöhnt, dass die vorauseilende Absage jetzt kam, um neuen Konflikten aus dem Weg zu gehen. Das ist ein Akt von Feigheit, sagt Pen-Berlin-Sprecher Dennis Yücel. Die politische Verantwortung dafür trage Oberbürgermeisterin Simone Boris. Es ist zwar nicht der International Booker Prize, mit 50.000 Euro ist der Josef-Breitbach-Preis aber ähnlich hoch dotiert. Bekommen hat ihn der Berliner Schriftsteller Jochen Schmidt, Autor von rund zwei Dutzend Romanen, darunter Triumphgemüse oder zuletzt Hoplo po Eier. Der Preis wird für ein Gesamtwerk vergeben. Die Jury lobt Schmidts literarisches Spektrum von der ostdeutschen Kindheit bis zur alltagsprägenden Dynamik der Digitalisierung und den Imperativen der Selbstoptimierung, gegen die ihr Autor und seine Figuren sanft, aber beharrlich rebellieren. Das war's vom Büchermarkt heute. Die folgende Sendung Forschung aktuell beschäftigt sich mit dem aktuellen Ausbruch der Seuche Ebola. Ich bin Dirk Fuhrig. Ich wünsche Ihnen noch einen wunderschönen Nachmittag.
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6: Uhr, die Nachrichten. Die Bundesregierung hat Änderungen beim Führerschein auf den Weg gebracht. Ziel ist es, die Kosten durch eine Kombination aus Digitalisierung, Bürokratieabbau und mehr Transparenz zu senken. Der Erwerb eines Pkw-Führerscheins kostet aktuell im Durchschnitt 3.400 Euro. Zudem wurde eine Änderung des Personalausweisgesetzes verabschiedet. Menschen, die bei der Beantragung ihres letzten Ausweises 70 Jahre oder älter waren, sollen diesen unbegrenzt weiterverwenden dürfen. Die übliche Pflicht zur Neubeantragung nach Ablauf der Gültigkeit nach 10 Jahren fällt weg. Ferner beschloss die Ministerrunde, das von Innenminister Dobrindt vorgelegte Ausbauprogramm für den Zivil- und Bevölkerungsschutz. Bis 2029 sollen 10 Milliarden Euro investiert werden, etwa in Ausrüstung und Personal des Technischen Hilfswerks. Zudem ist der Aufbau einer neuen Stabsstelle geplant, um im Verteidigungsfall die Zusammenarbeit mit der Bundeswehr zu koordinieren. Bundespräsident Steinmeier hat erneut zu mehr ehrenamtlichem Engagement in der Gesellschaft aufgerufen. Bei einer Veranstaltung in Bernburg in Sachsen-Anhalt sagte er, es brauche Menschen, die das Land besser machten und es nicht schlecht redeten. Die freiwillige Arbeit sei oft unsichtbar, gleichwohl aber unverzichtbar, erklärte Steinmeier. Mit der Mitmach-Initiative Der Ehrentag will der Bundespräsident die Verkündung des Grundgesetzes würdigen, die sich in dieser Woche zum 77. Mal jährt. Nach Angaben des Bundespräsidialamtes sind bis Ende des Monats deutschlandweit tausende Aktionen geplant. Diese würden freiwillig etwa von Vereinen, Organisationen und Unternehmen organisiert. Ungarn und Polen wollen künftig ihre gemeinsamen Interessen bei der EU in Brüssel vertreten. Das kündigte der polnische Ministerpräsident Tusk beim Antrittsbesuch des neuen ungarischen Ministerpräsidenten Modior in Warschau an. So werde man etwa bei geopolitischen Fragen zusammenarbeiten. Zudem betonte Tusk, Modiors Sieg bei der Parlamentswahl bedeute nicht nur die Rückkehr Ungarns nach Europa, sondern sei auch ein Zeichen dafür, dass Demokratie, Rechtsstaatlichkeit, Anstand und Moral in der Politik keine verlorenen Anliegen seien. Modior bezeichnete Polen als Vorbild für sein Land. Polen sei heute eine Mittelmacht und stärker als je zuvor. Budapest müsse daran arbeiten, dass es bei der Entwicklung der Infrastruktur, der Wirtschaft und der Verteidigungsfähigkeit diesem Beispiel folge. Beim Gipfeltreffen von Russlands Präsident Putin und Chinas Staatschef Xi ist eine gemeinsame Erklärung zum Ukraine-Krieg verabschiedet worden. Darin heißt es, man unterstütze alle Bemühungen, die zur Herstellung eines langfristigen und dauerhaften Friedens beitragen. Eine Lösung solle durch Verhandlungen und Dialog gefunden werden. Russland bezeichnete die Haltung Pekings als objektiv und unvoreingenommen. Putin und Xi vereinbarten auch, die Zusammenarbeit der Streitkräfte zu vertiefen. Wie die Zeitung Die Welt und die Nachrichtenagentur Reuters schreiben, hatte China bereits im vergangenen Jahr russisches Militärpersonal ausgebildet, von dem ein Teil später auch bei den Kämpfen in der Ukraine eingesetzt worden sei. Im Tarifstreit des südkoreanischen Technologiekonzerns Samsung Electronics gibt es eine vorläufige Einigung mit der Gewerkschaft. Damit ist ein drohender Streik vorerst abgewendet, wie die Gewerkschaft in Seoul mitteilte. Die Vereinbarung werde nun den Mitgliedern zur Abstimmung vorgelegt. Diese solle in den kommenden Tagen stattfinden. Die Gewerkschaft hatte unter anderem eine Abschaffung der Obergrenze für Mitarbeiterboni und eine Anhebung der Grundgehälter um 7% gefordert. Ein Streik bei Samsung Electronics würde die weltweiten Lieferengpässe bei Halbleitern verschärfen. Der Konzern ist der weltgrößte Anbieter von Speicherchips und ein wichtiger Auftragsfertiger. Im Endspiel der Fußball-Europa League tritt der SC Freiburg am Abend in Istanbul gegen den englischen Verein Aston Villa an. Freiburg steht zum ersten Mal in einem europäischen Finale und gilt als Außenseiter. Im Falle eines Sieges würde sich der Bundesligist erstmals für die Champions League qualifizieren. Das Wetter. Wechselnd bewölkt mit Schauern, teils kräftige Gewitter. 17 bis 23 Grad. Morgen verbreitet wolkig, vereinzelt Schauer. Im Südwesten länger sonnig. 19 bis 26 Grad. Die weiteren Aussichten. Am Freitag im Norden und Osten wechselnd bewölkt, sonst heiter bis sonnig. 20 bis 30 Grad. Das waren die Nachrichten.
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7: Was wäre, wenn? Das ist so eine Grundfrage, die viele in der Wissenschaft antreibt. Was wäre zum Beispiel, wenn Menschen mit Diabetes sich wieder selbst mit Insulin versorgen könnten, der Körper das lernen könnte? Das gleich hier in Forschung aktuell, heute mit mir, Katrin Kühn. Erst eine Wie-Frage aus der Wissenschaft, nämlich wie lässt sich der Ebola-Ausbruch in Zentralafrika eindämmen, mit bisher schon fast 140 Toten, Tendenz schnell steigend. Wo auch das hier eine Rolle spielt, Genomsequenzierung, also genaue Informationen über das Virus, das sich da gerade verbreitet. Ein Forschungsteam aus der Region hat hier jetzt erste Daten vorgelegt. Was lässt sich daraus ablesen? Das hat sich Volkert Wildermuth für uns angeschaut. Ja, Volkert, zuerst mal erklär bitte, was ist das, so eine Genomsequenzierung?
8: Ja, da geht es um das Erbgut des Virus. Das kann man auf verschiedene Weisen analysieren. Eine ist, man weiß genau, wonach man sucht und schaut dann mit der PCR, ist genau so ein Viruserbgut in den Proben oder eben nicht. Solche Tests kennt man ja von der Corona-Pandemie. Die Genomsequenzierung, die ist viel aufwendiger. Da guckt man nicht nur nach kleinen DNA- oder RNA-Stücken, sondern untersucht wirklich das komplette Erbgut. Das heißt, man bekommt mehr Informationen und anders als die PCR funktioniert modernste Sequenzierungsmethoden, auch wenn man gar nicht so genau weiß, womit man es zu tun hat.
7: Sprich, da wird nicht geschaut, ist da überhaupt was, sondern man schaut sich ein Virus, von dem man viel wissen will, ganz genau an.
8: Ja, genau. Und für diesen aktuellen Ausbruch, da gibt es diese Informationen jetzt schon von Proben von 3 Patienten. Der Virologe Placide Mbala vom Nationalen Institut für Biomedizinische Forschung in Kinshasa hat zusammen mit seinem Team 13 unterschiedliche Proben untersucht. Bei 2 konnte er wirklich das gesamte Erbgut des Virus auslesen. Und parallel haben Virologen in Uganda das Virus des ersten Patienten dort sequenziert. Alle 3 Proben sind eng miteinander verwandt, unterscheiden sich aber deutlich von den 2 bisher bekannten Ausbrüchen des Bundibugyo-Virus aus den Jahren 2007 und 2012.
7: Und was genau kann man da jetzt alles draus ablesen?
8: Ja, das Science Media Center in Großbritannien hat ExpertInnen befragt und ich habe auch mit dem Marburger Virologen Stefan Becker gesprochen und sie alle sagen, diese Ergebnisse sind aus 3 Gründen wichtig. Erstmal, jetzt ist wirklich klar, dass dieses Bundibugyo-Virus für den Ausbruch verantwortlich ist. Es gibt Medikamente, die in Tierversuchen gegen diese Ebola-Art wirken, die könnten in Notfallstudien eingesetzt werden und jetzt haben die betroffenen Länder eine bessere Datenlage, um darüber zu entscheiden. Zweitens, diese Sequenzen sind einander so ähnlich, dass der Ausbruch wohl nur einen Ausgangspunkt hat. Einen Menschen, der sich das Virus von einem infizierten Tier eingefangen hat.
7: Also tatsächlich ein neuer Ausgangspunkt, an dem jetzt alles losgegangen ist.
8: Ja, genau. Und diesen Ausgangspunkt, den kann man jetzt mit weiteren Analysen vielleicht sogar identifizieren. Das ist nämlich der 3. Punkt. Man kann solche Genomsequenzen nutzen, um nachzuvollziehen, wer wen infiziert hat und so dann auch nachträglich überprüfen, ob zum Beispiel Eindämmungsmaßnahmen funktionieren.
7: Jetzt war es aber so, dass es die ersten Todesfälle ja schon Ende April gab und jetzt haben wir den 20. Mai. Warum liegen denn diese Ergebnisse erst jetzt vor?
8: Es ist gar nicht so einfach, Ebola zu diagnostizieren. Das erste Symptom, das ist meist hohes Fieber und das kann alles Mögliche sein, Malaria zum Beispiel. Als eine Krankenschwester am 27. April in der Ituri-Provinz starb und es dann auch weitere Erkrankte gab, da stand der Verdacht Ebola im Raum. Und die Behörden haben dann einen PCR-Test namens Gene Expert genutzt, um zu gucken, ist es wirklich Ebola? Dieser Test, der braucht nur eine Stunde, deshalb wird er so oft verwendet. Aber er ist sehr spezifisch für die Zaire-Variante von Ebola, die für die meisten Ausbrüche verantwortlich ist. Und das Ergebnis war in diesem Fall wirklich negativ, obwohl es sich ja doch um Ebola handelte.
7: Aber eben eine andere, eine seltenere.
8: Genau, das ist diese besondere Variante. Und erst als die Proben am 14. Mai, also fast 3 Wochen später, von Placide Mbala und seinem Team mit mehreren unterschiedlichen PCR-Tests analysiert wurden, da gelang es, dieses Bundibugyo-Virus nachzuweisen. Am 16. Mai erklärte dann die Weltgesundheitsorganisation das Geschehen zu einer gesundheitlichen Notlage internationaler Tragweite. Und parallel haben die Forschenden dann das Genom mit einem Ansatz sequenziert, der bei ganz unterschiedlichen Viren funktioniert, der aber auch sehr teuer und aufwendig ist.
7: Und wenn du das jetzt alles nochmal bündelst, was würdest du sagen, was heißt jetzt dieses neue Wissen für den aktuellen Ausbruch?
8: Ja, dank der neuen Sequenzen wissen die Virologen, aber auch die Mediziner genau, mit wem sie es hier zu tun haben. Sie können diese Genomsequenzierung anpassen, damit sie einfacher, damit sie schneller werden. Und vor allem wird daran gearbeitet, einen schnellen PCR-Test für dieses Bundibugyo-Virus zu entwickeln. Solche Tests sind entscheidend, um infizierte Personen erkennen zu können, zu isolieren und ihre Kontakte zu prüfen. Nur so lassen sich die Infektionsketten unterbrechen. Deshalb ist es auch wichtig, diesen Test in ausreichender Zahl in das Gebiet zu liefern. Das Netzwerk mobiler Labore der East African Community, das wird von Deutschland etwa über das Bernhard-Nocht-Institut für Tropenmedizin in Hamburg unterstützt, das hat auch schon begonnen, Teststationen in besonders betroffenen Provinzen und an den Grenzen der Demokratischen Republik Kongo aufzubauen.
7: Volkert Wildermuth, danke schön für die Erklärung und Einordnung zu dem aktuellen Ebola-Ausbruch. Gut ein Drittel der Bäume in Deutschland hat deutliche Schäden. Das ist nur eine Zahl aus der neuen jährlichen Waldzustandserhebung. Und sie beruht auf einer Stichprobe von fast 1.900 Orten in Deutschland, wo sich die Bäume genauer angeschaut wurden und dann hochgerechnet wird. Wie ginge das noch genauer? Helfen könnten hier Satellitendaten. Und wie? Das berichtet jetzt Karl Urban.
9: Der Wald in Deutschland hat in den letzten Jahren gelitten. Mal gab es zu wenig Regen, mal kam ein Sturm oder die Borkenkäfer. Und die Schäden haben derart schnell zugenommen, dass Berichte über den Zustand der Wälder allzu schnell veralten. Die Bundeswaldinventur etwa, für die Fachleute an fast 100.000 Orten in Deutschland den Baumbestand untersuchen, wird nur alle 10 Jahre durchgeführt. Der Bericht kann also schon nach einem verheerenden Dürrejahr nicht mehr aussagekräftig sein, sagt Frank Tonfeld vom Deutschen Zentrum für Luft- und Raumfahrt in Wessling.
10: Wir haben festgestellt, dass im Zuge der aktuellen Waldschäden diese dekadischen Analysen einfach nicht mehr ausreichen. Sie sind so aufwendig, dass auch die Auswertung einige Jahre dauert und damit die Auswertung eigentlich langsamer ist als die Prozesse, die im Wald aktuell passieren.
9: Der Experte für Fernerkundung ergänzt die aufwendigen Inventuren des Baumbestands jetzt durch Satelliten. Sein Team verwendet Daten des europäischen Copernicus-Programms, speziell 5 Sentinel-Satelliten, die regelmäßig multispektrale Fotos und Radarbilder liefern. Über das Online-System EO-Wald kann nun jeder abrufen, wo und wie zahlreich in Deutschland welche Baumarten wachsen und wie viele Bäume mit der Zeit verschwinden. Im Harz, im Sauerland oder im Thüringer Wald gibt es heute große Brachflächen, weil vor allem wenig trockenresistente Fichten abgestorben sind und gefällt werden mussten. Dieser Trend setzt sich nun in anderen Gebieten fort.
10: Was wirklich spannend ist, ist halt der Bereich Bayern und vor allen Dingen Sachsen. Und in einzelnen Regionen in Sachsen sieht man halt jetzt, dass es da auch langsam losgeht.
9: Auch Martin Herold interessiert sich dafür, wie sich der Wald kurzfristig verändert. Der Geoinformatiker am Helmholtz-Zentrum für Geoforschung in Potsdam ist spezialisiert auf großräumige Veränderungen der Landoberfläche. Er hat mit seinem Team ein System entwickelt, das die Wälder in ganz Europa in Echtzeit überwachen kann. Es nutzt dafür die 3 Radarsatelliten der Mission Sentinel-1, die auch durch Wolken blicken können. In den immergrünen Wäldern der Tropen gelingen solche Messungen schon länger, aber in den temperierten und borealen Wäldern Europas gab es bis vor kurzem einige Probleme.
11: Wir haben halt hier besonders mal Frost oder Schnee auch auf den Wäldern und das beeinflusst auch das Radarsignal und das muss praktisch in das Beobachtungsmodell mit eintrainiert werden.
9: Das neu trainierte Modell vom GFZ arbeitet nun zuverlässig. Damit lässt sich der Zustand der europäischen Wälder alle 3 bis 6 Tage klassifizieren. Der Algorithmus erkennt in den Satellitenbildern Brände, die Wirkung von Stürmen und sogar das Werk von Borkenkäfern. Solche Schäden dürften in den kommenden Jahren weiter zunehmen, während auf entstandenen Brachflächen neu aufgeforstet wird. Mit potenziell robusteren Baumarten, mit denen Forstwirte aber weniger Erfahrungen haben. Das neue satellitengestützte Echtzeitsystem könnte ihnen helfen, glaubt Martin Herold.
11: Da ist es natürlich wichtig, wie entwickeln sich diese Wälder? Gibt es auf diesen Flächen eben auch wieder möglicherweise Störungen? Sehen wir da wieder irgendwelche Effekte und so weiter? Also es geht ja auch um das, diese Prozesse kontinuierlich weiter zu beobachten.
9: In die Bundeswaldinventur wurden Satellitendaten mittlerweile aufgenommen, auch in weniger aufwendige jährliche Berichte der Bundesländer. Aber Frank Thonfeld fordert, dass Satelliten von Behörden und Forstbesitzern auch bei ihrer täglichen Arbeit genutzt werden, etwa um Schädlinge zu bekämpfen oder um herauszufinden, wo neue klimaresistente Baumarten optimal wachsen.
7: Ja, und auch am Thünen-Institut, das die Waldzustandserhebung rausbringt, da wird auch schon mit Satellitendaten gearbeitet. Karl Urban hat berichtet. Rund 400.000 Menschen, so viele sind allein hier in Deutschland hiervon betroffen, Diabetes Typ 1. Das heißt, ihr Körper reagiert nicht richtig auf Zucker und andere Kohlenhydrate, weil er die Zellen, die dafür nötig sind, die Insulinzellen als Feinde einstuft, obwohl sie es gar nicht sind. Was wäre, wenn man das ändern könnte, dass das so läuft? Und zwar durch Transplantation von Zellen, nicht von Organspendern, sondern Zellen aus dem Labor. Darüber wurde jetzt auf der Tagung der Deutschen Diabetesgesellschaft diskutiert und Michael Lange hat sich das mal genauer angeschaut.
12: Seit etwa 20 Jahren gelten Stammzellen als Hoffnungsträger Nummer 1 für eine Diabetes-Typ-1-Therapie. Stammzellen vermehren sich im Labor massenhaft und sie können sich in unterschiedliche Zelltypen verwandeln, auch in insulinproduzierende Beta-Zellen. Das sind die Zellen, die bei Diabetes-1-Patienten vom Immunsystem angegriffen und zerstört werden. Es gibt allerdings einen Nachteil. Genau wie Transplantate von Organspendern erkennt das Immunsystem Zellen aus dem Labor als fremd und sie werden von Immunzellen attackiert. In der Forschung versucht man deshalb, die Zellen irgendwie zu schützen, verpackt in eine Art Kapsel. Die Diabetes-1-Spezialistin Barbara Ludwig und ihr Team am Universitätsklinikum Karl Gustav Carus in Dresden ist an klinischen Studien beteiligt.
13: Die Verkapselung von Zellen ist vielleicht nicht die eleganteste, aber eine sehr praktikable Variante, an der schon seit vielen Jahren, ja fast Jahrzehnten muss man schon sagen, gearbeitet wird. Die Idee ist also, dass man die Zellpräparation in ein Kapselsystem verpackt. Kann sich das vorstellen wie einen großen Teebeutel mit einer entsprechenden festen Hülle und diese Zellen dann in dieser Kapsel transplantiert.
12: Am besten funktioniert eine Infusion sogenannter Zellcluster in die Leber. Diese Cluster ähneln den Inseln in der Bauchspeicheldrüse. Der Plan? Sie sollen den Zuckerhaushalt steuern. Aber was im Labor bei Mäusen funktionierte, scheiterte in der Praxis am Menschen.
13: Wir hatten eine sehr prominente klinische Studie und diese Studie war sicher, es gab keinerlei Probleme, aber wurde vorzeitig abgebrochen, da es zu keinem Funktionsnachweis aus diesen Kapseln kam.
12: Sprich, das Steuern des Zuckerstoffwechsels funktionierte nicht. Ohne Zweifel ein Rückschlag. Aber die Forschungen gehen weiter. Viele Hoffnungen richten sich nun auf ein anderes Verfahren, das an der Universität Uppsala in Schweden entwickelt wurde. Ohne Verkapselung, aber mit Gentechnik.
13: Die eleganteste Variante wäre, die Zellen so zu verändern, dass sie vom Immunsystem gar nicht erst erkannt werden. Und dieser Ansatz stammzellgenerierter Inselzellen bietet sich natürlich geradezu an, weil wir haben ein Ausgangsmaterial, das wir modifizieren können.
12: Die ersten Ergebnisse sind vielversprechend. Die Zellen wurden nicht vom Immunsystem als fremd erkannt. Allerdings sind bislang nur Ergebnisse von einem einzigen Patienten bekannt. Und so wird es noch Jahre dauern, bis feststeht, ob genetisch veränderte Zellen zugelassen werden können. Vielleicht kommt es gar nicht dazu, denn moderne Technologien der Insulinversorgung haben die Situation vieler Diabetes-1-Patienten in den letzten Jahren erheblich verbessert. Die Messlatte liegt hoch. Computergesteuerte Insulinpumpen, gekoppelt an Sensoren, sorgen in vielen Ländern für eine optimale Versorgung der Patienten. Immer mit der richtigen Insulinmenge. Barbara Ludwig glaubt, dass Zellersatz aus dem Labor das Leben vieler Patienten dennoch verbessern könnte.
13: Selbst Patienten, die optimal versorgt sind mit Insulinpumpe-Sensor, diesen sogenannten AID-Systemen und im Ergebnis auch zum Teil eine fantastische Kontrolle zeigen. Nichtsdestotrotz müssen diese Patienten sich 24/7 um die Krankheit kümmern, müssen das Management dieser Erkrankung in Händen haben und das ist eine ungeheure Herausforderung nach wie vor.
7: Zukunftsszenarien in der Diabetesbehandlung, ja, Michael Lange hat berichtet. Mücken, das sind Tiere, wo ich sagen würde, jetzt, es fällt schwer, bei dem Wort Mücke direkt an was Positives zu denken. Stichwort Malaria, nur ein Beispiel. Helfen kann hier das, was ein Team aus Schottland gemacht hat. Sie haben sich etwas bei den erstaunlich empfindsamen Hörsinn von Mücken abgeguckt. Für bessere Hörsensoren. Und vorgestellt haben sie alles gerade in den USA, in Philadelphia, auf der Tagung der amerikanischen akustischen Gesellschaft. Ja, und Frank Rothelüschen, der hat hingehört.
14: Manche technische Errungenschaft ist durch die Natur inspiriert. Der Klettverschluss von der Klettenfrucht, der Lotus-Effekt wasserabweisender Oberflächen durch die Lotusblüte, Sonarsysteme von der Echoortung der Delfine. Aber Mücken, wofür sollen sie als Vorbild dienen?
15: Um ehrlich zu sein, das habe ich mich auch gefragt. Mücken machen nervige Geräusche, stechen uns und saugen unser Blut. Außerdem können sie Krankheiten übertragen, Malaria etwa. Warum also gerade Mücken?
14: Die Antwort: Mücken haben hochleistungsfähige Sinnesorgane und können schwache Schallsignale wahrnehmen, sagt Daniel Pastor von der University of Strathclyde im schottischen Glasgow. Er fragte sich, lässt sich das Prinzip dieser Sinnesorgane nachahmen, um einen biologisch inspirierten Sensor zu entwickeln? Der könnte Vorteile haben gegenüber den heutigen Sensoren.
16: They use very complex circuitry.
15: Diese Sensoren arbeiten meist mit komplexen Schaltkreisen und aufwendiger Elektronik. Das macht sie nicht nur energiehungrig, sondern oft auch groß und teuer.
16: Just the cost and also the dimension of the device.
14: Gerade für medizinische Anwendungen wären hochempfindliche Sensoren praktisch, die winzig sind und wenig Strom verbrauchen. Und hier kommt das Sinnesorgan der Mücke ins Spiel.
15: Unser Gehör basiert auf dem Trommelfell. Mücken dagegen nutzen eine Antenne zum Hören. Die besteht aus Segmenten, miteinander verbunden durch so etwas wie bewegliche Scharniere. Das macht sie für bestimmte Frequenzen besonders empfindlich.
14: Trifft Schall auf die Antenne, gerät sie in Bewegung und ihre Struktur verstärkt die Schwingungen mechanisch. Sinneszellen registrieren die Schwingungen und wandeln sie in Nervensignale um. Dadurch können Mücken selbst schwache Geräusche wahrnehmen. Und zwar ist das Sinnesorgan des Mückenmännchens exakt auf die Flügelschlagfrequenz des Weibchens abgestimmt.
15: Sehr nervig. Aber genau das hören die Männchen und nutzen es für die Partnersuche.
14: Um das Prinzip nachzubilden, entwickelte Pastors Team einen mechanischen Sensor. Er besteht aus einer schwingenden Grundplatte, darauf ein winziger, biegsamer Balken, ähnlich einem federnden Minisprungbrett. Gerät die Grundplatte durch Schall in Bewegung, schwingt der kleine Balken mit. Sind beide perfekt aufeinander abgestimmt, verstärken sich die Schwingungen gegenseitig.
15: Wir schaffen es, schwache Schwingungen rein mechanisch zu verstärken, zum Teil um das Zehnfache, und das ohne externe Stromversorgung.
14: Bislang aber funktioniert der Sensor nur in einem engen Frequenzbereich. Nun will das Team die Anordnung aus Grundplatte und Minibalken optimieren und so den Sensor für mehr Frequenzen empfindlich machen. Und wozu könnte er eines Tages gut sein? Daniel Pastor denkt an neuartige Hörgeräte und an sogenannte Cochlea-Implantate, die den Hörnerv im Innenohr stimulieren.
15: Die Betroffenen müssen Batterien wechseln oder ihre Implantate regelmäßig aufladen. Und gerade Kinder empfinden die sichtbaren Geräte oft als belastend.
14: Die Hoffnung, der mückeninspirierte Sensor könnte das Implantat kleiner und unauffälliger machen und damit für andere unsichtbar.
7: Frank Rothelüschen über von Mücken lernen. Und damit sind wir hier jetzt angekommen in Forschung aktuell, den Meldungen heute mit Lucian Haas.
17: In München sind zwei mutmaßliche Wissenschaftsspione festgenommen worden. Es handelt sich um ein deutsches Ehepaar chinesischer Herkunft. Sie sollen für China an deutschen Hochschulen spioniert haben. Ihr Ziel war es offenbar, an wissenschaftliche Informationen über militärisch nutzbare Technologien zu gelangen. Ihnen wird geheimdienstliche Agententätigkeit vorgeworfen. Laut Angaben der Bundesanwaltschaft haben die Eheleute Kontakte zu Wissenschaftlern an deutschen Forschungseinrichtungen und Hochschulen wie der RWTH Aachen aufgebaut. Darunter Lehrstuhlinhaber im Bereich der Luft- und Raumfahrttechnik, Informatik oder auch künstliche Intelligenz. Einige von ihnen wurden unter falschem Vorwand nach China gelockt, um dort Vorträge vor einem zivilen Publikum zu halten. Tatsächlich sollen die Vorträge jedoch vor Angehörigen staatlicher Rüstungsunternehmen erfolgt sein.
7: Es gibt Zweifel an den Wasserdampffontänen auf dem Jupitermond Europa.
17: Vor 12 Jahren glaubten Forscher, riesige Wasserdampffontänen auf Europa entdeckt zu haben. Das galt als spektakulärer Hinweis auf einen Ozean, der sich unter der Eisschale des Jupitermondes verbergen könnte. Die gleiche Forschungsgruppe hat nun dieselben Daten, die vom Weltraumteleskop Hubble stammen, neu analysiert. Dabei zeigte sich, dass die Belege weniger eindeutig sind als gedacht. Das Vertrauen in den Nachweis von Wasserdampffontänen sank von 99,9 auf unter 90%. In der Wissenschaft gilt dies als zu wenig für eine gesicherte Aussage. Ausgeschlossen sind die Fontänen damit jedoch nicht. Allerdings senken die neuen Erkenntnisse die Chancen, mögliche Zeichen von außerirdischem Leben auf Europa aus dem Orbit heraus nachweisen zu können.
7: Fledermäuse filtern Geräusche mit einem akustischen Trick.
17: Hufeisennasenfledermäuse passen die Frequenz ihrer Ultraschallrufe im Flug ständig gezielt an. So können sie störende Echos aus der Umgebung in einem engen Frequenzbereich bündeln, während daneben in ihrem Hörspektrum eine Art ruhiges Fenster entsteht. In dieser akustischen Stille können sie dann sogar das leise Flattern von Insektenflügeln wahrnehmen. Dies berichten Forschende aus Japan in der Fachzeitschrift Communications Biology. Experimente zeigten, wird genau diese stille Zone mit einem störenden Hintergrundrauschen gefüllt, jagen die Fledermäuse deutlich weniger erfolgreich. Die Erkenntnisse könnten dabei helfen, bioinspirierte Sensortechnik wie Sonar- und Radarsysteme zu verbessern.
7: Jetzt eine Oha-Meldung. Schon ein einziger Kopfball kann dem Gehirn schaden.
17: Das zeigt eine Studie aus den Niederlanden, an der mehr als 300 Amateurfußballer teilnahmen. Ihnen wurde vor und nach einem Fußballspiel Blut abgenommen, um es zu untersuchen. Bei vielen waren nach dem Spiel die Messwerte bestimmter Proteine erhöht, die auf ein verletztes Hirngewebe hindeuten. Auch ohne erkennbare Gehirnerschütterung. Offenbar reichte schon ein einzelner Kopfball aus als Auslöser. Je öfter ein Spieler geköpft hatte, desto stärker stiegen die Werte dieser Biomarker an. Die Forschenden empfehlen im Fachjournal JAMA Neurology deshalb einen Verzicht auf Kopfbälle, vor allem im Jugendfußball.
7: Viele fleischfressende Dinos hatten kurze Arme.
17: Das bekannteste Beispiel ist der Tyrannosaurus Rex. Großer Kopf, kräftiger Kiefer, aber winzige vordere Gliesmaßen. Forschende aus Großbritannien haben dieses anatomische Muster bei gleich 5 verschiedenen fleischfressenden Dinosauriergruppen wiedergefunden. Im Fachjournal Proceedings of the Royal Society B präsentieren sie eine einfache Regel. Je mächtiger der Schädel bei T-Rex und Co., desto kleiner die Vorderarme im Verhältnis zum restlichen Körper. Ein massiver Kopf mit scharfen Zähnen übernahm demnach schlicht die Arbeit der Klauen. Wer riesige Pflanzenfresser wie die gigantische Langhalsdinosaurier jagen wollte, griff besser mit dem Kiefer zu als mit den Armen.
18: Sternzeit, 20. Mai. Asteroiden und die Gefahr des Dinosauriertodes. Anfang März erinnerte uns der Meteoritensturz von Koblenz an die Verwundbarkeit der Erde. Damals fielen Fragmente so groß wie ein Tennisball vom Himmel. Der Einschlag eines etwa 10 Kilometer großen Brockens hat vor gut 65 Millionen Jahren zum Aussterben der meisten Dinosaurier geführt. So ein Szenario kann sich jederzeit wiederholen. Unmittelbar nach der Kollision tötet die Hitze- und Druckwelle alles Leben in einigen tausend Kilometern Umkreis. Sollte der Einschlag im Meer erfolgen, so rasen riesige Flutwellen um die Erde, die weite Küstenstriche verwüsten. Das beim Einschlag herausgeschleuderte Material stürzt größtenteils zurück zur Erde. Danach liegen ganze Kontinente unter einer meterdicken Schuttschicht. Brennende Brocken fallen noch tausende Kilometer vom Einschlagsort entfernt vom Himmel und setzen Städte und Landstriche in Brand. Staub und Aerosole schweben in der Atmosphäre und blocken monatelang das Sonnenlicht ab. Egal zu welcher Jahreszeit so ein Einschlag erfolgt, Tage später herrscht überall auf unserem Planeten dunkler Winter. Pflanzen und Tiere, die die Katastrophe zunächst überlebt haben, fallen nun Kälte und Dunkelheit zum Opfer. Fachleute schätzen, dass mindestens 3/4 aller Arten in dieser Phase aussterben. Auch von den Menschen auf der Erde werden allenfalls sehr wenige überleben. Es laufen intensive Suchprogramme, um die gefährlichen Objekte im All rechtzeitig zu erfassen. Denn Astronomen gucken zwar gern in den Himmel, möchten aber nicht, dass er ihnen auf den Kopf fällt.
7: Nee, das möchten wir alle nicht. Das war's für heute von Forschung aktuell. Ich bin Katrin Kühn und ich sage danke für Ihre Zeit.

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1: Uhr die Nachrichten. Bundesverteidigungsminister Pistorius hat Umbaupläne für den Kauf von Rüstungsgütern vorgestellt. Es brauche die Voraussetzungen für schnellere Entscheidungen und für einen weiter steigenden Umfang bei der Beschaffung, sagte Pistorius im Verteidigungsausschuss des Bundestags. Der SPD-Politiker betonte, die Abläufe beim zuständigen Amt müssten angepasst werden. Die künftige, flexiblere Struktur der Behörde soll sich den Angaben zufolge an den Truppenbereichen Land, Luft, See, Cyber- und Informationstechnik sowie Weltraum orientieren. Dabei sind auch neue Außenstellen des Beschaffungsamtes, etwa in Bremen und Brüssel, geplant. Außerdem sollten verfügbare Rüstungsprodukte künftig einfacher beschafft werden. Ein neuer wissenschaftlicher Beirat werde die Kosten kontrollieren, hieß es weiter. Die Umsetzung der Umbaupläne ist ab Juli vorgesehen. Der Haushaltsausschuss und der Bundesrechnungshof hatten immer wieder kritisiert, dass die Kosten für die Aufrüstung zu hoch seien. Der große Verteidigungsetat verleite die Industrie zu überhöhten Forderungen. Beim Gipfeltreffen von Russlands Präsident Putin und Chinas Staatschef Xi ist eine gemeinsame Erklärung zum Ukraine-Krieg verabschiedet worden. Darin heißt es, man unterstütze alle Bemühungen, die zur Herstellung eines langfristigen und dauerhaften Friedens beitragen. Eine Lösung solle durch Verhandlungen und Dialog gefunden werden. Russland bezeichnete die Haltung Pekings als objektiv und unvoreingenommen. Putin und Xi vereinbarten auch, die Zusammenarbeit der Streitkräfte zu vertiefen. Wie die Zeitung Die Welt und die Nachrichtenagentur Reuters schreiben, hatte China bereits im vergangenen Jahr russisches Militärpersonal ausgebildet, von dem ein Teil später auch bei den Kämpfen in der Ukraine eingesetzt worden sei. Bei ihrem Treffen in Peking unterzeichneten die Staatschefs auch Abkommen in den Bereichen Handel, Technologie und Forschung. Putin sicherte China vor dem Hintergrund des Konflikts in der Golfregion verlässliche Öl- und Gaslieferungen zu. Ein vom israelischen Polizeiminister Ben-Gvir verbreitetes Video, das ihn unter knienden und gefesselten Aktivisten der Gaza-Hilfsflotte zeigt, hat Empörung ausgelöst. Der italienische Außenminister Tajani erklärte, der Ausschnitt mit der Überschrift »Willkommen in Israel« sei inakzeptabel und verstoße gegen, Zitat, »jeden elementaren Schutz der Menschenwürde«. Er bestellte, wie auch sein französischer Kollege Barrot, den israelischen Botschafter ein. Auch aus der israelischen Politik kam Unverständnis. Außenminister Saar nannte das Video einen beschämenden Auftritt, der dem Staat schade. Regierungschef Netanyahu schrieb, Ben-Gvirs Umgang mit den Aktivisten entspreche nicht den Werten und Normen Israels. Gleichzeitig betonte er, dass Israel ein Recht darauf habe, Schiffe am Erreichen des Gazastreifens zu hindern. Die israelische Marine hatte zuvor rund 400 Aktivisten der internationalen Gaza-Hilfsflotte in den israelischen Hafen von Ashdod gebracht. Dort sollten sie sich nach Angaben des Außenministeriums mit ihren konsularischen Vertretern treffen. Im Tarifstreit des südkoreanischen Technologiekonzerns Samsung Electronics gibt es eine vorläufige Einigung mit der Gewerkschaft. Damit ist ein drohender Streik vorerst abgewendet, wie die Gewerkschaft in Seoul mitteilte. Die Vereinbarung werde nun den Mitgliedern zur Abstimmung vorgelegt. Diese solle in den kommenden Tagen stattfinden. Die Gewerkschaft hatte unter anderem eine Abschaffung der Obergrenze für Mitarbeiterboni und eine Anhebung der Grundgehälter um 7% gefordert. Ein Streik bei Samsung Electronics würde die weltweiten Lieferengpässe bei Halbleitern verschärfen. Der Konzern ist der weltgrößte Anbieter von Speicherchips und ein wichtiger Auftragsfertiger. Das Wetter. In der kommenden Nacht vor allem im Südosten noch etwas Regen, sonst weitgehend abklingende bzw. abziehende Schauer und auflockernd gebietsweise Nebel. Abkühlung auf 11 bis 5 Grad. Am Tag verbreitet wolkig, vereinzelt Schauer. Im Südwesten länger sonnig, 19 bis 26 Grad. Die weiteren Aussichten. Am Freitag im Norden und Osten wechselnd bewölkt, sonst heiter bis sonnig, 20 bis 30 Grad. Das waren die Nachrichten.
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2: heute im Studio. Benjamin Hammer, schönen guten Tag.
3: Gut, dann würde ich sagen, fahren wir jetzt einfach mal hier los. Ich schaue mir das mal an. Also zum Starten die Kupplung mal treten bitte und die Bremse. Ja. Und dann kannst du einfach hier auf den Knopf drücken und dann startet der.
2: Das war die Fahrlehrerin Jenny Hören aus der Nähe von München-Gladbach. Und wer uns gerade im Auto zuhört, kann sich bestimmt noch an die eigenen ersten Fahrstunden erinnern.
3: Ah, dieses Ruckeln, da müssen wir noch ein bisschen am Feingefühl feilen.
4: Ja, mit Lukas auch.
3: Ja, aber das kriegen wir in den nächsten Fahrstunden ja auf jeden Fall hin.
2: Zu teuer sei die Führerscheinausbildung in Deutschland geworden, sagt der Bundesverkehrsminister. Im Schnitt kostet sie 3.400 Euro, in manchen Fällen schon mal 4.500 Euro. Heute hat die Bundesregierung Reformen auf den Weg gebracht, die die Kosten senken sollen. Das schauen wir uns gleich genauer an. Und außerdem in dieser Sendung, das EU-Parlament und die Mitgliedstaaten haben sich beim Zolldeal mit den USA geeinigt. Wie in Köln ein knappes Gut produziert wird, wir nehmen sie mit in eine Raffinerie, in der auch Kerosin hergestellt wird. Warum die Abwehrschlacht gegen die UniCredit auch auf der Hauptversammlung der Commerzbank ein Riesenthema war und was die German Toilet Organization gegen dreckige Schultoiletten unternehmen will. Den Führerschein machen, das war auch früher teuer und für die Fahrschüler nervenaufreibend, aber die Preise sind immer weiter gestiegen und viele Familien, vor allem wenn sie mehrere Kinder haben, die fragen sich, wie sie das noch bezahlen sollen. Die Bundesregierung will mit dafür sorgen, dass die Fahrausbildung wieder billiger wird und hat heute eine Reform auf den Weg gebracht. Nadine Lindner berichtet.
5: Kosten von über 3.000 Euro für einen Pkw-Führerschein, das soll sich künftig ändern. Das Bundeskabinett hat heute einen Gesetzentwurf von CDU-Verkehrsminister Patrick Schnieder beschlossen, der die Fahrausbildung in Deutschland grundlegend verändern wird. Zu den wichtigsten Punkten gehört, dass die Pflicht zum Präsenzunterricht bei der theoretischen Ausbildung abgeschafft wird.
6: Es geht darum, den Fahrschulen und den Fahrschülerinnen und Fahrschülern Optionen zu eröffnen, also ergänzende Möglichkeiten zu schaffen. Sie sollen moderner und digitaler lernen können. Zum Beispiel in der theoretischen Ausbildung, bei der wir die Lernmethoden flexibilisieren.
5: Schulungsräume müssen künftig nicht mehr vorgehalten werden. Die Zahl der theoretischen Prüfungsfragen soll um ein Drittel gesenkt werden, die praktische Fahrprüfung von 55 auf 40 Minuten verkürzt werden. Außerdem wird die verpflichtende Anzahl der Sonderfahrten, zum Beispiel auf der Autobahn oder nachts, gesenkt. Nach der Theorieprüfung sollen auch Laien ausbilden können, zum Beispiel bei gemeinsamen Fahrten mit den Eltern. Außerdem soll die Preisstruktur transparenter werden. Fahrschulen müssen künftig ihre Kosten für Grundgebühren und Fahrstunden online verfügbar machen. Bislang genügt ein Aushang. Schnieders Ziel: weniger Anforderungen führen über mehr Wettbewerb zu geringeren Preisen. Doch auf die Kernfrage, um wie viel der Führerschein künftig billiger wird, hat Schnieder keine konkrete Antwort.
6: Die Preise in Deutschland regelt der Markt. Wir leben in einer sozialen Marktwirtschaft. Das ist die Frage von Angebot und Nachfrage. Und deshalb wird der Staat die Preise nicht festlegen, noch kann er voraussagen, wo sie sich hinentwickeln. Aber da dieser gesamte Prozess, das gesamte Setting einfacher wird, bürokratieärmer wird, wird es am Schluss auch günstiger werden.
5: Nun muss sich der Bundestag mit den Plänen Schnieders beschäftigen. In der Opposition haben Schnieders Pläne eine ganze Reihe von sehr unterschiedlichen Reaktionen ausgelöst. Bedenken kommen von den Grünen bei der Abschaffung der Präsenzpflicht im Theorieunterricht.
7: Das halten wir für einen großen Fehler, weil man eben weiß, dass es nicht alleine darum geht, Dinge auswendig zu lernen, sondern auch durch Interaktion, durch Reflexion, durch Miteinander erst bestimmte Dinge gut verstanden werden können. Und da sehen wir doch mit großer Sorge auf die Frage, was das dann für Folgen für die Verkehrssicherheit haben soll.
5: So Svanche Michaelsen. Die Linkspartei beklagt, dass der Verkehrsminister keinen Einfluss auf die reale Preisgestaltung nehmen könne, Jurut Bosch.
8: Das Ministerium verlässt sich darauf, dass der Markt es regelt. Und wir sehen ständig, der Markt regelt es eben nicht. Weder bei Mieten noch bei Energiepreisen. Also auch hier auch meine Prognose, auch nicht bei den Führerscheinpreisen.
5: Die AfD sieht vor allem die Fahrstunden durch Familienmitglieder kritisch. Das könne zu höheren Versicherungskosten bei Familienautos führen. Die Bundesvereinigung der Fahrlehrerverbände ist skeptisch und hatte sich gegen die Fahrstunden von Laien für Laien ausgesprochen. Der TÜV-Verband hatte bei der Vorstellung von Schnieders Plänen vor einer Beeinträchtigung der Verkehrssicherheit gewarnt. Positiv äußerte sich hingegen der Verband der deutschen Verkehrsunternehmen, kurz VDV, der unter anderem Busunternehmen vertritt. Die neuen Regeln könnten den Zugang zum Fahrerberuf vereinfachen. Denn die Vorschläge lassen sich laut Verkehrsministerium auch auf den Erwerb anderer Führerscheinklassen übertragen, wie Lkw oder Bus. Lob gab es auch vom ADAC für die privaten Übungsfahrten. Mehr Praxis führe nachweislich zu einem geringeren Unfallrisiko. Geplant ist, dass die Regelungen zum Jahreswechsel 2026/27 in Kraft treten.
2: Das war ein Beitrag von Nadine Lindner. Und die Fahrlehrerin, die wir am Anfang der Sendung gehört haben, die taucht auf in der Sendung Hintergrund über das Thema. Die Fahrschulausbildung soll sich ändern. Eine Sendung vom 24. März finden Sie in der Deutschlandfunk-App. Viele Politiker in Europa, das kann man durchaus so formulieren, trauen Donald Trump nicht über den Weg. Dafür hat der US-Präsident zu häufig getobt, gedroht. Dafür hat er bestehende Zusagen in der Handelspolitik zu häufig wieder verändert oder infrage gestellt. Schmollen oder blockieren ist aber keine gute Antwort auf Trump. Dafür ist Europa zu sehr auf den Handel mit den USA angewiesen. Vor knapp einem Jahr hatte sich Trump und die EU-Kommissionspräsidentin Ursula von der Leyen hatten sich die beiden auf einen Deal geeinigt.

0: Die EU-Kommission hatte sich bereits im vergangenen Juli mit der US-Regierung auf neue Zölle verständigt. Sie akzeptierte einen Basiszoll von 15% auf europäische Waren. Die Zölle auf US-Industriegüter sollen auf 0% gesetzt werden.
1: Der Deal ist nicht ideal und auch sehr unausgewogen für die Europäische Union. Umso wichtiger war es uns als Europäisches Parlament, dass wir den Deal nachschärfen, dass wir der Europäischen Union noch mehr Hebel in die Hand geben,
0: sagt die grüne Europaabgeordnete Anna Cavazzini, Vorsitzende des Binnenmarktausschusses. Das ist in der letzten Nacht teilweise gelungen. Der Handelspolitiker Bernd Lange.
2: Ich habe immer gesagt, ich brauche 5S, also ein Sicherheitsnetz, eine Lösung für die Stahlprodukte, eine starke Beteiligung des Europäischen Parlaments, eine Suspension Clause, also eine Auflösungsklausel und ein Sunset, also dass es ein Enddatum für diese gesamte Gesetzgebung gibt. Und alles das ist erreicht worden.
0: So soll die EU-Kommission die Zolleinigung aussetzen können, sollten die USA sich nicht an ihre Verpflichtungen halten. Sollten die USA zum Beispiel die Zölle auf Stahl- und Aluminiumprodukte bis Ende dieses Jahres nicht von 50% auf 15% senken, könnte die EU-Kommission ihre Zugeständnisse aussetzen. Für die Grüne Anna Cavazzini ein Teilerfolg.
1: Wir wollten als Parlament, dass die Suspendierungsklausel angewandt wird in einem bestimmten Automatismus. Also wenn bestimmte Sachen eintreten, dann muss das Abkommen suspendiert werden. Damit konnten wir uns nicht durchsetzen. Die Kommission hat da jetzt die Entscheidungshoheit.
0: Durchsetzen konnte sich das Europäische Parlament dafür mit seiner Forderung, dass die Zolleinigung Ende 2029 auslaufen soll. Außerdem sollen die USA Rechtsunsicherheiten ausräumen. Der oberste Gerichtshof hatte Donald Trumps Basiszölle für unrechtmäßig erklärt, ein Handelsgericht die stattdessen eingeführten Zölle. Der Bundesverband der deutschen Industrie begrüßt die Einigung. Die EU könne nun darauf bestehen, dass die USA ihre Vereinbarungen einhalten. Der Verband der Automobilindustrie weist gleichzeitig darauf hin, die Schutzklauseln dürften nicht dazu führen, dass die US-Seite das Abkommen aufkündige. Der US-Präsident Donald Trump hatte der EU zuletzt vorgeworfen, die Umsetzung hinauszuzögern und drohte mit neuen Zöllen, sollte das Abkommen nicht bis zum 4. Juli umgesetzt werden. Tatsächlich wurden die Verhandlungen zwischen Parlament und Mitgliedsländern auf Eis gelegt, weil Trump Anfang des Jahres im Grönland-Konflikt neue Zölle angekündigt hatte. Das Europäische Parlament wollte auch hier einen Schutz vor künftigen Bedrohungen der territorialen Integrität der EU. Die Mitgliedsländer lehnten das ab. Martin Schirdewan, Co-Fraktionsvorsitzender der Linken, kritisiert das scharf.
3: Das heißt, Trumps Drohung gegenüber Grönland und Spanien scheint schon wieder komplett vergessen zu sein.
0: Sein Fazit, das Parlament habe sich in einen schlechten Handelsdeal mit den USA zwingen lassen. Das Parlament und der Rat der Mitgliedsländer müssen nun noch formal über die Zolleinigung abstimmen.
4: Das war ein Beitrag von Annabel Borkus. In Deutschland wird das Kerosin knapp und es könnte zu Flugstreichungen kommen in der Hochsaison. So lautet die Warnung von Experten seit Wochen. Der Hintergrund ist, dass die Straße von Hormuz weiterhin praktisch unpassierbar ist. Die Luftfahrtbranche gibt sich optimistischer, auch weil gerade Alternativen aufgetan werden. So setzt Europa stärker auf Kerosin aus den USA oder aus Nigeria. Aber auch in Deutschland wird versucht, die Produktion zumindest etwas zu erhöhen. Wo und wie wird Kerosin eigentlich produziert? Unser NRW-Korrespondent Jonas Panning hat sich in Köln umgeschaut und umgehört.
5: Die Arbeitssicherheit im Energy and Chemicals Park Rheinland steht auf 4 Säulen.
6: Die Sicherheit in der Shell-Raffinerie im Süden Kölns steht an oberster Stelle. Wer das Werk im Stadtteil Godorf besuchen will, muss sich vorher ein 7-minütiges Video mit Sicherheitsanweisungen anschauen. Hinter den Schranken der Pforte, durch die an diesem Nachmittag pausenlos Tankwagen fahren, steht ein Schild. 71 Tage ohne Arbeitsunfall steht drauf. Sebastian Düring, Pressesprecher bei Shell, führt über das Gelände.
7: Das ist ziemlich groß. Wir müssten ein bisschen laufen, wenn wir direkt an die Anlagen ran wollen.
8: So ein kleines Dorf hier, ne?
7: Das ist, kann man so sagen, ja. Ich glaube, beide Standorte zusammen, sagt der Kollege immer, hätte die gleiche Fläche wie Monaco.
6: Fast 3000 Menschen arbeiten in Godorf und in Wesseling. Shell verarbeitet hier pro Jahr rund 9 Millionen Tonnen Rohöl, erklärt Düring.
7: Die Raffinerie läuft durchgängig, läuft 24 Stunden am Tag, 7 Tage die Woche, in entsprechenden Schichtbetrieben. Eine Raffinerie oder ein Anlagenteil in einer Raffinerie auf- und abzuschalten, dauert Tage bis Wochen. Von daher lässt sich das nicht einfach so mal kurz wie ein Lichtschalter betätigen.
6: Viele der Mitarbeiterinnen und Mitarbeiter, die auf dem Gelände zu sehen sind,

0: sind mit dem Fahrrad unterwegs, um zu ihrem Arbeitsplatz zu gelangen. Um Kerosin herzustellen, wird Rohöl benötigt, erklärt der Shell-Sprecher Sebastian Düring, der etwas abseits auf dem Gelände steht, an einem weißen Rohr.
1: Wir stehen hier an der Stelle, wo die Pipeline aus Rotterdam für uns endet und wo das Rohöl angeliefert wird. Das ist dieses weiße Rohr hier mit den verschiedenen Absperrschiebern, das hier unter der Brücke, auf der wir stehen, unten durchgeht, hier in diese weißen Verteilrohre rein und die führen hier in die Rohöltanks, die wir hier hinter uns sehen. Und dort wird das Rohöl vor der Weiterverarbeitung zwischengelagert.
0: Das Werk ist in der Lage, 100 verschiedene Rohölsorten aus der ganzen Welt zu verarbeiten, sagt Düring. Welche davon durch die direkte Pipeline vom Rotterdamer Hafen nach Godorf transportiert wird, ist egal.
1: Das macht für die Pipeline keinen Unterschied. Die Pipeline kann unterschiedliche Produktlinien transportieren. Dazu gehören unterschiedliche Rohölsorten, aber natürlich auch weitere Produkte. Für uns ist es natürlich wichtig, dass wir die verschiedenen Rohölen in der entsprechenden Qualität bekommen, damit wir auch die Anlagen danach richtig fahren können.
0: Mit dem Kerosin, das Shell herstellt, werden Flughäfen versorgt. Zum Kölner Flughafen auf der anderen Rheinseite gibt es eine direkte Verbindung. Zum Flughafen nach Frankfurt führt eine Pipeline zu einem Tanklager in der Nähe. Kerosin ist kältebeständiger als Benzin und sauberer beim Verbrennen. Sebastian Düring steht vor einem Koloss aus Stahlrohren, der Hydrocracker, wie er sagt. Hier wird das Kerosin produziert.
1: Der dafür da ist, auf der einen Seite den Schwefelgehalt zu reduzieren und auch auf der anderen Seite den Anteil dessen, was an kerosintauglichem Ausgangsmaterial kommt, ein bisschen zu erhöhen, um eben das jetzt im Moment gerade in der Lage auch zu priorisieren. Wir spalten hier im Grunde genommen Kohlenstoffketten einfach nochmal weiter auf durch eben die Zugabe von Wasserstoff.
0: Wie viel Kerosin in der Raffinerie produziert wird, will Shell nicht verraten. Auch zu den Mengen, die täglich zu den Flughäfen transportiert werden, gibt es keine Angaben von dem Konzern. Seinen Strom produziert Shell hier mit Hilfe eigener Kraftwerke und ist zusätzlich noch direkt an eine Überlandleitung angeschlossen. Die Anlage im Süden Kölns zählt zu den größten in ganz Deutschland. Sie versorgt Tankstellen, Flughäfen, Industrie. Ein mögliches Ziel für Terrorismus oder Sabotage?
1: Eine Raffinerie zählt grundsätzlich zur kritischen Infrastruktur und unterliegt entsprechend auch den Sicherheitsvorkehrungen, die dafür notwendig sind. Ein Teil dessen ist zum Beispiel auch der Sicherheitsfilm, aber natürlich auch viele andere Vorkehrungen. Und entsprechend sind wir darauf vorbereitet, dass wir versuchen, die Anlagen so weit wie möglich zu schützen.
2: Ein Sprecher des Unternehmens Shell im Beitrag von Jonas Panning war das. An Schulen in Deutschland ist das stille Örtchen oftmals nicht wirklich still und ziemlich dreckig. Der Zustand von manchen Schultoiletten ist so desolat, dass sie zu einer Art No-Go-Area werden. Das Thema wird für Schülerinnen und Schüler dann zu einer großen Belastung. Ein gemeinnütziger Verein will jetzt dabei helfen, dass Schulklos sauberer und schöner werden mit einem neuen Webportal. Juliane Kowolik berichtet.
3: Für viele Schülerinnen und Schüler ist der Gang zur Schultoilette mit Stress im Alltag verbunden. Fehlende Seife oder Klopapier, Gestank und Vandalismus führen dazu, dass ein Viertel der Befragten laut der German Toilet Organization weniger isst und trinkt, um die Toilette nicht aufsuchen zu müssen. Das kostenlose Hilfsportal Toiletten machen Schule unterstützt die Schulen bei der Verbesserung mit Ursachenchecklisten, Infoplakaten und Umfragen zum Herunterladen. In 4 Schritten werden sie begleitet, die Situation in den Schultoiletten zu erfassen und langfristig zu verbessern. Praxisbeispiele sollen die Beteiligten ermutigen, auf die Probleme aufmerksam zu machen, etwa im Unterricht, und sich Hilfe zu holen, falls Verbesserungen nicht eintreten. Durch die Beteiligung der Schüler sinke der Vandalismus nachweislich, hieß es heute bei der Vorstellung des Portals. Man schaffe eine zentrale Anlaufstelle mit Wissen aus 15 Jahren Praxisarbeit an Schulen bundesweit. Über eine Kontaktfunktion können die Schulen Hilfe bei den Betreibern bekommen. Praxisbeispiele hätten gezeigt, wie die Atmosphäre in den Sanitäranlagen deutlich verbessert werden kann, etwa durch kostenlose Periodenprodukte. Auch außergewöhnliche Konzepte seien schon erfolgreich umgesetzt worden, wie Radios mit installiertem Bewegungsmelder oder Kunstausstellungen in den Toilettenräumen. In einem bundesweiten Wettbewerb werden jedes Jahr besonders engagierte Schulen ausgezeichnet.
2: Das war ein Beitrag von Juliane Kowolik. Es kommt nicht so oft vor, dass sich Vorstandsvorsitzende öffentlich mit so deutlichen Worten gegen eine drohende Übernahme durch einen anderen Konzern stellen und wehren. Die Commerzbank-Chefin, die kämpft gegen eine Übernahme der italienischen UniCredit Bank und sie warf den Italienern heute, Zitat, eine zunehmend aggressivere Vorgehensweise vor. Die Zeit diplomatischer Töne, die ist da wirklich vorbei. Heute lud die Commerzbank ihre Aktionäre zur Hauptversammlung und ein sehr wichtiger Akteur, der kam offenbar gar nicht nach Wiesbaden. Gregor Lischka berichtet.
4: Auf der heutigen Hauptversammlung der Commerzbank steht ein Elefant im Raum. Und doch ist er gar nicht erschienen. Der größte Aktionär, die italienische Großbank UniCredit, ist nach Bloomberg-Informationen nicht auf der Versammlung vertreten. Und doch ist die UniCredit auf der Versammlung eben der große Elefant im Raum, der sich nach Ansicht des Commerzbank-Managements auch noch wie ein Elefant im Porzellanladen verhält.
5: Was wir von Seiten der UniCredit erlebt haben, von Beginn an war der Prozess geprägt von öffentlichem Druck und einer zunehmend aggressiveren Vorgehensweise,
4: sagt Vorstandsvorsitzende Bettina Orlob zu den versammelten Aktionärinnen und Aktionären. Zuletzt machte die UniCredit denen ein Umtauschangebot. Wer es annimmt, gibt seine Commerzbank-Aktien an sie ab und wird stattdessen Aktionär der Italiener. Das würde aber neue Risiken bergen, warnt der Aufsichtsratschef der Commerzbank und ehemalige Bundesbankpräsident Jens Weidmann gleich zu Beginn der Versammlung die Aktionäre.
6: Etwa ein erhöhtes Exposure gegenüber italienischen Staatsanleihen, einer deutlich höheren Quote an notleidenden Krediten und einem immer noch signifikanten Russlandgeschäft.
4: Die Empfehlung von Weidmann und Orlob ist daher eindeutig.
5: Nach sorgfältiger Prüfung mit Unterstützung unserer Berater ist unser Fazit eindeutig. Wir empfehlen Ihnen, das Angebot der UniCredit nicht anzunehmen.
4: Das Commerzbank-Management tritt dabei heute nicht als Bittsteller auf. Es hat Argumente, mit denen es werben kann. Der Aktienkurs hat sich innerhalb eines Jahres mehr als verdoppelt. Das operative Ergebnis war das beste in der Geschichte der Bank. Bettina Orlob kündigt außerdem an, durch den Einsatz von KI die Profitabilität noch weiter steigern zu wollen. Die Eigenständigkeit der Bank soll sich für die Aktionäre auch künftig lohnen. Skepsis gegenüber der UniCredit gibt es auch unter Aktionärsvertretern. Andreas Thomae von der DEKA, der Fondsgesellschaft der Sparkassen, die über ihre Fonds selbst Anteile an der Commerzbank hält, warnt auf der Hauptversammlung vor den kurz- bis mittelfristigen Kosten eines Zusammenschlusses und der entsprechenden Umstrukturierungsmaßnahmen.
7: Insgesamt reden wir über einen Zeitraum von 5 Jahren, was die Commerzbank intern binden würde, mit der Gefahr, den Kundenfokus zu verlieren.
4: Sein Urteil fällt daher knapp aus.
7: Das freiwillige Umtauschangebot ist derzeit keine Option.
4: Sollte die italienische Großbank den Aktionären in den kommenden Wochen und Monaten ein verbessertes Angebot machen, könnte ein neuer Bankenriese in Europa entstehen. Christiane Barnier, Professorin für Banking and Finance an der Justus-Liebig-Universität Gießen, sieht darin auch Chancen für die Anteilseigner wie auch die europäische Wirtschaft.
8: Das Bankgeschäft ist ein Geschäft, das enorm hohe Fixkosten hat und die lassen sich von großen Unternehmen einfach besser tragen. Von größeren Banken lassen sich auch Risiken besser tragen und wir haben in den letzten Jahren enorm viele neue Risiken gesehen, gerade wieder im geopolitischen Bereich und all das lässt sich von einem großen Bankinstitut wesentlich besser tragen als von 2 etwas kleineren Instituten.
4: Barnier sitzt auch im Aufsichtsrat der DWS, einer Tochter der Deutschen Bank und damit der direkten Konkurrenz der Commerzbank. Sie glaubt, dass die UniCredit noch auf Zeit spielt. Die italienische Großbank hat sich nach jüngsten Angaben mit Hilfe von Finanzinstrumenten bereits knapp 39% der Stimmrechte gesichert. Die Schlinge um die Commerzbank, Deutschlands zweitgrößtes Geldhaus, zieht sich langsam zu.
2: Gregor Lischka war das und im Übernahmekampf, man könnte auch sagen Übernahmekrimi zwischen Mailand und Frankfurt, zwischen der Commerzbank und der UniCredit, geht es ja immer auch um die Frage, wie teuer wird es für die UniCredit? Damit verbunden die Frage an unsere Börsenreporterin Claudia Werle in Frankfurt am Main, wo die Commerzbank-Aktie gerade steht.
9: Die ist heute wirklich deutlich im Plus. Viele Anleger sind noch zuversichtlich. Aktuell der Kurs der Commerzbank-Papiere mehr als 3% höher.
2: Und wir schauen jetzt auf den südkoreanischen Technologiekonzern Samsung. Bei denen wurde in der Firmengeschichte laut Agenturberichten erst einmal gestreikt. Morgen wäre es fast erneut zu einem Streik gekommen von bis zu 50.500 Mitarbeitern. Dann eine relativ frische Meldung von diesem Nachmittag. Der Streik ist offenbar abgewendet.
9: Und das im wahrsten Sinne des Wortes in allerletzter Minute. Geschäftsleitung und Gewerkschaft haben sich auf einen Tarifvertrag geeinigt. Dieser Vertrag gilt erst einmal vorläufig. Die Gewerkschaftsmitglieder sollen darüber noch abstimmen, aber Streiks seien bis auf Weiteres verschoben. Gegenstand der Auseinandersetzung ist die Frage nach der Verteilung der Unternehmensgewinne. Samsung profitiert ja sehr, sehr stark von der Nachfrage nach Computerchips. Im ersten Quartal stand der höchste Gewinn der Unternehmensgeschichte in den Büchern, und entsprechend hoch sind eben auch die Summen, um die es dann bei der Verteilung geht. Die Gewerkschaften fordern mehr Lohn, sie fordern höhere Zuzahlungen, sie fordern die Abschaffung von Obergrenzen bei Mitarbeiterboni. Ja, und was sicherlich auch eine Rolle spielt, Konkurrenten wie SK Hynix, die haben Obergrenzen für Mitarbeiterboni abgeschafft. Also die Beschäftigten erhalten dort deutlich höheres Geld.
2: Claudia, warum haben drohende Streiks weit weg von Deutschland heute die Wirtschaftswelt in so helle Aufregung versetzt?
9: Samsung ist nicht irgendein Konzern, spielt eine ganz zentrale Rolle für die südkoreanische Wirtschaft. Es ist der weltgrößte Anbieter von Speicherchips. Und Chips werden im Moment ja in allen Industriebereichen gebraucht. Sie fehlen schon jetzt an allen Ecken und Enden. Es gibt Lieferengpässe. Ein langer Streik hätte die Situation ziemlich verschärft. Ja, es gibt auch andere Halbleiterhersteller, aber die können nicht einfach mal so die Produktion von Samsung übernehmen oder ersetzen. Sie arbeiten selbst schon am Anschlag. Und Samsung ist einfach ein wichtiger Auftragsfertiger, der sich nicht so einfach austauschen lässt.
2: Wir schauen noch mal kurz auf die Einigung bzw. das grüne Licht aus Brüssel in Sachen Zolldeal mit den USA. Wie wird das bei Ihnen diskutiert?
9: Das sorgt für große Erleichterung. Der amerikanische Präsident hatte ja noch mal Druck gemacht. Sollte bis zum 4. Juli keine Einigung erzielt werden, dann kündigte er höhere Zollaufschläge an. Der DAX jedenfalls 1,4% im Plus jetzt bei 24.750 Punkten, was sicherlich auch mit eine Rolle spielt. Das Öl ist deutlich billiger geworden. Am Nachmittag gibt es deutliche Kursabschläge.
2: Insgesamt mit Blick auf die vergangenen Monate aber ein teurer Ölpreis, ein hoher Ölpreis mit Blick auf den Krieg gegen den Iran. Und da kommen wir auch heute wieder zum Thema Inflation.
9: Nach Angaben der Statistikbehörde Eurostat ist die Inflation in der Eurozone mittlerweile bei 3%, also weit, weit entfernt von dem Ziel der Notenbanker, die von einem idealen Wert von 2% ausgehen. An diesem Trend dürfte sich wohl auch so schnell nichts ändern, denn am Öl- und Gasmarkt ist vorerst keine grundlegende Entspannung in Sicht. Außerdem verteuern ja höhere Energiepreise die Herstellung von Gütern. Das zeigt sich aktuell hier in Deutschland. Die Erzeugerpreise sind nach Angaben des Statistischen Bundesamts im April um 1,7% gegenüber dem Vorjahr gestiegen.
2: So, und jetzt schauen wir noch auf den Eurokurs, den Anleihemarkt und den Goldpreis.
9: Der Euro wird mit einem Dollar 16,40 gehandelt. Die Umlaufrendite ist von 3,12 auf 3,13% gestiegen. Und die Feinunze Gold kostet 4.543,27 Dollar.
2: Das war unsere Reporterin Claudia Werle in Frankfurt am Main. Und das war die Sendung Wirtschaft und Gesellschaft hier im Deutschlandfunk. Vielen Dank, dass Sie uns zugehört haben. Mein Name ist Benjamin Hammer.
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11: Uhr, die Nachrichten. Die Bundesregierung hat Änderungen beim Führerschein auf den Weg gebracht. Ziel ist es, die Kosten durch eine Kombination aus Digitalisierung, Bürokratieabbau und mehr Transparenz zu senken. Der Erwerb eines Pkw-Führerscheins kostet aktuell im Durchschnitt 3.400 Euro. Zudem wurde eine Änderung des Personalausweisgesetzes verabschiedet. Menschen, die bei der Beantragung ihres letzten Ausweises 70 Jahre oder älter waren, sollen diesen unbegrenzt weiterverwenden dürfen. Die übliche Pflicht zur Neubeantragung nach Ablauf der Gültigkeit nach 10 Jahren fällt weg. Ferner beschloss die Ministerrunde, das von Innenminister Dobrindt vorgelegte Ausbauprogramm für den Zivil- und Bevölkerungsschutz. Bis 2029 sollen 10 Milliarden Euro investiert werden, etwa in Ausrüstung und Personal des Technischen Hilfswerks. Der Bundesfinanzhof hat in einem Grundsatzurteil die Klagen gegen die Neuregelung der Grundsteuer in Baden-Württemberg abgewiesen. Das seit vergangenem Jahr geltende Gesetz verstoße nicht gegen das Grundgesetz oder die baden-württembergische Landesverfassung, wie es in der Urteilsbegründung in München hieß. Zudem sei die Berechnung der Grundstücke mit pauschalen Bodenrichtwerten rechtens. Im November hatte der Bundesfinanzhof bereits entschieden, dass das Bundesmodell bestehen bleiben kann. Dieses gilt in 11 Bundesländern. Die 5 übrigen Länder haben dagegen eigene Regelungen getroffen. Das hatte der Bund den Ländern zugestanden, weil es keine Einigung gab. Neben Baden-Württemberg sind darunter auch Hamburg, Niedersachsen, Hessen und Bayern. Bundesweit gibt es zahlreiche Klagen gegen die unterschiedlichen Modelle. Das Interesse an der neuen staatlichen Förderung von Elektroautos ist nach Angaben des Bundesumweltministeriums groß. Demnach gingen in den ersten 24 Stunden nach Start des Verfahrens 17.000 Anträge für die Kaufprämie ein. Voraussetzung ist eine Zulassung des Fahrzeugs seit dem 1. Januar dieses Jahres. Die Höhe der Prämie ist zudem abhängig von der Art des Fahrzeugs, vom Haushaltseinkommen und von der Zahl der Kinder. Bundesumweltminister Schneider von der SPD betonte die Vorteile der E-Fahrzeuge. Es gebe immer günstigere Modelle und mehr Ladesäulen. Zudem sei man unabhängig von Krisen in der Welt und hohen Spritpreisen. Für das Programm stehen 3 Milliarden Euro zur Verfügung. Das Ministerium geht davon aus, dass die Förderung für 800.000 Fahrzeuge bis zum Jahr 2029 reicht. Kritiker bemängeln, dass Gebrauchtwagen nicht einbezogen sind. Beim Gipfeltreffen von Russlands Präsident Putin und Chinas Staatschef Xi ist eine gemeinsame Erklärung zum Ukraine-Krieg verabschiedet worden. Darin heißt es, man unterstütze alle Bemühungen, die zur Herstellung eines langfristigen und dauerhaften Friedens beitragen. Eine Lösung solle durch Verhandlungen und Dialog gefunden werden. Russland bezeichnete die Haltung Pekings als objektiv und unvoreingenommen. Putin und Xi vereinbarten auch, die Zusammenarbeit der Streitkräfte zu vertiefen. Bei ihrem Treffen in Peking unterzeichneten die Staatschefs auch Abkommen in den Bereichen Handel, Technologie und Forschung. Putin sicherte China vor dem Hintergrund des Konflikts in der Golfregion verlässliche Öl- und Gaslieferungen zu. Vor dem Hintergrund gestiegener Energiepreise infolge des Iran-Krieges hat Großbritannien seine Strafmaßnahmen gegen Russland gelockert. Die britische Regierung erlaubt auf unbestimmte Zeit den Import von Flugzeugtreibstoff und Diesel, der in Drittländern aus russischem Öl raffiniert wurde. Zudem werden für einen befristeten Zeitraum auch die Auflagen für verflüssigtes Erdgas gelockert, das aus bestimmten russischen Anlagen stammt. Großbritannien hatte nach der russischen Invasion der Ukraine im Jahr 2022 Sanktionen gegen Moskau verhängt. Diese richten sich sowohl gegen russische Ölexporte als auch gegen Unternehmen und Einzelpersonen. Zuletzt hatten die USA eine Ausnahmeregelung für russisches Öl verlängert, die Ölladungen betrifft, welche bereits auf Schiffe verladen wurden. Das Wetter. In der kommenden Nacht vor allem im Südosten noch etwas Regen, sonst weitgehend abklingende bzw. abziehende Schauer und auflockernd gebietsweise Nebel. Abkühlung auf 11 bis 5 Grad. Am Tag verbreitet wolkig, vereinzelt Schauer. Im Südwesten länger sonnig. 19 bis 26 Grad. Die weiteren Aussichten. Am Freitag im Norden und Osten wechselnd bewölkt, sonst heiter bis sonnig. 20 bis 30 Grad. Das waren die Nachrichten.
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12: Mehr Heimatkunst an der Ostsee? Was beunruhigt Kulturverbände in Mecklenburg-Vorpommern am Regierungsprogramm der AfD? Wie beunruhigend war die Malerei, die Galerist Paul Kassierer um 1900 zeigte? Zwei Fragen, denen wir uns widmen, und dafür möchte sie Michael Köhler gewinnen. Willkommen bei Kultur heute. Zuerst aber Filmkunst. Wegen eines Protestbriefs hat der französische Bezahlsender Canal Plus vielen 100 Filmkünstlern gedroht, die Zusammenarbeit mit ihnen zu beenden. Die Drohung wirkt. Produzentin Linda ist eingeschüchtert.
13: Das ist ein so wichtiger Partner, dass meine Zurückhaltung gegenüber diesem offenen Brief eher mit meiner Arbeit zu tun hat, als mit meinen Überzeugungen. Canal Plus hat gerade vorab Rechte an einem meiner Filme gekauft, also hätte ich natürlich gezögert, um das Projekt nicht zu gefährden. Heute kriegen sie uns, indem sie sagen, wenn ihr euch von Canal Plus und dessen Chef abwendet, dann lassen wir euch fallen und ihr macht keine Filme mehr. Das ist ein enormer Druck, aber aus meiner Sicht kein ideologischer.
14: Donc c'est une grosse pression quand même, mais c'est pas par l'idéologie, je trouve.
12: Anders der Regisseur und Unterzeichner Arthur Harari über seinen Protest gegen den Medienmogul Vincent Bolloré.
13: Wir mussten die Dinge beim Namen nennen, was Canal Plus angeht. Das musste gesagt werden, denn wenn Dinge nicht gesagt werden, wird alles schlimmer.
12: Die Unterzeichner fürchten wachsenden Einfluss des rechtskonservativen Unternehmers. Sie fürchten Vereinheitlichung der Filme, faschistische Vereinnahmung der kollektiven Vorstellungswelt, wie Sie schreiben. Und darüber möchte ich zuerst mit Katja Nikodemus sprechen. Sie berichtet für uns über alle wichtigen Filme aus Cannes. Katja, ist diese Aufregung um den angedrohten Rauswurf von Filmkünstlern im Sender von Vincent Bolloré spürbar in Cannes, vernehmbar?
15: Ja, sie ist sehr laut hörbar, nämlich in den Kinosälen in Cannes. Also ich war gerade in der Vorführung eines französischen Wettbewerbsfilms und da wurde das Logo von Canal Plus im Vorspann, als es auftauchte, von ca. 2000 Leuten, dem gesamten Saalpublikum, ausgebuht und hingegen erhielt das Logo des CNC, des Centre National du Cinéma, lautstarken Applaus. Und diese Filmförderungsinstitution, die 800 Millionen Euro im Jahr vergibt, die wird ja von den Rechten, von Politikern des Front National attackiert, weil das französische Kino, das sie finanziert, angeblich zu woke sei. Dabei sind diese Institutionen, die wird noch nicht mal aus dem Staatshaushalt finanziert, sondern eben durch Abgaben der Kinobranche. Also das französische Kino steckt mitten in einem Kulturkampf. Das zeigt sich hier wirklich in Cannes lautstark.
12: Kommen wir zur Leinwandkunst. Preisträger des Goldenen Löwen, das war er schon in Venedig. Und wenn sein Name fällt, über den wir jetzt reden müssen, möchte man in einem Atemzug gern immer auch Leinwandstars wie Penelope Cruz, Javier Bardem, Tilda Swinton, Julian Moore und so weiter sagen, weil er für Starkino steht, ist die Rede von Pedro Almodóvar. Der ist in Cannes schon oft gewesen. Was will er jetzt schon wieder da?
15: Ja, er ist zum 7. Mal da und klar, er will hier endlich die Goldene Palme gewinnen, das denke ich mal. Und ich würde sie ihm übrigens auch wirklich gern geben für seinen Film Bitteres Fest. Es ist übrigens diesmal ein Film ganz ohne Stars und im Zentrum steht ein Regisseur, der das Drehbuch für seinen neuen Film schreibt. Also wir sehen ihn an seinem Computer sitzen und dann immer wieder Szenen dieses Films, den er sich ausdenkt. Und dieser Film handelt von einer Regisseurin, Ella heißt die, die macht jetzt Werbefilme und die lebt mit einem Feuerwehrmann und Stripper zusammen. Solche Berufskombination, die gibt's wirklich nur bei Pedro Almodóvar. Und diese Ella hat ihre Mutter verloren, sie leidet unter Panikattacken und jetzt fährt sie mit einer Freundin nach Lanzarote und schreibt dort ein Drehbuch über deren Liebesunglück und was der Freundin gar nicht passt, denn die fühlt sich ausgebeutet. Und auch der schreibende Regisseur, den wir immer wieder sehen, bedient sich auch so an den Geschichten und Gefühlen seiner Umgebung. Also, Bitteres Fest handelt vom Vampirismus der Kunst und ist wieder ein typisch verspiegelter Almodóvar-Film und übrigens auch ein Film der dramatischen, starken Farben. Also das rote Kleid in der schwarzen Lavalandschaft von Lanzarote werde ich so schnell nicht vergessen.
12: Kommen wir auf einen anderen zu sprechen. Christian Mungiu, ein Rumäne, hat die Goldene Palme 2007 schon mal gewonnen für seinen Film 4 Monate, 2 Wochen, 3 Tage. Um illegale Abtreibung ging es da. In der Jury war der 58-jährige Rumäne letztes Jahr. Sein Film heißt Fjord. Bekanntlich liegt Cannes nicht am Schwarzen Meer. Was ist das für ein kühler Film aus dem hohen Norden?
15: Also kühl finde ich ihn nicht. Das ist ein ruhiger, konzentrierter Film, aber unter der Oberfläche brodelt es. Denn er handelt von einer Einwandererfamilie. Sie ist Norwegerin, er ist Rumäne. Und dieses tief religiöse Paar hat 5 Kinder. Alle werden erstmal von der Dorfgemeinschaft am Fjord freundlich aufgenommen. Aber dann entdeckt eine Lehrerin am Rücken der 13-jährigen Tochter einen blauen Fleck. Und bei einer Befragung in der Schule sagen die Kinder, dass sie hin und wieder einen Klaps auf den Po bekommen. Und jetzt setzt in diesem Film eine langsame Eskalation ein. Also die Kinderschutzbehörde wird eingeschaltet, die Eltern, die bekommen alle 5 Kinder abgenommen, auch den Säugling. Sie werden vor Gericht gestellt und dort eben vorgeführt als rückständige, reaktionäre, fanatisch-religiöse Menschen. Also eine richtige Ausgrenzung findet statt.
12: Man könnte im ersten Moment glauben, es sei eine Missbrauchsgeschichte, aber es ist vielleicht auch ein bisschen was über die, in Anführungszeichen, heile Welt, die skandinavische Konsens- und Wohlfahrtsgesellschaft?
15: Ja, wir sehen eben, wie diese Konsensgesellschaft einfach nicht in der Lage ist, in einen Dialog mit dieser Familie zu treten und deren Werten und Überzeugungen oder Anschauungen. Und ich dachte immer wieder beim Film, ja, natürlich ist es nicht so toll, dass diese Kinder ständig beten, dass ihnen beigebracht wird, dass Homosexualität eine Sünde sei. Aber der Film zeigt eben, wie sich manches schon durch Integration abschleift, indem die Kinder zur Schule gehen, bei der Nachbarstochter eine andere Welt erleben. Und ja, das Leben kann hier aber nicht seine Arbeit machen. Und Fjord ist wirklich ein spannungsvolles Trauerspiel vor einer wunderschönen, gewaltigen Landschaft.
12: Der es unter die Favoriten schaffen wird?
15: Ich würde ihm eine Palme geben, eine silberne oder eine goldene.
12: Sagt Katja Nikodemus über Fjorde, gesehen in Cannes. Wir kommen zur bildenden Kunst. Vor 100 Jahren, da starb einer der wichtigsten deutschen Galeristen, der die Malerei des Impressionismus und der Moderne zum Durchbruch verholfen hat, Paul Cassirer. Paul Cassirer zeigte damals bislang unbekannte Bilder von neuer, leuchtender sinnlicher Erfahrung. Edgar Degas zeigte gleich mehrere Bilder in einem, wenn er zum Beispiel die Rückansicht von Orchestermusikern, von Streichern zeigte, die erleuchtete Bühne mit Tänzerinnen im hellen Schein und die sinnliche Erfahrung von Klang und Tanz. Es ging immer auch um den Konflikt von Bürger und Künstler, was da auf die Leinwand fand. Die Kuratorin der Ausstellung in der Alten Nationalgalerie Berlin, Josephine Klinger, habe ich gefragt, was macht Paul Cassirer so bedeutsam und was war an dieser Malerei damals so anstößig?
16: Diese Differenz zwischen dem Gestern und dem Heute, die finde ich auch besonders spannend und der widmen wir uns auch in der Ausstellung Cassirer und der Durchbruch des Impressionismus. Denn diese Bildsprache, die wir heute besonders schätzen, also spontane, ausschnitthafte Bildgegenstände, eine skizzenhafte Malweise, sichtbare Pinselstriche, die waren damals für das Publikum im ausgehenden 19. Jahrhundert ganz ungewohnt. Also die forderten wirklich die Sehgewohnheiten heraus, weil sie gewohnt waren, ganz sorgfältig ausgearbeitete Kunstwerke zu sehen. Und das haben sie ja erstmal als technisch ungewohnt empfunden oder sogar als Zumutung.
12: Was ist an Pfirsichen im Glas oder an Familie Monet im Garten, an Korinth oder an Liebermanns Schusterwerkstatt von 1881 damals als so befremdlich empfunden worden?
16: Ja, das war ungewohnt, weil es schon neue Bildausschnitte waren und eine neue, spontane Malweise. Also wir sehen das zum Beispiel ganz schön in dem Gemälde Die Familie Monet in Argenteuil von 1874, die auch wie so einen temporären Rollentausch dokumentiert. Denn Eduard Manet, der Künstler, der nie mit den Impressionisten selbst ausgestellt hat, aber als einer ihrer wichtigsten Vorbilder galt, reiste zu seinem jüngeren Kollegen Claude Monet und ließ sich von dessen Arbeitsweise inspirieren. Hat den Kollegen selbst, Claude Monet, mit der Frau Camille und dem Sohn Jean in ihrem Garten festgehalten. Und das ist eben genau diese bewegte, spontane Malweise, die den Impressionismus so ausmacht. Und an diesem Bild sieht man das besonders schön.
12: Nun heißt Ihre Ausstellung nicht der Impressionismus und Cassirer, sondern umgekehrt Cassirer und der Durchbruch des Impressionismus. Warum ist dieser Galerist, der 1898 in Berlin startet, so wichtig? Und zwar so wichtig, dass nicht nur Cassirer die Maler unterstützte, sondern, wenn ich es richtig weiß, umgekehrt die Maler auch ihn.
16: Wir stellen eben tatsächlich in der Ausstellung Paul Cassirer in das Zentrum als Schlüsselfigur der deutschen Kunst- und Kunsthandelsgeschichte, der eben als sehr wichtiger Vermittler wirkte. Und diese Künstler, warum war er so wichtig? Weil er diese Kunst sichtbar gemacht hat. Er hat einen Kunstsalon, eine Galerie gegründet 1898 und durch ein wahnsinnig dichtes, vielfältiges Ausstellungsprogramm ihnen eine Bühne bereitet und einer großen Öffentlichkeit diese Kunst nahegebracht. Hat sich auch direkt viel mit den Künstlern ausgetauscht, aber das beruhte natürlich tatsächlich auf einem gegenseitigen Vertrauen. Also auch die Künstlerinnen und Künstler mussten sich ja von Cassirer vertreten lassen wollen. Aber er hatte sich eben in kürzester Zeit, er schreibt schon im Jahr nach der Gründung an Max Lehvogt, in aller Bescheidenheit, es gibt wohl kein Unternehmen, das den Ruf besitzt wie das unsrige. Also er geht da selbstbewusst voran und erarbeitet sich wirklich in kürzester Zeit einen sehr guten Ruf.
12: Es klingt etwas abgegriffen, aber ich glaube, wenn es stimmt, dann stimmt es hier. Ein Wegbereiter der Moderne.
16: Absolut, das stimmt. Denn er hat sehr früh dieses Potenzial erkannt. Es war ja eben zu einer Zeit, als das gerade begann. Er sah einen sich im Entstehen befindenden Markt. Es gab einzelne Pioniere, die schon vorher in Deutschland begonnen haben, den französischen Impressionismus zu sammeln. Dazu gehörte auch Hugo von Schudi, der 1896 als Direktor der Nationalgalerie antrat. Der begann schon 2 Jahre vor der kassirerschen Gründung des Kunstsalons mit dieser Sammlung und einzelne Privatsammler, aber es waren ganz wenige. Und Kassira hat erst den Stein so richtig ins Rollen gebracht. Und das zeigen wir auch mit diesem Titel, den Durchbruch, diese Wucht entfacht, indem er diese umstrittenen Künstler in großer Zahl präsentiert hat und dadurch wirklich eben den Weg bereitet hat, weil er sein Publikum geschult hat. Er hat nicht locker gelassen. Selbst wenn die Kritiken erstmal mit Spott oder Ablehnung reagiert haben, hat er diese Künstler immer und immer wieder gezeigt, bis er die Besucherinnen und Besucher seines Kunstsalons überzeugt hatte.
12: Josephine Klinger von der Alten Nationalgalerie, ihre Ausstellung über Paul Kassira und den Impressionismus wird heute Abend eröffnet. Kommen wir zur Kulturpolitik. In Mecklenburg-Vorpommern, da will die AfD für den Erhalt der deutschen und europäischen abendländischen Kultur eintreten, will deutsche Volkskunst in Anführungszeichen fördern. Ein architektonischer Heimatstil soll bei Bauprojekten beachtet werden. Inklusion an Schulen nicht gefördert werden, Gendern hingegen in der Verwaltung verboten und Regenbogenflaggen erst recht von öffentlichen Gebäuden gegen deutsche ausgetauscht werden. Grund für uns, Imke Freiberg zu fragen. Sie leitet ein soziokulturelles Zentrum in Greifswald, ist Sprecherin des Forums der Kulturverbände in diesem Bundesland. Und ich habe sie gefragt, was würde sich denn bei Regierungsübernahme ändern? Regenbogenflaggen runter, Schwarz-Gold rauf?
17: Um Gottes Willen. In dem Sinne geändert werden sollte, wie das in den AfD-Programmen steht, müsste meiner Meinung nach gar nichts. Das Einzige, was ja geändert werden müsste, wäre vielleicht auch endlich eine auskömmliche Finanzierung der Kultur. Aber das steht ja so gar nicht in den Programmen. Der Kulturbegriff der AfD steht nochmal auf einem anderen Blatt. Es gibt ja nicht die deutsche Kultur. Also wir sind ein Einwanderungsland. Schon in den letzten Jahrhunderten und Jahrzehnten ist da ja eine kulturelle Mischung. Und wir stehen dafür ein, diese unbedingt zu erhalten.
12: Was würde sich Ihrer Meinung nach ändern oder sofort ändern? Oder anders gefragt, was gerät Ihrer Meinung nach unter Druck?
17: Wir haben das ja leider schon, muss ich sagen. Ich spreche für Mecklenburg-Vorpommern. Wir haben 2024 Kommunalwahlen gehabt. Wir haben im Vorfeld dieser Wahlen ja schon Kampagnen gefahren und uns durch die Programme der AfD und auch anderen, bei der Kommunalwahl gibt es ja auch eine Menge Initiativen oder Kleinparteien, die teilweise noch weiter rechts von der AfD stehen, haben uns da auch ein bisschen durchgearbeitet. Und seit dieser Kommunalwahl, wo ja in vielen kommunalen Gremien die Mehrheiten sich geändert haben, ist die Kultur schon sehr unter Druck geraten, in einen Rechtfertigungsdruck. Aber auch werden immer wieder kommunale Finanzierungen in Frage gestellt. Das ist eine ganz ungünstige Situation, weil die Kassen ja auch leer sind und weil es, wie gesagt, keine pflichtige Aufgabe ist. Aber es geht da ja nicht um Geldeinsparungen, denn die sind oft auch nicht besonders signifikant. Also jüngstes Beispiel in der Bürgerschaft Greifswald sollte dem soziokulturellen Zentrum Stratze, dem Literaturhaus Köppenhaus und dem Jugendhaus Klecks die Finanzierung entzogen werden. Und wir sprechen da von 25.000 pro Haus. Das bringt ja kein Geld in die kommunalen Kassen, verhindert aber, dass meinetwegen die Landesförderung oder auch Bundesmittel durch diese Häuser abgerufen werden können, weil die oft an die kommunale Finanzierung gebunden sind. Ja. Das heißt, es geht ja eigentlich darum, dass bestimmten Gruppen, da geht es nicht nur um die AfD, das betrifft auch die CDU und wie gesagt auch andere Parteien, denen einfach die programmatische Ausrichtung nicht passt, dieser Häuser und auch, dass es im Prinzip, es sind ja Freiräume für die Zivilgesellschaft und das finde ich eigentlich das Schlimmste, dass diese kulturellen Begegnungsorte drohen wegzufallen, wo Leute sich treffen können, auch eigene Veranstaltungsideen entwickeln können. Und das ist wirklich ja ganz verheerend.
12: Frau Freiberg, wie wehren sich die Kulturverbände? Sie sind ja ein großes Bündnis aus Bibliotheken, Jugendkunstschulen, Musikschulen und so weiter. Im vergangenen Jahr gab es schon mal so eine Anfrage zur Neutralität staatlich geförderter Organisationen. Da haben Sie geschrieben, wir sind zutiefst beunruhigt. Daran hat sich nichts geändert, ne?
17: Es hat sich daran nichts geändert und die Kultur ist mit dem Sport der größte Engagementbereich. Also wir haben oft durchweg ehrenamtliche Strukturen. Also das finde ich eigentlich ein Schlag ins Gesicht für die Zivilgesellschaft, wo man ja auch fordert, dass Menschen Verantwortung übernehmen in unserem Land. Und wenn sie dies tun, dann können sie nicht so hart gesagt kriminalisiert werden. Aber oft geht es in diese Richtung, wenn im Prinzip Vorwürfe aufgemacht werden, dass das nicht okay ist, einen solchen Kulturort zu betreiben. Und diese Verschiebung, die ganzen Jahre über stattgefunden hat schon, die muss eigentlich dringend aufgehalten werden. Aber wie gesagt, also da haben wir ja leider auch von oberster Stelle der CDU oder so, also da wird oft ins gleiche Horn geblasen. Und das ist sehr, sehr schade, ja.
12: Nun muss man nicht Kinder haben, um zu wissen, dass Verbote dazu ermuntern, ganz besonders schöpferisch zu werden und das Verbotene gerade durchzusetzen.
17: Darauf zielte ja die Frage ab, wie wir uns wehren. Also Kopf in den Sand stecken geht ja nicht. Also wir haben ja wirklich jetzt nur noch ein paar Monate bis zur Landtagswahl hier in Mecklenburg-Vorpommern. Und da steht ja das Schlimmste zu befürchten. Das Land ist auch ein großer Förderer für die Kultur noch. Nicht nur für große Theaterfestspiele, sondern eben auch gerade für die vielen kleinen Initiativen im ganzen Land. Wir haben in Mecklenburg-Vorpommern glücklicherweise ein bisschen breiteres zivilgesellschaftliches Bündnis seit Februar, das heißt Zusammen bewegen, wo sich natürlich auch Kulturschaffende mit engagieren und wir auch versuchen wollen, uns ist schon klar, wir müssen unbedingt raus aus unserer Blase, wir sind uns alle einig. Es gibt auch einen Kollegen, der hat gesagt, er geht dann eben zu den Fußballspielen, also dass wir einfach versuchen, wirklich ein bisschen breiter mit den Leuten zu reden, dass die Leute auch unsere Fürsprecher werden. Mehr. Ich glaube, vielen ist gar nicht klar, was alles dranhängt, wenn ein Kulturhaus schließen muss. Das ist ja auch der Ort, wo sich vielleicht der Chor trifft oder der Handarbeitskreis. Ist ja immer auch eine Frage der Lebensqualität, ob ich Kultur vor Ort habe oder nicht.
12: Das sagt Imke Freiberg vom Forum Kulturverbände Mecklenburg-Vorpommern. Erstmals gewinnt ein aus dem Mandarin-Chinesischen übersetztes Buch den internationalen britischen Booker Prize. Zugleich wird damit auch die Übersetzungsleistung ausgezeichnet. Im Roman geht es um eine fiktive Übersetzung einer japanischen Reiseerinnerung, die wiederentdeckt wurde. Die taiwanische Autorin Yang Shuang-ji, sie wurde für ihren Roman Taiwan Travelog ausgezeichnet und im Beitrag von Gabi Biesinger hat Natasha Brown das erste Wort.
18: The winner of the International Booker Prize 2026 is Taiwan Travelog by Yang Shuang-ji.
3: Die Juryvorsitzende, die britische Autorin Natasha Brown, lobte den Siegertitel, den Roman Taiwan Travelog von Autorin Yang Shuang-ji und ihrer Übersetzerin Lin King als leuchtendes Beispiel für nuanciertes, vielschichtiges und opulentes Erzählen.
18: Nuanced, layered, sumptuous storytelling.
3: Das Buch vollbringe ein Doppelkunststück, so die Jury. Es überzeuge gleichermaßen als Liebesgeschichte und als scharfsinniger postkolonialer Roman. Taiwan Travelog ist gestaltet als fiktive Übersetzung einer wiederentdeckten japanischen Reiseerinnerung. Der Roman folgt einer japanischen Romanautorin mit einem monströsen Appetit auf einer kulinarischen Reise durch das von Japan besetzte Taiwan der 1930er Jahre, begleitet von einer einheimischen Dolmetscherin, die nicht nur ihre Leidenschaft fürs Essen teilt. Die 41-jährige Autorin Yang trug ihre Dankesworte in ihrer Muttersprache vor. Übersetzerin Lin übersetzte, dass Literatur niemals unpolitisch sei.
19: Literature on a fundamental level cannot disentangle itself from politics.
3: Angesichts der Bedrohung durch China schilderte Übersetzerin Lin, sie werde nur taiwanesische Literatur übersetzen, bis sie sich keine verletzenden Bemerkungen mehr anhören müsse. Man müsse Taiwan ja schnell noch besuchen, solange es noch existiere.
19: I really should come visit you in Taiwan while it still exists.
3: Taiwan Travelog ist ursprünglich auf Mandarin-Chinesisch in Taiwan erschienen und wurde in Festlandchina nicht veröffentlicht. Auf der Shortlist von 6 Werken für den internationalen Booker Prize hatten auch 2 ursprünglich auf Deutsch erschienene Bücher gestanden. Zum einen war die in Rheinland-Pfalz geborene Shada Basia mit ihrer Übersetzerin Ruth Martin für ihren vielschichtigen Roman »Nachts ist es leise in Teheran – The Nights are Quiet in Tehran« nominiert. Die iranische Familiengeschichte zwischen Revolution, Flucht und Exil verbindet historische Entwicklungen mit persönlichen Erfahrungen und zeigt, wie politische Ereignisse über Generationen hinweg nachwirken und die eigene Identität prägen. Angesichts des aktuellen Kriegs im Iran beschrieb Shada Basia auf dem roten Teppich vor der Gala ihre gemischten Gefühle.
20: Ich halte mich daran fest, dass wenn das Buch von mehr Menschen gelesen wird, und das ist jetzt durch die Nominierung ja passiert, dann schickt es sozusagen ein Spotlight auf die Menschen in Iran, und das ist mir wichtig.
3: Nominiert war auch der deutsch-österreichische Autor Daniel Kehlmann mit Übersetzer Ross Benjamin für seinen historischen Roman Lichtspiel – The Director. Darin geht es um Kunst, Macht und moralische Verantwortung im Nationalsozialismus. Kehlmann zeigt anhand der Figur des österreichischen Regisseurs G.W. Pabst, wie leicht Menschen sich schrittweise an Unrecht anpassen können. Ein Phänomen, das man ja weiterhin beobachten könne, meint Kehlmann, der gerade in den USA lebt.
21: Natürlich herrscht in den USA nicht etwas, was vergleichbar ist mit dem Hitler-Regime. Aber wir haben eine Situation, wo Menschen kleine Kompromisse machen die ganze Zeit. Und deswegen auf ein Buch, das von einem eigentlich wohlmeinenden Künstler handelt, der kleine Kompromisse macht, dann sehr stark reagieren.
3: Kehlmann und sein Übersetzer Ross Benjamin hatten beide schon 2020 mit dem Roman Till auf der Booker-Shortlist gestanden.
22: Das ist eigentlich selten, dass man quasi gleichgesetzt wird mit Autor. Es muss auch nicht immer so sein, aber dieser Preis ist ganz besonders, indem es diese Zusammenarbeit ehrt.
12: In den Kulturmeldungen mit Hanna Rau, die jetzt noch fehlen, geht es zunächst um die Kulturpolitik in Sachsen-Anhalt.
23: Sachsen-Anhalt hat die Förderung von Kunst und Kultur als Staatsziel im Gesetz verankert. Mit dem Vorstoß möchte Kulturminister Rainer Rupra von der CDU resiliente Strukturen schaffen, um die Kunstfreiheit auch in Zukunft verteidigen zu können. Alle Abgeordneten im Landtag in Magdeburg stimmten heute für das Gesetz, nur die AfD-Fraktion enthielt sich. Die Partei hatte mit ihrem Kulturprogramm für Sachsen-Anhalt zuletzt große Sorge bei den Kulturveranstaltern im Land ausgelöst. So schwebt der AfD eine nationalistisch ausgerichtete Kulturpolitik vor. Im Theater will sie zum Beispiel vor allem deutsche Stücke inszeniert wissen. Just in der Landeshauptstadt Magdeburg sorgt eine Veranstaltung mit dem Journalisten und Demokratieaktivisten Arne Semsrott für eine Debatte über die Autonomie der Kultur. Eigentlich hätte Semsrott Anfang Juni in der Stadtbibliothek aus seinem neuen Buch über die Macht der Zivilgesellschaft lesen sollen, doch dann wurde Semsrott wieder ausgeladen. Aus politischen Gründen vermutet der Autor, der das Rechercheportal Frag den Staat leitet, das unter anderem für die Veröffentlichung der NSU-Akten des Verfassungsschutzes gesorgt hat.
24: Wir haben es ja tatsächlich mit mehreren Akteuren zu tun und hier ganz entscheidend ist die Stadtverwaltung. Die hat nämlich Druck ausgeübt und die Stadtverwaltung, die ist wiederum so ein bisschen unter Feuer. Es gab nämlich im Januar von der extrem rechten Fraktion von der AfD eine schriftliche Frage an die Stadt und da ging es um eine Vorgelesung von mir und man kann jetzt mutmaßen, warum es diesen Druck jetzt gab aus der Stadtverwaltung. Ich würde stark davon ausgehen, dass die sich da wegducken vor solchen kritischen Fragen.
23: So Semsrott im Programm des MDR. Die Stadt weist den Vorwurf zurück, die Lesung sei nicht abgesagt worden, sondern lediglich verlegt. Morgen möchte sich die Oberbürgermeisterin Simone Borris öffentlich äußern. Für die Schriftstellervereinigung Pen Berlin wirft der Vorfall kein gutes Licht auf Magdeburg. Es sei, als ob die politisch Verantwortlichen aus Angst vor der AfD quasi die Kulturpolitik der AfD übernehmen. Gut 30 Autorinnen und Autoren haben einen offenen Brief verfasst, mit dem sie auf Abstand zu dem einst als links geltenden Westend-Verlag gehen. Sie werfen ihrem Verlag vor, neuerdings rechtspopulistische und demokratiefeindliche Stimmen abzubilden. Konkret geht es um das neue Buch von Ex-Bild-Chefredakteur Julian Reichelt und seiner News-Kollegin Pauline Voss. Zu den Unterzeichnern gehören der linken Politiker Gregor Gysi, Armutsforscher Christoph Butterwegge und die hessische Politikerin Andrea Ypsilanti.
12: Die Kulturmeldungen waren das mit Hanna Rau am Ende dieser Ausgabe von Kultur heute. Michael Kühler dankt für Ihr Interesse. Die Informationen am Abend haben unter anderem zum Thema der Bevölkerungsschutz soll mit 10 Milliarden Euro gestärkt werden. Ihnen einen guten Abend.
10: 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Zunächst die Übersicht. China und Russland haben zahlreiche Vereinbarungen, unter anderem zu Handel und Energie, geschlossen. Verteidigungsminister Pistorius will die Beschaffung von Rüstungsgütern effizienter gestalten. Das Bundeskabinett beschließt Maßnahmen zum Schutz von Zivilisten. Die Meldungen im Einzelnen. Chinas Staats- und Parteichef Xi und der russische Präsident Putin haben eine enge strategische und wirtschaftliche Zusammenarbeit vereinbart. Bei ihrem Treffen in Peking unterzeichneten sie unter anderem Abkommen in den Bereichen Militär, Handel, Technologie und Forschung. Putin sicherte China vor dem Hintergrund der Krise im Nahen und Mittleren Osten verlässliche Öl- und Gaslieferungen zu. Beide Seiten unterstrichen demonstrativ das enge Verhältnis zwischen ihren Ländern. Xi sprach von unerschütterlichen Beziehungen. In einer Erklärung sprachen sich Putin und Xi für eine dauerhafte Lösung im Ukraine-Krieg aus. Man unterstütze alle Bemühungen, die zur Herstellung eines langfristigen Friedens beitrügen, hieß es darin. Einen Aufruf Chinas zur Beendigung des russischen Angriffskriegs gab es nicht. Vielmehr lobte Russland die objektive und unvoreingenommene Haltung Pekings. Wie die Zeitung Die Welt und die Nachrichtenagentur Reuters schreiben, hatte China bereits im vergangenen Jahr russisches Militärpersonal ausgebildet, von dem ein Teil später auch bei den Kämpfen in der Ukraine eingesetzt worden sei. Trotz widersprüchlicher Aussagen aus Washington rechnet NATO-Generalsekretär Rutte mit einer Reduzierung der US-Truppen in Europa. Rutte sagte, die Anpassung der Militärpräsenz werde im Laufe der Zeit auf strukturierte Weise geschehen. Zwar nannte er keine Details zu den Plänen der USA, betonte aber, für das Militärbündnis werde es keine Überraschungen geben. Außerdem bekräftigte Rutte die Aussage des obersten NATO-Kommandeurs US-General Grinkiewicz, dass die Truppenverlegung keinen Einfluss auf die Verteidigungspläne des Nordatlantikpakts haben werde. Von deutscher Seite hieß es heute, sie habe bislang keine belastbare Bestätigung für einen Abzug von US-Soldaten aus der Bundesrepublik. Die Außenminister des Bündnisses treffen sich am Donnerstag und Freitag im schwedischen Helsingborg. Dort wollen sie den für Juli geplanten Gipfel vorbereiten. Es soll um die Unterstützung der Ukraine, die Aufrüstung und die stärkere Unabhängigkeit der Europäer gehen. Bundesverteidigungsminister Pistorius hat Umbaupläne für den Kauf von Rüstungsgütern vorgestellt. Es brauche die Voraussetzungen für schnellere Entscheidungen und für einen weiter steigenden Umfang bei der Beschaffung, sagte Pistorius im Verteidigungsausschuss des Bundestags. Der SPD-Politiker betonte, die Abläufe beim zuständigen Amt müssten angepasst werden. Die künftige, flexiblere Struktur der Behörde soll sich den Angaben zufolge an den Truppenbereichen Land, Luft, See, Cyber und Informationstechnik sowie Weltraum orientieren. Dabei sind auch neue Außenstellen des Beschaffungsamtes etwa in Bremen und Brüssel geplant. Außerdem sollten verfügbare Rüstungsprodukte künftig einfacher beschafft werden. Ein neuer wissenschaftlicher Beirat werde die Kosten kontrollieren, hieß es weiter. Die Umsetzung der Umbaupläne ist ab Juli vorgesehen. Der Haushaltsausschuss und der Bundesrechnungshof hatten immer wieder kritisiert, dass die Kosten für die Aufrüstung zu hoch seien. Der große Verteidigungsetat verleite die Industrie zu überhöhten Forderungen. Die Bundesregierung hat ihr Ausbauprogramm für den Zivilschutz auf den Weg gebracht. Das Kabinett beschloss die von Innenminister Dobrindt vorgelegten Eckpunkte für den sogenannten Pakt für den Bevölkerungsschutz. Bis 2029 sollen 10 Milliarden Euro investiert werden, etwa in Aufrüstung, Ausrüstung und Personal des Technischen Hilfswerks. Laut Medienberichten sollen öffentliche Zufluchtsräume wie Bunker, Tunnel und Tiefgaragen in einem Kataster erfasst und anschließend in die Warn-App des Bundes NINA integriert werden. Zudem ist der Aufbau einer neuen Stabsstelle geplant, um im Verteidigungsfall die Zusammenarbeit mit der Bundeswehr zu koordinieren. In München hat die Bundesanwaltschaft zwei mutmaßliche Spione festnehmen lassen. Wie die Behörde mitteilte, handelt es sich um ein Ehepaar. Den beiden wird vorgeworfen, für einen chinesischen Geheimdienst gearbeitet zu haben. So sollen sie gezielt Kontakt zu Forschenden an deutschen Hochschulen aufgenommen haben, vor allem in den Fachbereichen künstliche Intelligenz sowie Luft- und Raumfahrttechnik. In mehreren Fällen lockten die Festgenommenen nach Angaben der Bundesanwaltschaft Forscher unter dem Vorwand ziviler Gastvorträge nach China, wo diese dann tatsächlich aber vor Vertretern staatlicher Rüstungskonzerne sprachen. In Polen meldeten die Behörden einen ähnlichen Fall. Dort nahm der Geheimdienst 3 mutmaßliche Agenten fest, die für Russland unter anderem Informationen zur Stationierung von NATO-Truppen ausgespäht haben sollen. Die deutsche Wirtschaft hat die Einigung auf die vollständige Umsetzung der Zollvereinbarung mit den USA grundsätzlich begrüßt. Der Bundesverband der deutschen Industrie sprach von einem wichtigen Schritt zur Stabilisierung der transatlantischen Handelsbeziehungen. Indem die EU das Abkommen schnell umsetze, stärke sie ihre Verhandlungsposition gegenüber Washington und könne mit mehr Nachdruck darauf bestehen, dass auch die USA Vereinbarungen einhielten. Der Verband der Maschinen- und Anlagenbauer verwies auf die Bedeutung der Planungssicherheit. Kritik kam etwa aus den Reihen der Partei Die Linke. Das Europäische Parlament habe sich in einen schlechten Handelsdeal mit den Vereinigten Staaten zwingen lassen, hieß es. Die Einigung sieht unter anderem vor, europäische Zölle auf amerikanische Industriewaren, wie mit US-Präsident Trump vereinbart, abzuschaffen. Dieser hatte im Gegenzug zugesichert, nicht mehr als 15% Abgaben auf Waren aus der EU zu erheben. Die Europäische Kommission hat deutsche Staatshilfen in Milliardenhöhe für die Industrie gebilligt. Wie die Brüsseler Behörde mitteilte, darf die Bundesregierung die Produktion von grünem Wasserstoff über die nächsten 10 Jahre mit insgesamt 1,3 Milliarden Euro fördern. Konkret geht es um Unternehmen, die Elektrolysekraftwerke aufbauen wollen. Außerdem darf der Bund die Herstellung von Ausgangsprodukten für Halbleiter mit Direktzuschüssen in Höhe von 288 Millionen Euro unterstützen. Das Geld ist für die Firmen Carl Zeiss und Zadient vorgesehen. Sie wollen in Baden-Württemberg und Sachsen-Anhalt Fabriken bauen. Nach Angaben der EU-Kommission gehören beide Projekte zu den ersten ihrer Art. Bürger in Deutschland sollen künftig alle Sozialleistungen einheitlich über ein digitales Portal beantragen können. Geplant sei ein einheitlicher Zugang zur Sozialverwaltung, schrieben Arbeitsministerin Baas und Digitalminister Wildberger in einem Gastbeitrag für das Nachrichtenportal T-Online. Leistungen sollten künftig einfach von zu Hause beantragt werden können. Der Stand eines Antrags soll demnach jederzeit einsehbar sein, ohne Papierformulare, Postwege oder Termine vor Ort. Der Bundesfinanzhof hat in einem Grundsatzurteil die Klagen gegen die Neuregelung der Grundsteuer in Baden-Württemberg abgewiesen. Das seit vergangenem Jahr geltende Gesetz verstoße nicht gegen das Grundgesetz oder die baden-württembergische Landesverfassung, wie es in der Urteilsbegründung in München hieß. Zudem sei die Berechnung der Grundstücke mit pauschalen Bodenrichtwerten rechtens. Im November hatte der Bundesfinanzhof bereits entschieden, dass das Bundesmodell bestehen bleiben kann. Dieses gilt in 11 Bundesländern. Die 5 übrigen Länder haben dagegen eigene Regelungen getroffen. Das hatte der Bund den Ländern zugestanden, weil es keine Einigung gab. Neben Baden-Württemberg sind darunter auch Hamburg, Niedersachsen, Hessen und Bayern. Bundesweit gibt es zahlreiche Klagen gegen die unterschiedlichen Modelle. Im Tarifstreit des südkoreanischen Technologiekonzerns Samsung Electronics gibt es eine vorläufige Einigung mit der Gewerkschaft. Damit ist ein drohender Streik vorerst abgewendet, wie die Gewerkschaft in Seoul mitteilte. Die Vereinbarung werde nun den Mitgliedern zur Abstimmung vorgelegt. Ein Streik bei Samsung Electronics würde die weltweiten Lieferengpässe bei Halbleitern verschärfen. Und hier noch einmal die Übersicht. China und Russland haben zahlreiche Vereinbarungen, unter anderem zu Handel und Energie, geschlossen. Verteidigungsminister Pistorius will die Beschaffung von Rüstungsgütern effizienter gestalten. Das Bundeskabinett beschließt Maßnahmen zum Schutz von Zivilisten. Das Wetter. In der kommenden Nacht vor allem im Südosten noch etwas Regen, sonst weitgehend abklingende bzw. abziehende Schauer und auflockernd gebietsweise Nebel. Abkühlung auf 11 bis 5 Grad. Am Tag verbreitet wolkig, vereinzelt Schauer. Im Südwesten länger sonnig, 19 bis 26 Grad. Das waren die Nachrichten.
0: 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Mit Jonas Reser Mikrofon herzlich willkommen. Ob Krieg, Terroranschlag, Pandemie oder Naturkatastrophe, die Bundesregierung will dafür sorgen, dass die Bevölkerung in diesen Krisenfällen besser geschützt ist. Dafür hat sie ein milliardenschweres Ausbauprogramm auf den Weg gebracht.
1: Wir bereiten uns vor für Krisen, für Katastrophen und Konflikte. Für uns ist es die politische Aufgabe, wenn die Bedrohungen für unser Land größer werden, dass wir die Menschen in unserem Land besser schützen.
0: Bundesinnenminister Alexander Dobrindt bei der Vorstellung des Zivilschutzprogrammes. Wohin diese Milliarden konkret fließen sollen, berichten wir hier gleich in dieser Sendung. Und in München sind zwei mutmaßliche Spione festgenommen worden. Sie sollen für China Wissenschaftsspionage betrieben haben. Um 18.40 Uhr im Anschluss an diese Sendung folgt dann der Hintergrund heute zur Frage, wie kann kritische Infrastruktur in Deutschland besser geschützt werden? Sei es beim Jahrhunderthochwasser im Ahrtal oder bei der Corona-Pandemie, allein in diesen beiden Notfällen hat sich gezeigt, es gibt einiges zu verbessern hierzulande im Bereich Krisenmanagement und Bevölkerungsschutz. Das wurde lange vernachlässigt. Jetzt will die Bundesregierung rund 10 Milliarden Euro investieren, um die Widerstandsfähigkeit zu stärken. Was geplant ist, Markus Pindur.
5: Bundesinnenminister Dobrindt wertete den sogenannten Pakt für Bevölkerungsschutz, der heute von der Bundesregierung beschlossen wurde, als

0: übergeben. Über 1.000 Fahrzeuge sollen es insgesamt werden. 10 Milliarden Euro sollen bis 2029 in den Zivilschutz investiert werden, um die Bevölkerung vor etwaigen kriegsbedingten Gefahren zu schützen. Allein 3 Milliarden Euro davon sollen an das Technische Hilfswerk gehen, für Gerät, Ausbildung und Gebäude. In ganz Deutschland sind nur noch gut 500 Schutzräume aus der Zeit des Kalten Krieges übrig geblieben. Schutzräume zu bauen kostet Zeit, also will Bundesinnenminister Dobrindt alle öffentlichen Schutzräume wie alte Bunker, gesicherte Keller, Tunnel oder U-Bahnhöfe bundesweit erfassen lassen. Diese Informationen sollen in das digitale Warnsystem der Notfall-App Nina integriert werden, um stets den schnellsten Weg zu einem Schutzraum anzeigen zu können. Beim Bundesinnenministerium solle auch eine neue Stabsstelle eingerichtet werden. Diese würde im Verteidigungsfall die Zusammenarbeit mit der Bundeswehr koordinieren. In der Vergangenheit hatte es immer wieder Schwierigkeiten bei der allgemeinen Kooperation, den Meldeketten und bei der Zusammenarbeit von Behörden und Zivilschutzorganisationen gegeben.
1: Deswegen werden wir die Verzahnung und die Möglichkeiten einer horizontalen und vertikalen Zusammenarbeit auch gesetzlich neu regeln und dafür eine neue Steuerungsstelle, einen Steuerungsstab, Kommando zivile Verteidigung im Innenministerium einrichten, die sowohl die Koordinierung mit den Ländern, den Kommunen als auch mit dem Verteidigungsministerium im Blick hat.
0: Dobrindt erklärte weiter, dass es beim Bevölkerungsschutz einen Nachholbedarf gebe. Jahrzehntelang sei zu wenig investiert worden. Diese Lücken sollen nun geschlossen werden. Der Präsident des Deutschen Roten Kreuzes, Gröhe, wies im Deutschlandfunk darauf hin, dass es mit dem 10-Milliarden-Programm nicht getan sei. Sonst gibt es kaum Kritik an der Zivilschutzinitiative. Bundesverteidigungsminister Pistorius wies bei dem gemeinsamen Auftritt mit Dobrindt in Verbindung mit der Übergabe neuer Einsatzfahrzeuge darauf hin, dass 85% des Personals der sogenannten Blaulichtorganisationen von ehrenamtlichen Mitarbeitern gestellt werde. Im Übrigen könne man sich bei den europäischen Nachbarn auch wertvolle Ratschläge holen.
2: Es gibt keine militärische Sicherheit vor Bedrohung von außen ohne einen funktionierenden Zivilschutz. Das kann man in Skandinavien beobachten seit einigen Jahren. Die sind uns einige Jahre voraus. Aber vor allen Dingen sehr eindrücklich, und ich war vor einer Woche dort in der Ukraine, wo man jeden Tag sehen kann, was es bedeutet, sich verteidigen zu können, einen Angreifer abwehren zu können und gleichzeitig die Zivilbevölkerung zu schützen.
0: Pistorius sicherte auch zu, die Bundeswehr werde im Bedarfsfall weiter zivile Einsatzkräfte unterstützen. Union und SPD sind sich bei den Themen Verteidigung und Zivilschutz so einig wie bei kaum einem anderen Thema. Der wesentliche Grund dafür: die offenkundige Bedrohung durch Russland.
3: Bevölkerungsschutz und Bundeswehr sind zwei Seiten derselben Medaille, so hieß es gerade in dem Beitrag. Um die milliardenschweren Ausgaben auf der anderen Seite, also auf Seiten der Bundeswehr, besser, das heißt schneller und effektiver einzusetzen, soll auch der Flaschenhals in der Beschaffung reformiert werden, das Beschaffungsamt. Mario Kubina.
4: Es kommt nicht oft vor, dass Boris Pistorius den Verteidigungsausschuss des Bundestags besucht. Heute hat sich der SPD-Minister den Fragen der Abgeordneten gestellt. Schon das zeigt, die geplante Neuaufstellung des Beschaffungsamts ist ihm wichtig. Pistorius will das Amt umkrempeln. Das Ziel: mehr Tempo und Flexibilität.
5: Die Struktur des Amtes wird künftig an den Dimensionen ausgerichtet. Also nicht mehr nach Referaten und Abteilungen vor allem, in denen dann immer das Gleiche gemacht wird von allen.
4: Stattdessen soll das Beschaffungsamt ähnlich wie die Bundeswehr selbst organisiert werden. Angelehnt an die Dimensionen, wie man bei der Truppe sagt. Gemeint sind militärische Operationsfelder von Land bis Weltraum. Ein weiterer wichtiger Punkt aus Sicht des Verteidigungsministers: Preiskontrolle.
5: Über den gesamten Beschaffungsprozess hinweg wollen wir sicherstellen, dass die Investitionen verantwortungsvoll und damit auch preisbewusst eingesetzt werden.
4: Daran gab es zuletzt Zweifel im Parlament. Deshalb steckt zum Beispiel der geplante Kauf von Tankcontainern für die Bundeswehr gerade fest. Außerdem soll die Behörde mit Hauptsitz in Koblenz neue Außenstellen bekommen. Eine in Bremen als Adresse für die Dimension See und das Büro in Dresden soll ausgebaut werden, um an die IT-Forschung dort anzudocken. Darüber hinaus ist eine Zweigstelle in Brüssel geplant, damit deutsche und europäische Vorhaben besser aufeinander abgestimmt werden können.
3: In den letzten Jahren ist der Anteil an jungen Menschen, die einen Pkw-Führerschein besitzen, kontinuierlich gefallen. Es dürfte

0: unterschiedliche Gründe haben. Bessere Alternativen zum Autofahren, ein Wertewandel hin zu mehr Nachhaltigkeit und auch deutlich gestiegene Kosten, um die Fahrerlaubnis zu bekommen. Zumindest an die Kosten will die Bundesregierung jetzt dran. Nadine Lindner.
1: Kosten von über 3.000 Euro für einen Pkw-Führerschein, das soll sich künftig ändern. Das Bundeskabinett hat heute einen Gesetzentwurf von CDU-Verkehrsminister Patrick Schnieder beschlossen, der die Fahrausbildung in Deutschland grundlegend verändern wird. Zu den wichtigsten Punkten gehört, dass die Pflicht zum Präsenzunterricht bei der theoretischen Ausbildung abgeschafft wird.
2: Es geht darum, den Fahrschulen und den Fahrschülerinnen und Fahrschülern Optionen zu eröffnen, also ergänzende Möglichkeiten zu schaffen. Sie sollen moderner und digitaler lernen können. Zum Beispiel in der theoretischen Ausbildung, bei der wir die Lernmethoden flexibilisieren.
1: Schulungsräume müssen künftig nicht mehr vorgehalten werden. Die Zahl der theoretischen Prüfungsfragen soll um ein Drittel gesenkt werden, die praktische Fahrprüfung von 55 auf 40 Minuten verkürzt werden. Außerdem wird die verpflichtende Anzahl der Sonderfahrten, zum Beispiel auf der Autobahn oder nachts, gesenkt. Nach der Theorieprüfung sollen auch Laien ausbilden können, zum Beispiel bei gemeinsamen Fahrten mit den Eltern. Außerdem soll die Preisstruktur transparenter werden. Fahrschulen müssen künftig ihre Kosten für Grundgebühren und Fahrstunden online verfügbar machen. Bislang genügt ein Aushang. Schnieders Ziel: weniger Anforderungen führen über mehr Wettbewerb zu geringeren Preisen. Doch auf die Kernfrage, um wie viel der Führerschein künftig billiger wird, hat Schnieder keine konkrete Antwort.
2: Die Preise in Deutschland regelt der Markt. Wir leben in einer sozialen Marktwirtschaft. Das ist die Frage von Angebot und Nachfrage. Und deshalb wird der Staat die Preise nicht festlegen, noch kann er voraussagen, wo sie sich hin entwickeln. Aber da dieser gesamte Prozess, das gesamte Setting einfacher wird, bürokratieärmer wird, wird es am Schluss auch günstiger werden.
1: Nun muss sich der Bundestag mit den Plänen Schnieders beschäftigen. In der Opposition haben Schnieders Pläne eine ganze Reihe von sehr unterschiedlichen Reaktionen ausgelöst. Bedenken kommen von den Grünen bei der Abschaffung der Präsenzpflicht im Theorieunterricht.
3: Das halten wir für einen großen Fehler, weil man eben weiß, dass es nicht alleine darum geht, Dinge auswendig zu lernen, sondern auch durch Interaktion, durch Reflexion, durch Miteinander erst bestimmte Dinge gut verstanden werden können. Und da sehen wir doch mit großer Sorge auf die Frage, was das dann für Folgen für die Verkehrssicherheit haben soll.
1: So Svanche Michaelsen. Die Linkspartei beklagt, dass der Verkehrsminister keinen Einfluss auf die reale Preisgestaltung nehmen könne. Jurut Bosch.
4: Das Ministerium verlässt sich darauf, dass der Markt es regelt. Und wir sehen ständig, der Markt regelt es eben nicht. Weder bei den Mieten noch bei Energiepreisen. Also auch hier auch meine Prognose, auch nicht bei den Führerscheinpreisen.
1: Die AfD sieht vor allem die Fahrstunden durch Familienmitglieder kritisch. Das könne zu höheren Versicherungskosten bei Familienautos führen. Die Bundesvereinigung der Fahrlehrerverbände ist skeptisch und hatte sich gegen die Fahrstunden von Laien für Laien ausgesprochen. Der TÜV-Verband hatte bei der Vorstellung von Schnieders Plänen vor einer Beeinträchtigung der Verkehrssicherheit gewarnt. Positiv äußerte sich hingegen der Verband der deutschen Verkehrsunternehmen, kurz VDV, der unter anderem Busunternehmen vertritt. Die neuen Regeln könnten den Zugang zum Fahrerberuf vereinfachen. Denn die Vorschläge lassen sich laut Verkehrsministerium auch auf den Erwerb anderer Führerscheinklassen übertragen, wie Lkw oder Bus. Lob gab es auch vom ADAC für die privaten Übungsfahrten. Mehr Praxis führe nachweislich zu einem geringeren Unfallrisiko. Geplant ist, dass die Regelungen zum Jahreswechsel 2026/27 in Kraft treten.
0: Den Staat einfacher, effizienter und digitaler machen, das ist ein zentrales Versprechen der Bundesregierung, von dem viele sagen, das ist noch nicht zu spüren. Viele Projekte sind angeschoben, hieß es jüngst zum ersten Geburtstag des neuen Ministeriums für Digitales und Staatsmodernisierung. Der zuständige Minister Wildberger will jetzt zusammen mit seiner Kollegin aus dem Arbeitsministerium das Behördenlabyrinth des Sozialstaates beenden. Volker Findhammer mit den Einzelheiten.
5: Bereits Ende Januar legte die von der Bundesregierung eingesetzte Sozialstaatskommission ihre Empfehlungen vor, wie die verschiedenen steuerfinanzierten sozialen Leistungen des Bundes zusammengeführt und gebündelt werden könnten. Denn bislang existiert in dieser Hinsicht ein in Teilen auch relativ unabgestimmtes Nebeneinander in den Zuständigkeiten bei Grundsicherung für Arbeitslose oder Ruheständler, dem Kinderzuschlag und dem Wohngeld, weil sich im föderalen System die Zuständigkeiten auf Bund, Länder und Kommunen verteilen. Einfacher, unbürokratischer und digitaler lauten deshalb die Schlagworte für die Reform, bei der ein digitales Sozialportal auch ein Kernelement werden soll.
6: Wir wollen Schluss machen mit dem Wirrwarr zwischen den Ebenen, das heißt bei den Leistungen zwischen Bund, Ländern und Kommunen. Und die Digitalisierung ist für uns eine Antwort darauf, für einfachere, schnellere und vor allen Dingen unkomplizierte Lösungen, die die Bürgerinnen und Bürger auch spüren werden.
5: So Sozialministerin Bärbel Baas, in deren Auftrag die Sozialstaatskommission gearbeitet hatte. Aber bei der geplanten Reform geht es nicht nur um die Bürger, sondern auch um ganz praktische Effizienzgewinne für die zuständigen Behörden und die Beschäftigten dort, erklärt Digitalminister Carsten Wildberger.
7: Und auch deren Arbeit soll leichter werden. Das heißt, wir reden hier bei der digitalen Lösung über verschiedene Komponenten. Zum einen über die Antragsstrecke, dann aber auch dahinterliegend die Genehmigungsverfahren. Wie können wir die unterstützen? Wie können wir diesen Prozess vereinfachen? Auch unter Einsatz moderner Technologie wie Künstliche Intelligenz. Um das vorweg zu sagen, Künstliche Intelligenz wird nie die Entscheidung ersetzen, sie wird sie aber unterstützen.
5: So lautet zumindest die Zielprojektion, um die sich die heute eingesetzte Expertengruppe von Bund, Ländern und kommunalen Spitzenverbänden in den kommenden Monaten kümmern soll. Bis zum Ende des Jahres soll sie eine Roadmap für die weiteren Schritte vorlegen. Dabei geht es nicht um den Aufbau von einem komplett neuen System, sondern wohl auch um die Verknüpfung bislang etablierter digitaler Systeme, die zumindest so angepasst und vereinheitlicht werden sollen, dass etwa die persönlichen Daten von den Antragstellern jeweils nur einmal eingegeben und geprüft werden müssen, um dann für alle weiteren Zugriffe verfügbar zu sein. Gerade davon erhofft man sich einen erheblichen Vertrauensgewinn, betont Bärbel Baas.
6: Was am meisten nervt bei den Bürgerinnen und Bürgern ist, wenn sie was beantragen, dass sie ihre Daten mehrfach eingeben müssen, dass es lange Verfahren sind, dass sie kompliziert sind, dass manchmal mehrere Rückfragen stattfinden, dass mehrere Formulare ausgefüllt werden sollen. Und das wollen wir alles bündeln, das wollen wir digitaler machen, gedacht immer vom Nutzer.
5: Denn am Ende geht es gerade auch bei den Digitalisierungsprojekten um die Akzeptanz bei den Nutzern und der Frage, ob sie damit zurechtkommen und das auch aktiv einsetzen, betont Digitalminister Carsten Wildberger.
7: Wir werden, wie es klassischerweise ist, uns diese Akzeptanz auch durch die Qualität des Produktes verdienen müssen. Das heißt zum einen, dass sie so zugänglich sein muss, dass die Menschen auch verstehen, wie nutze ich die, wie setze ich die auf, etc. Und das in der Unterschiedlichkeit, sag ich mal, der Fähigkeiten, der Lebenswirklichkeiten von Menschen. Dann müssen sie am Ende des Tages natürlich auch die Kommunen oder die behördlichen Strukturen dafür gewinnen, auch vom Mehrwert überzeugen, auch Ängste nehmen.
5: Bis zum Ende des kommenden Jahres sollen die Arbeiten daran abgeschlossen sein und erst dann kann die praktische Umsetzung beginnen, die wegen des Umfangs wohl in mehreren Schritten erfolgen wird, sofern auch die politischen Voraussetzungen dafür geschaffen werden.
0: Schon lange wird China vorgeworfen, in Deutschland und anderswo groß angelegte Spionage in den Bereichen Industrie und Technologie zu betreiben. Auch die Wissenschaft ist schon lange Ziel von Ausspähversuchen. Laut dem hiesigen Verfassungsschutz, ein mutmaßliches Agentenpaar wurde jetzt in München festgenommen. Was bislang bekannt ist, Wladimir Balzer.
8: Am Mittwochmorgen herrschte große Unruhe in einer der renommiertesten deutschen Hochschulen. Die Polizei hatte einen Durchsuchungsbeschluss für die Rheinisch-Westfälische Technische Hochschule in Aachen und suchte nach Beweismaterial für einen neuen mutmaßlichen Spionagefall. Unter anderem in Aachen, aber auch an vielen weiteren deutschen Universitäten und außeruniversitären Einrichtungen sollen zwei chinesische Spione deutsche Forschende kontaktiert und sie zu Vorträgen nach China gelockt haben. Dort vor Ort oder auch online hielten einige von ihnen gegen Honorar Vorträge vor einem angeblich zivilen Publikum. Das bestand aber aus Vertretern von Rüstungsunternehmen, wie die Generalbundesanwaltschaft schreibt. Der Vorwurf gegen die beiden: geheimdienstliche Agententätigkeit, also Spionage. Betroffen seien Bereiche der Luft- und Raumfahrttechnik, der Informatik und der künstlichen Intelligenz. Alles Themen, die in das Bundesforschungsministerium von Ministerin Dorothee Bär fallen. Gegenüber dem Deutschlandfunk zeigte sie sich besorgt angesichts des Falls.
9: In einem Land, wo Wissenschaftsfreiheit ein sehr, sehr hohes Gut ist, können wir uns trotzdem nicht erlauben, dass eben andere Länder auf unsere Kosten hier spionieren. Und deswegen nehmen wir das wirklich sehr, sehr ernst.
8: Die Ministerin von der CSU betont das Thema Forschungssicherheit, das verankert sei in der Gesamtstrategie des Ministeriums, die sie unter dem Titel Hightech-Agenda Deutschland politisch vermarktet. Bär verweist dabei auf die im letzten Jahr bereits beschlossene sogenannte nationale Plattform für Forschungssicherheit, in der sich Bund, Länder und Forschungseinrichtungen über Sicherheitsrisiken im Wissenschaftsbereich austauschen wollen. Im Herbst soll sie starten und vom Nationalen Sicherheitsrat der Bundesregierung beauftragt werden, was die Bedeutung der Plattform unterstreicht.
9: Wir sind da ganz eng abgestimmt mit dem Innenministerium, mit dem Auswärtigen Amt, aber auch eben mit den Landesministerien, weil das ja ganz wichtig ist.
8: Das angesprochene Bundesinnenministerium, ebenso CSU geführt, sieht sich aus Erfahrung vorbereitet, wie Sprecher Björn Bowinkelmann betont.
10: Die Spionage und Tätigkeiten der chinesischen Nachrichtendienste, gerade auch im Wissenschafts- und Forschungsbereich, sind kein neues Phänomen. Deshalb sind die Sicherheitsbehörden da auch bereits seit langem sensibilisiert. Und es gibt auch Sensibilisierungsmaßnahmen für die Forschung, weil man genau diese Schere ausnutzt zwischen unserer Wissenschaftsfreiheit und der nachrichtendienstlichen Aktivitäten der feindlichen Seite.
8: Unterdessen ist Alicia Hennig, Sicherheitsexpertin für das Thema Wissenschaftskooperation, die bereits NATO und FBI beraten hat, skeptisch. Sie sieht hierzulande viel Unkenntnis, wenn es um chinesische Spionageaktivitäten geht.
11: Mir kommt es so vor, als wäre China eine extreme Blackbox, weil die Informationslage auf deutscher Seite einfach ziemlich schlecht ist.
8: Alicia Hennig wirft Politik und Wissenschaft in Deutschland vor, die Spionagerisiken durch China zu unterschätzen. Der aktuelle Fall sei nur die Spitze des Eisbergs. Zahlreiche Wissenschaftskooperationen müssten auf den Prüfstand gestellt werden. Es fehlten sogar grundsätzliche Analysen, wo Deutschland genau Vorteile aus der Zusammenarbeit mit China im Wissenschaftsbereich ziehe. Letztlich müsse die gesamte EU Fragen an ihre Forschungspolitik stellen.
11: Spätestens seit 2019, seit die EU ja auch die Volksrepublik de facto als systemischen Rivalen bezeichnet hat, hätten doch den Leuten mal langsam die Lichter aufgehen müssen.
8: Und in der Tat, wenn man in die Berichte des Verfassungsschutzes schaut, dann sieht man bereits seit Jahren Hinweise auf chinesische Gastwissenschaftler, die in Deutschland weniger forschen als ausforschen sollen. Dazu gab es bereits in den letzten Jahren einzelne Fälle der Strafverfolgung, aber aus Sicht etwa der Expertin Alicia Hennig viel zu wenige. Sie empfiehlt deutschen Forschungseinrichtungen dringend, eigene Risikoanalysen zu betreiben.
11: Ich habe nicht mal den Eindruck, dass in Deutschland sich Forschungsorganisationen für so ein Risikoprofil interessieren und für ihre eigenen offenen Flanken.
8: Die Politik hat jedenfalls ein Thema, das erneut auf die Agenda kommen könnte. Die nächste Vertreterin der Bundesregierung, die nach China reist, ist Wirtschaftsministerin Katharina Reiche. In der nächsten Woche wird sie dort erwartet.
0: Es ist der 25. Besuch von Russlands Präsident Putin in China. Allein das zeigt schon, wie eng die Beziehungen der beiden Länder sind. Noch nicht mal eine Woche nach der Reise von US-Präsident Trump nach Peking werden die Kontraste besonders deutlich. Gerade auch in der Positionierung zum russischen Angriff auf die Ukraine zeigt sich wieder einmal, China verfolgt seine eigene Agenda. Eva Lambi-Schmidt.
12: Militärische Ehren und ein roter Teppich. So hat Staats- und Parteichef Xi den russischen Präsidenten Wladimir Putin begrüßt in Peking vor der großen Halle des Volkes. Chinesische Kinder mit Blumensträußen jubelten den beiden Staatschefs zu, wie auch schon beim Besuch des US-Präsidenten vor wenigen Tagen. Zum Auftakt der Gespräche hat Xi auf die langjährige Freundschaft zwischen Russland und China verwiesen. Angesichts einer von Unruhe geprägten internationalen Lage müssten die beiden Länder ihre umfassende strategische Zusammenarbeit vorantreiben. Kreml-Chef Putin hat bei dem Treffen Chinas Rolle als Abnehmer von russischem Öl und Gas gelobt. China ist Russlands wichtigster Handelspartner. Seit Beginn des russischen Angriffskriegs in der Ukraine vor 4 Jahren haben die beiden Länder den Handel deutlich ausgebaut. Den Krieg in der Ukraine hat die chinesische Staats- und Parteiführung bis heute nicht verurteilt. China kauft Öl und Gas aus Russland zu günstigen Preisen. Russland bekommt von China wiederum vieles, was es durch die Sanktionen des Westens nicht so leicht bekommt: Autos, Maschinen und Elektronik. Bei dem heutigen Treffen sollen 40 Dokumente zur bilateralen Zusammenarbeit unterzeichnet werden. Ein Thema dürfte auch der geplante Bau einer neuen Pipeline sein, über die Russland noch mehr Gas nach China liefern könnte. Auch der Konflikt im Nahen Osten ist Thema bei den Gesprächen. Nach chinesischen Angaben sagte Xi, Verhandlungen seien besonders wichtig. Eine frühe Lösung des Konflikts könne helfen, Störungen der Energieversorgung und der Lieferketten zu verringern. China unterhält neben Russland auch enge Beziehungen zum Iran und hat zuletzt einen Großteil des iranischen Öls gekauft. Sowohl an Russland als auch den Iran verkauft die Volksrepublik Dual-Use-Güter, das heißt Waren, die sowohl zivil als auch militärisch genutzt werden können. In Europa wird das Treffen zwischen Xi und Putin aufmerksam beobachtet, vor allem im Hinblick auf den Krieg in der Ukraine, auch im deutschen Kanzleramt.
13: Wir erwarten jetzt nicht einen grundlegenden Wechsel in den strategischen Beziehungen zwischen Russland und China. Aber wir verbinden natürlich mit diesem Besuch die Hoffnung, dass Präsident Xi auch auf Präsident Putin einwirkt, diesen Krieg in der Ukraine zu beenden, den er nicht gewinnen kann. Im Gegenteil, der jeden Tag mit hohen Verlusten an Menschenleben für Russland einhergeht.
12: So Bundeskanzler Friedrich Merz. Beobachter sehen es allerdings als unwahrscheinlich, dass China von der Position der vergangenen Jahre abweicht. Auch wenn China es begrüßen würde, wenn es eine Exit-Strategie aus diesem Krieg gäbe, meint Carrie Brown, Sinologe am Londoner King's College. Ich glaube nicht, dass China darüber froh ist, wenn Russland diesen Krieg ewig fortsetzt. Ich meine, das lenkt einfach zu sehr ab und sorgt für viel Instabilität. Und Chinas Prioritäten sind die eigene Wirtschaft und dazu die Handelsbeziehungen zu insbesondere den Vereinigten Staaten. Abgesehen von den geplanten bilateralen Abkommen zwischen Russland und China erwartet Carrie Brown nicht viel von dem Treffen in Peking.
14: Ich denke, dass dieser Besuch wohl kaum mehr als diplomatisches Theater sein wird, was jedoch wichtig ist, um die Solidarität zwischen den beiden Ländern zu demonstrieren.
0: Nach monatelangen Verhandlungen ist der Weg frei für die Zollvereinbarung zwischen der EU und den USA. Der Deal besagt vereinfacht, Industriegüter aus den USA werden bei der Einfuhr nach Europa von Zöllen befreit. Umgekehrt müssen europäische Exporteure 15% Einfuhrzoll in die USA bezahlen. Unfair, aber immerhin endlich eine rechtliche Grundlage, so die vorherrschende Reaktion in Brüssel. Von dort Annabel Brockus.
15: Bernd Lange ist nicht nur der oberste Handelspolitiker des Europäischen Parlaments, sondern auch ein erklärter Rockmusikfan. Sein Lieblingslied von den Rolling Stones, You Can't Always Get What You Want. Aber wenn man es nur lange genug versuche, kriege man, was man braucht, betont Lange.
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15: Und zeigt damit, wie zufrieden er mit der nächtlichen Einigung zum US-Zolldeal ist. Die EU-Kommission hatte sich bereits im vergangenen Juli mit der US-Regierung auf neue Zölle verständigt. Sie akzeptierte einen Basiszoll von 15% auf europäische Waren. Die Zölle auf US-Industriegüter sollen auf 0% gesetzt werden.
17: Der Deal ist nicht ideal und auch sehr unausgewogen für die Europäische Union. Umso wichtiger war es uns als Europäisches Parlament, dass wir den Deal nachschärfen, dass wir der Europäischen Union noch mehr Hebel in die Hand geben.
15: Sagt die grüne Europaabgeordnete Anna Cavazzini, Vorsitzende des Binnenmarktausschusses. Das ist in der letzten Nacht teilweise gelungen. Der Handelspolitiker Bernd Lange.
18: Ich habe immer gesagt, ich brauche 5S, also ein Sicherheitsnetz, eine Lösung für die Stahlprodukte, eine starke Beteiligung des Europäischen Parlaments, eine Suspension Clause, also eine Auflösungsklausel und ein Sunset, also dass es ein Enddatum für diese gesamte Gesetzgebung gibt. Und alles das ist erreicht worden.
15: So soll die EU-Kommission die Zolleinigung aussetzen können, sollten die USA sich nicht an ihre Verpflichtungen halten. Sollten die USA zum Beispiel die Zölle auf Stahl- und Aluminiumprodukte bis Ende dieses Jahres nicht von 50% auf 15% senken, könnte die EU-Kommission ihre Zugeständnisse aussetzen. Für die Grüne Anna Cavazzini ein Teilerfolg.
17: Wir wollten als Parlament, dass die Suspendierungsklausel angewandt wird in einem bestimmten Automatismus. Also wenn bestimmte Sachen eintreten, dann muss das Abkommen suspendiert werden. Damit konnten wir uns nicht durchsetzen. Die Kommission hat da jetzt die Entscheidungshoheit.
15: Durchsetzen konnte sich das Europäische Parlament dafür mit seiner Forderung, dass die Zolleinigung Ende 2029 auslaufen soll. Außerdem sollen die USA Rechtsunsicherheiten ausräumen. Der oberste Gerichtshof hatte Donald Trumps Basiszölle für unrechtmäßig erklärt, ein Handelsgericht die stattdessen eingeführten Zölle. Der Bundesverband der deutschen Industrie begrüßt die Einigung. Die EU könne nun darauf bestehen, dass die USA ihre Vereinbarungen einhalten. Der Verband der Automobilindustrie weist gleichzeitig darauf hin, die Schutzklauseln dürften nicht dazu führen, dass die US-Seite das Abkommen aufkündige. Der US-Präsident Donald Trump hatte der EU zuletzt vorgeworfen, die Umsetzung hinauszuzögern und drohte mit neuen Zöllen, sollte das Abkommen nicht bis zum 4. Juli umgesetzt werden. Tatsächlich wurden die Verhandlungen zwischen Parlament und Mitgliedsländern auf Eis gelegt, weil Trump Anfang des Jahres im Grönland-Konflikt neue Zölle angekündigt hatte. Das Europäische Parlament wollte auch hier einen Schutz vor künftigen Bedrohungen der territorialen Integrität der EU. Die Mitgliedsländer lehnten das ab. Martin Schirdewan, Co-Fraktionsvorsitzender der Linken, kritisiert das scharf.
4: Das heißt, Trumps Drohung gegenüber Grönland und Spanien scheint schon wieder komplett vergessen zu sein.
15: Sein Fazit, das Parlament habe sich in einen schlechten Handelsdeal mit den USA zwingen lassen. Das Parlament und der Rat der Mitgliedsländer müssen nun noch formal über die Zolleinigung abstimmen.
0: Und zu diesem Thema hören Sie um 19.05 Uhr auch einen Kommentar hier im Deutschlandfunk. Die Weltgesundheitsorganisation sieht wegen des Ebola-Ausbruchs in Zentralafrika ein hohes Risiko der weiteren Ausbreitung, zumindest regional. Katrin Hondl.
19: Der Notfallausschuss der Weltgesundheitsorganisation hat nach seinen Beratungen bestätigt, beim Ebola-Ausbruch in der Demokratischen Republik Kongo und in Uganda handelt es sich um eine internationale Gesundheitsnotlage, aber nicht um eine Pandemie. Für andere Weltregionen sei das Risiko gering. Mittlerweile gäbe es fast 600 Verdachtsfälle und 139 Menschen seien vermutlich bereits gestorben, so WHO-Generaldirektor Tedros in Genf. Die WHO erwartet, dass die Zahlen weiter steigen, auch weil einige Zeit verging, in der das Virus bereits im Umlauf war, bevor der Ausbruch entdeckt wurde. Die Epidemie hat sich laut WHO nun auch auf mehrere städtische Gebiete ausgeweitet. Das Wichtigste sei nun, die Kontakte von Infizierten oder Verdachtsfällen nachzuverfolgen, um Übertragungsketten zu unterbrechen. Das Ebola-Virus wird durch direkten Kontakt mit Körperflüssigkeiten übertragen und nicht etwa durch Partikel in der Luft. Für Reisebeschränkungen oder Grenzschließungen sehen die Expertinnen und Experten des Notfallausschusses keinen Anlass. Solche Maßnahmen werden nicht empfohlen und entsprechen auch nicht den Regeln der internationalen Gesundheitsvorschriften, so die Vorsitzende des Notfallausschusses.
0: Seit rund 1,5 Jahren wehrt sich die Commerzbank gegen die Übernahmepläne der italienischen UniCredit. Auf der Hauptversammlung hat die Bank jetzt ihre Anteilseigner vor einem Umtausch ihrer Aktien gewarnt. Ursula Mayer.
20: Bei der Hauptversammlung der Commerzbank in Wiesbaden ist der Übernahmeversuch der italienischen Großbank UniCredit das bestimmende Thema. Der italienische Großaktionär selbst ist bei der Veranstaltung nicht vertreten. Er besitzt mittlerweile fast 27% der Commerzbank-Aktien und könnte diesen Anteil ausbauen. Aufsichtsrat und Vorstand der Commerzbank unterstrichen noch einmal, das Übernahmeangebot der UniCredit sei zu wenig. Sie würden den Commerzbank-Anlegern davon abraten. Die italienische Bank bietet pro Commerzbank-Aktie eine halbe eigene Aktie, weniger als die Aktie an der Börse wert ist. Stattdessen will die Commerzbank eigenständig bleiben und profitabler werden. Sie will dabei künftig stärker auf künstliche Intelligenz setzen und konzernweit fast 7000 Stellen abbauen. Ein Kurs, den viele Anleger mittragen, auch viele Mitarbeiter der Bank, erkennbar durch gelbe T-Shirts und Hüte der Hausfarbe der Bank. Während der Reden der Commerzbank-Führungskräfte gab es immer wieder langen Applaus. Denn im Falle einer Übernahme befürchten die Beschäftigten einen Kahlschlag. Dagegen hatten rund 150 schon am Morgen vor der Veranstaltung demonstriert.
0: Und das waren die Informationen am Abend im Deutschlandfunk. Hier folgt der Hintergrund. Mein Name ist Jonas Rehse. Danke fürs Zuhören. Schönen Abend noch.
21: 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Kritis Dachgesetz. Lebenswichtige Anlagen krisenfest machen. Von Manuel Walz.
22: Ein großer Raum irgendwo in einer Stadt in Deutschland. Viele Bildschirme, Schaltpläne, Landkarten. Aus diesem Raum heraus werden viele lebenswichtige Funktionen des täglichen Lebens gesteuert.
23: Sie sehen zwei Leitsysteme. Ein Leitsystem für die Netzüberwachung, Strom, Gas, Fernwärme und ein Prozessleitsystem zur Steuerung von Erzeugungsanlagen, Wärmeerzeugungsanlagen.
22: Die Mitarbeiter in dieser sogenannten Verbundwarte sorgen von hier aus dafür, dass Gas, Strom und Wärme in der gesamten Stadt verfügbar sind. Der Raum ist mit Glaswänden unterteilt, das Licht gedimmt. Fenster gibt es keine. Der Leiter der Verbundwarte zeigt hinter einer Glasscheibe auf eine Wand aus großen Bildschirmen.
23: Das Kraftwerk Süd ist gerade angesprochen worden. Da steuern wir hier den Speicher, den Wärmespeicher.
22: Dieser Raum ist sogenannte kritische Infrastruktur. Sein Funktionieren ist entscheidend dafür, dass die Menschen mit Energie und Wasser versorgt werden. Die Sicherheitslage ist gerade angespannt. Deshalb will man als Versorger nicht im Radio genannt und dadurch vielleicht zum Ziel werden. Da die Stadt mehr als 500.000 Einwohner hat, fällt diese Einrichtung unter das neue Kritis-Dach-Gesetz, also das Gesetz zur Stärkung der Widerstandsfähigkeit kritischer Anlagen.
23: Das Prozessleitsystem, was ich gerade erwähnt habe, das sind diese 8 Monitore, die hier in 2er Reihen übereinander gestapelt sind, weil es so viele sind. Dann kommt ein bisschen, ich sag mal, Kleinkram, Videoüberwachung, Eingangsbereich etc. und normale PC-Systeme. Und dann sind wir hier in dem Bereich Netzsteuerung Fernwärme, Netzsteuerung Gas und auf der linken Seite sehen Sie den Strom.
22: Das Kritis-Dach-Gesetz denkt erstmals die Sicherheit von IT-Systemen und die Sicherheit physischer Anlagen zusammen. Von ihrer Schaltzentrale aus können die Angestellten hier zahlreiche Anlagen steuern. Umspannwerke, Kraftwerke, sie überwachen Leitungen. Alles mit Computern, die mit weiteren IT-Systemen verbunden sind. Gesteuert werden damit aber reale Maschinen und Anlagen verteilt über die ganze Stadt. Ein Anschlag, eine Überschwemmung oder ein Feuer könnten so eine Anlage beschädigen und ausfallen lassen. Oder aber durch Hackerangriffe könnte diese Leitwarte lahmgelegt werden. Beides hätte fatale Auswirkungen. Bei einem doppelten, also hybriden Angriff aber auf die IT-Systeme und eine Stromleitung gleichzeitig würde sich das Problem potenzieren, wie auch bei einer Überschwemmung während einer Pandemie. Und dieser Gefahr will man mit dem Gesetz begegnen.
1: Also das Kritis-Dach-Gesetz ist erstmal eine grundsätzlich sehr, sehr gute Idee, weil man den ganzheitlichen Resilienzansatz für kritische Infrastrukturen fährt.
22: Sagt Manuel Artug, Gründer und Sprecher der Arbeitsgruppe Kritische Infrastrukturen, kurz AG Kritis. Die Gruppe hat sich 2018 aus dem Umfeld des Chaos Computer Clubs herausgegründet, weil die Beteiligten der Auffassung waren, Deutschland sei nicht auf eine Großschadenslage vorbereitet.
1: Zusätzlich zur Cybersicherheit geht man auch die physische Sicherheit an und es adressiert ja auch explizit Naturereignisse, Unfälle und Vorsatzhandlungen, sodass der physische Schutz der Produktionsanlagen, die uns alle kritischen Dienstleistungen an die Bevölkerung versorgen, ist damit gewährleistet. Insofern ist der Anspruch und das Ziel des Ganzen sehr, sehr gut und dass das auch auf einer EU-Ebene realisiert wird, ist hervorragend, dass eben alle diesen Maßstab ansetzen.
22: Kritische Infrastruktur ist nach diesem Gesetz alles, was zur Aufrechterhaltung der wichtigsten Funktionen einer Gesellschaft nötig ist. Energie und Wasser, Abfall, Verkehr und Logistik, Krankenhäuser und die Versorgung mit Medizinprodukten, Lebensmittel, IT, Kommunikation. Unternehmen müssen nun aber erst einmal herausfinden, ob sie unter das Gesetz fallen. Wenn ja, dann müssen sie ein Risikomanagement aufbauen, Prozesse zur Meldung von Problemen an den Staat etablieren, Mitarbeitende schulen und Investitionen in Sicherheitstechnologien tätigen sowie Notfall- und Krisenpläne erstellen. Das kostet Geld. Aber dennoch.
2: Wir sagen, das ist jetzt notwendig,
22: sagt Rainer Kambeck von der DIHK, dem Bundesverband der Industrie- und Handelskammern. Er leitet dort den Bereich Wirtschafts- und Finanzpolitik. Er sagt, die Kammern beobachteten tägliche Angriffe. Sorgen machten insbesondere die Konfrontation mit Russland, aber auch Naturkatastrophen im Zuge des Klimawandels zum Beispiel oder eine Pandemie wie Corona. Darauf müsse man sich vorbereiten, sagt Rainer Kambeck.
2: Und das heißt ja, man braucht Strategien nicht nur, um irgendwas abzuwehren, sondern man braucht offensive Strategien, um sich auf Veränderungen, die aus geopolitischen Verwerfungen oder auch anderen Ursachen her entstehen, dass man sich aktiv darauf einstellt, dass man handlungsfähig ist. Das ist der wichtigste Punkt. Also nicht nur Abwehr von irgendwas, sondern handlungsfähig sein. Das definiert ja Resilienz. Und das kann man auch partnerschaftlich machen.
22: Partnerschaftlich bedeutet für die DIHK, dass sich der Staat gemeinsam mit den Unternehmen dieser Aufgabe annimmt. Denn über 80% der kritischen Infrastruktur liegt in der Hand privater Unternehmen, die die gesetzlichen Vorgaben umsetzen müssen. Zwar ist das Gesetz schon seit März dieses Jahres in Kraft, vieles ist aber dennoch unklar. Denn entscheidende Fragen müssen erst noch durch Verordnungen des Bundesinnenministeriums konkretisiert werden. Wer genau durch das Gesetz erfasst wird beispielsweise? Das kritisiert Manuel Artug von der AG Kritis. Man lasse sich auch insgesamt zu viel Zeit.
1: Es werden zwar Schutzziele erklärt, man soll Schutz gegen Sabotagen vornehmen, man soll Schutz gegen Naturkatastrophen oder Pandemien oder terroristische Akte aufbauen, aber die konkreten Maßnahmen werden gar nicht definiert. Die werden also auch erst 2030 voraussichtlich definiert, wenn die Behörden dann entsprechende Resilienzanalysen gemacht haben. Also hat man da auch auf die lange Bank gezogen.
22: Zudem seien die Strafen bei Verstößen zu niedrig.
1: Im Vergleich zu den Dutzenden Millionen, die man investieren muss, um physische Sicherheit zu realisieren, ist das für die Wirtschaft kein großer Anreiz zu sagen, oh, dieses Gesetz muss ich dringend einhalten.
22: Denn klar ist, Sicherheit kostet Geld. Deshalb ist ein zentraler Streitpunkt die Frage, für wen das Gesetz überhaupt gilt. Ein kleiner Supermarkt an der Ecke ist sicherlich keine kritische Infrastruktur. Ein großes Logistikzentrum einer Supermarktkette, das mehrere Städte mit Lebensmitteln versorgt, dagegen schon. Ist aber ein Krankenhaus auf dem Land, das nicht sehr viele Menschen versorgt, aber einen großen Raum abdeckt, kritische Infrastruktur oder nicht? Das Gesetz sieht nun einen Schwellenwert von 500.000 betroffenen Menschen vor. So viele müssen von einer Einrichtung versorgt werden, damit diese unter das Gesetz fällt und sich auf mögliche Probleme vorbereiten muss. Dieser Schwellenwert sei viel zu hoch, kritisiert Christian Schuchardt, der Hauptgeschäftsführer des Deutschen Städtetags.
3: Die Mehrzahl der Menschen lebt in kleineren Großstädten. Und dort sind natürlich auch die Risiken ähnlich hoch. Es muss ja auch in einer super Großstadt wie in Berlin nicht im gesamten Stadtgebiet, sondern eben nur in einem Stadtteil etwas passieren. Und eine kleinere Großstadt entspricht im Zweifelsfall einem solchen Stadtteil. Wir brauchen also auch in den kleineren und mittelgroßen Städten ein Mindestmaß an Vorgaben zu Krisenplänen, Meldeketten oder auch IT-Sicherheit.
22: Die Städte und Gemeinden haben bei der Verabschiedung des Gesetzes die Länder im Bundesrat dazu aufgefordert, deshalb den Vermittlungsausschuss anzurufen, um den Schwellenwert zu senken auf 150.000 Einwohner. Dem sind die Länder nicht gefolgt. Stattdessen haben sie eine Öffnungsklausel durchgesetzt. Die Länder können nun eigene Vorgaben erlassen. Das sei nicht ohne Risiko, sagt Christian Schuchardt.
3: Dadurch befürchten wir, dass ein Flickenteppich entsteht. Womöglich hat der Gedankengang, dass wer bestellt, bezahlt, auch die Länder davon abgehalten, den Vermittlungsausschuss anzurufen, weil natürlich Kostenfolgen an der Stelle auch zu befürchten wären.
22: Sachsen-Anhalt ist ein kleines Bundesland, in weiten Teilen sehr dünn besiedelt. Auch in der Landesregierung sei man mit dem Kompromiss nicht wirklich zufrieden, sagt Lutz-Georg Bergling, der Abteilungsleiter Bevölkerungsschutz und Krisenmanagement im Magdeburger Innenministerium.
5: Das betrifft aber nicht nur die kleinen Länder wie Sachsen-Anhalt, sondern auch die großen Länder. Deswegen waren wir uns einmütig einig, dass der Schwellenwert 500.000 insgesamt nicht sachgerecht ist. Für Sachsen-Anhalt bedeutet es, dass wir in bestimmten Bereichen eben tatsächlich die 500.000 Einwohnerschwelle nicht erreichen, damit die Kritisfestlegung nicht gilt. Und wir müssen jetzt in Verhandlungen mit dem Bund dafür sorgen, dass wir landesspezifisch brauchbare Regelungen bekommen. Davon sind wir aber eigentlich relativ überzeugt.
22: Diese konkreten Vorgaben durch die Verordnungen lassen noch auf sich warten. Das Bundesinnenministerium teilt über die geplanten Verordnungen auf Anfrage schriftlich mit.
6: Dazu gehören insbesondere die Verordnung zur Bestimmung kritischer Anlagen und zu den sektorenübergreifenden Mindestvorgaben. Beide Verordnungen sollen noch dieses Jahr in Kraft treten.
22: Alexander Fekete ist Professor an der Technischen Hochschule Köln und forscht zu Resilienz und Gefahrenabwehr. Er hat die Diskussion um den Schwellenwert, wer nun betroffen ist und wer nicht, mit einiger Skepsis begleitet. Ein Schwellenwert sei tatsächlich nicht sehr zielführend, sagt er.
7: Weil wohin führt das, dass man wie in Deutschland üblich abwartet, bis irgendeine Rechtsverordnung da ist, irgendeine Finanzierungsgrundlage? Muss ja wissen, das ist ja vor allem Kostenfaktor. Die meisten scheuen sich, etwas zu tun seit Jahren. Man hat es ja versucht über freiwillige Verordnungen, über Leitfäden, über Schulungen. Und was ist passiert? Eigentlich nichts.
22: Auch Konstantin von Notz, Bundestagsabgeordneter von Bündnis 90 Die Grünen, sieht die jetzigen Schwellenwerte kritisch. Er beklagt, dass vor allem im Bundesinnenministerium wertvolle Zeit verstrichen sei. Das Gesetz habe nicht die nötige Priorität gehabt und man verliere jetzt mit den fehlenden Verordnungen wieder wertvolle Zeit.
24: Angesichts der Bedrohungslage, die wir haben, angesichts des aggressiven Agierens russischer Nachrichtendienste in Europa und auch in Deutschland, muss hier einfach von gesetzgeberischer Seite mehr passieren. Und da ist die Bundesregierung ausgesprochen spät dran. Ja, das führt dazu, dass eben in bestimmten ländlichen Bereichen, aus denen ich auch selbst komme, in Schleswig-Holstein, der Sicherheitsstandard ein niedrigerer ist als anderswo. Und das ist ehrlich gesagt den Menschen kaum zu erklären.
22: In Schleswig-Holstein gibt es zum Beispiel gar keine Stadt, die 500.000 Einwohner groß ist. Einen alternativen Ansatz zu einem Schwellenwert, den auch der Wissenschaftler Alexander Fekete anführt, zeigt das Beispiel der Hochwassergefahrenkarten. Sie beschreiben flächendeckend die Gefahren, die von Gewässern ausgehen. Ähnlich könnte eine flächendeckende Risikoanalyse aussehen. Was wird in einer Region zwingend benötigt? Welche Lieferanten gibt es? Welche Dienstleistungen werden wo angeboten? Welche sind entscheidend? Das aber ist aufwendig. Das Bundesinnenministerium schreibt dazu auf Anfrage:
6: Das KRITIS-Dachgesetz sieht eine ausdrücklich im Gesetzestext verankerte Einzelfallidentifizierung vor, die dazu führen kann, dass eine Anlage auch bei Nichterfüllung der Schwellenwerte in den Anwendungsbereich des KRITIS-Dachgesetzes aufgenommen werden kann.
22: Wie genau das ablaufen soll, ist aber noch immer unklar. Und, sagt Manuel Artug, man könnte schon deutlich weiter sein.
1: Wir haben ja jetzt seit 2016 kritische Infrastrukturen für die Cybersicherheit definiert. Wir kennen Erfahrungswerte aus den Störungen, aus dem Krisen- und Notfallmanagement und wie das denn funktioniert hat oder nicht. Jetzt könnte man mal wissenschaftlich evaluieren, für welche Branche, für welchen Sektor macht denn welche Kennzahl eigentlich Sinn? Bis wohin müssen sozusagen die Menschen sich ein bisschen selbst eigenverantwortlich kümmern? Ab wo muss ein Betreiber bestimmte Schutzmaßnahmen selbst umsetzen, weil er ja eine Versorgung der Bevölkerung darstellt?
22: Die anhaltende Kritik an dem Schwellenwert zeige, dass es nicht der richtige Weg sei, sagt auch Konstantin von Notz. Er sieht die Bundesregierung am Zug, bessere Maßstäbe als den Schwellenwert aufzustellen.
8: Ich glaube, dass das auch im Hinblick auf die Bedrohung der Sicherheit am Ende nicht die relevante Frage ist, wie viel eine Versorgungseinheit an Menschen versorgt oder eben für die zuständig ist, sondern es geht im Kern darum, dass man in bestimmten lebensrelevanten, wichtigen Bereichen ein Mindestmaß an Schutz hat. Und deswegen sind diese Schwellenwerte von Anfang an auch politisch kritisiert worden, weil das sonst zu willkürlichen Ergebnissen führt. Und ich hoffe, dass man von Seiten der Bundesregierung diese Blickrichtung nochmal verändert und zu einer angemesseneren Umgangsform findet.
22: Frank Brinkmann ist Vorstandsvorsitzender der Sachsen Energie AG, einem regionalen Versorger in Dresden. Auch er kritisiert das neue Gesetz, allerdings geht seine Kritik in eine andere Richtung. Es enthalte viel neuen bürokratischen Aufwand für sein Unternehmen. Das sei ein Problem. Aber
9: ich finde es gut, dass wir jetzt irgendwo ein Ende der Blauäugigkeit haben. In dieser Blauäugigkeit hatten wir viele andere Gesetze jetzt erfahren müssen als Energieversorger, nämlich Transparenzgesetze, die uns zum Beispiel die ganzen Netzinfrastrukturen und Topologien haben offenlegen lassen.
22: Durch die Offenlegung sollen Unfälle bei einer Baustelle zum Beispiel verhindert werden. Diese Transparenz hat aber eine Kehrseite, weil Kriminelle damit auch einfache Anschläge planen können. Energiemanager Brinkmann sagt, solche Transparenzpflichten müsse man erst einmal abschaffen, bevor man neue Vorschriften erlässt. Auch der Datenschutz hindere ihn daran, sein Unternehmen angemessen zu schützen. Er brauche vor allem mehr Freiheiten darin, sich sicherer aufzustellen, zum Beispiel mit KI-gestützter Videoüberwachung der Anlagen.
9: Dazu gehört selbstverständlich eine Vorfeldüberwachung. Dazu gehört selbstverständlich ganz andere Arten der Einhausung und Zutrittssicherheiten und. Aber man kann uns auch mal vertrauen, verstehen Sie, und sagen, macht was. Gegebenenfalls auch gerne mit diesem Bußgeldkatalog dahinter. Aber nicht mit dieser angezogenen Handbremse, was Datenschutz und sonstige Themen alles angeht. Dann können wir es gar nicht effektiv machen.
22: Alexander Fekete von der TH Köln ist dennoch überzeugt, dass ein Gesetz mit klaren Vorgaben nötig ist. Viele Unternehmen kümmerten sich um Sicherheit, viele aber auch nicht. Dennoch heiße es, sie wüssten schließlich selbst am besten, wie sie ihre Anlagen sichern könnten.
7: Das nennt man auch agiles Management ganz gerne. Klingt toll und ist man eben gewohnt, flexibel immer zu reagieren. Wenn irgendwas passiert, setzt man sich als Projektteam zusammen und wird die Krise schon irgendwie wuppen. Das hat den großen Vorteil, dass man keine Finanzen irgendwo festlegen muss. Ja, man hat die nicht gebunden in irgendwelche Sandsäcke oder Versicherungen oder irgendwas anderes Kostspieliges, was vielleicht nie gezogen wird. Problem ist nur, wenn es dann doch passiert, stellt sich häufig heraus, dass agiles Management im Alltag doch was anderes ist als Krisenmanagement mit Katastrophen. Dann ist man oft unvorbereitet.
22: Das Gesetz schaffe nun einen einheitlichen Schutzstandard. Das begrüßen auch die Industrie- und Handelskammern ausdrücklich, sagt Rainer Kambeck.
2: Öffentliche Sicherheit, Resilienz des Standorts ist auch so etwas, die Volkswirte nennen das ein öffentliches Gut. Also man profitiert natürlich auch als Unternehmen davon, wenn andere Unternehmen in der Branche oder wenn die öffentlichen Unternehmen, Institutionen resilient sind, Dinge abwehren. Da profitieren alle von. Und ja, da muss man einfach schauen, dass alle auch, die hier betroffen sein könnten, dass die ihre Investitionen durchführen und dass man sagen kann, warte erstmal ab, mal gucken, ob die anderen was machen.
22: Man müsse tatsächlich begreifen, dass wir in einer zunehmend unsicheren Welt leben, sagt auch Alexander Fekete. Resilienz sei das Entscheidende, also die Fähigkeit einer Gesellschaft, externe Störungen, so unterschiedlich sie auch sein mögen, zu verkraften.
7: Wir sind darauf vorbereitet, dass etwas passieren kann. Und was genau passiert, wodurch, wissen wir nicht. Also geschieht der Stromausfall dadurch, dass wirklich ein Angriff passiert, Cyberangriff, oder, wie es viel häufiger vorkommt, wir haben mal wieder Bauarbeiten und der Bagger erwischt die Leitung. Fertig, das reicht schon. Und das wäre wichtig, der Bevölkerung zu kommunizieren und auch allen. Wir müssen damit rechnen, es wird zu Ausfällen kommen, egal ob durch irgendeine größere geopolitische Bedrohung oder durch den kleinen Unfall vor Ort. Und damit muss man lernen, als Gesellschaft umzugehen.
22: Deshalb seien einheitliche und genau definierte Standards wichtig. Und genau dazu zwingt das Kritis-Dachgesetz nun die relevanten Unternehmen. Sie müssen Risikoanalysen aufstellen, sie müssen Resilienzpläne erstellen und auch umsetzen. Und genau das sei sinnvoll, sagt Alexander Fekete, auch wenn es etwas kostet.
21: Das war der Hintergrund. Kritis-Dachgesetz. Lebenswichtige Anlagen krisenfest machen. Von Manuel Walz. Redaktion Hendrik Burs.
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27: Die Nachrichten. Die US-Regierung hat Kuba eine neue Art der Beziehung angeboten und zugleich den Druck auf die kommunistische Führung des Inselstaates erhöht. Außenminister Rubio sagte in einer Videobotschaft, man sei bereit, ein neues Kapitel im gegenseitigen Verhältnis aufzuschlagen. Dies gelte jedoch nur für die Bewohner Kubas, nicht für die kommunistische Regierung. In seiner auf Spanisch gehaltenen Ansprache zum kubanischen Unabhängigkeitstag warf Rubio der Führung in Havanna Gier und Korruption vor. Er machte sie für die schwierige Versorgungslage verantwortlich. Medienberichten zufolge bereitet das US-Justizministerium eine Anklage gegen den früheren kubanischen Staatschef Raúl Castro vor. Der 94-Jährige soll für den Abschuss von zwei US-Zivilflugzeugen vor 30 Jahren verantwortlich sein. US-Präsident Trump hatte zuletzt mehrfach von einer Übernahme Kubas gesprochen und eine Energieblockade gegen das Land verhängt. Angesichts der angespannten Waffenruhe im Iran-Krieg haben sich Washington und Teheran gegenseitig mit Angriffen gedroht. US-Präsident Trump kündigte erneut weitere Attacken für den Fall an, dass der Iran einem Abkommen nicht zustimme. Er bekräftigte, die Verhandlungen befänden sich in der finalen Phase. Irans Revolutionsgarden warnten, man werde die USA und Israel mit vernichtenden Angriffen zerstören. Für den Fall einer Attacke kündigte der iranische Parlamentspräsident Ghalibaf eine energische Antwort an. Der saudi-arabische Außenminister bin Farhan verlangte von Teheran, unverzüglich auf diplomatische Bemühungen zu reagieren. Diese könnten gefährliche Folgen einer Eskalation vermeiden. Im von Israel und den USA begonnenen Krieg gegen den Iran gilt seit Anfang April eine brüchige Waffenruhe. Verhandlungen brachten bisher keine Einigung. Die israelische Armee ist nach eigenen Angaben in höchster Alarmbereitschaft. Chinas Staats- und Parteichef Xi und der russische Präsident Putin haben eine enge strategische und wirtschaftliche Zusammenarbeit vereinbart. Bei ihrem Treffen in Peking unterzeichneten sie unter anderem Abkommen in den Bereichen Militär, Handel, Technologie und Forschung. Putin sicherte China vor dem Hintergrund der Krise im Nahen und Mittleren Osten verlässliche Öl- und Gaslieferungen zu. Beide Seiten unterstrichen demonstrativ das enge Verhältnis zwischen ihren Ländern. Xi sprach von unerschütterlichen Beziehungen. In einer Erklärung sprachen sich Putin und Xi für eine dauerhafte Lösung im Ukraine-Krieg aus. Man unterstütze alle Bemühungen, die zur Herstellung eines langfristigen Friedens beitrügen, heißt es darin. Einen Aufruf Chinas zur Beendigung des russischen Angriffskriegs gab es nicht. Vielmehr lobte Russland die objektive und unvoreingenommene Haltung Pekings. Wie die Zeitung Die Welt und die Nachrichtenagentur Reuters schreiben, hatte China bereits im vergangenen Jahr russisches Militärpersonal ausgebildet, von dem ein Teil später auch bei den Kämpfen in der Ukraine eingesetzt worden sei. Die Weltgesundheitsorganisation stuft das Risiko einer globalen Ausbreitung des Ebola-Virus weiterhin als gering ein. In der Demokratischen Republik Kongo und in Uganda bleibe die Lage aber ernst, teilte die WHO in Genf mit. Angesichts des Ausmaßes der Ausbreitung gehe man davon aus, dass der Ausbruch bereits vor einigen Monaten begonnen habe. Die Untersuchungen seien aber noch nicht abgeschlossen. Wichtig seien nun vor allem, die Infektionsketten zu unterbrechen und alle Verdachts- und bestätigten Infektionsfälle zu isolieren. Bislang sind den Angaben zufolge mehr als 130 Menschen an dem Virus gestorben. Ein US-Amerikaner, der sich im Kongo angesteckt hatte, wird in der Berliner Charité behandelt. Auch seine Frau und 4 Kinder sollen dort aufgenommen werden. Die US-Behörden hatten die Bundesregierung wegen der kürzeren Flugzeit nach Deutschland um Hilfe gebeten. Außenminister Rubio dankte der Bundesrepublik für die Versorgung. Das Wetter. Wechselnd bewölkt, mit Schauern und einzelnen, teils kräftigen Gewittern. Nachts vor allem im Südosten noch etwas Regen, sonst weitgehend abklingende Schauer und auflockernd gebietsweise Nebel. Abkühlung auf 11 bis 5 Grad. Morgen verbreitet wolkig, vereinzelt Schauer, im Südwesten länger sonnig, 19 bis 26 Grad. Die weiteren Aussichten. Am Freitag im Norden und Osten wechselnd bewölkt, sonst heiter bis sonnig, Temperaturen 20 bis 30 Grad. Das waren die Nachrichten.
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10: Unsere Themen heute: das Treffen von Putin und Xi in Peking, der Zolldeal zwischen der USA und der EU und die Führerscheinreform. Wenige Tage nach dem Besuch von US-Präsident Donald Trump hat Chinas Staats- und Parteichef Xi Jinping Russlands Präsidenten Wladimir Putin in Peking empfangen. Beide Seiten verlängerten ihren Vertrag über gute Nachbarschaft, Freundschaft und Zusammenarbeit. Von einer Partnerschaft auf Augenhöhe kann jedoch in mehrfacher Hinsicht keine Rede sein, kommentiert Sabine Adler.
15: Geht es um China und Russland, ist die Zahl 10 ein guter, wenn auch zugegebenermaßen etwas grober Gradmesser. Chinas Bevölkerung ist fast 10-mal größer als Russlands, so wie Chinas Wirtschaft. Staatspräsident Xi Jinping überragte Wladimir Putin um rund 10 Zentimeter. Von Augenhöhe kann also in mehrfacher Hinsicht keine Rede sein. Da könnte sich der russische Präsident noch so recken und strecken. Auch an den Amtskollegen Donald Trump reicht er nicht heran. Der wurde vorige Woche mit mindestens 10-mal mehr Pomp in Peking empfangen als der russische Staatschef heute. Allerdings verbindet Xi und Putin viel. Die gleiche despotische Art und Weise, wie sie ihr Land führen, wie sie Andersdenkende nicht nur klein halten, sondern aus dem Weg schaffen. Politisch stärken sie sich gegenseitig. Der chinesische Staatschef unterstützt kaum verdeckt Russlands Krieg gegen die Ukraine. Putin seinerseits betrachtet Taiwan als Bestandteil Chinas, egal wie sehr die Insel nach Unabhängigkeit strebt. Die Beziehungen beider Länder waren nie besser. Und trotzdem bleibt Xi Jinping auf Distanz. Er, der sein Land vor jeglicher einseitiger Abhängigkeit bewahrt, macht es sich zunutze, dass Moskau immer mehr auf Peking angewiesen ist. China kann sibirisches Öl und Gas kaufen, muss aber nicht. Russland dagegen ist gezwungen, bei den Preisen so weit nachzugeben, dass China die Energieträger in möglichst großen Margen bezieht. Der Kreml braucht die Einnahmen in der Kriegskasse. Noch prekärer wird es bei den chinesischen Importen. Russland bekommt aufgrund der westlichen Sanktionen keine Hochtechnologien mehr, es sei denn, es führt Dual-Use-Güter aus China ein. Diese Waren werden häufig ausschließlich deshalb eingekauft, um die darin verbaute Elektronik in russische Waffen zu stecken. China ist ganz klar Kriegsgewinnler und hat Zeit. Anders als Putin, der zum ersten Mal seit der Invasion erlebt, wie verwundbar sein großes Land ist, dass er den Menschen selbst tausende Kilometer von der Grenze entfernt keine Sicherheit mehr vor ukrainischen Langstreckendrohnen bieten kann, die die russischen Öl- und Gasanlagen angreifen. Nicht einmal mehr eine Panzerkolonne kann noch zur Siegesparade am 9. Mai über den Roten Platz rollen. Die wichtigste Stütze in diesem Krieg, in den sich Putin verrannt hat, ist nach wie vor Xi in Peking. Doch der würde Putin vermutlich exakt in dem Moment fallen lassen, in dem dieser die Nerven verliert und taktische Atomwaffen einsetzt. Um das lang gehegte wie unsinnige Ziel zu erreichen, endlich den gesamten Donbass zu besetzen. Und sei er am Ende unbewohnbar. Insofern ist Xi indirekt auch eine Lebensversicherung für die Ukrainer. Und für Putin die einzige Person, die ihn zwingt, sich sein Vorgehen gegen die Ukraine genau zu überlegen. Nicht nur zweimal, besser 10-mal.
27: Der umstrittene Zolldeal mit den USA kann nach langem Ringen umgesetzt werden. Die Mitgliedstaaten der EU und das Europäische Parlament haben sich darauf geeinigt, Zölle auf US-Industriegüter abzuschaffen und US-Meeresfrüchten sowie Agrarprodukten einen besseren Marktzugang zu gewähren. Bei Verstößen der USA gegen das Abkommen soll es wieder ausgesetzt werden können. Zu Recht, meint Klaus Remme.
0: Natürlich kann man hoffen, dass der Zollstreit zwischen dem Weißen Haus und der EU nun beendet ist und wieder in eine Phase stabiler Handelsbeziehungen übergeht. Doch die Art und Weise, wie die Vereinbarung vor einem knappen Jahr im schottischen Turnberry zwischen Donald Trump und Ursula von der Leyen geschlossen wurde, spricht dagegen. Die EU akzeptierte nach massiven Drohungen Trumps einen Deal, um in der Sprache des amerikanischen Präsidenten zu bleiben, der ihr aufgezwungen wurde und keinen Zweifel daran ließ, wer als Gewinner und wer als Verlierer nach Hause fuhr. Wirtschaftlich angeschlagen und notorisch uneins konnten sich die Europäer Verhandlungen auf Augenhöhe abschminken. Das Bild von der EU als handelspolitischer Supermacht erhielt tiefe Kratzer. Sie schluckte Zollfreiheit für die Einfuhr vieler amerikanischer Produkte und war im Gegenzug erleichtert, dass Trump europäische Ausfuhren nur mit Zöllen von 15% belegte. Auch die Entwicklung der vergangenen Monate spricht gegen eine grundsätzliche Befriedung des Konflikts. Trump droht weiter nach Belieben, Strafzölle und Gerichtsurteile sorgen für Chaos, nicht für Verlässlichkeit. Völlig zu Recht hat das Europäische Parlament in dieser Lage auf Schutzklauseln gepocht und diese größtenteils durchgesetzt. Die Sunset-Klausel, das automatische Auslaufen der Vereinbarung Ende 2029, gehört dazu, ebenso die Möglichkeit, das Abkommen bei grober Vertragsverletzung auszusetzen. Ob Trump diese Bedingungen akzeptiert, ist unsicher, aber wie Bernd Lange, der Vorsitzende des Handelsausschusses, heute sagte, nicht unser Bier. Seit Monaten steht das Parlament unter Druck, der Zollvereinbarung endlich zuzustimmen. Deutschland spielt dabei eine prominente Rolle. In wirtschaftlicher Not ist die Angst, Donald Trump werde im Zollstreit anderenfalls weiter eskalieren, ein Zeichen von Schwäche, Ohnmacht und Abhängigkeit. diese zu verringern und die weltweiten Handelsbeziehungen durch neue Freihandelsabkommen zu diversifizieren, ist erklärtes Ziel der EU-Kommission. Richtig so. Doch gerade dann ist es wichtig, zukünftigen Partnern zu demonstrieren, wo verlässliche Partner sitzen und wo nicht. Das Parlament hat den Deal von Turnberry besser gemacht. Ob und wie lange das für Beruhigung sorgt, entscheidet sich in Washington.
27: Digitaler, einfacher, schneller und nicht mehr so teuer. Das ist das Versprechen der Führerscheinreform, die das Bundeskabinett heute beschlossen hat. Die Bundesregierung könne aber nur den Rahmen und nicht den Preis vorgeben, meint Nadine Lindner aus unserem Hauptstadtstudio. Da könnte Enttäuschung vorprogrammiert sein.
3: Die Pläne von CDU-Verkehrsminister Patrick Schnieder werden die Fahrausbildung in Deutschland grundlegend verändern. Ob sie alle Ziele erfüllen, ist nicht sicher. Viele Punkte des Gesetzentwurfs sind sinnvoll, wie zum Beispiel die Anforderungen an Schulungsräume zu streichen oder den Zugang zum Fahrlehrerberuf zu vereinfachen.

0: begrenzte Stundenzahl auf eine Präsenzpflicht in der Theorieausbildung zu setzen. Denn nur wer Regeln hinterfragen kann, wird sie später auch im realen Leben, im Straßenverkehr akzeptieren und damit im Zweifel schwächere Verkehrsteilnehmer schützen. Ein Blick auf die Straßen, nicht nur in den Großstädten, zeigt, wie sehr sich das Verkehrsgeschehen in den letzten Jahren verändert hat. Es ist komplexer und unübersichtlicher geworden. Sogenannte Elektrokleinstfahrzeuge, auch bekannt als E-Scooter, sind dazugekommen. Außerdem zeigen Studien, dass der Fuß- und Fahrradverkehr zugenommen hat. Gerade bei Fahrrädern mit Elektroantrieb können ganz andere Geschwindigkeiten als früher erreicht werden. Langfristszenarien aus dem Verkehrsministerium zeigen zudem steigende Verkehrsaufkommen, vor allem bei Lkw. All das erhöht die Notwendigkeit für Regelakzeptanz und gegenseitige Rücksichtnahme. Ein großes Problem bleibt allerdings bei der Reform. Der Verkehrsminister verspricht niedrigere Preise für die Fahrausbildung und kann doch zwei zentrale Punkte nicht gewährleisten. Erstens, er nennt keine konkrete Summe, um die der Führerschein wirklich preiswerter wird. Die Kosten liegen derzeit im Schnitt bei 3.400 Euro für einen Führerschein der Klasse B. Liegt die Entlastung nur bei wenigen hundert Euro, könnte Enttäuschung vorprogrammiert sein. Zweitens kann der Verkehrsminister keinen direkten Einfluss auf die Preise nehmen. Die Politik kann lediglich Rahmenbedingungen setzen, Anforderungen absenken. Schnieder setzt dabei auf ein neues Transparenzinstrument. Fahrschulen müssen ihre Preise nun künftig online vergleichbar abrufbar machen. Gleiches gilt für die Durchfallquoten. Über den Wettbewerb soll der Markt für niedrigere Preise sorgen, so Schnieders Plan. Ob das aufgeht, ist offen.
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3: Mit Sina Fröndrich herzlich willkommen. Das Vertrauen in Regierende schwindet, das zeigen verschiedene Studien immer wieder. Vertrauensverlust, das ist eine Entwicklung, die auch klassische Medien beobachten. Auch sie kämpfen um ihr Publikum. Politik und Medien stehen unter Druck. Wo ist Kritik berechtigt? Wo ist sie überzogen? Und wie können Bundesregierung und staatliche Institutionen Vertrauen zurückgewinnen? Und welche Rolle spielt dabei die Gesellschaft als Akteur? Das haben wir besprochen beim 10. Kölner Forum für Journalismuskritik am 8. Mai 2026 in unserem Kölner Funkhaus. Wir haben dazu drei Gäste eingeladen, die aus sehr unterschiedlichen gesellschaftlichen Bereichen kommen, nämlich Fußball, Kirche und Karneval. Unsere Gäste waren der Podcaster und Ex-Fußballtrainer und Fußballspieler Ewald Lienen, der sich fragt, welchen Zweck eigentlich Talkshows haben. Die Benediktinerin Schwester Emanuela Kohlhaas war zu Gast. Sie hat ein Buch über Führung geschrieben und lange Jahre ein Kloster in Köln geleitet. Sie fragt sich, ob Medien und Politik nur reagieren oder auch gestalten. Und Juri Rother, Sänger der Kölner Band Plansche Malheur, der sagt, Medien müssten stärker reflektieren, für wen sie eigentlich senden oder schreiben. Jetzt geht's los mit unserer Diskussion Demokratie und Medienkrise. Was kann die Gesellschaft tun? Sie kommen alle jeweils aus sehr unterschiedlichen Teilen der Gesellschaft. Das haben wir ja bewusst so zusammengestellt. Wir haben Kirche, Fußball, Karneval. Schwester Emanuela, ich wollte mal was Verbindendes suchen. Wie ist es mit Fußball, Karneval? Können Sie mit einem davon was anfangen?
4: Sag mal, eigentlich mit allem. Mit dem Singen kann ich sehr viel anfangen, weil ich nebenbei auch, ich sag schon mal im Scherz, in einem früheren Leben Musiker war und bin, Musikerin. Ich kann mit dem Fußball was anfangen als Gemeinschaftsspiel, als strategisches Spiel, als ein Spiel, das meiner Meinung nach am besten gelingt, wenn man sich ganz reingibt und das allzu viele Denken vielleicht auch mal lässt, ja, damit es gut läuft. So kenne ich zumindest gute Phasen im Gemeinschaftsleben.
3: Ewald Lien, Sie haben da jetzt gerade schon ein bisschen zustimmend genickt. Eigentlich wollte ich Sie aber fragen, Kirche oder Karneval?
5: Kirche, Karneval, Fußball, man muss an alles glauben, letzten Endes. Das ist das vielleicht das Verbindende. Karneval, ich war ja hier ein paar Jahre in Köln, das war für mich nicht ganz so einfach als Ostwestfale. Also Karneval ist jetzt nicht unbedingt so mein Ding. Und Kirche, ich war Messdiener in der katholischen Kirche, bin dann ausgetreten, als ich in meiner Sturm- und Drangzeit als Jugendlicher so gedacht habe, naja, also da sind so einige Dinge in der katholischen Kirche, die mir nicht so gefallen haben. Aber vom

0: Grundsatz her ist es, eine Organisation, die einfach für Werte steht, die wichtig sind in unserer Gesellschaft und die immer mehr verloren gehen. Das muss man einfach sagen. Und darauf achte ich auch im Fußball, dass bestimmte Werte eben nicht verloren gehen, die aber gerade dabei sind, unterzugehen, wie im Rest der Gesellschaft auch. Wir haben so ein Spiegelbild.
1: Werden wir gleich noch besprechen, aber uns interessiert natürlich auch, bei Juri Rother wissen wir es, der Karneval ist klar. FC glaube ich auch, die FC-Frauen zuletzt.
2: Ja, wir waren am Wochenende und haben die FC-Frauen angefeuert und auch im Stadion gespielt. Das war natürlich was Besonderes, deswegen Fußball klar. Ich habe ihnen als kleiner Junge sogar mal die Hand geschüttelt. Da können Sie sich bestimmt dran erinnern. Ich kann mir nicht vorstellen, dass Sie das nicht mehr wissen. Das war für Sie besonders.
0: Auf jeden Fall, das war bestimmt ja, im Stadion, ne?
2: Ja, das war für Sie besonders prägend, wie für mich auch. ich habe in der U14 in Bonn gespielt und haben gegen, damals waren Sie bei Gladbach, gegen Auswahl gespielt und da durften wir dem Cheftrainer irgendwann mal die Hand schütteln. Das war natürlich sehr spannend, deswegen Fußball natürlich. Und mit Kirche hatte ich nie besonders viel zu tun, aber Glaube und Hoffnung liegt ja relativ nah beieinander und Hoffnung versuchen wir auch in der Musik irgendwie zu transportieren. Deswegen ist mir das auch nicht fremd.
1: Mhm. Haben wir jetzt quasi gehört, Glaube und Hoffnung, wenn wir jetzt mal auf, wir wollen ja über die öffentlichen Debatten sprechen und darüber, in welcher Stresssituation sich die Gesellschaft vielleicht auch gerade befindet. Es wird immer wieder gesagt, wir steuern auf eine Polarisierung zu. Soziologen sagen, wir haben sie noch nicht. Es gibt starke Ränder auf beiden Seiten sozusagen. Die Mitte sei noch relativ stabil. Schwester Emanuela Kohlhaas, wie fällt Ihre gesellschaftliche Analyse aus? Wo stehen wir gerade?
3: Ich denke, also irgendwie, wie wahrscheinlich sehr viele Menschen in unserer Zeit, mit einem gewissen Erschrecken beobachte ich wachsende, ich würde gar nicht sagen Polarisierungen, sondern Eskalationen zwischen Konfliktparteien weltweit, dass Dinge, die lange klar zu sein schienen, zum Beispiel eine gewisse Friedensethik, völlig verschwunden ist. Ich glaube schon auch noch, dass vom Wünschen her und der Sehnsucht her die meisten Menschen Mitte, Ausgewogenheit, ein ruhiges, positives Lebensgefühl sich wünschen und dass im Moment die Angst ganz furchtbar zunimmt in unserer Gesellschaft.
1: Herr Lien, wie gestresst ist die Gesellschaft?
0: Naja, also wir sehen das ja jeden Tag, mit welchen Problemen wir weltweit und auch hier bei uns zu tun haben. Und ich möchte das nicht trennen von der Organisation unserer Gesellschaft, wie wir unsere Arbeitswelt organisieren, wie wir unser Bildungsangebot organisieren, wie wir mit der Natur umgehen und wie wir mit den Menschen umgehen. Das Ganze hängt eben miteinander zusammen. Ich bin seit 6 Jahren Klimabotschafter bei uns im Kreis Lippe und wir haben eine Klimaerlebniswelt dort, wo Leute kommen können und ich versuche, Schulklassen, Touristen und interessierten Leuten klarzumachen, dass alles mit allem verbunden ist. Alles, was wir tun, hat zig Auswirkungen und so ist es auch im zwischenmenschlichen Bereich. Die ganzen Probleme, die wir diskutieren müssen, hängen eben mit allen möglichen gesellschaftlichen Entwicklungen zusammen. Und ohne, dass wir diese gesellschaftlichen Entwicklungen antasten, werden wir sie auch weiter bekommen. Sie sind ja angestiegen im Laufe der Zeit. Und insofern geht es mir nicht nur darum zu sagen, wie viel Stress haben wir, sondern für mich stellt sich die Frage, wo kommt der Stress her? Individuell und kollektiv. Und wie können wir, welche Ansatzpunkte haben wir, um dagegen anzugehen?
1: Wenn Sie jetzt sagen, Sie fragen sich, wo kommt der Stress her? Welchen Anteil würden Sie denn, sage ich mal, vielleicht machen wir es auch konkret, einer Bundesregierung, aber auch ja, immer über Medien und Politik pauschal zu sprechen, wird natürlich dem Ganzen auch nicht gerecht. Aber Sie wissen, glaube ich, worauf ich hinaus möchte.
0: Ja, ich weiß, worauf Sie hinaus möchten, aber das ist für mich ist das zu kurz gegriffen. Also Politik und Medien, das sind zwei riesengroße Anteile unserer Gesellschaft, aber davon, das ist nicht das Einzige. Das ist eben so. Wir haben gerade versucht, das Verbindende zwischen Fußball, Kirche und Karneval. Und da hieß es Glaube, Hoffnung. Die Liebe habe ich vermisst. Und das ist das, um was es geht. Glaube, Hoffnung, Liebe. Das ist ein uralter Dreiklang. Und ich beobachte gesellschaftliche Debatten seit langen, langen Jahren. Und man hat wunderbare Konzepte. Man denkt, das muss so oder so oder so organisiert werden. Und ich denke immer, wer soll das denn umsetzen? Es hängt doch damit zusammen, wie gehe ich mit den Kindern und Jugendlichen in unseren Familien um? Sind die Eltern überhaupt in der Lage, weil es ihnen auch seelisch gut geht, ihren Kindern vernünftige Dinge zu vermitteln? Wie gehe ich in den Bildungseinrichtungen mit unseren Kindern und Jugendlichen um? Das sind diejenigen, die das Ganze umsetzen sollen. Irgendjemand muss doch etwas veranstalten. Und ich bin auch da viel unterwegs in Schulen, halte da Vorträge und lerne ganz viele Jugendliche kennen, die mit 16 bis 18 Jahren noch im Berufskolleg sind und gar nicht wissen, wo sie hinwollen, noch nicht mal eine Lehrstelle haben, obwohl in einem halben Jahr das Ganze, die Schulpflicht vorbei ist. So, und das heißt, die Frage ist doch, was will ich erreichen mit der Schule? Rein kognitive Bildung reicht nicht. Wo ist die Persönlichkeitsentwicklung? Wo ist die Charakterschulung? Scheint alles keine Rolle zu spielen. Und der dritte ganz große Player ist für mich der Sport. Die Sportvereine. Und da rede ich nicht vom Fußball. Wir haben 24.500 Fußballvereine im DFB. Aber da kommen noch zehntausende Vereine in allen möglichen Sportarten dazu. Und da kann ich etwas für meine Gesundheit tun, aber ich kann auch Regeln lernen in Mannschaftssportarten. Ich kann meinen Charakter schulen, ich kann an meiner Persönlichkeit arbeiten, wenn ich Trainer und Leute habe und eine Organisation vorfinde, für die das wichtig ist. Und wenn wir da auch nur hergehen und sagen, wir wollen das Spiel gewinnen, dann ist das zu kurz gegriffen. Also da gibt es ganz viele Ansatzpunkte, nur das sind eben auch Punkte und nicht alleine, was lese ich in der Zeitung und was erzählt die Politik.
3: Ich stelle ja gerade ganz fasziniert fest, dass das, was Sie sagen, super zum klösterlichen Leben passt. Also zum einen haben Sie gerade ganz
0: zentrale... Also möchten Sie, dass wir alle ins Kloster gehen?
3: Ja, oder vielleicht alle aufs Fußballfeld, ich weiß es nicht. Aber ich finde es faszinierend, Sie sprechen davon, alles ist mit allem verbunden. Sie nennen die Werte von Glaube, Hoffnung und Liebe. Da sind wir in einem ganz zentral spirituellen Bereich. Und in einem solchen Leben wie dem meinen spielt Training und Formung und auch Regelwerke und so weiter natürlich auch eine ganz große Rolle. Und das hat mich gerade fasziniert. Aber ich wollte gerne auch nochmal auf Ihre Frage nach der Politik und dem Journalismus zurückkommen. Ich habe mich gerade spontan gefragt, gestalten diese beiden großen Kräfte in unserer Gesellschaft oder sind die nur reaktiv unterwegs und in gewisser Weise Spielbälle von Entwicklungen, die woanders herkommen? Also bei der Politik habe ich ehrlich gesagt oft das Gefühl, dass die hinter den Dingen, die geschehen, weit, weit hinterherhinkt und gar nicht wirklich Perspektive nach vorne entwickelt. Ja, und beim Journalismus weiß ich es nicht so recht. Da muss man mal gucken, welche Ebene es ist. Social Media ist da sicher was anderes als der traditionelle Journalismus. Ich glaube, es gibt den Versuch, Dinge ja nicht nur wiederzugeben, aber wird da wirklich versucht zu gestalten im Sinne von Werten oder gar der gerade eben genannten Werte?
1: Eine interessante Frage, gebe ich gerne an Juri Rother weiter.
2: Ja, manchmal habe ich ein bisschen Angst, dass auf Social Media zu viel gestaltet wird und Leute geformt werden. Dann kann man sich mal von diversen rechten Parteien deren Social Media Game angucken. Die haben es geschafft, sehr junge Leute zu formen. Das heißt, es ist nicht immer etwas Positives, irgendwie da gestalten zu wollen. Und da vermisse ich eine härtere Gegenwehr, glaube ich. Also ich merke das an mir selbst, dass ich, glaube ich, sonst eigentlich eher ein weicherer Typ bin, der eher nach Harmonie drängt. Aber wenn ich mich online umgucke, schon fast manchmal den Drang habe, mich zu radikalisieren. Also das ist, und das liegt eigentlich nicht so tief in meiner Natur. Und deswegen habe ich oft das Gefühl, man muss eher den richtigen Leuten das Mikro unter die Nase halten. Und das sind oft halt nicht die lauten Leute, sondern es sind gerade auch Social Media Leute, die eben komplexe Dinge nicht komplett vereinfachen, sondern sich wirklich mal die Zeit nehmen. Und das spielt dann oft gegen den Algorithmus, der dann der Feind des Inhalts leider wird.
1: Herr Lien, den richtigen Leuten das oder den leiseren Leuten im Zweifel das Mikro unter die Nase halten. Ich habe Sie ja angekündigt mit, Sie sind kein Talkshow-Fan. Das würde ja jetzt hier vielleicht ganz gut passen. Warum eigentlich nicht?
0: Ja, kein Talkshow-Fan ist jetzt auch ein
1: wenig, ich überspitzt.
0: Ein wenig verkürzte Darstellung.
1: Darf man auch nicht im Journalismus.
0: Unseres Vorgesprächs. Nein, es ist einfach so, dass ich Debatten, Politik, für mich lebt das von, und Demokratie, das lebt von Fakten. Ich muss erstmal faktenbasiert diskutieren. Ich muss wissen, um was es geht. Das ist auch nicht bei allen Leuten der Fall. Und ich muss ehrlich bereit und in der Lage sein, Lösungen gemeinsam zu bekommen. Und wenn ich in unsere Talkshows hineingucke, dann muss ich sagen, habe ich das Gefühl, dass viele Leute, auch Repräsentanten aus der Politik, im Grunde genommen dorthin gehen, um eine Fahne hochzuhalten, im Grunde genommen ihre Meinung durchzusetzen, egal was andere jetzt dazu sagen. Und diese Bereitschaft, sich auf Argumente anderer einzulassen, die schwindet immer mehr. Und wenn dann auch noch Leute dabei sind, auch aus der Politik, die faktenfrei diskutieren, dann hört es für mich auf. Und ich habe das selber auch am eigenen Leib erlebt. Ich bin oft in Talkshows gewesen, ich bin aber auch in anderen Talkshows eingeladen gewesen und wurde dann nach einem Vorgespräch ausgeladen, weil ich einige Meinungen im Vorgespräch schon geäußert habe, die offensichtlich nicht zu der ganzen Angelegenheit, die sie sich vorgenommen haben, gepasst hätten.
1: Wissen Sie noch, was das war? Erinnern Sie sich noch?
0: Es war auf jeden Fall nicht der Deutschlandfunk. Auf gar keinen Fall. Natürlich weiß ich, um was es war, aber ich muss da jetzt keine Namen nennen.
1: Nee, mir geht es eher um Ihre Position. Also was meinen Sie, was wurde da aus dem...
0: Es ging um Klimakleber, das war eine Diskussion, das sind für mich so oberflächliche Diskussionen. Die Klimakleber kleben sich fest und dann sitzen da 6 Leute und diskutieren darüber, sind das Idioten und was machen die und warum, wieso. 2001 war ich eingeladen bei Stern TV, bei Günther Jauch, und da war Kallmund mit dabei und Herr Mayer. Die waren von Leverkusen und Dortmund die Manager. Und da wurde darüber diskutiert, welche Sicherheitsvorkehrungen müssen wir jetzt dann eigentlich machen, um uns dagegen zu wappnen. Und dann habe ich gesagt, was denn für Sicherheitsvorkehrungen? Da gibt es keine Sicherheitsvorkehrungen. Warum diskutieren wir nicht darüber, wie kann es überhaupt dazu kommen? Was für eine Gesellschaft haben wir geschaffen? Was für ein Monstrum, dass Leute meinen, so etwas machen zu müssen. Wobei das bis heute nicht ganz klar ist, wer, wie, warum, wie, weshalb. Aber verstehen Sie, wenn ich darüber diskutiere, über Oberflächlichkeiten und nicht in die Tiefe gehe, dann brauche ich keine Talkshow. Dann ärgere ich mich schwarz und wie so ein Krimi, wo ich einschalte und sehe schon an der Schauspielerbesetzung, wer der Mörder ist.
1: Also wenn ich Ihnen jetzt richtig gefolgt bin, dann geht es Ihnen darum, dass nicht immer die richtigen Fragen gestellt werden. Wie sehen die anderen beiden das, wenn Sie...
2: Ich fand, das war ein gutes Beispiel dafür, warum diskutieren 3 Fußballer oder Ex-Fußballer über Klimakleber. Also da gäbe es ja durchaus Leute, wo das total Sinn macht, das wirklich mal in Frage zu stellen. So ein Sicherheitsding.
3: Ja, und für mich ist bei so Talkshows immer die Frage, Sie sagten gerade, Menschen, die kommen, um eine bestimmte Fahne hochzuhalten, geschieht überhaupt sowas wie Dialog? Ich glaube, das ist eine größere Kunst, als wir dann oft meinen, und davon hängt ganz, ganz viel ab. Und das Zweite spielt natürlich in meiner Welt eine ganz große Rolle, auch wenn die Protagonisten gerne und oft, vielleicht sogar meistens, dahinterher bleiben. Wie authentisch ist das, was gesagt wird? Wie passen Leben, Reden, Tun zusammen? Denn nur so kann etwas sich verändern. Ja, sonst bin ich in lauter Wiederholungsschleifen drin. Jeder sagt möglichst wirksam oder möglichst durchsetzungsstark die eigene Position und versucht sich durchzusetzen. Aber damit gestalte ich doch keine Wirklichkeit.
1: Was glauben Sie denn, wenn Sie, Sie sagen jetzt, das ist vielleicht nicht authentisch, wenn jetzt aber reichweitenstark solche Sendungen ja stattfinden. Was macht das mit dem gesellschaftlichen Dialog? Wie färbt das ab?
3: Ich muss gestehen, weiß ich gar nicht, denn ich schaue keine Talkshows. Ich könnte mich gar nicht erinnern, jemals eine. Ich bin jetzt schon ziemlich lange im Kloster gesehen zu haben, was da so dieses Format bewirkt. Aber ich glaube, das gesunde Empfinden der allermeisten Menschen, stimmt das, was da gesagt wird? Wir reden ja schon vor Faktenfreiheit und solchen Dingen. Das ist doch sehr ausgeprägt. Die Frage ist dann, was kann man tun, wenn das, was da gesagt wird, faktenfrei ist? Wie kann man daran etwas verändern? Vielleicht auch in der Politik und im Journalismus, da würde ich mich jetzt nicht für Fachfrau halten. Aber ich erlebe Menschen, wenn ich ihnen begegne, eine ganz große Sehnsucht danach, dass das, was gesagt wird, durch das Leben gedeckt ist.
1: Herr Lien.
0: Also wenn, für mich ist Politik immer gewesen, die Vertretung von Interessen der Allgemeinheit. Dass es verschiedene Parteien gibt, die auch unterschiedliche Klientel haben, alles klar. Aber es muss ja irgendetwas dahinter stehen und irgendwelche Werte, unser Grundgesetz, die Menschenrechtsdeklaration der Vereinten Nationen. Es gibt so viele 17 Sustainable Development Goals, also die 17 Ziele in Sachen Nachhaltigkeit und Zukunftsfähigkeit. Man kann sich an allen möglichen Dingen orientieren, aber auf irgendetwas muss man sich ja einigen. Und wir haben uns in Europa darauf geeinigt und wir haben uns in Deutschland darauf geeinigt. Und wenn ich dann sehe, dass Leute in Wahlkämpfe ziehen, um einfach nur wiedergewählt zu werden, ohne tatsächlich an Lösungen interessiert zu sein. Und während rechts und links die Mauern zusammenbrechen, in Jubelstürme ausbrechen, dann kann ich mir vorstellen, dass es Teile der Gesellschaft gibt, die sagen, was gibt's denn da zu jubeln? Also als wenn es darum geht, einfach nur wiedergewählt zu werden. Und ich kenne ganz viele ganz ehrliche Leute in der Politik, die es schwer haben, sich durchzusetzen, weil sie vielleicht gar nicht in diese Position hineinkommen, um dann eine verantwortungsvolle Position zu bekommen. Und das kann es nicht sein. Und es kann auch nicht sein, dass wir so viele Politiker haben, die von der Schulbank in die Universität und direkt in den Hörsaal rutschen und vom wirklichen Leben gar keine Ahnung haben, die dann auch davon abhängen, ob sie wiedergewählt werden, ob sie in eine Position kommen. Das kann kein Volksvertreter sein. Und es kann auch nicht sein, dass ich 25 Jahre alt sein bin, um im Bundestag zu sitzen und um unsere Interessen zu vertreten. Das Gleiche sage ich bei uns im Trainerbereich. Wenn ich unsere jungen Trainer sehe, die sind 25 Jahre alt, die sollen unseren Kindern und Jugendlichen was beibringen, da lache ich mich tot. Die sind selber noch in der Persönlichkeitsentwicklung. In den Naturvölkern willst du das nicht erleben. Da sitzen die ältesten Leute da und haben ihre Erfahrung, so wie viele ehemalige Politiker sind, das würde ich mir wünschen. Aber wir schicken Jugendliche in den Bundestag, in die Trainerbereiche hinein und wundern uns dann, dass es nicht funktioniert. Das ist albern.
1: Braucht es keine jungen Vertreterinnen und Vertreter im Bundestag, die dann für die jüngere Generation im Zweifel...
0: Doch, braucht es schon. Aber sich einsetzen. Das habe ich damit nicht gemeint. Okay. Ich meine nur, dass es flächendeckend so ist, dass viele gar keinen anderen Job haben und dass Politik zu einer Karriere wird. Wie kann denn Politik zu einer Karriere werden?
1: Und Sie meinen, dadurch hat man dann auch ein bisschen die Haftung zur Gesellschaft verloren, im Zweifel?
0: Ich muss doch
1: irgendwas gesellschaftlichen Weg zu den Menschen.
0: Ja, das im Land. Viele haben überhaupt keine Feindberührung gehabt. Mal irgendwo gearbeitet zu haben, mal irgendeine Ausbildung gemacht zu haben, mal irgendwo gearbeitet zu haben oder in welchen Zusammenhängen auch immer. Es gibt Leute, die 4 verschiedene Ministerpositionen hatten, ohne überhaupt irgendwie Berührung mit diesem Bereich gehabt zu haben. Wonach geht's denn dann? Ich kann auch als Trainer nicht irgendeinen aufstellen, weil er sagt, ich kann Torwart, ich kann Linksaußen, ich kann Verteidiger, kann ich mir alles vorstellen. Es tut mir leid, also da stimmt etwas grundsätzlich nicht. Und das, was wir hier erkämpft haben in Deutschland oder überhaupt in Europa, in den westlichen Demokratien, ich glaube, dass viele Menschen glauben, dass das in Stein gemeißelt ist. Nein, wenn es den Menschen schlecht geht, dann kann das ganz schnell wieder passieren, dass sie hereinfallen auf solche Leute, die gar keine Lösungen haben, die aber irgendwelche Feindbilder benennen. Die sagen, der ist schuld und der. Und auf einmal stehen wir da.
1: So, was machen wir denn jetzt mit Ihrem Befund, wie Sie das jetzt gerade beschrieben haben, Herr Rother, Schwester Emanuela Kolas?
2: Also ich finde es eigentlich ehrlich gesagt super, wenn 25-Jährige sich für Politik interessieren, aber wahrscheinlich war das auch gar nicht ganz so ihr Punkt, weil ich das eigentlich cool finde, wenn Leute sich für Politik interessieren. Was ich nachvollziehen kann, ist schon der Punkt, dass es Sinn macht, sich nicht nur in der politischen Bubble zu umgeben, sondern auch zu gucken, was da draußen sonst so passiert. Ich denke auch, dass das tendenziell eher gemeint ist, wenn ich das richtig verstanden habe. Und weil ich kenne auch ganz viele ältere Leute, die Scheiße reden. Deswegen glaube ich, würde ich das nicht mit dem Alter zusammenhängen machen, wenn ich da Ihnen das, also dass man so sagen darf. Wird das jetzt weggepiepst?
1: Nein, das lassen wir drin.
2: Cool.
3: Ja, ich würde dazu sagen, ich glaube, die Politik braucht engagierte Menschen. Und ich habe mich oft schon gefragt, woran liegt die Krise der Demokratie? Und ich bin nebenbei auch so im Historischen ein bisschen zu Hause. Und ich denke, die Gründer, Väter und Mütter der Demokratien waren hoch engagierte Menschen, die neue Werte, eine Zukunft kreieren wollten. Demokratie lebt davon, dass ich mich für das Ganze irgendwo interessiere. Und sei es ein kleiner Bereich und dass ich bereit bin, mich für etwas zu engagieren, auch mit Aufwand, mit Energie, mit Leidenschaft, mit der Bereitschaft, Frustrationen wegzustecken, was ich bewegen will. Wenn jeder nur den eigenen Vorteil sucht, kann Demokratie nicht leben. Ja, und ich glaube, das ist ein ganz, ganz wichtiger Punkt, für mich zumindest. Wir haben uns an manches allzu sehr gewöhnt. Ja, und dann kommt durch die Hintertür, kommen wieder Gefährdungen hinein. Demokratie braucht Interesse am anderen und kann nicht nur von Egozentrik leben, auch wenn es manchmal so aussieht.
1: Da würde ich gerne anknüpfen. Wo verhandelt man denn so etwas? Also auch so ein Zielbild, wo man hin möchte und das vielleicht auch jeden Einzelnen sozusagen ne, aktiviert. Also ich habe ein Zitat von Friedrich Merz mitgebracht, der sagt vor kurzem in einem Interview, 24/7 Doom and Gloom, Untergang und Trübsal, das hält eine Gesellschaft nicht aus. Aber wie kann denn eine Gesellschaft zu einer Stärke finden, zu einer gemeinsamen?
2: Ich finde die Aussage schon so schwierig, weil das ist ja überhaupt nicht gegeben. Also wir haben ja nicht 24 Stunden, also im eigenen Leben jedenfalls, die Leute, die hier sitzen, vermutlich eher nicht woanders vielleicht schon. Deswegen finde ich das schon irgendwie schwierig.
1: Also die Analyse ist sozusagen schon mal nicht, ja, nicht richtig.
2: Würde ich so sehen. Mhm. Aber wenn man das mal beiseite schiebt, finde ich, sind die Räume, die ja jetzt auch hier sitzen, ja eigentlich gute Räume dafür. Also sowohl Glaube als auch Fußball als auch Karneval, ich kann da jetzt nur in meinem Kosmos reden, ist schon ein Aufeinandertreffen von sehr unterschiedlichen Menschen. Ne? Das hast du sonst so im Leben vielleicht nicht unbedingt. Ich kann das an mir festmachen. Ich bin sehr wenig konservativ, ich bin sehr wenig traditionell, aber bin genau in diesem Feld, wo das ein sehr wichtiger Punkt ist. Ne? Also Karneval hat viel mit Tradition zu tun. Es sind sehr konservative Strukturen, die dort vorherrschen. Und sowohl für mich ist das eine Riesenbereicherung, in dieser Welt zu sein, als hoffentlich auch für die Leute, die mich da ertragen müssen.
1: Ja. Eine Bereicherung auch in dem Sinne, dass man selber toleranter wird?
2: Naja, ich übe mich in Toleranz. Das ist ein Training an Toleranz, weil du in sehr oft an Situationen kommst, wo du das brauchst, weil sonst das Gespräch beendet ist. Und aktuell ich noch genug Kraft habe, diese Gespräche zu führen und nicht genervt genug bin, um die dann auch abzubrechen. Deswegen würde ich sagen, es ist ein ganz gutes Toleranztraining, sich in Bubblen zu bewegen, die nicht komplett die eigenen sind oder wo jeder Wert, den du vertrittst, auch genau der ist von den Leuten, die dir da gegenüber sitzen.
3: Ich finde das sehr treffend festgestellt. Wir kommen alle drei aus Bereichen, so verschieden sie sind. Ich würde es für mich so sagen, die eine Leidenschaft fordern von dem, der sich engagiert. Und zwar eine Leidenschaft, da würde man in der Psychologie sagen, die auf einer intrinsischen Motivation beruht. Da kommt was von innen. Das lebt nicht aus Belohnung von außen. Ich habe Mitgefühl mit Herrn Merz, wenn ich das höre, was Sie gerade da vorgelesen haben, weil ich glaube, dass die Protagonisten, gerade auch in der Politik, aber sicherlich nicht nur da, die Hauptbelasteten sind durch die Negativaspekte. Das gehört bei Leitung dazu. Ja, also wenn ich leite, landen bei mir ganz, ganz schnell auch die negativen Aspekte, egal welchen Systems. Ich glaube, es ist völlig egal, auch ein Fußballtrainer kriegt die ganzen Probleme und die ganzen Schatten ab. Und wenn ich so eine Band maßgeblich mitpräge, dann sehe ich vom Inneren her, wo die Spannungen sind. Die anderen sehen vielleicht das tolle Ergebnis. Hoffentlich. Und hoffentlich melden sie es dann auch mal zurück. Denn ich habe ein bisschen den Verdacht, wir leben in einer Gesellschaft, die sofort jedes Haar in der Suppe findet, der aber eine Kultur der Wertschätzung sehr gut täte. Und sei es mal ganz schlicht daran zu denken und zu sagen, danke für das leckere Mittag- oder Abendessen, danke für die schönen Blumen, danke dafür, dass ich in ein frisch gemachtes Bett oder in einen geputzten Raum komme. Ich glaube, da täte uns allen Kultur gut, eine Kultur der Wertschätzung, weil es für uns alle ein Gewinn wäre. Wir müssten nur anfangen. Ja, ich habe so ein bisschen den Verdacht, das liegt an jedem.
1: Ewald Lien.
0: Ich bin begeistert. Ja, weil das genau der Punkt ist. Wenn ich etwas verändern will an der Gesellschaft, dann muss ich die Werte, die ich mir oben drüber schreibe, und die haben wir ja überall hier drüber geschrieben, dann müssen die ja irgendwo umgesetzt werden. Wenn ich mich jetzt frage, wo sollen Kinder und Jugendliche Demokratie lernen? Am Ende des Tages gehen noch 60% der Menschen wählen, weil sie ihr ganzes Leben lang nicht mit demokratischen Strukturen zu tun haben. Ich muss doch Demokratie auch lernen. Ich muss doch lernen. Es muss Orte geben, wo ich mal mitdiskutieren darf, wo meine Meinung gehört und gesehen wird und wo ich auch lerne, die Meinung anderer zu akzeptieren. Und dann am Ende haben wir Kompromisse. Das ist ein Punkt. Demokratie einüben an bestimmten Orten und Stellen. Das andere sind die ganzen

0: zu kriegen. Wie kann das gehen? Wie kann ich mir das vorstellen? Was wäre mein Beitrag als Journalistin, Herr Lien?
1: Ihr Beitrag als Journalistin, jetzt sind Sie natürlich schon in einem Medium, wo es nicht nur darum geht, Klickzahlen zu erzeugen und irgendetwas zu produzieren, nur damit die Chefs oben Beifall klatschen, egal was für Inhalte. Der öffentlich-rechtliche Rahmen, den wir hier haben, das ist etwas Wunderbares, auch wenn mir dann nicht immer alles gefällt, was passiert, aber das ist eben so. Aber vom Grundsatz her ist das wunderbar, dass wir diese Möglichkeit haben. Aber wenn ich, das ist ja das, was ich sage, wenn Arbeitgeber, und dazu gehören Medienunternehmen letzten Endes auch, wenn denen das egal ist, ob ich positive Signale nach draußen sende für die Gesellschaft, indem ich über Dinge vielleicht auch berichte, die gut sind, oder dass ich bestimmte Dinge,
0: die funktionieren.
1: Und wenn ich nur darauf achte, ob ich einen wirtschaftlichen Erfolg habe, das ist etwas, was unsere Gesellschaft kaputt macht. Und deswegen mache ich auch diesen Fußball-Podcast. Ich liebe Fußball. Es gibt Mannschaften, die spielen einen Traumfußball, wo ich dann sage, ja, eigentlich Paris Saint-Germain, Bayer Leverkusen, was weiß ich, Liverpool oder Arsenal London, da stecken irgendwelche Konsortien dahinter. Aber oft ist es so, dass die einen Trainer haben, wo der moralische Kompass nicht verschoben ist, der mit Menschen umgehen kann. Dann hast du Spieler, die einfach, klar, du kannst sie dir leisten, aber ohne einen guten Trainer. Bayern München hat jetzt einen Trainer, das ist einer der besten der Welt für mich. Mit einem anderen Trainer würden die nicht ansatzweise das hinbekommen. Da kann ich jetzt sagen, ich bin kritisch der Organisation gegenüber, aber für mich ist es auch wichtig, auf welche Art und Weise ich versuche, zum Erfolg zu kommen. Das, was wir im Profifußball machen, wirkt auf alle. Die ganze Welt guckt das. Du hast Kinder und Jugendliche, die sitzen vorm Fernsehschirm. Und wenn 80% der Spieler in ganz Europa sich bei der leisesten Berührung hinschmeißen, um einen Freistoß, einen Elfmeter zu bekommen oder sich aus einer Pressing-Situation zu befreien, dann ist das stilbildend für unsere Nachwuchsgeschichte. Und das kann nicht sein. Wenn ich lerne, dass man damit Erfolg haben kann, und wenn der Reporter dann noch sagt, aus ihrer Klientel, das war jetzt aber clever, dann muss ich am Montag in meinem Podcast Ross und Reiter nennen und der kriegt dann richtig einen verplättet.
2: Also ich habe ja durchaus das Bedürfnis, mal zu sagen, ich bin schon vielen großartigen Journalisten begegnet, habe tolle Gespräche in Interviews geführt, bin Menschen begegnet, die tolle Fragen gestellt haben, die sehr engagiert auf dem Weg sind. Ich habe ein bisschen Problem mit dem Journalismus, genauso wie ich ein Problem mit der Politik habe. Ja, diese Verallgemeinerungen, ich glaube, insgesamt geht es tatsächlich darum, dass jeder an seinem Platz seins gibt, wir Verantwortung für unser Handeln tun und auch unsere Beziehungsgeflechte übernehmen, aber uns die Dinge auch nicht manchmal sogar aktiv schlecht reden. Ja? Also ich verstehe die Probleme, die es gibt. Ich sehe Wiederholungsschleifen, ich sehe kommerzielle Notwendigkeiten im Journalismus. Ich sehe dieses Haschen nach Sensation. Ich kann mich auch ärgern, wenn ich ein Interview gegeben habe und dazwischen so Zwischenschlagzeilen stehen, die nichts mit dem zu tun haben, was ich versucht habe zu sagen. Deshalb mache ich übrigens so gerne Radio. Das kann man nicht manipulieren. Ja, oder nicht so leicht zumindest.
0: Schneiden würde ich in dem Fall sagen. Wenn es geschnitten wird,
2: aber live kann man es eben dann nicht.
1: Sie können aus Ihrer Stimme eine komplett neue Sendung machen.
2: Ja, mag sein. Man kann viel machen, aber irgendwo auch mal sehen, also ich bin hochreflektierten, empathischen und Menschen, wo mir auch Werte entgegenkamen, wo ich gestaunt habe, dass eine mir völlig fremde Welt so nahe dem ist. Und das ist auch mein Fazit für mich jetzt in dieser Runde. Wir sind uns erstaunlich nahe. Und wenn sich alle in dieser Form von Nähe zusammentun, dann verändern wir schon ganz von alleine.
1: Wir sind uns nah, weil wir die gleichen Wertvorstellungen verkörpern. Und das ist auch ein Modell für die Gesellschaft. Und wenn wir das nicht haben, dann haben wir ein Problem.
0: Das war jetzt fast schon ein schönes Schlusswort, aber Juri Rother
3: das Mikro gehoben. Ich bin am Kopf hängen geblieben bei Ihrer Frage, was können Sie denn tun? Ja. Und ich habe manchmal das Gefühl, es wäre hilfreich, bestimmte Themen vom Gipfel der Intellektualität runterzuholen, um das wirklich Leuten zugänglich

0: zu machen, weil eben nicht nur Experten zur Wahl gehen, sondern alle möglichen Menschen. Und ich glaube, viele Leute haben, keine Ahnung, einen Job, der fängt um 6 Uhr an, dann kommen die um 17 Uhr nach Hause, dann probieren die noch mit ihren Kindern Zeit zu verbringen, die haben keinen Bock, sich dann abends noch eine 2 Stunden intellektuelle Sendung von irgendwem reinzuziehen, was natürlich cool wäre, wenn. Und deswegen habe ich manchmal das Gefühl, es wäre hilfreich, auch die Sprache, sich in der Sprache als Journalist, Journalistin so zu bemühen, dass viele Leute davon auch was mitnehmen können.
1: Dann würde ich sagen, nehmen wir das als Schlusswort. Vielen Dank an Sie drei für die Runde hier auf der Bühne. Das war unsere Diskussion Demokratie und Medienkrise. Was kann die Gesellschaft tun? Aufgezeichnet am 8. Mai 2026 beim 10. 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Meine Gäste waren Juri Rother, Sänger der Kölner Band Plansche Malheur, der Podcaster, Ex-Fußballspieler und Trainer Ewald Lienen und die Benediktinerin Schwester Emanuela Kohlhaas. 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Ich bin Sina Fröndrich. Danke und tschüss.

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5: Uhr, die Nachrichten. Zunächst die Übersicht. Das Bundeskabinett beschließt einen Ausbau des Zivilschutzes und Änderungen beim Führerschein. Die USA bieten den Kubanern an ihrem Unabhängigkeitstag eine neue Art der Beziehung an. In Paris weitet sich ein Missbrauchsskandal an Kitas und Grundschulen aus. Die Meldungen im Einzelnen. Die Bundesregierung hat ihr Ausbauprogramm für den Zivilschutz auf den Weg gebracht. Das Kabinett beschloss die von Innenminister Dobrindt vorgelegten Eckpunkte für den sogenannten Pakt für den Bevölkerungsschutz. Bis 2029 sollen 10 Milliarden Euro investiert werden, etwa in Ausrüstung und Personal des Technischen Hilfswerks. Zudem ist der Aufbau einer neuen Stabsstelle geplant, um im Verteidigungsfall die Zusammenarbeit mit der Bundeswehr zu koordinieren. Die Ministerrunde brachte außerdem Änderungen beim Führerschein auf den Weg. Ziel ist es, die Kosten durch eine Kombination aus Digitalisierung, Bürokratie-Rückbau und mehr Transparenz zu senken. Der Erwerb eines Pkw-Führerscheins kostet aktuell im Durchschnitt 3.400 Euro. Bürger in Deutschland sollen künftig alle Sozialleistungen einheitlich über ein digitales Portal beantragen können. Geplant sei ein einheitlicher Zugang zur Sozialverwaltung, schrieben Arbeitsministerin Baas und Digitalminister Wildberger in einem Gastbeitrag für das Nachrichtenportal T-Online. Leistungen sollten künftig einfach von zu Hause beantragt werden können. Der Stand eines Antrags soll demnach jederzeit einsehbar sein, ohne Papierformulare, Postwege oder Termine vor Ort. Bundesverteidigungsminister Pistorius hat Pläne für den Umbau der Rüstungsbeschaffung vorgestellt. Pistorius sagte, man werde die Voraussetzungen schaffen, um die enormen Beträge für die Verteidigung in den kommenden Jahren schnell und effizient auszugeben. Verfügbare Produkte sollten ohne bürokratische Umwege beschafft werden. Ein wissenschaftlicher Beirat werde als Kontrollorgan fungieren, hieß es weiter. Der Bundesrechnungshof hatte immer wieder kritisiert, dass die Kosten für die Ausrüstung zu hoch seien. Der große Verteidigungsetat verleite die Industrie zu überhöhten Forderungen. Trotz widersprüchlicher Aussagen aus Washington rechnet NATO-Generalsekretär Rutte mit einer Reduzierung der US-Truppen in Europa. Rutte sagte, die Anpassung der Militärpräsenz werde im Laufe der Zeit auf strukturierte Weise geschehen. Zwar nannte er keine Details zu den Plänen der USA, betonte aber, für das Militärbündnis werde es keine Überraschungen geben. Außerdem bekräftigte Rutte die Einschätzung des obersten NATO-Kommandeurs, US-General Grinkewitsch, dass die Truppenverlegung keinen Einfluss auf die Verteidigungspläne des Nordatlantikpakts haben werde. Von deutscher Seite hieß es heute, sie habe bislang keine belastbare Bestätigung für einen Abzug von US-Soldaten aus der Bundesrepublik. Die Außenminister des Bündnisses treffen sich ab morgen im schwedischen Helsingborg. 2 Tage lang wollen sie den für Juli geplanten Gipfel vorbereiten. Es soll um die Unterstützung der Ukraine, die Aufrüstung und die stärkere Unabhängigkeit der Europäer gehen. Die US-Regierung hat Kuba eine neue Art der Beziehung angeboten und zugleich den Druck auf die kommunistische Führung des Inselstaates erhöht. Außenminister Rubio sagte in einer Videobotschaft, man sei bereit, ein neues Kapitel im gegenseitigen Verhältnis aufzuschlagen. Dies gelte jedoch nur für die Bewohner Kubas, nicht für die kommunistische Regierung. In seiner auf Spanisch gehaltenen Ansprache zum kubanischen Unabhängigkeitstag warf Rubio der Führung in Havanna Gier und Korruption vor – Er machte sie für die schwierige Versorgungslage verantwortlich. Medienberichten zufolge bereitet das US-Justizministerium eine Anklage gegen den früheren kubanischen Staatschef Raúl Castro vor. Der 94-Jährige soll für den Abschuss von zwei US-Zivilflugzeugen vor 30 Jahren verantwortlich sein. US-Präsident Trump hatte zuletzt mehrfach von einer Übernahme Kubas gesprochen und eine Energieblockade gegen das Land verhängt. US-Präsident Trump plant direkte Gespräche mit Taiwans Präsidenten Lai. Er wolle am, wie er sagte, Taiwan-Problem arbeiten, erklärte Trump vor Journalisten. China betrachtet die Insel als Teil seines Staatsgebiets und strebt eine Vereinigung mit dem Festland an, auch mit militärischen Mitteln. Die USA erkennen Taiwan zwar nicht offiziell als Staat an, sind aber der wichtigste militärische Unterstützer. Trumps Äußerungen folgen auf seinen China-Besuch in der vergangenen Woche. Dort hatte Staatschef Xi den US-Präsidenten vor einem möglichen Konflikt beider Staaten in der Taiwan-Frage gewarnt. Nach dem Treffen erklärte Trump, er habe noch nicht entschieden, ob er an einem geplanten Rüstungsgeschäft mit Taiwan festhalten werde. Taiwan drängte indes auf weitere Waffenlieferungen. Seit 1979 haben Präsidenten der USA und Taiwans nicht mehr direkt miteinander gesprochen. Damals hatte Washington die diplomatische Anerkennung von Taipeh auf Peking übertragen. Chinas Staats- und Parteichef Xi und der russische Präsident Putin haben eine enge strategische und wirtschaftliche Zusammenarbeit vereinbart. Bei ihrem Treffen in Peking unterzeichneten sie unter anderem Abkommen in den Bereichen Militär, Handel, Technologie und Forschung. Putin sicherte China vor dem Hintergrund der Krise im Nahen und Mittleren Osten verlässliche Öl- und Gaslieferungen zu. Beide Seiten unterstrichen demonstrativ das enge Verhältnis zwischen ihren Ländern. Xi sprach von unerschütterlichen Beziehungen. In einer Erklärung sprachen sich Putin und Xi für eine dauerhafte Lösung im Ukraine-Krieg aus. Man unterstütze alle Bemühungen, die zur Herstellung eines langfristigen Friedens beitrügen, heißt es darin. Einen Aufruf Chinas zur Beendigung des russischen Angriffskriegs gab es nicht. Vielmehr lobte Russland die objektive und unvoreingenommene Haltung Pekings. Wie die Zeitung Die Welt und die Nachrichtenagentur Reuters schreiben, hatte China bereits im vergangenen Jahr russisches Militärpersonal ausgebildet, von dem ein Teil später auch bei den Kämpfen in der Ukraine eingesetzt worden sei. Im Zusammenhang mit Fällen von sexualisierter Gewalt an Pariser Kindergärten und Grundschulen sind in der französischen Hauptstadt 16 Menschen festgenommen worden. Medienberichten zufolge ermittelt die Pariser Staatsanwaltschaft an über 100 Einrichtungen in allen Stadtbezirken. Seit mehreren Monaten gibt es Berichte über sexualisierte Gewalt und Machtmissbrauch an Kindern in Kitas, Schulen und Horten der französischen Hauptstadt. Wie der Pariser Bürgermeister Grégoire Anfang April mitteilte, wurden allein seit Jahresbeginn 78 Schülerbetreuer von der Arbeit suspendiert, davon 31 wegen des Verdachts sexueller Gewalt. Im Jahr zuvor seien 30 Betreuer suspendiert worden. Der Bürgermeister kündigte einen Aktionsplan an. Dieser sieht ein schnelles und transparentes Melden von Verdachtsfällen vor. Ein vom israelischen Polizeiminister Ben-Gvir verbreitetes Video, das ihn unter knienden und gefesselten Aktivisten der Gaza-Hilfsflotte zeigt, hat Empörung ausgelöst. Der italienische Außenminister Tajani erklärte, der Ausschnitt mit der Überschrift »Willkommen in Israel« verstoße gegen, Zitat, »jeden elementaren Schutz der Menschenwürde«. Er bestellte, wie auch sein französischer Kollege Barrot, den israelischen Botschafter ein. Der deutsche Botschafter in Israel, Seibert, bezeichnete den Vorgang als inakzeptabel. Auch aus der israelischen Politik kam Unverständnis. Außenminister Saar nannte das Video einen beschämenden Auftritt, der dem Staat schade. Regierungschef Netanyahu schrieb, Ben-Gvirs Umgang mit den Aktivisten entspreche nicht den Werten und Normen Israels. Gleichzeitig betonte er, dass Israel ein Recht darauf habe, Schiffe am Erreichen des Gazastreifens zu hindern. Die israelische Marine hatte zuvor rund 400 Aktivisten der internationalen Gaza-Hilfsflotte in den israelischen Hafen von Ashdod gebracht. Dort sollten sie sich nach Angaben des Außenministeriums mit ihren konsularischen Vertretern treffen. Im Tarifstreit des südkoreanischen Technologiekonzerns Samsung Electronics gibt es eine vorläufige Einigung mit der Gewerkschaft. Damit ist ein drohender Streik vorerst abgewendet, wie die Gewerkschaft in Seoul mitteilte. Die Vereinbarung werde nun den Mitgliedern zur Abstimmung vorgelegt. Ein Streik bei Samsung Electronics würde die weltweiten Lieferengpässe bei Halbleitern verschärfen. Und hier noch einmal die Übersicht. Das Bundeskabinett beschließt einen Ausbau des Zivilschutzes und Änderungen beim Führerschein. Die USA bieten den Kubanern an ihrem Unabhängigkeitstag eine neue Art der Beziehung an. In Paris weitet sich ein Missbrauchsskandal an Kitas und Grundschulen aus. Das Wetter. Nachts vor allem im Südosten noch etwas Regen, sonst weitgehend abklingende Schauer und auflockernd gebietsweise Nebel. Abkühlung auf 11 bis 5 Grad. Morgen verbreitet wolkig, vereinzelt Schauer, im Südwesten länger sonnig, Temperaturen 19 bis 26 Grad. Das waren die Nachrichten.
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0: Es ist einfach unglaublich schöne Sprache, unglaublich gehaltvolle Sprache und es geht inhaltlich einfach sehr tief.
1: Menschliches Leben kann Leid erfahren, kann Angst, kann Krankheit, kann Tod und so weiter erleben. Und diese Texte haben eine Kraft, in solchen Situationen den betroffenen Menschen entweder Trost zu geben oder zu ermutigen oder Zuversicht zu schenken. Und ich glaube, das gilt heute genauso, wie es zu Paul Gerhards Zeiten gegolten hat.
0: Die ganze Bandbreite von Himmelhoch jauchzend bis zu Tode betrübt ist sozusagen im Blick. Und wie das alles zusammengebunden wird, ist einfach faszinierend.
2: Ich singe mit, wenn alles singt, und lasse, was dem Höchsten klingt, aus meinem Herzen rinnen.
3: Geh aus, mein Herz. Warum der Barocklyriker Paul Gerhard bis heute fasziniert. Eine Sendung von Burkhard Schäfers.
1: Als nächstes würde ich gerne Du meine Seele singe. Also die Seele beginnt im Sopran auf C. Der Alt auf E, Tenor, Bass und jetzt.
4: Du meine Seele singe, wohl auf und singe schön.
3: Es ist ein Dienstagabend. Im Saal der Paul-Gerhard-Kirche in München probt gerade der Paul-Gerhard-Chor. Benannt nach dem evangelischen Barockdichter aus dem 17. Jahrhundert.
5: Vorne am Klavier steht Ilse Krüger-Kreile, die Chorleiterin. Sie ist 67 Jahre alt, trägt eine schwarze Hose und über ihrem dunkelroten Pulli eine leichte schwarze Jacke. Ihre Brille hat sie sich ins graue Haar gesteckt.
1: Können alle reinschauen? Erste Strophe bitte. Eine erste Fassung nochmal zur Erinnerung mit Klavier. Und

0: Ilse Krüger-Kreile leitet den Chor schon im 40. Jahr. Die etwa 80 Sängerinnen und Sänger begleiten die Gottesdienste der evangelisch-lutherischen Gemeinde im Münchner Westen vor allem a cappella.
1: Und sie treten zu Konzerten auf, mit einem vielfältigen Repertoire. Bach, Monteverdi, Puccini, natürlich Paul Gerhardt.
2: Kein Silvestergottesdienst ohne Lass uns gehen und treten. Oder was uns natürlich noch sehr am Herzen liegt, wenn die Paul-Gerhardt-Sätze in den Bachschen Oratorien vertont sind, befiehl du deine Wege, ist unbedingt eines, oder wenn ich einmal so scheiden. Also es sind die Lieder im Grunde, die im Gesangbuch stehen.
1: 26 Lieder von Paul Gerhardt finden sich im evangelischen Gesangbuch. Auf mehr schafft es nur Martin Luther. Paul Gerhardt gilt als einer der wichtigsten deutschsprachigen Dichter von Kirchenliedern.
0: Seine Lieder werden gesungen zu Weihnachten und in der Passionszeit, zu Trauerfeiern und jederzeit zur Ermutigung. Kirchen, Schulen, Kindergärten und Straßen sind nach ihm benannt. Die Post brachte mehrere Paul-Gerhardt-Gedenkbriefmarken heraus.
1: Seine Texte werden weltweit übersetzt.
2: Es ist eine einfache Sprache, die aus einem persönlichen Erleben diese Zuversicht in sich tragen. Und sie sind durch Paul Gerhardt so formuliert, dass man sich damit identifizieren kann und diesen Trost auch empfinden kann, auch wenn man 400 Jahre, 300 Jahre später lebt.
3: Er ist das Licht der Blinden, erleuchtet ihr Gesicht, und die sich schwach befinden, die stellt er aufgericht.
4: Paul Gerhardt war ein fundierter Theologe seiner Zeit und er war auch darin typisch für seine Zeit, dass die persönliche Frömmigkeit, das intensive Erleben des Glaubens eine zentrale Rolle spielt, also Affekte der Freude, aber auch Gegenteil, Sorge, Erfahrung von Gottverlassenheit.
0: Konrad Kleck ist Professor für Kirchenmusik in Erlangen und Präsident der Paul-Gerhardt-Gesellschaft. Ihr Ziel ist es, an das Werk des Barockdichters zu erinnern und es weiter erforschen zu lassen.
4: Paul Gerhardt hatte so viel Erfolg, weil viele seiner Lieder auch auf gängige Melodien gesungen werden konnten. Also zum Beispiel, befiehl du deine Wege. Das ist die Melodie, die wir dank Bach mit O Haupt voll Blut und Wunden verbinden. Das war aber damals einfach die most wanted Melodie für geistliche Lieder mit etwas traurigem Inhalt.
1: Paul Gerhardt stirbt vor 350 Jahren. Am 27. Mai 1676 in Lübben, 80 Kilometer südlich von Berlin.
0: Geboren wird er in Sachsen, im Jahr 1607 in Gräfenhainichen bei Wittenberg.
1: Als seine Eltern kurz nacheinander sterben, da ist er fast noch ein Kind.
0: Paul Gerhardt erlebt die Zeit des 30-jährigen Krieges und der Pestepidemien.
1: Er stammt aus einer gläubigen Familie. Seine Vorfahren mütterlicherseits sind evangelisch-lutherische Pastoren.
0: Paul Gerhardt studiert Theologie und Artes Liberales, freie Künste, in Wittenberg. Er arbeitet als Hauslehrer. Erst spät wird er zum Pfarrer ordiniert.
1: Sein dichterisches Schaffen beginnt schon Jahre vorher. Es ist die Zeit des Barock. Gerhardt lebt in Berlin, bewegt sich in kulturell interessierten bürgerlichen Kreisen. In diesem Milieu ist es üblich, zu Taufen, Hochzeiten oder Beerdigungen Gedichte zu verfassen.
0: Dadurch inspiriert, schreibt Paul Gerhardt seine ersten geistlichen Lieder. Darunter heutige Klassiker wie Auf mein Herz mit Freuden und Nun ruhen alle Wälder.

0: Der Barocklyriker beschäftigt sich auch ausgiebig damit, was andere geschrieben haben, sagt Konrad Kleck, Professor für Kirchenmusik am Institut für praktische Theologie der Universität Erlangen.
1: Man kann auch salopp sagen, er hatte ja ein bisschen viel Zeit. Er hat seine erste Pfarrstelle erst mit 44 Jahren angetreten. Vorher musste er seine Zeit ja auch sinnvoll füllen. Und er hatte sichtlich Zeit zu lesen. Und es gibt auch Anhaltspunkte dafür, dass er eine ziemlich große Bibliothek von wahrscheinlich über 1100 Bänden hatte, was damals extrem viel war.
2: Zuerst wird Paul Gerhard Pfarrer in Mittenwalde. Er heiratet seine Frau Anna Maria. Die beiden haben 5 Kinder, von denen 4 noch als Babys sterben.
0: Nach wenigen Jahren, inzwischen 50 geworden, geht er zurück nach Berlin. Als Pastor an der Nikolaikirche. Seine Lieder machen ihn allmählich über die Gemeinde hinaus bekannt.
2: Paul Gerhard ist ein strenger Lutheraner. Deswegen gerät er in Konflikt mit der Religionspolitik des Kurfürsten Friedrich Wilhelm von Brandenburg.
0: Das Kurfürstentum ist gespalten zwischen Lutheranern und Reformierten. Friedrich Wilhelm will diese Spaltung überwinden. Er erlässt sogenannte Toleranzedikte und verbietet es den Theologen von der Kanzel herab, die andere Konfession zu kritisieren.
2: Der überzeugte Lutheraner Paul Gerhard weigert sich, das anzuerkennen.
0: Der Streit führt schließlich so weit, dass er sein Amt als Pastor in Berlin verliert. Mit gut 60 Jahren verlässt Paul Gerhard das Kurfürstentum Berlin und wechselt auf eine Pfarrstelle in Lübben. Hier kann er seiner theologischen Auffassung treu bleiben.
2: Der Theologe und Lyriker aus dem 17. Jahrhundert. Was ist sonst über ihn bekannt?
1: Ja, wenn wir das wüssten, wir wissen ja eigentlich auch nicht einmal, wie er aussah. Wir haben als unmittelbare Zeugnisse auch nur diese Dinge, die er in den Streitigkeiten mit dem Kurfürsten niedergelegt hat. Und da tritt er sozusagen als Hardliner auf, als lutherisch-orthodoxer Hardliner.
0: Andererseits hat er als Seelsorger eine große Fangemeinde.

0: Es sind die Höhen und Tiefen im Leben der Menschen, die sich in Paul Gerhardts Texten spiegeln.
1: Das Starke an den Liedern ist, dass sie eben die negativen Gefühle nicht negieren, sondern sie thematisieren, sie auch ganz stark zur Sprache bringen.
2: Paul Gerhardts Worte, sie können ins Herz treffen.
0: Einen wesentlichen Anteil daran hat die Musik. Seit Jahrhunderten wird sie von Chören geprobt und aufgeführt.
2: Der Münchner Paul Gerhardt Chor singt meistens die Klassiker. Die wecken auch persönliche Erinnerungen bei den Sängerinnen und Sängern.
3: Sie singen ja im Paul Gerhardt Chor, dem Kirchenchor der Paul Gerhardt Gemeinde. Gibt es irgendwie ein Lieblingslied von Paul Gerhardt, was Sie haben?
4: Befiehl du deine Wege. Das habe ich mit meiner Oma auswendig gelernt im Konfirmationsunterricht. Und das ist mir total in Erinnerung.
5: Ich habe als Kind in Thüringen der Chorende gesungen. Und da ist etwas, was die Ilse heute auch ausgesucht hat, auch dabei. Ich singe dir mit Herz und Mund.
6: Ja, eine Vertonung von Pipping. Ich bin nur Gast auf Erden.
7: Ich bin ein Gast auf Erden und hab hier keinen Stand. Der Himmel soll mir werden, da ist mein Vaterland. Hier reis ich bis zum Grabe, dort in der ew'gen Ruh ist Gottes Gnadengabe. Die schließt all Arbeit zu.
8: Ich denke, dass viele Menschen einfach eine Hilfe suchen oder eine Unterstützung mit all den Dingen, die das Leben einem so bietet, fertig zu werden,
0: sagt Chorleiterin Ilse Krüger-Kreile.
8: Und diese Art, das über die Musik, über das Singen solcher Lieder zu bekommen, ist eine, die auch Menschen zur Verfügung steht, die vielleicht nicht so sehr fest im Glauben verankert sind oder die jeden Sonntag in der Kirche sind, die aber mit trotzdem einem Wunsch nach Spiritualität durchs Leben gehen.
2: Paul Gerhardt schreibt Morgen- und Abendlieder, Danklieder.
0: Lieder über die Natur, über Krankheit, Krieg und Tod.
2: Er schreibt Lieder zu Ostern, Pfingsten und Weihnachten.
0: Alles in allem sind fast 140 Texte überliefert. Knapp die Hälfte bezieht sich auf die Bibel, häufig auf die Psalmen. Da sind Abschnitte, die fordern zum Nachdenken heraus. Und manches klingt sperrig.
8: Da habe ich hier so ein paar Stellen gefunden. Zwar alles, was der Mensch trägt, das Fleisch und seine Knochen wird, wenn er sich hin sterben legt, zermalmet und zerbrochen von Maden, Motten und was mehr, gehöret zu der Würmer her, doch soll's nicht stets so bleiben. Und so weiter.
0: Gewöhnungsbedürftig ist zudem die Länge mancher Texte, sagt Ilse Krüger-Kreile.
8: Er kommt nicht sehr schnell auf den Punkt. Es kommt mir vor, als hätte er sich selbst hineingedacht in diese Gedankenfolge und sie immer wieder weitergetragen, wo er sich selbst in seinen Gedanken so ein bisschen verloren hat, ohne das Ziel aus den Augen zu verlieren. Natürlich, seine Aussagen waren immer völlig klar, aber er hätte es vielleicht knapper fassen können. Und das hat er wahrscheinlich nicht wollen.
2: Da reiht sich Strophe an Strophe, bis zu einem Dutzend und mehr.
8: Man kann eigentlich nicht weder in einem Gottesdienst noch in einem Konzert 15 und 18 Strophen hintereinander singen. Man kann sie wunderbar meditierend lesen für sich. Ich denke, das ist auch einfach sind Texte, die man für sich alleine lesen kann und sich da rein versenken kann.
0: Manche haben die Sammlung seiner Werke auf dem Nachttisch. Gelesen am Morgen oder vorm Einschlafen können auch die langen Texte berühren.
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2: In einigen Liedern verwendet der Dichter Sprache und Bilder aus mystischen Traditionen, sagt Konrad Kleck.
1: Das eine wäre vielleicht das Weihnachtslied »Ich stehe an deiner Krippen hier«, also dass man sich so auf das Jesusbaby kapriziert und so vollmundig mit Liebessprache sich ihm zuwendet. Das ist natürlich eine mystische Tradition.

0: Paul Gerhards Popularität verdankt sich der Sprache und der Vertonung. Dass der Barockdichter bis heute so bekannt ist, daran haben verschiedene Komponisten ihren Anteil.
1: Zuerst Johann Krüger, Kantor an der Berliner Nikolaikirche, mit dem Paul Gerhard über Jahre hin eng zusammenarbeitet.
2: Es gab ja die Zusammenarbeit erwiesenermaßen mit dem Kantor Johann Krüger in Berlin. Und der hat Gesangbücher ediert, speziell sein Gesangbuch Praxis Pietatis Medica. Und das wurde alle paar Jahre neu aufgelegt mit neuen Liedern. Und da hat er offensichtlich Paul Gerhard motiviert, mehr zu liefern. Und zum Schluss waren es dann 90 Lieder.
0: Der Gemeindegesang soll lebendiger werden. Das ist damals das Ziel von Johann Krüger. Dazu tragen die Texte Paul Gerhards offenkundig bei, vertont von Krüger. Und so hat der Nikolaikantor entscheidenden Anteil am Erfolg Paul Gerhards.
2: Sein Gesangbuch überhaupt war ein Erfolg. Das war eine neue Konzeption, dass man nicht mehr nur die klassischen Lieder des Reformationsjahrhunderts singt, also Luther und Co., sondern dass man jetzt eben diese affektreichen, gefühlvollen Lieder singt von Zeitgenossen.
1: Auf Krüger folgt Johann Georg Ebeling als Kantor an St. Nikolai. Er komponiert eigene Melodien und sechsstimmige Sätze zu Paul Gerhards Liedern. Die veröffentlicht Ebeling unter dem Titel Pauli Gerhardi geistliche Andachten.
0: Neben Krüger und Ebeling spielt ein dritter Komponist eine Rolle, Johann Sebastian Bach.
1: Ilse Krüger-Kreile, die den Paul-Gerhard-Chor in München leitet, nimmt sich besonders gerne die Oratorien von Bach vor.
3: Und jetzt kommen wir noch zu dem letzten für heute. Wenn ich einmal soll scheiden, mit dieser fantastischen chromatischen Ausdeutung der Angst, der Bedrängnis, die wir spüren.
0: Bach vertont Klassiker von Paul Gerhard. Das wohl bekannteste, O Haupt voll Blut und Wunden, das Bach in die Matthäus-Passion integriert.
3: Wir hören diese Passionsgeschichte. Wir haben miterlebt dieses schreckliche Geschehen, den Erlösungstod. Natürlich für uns nicht schrecklich, aber an der Stelle nehmen wir plötzlich Bezug zu dem Geschehen. Jesus ist verschieden, dann ist diese lange Pause. Und dann singen wir als Gemeinde, wenn ich ein Ball soll scheiden, so scheide nicht von mir. Damit kriegt diese ganze Geschichte einen ganz anderen Bezug zu uns, wenn wir es singen. Und ich denke, das darf man uns auch anhören, dass wir da betroffen sind, dass wir gemeint sind.

0: Man kann den Text nicht hörbarer machen als durch diese Musik, die da geschrieben ist. Das finde ich dann als Musikerin unglaublich faszinierend, wie man die Aussage des Textes mithilfe der Musik nochmal überhöhen kann und nochmal erlebbarer machen kann.
1: Ich singe dir mit Herz und Mund, Herr meines Herzens Lust. Ich sing und mach auf Erden kund, was mir von dir bewusst.
2: Wer bei Paul Gerhardt sucht, findet für jeden Anlass etwas. Und für jede Gefühlslage.
3: Das Herz kommt, glaube ich, über 500 Mal in seinen Liedern vor, ist das zentrale Wort. Herz als Sitz, damals überhaupt Zentrum des Menschseins. Heute sagen wir Sitz der Gefühle. Freude, dann gegenüber Sorgen, Kummer. Dann der Appell, sei unverzagt. Oder das schöne Bild der Sonne, das immer wieder kommt.
4: Und wie ein roter Faden zieht sich die persönliche Frömmigkeit durch sein Werk.
3: Er war ein guter Pfarrer, der sein Handwerk offensichtlich ganz genau beherrscht hat. Er muss ein guter Seelsorger gewesen sein und er war ein hervorragender Dichter, wie wir an allen seinen Liedern sehen.

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2: Mit Wiebke Poromka, guten Abend. Ich freue mich, dass Sie uns zuhören und ich freue mich über und auf den Gast der heutigen Lesezeit. Das ist Judith Schalanski, Schriftstellerin, Buchgestalterin, Herausgeberin der Naturkundenreihe im Verlag Mattes und Seitz Berlin. Ich nenne Ihnen auch noch ein paar Titel der eigenen Bücher von Judith Schalanski, also der geschriebenen: Atlas der abgelegenen Inseln, Der Hals der Giraffe oder auch Verzeichnis einiger Verluste. Schön, dass Sie da sind, Judith Schalanski.
3: Ja, freue ich mich auch.
2: Marmor, Quecksilber, Nebel, woraus die Welt gemacht ist, heißt Ihr neues Buch, aus dem Sie heute lesen werden. Es beruht auf den Frankfurter Poetikvorlesungen, die Sie im vergangenen Jahr gehalten haben. Eine berühmte, eine traditionsreiche Vorlesungsreihe. Und vielleicht kann man die Bedeutung dieser Frankfurter Poetikvorlesung ganz gut einfach damit umschreiben, dass ich sage, die erste dieser Poetikvorlesungen hat in den Jahren 1959, 1960 Ingeborg Bachmann gehalten. Ich setze also einfach mal voraus, dass auch Sie, obgleich Ihre Bücher mit vielen Preisen ausgezeichnet worden sind, unter anderem mit dem Wilhelm-Raabe-Literaturpreis, mit so einem gewissen Respekt an so eine Aufgabe herangetreten sind. Aber was ist denn die größte Herausforderung an dem Schreiben so einer Poetikvorlesung? Vielleicht ja auch ein Risiko. Man gibt etwas preis von sich, man macht das eigene Schreiben sehr transparent, vielleicht macht man sich dadurch auch angreifbar?
3: Ja, all das ist eine Gemengelage, die einen ganz bestimmten Druck auch erzeugt. Das kann ich jedenfalls aus eigener Erfahrung sagen. Ich hatte natürlich auch beim Schreiben das Problem, dass ich diese ganze große Ahnenreihe immer wieder vor meinem inneren Auge aufziehen sah und dann verscheuchen musste, diese Gespenster, große Geister, große Literaten, einfach große Stimmen, die Stimmen natürlich auch der deutschsprachigen Literaturlandschaft und teilweise mit Texten, die mir auch sehr nahe und sehr bekannt gewesen sind schon vorab, und gleichzeitig zu sehen, ja, dennoch muss ich es jetzt machen und ich muss mich da einreihen und es kennen und gleichzeitig alles vergessen. Das ist die Kunst, und ich glaube, dass daher auch diese erste Vorlesung über Marmor auf eine Weise auch von diesen Schwergewichten gehandelt haben, die damit einhergehen, an dieser Stelle, an dieser prominenten Stelle über das eigene Schreiben Auskunft zu geben. Und gleichzeitig war mir von Anfang an klar, ich möchte, dass das nicht nur Vorlesungen werden, sondern ich möchte tatsächlich einmal alles beantworten in einem Triptychon, also von drei Vorlesungen, drei Stoffe. Und ich möchte auch, dass daraus ein Buch wird.
2: Relativ viel vielleicht von Ihrer Schreibhaltung könnte man ja schon im Titel entdecken. Marmor, Quecksilber, Nebel, woraus die Welt gemacht ist. Man hätte ja auch sagen können, woraus ich meine Bücher mache oder meine Texte mache. Das ist ja ein sehr bescheidener Untertitel jedenfalls, oder?
3: Das meinen Sie jetzt ironisch, oder? Woraus die Welt gemacht ist, das ist natürlich eigentlich ein unglaublich größenwahnsinniger Titel, zu behaupten, die Welt ist aus Marmor, Quecksilber und Nebel gemacht ist. Also vielleicht ging es mir darum, dass mein Schreiben doch ein großes Weltverhältnis hat und dass es mir darum geht, sich immer wieder mit der Welt in Beziehung zu setzen und mit den Gegebenheiten und daran zu erinnern, dass auch Literatur aus Stoff ist, und zwar nicht nur metaphorisch, sondern auch ganz konkret. Und damit meine ich nicht nur das Papier der Seiten, sondern natürlich auch die Geschichten, die man vorfindet, die man weitererzählt, die man bewahrenswert findet, die Momente der eigenen Biografie, die man wiederbelebt und gleichzeitig sich da einreiht und trotzdem auch eine Art alternative Geschichtsschreibung versucht. Also bei mir ist es ja schon auch ein besonderer Fall, dass mir die Erfindung jetzt nicht so sehr liegt, sondern dass ich in dem Finden schon die fantastischsten Dinge zutage fördern möchte.
2: Judith Schalansky, wir hören gleich eine Lesung aus dem Anfang des Buches, aus dem Marmorkapitel. Ich würde gerne noch einmal in das Quecksilberkapitel springen oder die Quecksilbervorlesung, weil die auf so eine, ja, im besten Sinne quecksilbrige Art auch nicht so richtig zu fassen ist. Zumal sie da auch von einer Art Poetikvorlesung oder jedenfalls einem Vortrag erzählen, den sie vermeintlich in Mexiko halten vor Studenten. Diesen Vortrag beschreiben sie und sie beschreiben sich als Vortragende. Und das hat auch so ein Oszillieren, so kam es mir vor, zwischen großem Selbstbewusstsein, Pathos, vielleicht sogar einer gewissen Hybris und dann Zweifel, Selbstentblößung vielleicht sogar. Und am Ende versagt ihnen sogar die Stimme. Ist das ja vielleicht so ein Modus, in den sie tatsächlich kommen müssen, um zu schreiben?
3: Natürlich, und auch um vorzutragen. Und es geht in dem Text natürlich um diesen Graubereich zwischen Dichtung und Wahrheit, aber eben auch um das Spiegelkabinett, in dem man sich ja wiederfindet, sobald man eigentlich vor Publikum zu sprechen anfängt. Es gibt eine mindestens Verdopplung, wenn nicht sogar Vervielfältigung des eigenen Selbst. Und man hat die Möglichkeit, sich selbst natürlich ins Wort zu fallen. Das kann die Literatur ganz wunderbar deutlich machen, indem man eben erzählt, mit Anführungsstrichen verzeichnet, was man da zum Besten gibt, aber was man dabei denkt und was dann wiederum in der Rückschau man von sich selber hält, ist dann eben doch wieder was anderes. Und diese Figur, die natürlich sehr an meiner Person angelehnt ist und auch an einer Stelle überlegt, naja, Schalansky, wie klingt das schon? Das ist doch eine Scharlatanerin. Und habe ich nicht so ein rotes Kordhemd an? Das war doch das, was die Quacksalber immer auf diesen Jahrmärkten anhat. Und genauso fühlen wir uns ja, wenn wir in diesen seltsamen Missionssprech verfallen, wo wir dann doch letztendlich irgendwas verkaufen wollen oder irgendwelche entweder eben Seelen gewinnen wollen oder doch ein Produkt an den Mann, an die Frau bringen wollen. Und so geht es dieser Figur, die dort eben auch als Apologetin einer Buchkultur vorgestellt wird. Und insofern bot es mir auch die Möglichkeit, diese Sichtweise auf mein Tun stattfinden zu lassen, aber nicht ohne das auch zu brechen und mich dann selbst doch als feuerspeiendes Brückentier, eigentlich als ein Drache, dem es zu einsam wird in seiner kleinen Bücherhöhle, zu skizzieren und eben auch von dem auch reptilienartigen Schamgefühl zu erzählen, was mich nach Vorträgen naturgemäß immer befällt.
2: Judith Schalansky, ich freue mich jetzt auf Ihre Lesung aus Marmor, Quecksilber, Nebel, woraus die Welt gemacht ist.
3: Es beginnt nicht mit einem weißen Blatt, sondern mit einem weißen Block. Ich entdecke ihn, als ich mit einem Becher Kaffee auf dem Außendeck der Fähre an die Reling trete und auf das thrakische Meer schaue. Ein strahlender Fleck am unteren Gesichtsfeld. Es dauert einen Moment, bis ich verstehe, freilich ohne irgendetwas zu kapieren. Es ist ein Brocken, ein aberwitzig großer Brocken aus massivem Marmor, die Seiten annähernd rechtwinklig, beinahe ein Quader, ungeschlacht und perfekt. Man kann sich seine Erscheinungen nicht aussuchen. Sie ereilen ein wie Verliebtheiten aus dem Augenwinkel, jäh, unversehens, hinterrücks. Beladen mit Bedeutung versperren sie einem den Weg. Wie versteinert steht man da und hält den Atem an, hellwach, andächtig und empört. Was kann es Himmelsschreienderes geben, als einen mehrere Meter hohen und mehrere Meter breiten Block seifenweißen Marmors auf seinem Weg in die Welt? Es ist Anfang August, kurz nach 7 Uhr, die Sonne bereits aufgegangen, doch hinter einer Armada vielgestaltiger Wolken verschwunden, allesamt so fernblau wie die hügelige ostmakedonische Küste am Horizont, die wir gemächlich ansteuern. Die Stimmung ist gedämpft. Dieselmotoren dröhnen, Kofferraumtüren werden zugeschlagen, Brotkrumen gegen den Wind geworfen, kreischende Möwen fangen sie im Flug. Ich atme aus, leere den Kaffeebecher in einem Zug, nehme die Stahltreppe Backbord hinunter zum Autodeck und lasse den Block nicht aus den Augen. Der lagert seelenruhig auf der Ladefläche eines Trucks. Graue Holzbohlen trennen den schimmernden Stein vom rostigen Stahl des Pritschenaufliegers. Nur eine Rundhalskette umschnürt ihn, wie zur Zier, denn ernsthaft sichern kann das Kettchen den enormen Körper nicht. Was ihn an Ort und Stelle hält, ist einzig er selbst. Trägheit, Reibungskraft und der tief sitzende Schwerpunkt. Im Bunde mit der Gravitation liegt er da, in sich ruhend. Ob aufgebahrt oder thronend, lässt sich nicht entscheiden. Gleichmütig reflektieren die milchigen Flächen das dumpfe Licht. Hart begrenzen scharfe Kanten die schiere Masse. Die meisten der Schnittlinien verlaufen akkurat, wie mit dem Lineal gezogen. Doch an manchen Stellen sind sie aufgebrochen, porös und stockfleckig, geben Einblick in eine Landschaft aus bizarren Gletschern und verharschtem Schnee. Wie kann etwas so erhaben und zugleich so banal sein, so makellos und so roh? Und was habe ich mit diesem Block zu schaffen? Nichts. Ich mag Marmor nicht mal. Dieses hehre, aalglatte, exquisite Material mit der abgeschmackten Aura, Prunk aller Parvenüs und Potentaten. Außerdem bin ich im Urlaub. Aber was heißt das schon? Also schleiche ich um den Lastwagen und studiere den Brocken von allen Seiten, während mich ein Gedanke heimsucht, der keinem Nachfahr von Jägerinnen und Sammlern fremd ist. Irgendwann, ja irgendwann kann ich das sicherlich einmal gebrauchen. Eine Spaziergängerin vor einem angeschwemmten Walfisch kann sich nicht verlorener fühlen. Der Gegenstand des Interesses ist einfach zu groß. Er entstammt einer anderen Dimension, ist eine Schulung der Wahrnehmung, eine Lektion in Demut, eine Prüfung des Glaubens. Wie gern würde ich etwas tun, den Koloss anbeten oder vermessen, die beiden naheliegendsten Praktiken, um mit dergestaltigen Erschütterung klarzukommen. Ihn zu befreien scheidet naturgemäß aus. Es gibt physikalische Gesetzmäßigkeiten, die unmittelbar einleuchten. Außerdem habe ich die ungeheuerliche Zahl schon entdeckt. In blassroten, krakeligen Ziffern prangt sie samt Einheitszeichen auf dem lumineszenten Leib, als ob das Unfassbare zu fassen wäre. 26.700 Kilogramm, knapp 27 Tonnen. Umgerechnet 12 Elefanten oder, wem das noch zu abstrakt ist, ein halber Pottwal. Freilich ist es nur ein Bruchteil des Gewichts der Erde, das der ehrenwerte Henry Cavendish einst mit Hilfe von zwei Bleikugeln und einer Torsionsdrehwaage ermittelte. Doch womöglich entspricht es in etwa der Summe des Gewichts all jener armen Seelen, die sich in den Marmorsteinbrüchen elendig zu Tode schufteten. Vorausgesetzt, eine einzelne menschliche Seele wöge, wie ein zweifelhaftes Experiment nahelegt, tatsächlich 21 Gramm. Ich drehe mich um und sehe, wie im Traum, den Block vervielfältigt. Denn er reist nicht allein, sondern wird von weiteren, ähnlich mächtigen Brocken begleitet. Die meisten von ihnen beanspruchen in gebührendem Abstand jeweils eine Ladefläche für sich. Nur drei kleinere teilen sich ein Gemach. Das gesamte Fahrzeugdeck ist von Marmorblöcken bevölkert. Ich zähle 6, 7, 8 Brocken und entdecke weit hinten im Schatten des Passagierdecks einen ganzen Anhänger voller Marmorschotter. Offenbar bin ich in einen Triumphzug geraten. Ich suche den Blick der Mitreisenden. Doch außer mir kümmert niemanden die fette, verschleppte Beute. Als sei es das Normalste der Welt, dass Tonnen von Marmor über das Meer fahren. Rohe Datenträger ferner Vorzeit, klassischer Baustoff eines wirkmächtigen Zeitalters, Exportartikel der heutigen hellenischen Republik. Genau genommen sind es Stücke jener Insel, die hinter uns liegt. Es sind Teile von Thasos, die hier verschifft werden und, so viel ist gewiss, niemals zurückkehren werden an den Ort ihrer Entstehung. Nichts an ihrer Erstarrtheit erinnert an die lückenlose Handlungsfolge der Erdgeschichte, die dieses Gestein hervorbrachte, das metamorphische Treiben im Erdinnern, ein flaches, unterseeisches Becken und kalkige Ablagerung von verblichenem Meeresgetier, dazu enormer Druck und Hitze sowie Zeit, so unendlich viel Zeit, das Tempo von Äonen, in dem unter der Last der Sedimente Kalkstein zu Marmor wird. Wer daran zweifelt, dass er wächst, muss noch 15 bis 20 Millionen Jahre warten. Erratische Blöcke nennen die Geowissenschaften jene Steine, die nicht dort liegen, wo man sie erwartet. Man spricht auch von ortsfremden Gestein. Nicht selten riesige Relikte, abtrünnige Souvenirs geologischer Prozesse, als noch keine Hominiden in den Sedimenten mitmischten. Einst Gegenstand paganer Riten, sind sie heute nur noch für die Forschung Phänomene. Erratisch ist zweifellos auch der Block vor mir, auch wenn ihn kein Gletscher verfrachtet hat, sondern eine jener Kompanien, die, es lässt sich ja alles sofort in Erfahrung bringen, mehrere Marmorbrüche auf Thasos unterhalten, alle im nordöstlichsten Teil der Insel, wo sich, wie Satellitenaufnahmen zeigen, eine Reihe von Steinbrüchen bis zur Küste erstreckt. Ich zoome in die Karte. Es sieht aus, als hätte jemand in die Haut des Planeten geritzt. Offene Wunden gleißen im Sonnenlicht. Wie von innen illuminierte Sarkophage liegen die Blöcke nebeneinander im sandigen Schluff zum Abtransport bereit. Als ich vom Display hochsehe, fällt mein Blick auf die Werkzeuge, die hinter dem Fahrerhäuschen klemmen. Ein Dutzend raue Kanthölzer, rostige Rundhalsketten, dreckverkrustete Gurte, ein metallenes Schild. Bis auf die poröse Plane könnten die Folterwerkzeuge aus der Antike stammen. Es braucht enorme Gewalt, um Marmor aus seinem Verbund zu reißen. Im Altertum nutzte man natürliche Spalten im Gestein, um es zu trennen. Später sprengte man es mit Schwarzpulver aus dem Berg, eine Methode, bei der jede Gewinnung von Marmor mit der Zerstörung großer Mengen von Marmor einherging. Im 19. Jahrhundert begann die Zeit des Zersägens mit stählernen Seilen. Heute geht der industrielle Abbau nahezu verlustfrei mit Hilfe von schneidscharfen Diamanten vonstatten. Es fällt dem felllosen Tier nun einmal schwer, etwas an Ort und Stelle zu belassen. Immer findet es etwas, löst es aus seinem Gefüge und schleppt es in seinen Bau oder verkauft es auf dem Markt. Um dessen Warenwert zu erhöhen, schreckt es auch nicht vor poetischen Mitteln zurück. Makellos weiß sei der Marmor von Thasos, wie frisch gefallener Schnee, heißt es in den Produktbeschreibungen der Natursteinhandlung. Ja, er sei nicht nur der weißeste der Welt, sondern auch der wertvollste, ein kristalliner Dolomitmarmor, der das Sonnenlicht so lebhaft zu reflektieren vermag wie kein anderer. Den, so lese ich weiter, ein Gefühl von Luxus und ein Hauch Raffinesse umweht, was ihn für Bildhauerarbeiten und repräsentative Treppenhäuser, Bäder sowie Swimmingpools prädestiniert und dessen reinste, höchste Güteklasse weltweit als Crystal, als Crystallina of Thasos, als Snow of Thasos oder aber als Thasos Snow White vermarktet wird. Der Algorithmus übersetzt diesen Namen stoisch als Thasos Schneewittchenmarmor und verweist damit auf einen der unheimlichsten Texte der deutschsprachigen Literatur über makellose, marmorblasse Schönheit, ein kleinwüchsiges Bergarbeitervolk, einen gläsernen Vitrinensarg und toxischen Schlaf. Ein Märchen, das die englische Wikipedia zumindest an diesem Tag im August treffend als German Horror first recorded in the early 19th century definiert. Der teuerste Marmor ist also paradoxerweise jener, der keinerlei Marmorierung aufweist. Das Geschäft mit dem weißen Stoff ist so hart wie einträglich. Die Fracht dieser Fähre muss ein Vermögen wert sein. Große, unbearbeitete Blöcke, erfahre ich, gehen vorwiegend nach China. Tatsächlich ähnelt das Graffito auf dem Block einem chinesischen Schriftzeichen, womöglich ein Fingerzeig auf sein fernes Ziel. Wie blöde starre ich auf den schimmernden Stein, überzeugt mit einer geheimen Mission betraut worden zu sein. Nun hat jede Paranoia einen narzisstischen Kern. Wer überall nur verborgene Botschaften liest, wähnt sich ständig gemeint. Spaß mit Hieroglyphen hieß das Buch, das ich meinem Kind zu seinem 7. Geburtstag schenkte. Meine Schwägerin brach, als sie den Band sah, in Gelächter aus. Heute ist der Titel ein Witz, den man in meiner Familie jederzeit auf meine Kosten zu machen bereit ist. In unsichtbarer Tinte zeichnet er meine Stirn. Spaß mit Hieroglyphen, das bin ich. Ein Nerd, ein Freak. Denn wer Spaß mit Hieroglyphen hat, dem ist auch zuzutrauen, Marmorblöcken zu lauschen. Es liegt nahe, diesen Moment als Läuterung zu schildern, gar als Bekehrung. Doch der Brocken vor mir spricht nicht. Er flüstert nicht mal oder murmelt. Er sagt nicht, kehr um oder du musst dein Leben ändern. Alles perlt an ihm ab. Der attraktivste Schwarm ist noch immer jener, der niemals spricht. Und es bleibt unerheblich, ob aus Einfalt oder Sittsamkeit. Was habe ich erwartet? Selbst im Märchen bleiben Steine stumm. Es ist nicht das erste Mal, dass ich mir einbilde, die gesamte Weltgeschichte ließe sich anhand eines einzigen Gegenstandes erzählen. Schließlich kann man nahezu alles mit milchweißem Marmor in Verbindung bringen, dem Albinogestein, diesem lodernden, namenlosen Weiß, das alle Farbe verzerrt. Die irrlichternde Verheißung unbetretener Landstriche, Melvilles qualvoller Schrecken, Winkelmanns in weiße Fesseln gelegtes Triebleben, Diderots wohlfeile Bemerkung, dass Marmor nun einmal nicht lache. Und nicht unerwähnt bleiben darf die offenbar unausrottbare Sitte hellhäutiger Herren, den am höchsten aufragenden Teil ihres Körpers möglichst noch zu Lebzeiten in strahlendem Marmor verdoppelt zu sehen. Eine verdrückte Kugel auf breitschultrigem Podest, nichts als eine weitere patriarchale Wette auf die Halbwertszeit von Ewigkeit. In Bronze gegossen, riskiert man schließlich, in Kriegszeiten zu Kanonen und anderem nützlichen Zeug eingeschmolzen zu werden. Alles steckt im weißen Stoff. Alle Herrlichkeit und alles Verhängnis. Paläste, Götteridole und Badezimmer, wobei offen bleibt, welcher Manifestation menschlichen Gestaltungswillens verheerendere Wirkung anzulasten ist. Einige der schönsten Bauten der Welt sind aus reinweißem Marmor erbaut, einige der scheußlichsten auch. Der Parthenon aus Penteleischem, die große Moschee in Abu Dhabi aus mazedonischem Sivetsch-Marmor, das Mausoleum des Taj Mahal aus indischem Makrana und das Kongresszentrum des Internationalen Forums in Taschkent aus Snow of Tassos, Güteklasse 1. Ich blicke auf, schaue mich um, die Insel ist schon fern. Und dahinter, halb versunken im Dunst, schimmert der Athos, jenes Bergmassiv, das so heilig ist, dass die Gottesmutter dort, so ihre irdisch-orthodoxen Apologeten, keine einzige Frau duldet, um die Unbeflecktheit des Ortes zu wahren. Keine Makellosigkeit ohne Makel. Da ertönt

schleppend herunter, eine Schranke öffnet sich. Und die Prozession aus Steinen, Maschinen und Menschen setzt sich in Bewegung. Ich klemme mich hinters Steuer, drücke aufs Gaspedal und verfolge den Koloss von Thassos einen Kilometer nach dem anderen. Unter dem nun wolkenlosen Himmel glänzt er im blendenden Morgenlicht wie ein gigantisches Stück Speck. Als der 40-Tonner an der Kreuzung kurz vor Chiadefto unvermittelt abbiegt und sich unsere Wege für immer trennen, fühle ich mich für einen Moment beraubt. Vergessen kann ich den weißen Block nicht. Ich denke an ihn, als ich Monate später im November in Wien vor Bruegels fahl verschneitem Winterbild mit dem flaschenblauen Himmel stehe und in der mageren Meute der Fuchsjäger dem hohläugigen Blick eines Jagdhundes begegne, des einzigen Wesens auf dem Bild, das den Kopf nicht abwendet, sondern mir entgegenstreckt, als fahnde es nach Zeugen für sein bitteres Los. Noch ärger dran ist nur das arme Schwein, das laut Katalogtext gleich hinter ihm gesenkt wird und in dem speienden Feuer vor dem Wirtshaus nur mit Fantasie auszumachen ist. Und ich denke an ihn im Dezember, als ich im stillen Steinbruch sitze, jener Bibliothek, in der jedes meiner Bücher entstanden ist. Gefällige Arbeitsplätze müssen vermieden werden, schreibt Annie Dillard in The Writing Life, und ich pflichte ihr bei. Ich hocke seit Jahren, ja Jahrzehnten in einer Ecke des Lesesaals, in der ich, wann immer ich den Blick von den gedruckten, kopierten, getippten oder handgeschriebenen Aufzeichnungen löse, auf eine kliffhohe Wand aus wolkigem, graubeigem Jura-Kalkstein mit den gesprenkelten Resten fossilierter Organismen schaue und es fällt mir tatsächlich erst an dem Tag auf, da ich die Arbeit an diesem Text beginne, auf hellen, von grauen Adern durchzogenem Marmor, der die Brüstung zwischen Schreibtisch und Wand verkleidet. Lange Zeit glaubte ich, diese zahlreichen, mal Hüft-, manchmal auch nur kniehohen Abgrenzungen seien einzig und allein dazu da, das weitläufige Gebäudeinnere und ein Stück weit auch meine bisweilen haltlosen Gedankengebäude zu strukturieren. Tatsächlich verbergen die matt geschliffenen Platten das weitläufige Belüftungssystem. Marmor ist wirklich überall. Nun fühlte ich mich schon einige Male verfolgt. Von zudringlichen Mitmenschen oder abgründigen Kriminalfällen von der Vermischtes-Seite, jetzt also von kristallinen, metamorphischem Gestein. Immerhin habe ich meine Lebenszeit schon obskureren Gegenständen gewidmet, etwa der dialektisch-materialistischen Zelltheorie der sowjetischen Biologin Olga Boroznowja-Lepischinskaja, die eine Urzeugung aus lebender Materie beobachtet haben will und damit Virchus verdickt, dass Zellen nur aus Zellen entstehen können, widerlegt sah. Dem verheerenden Winter von 1739, der bereits im Oktober über den europäischen Kontinent hereinbrach, Genuas Golf vereiste, die Lagune Venedigs sowie weite Teile der Ostsee. Oder dem altägyptischen Text aus der kleinsten der Königspyramiden, der als sogenannte Kannibalenhymne in der Forschung kontrovers diskutiert wird, da sie sich nicht zu einigen vermag, ob die darin beschriebene Menschenfresserei ein Beleg für die Praxis der Anthropophagie zur Zeit des Pharaos Unas darstelle oder doch nur eine Metapher sei. Kurzum, Spaß mit Hieroglyphen. Vorantike Gesellschaften favorisierten andere Baustoffe, die sumerische Lehm, die assyrische Kalkstein, die ägyptische Granit. Erst die mediterranen Reiche wählten weißen Marmor zu ihrem bevorzugten Material. Nicht zuletzt, weil auf dem Marmor Greco-Duro und dem Marmor Tasium Farben besonders strahlten, jene Bemalungen, die längst verwittert und heute vergessen sind. Wie in einer Schneekugel ist die griechisch-römische Antike auf ewig im Weiß gefangen, so wie die Dekade der 80er Jahre in den grisligen Farben der VHS-Kassetten, die der 50er Jahre in quietschbuntem Technicolor und das späte 19. Jahrhundert in sepia-trunkenen Daguerreotypien. Die Materie ist das Medium. Weißen Marmor gab es auch anderswo. Auf Paros, am Berg Pentelikon, doch nur auf Thassos ließ er sich direkt vom Meer aus mit Hebewerkzeugen auf Booten hieven und verschiffen. Die Berge, die, wie Plinius behauptet, die Natur doch für sich selbst gemacht hat, als eine Art von Fugendichtung, wie er es ausdrückt, um das Innere der Erde zusammenzuhalten, wurden zu

0: tausenderlei Arten von Marmorblöcken zerschlagen und fortgeschleppt. Ja, die Natur eingeebnet, so heißt es im 63. Buch seiner monumentalen Naturkunde, deren 32 seegrüne Bände ich, wann immer ich verzage, zu Rate ziehe. Manchmal liegt Trost in dem Wissen, dass sich nicht das Wesen der Dinge geändert hat, nur ihre Dimension. Thassos Marmor lässt sich polieren, schleifen, spitzen, stocken, bürsten, flächen, flammen, kugelstrahlen und scharieren. Nicht alle Verfahren sind mir bekannt, dafür aber jedem, der das Steinmetzhandwerk erlernt. Es klingt nach harter Arbeit, nach klirrendem Werkzeug und Muskelkater. Die Unterschiede zwischen der Arbeit an einem Marmorblock und der an einem Marmortext sind augenfällig. Die Arbeit am Stein ist reduktiv. Um aber einen Text zu polieren, schleifen, spitzen, stocken, bürsten, flächen, flammen, kugelstrahlen und scharieren, muss er notgedrungen erst einmal da sein. Es gilt, selbst einen Korpus zu schaffen, einen Textkörper, auf den ich einhämmern kann. Gleich der Bildhauerei kennt auch die Literatur im Grunde nur zwei Herstellungsverfahren. Jenes, bei dem Material angehäuft und ein Satz an den nächsten gefügt wird, Wort für Wort, Stück für Stück, wie bei der Arbeit mit Ton und Lehm. Und jenes, bei dem man mühsam an einem Block herummeißelt, immerfort gegen den Widerstand hier und da etwas wegnimmt, solange bis kaum etwas übrig bleibt.
1: Judith Schalansky war das mit einer Lesung aus Marmor, Quecksilber, Nebel, woraus die Welt gemacht ist. Haben Sie herzlichen Dank.
0: Vielen Dank, dass ich hier sein durfte.
1: Das Buch, dem die Frankfurter Poetikvorlesungen von Judith Schalansky zugrunde liegen, ist im Surkamp Verlag erschienen. 176 Seiten, das ist der Umfang und der Preis 24 Euro. Mein Name ist Wiebke Poromka. Ich danke Ihnen fürs Zu- und fürs Weiterhören. Die Querköpfe folgen nun hier im Programm. Ich wünsche Ihnen einen guten Abend.
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3: Uhr. Die Nachrichten. Die US-Regierung hat offiziell Anklage gegen den früheren kubanischen Staatschef Raúl Castro erhoben. Das gab US-Justizminister Blanche bekannt. Dem 94-jährigen Castro wird vorgeworfen, als damaliger Verteidigungsminister den Abschuss von zwei US-Zivilflugzeugen vor 30 Jahren mitverantwortet zu haben. Die Klage wurde bei einem Gericht im US-Bundesstaat Florida eingereicht. Damit wächst der Druck auf die kommunistische Führung in Havanna. US-Außenminister Rubio hatte ihr zuletzt Korruption vorgeworfen. In einer Videobotschaft sagte er, man sei bereit, ein neues Kapitel im gegenseitigen Verhältnis aufzuschlagen. Dies gelte jedoch nur für die Bewohner Kubas, nicht für dessen Führung. US-Präsident Trump hatte mehrfach von einer Übernahme Kubas gesprochen und eine Energieblockade gegen den Inselstaat verhängt. Angesichts der angespannten Waffenruhe im Irankrieg haben sich Washington und Teheran gegenseitig mit Angriffen gedroht. US-Präsident Trump kündigte erneut weitere Attacken für den Fall an, dass der Iran einem Abkommen nicht zustimme. Er bekräftigte, die Verhandlungen befänden sich in der finalen Phase. Irans Revolutionsgarden warnten, man werde die USA und Israel mit vernichtenden Angriffen zerstören. Für den Fall einer Attacke kündigte der iranische Parlamentspräsident Ghalibaf eine energische Antwort an. Der saudi-arabische Außenminister Bin Farhan verlangte von Teheran, unverzüglich auf diplomatische Bemühungen zu reagieren. Diese könnten gefährliche Folgen einer Eskalation vermeiden. Im von Israel und den USA begonnenen Krieg gegen den Iran gilt seit Anfang April eine brüchige Waffenruhe. Verhandlungen brachten bisher keine Einigung. Die israelische Armee ist nach eigenen Angaben in höchster Alarmbereitschaft. Im Zusammenhang mit Fällen von sexualisierter Gewalt an Pariser Kindergärten und Grundschulen sind in der französischen Hauptstadt 16 Menschen festgenommen worden. Medienberichten zufolge ermittelt die Pariser Staatsanwaltschaft an über 100 Einrichtungen in allen Stadtbezirken. Seit mehreren Monaten gibt es Berichte über sexualisierte Gewalt und Machtmissbrauch an Kindern in Kitas, Schulen und Horten der französischen Hauptstadt. Wie der Pariser Bürgermeister Grégoire Anfang April mitteilte, wurden allein seit Jahresbeginn 78 Schülerbetreuer von der Arbeit suspendiert, davon 31 wegen des Verdachts sexueller Gewalt. Im Jahr zuvor seien 30 Betreuer suspendiert worden. Der Bürgermeister kündigte einen Aktionsplan an. Dieser sieht ein schnelles und transparentes Melden von Verdachtsfällen vor. Der Bundesverband Windenergie Offshore fordert neue Regeln für die Rückgabe ersteigerter Flächen für Windräder in der deutschen Nord- und Ostsee. Der Verband warnt vor der Gefährdung milliardenschwerer Projekte durch steigende Kosten, Verzögerungen bei Netzanschlüssen oder unsichere Rahmenbedingungen. Verbandsgeschäftsführer Tim sagte, Unternehmen sollten ersteigerte Flächen freiwillig zurückgeben können, damit sie neu vergeben werden könnten. Bisher ist dies per Gesetz ausgeschlossen. Durch eine Änderung könnte eine Blockade wichtiger Windkraftprojekte verhindert werden, erklärte Tim. Der Verband reagiert damit auf Medienberichte, wonach zwei Energiekonzerne ihre Windkraftprojekte in Frage stellen. Das betroffene Unternehmen Total Energies verwies auf Probleme bei den Netzanschlüssen, betonte jedoch, man halte grundsätzlich an den Vorhaben fest. Auch der Konzern BP sprach von schwierigen Bedingungen. Man prüfe nun verschiedene Optionen. Im Tarifstreit des südkoreanischen Technologiekonzerns Samsung Electronics gibt es eine vorläufige Einigung mit der Gewerkschaft. Damit ist ein drohender Streik vorerst abgewendet, wie die Gewerkschaft in Seoul mitteilte. Die Vereinbarung werde nun den Mitgliedern zur Abstimmung vorgelegt. Ein Streik bei Samsung Electronics würde die weltweiten Lieferengpässe bei Halbleitern verschärfen. Abschließend das Wetter. Wechselnd bewölkt mit Schauern und einzelnen, teils kräftigen Gewittern. Nachts vor allem im Südosten noch etwas Regen, sonst weitgehend abklingende Schauer und auflockernd gebietsweise Nebel. Abkühlung auf 11 bis 5 Grad. Morgen verbreitet wolkig, vereinzelt Schauer, im Südwesten länger sonnig, 19 bis 26 Grad. Die weiteren Aussichten. Am Freitag im Norden und Osten wechselnd bewölkt, sonst heiter bis sonnig. Temperaturen 20 bis 30 Grad. Das waren die Nachrichten.
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4: Die deutsche Sprache hat, ich weiß nicht wie viel Worte. Sie stehen alle im Duden. Doch ich frag mich, wozu denn?
5: Der Primus aus der zweiten Reihe.
6: Wir Ungarn haben alles verloren außer Akzent.
5: Peter Wehle und das Wiener Nachkriegskabarett.
6: Ich fragte auf Spanisch einen Argentinier, ¿Qué sabe usted de Austria? Und er antwortete mir, was haben Sie gesagt?
5: Eine Sendung von Ralf Beiderkellen.
6: Sehen Sie, das ist ein Humor, wo sich der Spaß aufhört.
7: Keine Angst, meine Damen und Herren, das wird jetzt nicht eine jener weinseligen Wiener heurigen Sendungen, so mit Christian und Gschamster Ding.
8: Nee, dafür lassen Sie mir mal säuen, wa? Ich stehe nämlich hier als Garant dafür, dass die Wiener Schlamperei in dieser Sendung nicht überhand nimmt, verstehste?
9: Wien, neben Berlin und München Zentrum des deutschsprachigen Nachkriegskabaretts oder, wie man damals dort zu sagen pflegt, Kabarett.
6: Moment, bevor ihr weitersprecht. Vorläufig können sich vermutlich die wenigsten Hörer von dem Begriff Kabarett einen Begriff machen. Deshalb will ich schnell aus Kaisers Fremdwörterlexikon, das ich zufällig bei mir habe, vorlesen, was da unter Kabarett vermerkt ist. Ich zitiere wörtlich. Kabarett ist gleich Kleinkunstbühne für Lieder, Sketches und Tänze, auch fächerartige Speiseplatte.
10: Wo steht das?
8: Fächerartige was?
10: Speiseplatte.
8: Sowas.
10: Tatsächlich.
9: In den 1950er Jahren war das Wiener Kabarett im Unterschied zum deutschen Kabarett musikalischer, literarischer und nicht selten auch weniger politisch. Betrachtet man die Herkunft des Wortes, passt das, denn Kabarett kommt aus dem Französischen und bedeutet ursprünglich Gaststätte. Wo das deutsche Kabarettbier ernst war, gab sich dessen Wiener Pendant dann doch eher weinselig. Dafür aber oft mit einem kleinen Schuss freundlicher Bosheit oder, um im Wiener Idiom zu bleiben, Hinterfotzigkeit.
11: Vom Theater hängt ein Zettel, da steht Fretto vom Klavier. 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
5: vier. Westdeutsches Fernsehen 1958. Vors Klavier treten Helmut Qualtinger, Georg Kreisler, Gerhard Bronner und Peter Wehle. Damals waren diese vier quasi die Beatles des Wiener Kabaretts. Qualtinger und Kreisler sind heute noch bekannt, Bronner ist zumindest in Österreich ein geläufiger Name, nur Peter Wehle ist ein wenig in Vergessenheit geraten. Anlässlich seines 40. Todestages soll das ein wenig korrigiert werden. Wie er zum Kabarett kam, erzählte er anlässlich seines 60. Geburtstages im Jahr 1974 seinem Dauerpartner Gerhard Bronner im österreichischen Rundfunk.
6: Also geboren bin ich, wie sich das so gehört, in Wien. Kaum war ich da, ging der Erste Weltkrieg los, den ich mit eigener Ziege milchreich überstand. Mein Vater war Anwalt, Rechtsanwalt, der hatte eine schöne Kanzlei im ersten Bezirk und da war es klar, dass ich die einmal übernehmen sollte. Also absolvierte ich verhältnismäßig beschwerdefrei die Volksschule und Schottengymnasium und habe dann Jus inskribiert an der Universität Wien.
7: Und nachdem du nie sitzen geblieben bist, muss das 1933 gewesen sein.
6: Das stimmt, aber das war schon die Zeit der Wirtschaftskrise. Da hätte ich mein Studium aufgeben müssen, weil mein Vater es nicht erzahlen konnte. Da kam mir mein Klavierspiel zu Hilfe.
7: Wie das, Wehle?
6: Ich bin eine Art Werkstudent geworden. In den Semesterferien war ich Klavierspieler in einer Bar in Prag, in der Zeletna Sedumnáct. Und aus dieser Zeit stammt mein Fremdsprachenrepertoire, weil Prag damals sehr international war. Ich habe Tschechisch lernen müssen.
7: Auch singen?
6: Das selbstverständlich. Ja, bych chtěl mít tvé foto ve zlatém rámečku.
7: Ich glaube dir jedes Wort, aber so hast du dein Studium finanziert?
6: Und mit der Promotion zum Dr. Juris abgeschlossen.
5: Wobei das Interesse an Sprachen schon früher entstand. Bereits zu Schulzeiten.
8: Ich war ein Kasperl.
5: Erfreute Wehle seine Mitschüler mit einer böhmischen Version des Schillerschen Tauchers, die er auch später noch auswendig aufsagen konnte.
8: Der Gericht Przemysl von die Ribisl haltet Hof in der Friedbissel, sitzt am Thron von der Moldau-Strand und hält gläsernes Glasel in Hand. Hinter ihm reihenweiß Wadel an Wadel, sitzt voll Erwartung der böhmische Adel. Plötzlich schmeißt er das Glasel in Flut und sagt, wer den Pokal zurückbringen tut, dem füll ich das Glasel mit Schlibowitz und der kriegt neben meiner den Ehrensitz. Man hört nur der Moldau ihr leises Gebrause, der Kral, Kral heißt bitteschön König, der Kral aber sagt nach längerer Pause, noch was ist, vielleicht möchte sich ein Held jetzt mir zeigen. Doch es rührt sich kein Urwaschel von dieser Feigen. Auf einmal kommt daher ums Eck ein gewisser Wenzel Wondratschek, hängt sich um den Hals ein Blasel von Schwein und huft beherrscht in Strähmung hinein. Dem kenn ich seine Tochter, die Ruzitschka, spricht alle Tatinko, sowas macht man doch nicht. Darauf sagt ihr der Papa nur, prosim, wenn der Wenzel will tauchen, dann los ihm. Auf einmal, es teilt sich die Flut auseinander, man sieht erst ein Glasel und potom heißt gleich, und potom eine Hand, dann den Wondratschek, voll mit ganz schlammige Streifel, der tritt vor den König und sagt, pfui Teufel, da drun sind Seehunderln, Mandel und Weibel, sind alle bissig und größer wie Keibel, Herr König, da spring ich nicht mehr hinein, da müsste die Moldau ein Povidel sein. Doch der König schmeißt Glasel noch einmal in Fluss und sagt, Watzlaw, du hörst einen ernsten Entschluss. Du wirst noch einmal von dem Trampolin springen, wirst mir Glasel samt Locke von Seeweibel bringen. Dann kriegst meiner Tochter Ruzitschka Hand und wirst zusätzlich König von Bämmerland. Die Ruzitschka kriegt ein ganz weiches Gefühl und sagt, Tatinko, lass ab von dem grausamen Spiel. Der Vater jedoch hat einen steinharten Schädel und hört nicht auf Einwurf von schluchzendes Mädel. Der Wondratschek zittert, wird blasser und blasser, dann springt dieser Bulbetz, lassen Sie es von einem Tschechen übersetzen, das heißt Trottel, dann springt dieser Bulbetz tatsächlich ins Wasser, die Ruzitschka platzt, der Przemysl flucht. Den Wondratschek hat man vergeblich gesucht. Es gibt eine Moral von der traurigen Geschichte, Pan Schiller verschweigt sie, ich schweige nicht. Armer Seehund, du bist zum Beklagen, weil dir liegt der Wondratschek heute noch im Magen.
5: Aber zurück in die 1930er Jahre. 1938 erfolgt der sogenannte Anschluss Österreichs an das Deutsche Reich. Wehle verdient sich damals sein Geld als Kapellmeister bei einer renommierten Revuebühne.
8: Nach dem 13. März 1938 war diese Bühne sofort geschlossen, weil sie zu fast 80% künstlerischerseits aus Juden bestand. Und da wurde ich eine Woche später angerufen, nachdem man mich und meine Art ja schon kannte. Und das war die seltsame Frage: Heil Hitler, Herr Wehle, sind Sie ein Jud? Und man war sehr zum Teil erstaunt, weil meine ganze Art ein bisschen jüdisch klang, zu hören, dass ich kein Jude war. Und ich bin sofort dort eingesprochen und war dann eine Zeit lang Hauskomponist. Es war plötzlich keine Operette mehr in Wien zu finden, denn fast alle Operetten, Wiener Operettenkomponisten, Kallmann, Leo Fall, Abraham und so weiter, waren weg.
5: Dann kommt der Krieg und Wehle wird eingezogen, zunächst nach Frankreich. Als er zurück nach Wien geschickt wird, um erbeuteten Champagner zu verkaufen, findet er seinen Vater am Boden zerstört. Die Familie war denunziert worden, denn der in Paris geborene Vater des Vaters war getaufter Jude. Peter Wehle wird damit in der Logik der Nazis zum Vierteljuden und darf also keinen höheren Posten bekleiden. Sein Hauptmann aber verschweigt den fehlenden Ariernachweis und so reitet Wehle auf einem Pferd gen Osten.
7: Sag mir, wie weit hat dich dieses Pferd namens Pollack eigentlich ins Russland hineingetragen?
6: Bis nach Stalingrad.
7: Und wie bist du dann aus Stalingrad wieder rausgekommen?
6: Tja. Ich habe durch große Protektion durchgesetzt, dass man mich zur Abregung von Dolmetscherprüfungen nach Wien in die Rossauer Kaserne versetzt hat.
7: Ich kann mir vorstellen, Russisch-Dolmetscher waren wahrscheinlich sehr gefragt. Ne?
6: Tja, aber weil ich doch auch Serbokroatisch und Italienisch konnte, habe ich in Wien nichts von Russisch erzählt und war dann drauf und dran, nach Serbien abgestellt zu werden. Und dann ist ein kleines Wunder passiert.
7: Ich weiß, das darfst du jetzt ganz ausführlich erzählen.
6: Danke dir vielmals. Also, ich gehe in düsteren Gedanken.
7: In Serbien bei den Partisanen wäre es vermutlich recht ungemütlich geworden. Ne?
6: Ja, das waren ja die düsteren Gedanken. Damals im Februar 43 war allerhand los dort unten. Also ich gehe in meiner Unteroffiziersuniform über die Kärntnerstraße. Da schlockt mir ein Obergefreiter der Luftwaffe auf die Schulter.
0: Servus, Wehle. Ja, sag, wie geht's dir?
6: Ja, servus, Karli. Sag, wieso kommst du zur Luftwaffe?
0: Ja, so, ich bin in Saloniki beim Stopp vom Löhr. Das ist eine sehr ruhige Kugel. Ich versorge die Herren Offiziere mit all dem, was sie brauchen und lebe ganz gut dabei. Nun, was ist mit dir?
6: Ja, mit mir. Ich war in Stalingrad und ich werde jetzt nach Serbien gehen müssen als Serbisch-Dolmetsch.
0: Ja, und das möchtest du nicht gern, was?
6: Jetzt bist du deppert?
0: Du, da fällt mir was ein. Du kannst doch Griechisch.
6: Ja, was ich in der Schule gelernt habe, aber Neugriechisch nicht ein Wort.
0: Na geh, du kannst doch alle Dialekte, du kannst doch auch Neugriechisch.
6: Also wann ich dir sage,
0: also, Karli... Also du gibst mir deine Daten und deine jetzige Einheit. In 3 Wochen wirst du nach Saloniki als Griechisch-Dolmetscher einrücken. Lern Griechisch und lass die Nase nicht hängen, wir sehen uns beim Weißen Turm in Saloniki. Servus!
5: Wehle lernt schnell das Nötigste an Neugriechisch und hat Glück. In Saloniki prüft ihn ein Oberst, der selbst der Sprache nicht mächtig ist. Also unterhält sich Wehle mit den griechischen Wäschern der Kompanie über ihre Familien und denkt sich die passende Antwort auf des Herrenmenschen Fragen einfach aus. Improvisieren hat er ja schon in den Bars von Wien und Prag gelernt. Bald reüssiert er auch als Pianist beim Soldatensender Saloniki.
2: Es ist direkt ein Fest, dass man mich jetzt hier in den Rundfunk lässt.
5: Von da aus wird er zum Soldatensender Belgrad versetzt, wo man jede Nacht zum Programmende Lili Marleen spielt und das Lied so weltbekannt macht.
6: Ich habe mit dem Friedrich Meyer, das ist doch der Mann von der Margot Hilscher, an 2 Klavieren amerikanische Schlager gespielt.
7: Was hat da die Reichskulturkammer dazu gesagt?
6: Du, die Reichskulturkammer hat damals schon andere Sorgen gehabt. Ich habe viele interessante Leute kennenlernen dürfen, die Ilse Werner, Horst Winter, Margot Hilscher, Theo Mack Eben, Loni Häuser. Ja, und damals habe ich auch schon zu textieren begonnen. Für Evelyn König habe ich zum Beispiel ein Lied geschrieben, bis ich dann im Juni 1944 OK gestellt wurde durch geheime Verbindungen. Und dann stand ich sozusagen in der letzten Zeit mit einem Fuß im Untergrund.
7: Und mit dem anderen Fuß?
6: Mit dem anderen Fuß habe ich gezittert, nämlich den Amerikanern entgegengezittert.
3: Er war ja deutscher Soldat und hat die paar Mal, wo er gefragt wurde, ob er zum Beispiel in den österreichischen Widerstand gehen wolle, mit der ehrlichen Bemerkung, er sei zu feig, abgelehnt.
5: Peter Wehle Junior, einziger Sohn des Kabarettisten Peter Wehle.
3: Was ihn nicht gehindert hat, dann, als es ein paar Mal darauf angekommen ist, sehr wohl sehr viel Mut zu zeigen. 1945 ist er dann noch von den Nationalsozialisten, also von der SS, zum Tod verurteilt worden. Ist dann mit abenteuerlichster Mühe und Not dieser Erschießung entkommen. Er hat nach dem Krieg sich sehr starke Vorwürfe gemacht, dass er vor dem Krieg als klassischer Wiener höherer Sohn gelebt hat und vor allen politischen Entwicklungen die Augen heftig verschlossen hat. Und hat dann daraus den Schluss gezogen, dass er sowohl sein Leben als auch ganz besonders natürlich seine künstlerische Arbeit einer Art Versöhnung Christentum, Judentum, das klingt fürchterlich pathetisch, aber einem Wehret den Anfängen widmet.
5: 1948 trifft Wehle erstmals auf seinen späteren Dauerpartner. Gerhard Bronner ist Jude. Nach einer abenteuerlichen Flucht, die ihn bis ins britische Mandatsgebiet Palästina führt, muss er in Wien feststellen, dass seine komplette Familie im Konzentrationslager ermordet wurde. Trotzdem bleibt er. Peter Wehle ist nach dem Krieg zunächst als Jurist bei der neuen Regierung engagiert. Aber das Schicksal schiebt ihn immer wieder in Richtung Bühne. So zum Beispiel, als eines Tages ein aufstrebender Geiger in Wien gastieren soll.
3: Und dummerweise hatte sich dessen Pianist die Hand gebrochen bei irgendeinem Mini-Unfall. Das hatte nichts mit dem Krieg zu tun. Und der Vorgesetzte meines sehr viel späteren Vaters hat dann gemeint, na, also wie ich unseren Dr. Wehle kenne, kann der auch Klavier spielen oder weiß, wenn der das kann. Aber mein Vater grinst und gesagt, der Sektionschef, Sie werden lachen, das kann ich am besten. Und eben so kam es dazu, dass er dann einmal Yehudi Menuhin mit, ich glaube, es war die Kreuzersonate, es war die Frühlingssonate und es war Brahms, Opus 108, in Salzburg begleitet hat. Die Herren haben einander nie wieder im Laufe ihrer Karriere nie wieder getroffen, aber es war halt ein sehr lustiges, ein Farbtupfer. Und ein Farbtupfer, der dazu geführt hat, dass die Amerikaner, die ja damals den Sender Rot-Weiß-Rot in Salzburg gegründet haben, der Vorläufer des heutigen ORF, gesagt haben, ja, dieser Mann gehört natürlich dorthin, weil mein Vater war halt in der Lage, erstens fast alles oder eigentlich alles wirklich vom Blatt zu spielen. Und die brauchten natürlich Leute, die musikalisch genug waren, und das war mein Vater, die alles spielen konnten, erstens, zweitens, alles instrumentieren konnten. Man darf nicht vergessen, damals sind die ersten Heimkehrer aus dem Krieg zurückgekehrt. Und wenn es halt so war, dass an einem Tag gerade drei Hornisten da waren, stand aber das Forellenquintett auf dem Programm, dann hat halt mein sehr viel späterer Vater das Forellenquintett für ein Klavier und drei Hörner instrumentiert. Und sie haben es dann auch so gespielt. Und damit ist mein Vater dann endgültig in die Kultur hineingerutscht und aus dem hat sich alles weitere ergeben.
5: Wien ist damals wie Berlin in vier Sektoren aufgeteilt. Analog zu den großen vier, also den Besatzungsmächten, gründet Wehle 1946 das Kabarett, Entschuldigung, das Kabarett, die kleinen vier, gemeinsam mit dem promovierten Mediziner Gunther Philipp.
9: Gunther, du bist so irrsinnig blöd.
10: Ja, natürlich bin ich blöd, ich kenn das, ich weiß, ich bin immer der Blöde und du bist immer der Gescheite.
9: Und davon haben wir eine ganze Reihe von Jahren gelebt.
10: Und nicht einmal schlecht.
5: Auch das ein typisches Merkmal des Wiener Kabarets, die Doppelkonferenz. Bei der Zusammenarbeit mit Bronner hatte Wehle dann den Part des Blöden.
9: Verehrte Hörerinnen und Hörer, ich spreche zu Ihnen aus der Internationalen Autoausstellung in Wien 1946. Ich stehe vor dem neuen österreichischen Kleinwagen, den seine Konstrukteure sinnigerweise Burschi getauft haben. Burschi, ein rein österreichisches Erzeugnis, sofort lieferbar, um den österreichischen Schillingen nicht zu bezahlen. Das Modell wird eben vor mich hingeschoben. Man merkt, dass die Leute das Schieben mit Autos gewohnt sind. Meine Verehrung, verehrter Herr Direktor, ich bitte um ein paar Worte.
11: Ja,
9: danke vielmals. Das waren also die ersten ergreifenden und ach so aufschlussreichen Worte über die anlaufende Autoindustrie in Österreich. Wir wollen einmal den Hörern den Burschi, den Kleinwagen, schildern. Ein typisch österreichisches Auto.
11: Ja, das Typische daran ist ein österreichisches Modell, nicht? Weil eben nichts Österreichisches dran ist. Nicht? Bitte, er schaut ein bisschen aus wie ein vergrämter Grottenalm.
9: Nicht? Ja, er ist schwarz lackiert.
11: Ja, weil man bei uns in Österreich noch immer sehr viel am liebsten schwarz kauft.
9: Nicht? Wie ich sehe, ist es ein Viersitzer, ein Besatzungskleinwagen. Bitte, wozu ist dieses kleine Stockerl in der Mitte?
11: Das ist der Notsitz für die Österreicher.
9: Aha, der Burschi, wie ich sehe, hat keine Windschutzscheibe.
11: Brauchen wir nicht, wurde eingespart. Nicht? Bei uns ja sehr selten ein frischer Wind geht, nicht? Und auch wenn, dann ist er so verschlagen, dass er ja von hinten kommt.
2: Ja, aber bitte, der Fahrtwind.
11: Ja, da muss sich der Fahrer, nicht? Muss sich die Hand vor die Augen halten.
2: Ja, aber da sieht er doch nicht.
11: Das ist ja das Gute, dadurch wird er nicht nervös beim Fahren.
2: Bitte, wie ist es denn mit dem Getriebe?
11: Ja, na, das funktioniert schon. Natürlich muss man es schmieren, nicht? Man muss halt viel schmieren, sehr viel schmieren.
2: Bitte, wie ist denn der Wagen gekühlt?
11: Der ist luftgekühlt, weil Wasser haben wir keins, das wird beim Heurigen gebraucht.
2: Aha, bitte, was hat er für Zündung?
11: Eine interessante, ist eine österreichische Erfindung. Wir haben zwei Elektroden, eine rote und eine schwarze. Na, was glauben wir, da die Funken fliegen?
2: Ja.
5: Zwischendurch schreibt Wehle Lieder am laufenden Band, die er allen deutschsprachigen Radiosendern andient. Wie zum Beispiel das zum vorausgegangenen Sketch, wie auch in Zeiten von hohen Ölpreisen immer wieder passende Lied vom Kleinwagen.
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Ach, wie brachte uns vor dem das verhasste Parkproblem täglich einen schweren Gallenanfall ein? 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Wirklich billig war bis dato kein Wagen, doch so ein Kleinwagen, was kostet der? Durch ihn wird jeder Fahrer zuerst zu einem Sparer und zwangsläufig nachher Millionär. Wer verstockt ist und erklärt, dass der enge Einstieg stört, der hat für Gymnastik keinen Sinn. Rechter Fuß zum linken Ohr, Unterarm greift zügig vor und Schuhlöffel und schon sitzt du drin.

0: Amerika will man sich lossagen vom alten Großwagen und das sagt viel. Mr. Ford bringt daher schnell ein Zusammenklappmodell, das geht leicht in jede Aktentasche rein. Bei den Autos geht's genau wie den Formen bei der Frau, früher groß und laut Mode wieder klein. Der moderne Mensch bevorzugt Kleinformen, man muss sich einnormen, oft ist das schad. Bei Autos mag's noch gehen, doch wenn wir heute sehen, der Mensch von heute hat Kleinformat. Verzeihung, Verzeihung, ich wollte natürlich sagen, ich spreche nicht von Menschen, ich spreche nur von Wagen und der moderne Wagen hat natürlich großes Kleinformat.
1: Nachdem sich die beiden wegen verschiedener Engagements in Deutschland und Österreich aus den Augen verloren hatten, treffen sich Peter Wehle und Gerhard Bronner 1952 in Hamburg wieder. Gemeinsam produzieren sie eine Reihe von Radioprogrammen, wie zum Beispiel den Leitfaden für Kabarettisten. Hier präsentiert der Polyglotte Peter 1955 seine sowjetische Schöpfungsgeschichte.
2: Unsere Wissenschaftler haben entdeckt, dass der liebe Gott, der Erfinder des Weltalls, von russischer Nationalität war. Er schuf die Welt nach einem 7-Tages-Plan. Da er aber sein Übersoll schon am 6. Tag erfüllt hatte, ruhte er am 7. Tage aus. Diese dekadente Fahrlässigkeit darf man ihm nicht übel nehmen, weil das war ja noch vor der großen sozialistischen Oktoberrevolution. Dann hat der Genosse Generalissimus auch den Adam geschaffen, und zwar aus russischem Lehm. Da er ihn aber nicht selber formen wollte, sagte er zum Lehm dreimal gebieterisch: Komm in Form, komm in Form, komm in Form, und schon war der erste Mensch da. Aber gleich sagte der Generalissimus, ich muss dem Genossen ein Genossin geben. Und so entstand die erste Genossenschaft. Und er sprach zu Adam und Eva: Von allen Bäumen des Kolchoses dürft ihr essen, nur dagegen, dass ihr von Apfelbaum esst, lege ich mein Veto ein. No, Adam und Eva gehorchten und alles war хорошо. Aber eines Tages erschien die von amerikanischen Agenten bezahlte Schlange und sprach zu Eva im Rahmen der westeuropäischen Verteidigungsgemeinschaft: Willst du nicht von Apfelbaum essen? Nicht, sprach Eva, denn sie war Russin. Der große Generalissimus hat uns in seiner Gitte erlaubt, von allen Bäumen zu essen. Von den Fichtenbäumen, von den Eichenbäumen, von den Trauerweidenbäumen. Nur nicht von Apfelbaum. Denn der ist Kollektiveigentum, von dem darf überhaupt niemand essen. Da sprach die listige, beziehungsweise kapitalistische Schlange: Wieso denn? Wenn der Apfel Kollektiveigentum ist, müsste doch jeder von ihm essen dürfen. Und da die arme Eva noch nicht hat gestudiert, höheren Stalinismus, sie wusste noch nicht, was gut und böse ist, und brach sich einen Apfel vom Baum. Da sie aber im Grunde eine gute Genossin war, gab sie dem Genossen Adam die genaue Hälfte. Als sie aber gegessen hatten, sahen sie, dass sie nackt waren. Und da schauten sie in ihre Verblendung, dass sie aus dem Paradies hinauskamen. Und seitdem steht vor jedem Paradies ein Engel mit einem eisernen Vorhang, damit keiner von den Verblendeten hinaus kann, um sich von den Kapitalisten ausplündern zu lassen.
1: Der Kabarettist Peter Wehle, dessen Todestag sich diese Woche zum 40. Mal jährt mit der sowjetischen Schöpfungsgeschichte. 1955 übernimmt Gerhard Bronner in Wien die beliebte Marietta Bar. Natürlich sitzt dort auch Wehle am Klavier. Eines Abends findet sich ein schlanker, junger, selbsterklärter Schriftsteller ein, Helmut Qualtinger. Eines anderen Abends taucht ein traurig dreinschauender Mann mit Hornbrille auf, der das Publikum zu Begeisterungsstürmen hinreißt. Sein Name Georg Kreisler. Gemeinsam mit ihren Kolleginnen Louise Martini und Karl Merz beginnen sie, die klassischen Programme des Wiener Kabarets zu schreiben. Brettel vorm Kopf, Glasel vorm Aug, Blattel vorm Mund und Hackel vorm Kreuz. 1959 machten Qualtinger, die Martini, Wehle und Bronner aus dem belanglosen Smalltalk in der Opernpause den Cocktail-Bolero.

0: Wie geht's Ihnen denn? Ende der 1950er Jahre geht die goldene Zeit des Wiener Nachkriegskabarets allmählich zu Ende. Qualtinger verlegt sein zunehmendes Gewicht auf die Schauspielerei. Georg Kreisler zerstreitet sich nach anfänglich enger, vielleicht ja auch zu enger Zusammenarbeit mit seinen Kollegen. In Wehles' Autobiografie »Der lachende Zweite« kommt er nur ein einziges Mal vor.
1: Dann gab es noch den Georg Kreisler, der auch Chansons schrieb. Zwei alte Tanten tanzen Tango, Bitte erschieß deinen Gatten, Gemma, Tauben vergiften im Park, Der Tod, das muss ein Wiener sein. Er erregte im Anfang Aufsehen, bei vielen auch Unwillen, und hat später seine Heimatstadt Wien und die, die ihm zu einem Start verhalfen, unter seltsamen Beschimpfungen verlassen. Er wird in diesem Buch nicht mehr vorkommen.
2: Der akute Bruch war ein klares Urheberrechtsdelikt seitens Herrn Kreislers, wenngleich das Urteil gegen meinen Vater ausging. Es ging um eine Nummer, die Kreisler komplett gestohlen hatte, allerdings an wesentlichen Stellen ein paar Worte geändert hatte, und damit wurde mit der Begründung, ein künstlerischer Mechanismus sei urheberrechtlich nicht schützbar, wurde das abgeschmettert, beziehungsweise verlor mein Vater diesen Prozess dann. Es war dann in den Medien zu lesen, also ist jetzt die Nummer von Wehle oder von Kreisler? Und er musste klagen quasi, um nicht selber als Dieb dazustehen. Und sie war eindeutig von ihm Jahrzehnte vorher geschaffen. Und das ging dann schief, und Kreisler hat sich dann doch sehr negativ über meinen Vater geäußert. Was immer wieder uns erstaunt hat, ist, dass manche Leute glauben, dass das, was sie sagen, nicht denjenigen, über die sie das sagen, hinterbracht wird. Warum, weiß ich nicht. Es ist ja klar, dass gerade in so einer Branche alles getratscht wird. Und er hat sich teilweise über meinen Vater, also wirklich unterste Schublade, geäußert. Ja, und dann war, ich glaube, der Bruch war eigentlich eine Erleichterung.
0: Und vermutlich noch harmlos gegen den Kleinkrieg, den Wehles Freund Bronner während der nächsten Jahrzehnte gegen Kreisler führt. Auch Bronner beschuldigt ihn in seiner Autobiografie des Plagiats. Apropos Bronner, der bekommt 1962 das Angebot von einem emigrierten Wiener zu einem Gastspiel in Sydney. Bronner sagt zu und beginnt, andere Exilösterreicher in der ganzen Welt nach Auftrittsmöglichkeiten zu fragen. Er organisiert Engagements im Iran, in Pakistan, in Japan, Australien, den USA, Argentinien, Brasilien, Uruguay und Peru. Und natürlich nimmt er seinen ständigen Partner Peter Wehle mit. Anschließend verarbeiten die beiden ihre Reise zu dem Programm Die unruhige Kugel. Und das beginnt in Israel.
3: Also bitte, Österreich findet in Wien statt, wenn überhaupt.
4: Ja, so hat der Bronner 54 Mal unsere Vorstellung einkonferiert. 54 Mal habe ich mir den Blödsinn anhören müssen. Sie können sich vorstellen, wie strapaziös diese Weltreise für mich gewesen ist. Nicht am Anfang. Oh nein, am Anfang in Israel, wenn ich an den Panoramagarten von Haifa denke oder an das Hotel Sheraton in Tel Aviv. Nein, da hat sehr vieles Spaß gemacht.
3: Wir haben nämlich in Israel einige Auftritte gehabt. Auf der Bühne. Und im Anschluss daran haben wir das Land besichtigt. Das geht dort sehr schnell, weil ganz Israel ist ungefähr so groß wie Niederösterreich. Aber trotzdem, die Israelis lieben ihr Land. Genauso wie die Kanadier Kanada lieben, wie die Tiroler Südtirol lieben und wie die Amerikaner Paris lieben. Israel ist das einzige Land der Welt, in dem der Antisemitismus eine rein innerjüdische Angelegenheit ist. Das heißt, es ist ein Land wie jedes andere, nur ganz anders. Das merkt man schon, wenn sich dort zwei junge Bürger auf der Straße begegnen.
4: Grüß dich, wie geht's dir?
3: Man lebt.
4: Das geht auch vorbei.
3: Oder es treffen sich zwei andere Bürger auf der Straße.
4: Grüß dich.
3: Servus,
4: heiß ist bei uns jeden Tag. Was fragst du mich denn nicht, wie man's geht?
3: Ich bin nicht neugierig.
4: Okay, wenn sich zwei alte Freunde treffen, die sich schon lange nicht gesehen haben, dann fragt doch der eine den anderen, wie's ihm geht.
3: Ich werde mich hüten, du bist im Stand und erzählst mir, wie komme ich dazu?
4: Okay, sei nicht so echt.
3: Also gut, ja, dass er ruhig ist, wie geht's dir?
4: Frag nicht.
3: Wir haben aber doch gefragt und festgestellt, dass in Israel 2,2 Millionen Menschen leben und es gibt in diesem Land 23 verschiedene politische Parteien.
4: Es kommt also auf je 100.000 Einwohner eine politische Partei. Und wenn Ihnen das als Beweis für eine absolute Demokratie noch nicht genügen sollte...
3: Der Bruder des israelischen Ministerpräsidenten Ben-Gurion hat einen Zeitungsstand in Tel Aviv und lebt davon. Das heißt, er lehnt es ab, sich von seinem berühmten Bruder helfen zu lassen, weil er hat ihn schon von Kindheit an nicht leiden können.
4: Na, jetzt stellen Sie sich vor, unser Kanzler hier hätte einen Bruder, der hätte eine Trafik in der Barnegl gegossen und hätte den ganzen Tag auf die Regierung schimpfen.
3: Wir haben weitergefragt und festgestellt, dass in Israel unheimlich viel gebaut wird. Baufachleute werden in die ganze Welt geschickt. Einer davon kam sogar zum Durchstich des Mont Blanc-Tunnels dahergefahren.
4: Mon cher collègue, vous êtes de Israël? Dann werde ich vielleicht auf Deutsch erklären. Also hier an dieser Stelle, unter dem Gipfel des Mont Blanc, es werden sich samedi prochain, nächsten Samstag, um 3.45 Uhr morgens, die Equipe von Italien und die Equipe von Frankreich treffen. Der Durchstich, der Tunnel wird fertig sein.
3: Ich verstehe nicht.
4: Qua?
3: Wenn man bohrt von Italien, von Frankreich, wieso weiß man, man wird sich treffen am Samstag um 3:45 Uhr? Jetzt weiß man, ich verstehe.
4: Mon Dieu, das ist doch alles ganz genau berechnet, exactement.
3: Ah, Sie berechnen das?
4: Mais naturellement. Ja, wie bauen denn Sie in Israel ein Tunnel?
3: Ich weiß, man bohrt von der Seite und von jener Seite, damit man trifft sich.
4: Ja, aber wenn man sich nicht trifft...
3: Haben wir zwei Tunnels.
4: Und das, meine Damen und Herren, scheint uns die Erklärung dafür zu sein, dass in Israel so unheimlich viel gebaut wird.
5: Wenn man die Absicht hat, sich Israel gut anzusehen und mit der Bibel statt dem Baedeker ein Land zu sehen, ist einem ziemlich sicher vieles vorgeschwebt, aber nicht das, was man wirklich erlebt.
6: Denn eines Tages kommt man wirklich dort in Haifa an, schaut sich die Gegend voller Neugier und voll Eifer an. Und schon am ersten Abend denkt sich dort der Gast:
5: Nein, das Land ist nicht komisch.
6: Es ist auch nicht tragisch.
5: Es ist ein ganz normales Land.
6: Aber nur fast.
5: Wenn man die Firmennamen liest, fängt man zu schmunzeln an. Die heißen wirklich Pollack, Rosenzweig und Eisenspan. 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
6: Aber dann trifft in dem Kaffeehaus wirklich der Blau den Grün.
5: Es schaut von Weitem ganz genauso aus wie einst in Wien.
6: Nur was der Blau dem Grün erzählt bei dieser Rast.
5: Nur das ist gar nicht so komisch.
6: Es ist auch nicht tragisch.
5: Es ist ein ganz normales Gespräch.
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1: 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Es gibt auch manchen Witz, von dem man glaubt, dass er dort passt. Doch das Heer ist nicht komisch.
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0: 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Alle Bürger wissen besser, wie sie das Land regieren können.
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0: Arbeit fertig ist, kommt trotzdem nicht zum Ruhen, weil er nur beinahe fertig ist, er muss was Neues tun. Aber kein Mensch verliert deswegen den Humor. Wichtig ist eins.
1: Wichtig ist was?
0: Er hat was vor.
1: Keiner weiß, was er dort noch alles bauen und pflanzen wird. Aber er weiß, dass so der Weg vom Fast zum Ganzen führt. Drum sind die Zores in dem Land doch keine Last.
0: Nein, das Land ist nicht komisch.
1: Es ist auch nicht tragisch.
0: Bitte, es ist keine Ziehe.
1: Es ist auch keine Pleite. Es ist ein ganz normales Wunder. Doch nur fast.
0: Verehrtes Publikum, nachdem du unser Lied vernommen hast und das Land dann besichtigst, des Breiten und Langen
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2: Dauerthema der beiden Kabarettisten ist immer wieder die Herrschaft der Nationalsozialisten. Und diese begegnen ihnen auch auf ihrer Reise, zum Beispiel in Argentinien.
3: Und dort in Buenos Aires habe ich natürlich auch meine Meinungsbefragung fortgesetzt. Ich fragte auf Spanisch einen Argentinier, ¿Qué sabe usted de Austria? Und er antwortete mir, ¿Was haben Sie gedacht? Und da habe ich noch einmal die Frage auf Deutsch gestellt und folgende Antwort erhalten.

0: ins Reich. Sieg, Ole!
1: In den 1960er Jahren verändert sich die Theater- und Kabarettlandschaft in Österreich. Peter Wehle übersteht diese Zeit ohne große Verluste, da ihn Bronner immer wieder für neue Unternehmungen engagiert. Dazu gehören vor allem Radio- und Fernsehserien wie Die große Glocke, Das Zeitventil, Das heiße Eisen und schließlich ab 1978 Der Gugelhupf. Dessen Entstehung verarbeiten die beiden später zu einer Bühnennummer.
2: Es ist schon ein bisschen traurig, weißt du, mit Theater ist es nichts, mit dem Königelberg ist es nichts. Es müsste doch irgendwas geben, wo man noch ein Kabarett machen kann.
3: Also etwas, wo man keine Subventionen braucht, man keine Journalisten reinpfuschen. Das kann nur etwas sein, wo man nichts verdienen kann. No?
2: Rundfunk.
3: Ich glaube nicht. Alle guten Sendezeiten schon der Klausnitzer.
2: Das ist nicht ganz richtig. Ich weiß, da am Sonntagvormittag zwischen Du holde Kunst und Das Glaubensgespräch ist ein Loch.
3: Na Moment. Was willst du dort machen? Du holde Kleinkunst oder was?
2: Nein. Weißt du, war früher einmal der Watschenmann und dann ist der Prügelknabe.
3: Pass auf, das spürst du allein, ja? Oder? Weißt du was? Geh gleich Billard spielen, ja?
2: Nein, für Billard spielen im Rundflug zahlen sie mir doch nichts.
3: Ja, du mit deiner Remsigkeit bringst mich doch in den Kugelhupf.
2: Moment. Hör. Ein herrlicher Titel für eine Sendung.
3: Was für Titel?
2: Emsigkeit hat Gold im Mund. Nee, du hast ja noch etwas gesagt.
3: Was habe ich gesagt?
2: Du hast noch, lass mich noch schauen. Du mit deiner Emsigkeit bringst mich noch in den Kugelhupf. Moment, wie wäre es, wenn eine Sendung folgendermaßen anfängt? Was den Sonntag erst zu einem Sonntag macht, ist der Kugelhupf, der Kugelhupf.
3: Ganz schlecht.
2: Warte, wie ein rundes Gesicht, das immer freundlich lacht, ist der Kugelhupf.
3: Ich habe nicht die leiseste Absicht, immer ein freundliches Gesicht zu machen, ja? Runde Gesichter schneid du allein.
2: Wie dieses Kunstwerk aus Teig und Rosinen, jedem Österreicher gefällt.
3: Jetzt bin ich doch neugierig, was du auf Pfalz reimen wirst. Pfalz oder Schmalz oder was?
2: Na, pass auf, doch es braucht, um Geschmack zu gewinnen, erst ein kleines bisschen Salz.
3: Sing nicht so falsch!
2: Ja, lass mal den Sobotka singen, der singt es dann genau richtig.
3: Wie Sie wissen, meine Damen und Herren, hat der Sobotka das auch immer so gesungen. Und seitdem habe ich jedes Wochenende verpatzt. Und alles deshalb, weil der Wehle damals keinen Billardpartner gefunden hat.
4: Viermal in der Woche haben sich die beiden Herren getroffen, natürlich. Mittwochnacht war die sogenannte Story-Konferenz nach der gemeinsamen Vorstellung. Da trafen sich die verschiedenen Autorinnen und Autoren und es wurde festgelegt, wer welches aktuelle Thema welcher Figur zuordnet, welchem Sketch, welchem Chanson etc. Am Donnerstagvormittag hat mein Vater die Kleinigkeit von 2 Chansons komponiert und getextet. Am Nachmittag fuhr er hinaus zu Gerhard Bronner oder Bronner kam zu uns und dann entstanden diese 2 Lieder, vollendet. Freitag dasselbe mit den beiden Doppelkonferenzen der Sendung und Samstagnachmittag war Aufnahme.
5: Einst als der Lehrer das Rechnen uns lehrte, fing er an mit 1. 1, 2, 3, 4 und die 0 kam, wenn überhaupt, zum Schluss. 0, das war nichts und war ohne Kraft. 0 war ein Wort, das ein Vakuum schafft. War ein Begriff, mit dem man sich nicht beschäftigen muss.
6: Heute scheint die 0 uns sehr wichtig. Sie wird zum Inbegriff des Seins. Nulltarif, Nullwachstum, das gilt uns heute schon als Ziel. Es ist gleich 0, wenn man gar nichts hat. Plus minus 0 gilt als Resultat, wenn man die Zwecklosigkeit zum Ausdruck bringen will.
2: T-Nullen übernehmen die Macht. Sie haben sich vertausendfacht und so gelingt's den Nullen, uns alle einzulullen.
6: Die Nullen tun so schrecklich profund, sie sind so dick und kugelrund. Sie tun so, als wüssten sie alle Tricks, aber heraus kommt 0, nix.
2: Null kriegt erst dann einen Wert, wenn sie sich an etwas anderes hängt. Drum redet sich jede Null immer auf den anderen aus. Wenn sie uns sagt, was zu machen ist, stammt die Idee meist vom fremden Mist. Aber sie tut, als wäre sie von ihr und kriegt auch Applaus.
6: Wenn eine Null heute oft mit Erfolg sich in den Vordergrund drängt, dann überdeckt mit Blabla sie geschickt den wahren Wert. Jegliche Null zeigt sich gänzlich hohl, wenn sie Verantwortung tragen soll. Doch eine waschechte Null hat das noch nie gestört.
2: Die Nullen übernehmen die Macht, auch wenn es im Gebälk schon kracht. Die kostbarsten Schatullen enthalten nur noch Nullen.
6: Doch Nullen kann man auch positiv sehen. Die Nulllösung wäre zum Beispiel wunderschön. Doch bis dorthin, wenn ich's richtig überleg, stehen leider viel zu viele Nullen im Weg. Da sind Nullen, dort sind Nullen, das sind keine Schrullen, nein, das sind Nullen.
1: Zwischendurch findet Peter Wehle noch Zeit, an der Universität nach neuen Inspirationen zu suchen. Er findet sie im Fachbereich Germanistik.
7: Da habe ich mir als Nebengebiet zwei Nebengebiete gesucht, die allgemeine Sprachwissenschaft und die Hebraistik. Dann habe ich beschlossen, ich werde mir selbst zu meinem 60. Geburtstag einen zweiten Doktorhut schenken. Und das habe ich dann auch getan.
1: Der doppelt promovierte Peter Wehle darf sich nun offiziell DDR nennen, was er aus naheliegenden Gründen nur selten tut. Nach 3,5 Jahrzehnten gemeinsamen Wirkens schreiben der Bronner und der Wehle ein letztes gemeinsames Programm, die Wilden 50er. In ihm verarbeiten sie die Geschichte des Jahrzehnts, das sie prägten und das sie prägte. Eine der eindrücklichsten Nummern trägt den Titel Der Bauer und der Goldenberg.
7: Na und was war mit der Außenpolitik?
8: Außenpolitik haben wir gehabt.
7: Ja.
8: Die hat gereicht genau bis zum Schwarzenbergplatz.
7: Ja, was war da am Schwarzenbergplatz?
8: Der hat damals erstens noch Stalinplatz geheißen und zweitens stand dort jenes Gebäude, wo sich jeden Monat die 4 Hochkommissare getroffen haben.
7: Aha, und dort sind also dann alle wichtigen Entscheidungen für Österreich getroffen worden?
8: Nein, der ist in erster Linie gestritten worden. Wann immer die Amerikaner was vorgebracht haben, sagten die Russen so ein klares und unmissverständliches Nein.
7: Na, weil die Russen was vorgeschlagen haben?
8: Dann sagten die westlichen Alliierten ein ebenso klares und unmissverständliches No, zu unserem Glück.
7: Ja, aber dann ist doch überhaupt nichts dort weitergegangen.
8: Dort nicht, aber dafür schräg gegenüber, im Café Barry.
7: Barry, lass mich nachdenken. Ich sehe es direkt vor mir. Ja, das Café Barry, das war doch dort, wo heutzutage der McDonald's ist.
8: Stimmt.
7: Na, da kann man sehen, dass die 50er Jahre ihre schönen Seiten gehabt haben. Was war in dem Café Barry?
8: Ja, da rein noch, pass auf. Sowohl der sowjetische als auch der amerikanische Hochkommissar, die hatten je einen Berater, der so quasi Dolmetscherfunktion ausgeübt hat. Der eine war ein ehemaliger Wiener Jud namens Dr. Bauer.
7: Das war der Amerikaner?
8: Richtig. Aha. Der andere hingegen stammte aus Kiew und hieß Major Goldenberg.
7: Dem Namen nach ein

0: krachende Melone, wo das wieder heiter Streiterei in jenem Alliierten.
1: Das macht er gut. Ich mach nur ein bisschen.
0: Also, und das, die streiten die Hochkommissar, und das bei der Mesimme, was sie bekommen,
1: bei was?
0: Nur bei den Beziehungen, was sie haben, die Obersten.
2: Ach, Hutzpe, was ich immer sage. Bleibt uns schon wieder die ganze Arbeit übrig.
0: Nur, was liegt vor?
2: Also, da können Sie schon anfangen zu arbeiten.
0: Ah, ja, ja. Nun, was ist mit der Schifffahrt auf der Donau?
2: Nicht anrühren, Goldenberg, das sollen sich die Österreicher allein auslöffeln.
0: Nun gehen Sie, die Österreicher haben doch nicht Brot auf Hosen, wie sollen sie löffeln?
2: Ich habe gehört, Sie haben noch irgendwo ein paar alte Donaudampfer herumliegen, habe ich gehört.
0: Sollen sie herumliegen, haben aber ohne Kohle.
2: Also ein bisschen ein paar Kohlen können Sie Ihnen schon liefern. Ich habe Ihnen schon genug weggenommen.
0: Mit Recht, es war deutsches Eigentum.
1: Und wem haben das die Deutschen weggenommen?
0: Also Herr Dr. Bauer, wenn Sie mal... Soll sein, soll sein, soll sein. Wir werden geben Kohle, aber ihr müsst uns liefern Papier für unsere Zeitungen.
2: Goldenberg, seien Sie doch vernünftig. Eure Zeitungen liest doch kein Mensch.
0: Ja, aber damit eine Zeitung nicht kann werden gelesen, sie muss vorher sein gedruckt, oder?
2: Also gut, kriegst du drei Waggons Zeitungspapier, aber nicht ein Decker mehr, sonst hab ich Zores mit meinem Hochkommissar.
0: Ist ja gut, drei
2: Jetzt kommt was Wichtiges. No. Hören Sie zu. Man wird die österreichische Polizei ein bisschen bewaffnen müssen.
0: Für was?
2: Damit unseren vielen Jeep nicht die ganze Drecksarbeit übrig bleibt.
0: Oi wei, wenn mein Hochkommissar erfährt, dass jene schon wieder schießen können. Er ist im Stand und marschiert ein zweites Mal in Österreich ein, das macht er gern.
2: Goldenberg, Sie müssen es ihm doch nicht sagen.
0: Nein, ich muss ihm nicht sagen, aber wenn der Thomas Efscher doch schon es erfährt,
2: dann ist bitter. Dann ist bitter mit Fenster gemischt. Goldenberg,
0: na?
2: Ich habe Aize.
0: Sie haben Aize.
2: Ich habe Aize.
0: Geben Sie die Aize her.
2: Hören Sie zu.
0: Ja.
2: Wir werden Ihnen liefern die Pistolen.
0: Ja.
2: Und ihr werdet Ihnen liefern die Munition.
0: Ja, aber unsere Munition passt doch nämlich nichts in eure Pistolen.
2: Oh. Sie werden das Gefühl haben, bewaffnet zu sein, aber Sie werden nicht schießen können.
0: Na wunderbar. Toi, toi, toi, toi, toi, toi, haben wir doch. Haben wir doch wieder ein bisschen Einigung erzielt. Was ist denn sonst noch?
2: Ich schaue gerade noch. Nichts Wichtiges, denn den Rest sollen sich die Goyim allein erledigen. So.
0: Sollen sie. Haben wir jetzt wieder eine Pause von einem Monat bis zur nächsten Sitzung?
2: Bis zur nächsten Sitzung im Alliiertenrat.
0: Ja, grüß dann auf Wiedersehen.
2: Moment. Ja. Goldenberg, das Wichtigste hat man fast vergessen.
0: Ja.
2: Wer zahlt jetzt mal Kaffee?
0: Na, das ist ein Thema für die nächste Alliiertenratssitzung. Auf Wiedersehen.
2: Meine Damen und Herren, wir bitten Sie uns zu glauben, diesen Goldenberg und diesen Bauer haben wir nicht erfunden. Die hat es damals wirklich gegeben.
0: Ich habe im Jahr 34 und 35 mit dem Herrn Bauer an der Wiener Universität gemeinsam Jus studiert.
2: Und ich habe gegen diesen Major Goldenberg viele Schachpartien verloren.
0: Ich kann Ihnen nur versichern, diesen zwei Männern verdankt Österreich wirklich viel.
2: Ja, wenn es damals hin und wieder so etwas Ähnliches wie eine praktisch angewandte Vernunft gegeben hat.
0: Zugegeben, nicht allzu oft.
2: Wenn es damals hin und wieder doch ein bisschen weitergegangen ist.
0: Langsam, sehr langsam.
2: Dann waren dafür verantwortlich der Bauer und der Goldenberg, zwei Herren von Bedeutung.
0: Vom Bauer und vom Goldenberg stand nie was in der Zeitung.
2: Die Hochkommissare trafen.

0: klingt.
1: Der Bauer und der Goldenberg waren natürlich auch der Bronner und der Wehle. Zwei Kabarettkünstler, die ihr Land und ihr Wien viel zu sehr liebten, als dass sie es hätten verlassen können.
2: Ein Mann muss in seinem Leben einen Sohn zeugen, ein Buch schreiben und einen Baum pflanzen.
3: Naja, also einen Sohn habe ich, Bücher habe ich mehrere geschrieben,

0: Aber, oh je, ich muss schnell weg.
1: Wohin?
0: Ich muss einen Baum pflanzen.
1: Weg ist er.
2: Am 18. Mai 1986 starb Peter Wehle im Alter von 72 Jahren nach mehreren Schlaganfällen in Wien. Kurz darauf starb auch Helmut Qualtinger. Dazwischen wurde der ehemalige SA-Mann Kurt Waldheim Bundespräsident. Für das österreichische Kabarett im Allgemeinen und für Gerhard Bronner im Besonderen war 1986 das Annus Horribile. 3 Jahre vor seinem Tod beendete Peter Wehle seine Autobiografie mit dem folgenden Fünfzeiler.
3: Wir nehmen uns selbst viel zu wichtig, wir reden uns ein, wir sind tüchtig. Es geht aber heiter, auch ohne uns weiter. Das ist zwar nicht schön, aber richtig.
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5: Vielleicht war das, was wir heute für Sie gespielt haben, nichts als angewandte Nostalgie.
6: Doch was man nicht aus der Geschichte lernt,
5: das lernt man nie.

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1: Uhr, die Nachrichten. Die US-Regierung hat offiziell Anklage gegen den früheren kubanischen Staatschef Raúl Castro erhoben. Dem 94-Jährigen wird vorgeworfen, als damaliger Verteidigungsminister den Abschuss von 2 US-Zivilflugzeugen vor 30 Jahren mitverantwortet zu haben. Damals kamen 4 Menschen ums Leben, darunter 3 US-Bürger. US-Justizminister Blanche sagte, Castro werde in den USA vor Gericht gestellt werden. Entweder komme er freiwillig oder aber auf andere Weise. Nähere Angaben dazu, wie Castro ins Land kommen solle, machte er nicht. Die kommunistische Regierung in Havanna bezeichnete die Klage als politisch motiviert und ohne rechtliche Grundlage. Damit solle lediglich eine militärische Aggression gegen Kuba gerechtfertigt werden. US-Präsident Trump hatte bereits mehrfach von einer Übernahme Kubas gesprochen und eine Energieblockade gegen den Inselstaat verhängt. Ein vom israelischen Polizeiminister Ben-Gvir verbreitetes Video, das ihn unter knienden und gefesselten Aktivisten der Gaza-Hilfsflotte zeigt, hat Empörung ausgelöst. Der italienische Außenminister Tajani erklärte, der Ausschnitt mit der Überschrift »Willkommen in Israel« verstoße gegen, Zitat, »jeden elementaren Schutz der Menschenwürde«. Er bestellte, wie auch sein französischer Kollege Barrot, den israelischen Botschafter ein. Der deutsche Botschafter in Israel Seibert bezeichnete den Vorgang als inakzeptabel. US-Botschafter Huckabee sprach von einer dummen Aktion, mit der Ben-Gvir die Würde Israels betrogen habe. Auch aus der israelischen Politik kam Unverständnis. Außenminister Saar nannte das Video einen beschämenden Auftritt, der dem Staat schade. Regierungschef Netanyahu schrieb, Ben-Gvirs Umgang mit den Aktivisten entspreche nicht den Werten und Normen Israels. Gleichzeitig betonte er, dass Israel ein Recht darauf habe, Schiffe am Erreichen des Gazastreifens zu hindern. Die israelische Marine hat die rund 400 Aktivisten der internationalen Gaza-Hilfsflotte in den israelischen Hafen von Ashdod gebracht. Dort sollten sie sich mit ihren konsularischen Vertretern treffen. Ungarn und Polen wollen ihre Interessen bei der EU künftig gemeinsam in Brüssel vertreten. Das kündigte der polnische Ministerpräsident Tusk beim Antrittsbesuch des neuen ungarischen Ministerpräsidenten Modior in Warschau an. So werde man etwa bei geopolitischen Fragen zusammenarbeiten. Zudem betonte Tusk, Modiors Sieg bei der Parlamentswahl bedeute nicht nur die Rückkehr Ungarns nach Europa. Es sei auch ein Zeichen dafür, dass Demokratie, Rechtsstaatlichkeit, Anstand und Moral in der Politik keine verlorenen Anliegen seien. Modior bezeichnete Polen als Vorbild für sein Land. Polen sei heute eine Mittelmacht und stärker als je zuvor. Budapest müsse daran arbeiten, dass es bei der Entwicklung der Infrastruktur, der Wirtschaft und der Verteidigungsfähigkeit diesem Beispiel folge. Die ukrainische Armee hat erneut die russische Ölindustrie mit Drohnen angegriffen. Der Generalstab in Kiew sprach von mehreren Angriffen auf verschiedene Ziele. Dabei sei auch die Ölraffinerie in Kstovo an der Wolga getroffen und ein Brand ausgelöst worden, hieß es. Der zuständige russische Gouverneur Nikitin erklärte, herabstürzende Trümmerteile hätten Feuer an 2 Industrieobjekten verursacht. Im Zusammenhang mit Fällen von sexualisierter Gewalt an Pariser Kindergärten und Grundschulen sind in der französischen Hauptstadt 16 Menschen festgenommen worden. Medienberichten zufolge ermittelt die Pariser Staatsanwaltschaft an über 100 Einrichtungen in allen Stadtbezirken. Seit mehreren Monaten gibt es Berichte über sexualisierte Gewalt und Machtmissbrauch an Kindern in Kitas, Schulen und Horten der französischen Hauptstadt. Wie der Pariser Bürgermeister Grégoire Anfang April mitteilte, wurden allein seit Jahresbeginn 78 Schülerbetreuer von der Arbeit suspendiert, davon 31 wegen des Verdachts sexueller Gewalt. Im Jahr zuvor seien 30 Betreuer suspendiert worden. Der Bürgermeister kündigte einen Aktionsplan an. Dieser sieht ein schnelles und transparentes Melden von Verdachtsfällen vor. Das Wetter. Nachts vor allem im Südosten noch etwas Regen, sonst weitgehend abklingende Schauer und auflockernd gebietsweise Nebel. Abkühlung auf 11 bis 5 Grad. Morgen verbreitet wolkig, vereinzelt Schauer. Im Südwesten länger sonnig, 19 bis 26 Grad. Die Aussichten am Freitag im Norden und Osten wechselnd bewölkt, sonst heiter bis sonnig. Temperaturen 20 bis 30 Grad. Das waren die Nachrichten.
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2: Seit dem Jahr 2024 bringt die Jazzic-Reihe des Rundfunk-Sinfonieorchesters Berlin Künstler aus der Klassik und dem Jazz zusammen. Genregrenzen sollen keine Rolle mehr spielen. Musikerinnen und Musiker interpretieren gemeinsam Werke, die sie sonst vielleicht nicht auf den Notenpulten hätten. Beide Seiten erforschen für sie Neues. Das alles findet statt im großen Sendesaal im Berliner Haus des Rundfunks, wo das Rundfunksinfonieorchester probt und neben Konzerthaus und Philharmonie auch regelmäßig spielt. Diese Konzertreihe ist das Thema des heutigen Heimspiels, zu dem sie Uwe Friedrich begrüßt. Den Jazz hat die Konzertreihe zwar im Titel, aber Thomas Channel, Leiter der künstlerischen Planung des RSB, sieht den Begriff undogmatisch.
3: Jazzig soll man auch jetzt nicht streng verstehen, nur Jazz und Klassik kombiniert, sondern da fließen ganz verschiedene Stile rein. Wir hatten einen Tango-Abend in dieser Spielzeit. Wir hatten Vocal Jazz mit Jocelyn B. Smith kombiniert mit Shostakovich und Thomas Adès. Wir hatten einen Schwerpunkt in der ersten Saison mit Bernstein, was dann teilweise kombiniert wurde mit Makoto Ozone, der sein eigenes Klavierkonzert gespielt hat, aber auch Minimal Music gefeatured, Philip Glass Saxophon Quartett mit Cabby Art kombiniert mit Stravinsky. Also Sie merken, also wir gehen da wirklich bunt mit der Planung rum und das ist auch das Schöne. Also da gibt es auch Herzensprojekte, Herzenskünstler von Carola Reuel und von mir und die können wir dann umsetzen.
2: Gemeinsam mit der Orchesterdirektorin Carola Reuel konzipiert Thomas Channel die Konzertreihe Jazzic. Ein Experimentierfeld soll das sein, eine Spielwiese, auf der man wegkommen kann vom konservativen Konzertformat. Kurzer Orchesteraufwärmer, Solokonzert, Pause, Sinfonie.
4: Was mir daran besonders liegt, ist, dass wir die Möglichkeit haben, Abläufe aufzubrechen, dass wir noch mehr experimentieren können, dass wir unterschiedliche Musikstile miteinander kombinieren können und auf die Art und Weise, wie wir die Konzerte bewerben, auch nochmal ein anderes Publikum ansprechen, was einfach gerne ins Haus des Rundfunks kommt, weil das Publikum dort, glaube ich, auch weiß um das Juwel des Haus des Rundfunks, um die gute Akustik. Und es ist eine familiärere Atmosphäre als jetzt in der großen Philharmonie. Und die Formate von, ich sage jetzt mal, 70 Minuten Musik ohne Pause bis hin zu 2 Stunden mit Pause, wir sind einfach freier in dem, was wir machen können.
2: Am 24. April spielte der Pianist Julian Joseph die Rhapsody in Blue von George Gershwin. Ein Konzert mit Überraschungen, erinnert sich Thomas Channel.
4: Julian Joseph, der jetzt kürzlich hier war, ist in England einer der Jazzpianisten überhaupt mit seinen eigenen Akademien und Schulen und vollkommen in dieser Szene verankert. Und der hat eben ein Jazz-Element, was mir auch wichtig ist, mitgebracht. Der hat Gershwin Rhapsody in Blue gespielt, die normalerweise so, keine Ahnung, 25, 30 Minuten dauert und hat halt dann 45 gebraucht. Warum? Weil er gesagt hat, ich habe jede einzelne Note gespielt, die Gershwin geschrieben hat, aber ich habe halt noch ein bisschen was dazu improvisiert. Und das ist auch das, was das, ich sage jetzt mal, kenntnisreichere Publikum dann natürlich auch merkt. Die haben eine Rhapsody in Blue im Ohr und denken so, hä, was passiert denn jetzt? Und dann merkt man, wie sich im Saal so eine Stille breit macht und so eine Spannung entsteht und alle wahnsinnig gespannt zuhören, weil genau dieser Jazz-Moment entsteht, wo dann plötzlich improvisiert wird und das Publikum bekommt es mit.

0: Der Pianist Julian Joseph mit einem Ausschnitt aus der Rhapsody in Blue von George Gershwin. Miho Hasama dirigierte das Rundfunksinfonieorchester Berlin im großen Sendesaal des RBB. Auch dieses Konzert war Teil der Reihe Jazzic und sorgte für Begeisterung beim Publikum. Diese Begeisterung war noch längst nicht garantiert, als Thomas Channel und Carola Reul die Reihe 2024 initiierten. Tatsächlich scheint die Orchesterdirektorin im Rückblick noch immer leicht überrascht.
1: Makoto Ozone war für mich auch ein tolles Konzert, eher so als extrem schillernde Persönlichkeit auch, wie er auf die Bühne kommt. Und das war das erste Konzert und keiner von uns wusste, wie das funktioniert und wie das angenommen wird und was die Musikerinnen und Musiker dazu sagen. Also es war schon so Premierenfieber irgendwie, ganz witzig. Und hat eingeschlagen, das Publikum war da und das war, wir haben es gefeiert. Und das ist auf jeden Fall hängen geblieben.
0: Zu den Besonderheiten der Jazzic-Reihe gehört der bewusst gewählte Ort, der große Sendesaal im Haus des Rundfunks an der Berliner Masurenallee. Der führt noch immer ein Schattendasein im Berliner Konzertleben. In der Philharmonie und im Konzerthaus tritt das Rundfunksinfonieorchester Berlin regelmäßig auf. Der große Sendesaal ist vor allem der Arbeitsraum des Orchesters. Hier wird geprobt, das fertige Ergebnis wird in der Regel woanders vorgestellt. Auch das wollten Carola Reul und Thomas Channel ändern.
1: Ja, für mich ist das Haus des Rundfunks die Heimstatt des RSB. Es ist fürs Orchester gebaut worden, mit einer langen Geschichte auch. Und unser Eindruck ist, dass der Saal extrem gut angenommen wird. Und dass wir da unterschiedliche Formate anbieten, glaube ich, spielt uns da auch ein bisschen in die Karten. Ich muss mal gucken, also wir haben die Möglichkeit, das auch noch genauer zu analysieren, wo die Leute herkommen. Ich vermute, dass es tatsächlich Charlottenburger Publikum auch ist, kurze Wege. Ein bisschen niedrigschwelliger als jetzt die Philharmonie, weil auch von den Preisen her ist es so ein bisschen angepasst, würde ich sagen. Die Begeisterung ist schon da und es ist halt casual auf eine Art und Weise, ne? Und ich glaube, das schätzen die Leute auch.
2: Das sind auf jeden Fall Highlights in der Spielzeit, weil das einfach Wochen sind, wo wir im Haus des Rundfunks in unserer Heimatprobe und Spielstätte sind. Da machen wir auch Konzerte. In der Vergangenheit war das dann eher Familienschulkonzert und dass wir jetzt so eine Reihe da etabliert haben in den letzten Spielzeiten. Also das ist schon, ich glaube, für sie auch schön, zu Hause sowas dann umzusetzen. Und es ist einfach spannend. Also man kommt mit Künstlern in Verbindung, wo man vielleicht sonst nicht die Chance gehabt hätte, das zusammen musizieren. Also du merkst einfach, alle sitzen auf der Stuhlkante und das macht unheimlich viel Spaß. Rückmeldung im Nachhinein ist einfach extrem positiv.
0: Jazzrhythmen in das Repertoire eines klassischen Sinfonieorchesters zu übernehmen, ist nicht neu. Vor über 100 Jahren schien die symphonische Musik in eine Krise zu geraten. Die tonalen Möglichkeiten der mitteleuropäischen Tradition schienen abgenutzt. Komponisten suchten nach Auswegen. Die einen ließen das tonale System hinter sich, andere suchten Impulse in der populären Unterhaltungsmusik, unter anderem in den Jazzrhythmen und Harmonien Nordamerikas. Sogar Dmitri Schostakowitsch komponierte damals lässige Unterhaltungsmusik. In den Berliner Revue-Operetten, etwa von Emmerich Kallmann oder Paul Abraham, hielten Swing-Rhythmen Einzug. Mitunter nicht ganz leicht zu spielen für klassisch ausgebildete Musiker. Der amerikanische Dirigent Leonard Slatkin hat gerade beim Rundfunksinfonieorchester Berlin Werke von Leonard Bernstein, Aaron Copland und Samuel Barber dirigiert. In solchen Fällen rät er den Musikern, mal eine Note nicht ganz sauber zu intonieren, sondern etwas zu tief, damit sie blue wird, also diesen leicht geschärften, etwas unsauberen Klang bekommt. Aber bloß nicht übertreiben, sonst wird es zur unfreiwilligen Parodie.
3: And we can't explain it in mathematical terms.
4: Man kann das nicht mathematisch erklären. Wenn ich beispielsweise Gershwins Amerikaner in Paris dirigiere und zu dieser schnellen Schlussphase komme und das im Swing-Stil machen möchte, nicht so, wie es geschrieben steht, dann muss ich das dem Orchester ein paar Mal vorsingen, damit sie es hinbekommen. Sonst wird es zu metronommäßig.
0: Diese Repertoireerweiterung macht den Musikerinnen und Musikern im Orchester ebenso viel Spaß wie dem Publikum. Besonderen Wert legen Reul und Channel auf den entspannten Rahmen der Jazzy-Konzerte. In Berlin gibt es ohnehin keine echten Bekleidungsvorschriften, nicht mal in der Staatsoper oder bei Philharmonikerkonzerten. Im großen Sendesaal und dem berühmten Foyer im Pölzigbau ist die Stimmung ganz bewusst noch lässiger.
1: Für die Musiker ist es ja auch so, dass sie ja trotz allem Jazz und so, da sind ja Werke ausgewählt, die man auch im normalen Konzertbetrieb hört. Bernstein, wo wir jetzt Fokus drauf gelegt hatten, oder Gershwin, was jetzt öfter kommt, man hört sie im Konzertsaal. Das heißt, das ist Musik, die ihnen nicht fremd ist, ganz und gar nicht. Und unsere Musiker, das muss man auch mal sagen, die spielen sowieso alles mehr oder weniger vom Blatt, was man ihnen hinlegt und auf dem Niveau, auf dem man es auch erwartet. Und das ist auch das Schöne an dieser Reihe, es ist ein anderer Raum, es ist ein anderes Setting. Die Qualität ist genau dieselbe, die man immer vom RSB bekommt. Also mein Eindruck ist auch und die Rückmeldung von den Musikern und Musikerinnen, dass es denen einfach unglaublich viel Spaß macht. Und dann anschließend beim Publikum noch im Foyer ein bisschen ins Plaudern kommen und ganz entspannt noch ein Bierchen zu trinken und so. Das ist so insgesamt eine Atmosphäre, die einfach schön ist.
2: Ja, das Faszinierende ist, die Konzerte waren jeweils so unterschiedlich. Mhm. Auch also Philipp Glass, wie gesagt, Saxophonquartett mit Stravinsky, Symphonie in drei Sätzen. Also jetzt auch nicht leichte Kost unbedingt, aber das Publikum war da. Sie waren begeistert, sie waren zugewandt. Und ich hatte so das Gefühl, jetzt in den letzten zwei Spielzeiten, egal was wir machen, das Publikum ist offen dafür und die machen mit.
0: Auch das hergebrachte Bild vom Orchestermusiker, der nichts anderes im Kopf hat, als im Frack sämtliche Beethoven- und Brahms-Sinfonien möglichst perfekt zu spielen und auf alle andere Musik hochmütig herabzuschauen, ist bloß ein Klischee, betont Orchesterdirektorin Reul.
1: Wir haben im Orchester auch einige Musikerinnen und Musiker, die in ihrer Freizeit tatsächlich Jazz machen. Wenn ich richtig informiert bin, ist es einer unserer Solo-Klarinettisten, unser Bassposaunist, unser Schlagzeuger, der als Schlagzeuger angestellt ist, aber bei solchen Sachen dann halt auch Drumset spielt. Und da kommt Swing, da kommt Rhythmus, da ist eine Grundlage, die auch absolut mitzieht.
0: Ein besonderer Höhepunkt der Jazzic-Reihe war das Tango-Special End of Rainbow im letzten Oktober. Das Rundfunksinfonieorchester Berlin spielte im großen Sendesaal gemeinsam mit dem Quadro Nuevo Klassiker von Astor Piazzolla und Charles Trenet. Dazu hatten die Veranstalter Tango-Paare aus Berlin und dem Umland eingeladen, um nach dem Konzert noch im Foyer zu feiern und zu tanzen.
1: Das waren am Ende, glaube ich, 20 Paare. Die waren so aufgeregt, die sind dann gleich zur Garderobe nach dem Konzert und haben da ihre Schuhe ausgetauscht und zum Teil noch ihre Klamotten gewechselt. Mhm. Und dann hatten wir da 20, vielleicht waren es auch mal mehr, tanzende Tango-Paare nach dem Konzert noch, die in dem Foyer im Haus des Rundfunks zu einer DJ, die wir dann noch eingeladen hatten, die dann selber auch noch getanzt hat.
2: Und mit dem Tonmeister.
1: Mit dem Tonmeister. Und solche Sachen, das kann man nicht planen. Und wir wussten es wirklich nicht. Wir hatten keine Ahnung, wer diesem Aufruf da folgt. Und die waren natürlich vorher im Konzert und waren dann anschließend Tango tanzen.
0: Ein weiterer Höhepunkt der Jazzic-Reihe, an den sich Carola Reul und Thomas Channel begeistert erinnern, fand vor knapp einem Jahr statt. Am 14. Juni 2025 spielte der Jazzpianist Brad Mehldau mit dem RSB. Der Meister der intimen Improvisation mit großem Symphonieorchester im großen Sendesaal.
2: Es war auch so schön, als Mehldau mit uns gespielt hat. Brad Mehldau, nach der Pause hat er sein Klavierkonzert gespielt, was gar nicht improvisiert ist. Es ist komplett durchkomponiert. Vor der Pause gab es viel Improvisation und der Saal war rappelvoll. Und dann hat er halt einige Zugaben solo gespielt. Und es war faszinierend, da zu sehen, wie das Publikum gebannt war. Aber das Orchester halt auch. Ja, also man hätte sich noch 5 weitere Zugaben gewünscht, weil es einfach so ein großartiger Künstler war, der mit uns da musiziert hat und weiter musiziert hat.
0: Brad Mehldau spielt sein Klavierkonzert, Clark Rundell dirigiert das Rundfunksinfonieorchester Berlin.

0: Brad Mehldau mit einem Ausschnitt aus einem Klavierkonzert im Mitschnitt vom Jazzy-Konzert des Rundfunksinfonieorchesters Berlin. Dirigent dieser Aufnahme vom 14. Juni 2025 war Clark Rundle. Ist das Jazz? Ist das ein Klavierkonzert? Wer die Kompositionen der RSB-Reihe Jazzy in Schubladen einordnen möchte, tut sich und der Musik keinen Gefallen. Auffällig ist jedoch, dass der Chefdirigent Wladimir Jurowski bisher noch nicht in dieser Reihe aufgetreten ist. Das wird sich aber in der kommenden Konzertsaison 2026/27 ändern, erzählt Thomas Channel.
1: Naja, letztendlich sitzen wir ja dann doch mit einem symphonischen Orchester auf der Bühne. Also wir haben jetzt keine Jazz-Trios, die mitspielen. Das könnte natürlich irgendwann kommen mit einem Kapustin-Konzert. Wir haben tatsächlich diese kommende Spielzeit mit Wladimir Jurowski ein Kapustin-Klavierkonzert, aber das ist die fünfte, wo nur der Pianist als Solist auftritt und wir haben einen Schlagzeuger aus dem Orchester, der Drumkit spielt.
0: Beide, der Leiter der künstlerischen Planung Thomas Channel und die Orchesterdirektorin Carola Reul, sind fest entschlossen, die Jazzy-Reihe fortzusetzen. Die kommende Konzertsaison ist längst geplant, aber auch für die folgenden Jahre werden den beiden die Ideen nicht ausgehen.
2: Und das mit Ausflügen wird wahrscheinlich mehr werden. Also Jazzmusiker und Musikerinnen werden immer irgendwie featuren, auch Komponisten aus dem Genre oder die Sprache. Aber wir wollen das Ganze aufweiten, dass man nochmal in andere Weltecken geht und so. Und wir sind da frei. Aber das Format an sich wird so bleiben und wir werden es weitermachen. Auf jeden Fall.
0: Mit diesem optimistischen Ausblick von Orchesterdirektorin Carola Reul endet das Heimspiel über die Konzertreihe Jazzy des Rundfunksinfonieorchesters Berlin im großen Sendesaal des RBB. Diese Sendung können Sie, wie viele andere aus unserem Programm, auch in der Deutschlandfunk-App anhören. Für dieses Mal verabschiedet sich am Mikrofon Uwe Friedrich.
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9: Mit Luise Kropf, schönen guten Abend. Und wir gehen direkt rein in den Live-Sport, denn aktuell läuft das Europa-League-Finale zwischen dem SC Freiburg und Aston Villa. Wir sind in der Nachspielzeit gleich angekommen, dieser Partie. Die Freiburger liegen 0-3 hinten in diesem großen Endspiel und wir blenden uns ein in die Schlussreportage von Florian Winkler und Ann-Kathrin Rose.
10: Ausgeführt. Kurze Verwirrung im Strafraum, da macht sich der Scherhand breit, Pass geht wieder raus, auf Mansami auf die rechte Seite, wieder rein in den Fünfer, da ist aber keiner und dann der Ball mit dem Hinterkopf erstmal raus, verlängert da von Ezri Konsa, nochmal nachgesetzt von Freiburg, offizielle Spielzeit ist rum, wir haben immer noch keine Info bekommen, wie viel Nachspielzeit es gibt, jetzt steht der vierte Offizielle da, zeigt aber an, es wird, so interpretiere ich zumindest diese Geste, keine Nachspielzeit geben oder jetzt doch, jetzt denkt er, ach doch, mal so ach eine doch. Gnadenminute an Katrin, eine Gnadenminute, ja, dann nochmal oben drauf.
11: Das Täfelchen wurde so lange so ein bisschen runtergehalten, so wie wenn man so vor Kindern so Weihnachtsgeschenke versteckt, bloß nicht sehen und wir haben uns angeguckt und gedacht, also zeigt er doch was an und er hat so eine Handbewegung gemacht, dass man auch hätte sagen können, das Ding ist rum, aber das Minütle, wie man sagt, gibt es noch. Davon dürften 20 Sekunden ungefähr rum sein. Es gibt noch mal einen Einwurf für Aston Villa. Und jetzt wird es laut, denn die Villains, die Fans, die wissen, da geht noch was. Jetzt die Villains wieder im Strafraum, aber wieder geklärt. Ja, und jetzt kommen sie langsam. Jetzt wechseln sie vom Finalmodus in den Partymodus. Und dann ist Schluss. Aston Villa gewinnt das Europa League-Finale 2026 mit 3:0 gegen den SC Freiburg, der das größte Spiel seiner Vereinsgeschichte gespielt hat, der einen historischen Erfolg gefeiert hat und schon jetzt eine fantastische Spielzeit hingelegt hat.
10: Kann man genauso sagen. Also in die Champions League eingezogen und jetzt eben diese Saison gekrönt mit einem internationalen Titel. Freiburg so ein bisschen am Boden. Die sind komplett ausgelaugt, die sind komplett platt. Sie haben versucht.
9: Das war die Schlussreportage vom Europa League-Finale zwischen dem SC Freiburg und Aston Villa, reportiert von Florian Winkler und Ann-Kathrin Rose. Also die Freiburger verlieren das größte Spiel in ihrer Vereinsgeschichte, das internationale Finale mit 0-3. Und der Monat Mai, in dem wir gerade stecken, ist natürlich auch der Monat der Entscheidungen im Fußball. So natürlich auch in den internationalen Ligen, zum Beispiel in der Premier League. Gestern ist dort der FC Arsenal vom Sofa aus Meister geworden und nach 3 Saisons auf Platz 2 und nach einem ersten Meistertitel nach über 20 Jahren war natürlich in London gestern Ekstase pur angesagt, berichtet Franziska Hoppen.
12: Das war der Moment, in dem die Spieler des FC Arsenal wussten, dass ihr Verein nach 22 Jahren wieder englischer Fußballmeister ist. Gemeinsam hatte die Mannschaft von Trainer Mikel Arteta im Arsenal-Trainingszentrum das Spiel von Meisterschaftsrivale Manchester City in Bournemouth verfolgt. Und als dort beim Stand von 1-1 abgepfiffen wurde, brachen alle Dämme. In London strömten Tausende auf die Straße und feierten bis in die Morgenstunden. Es waren Szenen, wie sie Arsenal-Fans in Großbritannien und der Welt seit den Erfolgen von Arsenal

0: Die Gunners dem Meistertitel hinterher. Zuletzt reichte es 3 Saisons in Folge nur zu Platz 2. Ein Fluch befürchteten viele Fans, der nun gebrochen ist. Und Julia beschrieb, wie die Fans in den Pubs alles stehen und liegen ließen, um zum Emirates Stadion zu rennen, zu fahren. Es sei verrückt gewesen. Viele von ihnen dürften heute heiser sein. Glückwünsche gab es am Mittag auch von Premierminister und bekennendem Arsenal-Fan Keir Starmer in der Fragestunde des Parlaments.
1: Congratulations to Arsenal Football Club on becoming the Premier League champions.
0: Doch nun sind die Augen der Fans schon auf kommende Woche gerichtet. Dann wird Manager Mikel Arteta mit den neuen Premier League Champions nach Budapest reisen, wo sie das Champions League-Finale gewinnen könnten, was wirklich noch kein Arsenal-Fan zuvor erlebt hat. Das Double, die beiden größten Titel in nur einer einzigen Saison.
2: Der Monat Mai ist der Monat der Entscheidung im Fußball, in der Europa League, wie eben gehört, in der Premier League in England, wie gerade gehört, von Franziska Hoppen. Aber auch in der Bundesliga ist das ein entscheidender Monat, denn in der Bundesliga stehen jetzt die Relegationsspiele an. Morgen findet ein solches wichtiges statt zwischen dem VfL Wolfsburg und dem SC Paderborn. Wolfsburg, bekanntermaßen auf den Abstiegsrelegationsplatz in der Bundesliga gelandet, trifft jetzt auf den SC Paderborn, der um den Aufstieg in die Bundesliga spielt als Zweitligisten. Die Paderborner sind der ganz klare Underdog im Spiel gegen Wolfsburg morgen Abend in Wolfsburg. Und trotzdem ist Paderborns Trainer Ralf Kettemann total euphorisch mit dem Blick auf morgen und auf dieses große und so wichtige Spiel für seinen kleinen Verein aus Ostwestfalen.
3: Allein wenn man es schon formuliert, ich würde sagen, wir können natürlich aufsteigen. Wolfsburg kann absteigen. Es fühlt sich schon leichter an, wenn man darüber spricht, man kann aufsteigen. Und es ist ja nun mal so, das ist Fakt. Und ich merke schon, die Energie ist auch eine ganz andere. Es hat sich ein bisschen was gelöst. Die Situation in der zweiten Bundesliga war so. Aufgrund unserer guten Ausgangslage hat man schon gemerkt, dass wir ein bisschen was verlieren können. Die Nummer ist gerade raus. Also es ist wirklich total positive Energie. Wir können trotzdem was verlieren, aber Fakt ist, wir können deutlich mehr gewinnen als verlieren. Ist eine gewisse Lockerheit, eine Leichtigkeit, eine Frische zu verspüren bei allen Beteiligten. Geht mir genauso und es fühlt sich ziemlich geil an.
2: Anstoß ist morgen um 20.30 Uhr und auch über dieses Spiel werden wir bei Sport aktuell dann morgen berichten. Und auch morgen ist ein großer Tag, wenn wir schon auf den Sommer blicken im Sport, denn da findet eben die Fußball-Weltmeisterschaft in den USA, Kanada und Mexiko statt. Und das große Fragezeichen, was vor allem über den Monat Mai schwebte, war die Frage nach dem, welche Spieler werden denn eigentlich zur WM mitfahren, wenn es um die deutsche Fußballnationalmannschaft geht. Ein paar Informationen sind schon durchgesickert, aber eine finale Kaderbewertung Bekanntgabe, die gibt es erst morgen um 13 Uhr durch den Bundestrainer Julian Nagelsmann. Philipp Hofmeister blickt für uns voraus auf die Kaderbekanntgabe morgen vom Bundestrainer.
4: Fußball-Deutschland wird endlich Klarheit haben, wenn Bundestrainer Julian Nagelsmann im DFB-Campus in Frankfurt sein WM-Aufgebot bekannt gibt. Wirklich überraschend wäre es kaum mehr, sollte einer der insgesamt 26 Kaderplätze an Manuel Neuer gehen. Der 40-jährige Torwart des FC Bayern München steht tatsächlich vor seinem Comeback, sollten Neuers Wadenprobleme abgeklungen sein. Für den in der Qualifikation gesetzten Oliver Baumann bliebe dann nur die Bank. Viele Plätze im Aufgebot für die XXL-WM über dem Atlantik sind medial bereits durchgesickert. So dürfte Bundestrainer Nagelsmann neben den Shootingstars Said El-Mala aus Köln und Lennart Kahl aus München auch Torjäger Dennis Undav vom VfB Stuttgart nominieren. Auf die wenigen verbliebenen WM-Tickets hoffen unter anderem Defensivspezialist Matthias Ginter aus Freiburg und Felix Metscher von Borussia Dortmund.
2: Eine Information, die schon ganz klar feststeht, ist die um Trainer Manuel Baum. Er wird auch in der nächsten Saison Trainer vom FC Augsburg bleiben. Luca Benincasa.
5: Wie der Bundesligist bekannt gab, unterschreibt der 46-Jährige einen Vertrag bis 2028. Damit erfüllt der FCA auch den Wunsch vieler Fans sowie der Mannschaft, die sich zuletzt mehrfach für eine Weiterbeschäftigung von Manuel Baum ausgesprochen hatten. Baum hatte den Trainerposten beim FCA vor dem 13. Spieltag von Sandro Wagner übernommen und die Augsburger seitdem stabilisiert. Bei seiner Amtsübernahme rangierte der Klub mit 10 Punkten auf Tabellenplatz 14. Die Saison beendeten die Fuggerstädter dann schließlich auf Rang 9 mit 43 Punkten. Ursprünglich war der frühere FCA-Coach Baum lediglich bis Saisonende eingeplant. Nun werden es voraussichtlich 2 Spielzeiten mehr.
2: Und jetzt noch Radsport, die Schlagworte dazu. Giro d'Italia, 3. Etappe. Die Zusammenfassung gibt's jetzt von Holger Gerska.
6: Es war eine typische Etappe für Ausreißer. Ein hügeliges Teilstück an der ligurischen Küste. Und tatsächlich verlief der Tag nach Papierform. Zu einer großen

0: Großen Fluchtgruppe gehörte mit Nico Denz auch ein deutscher Giro d'Italia-Spezialist. Der dreimalige Etappensieger der Italien-Rundfahrt war allerdings vorige Woche recht heftig gestürzt und konnte wahrscheinlich auch deshalb dem Tempo der Besten nicht mehr ins Finale folgen. Der allerbeste war mal wieder Jonathan Narváez aus Ecuador. Für den Profi aus der Emirates-Mannschaft schon der dritte Etappensieg, der vierte für das Team, das an den ersten Tagen verletzungsbedingt seine drei besten Fahrer schon nach Hause schicken musste. Für die Spitze der Gesamtwertung war diese Etappe irrelevant. Alle Topfahrer erreichten gemeinsam rund 3,5 Minuten hinter dem Tagessieger das Ziel. Es hat sich auf den ersten Plätzen also nichts geändert. Immer noch führt der portugiesische Außenseiter Afonso Eulalio, der jetzt seit einer Woche das rosa Trikot des Spitzenreiters auf den Schultern hat. Topfavorit Jonas Vingegaard folgt auf Platz 2, sein Rückstand 27 Sekunden.
1: Und das war natürlich die Zusammenfassung der 11. Etappe vom Giro d'Italia. Und damit endet auch Sport aktuell. Mein Name ist Luise Kropf. Ich wünsche Ihnen jetzt eine gute Nacht und vor allem noch einen schönen Abend. Bis bald.
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3: Uhr, die Nachrichten. Zunächst die Übersicht. Der Bund steigt mit 40% beim deutsch-französischen Rüstungskonzern KNDS ein. In Paris weitet sich ein Missbrauchsskandal an Kitas und Grundschulen aus. Der SC Freiburg hat sein erstes europäisches Finale verloren. Die Meldungen im Einzelnen. Die Bundesregierung steigt nach übereinstimmenden Agenturberichten beim deutsch-französischen Rüstungskonzern KNDS ein. Zunächst werde sich der Bund mit 40% an dem Panzerbauer beteiligen, heißt es. Damit erhalte der Bund die gleichen Rechte im Unternehmen wie der französische Staat, melden deutsche Presseagentur und französische AFP, die sich jeweils auf Regierungsquellen berufen. KNDS ist Hersteller von Waffensystemen wie dem Kampfpanzer Leopard 2. Das Unternehmen befindet sich im Besitz der deutschen Eigentümerfamilien von Krauss-Maffei-Wegmann und der französischen Regierung. Die Familienholding will ihre Anteile jedoch verkaufen. Die Federführung bei dem Geschäft soll das Bundeswirtschaftsministerium übernehmen. Der genaue finanzielle Umfang ist noch nicht bekannt. Allerdings wird der KNDS-Konzern derzeit mit bis zu 20 Milliarden Euro bewertet. Im Zusammenhang mit Fällen von sexualisierter Gewalt an Pariser Kindergärten und Grundschulen sind in der französischen Hauptstadt 16 Menschen festgenommen worden. Medienberichten zufolge ermittelt die Pariser Staatsanwaltschaft an über 100 Einrichtungen in allen Stadtbezirken. Seit mehreren Monaten gibt es Berichte über sexualisierte Gewalt und Machtmissbrauch an Kindern in Kitas, Schulen und Horten der französischen Hauptstadt. Wie der Pariser Bürgermeister Grégoire Anfang April mitteilte, wurden allein seit Jahresbeginn 78 Schülerbetreuer von der Arbeit suspendiert, davon 31 wegen des Verdachts sexueller Gewalt. Im Jahr zuvor seien 30 Betreuer suspendiert worden. Der Bürgermeister kündigte einen Aktionsplan an. Dieser sieht ein schnelles und transparentes Melden von Verdachtsfällen vor. Die US-Regierung hat offiziell Anklage gegen den früheren kubanischen Staatschef Raúl Castro erhoben. Dem 94-Jährigen wird vorgeworfen, als damaliger Verteidigungsminister den Abschuss von 2 US-Zivilflugzeugen vor 30 Jahren mitverantwortet zu haben. Damals kamen 4 Menschen ums Leben, darunter 3 US-Bürger. US-Justizminister Blanche sagte, Castro werde in den USA vor Gericht gestellt werden. Entweder komme er freiwillig oder aber auf andere Weise. Nähere Angaben dazu, wie Castro ins Land kommen solle, machte er nicht. Die kommunistische Regierung in Havanna bezeichnete die Klage als politisch motiviert und ohne rechtliche Grundlage. Damit solle lediglich eine militärische Aggression gegen Kuba gerechtfertigt werden. US-Präsident Trump hat bereits mehrfach von einer Übernahme Kubas gesprochen und eine Energieblockade gegen den Inselstaat verhängt. US-Präsident Trump plant direkte Gespräche mit Taiwans Präsidenten Lai. Er wolle am, wie er sagte, Taiwan-Problem arbeiten, erklärte Trump vor Journalisten. China betrachtet die Insel als Teil seines Staatsgebiets und strebt eine Vereinigung mit dem Festland an, auch mit militärischen Mitteln. Die USA erkennen Taiwan zwar nicht offiziell als Staat an, sind aber der wichtigste militärische Unterstützer. Trumps Äußerungen folgen auf seinen China-Besuch in der vergangenen Woche. Dort hatte Staatschef Xi den US-Präsidenten vor einem möglichen Konflikt beider Staaten in der Taiwan-Frage gewarnt. Nach dem Treffen erklärte Trump, er habe noch nicht entschieden, ob er an

0: gekürzt werden. Außerdem wird die verpflichtende Anzahl der Sonderfahrten, zum Beispiel auf der Autobahn oder nachts, gesenkt. Nach der Theorieprüfung sollen auch Laien ausbilden können, zum Beispiel bei gemeinsamen Fahrten mit den Eltern. Außerdem soll die Preisstruktur transparenter werden. Fahrschulen müssen künftig ihre Kosten für Grundgebühren und Fahrstunden online verfügbar machen. Bislang genügt ein Aushang. Schnieders Ziel: Weniger Anforderungen führen über mehr Wettbewerb zu geringeren Preisen. Doch auf die Kernfrage, um wie viel der Führerschein künftig billiger wird, hat Schnieder keine konkrete Antwort.
1: Die Preise in Deutschland regelt der Markt. Wir leben in einer sozialen Marktwirtschaft. Das ist die Frage von Angebot und Nachfrage. Und deshalb wird der Staat die Preise nicht festlegen, noch kann er voraussagen, wo sie sich hin entwickeln. Aber da dieser gesamte Prozess, das gesamte Setting einfacher wird, bürokratieärmer wird, wird es am Schluss auch günstiger werden.
0: Nun muss sich der Bundestag mit den Plänen Schnieders beschäftigen. In der Opposition haben Schnieders Pläne eine ganze Reihe von sehr unterschiedlichen Reaktionen ausgelöst. Bedenken kommen von den Grünen bei der Abschaffung der Präsenzpflicht im Theorieunterricht.
2: Das halten wir für einen großen Fehler, weil man eben weiß, dass es nicht alleine darum geht, Dinge auswendig zu lernen, sondern auch durch Interaktion, durch Reflexion, durch Miteinander erst bestimmte Dinge gut verstanden werden können. Und da sehen wir doch mit großer Sorge auf die Frage, was das dann für Folgen für die Verkehrssicherheit haben soll.
0: So Svantje Michaelsen. Die Linkspartei beklagt, dass der Verkehrsminister keinen Einfluss auf die reale Preisgestaltung nehmen könne. Jurut Bosch.
3: Das Ministerium verlässt sich darauf, dass der Markt es regelt. Und wir sehen ständig, der Markt regelt es eben nicht. Weder bei Mieten noch bei Energiepreisen. Also auch hier auch meine Prognose, auch nicht bei den Führerscheinpreisen.
0: Die AfD sieht vor allem die Fahrstunden durch Familienmitglieder kritisch. Das könne zu höheren Versicherungskosten bei Familienautos führen. Die Bundesvereinigung der Fahrlehrerverbände ist skeptisch und hatte sich gegen die Fahrstunden von Laien für Laien ausgesprochen. Der TÜV-Verband hatte bei der Vorstellung von Schnieders Plänen vor einer Beeinträchtigung der Verkehrssicherheit gewarnt. Positiv äußerte sich hingegen der Verband der deutschen Verkehrsunternehmen, kurz VDV, der unter anderem Busunternehmen vertritt. Die neuen Regeln könnten den Zugang zum Fahrerberuf vereinfachen. Denn die Vorschläge lassen sich laut Verkehrsministerium auch auf den Erwerb anderer Führerscheinklassen übertragen, wie Lkw oder Bus. Lob gab es auch vom ADAC für die privaten Übungsfahrten. Mehr Praxis führe nachweislich zu einem geringeren Unfallrisiko. Geplant ist, dass die Regelungen zum Jahreswechsel 2026/27 in Kraft treten.
4: Nadine Lindner über die Bundesregierung, die heute Änderungen auf den Weg gebracht hat, mit denen der Führerschein günstiger werden soll. Und wie viel Potenzial in den geplanten Reformvorschlägen stecken könnte, darüber konnte ich vor der Sendung mit Jürgen Kopp sprechen, Vorsitzender der Bundesvereinigung der Fahrlehrerverbände. Guten Abend, Herr Kopp.
5: Guten Abend.
4: Herr Kopp, sollten die Preise für den Pkw-Führerschein in Deutschland sinken?
5: Das ist eine gute Frage. Da müsste man halt überlegen, wo fängt man an? Der Herr Verkehrsminister Schnieder will ja bei den Fahrschulen anfangen. Da gibt es andere Möglichkeiten, dass die Preise etwas nach unten gehen. Zum Beispiel beim Sprit. Da ist ja nicht so erfolgreich die Senkung, wie man es mit europäischen Ländern vergleicht. Die Werkstattkosten, die Fahrzeugkosten allgemein. Also man hätte viele Möglichkeiten, aber er hat sich jetzt diesen Weg ausgesucht.
4: Dann blicken wir mal auf den Weg, den der Verkehrsminister eingeschlagen hat. Ein zentraler Punkt ist ja, dass die Zahl an nötigen Sonderfahrten reduziert werden soll. Wie schätzen Sie dieses Vorhaben ein?
5: Ja, das ist wie vieles, was diese ganze Reform begleitet. Also wir sind für eine Reform, ist notwendig, aber nicht so, wie es hier dargestellt wird und nicht, wie sie hier durchgeprescht wird. Weil wenn er sich hinstellt und sagt, er macht weniger Sonderfahrten, dann ist gemeint, so hat er es heute erklärt, dass sie die vorgeschriebene Anzahl von 12 nicht mehr führen werden. Also es wird keine Mindestvorgabe mehr geben. Aber dennoch muss irgendjemand am Ende des Tages entscheiden, wie viel der individuelle Bewerber an diesen Sonderfahrten benötigt. Man darf als Hintergrund vielleicht nicht vergessen, dass der GDV, der Gesamtverband der deutschen Versicherer, diese Fahrten außerorts in der Nacht und auf der Autobahn als die für die Hochrisikogruppe 18- bis 24-jährige Fahranfänger als gefährlichste und am häufigsten verursachende Unfallstraßen gesehen werden. Und genau hier meinen, man könnte hier sparen. Das ist mal von Ansatz her schon nicht logisch nachvollziehbar.
4: Aber wenn die Pläne jetzt vorsehen, dass die Fahrschulen die Stundenzahl je nach Fähigkeit der Schülerinnen und Schüler festlegen können, dann bleibt ja eigentlich weiter Raum für ausreichend Übung, wenn nötig, oder?
5: Ja, der Raum bleibt. Die Frage ist bloß, wer erklärt es dem Bewerber? Nein, man stellt sich das einfach vor. Wir haben sehr aufmerksame Eltern, die die Ausbildung zu verfolgen bei Minderjährigen, aber wir haben eine sehr heterogene

0: heterogene Gruppe. Also man verlagert die gesetzlichen Vorgaben jetzt einfach auf die Diskussionsebene Eltern, Fahrschüler, Fahrbewerber.
1: Wenn ich Sie richtig verstehe, dann sagen Sie, dass diese Maßnahme für die Fahrschulen, die Fahrlehrer und Fahrlehrerinnen mehr Belastung bedeuten könnte, weil die dann mit den Fahrschülern und den Eltern die Anzahl der Sonderfahrten quasi immer aushandeln müssen?
0: Ja, diskutieren müssen.
1: Dann gucken wir auf eine weitere Maßnahme. Die Zahl der nötigen Fahrstunden soll reduziert werden. Darüber haben wir gerade schon gesprochen. Und gleichzeitig soll ja aber der Weg dafür freigemacht werden, dass Fahrschülerinnen und Schüler das Autofahren auch außerhalb der Fahrschule, also mit Laien, üben können. Zumindest nach bestandener Theorieprüfung und 6 praktischen Stunden. Wie bewerten Sie diese Maßnahme?
0: Also diese bewerten wir für vollkommen falsch an dieser Stelle, aus mehreren Gründen. Erstens mal, Eltern könnten heute schon auf einen Verkehrsübungsplatz gehen und dort, sag ich jetzt mal, Motorik anfahren, bremsen, vielleicht sogar Grundfahraufgaben wie Parken oder so eine Geschichten. Einfach mal trainieren. Das heißt, für den Nachwuchs vorbereiten. Wir halten es für gefährlich, wenn man hier das Wort anleiten verwendet und eben dann die Kinder mit den Eltern fahren. Das, ich sage Ihnen auch anhand eines Beispiels, warum der Max und sein Papa machen diese Laienausbildung. Und es läuft eigentlich ganz gut bei den beiden. Und jetzt fahren die in der Stadt 50 schön dahin. Der macht alles richtig, der Maxl. Kurz vor der Kreuzung schaltet die Ampel von grün auf gelb um. Sagt der Papa, komm Maxl, drück drauf, die nehmen wir noch mit. Der Maxl, der überlegt kurz, schaut den Papa an, schaut nochmal die Kreuzung vor ihm an, die Ampel, schaut nochmal den Papa an und steigt dann im verkehrten Moment aufs Gas und es kommt zu einem Unfall. Bis heute hat niemand dem Papa erklärt, welche Verantwortung er für dieses, jetzt, die nehmen wir noch mit, übernimmt.
1: Der ADAC, der hat ja aber diese geplanten Fahrstunden mit Laien begrüßt und argumentiert damit, mehr Praxis würde zu einem geringeren Unfallrisiko führen, also für die Fahrlehrlinge.
0: Was zu beweisen wäre. Also man vergleicht es hier mit den Erfolgen, also zum Beispiel aus Österreich, aber man pickt sich hier nur einen Teil raus. Das heißt so, in Deutschland schaut es so aus, 6 Stunden, wie sie schon richtigerweise gesagt hat, geht er nach bestandener Theorieprüfung, bis dahin muss er keine Fahrschule besuchen, wenn er nicht möchte, geht er dann in die Fahrschule, macht 6 Fahrstunden. Ein durchschnittlicher Fahrschüler kann nach 6 Stunden relativ wenig. Es wird auch nicht erwartet, dass er mehr kann. Nach diesen 6 Stunden hat, so ist die Aussage, die wir haben, der Erziehungsberechtigte oder auch der Fahrschüler selber einen Rechtsanspruch zu sagen, so, ab jetzt mache ich jetzt weiter. Der darf dann alles fahren, mit Ausnahme der Fahrten auf der Autobahn. Und das alleine zu machen mit dem Wissen, den ein Laie kann, also ich sage jetzt einmal und möchte niemandem zu nahe treten, ne? Aber wenn ich Laien in eine Ausbildung stecke und das möchte ich nicht despektierlich gewertet haben, dann bekomme ich Maximum das, was der Laie weiß. Ich möchte nicht sagen, dass die Leute nicht wissen, wie die Verkehrsregeln sind. Aber ich möchte anzweifeln, dass es doch einen ganzen Schwung gibt, der nicht auf Stand der Regelungen ist. Was ist erlaubt, was nicht.
1: Wir haben jetzt schon über den praktischen Teil der Ausbildung gesprochen, aber die Pläne sehen ja auch Änderungen für den Theorieteil, also den Theorieunterricht vor. Keine Pflicht mehr zum Präsenzunterricht, mehr digitaler Unterricht und ein reduzierter Fragenkatalog. Wird also so die Theorie für die Fahrschülerinnen und Schüler einfacher?
0: In der theoretischen Prüfung gibt es über 1100 Fragen in Deutschland. So, warum sind die Fragen so viel geworden? Für Sie als Hintergrundinformation, man hat vor 14, 15 Jahren, 16 mag es vielleicht schon eher sein, begonnen, sogenannte Mutterfragen zu entwickeln. Also die gab es schon. Die Frage, das war eine Kreuzung, kann man sich vorstellen, das sind 4 Einfamilienhäuser, also ein Siedlungsgebiet. Dann kommt die Frage, wie muss ich mich verhalten, wenn da 3 Fahrzeuge da sind, eine links, andere rechts und ich komme mit meinem Fahrzeug daher, wer darf als erster fahren? Die richtig und die falsche Antworten sind immer gleich. Digital kann ich aus diesen 4 Einfamilienhäusern eine Einkaufszeile machen. Ich kann hell-dunkel machen, ich kann Sommer-Winter machen. Das nennt man Variantenfragen. Also man hat aus einer zentralen Frage, die nennt man Mutterfrage, hat man Varianten gemacht. Und jetzt streicht man 30% der Fragen weg. Wo nimmt man die weg wahrscheinlich? Bei den Varianten. Also wird die Prüfung leichter? Das mag ich stark bezweifeln. Ich glaube sogar, dass sie schwieriger wird.
1: Weil einfach die verschiedenen Anwendungsbereiche weniger werden?
0: Richtig. Der Schüler, die trainieren, diese App, also da müsste man auch mal hinterfragen, er soll ja alleine mit einer App lernen können. Also mit einer App kann ich Wissen aufbauen, aber ich kann keine Kompetenz erwerben. Ne? Das geht einfach nicht. Apps werden in den deutschen Fahrschulen seit fast 15 Jahren verwendet, seit es die Prüfung am Computer gibt. Die theoretische Prüfung findet ja digital am Computer statt. Und dazu haben die Schüler, ja, wir nennen das tatsächlich eine Lern-App. Ne? Da ist ein sogenannter geführter Lernweg drin, wo er das wiederholen kann und spiegeln und trainieren kann, was er im Unterricht lernt. Und der bereitet sich so auf das Bestehen der Prüfung vor. Aber eine Führerscheinausbildung oder eine Fahrausbildung mit dem Erwerb des Führerscheins beinhaltet etwas mehr. Wir haben einen sogenannten Fragenkatalog, wo das Fahren, das praktische Fahren beschrieben wird. Ne? Und wir haben in der Theorie Dinge zu tun. Ich mache es jetzt mal negativ. Ich muss heute niemandem mehr erklären, wie das Verkehrszeichen heißt. Ne? Was wir im Unterricht trainieren, ist ein Perspektivwechsel in der Form, dass man mal überlegt, wie verhält sich der andere und warum verhält er sich so. Also, dass man sensibilisiert und ein soziales Miteinander macht. Die Verkehrsräume werden für den motorisierten Verkehr immer weniger. Sie werden vermeintlich für zum Beispiel Fahrradfahrer mehr, aber der Gesamtraum wird nicht mehr. Das heißt, man muss sich dieses Teilen, Shared Rooms, ja, dann hat man noch andere Verkehrsteilnehmer, das ist zum Beispiel auch ein Querverweis zu den Simulatoren, da radelt einer vorbei. Fahren Sie heute mal in der Stadt, da fahren 30 vorbei und müssen sich den gleichen Raum teilen.
1: Weil uns tatsächlich die Zeit ein bisschen davonrennt, würde ich gerne am Ende noch auf Änderungen oder Maßnahmen, die mit Blick auf die Fahrschulen auch geplant sind von Seiten der Bundesregierung. Und zwar, dass die Dokumentations- und Aufzeichnungspflicht, dass da einiges wegfallen soll. Wäre das eine Entlastung für die Fahrschulen?
0: Das wäre mit Sicherheit eine Entlastung, aber nicht die wichtigste. Die wichtigsten Entlastungen, die finden tatsächlich auf der Verwaltungsseite statt. Wir haben Bereiche hier in Deutschland, in denen man auf einen Führerscheinantrag schon mal 3 Monate warten muss, bis man überhaupt einen Termin zur Abgabe bekommt. Dann nochmal 3-4 Monate Wartezeit. Das heißt, jetzt unter uns beiden gesagt, wenn ich jetzt sagen würde, jetzt, was haben wir jetzt Ende Mai, ich möchte heuer noch Motorrad fahren, dann wird es in manchen Bereichen schon schwierig, dass er überhaupt den Prüfauftrag wieder bekommt. Also der könnte gespart werden. Natürlich ist es auch für uns gut, wenn dieser Formalismus etwas weniger wird. Aber es wird ja dazu benutzt, dass man suggeriert, 44% steht in dem Referentenentwurf drin, der Schulungsräume fallen weg. Ja, wo sollen wir denn die Lkw-Fahrer ausbilden auf der Straße? Wo sollen wir die Begleiter, die wir jetzt seit neuestem einweisen sollen? Sollen wir das jetzt auch auf der Straße machen? Also ich glaube nicht, dass das Arme wirklich ins Gewicht fällt. Na, da wird mit Zahlen hantiert, die sind einfach nicht realistisch. Na. Entlastung, Bürokratieabbau würde ich immer machen, aber hier packt man halt leider Dinge in einen Bürokratieabbau rein, in dieses Wort, und es findet kein Abbau statt.
1: Sagt Jürgen Kopp, Vorsitzender der Bundesvereinigung der Fahrlehrerverbände, über die geplante Führerscheinreform der Bundesregierung. Vielen Dank für Ihre Zeit, Herr Kopp.
0: Sehr gern, vielen Dank für Ihre Zeit.
1: Die Bundesregierung hat heute nicht nur Pläne für eine Führerscheinreform beschlossen, sondern auch Eckpunkte für den sogenannten Pakt für den Bevölkerungsschutz. Dieser Pakt beinhaltet Maßnahmen, mit denen der Zivilschutz massiv ausgebaut werden soll. Dafür soll unter anderem Geld in die Ausrüstung des Technischen Hilfswerkes fließen. Die Details fasst Markus Pindur zusammen.
2: Bundesinnenminister Dobrindt wertete den sogenannten Pakt für Bevölkerungsschutz, der heute von der Bundesregierung beschlossen wurde, als neue tragende Säule der deutschen sicherheitspolitischen Architektur.
3: Militärische Verteidigung und zivile Verteidigung, sie müssen eng miteinander verzahnt werden. Bevölkerungsschutz und Bundeswehr sind heute zwei Seiten ein und derselben Medaille. Die Fähigkeit zur Gesamtverteidigung heißt auf der einen Seite Ausrüsten der Bundeswehr und auf der anderen Aufrüsten des Bevölkerungsschutzes und der zivilen Verteidigung.
2: 13 Spezialfahrzeuge wurden in Berlin an diverse Hilfsorganisationen vom Technischen Hilfswerk bis zum Roten Kreuz übergeben. Über 1000 Fahrzeuge sollen es insgesamt werden. 10 Milliarden Euro sollen bis 2029 in den Zivilschutz investiert werden, um die Bevölkerung vor etwaigen kriegsbedingten Gefahren zu schützen. Allein 3 Milliarden Euro davon sollen an das Technische Hilfswerk gehen, für Gerät, Ausbildung und Gebäude. In ganz Deutschland sind nur noch gut 500 Schutzräume aus der Zeit des Kalten Krieges übrig geblieben. Schutzräume zu bauen kostet Zeit. Also will Bundesinnenminister Dobrindt alle öffentlichen Schutzräume wie alte Bunker, gesicherte Keller, Tunnel oder U-Bahnhöfe bundesweit erfassen lassen. Diese Informationen sollen in das digitale Warnsystem der Notfall-App Nina integriert werden, um stets den schnellsten Weg zu einem Schutzraum anzeigen zu können. Beim Bundesinnenministerium solle auch eine neue Stabsstelle eingerichtet werden. Diese würde im Verteidigungsfall die Zusammenarbeit mit der Bundeswehr koordinieren. In der Vergangenheit hatte es immer wieder Schwierigkeiten bei der allgemeinen Kooperation, den Meldeketten und bei der Zusammenarbeit von Behörden und Zivilschutzorganisationen gegeben.
3: Deswegen werden wir die Verzahnung und die Möglichkeiten einer horizontalen und vertikalen Zusammenarbeit auch gesetzlich neu regeln und dafür eine neue Steuerungsstelle, einen Steuerungsstab, Kommando zivile Verteidigung im Innenministerium einrichten, die sowohl die Koordinierung mit den Ländern, den Kommunen als auch mit dem Verteidigungsministerium im Blick hat.
2: Dobrindt erklärte weiter, dass es beim Bevölkerungsschutz einen Nachholbedarf gebe. Jahrzehntelang sei zu wenig investiert worden. Diese Lücken sollen nun geschlossen werden. Der Präsident des Deutschen Roten Kreuzes, Gröhe, wies im Deutschlandfunk darauf hin, dass es mit dem 10-Milliarden-Programm nicht getan sei. Sonst gibt es kaum Kritik an der Zivilschutzinitiative. Bundesverteidigungsminister Pistorius wies bei dem gemeinsamen Auftritt mit Dobrindt in Verbindung mit der Übergabe neuer Einsatzfahrzeuge darauf hin, dass 85% des Personals der sogenannten Blaulichtorganisationen von ehrenamtlichen Mitarbeitern gestellt werde. Im Übrigen könne man sich bei den europäischen Nachbarn auch wertvolle Ratschläge holen.
4: Es gibt keine militärische Sicherheit vor Bedrohung von außen ohne einen funktionierenden Zivilschutz. Das kann man in Skandinavien beobachten seit einigen Jahren. Die sind uns einige Jahre voraus. Aber vor allen Dingen sehr eindrücklich, und ich war vor einer Woche dort in der Ukraine, wo man jeden Tag sehen kann, was es bedeutet, sich verteidigen zu können, einen Angreifer abwehren zu können und gleichzeitig die Zivilbevölkerung zu schützen.
2: Pistorius sicherte auch zu, die Bundeswehr werde im Bedarfsfall weiter zivile Einsatzkräfte unterstützen. Union und SPD sind sich bei den Themen Verteidigung und Zivilschutz so einig wie bei kaum einem anderen Thema. Der wesentliche Grund dafür: die offenkundige Bedrohung durch Russland.
1: Markus Pindur über Pläne der Bundesregierung zum Ausbau des Zivilschutzes. Und wir bleiben weiter thematisch bei Vorhaben der schwarz-roten Regierung. Bundesarbeitsministerin Bärbel Baas und der Bundesdigitalminister Carsten Wildberger haben heute verkündet, dass ihre beiden Ministerien ein digitales Sozialportal planen. Damit sollen Sozialleistungen künftig online beantragt werden können. Wie das genau aussehen soll, das fasst Volker Fintamer zusammen.
5: Bereits Ende Januar legte die von der Bundesregierung eingesetzte Sozialstaatskommission ihre Empfehlungen vor, wie die verschiedenen steuerfinanzierten sozialen Leistungen des Bundes zusammengeführt und gebündelt werden könnten. Denn bislang existiert in dieser Hinsicht ein in Teilen auch relativ unabgestimmtes Nebeneinander in den Zuständigkeiten bei Grundsicherung für Arbeitslose oder Ruheständler, dem Kinderzuschlag und dem Wohngeld, weil sich im föderalen System die Zuständigkeiten auf Bund, Länder und Kommunen verteilen. Einfacher, unbürokratischer und digitaler lauten deshalb die Schlagworte für die Reform, bei der ein digitales Sozialportal auch ein Kernelement werden soll.
6: Wir wollen Schluss machen mit dem Wirrwarr zwischen den Ebenen, das heißt bei den Leistungen zwischen Bund, Ländern und Kommunen. Und die Digitalisierung ist für uns eine Antwort darauf, für einfachere, schnellere und vor allen Dingen unkomplizierte Lösungen, die die Bürgerinnen und Bürger auch spüren werden.
5: So Sozialministerin Bärbel Baas, in deren Auftrag die Sozialstaatskommission gearbeitet hatte. Aber bei der geplanten Reform geht es nicht nur um die Bürger, sondern auch um ganz praktische Effizienzgewinne für die zuständigen Behörden und die Beschäftigten dort, erklärt Digitalminister Carsten Wildberger.
7: Und auch deren Arbeit soll leichter werden. Das heißt, wir reden hier bei der digitalen Lösung über verschiedene Komponenten. Zum einen über die Antragsstrecke, dann aber auch dahinterliegend die Genehmigungsverfahren. Wie können wir die unterstützen? Wie können wir diesen Prozess vereinfachen? Auch unter Einsatz moderner Technologie wie Künstliche Intelligenz. Das vorweg zu sagen, Künstliche Intelligenz wird nie die Entscheidung ersetzen, sie wird sie aber unterstützen.
5: So lautet zumindest die Zielprojektion, um die sich die heute eingesetzte Expertengruppe von Bund, Ländern und kommunalen Spitzenverbänden in den kommenden Monaten kümmern soll. Bis zum Ende des Jahres soll sie eine Roadmap für die weiteren Schritte vorlegen. Dabei geht es nicht um den Aufbau von einem komplett neuen System, sondern wohl auch um die Verknüpfung bislang etablierter digitaler Systeme, die zumindest so angepasst und vereinheitlicht werden sollen, dass etwa die persönlichen Daten von den Antragstellern jeweils nur einmal eingegeben und geprüft werden müssen, um dann für alle weiteren Zugriffe verfügbar zu sein. Gerade davon erhofft man sich einen erheblichen Vertrauensgewinn, betont Bärbel Baas.
6: Was am meisten nervt bei den Bürgerinnen und Bürgern ist, wenn sie was beantragen, dass sie ihre Daten mehrfach eingeben müssen, dass es lange Verfahren sind, dass sie kompliziert sind, dass manchmal mehrere Rückfragen stattfinden, dass mehrere Formulare ausgefüllt werden sollen. Und das wollen wir alles bündeln, das wollen wir digitaler machen, gedacht immer vom Nutzer.
5: Denn am Ende geht es gerade auch bei den Digitalisierungsprojekten um die Akzeptanz bei den Nutzern und der Frage, ob sie damit zurechtkommen und das auch aktiv einsetzen, betont Digitalminister Carsten Wildberger.
7: Wir werden, wie es klassischerweise ist, uns diese Akzeptanz auch durch die Qualität des Produktes verdienen müssen. Das heißt zum einen, dass sie so zugänglich sein muss, dass die Menschen auch verstehen, wie nutze ich die, wie setze ich die auf, etc. Und das in der Unterschiedlichkeit, sag ich mal, der Fähigkeiten, der Lebenswirklichkeiten von Menschen. Dann müssen sie am Ende des Tages natürlich auch die Kommunen oder die behördlichen Strukturen dafür gewinnen, auch vom Mehrwert überzeugen, auch Ängste nehmen.
5: Bis zum Ende des kommenden Jahres sollen die Arbeiten daran abgeschlossen sein und erst dann kann die praktische Umsetzung beginnen, die wegen des Umfangs wohl in mehreren Schritten erfolgen wird, sofern auch die politischen Voraussetzungen dafür geschaffen werden.
1: Informationen von Volker Fintamer über Pläne des Arbeits- und des Digitalministeriums, ein Online-Portal für Sozialleistungen einzurichten. Sie hören das Journal vor Mitternacht im Deutschlandfunk und an dieser Stelle kommen wir zu unseren Kurzberichten. Der Notfallausschuss der Weltgesundheitsorganisation hat sich zum jüngsten Ebola-Ausbruch geäußert. Katrin Hondl.
8: Der Notfallausschuss der Weltgesundheitsorganisation hat nach seinen Beratungen bestätigt, beim Ebola-Ausbruch in der Demokratischen Republik Kongo und in Uganda handelt es sich um eine internationale Gesundheitsnotlage, aber nicht um eine Pandemie. Für andere Weltregionen sei das Risiko gering. Mittlerweile gäbe es fast 600 Verdachtsfälle und 139 Menschen seien vermutlich bereits gestorben, so WHO-Generaldirektor Tedros in Genf. Die WHO erwartet, dass die Zahlen weiter steigen, auch weil einige Zeit verging, in der das Virus bereits im Umlauf war, bevor der Ausbruch entdeckt wurde. Die Epidemie hat sich laut WHO nun auch auf mehrere städtische Gebiete ausgeweitet. Das Wichtigste sei nun, die Kontakte von Infizierten oder Verdachtsfällen nachzuverfolgen, um Übertragungsketten zu unterbrechen. Das Ebola-Virus wird durch direkten Kontakt mit Körperflüssigkeiten übertragen und nicht etwa durch Partikel in der Luft. Für Reisebeschränkungen oder Grenzschließungen sehen die Expertinnen und Experten des Notfallausschusses keinen Anlass. Solche Maßnahmen werden nicht empfohlen und entsprechen auch nicht den Regeln der internationalen Gesundheitsvorschriften, so die Vorsitzende des Notfallausschusses.
1: Die US-Regierung hat gegen den früheren kubanischen Präsidenten Raúl Castro Anklage erhoben. Laut dem Justizministerium wird er mitverantwortlich gemacht für den Abschuss von 2 Flugzeugen im Jahr 1996. Jenny Barke.
9: Damals hatten kubanische Kampfjets 2 Flugzeuge einer in Miami ansässigen exilkubanischen Gruppe abgeschossen. Dabei kamen 4 aus Kuba stammende Piloten ums Leben. Zur Zeit des Vorfalls vor 30 Jahren war Raúl Castro Verteidigungsminister. US-Republikaner aus Florida hatten vor einiger Zeit gefordert, die Ermittlungen wegen der Flugzeugabschüsse im Jahr 1996 wieder aufzunehmen. Bislang ist in den USA nur eine Person dafür verurteilt worden. Der heute 94-jährige Raúl Castro hatte 2011 das Präsidentenamt von seinem kränkelnden Bruder Fidel Castro übernommen und die Macht 8 Jahre später seinem getreuen Miguel Díaz-Canel übergeben. Obwohl er seitdem das Rampenlicht weitgehend meidet, gilt Castro als machtvolle Eminenz hinter den Kulissen. Mit der Anklage gegen Raúl Castro verschärft US-Präsident Donald Trump seine Bemühungen weiter, einen Regimewechsel herbeizuführen. Am Sonntag warfen die USA Kuba vor, mehr als 300 Militärdrohnen erworben zu haben und deren Einsatz gegen US-Ziele zu erwägen. Havanna weist die Vorwürfe zurück. Kritiker vermuten, dass die Vorwürfe gegen Kuba und die Anklage gegen Raúl Castro als Vorwand für einen erzwungenen Regierungswechsel oder ein militärisches Eingreifen dienen könnten.
1: Der ehemalige Chefinspektor des österreichischen Geheimdienstes, Egisto Ott, wurde heute in Wien wegen Spionage verurteilt. Oliver Schosch.
10: Die Begründung, Ott habe ohne dienstlichen Auftrag Personendaten wie Meldeadressen, Kfz-Kennzeichen oder Bewegungsprofile abgefragt und diese dann dem russischen Geheimdienst FSB übermittelt. Auch mehrere Diensthandys hochrangiger Beamter des Innenministeriums soll Ott dem russischen Geheimdienst übergeben haben. Dabei habe auch der ehemalige Wirecard-Manager Jan Marschalek eine Rolle gespielt. Zwei weitere Punkte, in denen Ott schuldig gesprochen wurde, sind Bestechlichkeit und Veruntreuung. Ott habe dem russischen Geheimdienst einen sogenannten Sina-Laptop übergeben. Darauf seien brisante geheimdienstliche Informationen eines EU-Staatsvertreters. Im Gegenzug habe er 20.000 Euro erhalten. Ein Punkt im Urteil, der auch eine große politische Dimension hat: Ott soll nach dem sogenannten Berliner Tiergartenmord im Jahr 2019 für den russischen Nachrichtendienst eine Fehleranalyse erstellt haben. Damals wurde ein im Exil lebender Tschetschene von einem russischen Geheimdienstagenten erschossen. Auch in diesem Anklagepunkt wurde Ott schuldig gesprochen.
1: Bundesverteidigungsminister Pistorius hat Umbaupläne für das Beschaffungsamt und damit für den Kauf von Rüstungsgütern vorgestellt. Mario Kubina.
11: Es kommt nicht oft vor, dass Boris Pistorius den Verteidigungsausschuss des Bundestags besucht. Heute hat sich der SPD-Minister den Fragen der Abgeordneten gestellt. Schon das zeigt, die geplante Neuaufstellung des Beschaffungsamts ist ihm wichtig. Pistorius will das Amt umkrempeln. Das Ziel: mehr Tempo und Flexibilität.
12: Die Struktur des Amtes wird künftig an den Dimensionen ausgerichtet. Also nicht mehr nach Referaten und Abteilungen vor allem, in denen dann immer das Gleiche gemacht wird von allen.
11: Stattdessen soll das Beschaffungsamt ähnlich wie die Bundeswehr selbst organisiert werden. Angelehnt an die Dimensionen, wie man bei der Truppe sagt. Gemeint sind militärische Operationsfelder von Land bis Weltraum. Ein weiterer wichtiger Punkt aus Sicht des Verteidigungsministers: Preiskontrolle.
12: Über den gesamten Beschaffungsprozess hinweg wollen wir sicherstellen, dass die Investitionen verantwortungsvoll und damit auch preisbewusst umgesetzt werden, eingesetzt werden.
11: Daran gab es zuletzt Zweifel im Parlament. Deshalb steckt zum Beispiel der geplante Kauf von Tankcontainern für die Bundeswehr gerade fest. Außerdem soll die Behörde mit Hauptsitz in Koblenz neue Außenstellen bekommen. Eine in Bremen als Adresse für die Dimension See und das Büro in Dresden soll ausgebaut werden, um an die IT-Forschung dort anzudocken. Darüber hinaus ist eine Zweigstelle in Brüssel geplant, damit deutsche und europäische Vorhaben besser aufeinander abgestimmt werden können.
1: Bei der Hauptversammlung der Commerzbank in Wiesbaden ist der Übernahmeversuch der italienischen Großbank UniCredit das bestimmende Thema. Ursula Mayer.
13: Der italienische Großaktionär selbst ist bei der Veranstaltung nicht vertreten. Er besitzt mittlerweile fast 27% der Commerzbank-Aktien und könnte diesen Anteil ausbauen. Aufsichtsrat und Vorstand der Commerzbank unterstrichen noch einmal, das Übernahmeangebot der UniCredit sei zu wenig. Sie würden den Commerzbank-Anlegern davon abraten. Die italienische Bank bietet pro Commerzbank-Aktie eine halbe eigene Aktie, weniger als die Aktie an der Börse wert ist. Stattdessen will die Commerzbank eigenständig bleiben und profitabler werden. Sie will dabei künftig stärker auf künstliche Intelligenz setzen und konzernweit fast 7000 Stellen abbauen. Ein Kurs, den viele Anleger mittragen, auch viele Mitarbeiter der Bank, erkennbar durch gelbe T-Shirts und Hüte der Hausfarbe der Bank. Während der Reden der Commerzbank-Führungskräfte gab es immer wieder langen Applaus. Denn im Falle einer Übernahme befürchten die Beschäftigten einen Kahlschlag. Dagegen hatten rund 150 schon am Morgen vor der Veranstaltung demonstriert.
1: Der SC Freiburg hat das Finale in der Europa League gegen Aston Villa verloren. Jens-Jörg Rieck.
14: In Istanbul läuft die Party und die Party läuft für den verdienten Sieger des Europa-League-Finales, für Aston Villa. Die Mannschaft aus den Midlands bezwingt den SC mit 3:0. Zur Halbzeit stand schon 2:0 nach wunderschönen Toren von Juri Tielemans und Emiliano Buendia. Freiburg hatte keine wirkliche Chance im Finale von Istanbul. Der Sieger kommt aus England. Es ist Aston Villa. Nach einem 3:0 Morgan Rogers machte den Endstand perfekt.
1: Und zum Ende der Kurzberichte fasst Stefan Wolf den Tag an der Börse zusammen.
15: Die Geduld so mancher Anleger wurde heute auf eine harte Probe gestellt. Denn das, worauf gewartet wurde, kommt erst spät heute Abend nach Börsenschluss in den USA. Es geht um die Bilanz des Chipkonzerns Nvidia. Dieser ist mit einem Wert von 5,7 Billionen Dollar nicht nur der wertvollste Börsenkonzern der Welt, sondern auch Taktgeber für die gesamte Tech-Branche und vor allem für den Boombereich künstliche Intelligenz, kurz KI. Die Bilanz wird so zur Nagelprobe für die gesamte Börse. Erfüllt Nvidia nicht die hochtrabenden Erwartungen der Märkte, kann dies ein Börsenbeben zur Folge haben. Wird geliefert wie gewünscht, ist alles möglich, sogar die Rückkehr zu einer gewissen Normalität. Im Vorfeld dieses Börsengroßereignisses gab man sich optimistisch. Aktien von Nvidia auf beiden Seiten des Atlantiks gefragt. Auch sonst gehörten Halbleiterpapiere zu den Favoriten. So zogen Infineon-Aktien um fast 5% an. Der deutsche Aktienindex verbesserte sich um 1,4% oder 337 Punkte auf 24.737 Punkte. Dabei ging es natürlich nicht nur um Chips und Co. Sinkende Ölpreise bereiteten den Boden für steigende Aktienkurse. Dabei bleibt die Lage im Nahen Osten auch weiterhin ziemlich angespannt.
1: Stefan Wolf zum Ende der Kurzberichte. Die deutsche Spionageabwehr warnt bereits seit Jahren vor chinesischer Spionage, die unter anderem in den Bereichen Technologie und Wissenschaft tätig sein soll. Jetzt scheint es erneut einen Fall eben solcher Spionage zu geben. In München hat die Bundesanwaltschaft ein Ehepaar festgenommen, das für den chinesischen Geheimdienst tätig sein soll. Der Vorwurf, das Paar soll Kontakt zu Wissenschaftlerinnen und Wissenschaftlern aufgebaut haben, um so militärisch nutzbare Spitzentechnologie auszuspionieren. Die Hintergründe hören wir von Wladimir Balzer.
16: Am Mittwochmorgen herrschte große Unruhe in einer der renommiertesten deutschen Hochschulen. Die Polizei hatte einen Durchsuchungsbeschluss für die Rheinisch-Westfälische Technische Hochschule in Aachen und suchte nach Beweismaterial für einen neuen mutmaßlichen Spionagefall. Unter anderem in Aachen, aber auch in vielen weiteren deutschen Universitäten und außeruniversitären Einrichtungen sollen zwei chinesische Spione deutsche Forschende kontaktiert und sie zu Vorträgen nach China gelockt haben. Dort vor Ort oder auch online hielten einige von ihnen gegen Honorar Vorträge vor einem angeblich zivilen Publikum. Das bestand aber aus Vertretern von Rüstungsunternehmen, wie die Generalbundesanwaltschaft schreibt. Der Vorwurf gegen die beiden: geheimdienstliche Agententätigkeit, also Spionage. Betroffen seien Bereiche der Luft- und Raumfahrttechnik, der Informatik und der künstlichen Intelligenz. Alles Themen, die in das Bundesforschungsministerium von Ministerin Dorothee Bär fallen. Gegenüber dem Deutschlandfunk zeigte sie sich besorgt angesichts des Falls.
17: In einem Land, wo Wissenschaftsfreiheit ein sehr, sehr hohes Gut ist, können wir uns trotzdem nicht erlauben, dass eben andere Länder auf unsere Kosten hier spionieren. Und deswegen nehmen wir das wirklich sehr, sehr ernst.
16: Die Ministerin von der CSU betont das Thema Forschungssicherheit, das verankert sei in der Gesamtstrategie des Ministeriums, die sie unter dem Titel Hightech-Agenda Deutschland politisch vermarktet. Bär verweist dabei auf die im letzten Jahr bereits beschlossene sogenannte nationale Plattform für Forschungssicherheit, in der sich Bund, Länder und Forschungseinrichtungen über Sicherheitsrisiken im Wissenschaftsbereich austauschen wollen. Im Herbst soll sie starten und vom Nationalen Sicherheitsrat der Bundesregierung beauftragt werden, was die Bedeutung der Plattform unterstreicht.
17: Wir sind da ganz eng abgestimmt mit dem Innenministerium, mit dem Auswärtigen Amt, aber auch eben mit den Landesministerien, weil das ja ganz wichtig ist.
16: Das angesprochene Bundesinnenministerium, ebenso CSU geführt, sieht sich aus Erfahrung vorbereitet, wie Sprecher Björn Bowinkelmann betont.
18: Die Spionage und Tätigkeiten der chinesischen Nachrichtendienste, gerade auch im Wissenschafts- und Forschungsbereich, sind kein neues Phänomen. Deshalb sind die Sicherheitsbehörden da auch bereits seit langem sensibilisiert. Und es gibt auch Sensibilisierungsmaßnahmen für die Forschung, weil man genau diese Schere ausnutzt zwischen unserer Wissenschaftsfreiheit und der Nachrichtendienstlichen Aktivitäten der feindlichen Seite.
16: Unterdessen ist Alicia Hennig, Sicherheitsexpertin für das Thema Wissenschaftskooperation, die bereits NATO und FBI beraten hat, skeptisch. Sie sieht hierzulande viel Unkenntnis, wenn es um chinesische Spionageaktivitäten geht.
19: Mir kommt es so vor, als wäre China eine extreme Blackbox, weil die Informationslage auf deutscher Seite einfach ziemlich schlecht ist.
16: Alicia Hennig wirft Politik und Wissenschaft in Deutschland vor, die Spionagerisiken durch China zu unterschätzen. Der aktuelle Fall sei nur die Spitze des Eisbergs. Zahlreiche Wissenschaftskooperationen müssten auf den Prüfstand gestellt werden. Es fehlten sogar grundsätzliche Analysen, wo Deutschland genau Vorteile aus der Zusammenarbeit mit China im Wissenschaftsbereich ziehe. Letztlich müsse die gesamte EU Fragen an ihre Forschungspolitik stellen.
19: Spätestens seit 2019, seit die EU ja auch die Volksrepublik de facto als systemischen Rivalen bezeichnet hat, hätten doch den Leuten mal langsam die Lichter aufgehen müssen.
16: Und in der Tat, wenn man in die Berichte des Verfassungsschutzes schaut, dann sieht man bereits seit Jahren Hinweise auf chinesische Gastwissenschaftler, die in Deutschland weniger forschen als ausforschen sollen. Dazu gab es bereits in den letzten Jahren einzelne Fälle der Strafverfolgung, aber aus Sicht etwa der Expertin Alicia Hennig viel zu wenige. Sie empfiehlt deutschen Forschungseinrichtungen dringend, eigene Risikoanalysen zu betreiben.
19: Ich habe nicht mal den Eindruck, dass in Deutschland sich Forschungsorganisationen für so ein Risikoprofil interessieren und für ihre eigenen offenen Flanken.
16: Die Politik hat jedenfalls ein Thema, das erneut auf die Agenda kommen könnte. Die nächste Vertreterin der Bundesregierung, die nach China reist, ist Wirtschaftsministerin Katharina Reiche. In der nächsten Woche wird sie dort erwartet.
1: Informationen von Wladimir Balzer. Erst vor wenigen Tagen war US-Präsident Trump in China zu Besuch und kaum war er abgereist, wurde bekannt, dass als nächstes der russische Präsident Putin in die Volksrepublik reisen wird. Gestern ist der Kreml-Chef in Peking gelandet und heute folgten dann Gespräche mit dem chinesischen Staats- und Parteichef Xi Jinping. Bei denen haben beide Machthaber ihre Freundschaft und enge Zusammenarbeit betont. Eva Lambi-Schmidt berichtet.
20: Militärische Ehren und ein roter Teppich. So hat Staats- und Parteichef Xi den russischen Präsidenten Wladimir Putin begrüßt in Peking vor der großen Halle des Volkes. Chinesische Kinder mit Blumensträußen jubelten den beiden Staatschefs zu, wie auch schon beim Besuch des US-Präsidenten vor wenigen Tagen. Zum Auftakt der Gespräche hat Xi auf die langjährige Freundschaft zwischen Russland und China verwiesen. Angesichts einer von Unruhe geprägten internationalen Lage müssten die beiden Länder ihre umfassende strategische Zusammenarbeit vorantreiben. Kreml-Chef Putin hat bei dem Treffen Chinas Rolle als Abnehmer von russischem Öl und Gas gelobt. China ist Russlands wichtigster Handelspartner. Seit Beginn des russischen Angriffskriegs in der Ukraine vor 4 Jahren haben die beiden Länder den Handel deutlich ausgebaut. Den Krieg in der Ukraine hat die chinesische Staats- und Parteiführung bis heute nicht verurteilt. China kauft Öl und Gas aus Russland zu günstigen Preisen. Russland bekommt von China wiederum vieles, was es durch die Sanktionen des Westens nicht so leicht bekommt: Autos, Maschinen und Elektronik. Bei dem heutigen Treffen sollen 40 Dokumente zur bilateralen Zusammenarbeit unterzeichnet werden. Ein Thema dürfte auch der geplante Bau einer neuen Pipeline sein, über die Russland noch mehr Gas nach China liefern könnte. Auch der Konflikt im Nahen Osten ist Thema bei den Gesprächen. Nach chinesischen Angaben sagte Xi, Verhandlungen seien besonders wichtig. Eine frühe Lösung des Konflikts könne helfen, Störungen der Energieversorgung und der Lieferketten zu verringern. China unterhält neben Russland auch enge Beziehungen zum Iran und hat zuletzt einen Großteil des iranischen Öls gekauft. Sowohl an Russland als auch den Iran verkauft die Volksrepublik Dual-Use-Güter, das heißt Waren, die sowohl zivil als auch militärisch genutzt werden können. In Europa wird das Treffen zwischen Xi und Putin aufmerksam beobachtet, vor allem im Hinblick auf den Krieg in der Ukraine, auch im deutschen Kanzleramt.
21: Wir erwarten jetzt nicht einen grundlegenden Wechsel in den strategischen Beziehungen zwischen Russland und China. Aber wir verbinden natürlich mit diesem Besuch die Hoffnung, dass Präsident Xi auch auf Präsident Putin einwirkt, diesen Krieg in der Ukraine zu beenden, den er nicht gewinnen kann. Im Gegenteil, der jeden Tag mit hohen Verlusten an Menschenleben für Russland einhergeht.
20: So Bundeskanzler Friedrich Merz. Beobachter sehen es allerdings als unwahrscheinlich, dass China von der Position der vergangenen Jahre abweicht. Auch wenn China es begrüßen würde, wenn es eine Exit-Strategie aus diesem Krieg gäbe, meint Carrie Brown, Sinologe am Londoner King's College. Ich glaube nicht, dass China darüber froh ist, wenn Russland diesen Krieg ewig fortsetzt. Ich meine, das lenkt einfach zu sehr ab und sorgt für viel Instabilität. Und Chinas Prioritäten sind die eigene Wirtschaft und dazu die Handelsbeziehungen zu insbesondere den Vereinigten Staaten. Abgesehen von den geplanten bilateralen Abkommen zwischen Russland und China erwartet Carrie Brown nicht viel von dem Treffen in Peking. Ich denke, dass dieser Besuch wohl kaum mehr als diplomatisches Theater sein wird, was jedoch wichtig ist, um die Solidarität zwischen den beiden Ländern zu demonstrieren.
1: Aus Peking berichtet Eva Lambi-Schmidt. Nach monatelangen Verhandlungen haben sich nun das EU-Parlament und die Mitgliedstaaten auf die Umsetzung des Zolldeals mit den USA geeinigt. Ein zentraler Punkt der Verhandlungen war die Einführung von Notfallklauseln, auf die das Parlament gepocht hatte. Die sollen sicherstellen, dass sich die USA auch an die getroffenen Vereinbarungen halten. Aus Brüssel die Informationen von Annabel Brockhus.
22: Bernd Lange ist nicht nur der oberste Handelspolitiker des Europäischen Parlaments, sondern auch ein erklärter Rockmusikfan.
23: My favorite songs from the Rolling Stone is
22: Sein Lieblingslied von den Rolling Stones, You Can't Always Get What You Want. Aber wenn man es nur lange genug versuche, kriege man, was man braucht, betont Lange.
23: You'll get what you need.
22: Und zeigt damit, wie zufrieden er mit der nächtlichen Einigung zum US-Zolldeal ist. Die EU-Kommission hatte sich bereits im vergangenen Juli mit der US-Regierung auf neue Zölle verständigt. Sie akzeptierte einen Basiszoll von 15% auf europäische Waren. Die Zölle auf US-Industriegüter sollen auf 0% gesetzt werden.
0: Der Deal ist nicht ideal und auch sehr unausgewogen für die Europäische Union. Umso wichtiger war es uns als Europäisches Parlament, dass wir den Deal nachschärfen, dass wir der Europäischen Union noch mehr Hebel in die Hand geben,
22: sagt die grüne Europaabgeordnete Anna Cavazzini, Vorsitzende des Binnenmarktausschusses. Das ist in der letzten Nacht teilweise gelungen. Der Handelspolitiker Bernd Lange.
2: Ich habe immer gesagt, ich brauche 5S, also ein Sicherheitsnetz, eine Lösung für die Stahlprodukte, eine starke Beteiligung des Europäischen Parlaments, eine Suspension Clause, also eine Auflösungsklausel und ein Sunset, also dass es ein Enddatum für diese gesamte Gesetzgebung gibt. Und alles das ist erreicht worden.
22: So soll die EU-Kommission die Zolleinigung aussetzen können, sollten die USA sich nicht an ihre Verpflichtungen halten. Sollten die USA zum Beispiel die Zölle auf Stahl- und Aluminiumprodukte bis Ende dieses Jahres nicht von 50% auf 15% senken, könnte die EU-Kommission ihre Zugeständnisse aussetzen. Für die Grüne Anna Cavazzini ein Teilerfolg.
0: Wir wollten als Parlament, dass die Suspendierungsklausel angewandt wird in einem bestimmten Automatismus. Also wenn bestimmte Sachen eintreten, dann muss das Abkommen suspendiert werden. Damit konnten wir uns nicht durchsetzen. Die Kommission hat da jetzt die Entscheidungshoheit.
22: Durchsetzen konnte sich das Europäische Parlament dafür mit seiner Forderung, dass die Zolleinigung Ende 2029 auslaufen soll. Außerdem sollen die USA Rechtsunsicherheiten ausräumen. Der oberste Gerichtshof hatte Donald Trumps Basiszölle für unrechtmäßig erklärt, ein Handelsgericht die stattdessen eingeführten Zölle. Der Bundesverband der deutschen Industrie begrüßt die Einigung. Die EU könne nun darauf bestehen, dass die USA ihre Vereinbarungen einhalten. Der Verband der Automobilindustrie weist gleichzeitig darauf hin, die Schutzklauseln dürften nicht dazu führen, dass die US-Seite das Abkommen aufkündige. Der US-Präsident Donald Trump hatte der EU zuletzt vorgeworfen, die Umsetzung hinauszuzögern und drohte mit neuen Zöllen, sollte das Abkommen nicht bis zum 4. Juli umgesetzt werden. Tatsächlich wurden die Verhandlungen zwischen Parlament und Mitgliedsländern auf Eis gelegt, weil Trump Anfang des Jahres im Grönland-Konflikt neue Zölle angekündigt hatte. Das Europäische Parlament wollte auch hier einen Schutz vor künftigen Bedrohungen der territorialen Integrität der EU. Die Mitgliedsländer lehnten das ab. Martin Schirdewan, Co-Fraktionsvorsitzender der Linken, kritisiert das scharf.
3: Das heißt, Trumps Drohung gegenüber Grönland und Spanien scheint schon wieder komplett vergessen zu sein.
22: Sein Fazit, das Parlament habe sich in einen schlechten Handelsdeal mit den USA zwingen lassen. Das Parlament und der Rat der Mitgliedsländer müssen nun noch formal über die Zolleinigung abstimmen.
1: Aus Brüssel der Bericht von Annabel Brockhus. Und wir blicken an dieser Stelle noch in die Tageszeitungen von morgen. Die Presseschau, zusammengestellt von Jan Altmann und präsentiert von Robert Oschatz.
4: Kommentiert wird unter anderem das Ausbauprogramm für den Zivilschutz, das die Bundesregierung auf den Weg gebracht hat. Die Wochenzeitung Die Zeit rechnet vor. 10 Milliarden Euro für Zivilschutz, das klingt beeindruckend, kann aber nur erste Verbesserungen anstoßen. Versprochen werden zum Beispiel neue Einsatzfahrzeuge und Feldbetten und die Digitalisierung der Warnsysteme. Was im Zivilschutzkonzept des Bundes fehlt, sind dramatischerweise neue Bunker. Das Portal T-Online findet mit Blick auf den Bundesinnenminister: Dobrindts Pakt für den Bevölkerungsschutz kommt eigentlich viel zu spät. Schon die Vorgängerregierungen haben dem Bevölkerungsschutz keine Priorität eingeräumt. Dabei dauert es Jahre, ihn konsequent aufzubauen. Niemand will Krieg und keiner kann ihn ausschließen, schreibt die Lausitzer Rundschau aus Cottbus. Im Kreml werden seit längerer Zeit die Messer gewetzt. Russische Raketen und Drohnen können auch Deutschland erreichen. Würde es jetzt geschehen, gäbe es nicht einmal für 1% der Bevölkerung Schutzräume. Die Stuttgarter Zeitung empfiehlt: Der Bund wäre gut beraten, alle einzubinden, die über Sachverstand verfügen. Das sind vor allem die Kommunen, die potenzielle Schutzräume und die Details der gefährdeten Infrastruktur am besten kennen, sowie die Organisationen, die jetzt schon im Zivilschutz engagiert sind. Die ebenfalls vom Bundeskabinett beschlossenen Änderungen beim Führerschein sind Thema in den Zeitungen der Mediengruppe Bayern. Wer einen Preisverfall um tausende Euro erwartet, wird wohl enttäuscht werden. Denn die Fahrstunden werden wegen des Lehrermangels, hoher Fahrzeug-, Versicherungs- und Energiepreise weiterhin für viele Menschen teuer bleiben. Dennoch setzt die Bundesregierung den Blinker in die richtige Richtung. Die Volksstimme aus Magdeburg gibt zu bedenken, die Fahrschüler brauchen mittlerweile einfach viel länger, um auf Prüfungsniveau zu kommen und fallen dann zu häufig durch. Bei der theoretischen Ausbildung auf die Digitalisierung und damit Eigenverantwortung zu setzen, weist in die komplett falsche Richtung. Und die Rheinische Post aus Düsseldorf stellt fest, immer weniger junge Leute machen noch den Führerschein. Das liegt am Preis, aber auch an veränderten Gewohnheiten und besseren Alternativen. Der ÖPNV in den Städten, das Fahrrad, das Deutschlandticket. Vieles senkt den Druck, sofort ins Auto einsteigen zu müssen.
5: Vielen Dank an Robert Oschatz für die Presseschau und damit endet das Journal vor Mitternacht für heute. Mein Name ist Fanny Buschert. Ich bedanke mich fürs Zuhören und wünsche Ihnen jetzt noch einen guten Start in den neuen Tag.

0: 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Null Uhr. 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Mai. Die Nachrichten. Der US-Raumfahrtkonzern SpaceX hat die erforderlichen Unterlagen für seinen bevorstehenden Börsengang eingereicht. Das von Elon Musk geführte Unternehmen könnte eine Rekordbewertung von 1,75 Billionen Dollar erzielen. Es wäre der bislang größte Börsengang der Geschichte. Aus den bei der US-Börsenaufsicht SEC eingereichten Dokumenten geht auch hervor, dass sich Musk 85,1% der Stimmrechte sichert und weiterhin Vorstandschef, Technikvorstand und Verwaltungsratsvorsitzender bleibt. SpaceX wurde 2002 gegründet und hat sich seitdem zum weltweit größten Raumfahrtunternehmen entwickelt. Die Bundesregierung steigt nach übereinstimmenden Agenturberichten beim deutsch-französischen Rüstungskonzern KNDS ein. Zunächst werde sich der Bund mit 40% an dem Panzerbauer beteiligen, heißt es. Damit erhalte der Bund die gleichen Rechte im Unternehmen wie der französische Staat, melden deutsche Presseagentur und französische AFP, die sich jeweils auf Regierungsquellen berufen. KNDS ist Hersteller von Waffensystemen wie dem Kampfpanzer Leopard 2. Das Unternehmen befindet sich im Besitz der deutschen Eigentümerfamilie von Krauss Maffei Wegmann und der französischen Regierung. Die Familienholding will ihre Anteile jedoch verkaufen. Die Federführung bei dem Geschäft soll das Bundeswirtschaftsministerium übernehmen. Der genaue finanzielle Umfang ist noch nicht bekannt. Allerdings wird der KNDS-Konzern derzeit mit bis zu 20 Milliarden Euro bewertet. Die Außenminister der 32 NATO-Staaten kommen im schwedischen Helsingborg zu zweitägigen Beratungen zusammen. Im Zentrum des Treffens stehen der russische Angriffskrieg gegen die Ukraine, eine gerechtere Lastenverteilung innerhalb des transatlantischen Bündnisses sowie eine Verstärkung der Rüstungskooperation. Zudem wollen die Minister den für Juli in der Türkei geplanten NATO-Gipfel vorbereiten. Das Treffen in Schweden ist gleichzeitig das erste seit Beginn des von den USA und Israel begonnenen Iran-Kriegs und der damit verbundenen Kritik an US-Präsident Trump. Dieser hatte die NATO wegen der aus seiner Sicht fehlenden Unterstützung der Verbündeten unter anderem als nutzlos bezeichnet. Für die USA wird Außenminister Rubio in Helsingborg erwartet. Deutschland wird durch Minister Wadefuhl vertreten. Die US-Regierung hat offiziell Anklage gegen den früheren kubanischen Staatschef Raúl Castro erhoben. Dem 94-Jährigen wird vorgeworfen, als damaliger Verteidigungsminister den Abschuss von zwei US-Zivilflugzeugen vor 30 Jahren mitverantwortet zu haben. Damals kamen 4 Menschen ums Leben, darunter 3 US-Bürger. US-Justizminister Blanche sagte, Castro werde in den USA vor Gericht gestellt werden. Entweder komme er freiwillig oder aber auf andere Weise. Nähere Angaben dazu, wie Castro ins Land kommen solle, machte er nicht. Die kommunistische Regierung in Havanna bezeichnete die Klage als politisch motiviert und ohne rechtliche Grundlage. Damit solle lediglich eine militärische Aggression gegen Kuba gerechtfertigt werden. US-Präsident Trump hatte bereits mehrfach von einer Übernahme Kubas gesprochen und eine Energieblockade gegen den Inselstaat verhängt. Im Zusammenhang mit Fällen von sexualisierter Gewalt an Pariser Kindergärten und Grundschulen sind in der französischen Hauptstadt 16 Menschen festgenommen worden. Nach Medienberichten ermittelt die Pariser Staatsanwaltschaft an über 100 Einrichtungen in allen Stadtbezirken. Seit mehreren Monaten gibt es Berichte über sexualisierte Gewalt und Machtmissbrauch an Kindern in Kitas, Schulen und Horten der französischen Hauptstadt. Wie der Pariser Bürgermeister Grégoire Anfang April mitteilte, wurden allein seit Jahresbeginn 78 Schülerbetreuer von der Arbeit suspendiert, davon 31 wegen des Verdachts sexueller Gewalt. Im Jahr zuvor seien 30 Betreuer suspendiert worden. Der Bürgermeister kündigte einen Aktionsplan an. Dieser sieht ein schnelles und transparentes Melden von Verdachtsfällen vor. Im Finale der Fußball-Europa League hat der SC Freiburg mit 0:3 gegen Aston Villa verloren. Das Wetter? Vor allem im Südosten noch etwas Regen, sonst weitgehend abklingende Schauer und auflockernd, gebietsweise Nebel. Abkühlung auf 11 bis 5 Grad. Tagsüber verbreitet wolkig, vereinzelt Schauer, im Südwesten länger sonnig, 19 bis 26 Grad. Am Freitag im Norden und Osten wechselnd bewölkt, sonst heiter bis sonnig, 20 bis 30 Grad. Das waren die Nachrichten.
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2: Schön, dass Sie zuhören. Bibliotheken sind längst mehr als nur Bücherlager. Sie sind Begegnungsorte, Kulturorte, wichtige demokratische Räume. Jeden Tag finden im ganzen Land hunderte Veranstaltungen in Bibliotheken statt. Eine davon ist jetzt in die Schlagzeilen geraten, eine Lesung von Autor Arne Semsrott. Wird nicht wie geplant in der Stadtbibliothek stattfinden. In Magdeburg, der Veranstalter, die Heinrich-Böll-Stiftung, spricht von einer Absage aufgrund politischen Drucks. Und wir sprechen mit Semsrott über den Fall. Danach geht's um die Filme der Woche und um die Lage der Menschen, die beruflich Filme besprechen und kritisieren. Und außerdem gibt's einen Ausflug zu den Wiener Festwochen und einen Besuch in der Alten Nationalgalerie in Berlin. Und das ist Musik von Sänger, Gitarrist und Produzent Moby. Natural Blues heißt dieser Song. 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

0: Es hätte eine ganz normale Veranstaltung werden sollen in der Stadtbibliothek Magdeburg. Geplant war, dass der Journalist, Autor und Leiter der Recherche- und Transparenzplattform Fragt den Staat Arne Semsrott aus seinem neuen Buch liest. Gegenmacht. Die Zivilgesellschaft schlägt zurück, heißt es. Ja, das wird in dieser Form aber nicht stattfinden. Die Stadt Magdeburg hat auf Nachfrage von MDR Kultur erklärt, dass die Lesung verlegt wurde in den Moritzhof, ein Kulturzentrum in der Stadt. Die Schriftstellervereinigung PEN Berlin sieht das allerdings anders und hat den Vorgang als Ausladung Semsrotts bezeichnet. Ja, was ist da los? Darüber habe ich vor der Sendung mit Arne Semsrott selbst gesprochen und ihn zuallererst gefragt, wie er das selbst wahrgenommen hat, als eine Ausladung oder eine Verlegung.
1: Das ist eine Ausladung. Also, dass diese Veranstaltung trotzdem stattfinden kann, aber in einem privaten, in einem Kulturort, da kann die Stadt überhaupt nichts für. Hier ging es nämlich grundsätzlich darum, ob in einem öffentlich zugänglichen Ort für alle, von allen finanziert, nämlich in der Stadtbibliothek, gelesen werden kann. Und da hat die Stadtverwaltung gesagt, nee, das lassen sie nicht zu. Das heißt, das ist eine sehr klare Ausladung, dass wir es jetzt woanders machen. Das finde ich sehr schön und ich freue mich auch sehr auf den Moritzhof. Aber da kann die Stadt nun gar nichts für.
0: Wie haben Sie das dann eigentlich erfahren?
1: Über die VeranstalterInnen und ich war tatsächlich ziemlich perplex. Das ist nämlich noch nie passiert bei einer Lesung von mir. Ich bin auch wirklich so ein Fan von Bibliotheken. Ich wäre sehr gern da gewesen und ich habe auch von vielen Leuten gehört, was für eine wichtige, engagierte Arbeit die Stadtbibliothek macht. Das hätte also total gut zusammengepasst. Umso bedauerlicher ist es, dass die Stadtverwaltung hier jetzt offenbar kneift und das so nicht haben will.
0: Haben Sie denn auch irgendwas darüber gehört, welche Gründe die Stadtverwaltung da hat?
1: Es ist ein bisschen Flurfunk und um ein paar Ecken. Ich habe auf jeden Fall gehört, und das habe ich jetzt von mehreren Seiten gehört, dass der Inhalt des Buchs zu provokativ wäre. Und provokativ würde ich ja erstmal sagen, das ist eigentlich eine super Ausgangsposition, um dann an so einem Abend gut diskutieren zu können. Gerade in der Bibliothek, wo es ja streitbar zugehen soll. Das ist ein Ort des demokratischen Austausches. Und es gibt natürlich jetzt aber auch Vermutungen, warum die Stadtverwaltung da so zurückhaltend ist. Ich gehe stark davon aus, ich kann es noch nicht belegen, aber bald haben wir wahrscheinlich die internen E-Mails, dann können wir es schauen, dass es zusammenhängt mit einer Anfrage der AfD im Stadtrat. Ich hatte nämlich im Januar schon mal eine Lesung an einem anderen Kulturort in Magdeburg und danach hat die AfD versucht, das in ein komisches Licht zu rücken, hat, das kennen wir ja von denen aus Kommunal-, Landes-, Bundesparlamenten, da sehr energisch nachgefragt bei der Stadtverwaltung. Ich gehe sehr stark davon aus, dass die Stadt jetzt dachte, ach, den Stress, den wollen wir nicht haben in Zukunft, dann lassen wir den Semsrott lieber nicht bei uns lesen.
0: Und um das alles genauer herauszufinden, haben Sie jetzt auch einen Auskunftsantrag bei der Stadt gestellt, um da wirklich auch Einsicht in die amtlichen Dokumente zu bekommen?
1: Genau. Ich meine, das ist meine Hauptarbeit, Transparenz herstellen. Deswegen bietet sich das jetzt natürlich an. Und mir geht es jetzt darum, rauszufinden, was gab es da in internen E-Mails? Wer hat das denn eigentlich entschieden? Und wie kommt eine Stadt auf die Idee, die Stadtbibliothek, die ja idealerweise wirklich frei entscheiden kann darüber, was sie macht, anzuweisen, jemanden auszuladen wieder. Das ist ein Vorgang, den wollen wir ja wirklich so nicht sehen, sondern wir wollen ja Bibliotheken eigentlich als Orte haben, die dann auch frei ihr Kulturprogramm und ihre Streits selbst programmieren können.
0: Auf diesen Antrag auf Auskunft haben Sie aber wahrscheinlich noch keine Rückmeldung bekommen oder wie ist da der Stand?
1: Nee, genau. Die Frist dafür ist leider auch, denn die gesetzliche Grundlage ist nicht so gut, ein Monat. Das heißt, das wird sich wahrscheinlich noch ziehen. Was jetzt aber problematisch ist, in

0: Verwaltung lässt sich nicht einschüchtern. Wir streiten hier so, wie sich das demokratisch gehört.
1: Ja, auch wir konnten heute nicht mit der Direktorin der Stadtbibliothek Magdeburg sprechen. Sie haben es gerade erwähnt, jetzt sind in 4 Monaten im September Landtagswahlen in Sachsen-Anhalt. In Umfragen liegt die AfD momentan deutlich vorn. Wie kann sich denn ein Ort wie eine Bibliothek schon jetzt darauf vorbereiten, um diese demokratischen Räume auch in Zukunft zu erhalten?
0: Also ganz grundsätzlich passiert an vielen Bibliotheken schon genau das Richtige, dass nämlich zum Beispiel ein demokratisches Leitbild erarbeitet wird. Und das ist auch wirklich zentral, dass man nicht nur vage darüber redet, wie toll Bibliotheken sind, sondern sehr konkret für eine Bibliothek festhält. Was bedeutet das denn eigentlich ganz konkret? Also was für Medien präsentieren wir und wie präsentieren wir die? Wie können wir gleichzeitig umstrittene Inhalte so darstellen, dass man darüber streiten kann und gleichzeitig aber sagen, nicht jede Meinung wird hier einfach gleich präsentiert, sondern wir sind hier auf dem Boden der Verfassung und das machen wir auch deutlich. Und das dann auch sehr offensiv zu kommunizieren in die Stadtgesellschaft herein, also sich nicht irgendwie zurückzuziehen auf ein sehr verengtes Verständnis davon, dass man irgendwie nur Medien bereitstellen würde, sondern in den Austausch geht und den Raum, den man hat, der ja auch sehr besonders ist. Ne? Es gibt gar nicht so viele Orte, wo man ohne Konsumzwang sein kann. Bibliotheken sind solche Orte, die dafür zu nutzen. Und dann, und das sieht man jetzt aber an diesem Beispiel sehr gut, muss man eben auch auf eine Art unabhängig sein. Und wenn eine Verwaltung dann aber so reingrätscht wie jetzt, dann ist das wirklich ein Alarmsignal. Das heißt, auch da offensiv mit umzugehen und zu sagen, man versucht gegenüber einer Verwaltung da, sich den Freiraum zu erkämpfen. Und wenn das nicht geht, dann eben transparent zu machen, was da passiert, wie ich das jetzt in diesem Fall mache, damit wir darüber eine öffentliche Debatte herstellen. Mir wurde jetzt von einigen Seiten tatsächlich gesagt, ich soll mal lieber den Ball flach halten, sonst würden Antidemokraten das irgendwie ausnutzen. Und ich glaube, das ist genau das Falsche. Ich glaube, wenn es so einen Konflikt gibt, dann muss man den auch öffentlich machen, damit man gut darüber streiten kann, was man stattdessen tun sollte.
1: Ja, just heute wurde die Unterstützung von Kunst und Kultur in Sachsen-Anhalt erstmals auch zum Staatsziel erhoben. Mit Ausnahme der AfD-Fraktion, die sich enthalten hat, haben alle Abgeordneten des Parlaments für ein entsprechendes Gesetz gestimmt. Und da geht es ja dann zum Beispiel auch darum, wie Bibliotheken zukünftig unterstützt werden sollen. Was können solche Schritte jetzt ausrichten?
0: Die sind wichtige Symbole und das ist ein guter Rahmen und ich glaube, sich darauf zu verpflichten, ist total wichtig. Aber das sehen wir jetzt auch an meinem konkreten Fall. Es geht dann schon auch sehr stark darum, wie man das im Einzelfall mit Leben füllt. Und dazu gehört auch, dass eine Verwaltung nicht einfach nur ausführt oder irgendwelchen Konflikten dann scheu ausweicht, sondern dass jede einzelne Person, die einen Zugang hat zu Ressourcen, die auch verantwortungsvoll nutzt. Und gerade Beamten, die in der Verwaltung arbeiten, die haben ihren Eid auf eine Verfassung geschworen. Und das klingt jetzt auch erstmal gut, aber jetzt geht es tatsächlich in den nächsten Monaten und Jahren darum, das konkret mit Leben zu füllen. Also was bedeutet das denn, dass man auf die Verfassung Eid geschworen hat? Das bedeutet eben im Einzelfall auch, dass man einen Konflikt eingehen muss, wenn Leute das angreifen. Und einfach nur zu sagen, ja, hier gibt es diese Weisung und wir gehen dem mal aus dem Weg, das kann es eben einfach nicht sein.
1: Ja, und morgen soll sich die Oberbürgermeisterin der Stadt Magdeburg, Simone Borris, dann übrigens auch in einer öffentlichen Sitzung des Stadtrats äußern. Vielen Dank an dieser Stelle für das Gespräch hier in Fazit. Arne Semsrott.
0: Vielen Dank.
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1: Sei es auf der Biennale in Venedig oder jüngst im Berliner Maxim Gorki Theater, aktuell gibt es immer wieder Verschränkungen, bei denen sich Theater und bildende Kunst begegnen, auch bei den Wiener Festwochen. Dort hat heute Abend die US-amerikanische Installations- und Performance-Künstlerin und Filmemacherin Narcissister inszeniert. Voyage into Infinity heißt ihr Stück, das heute zum ersten Mal im deutschsprachigen Raum gezeigt wurde. Und unser Theaterkritiker Martin Thomas Pesel kommt gerade aus der Vorstellung, ist jetzt in der Leitung. Hallo.
3: Hallo aus Wien.
1: Hat sie denn ihren künstlerischen Hintergrund in dieses Stück einfließen lassen?
3: Ja, unbedingt. Es handelt sich hier nicht so sehr um ein Theaterstück, als vielmehr um eine Performance, wie sie im Kontext der bildenden Kunst entsteht. Beim Blick auf die Bühne sieht man zunächst eine unübersichtliche Installation von allen möglichen Gegenständen. Hängende und stehende Leitern, senkrecht aufgestellte Bretter, eine Schaukel, eine Wippe, ein Fahrrad, komplizierte Konstruktionen, die sich dann später als Teile von so

0: Ruby Goldberg Apparaturen herausstellen werden. Also diese Kettenreaktionsmaschinen, wo das Ziehen an einem Kabelzug eine Gießkanne neigt, aus der dadurch Flüssigkeit in einen Eimer mit gerade stark erhitzten Metallkugeln fließt. Das erzeugt einen spektakulären Dampf, macht den Eimer aber auch schwerer, was wiederum natürlich zu einer Gewichtsverlagerung auf der Wippe führt, auf der dieser Eimer steht und so weiter und so weiter. Am Ende dieser kleinen Aktionen stehen meistens so Explosionen und kleine Feuerwerke. Das Ganze ist inspiriert von dem...
1: spielerisch irgendwie Kettenreaktion, auch wie so eine Murmelbahn, so Experimentierfreudigkeit.
0: Ja, das Ganze ist inspiriert von dem Kurzfilm Der Lauf der Dinge aus den 80er Jahren, der auch so kuriose Kettenreaktionen zeigt. Allerdings mit dem Unterschied, dass es hier drei Performerinnen gibt. Eine ist offenbar Narcissista selbst. Man weiß ja nie so genau, wer diese Person wirklich ist, die mit Masken und als Püppchen in Dirndeln gekleidet eifrig diese Objekte manipulieren, die Reaktionen umständlich vorbereiten und dazwischen auch ein bisschen tanzen.
1: Ja, man weiß nicht genau, wer Narcissista ist, aber was weiß man denn über ihren künstlerischen Hintergrund?
0: Sie ist ein Tausendsasser, wie man bei uns in Wien sagt. Sie hat überall schon ihre Finger drinnen gehabt, eine feministische US-amerikanische Künstlerin. Sie hat immer diese Maske, die wahre Identität ist nicht bekannt. Aber wenn man die künstlerische Biografie liest, findet man die kuriosesten Dinge, die auch gar nicht so zusammenpassen. Eine Zeit lang war sie mit dem Goth-Musiker Marilyn Manson in der Öffentlichkeit viel unterwegs. Aber sie war auch Kandidatin bei America's Got Talent, also der US-Version von Deutschland sucht den Superstar. Sie hat Marina Abramovic arbeiten, reenacted. Und sie hat ständig diese Maske und die Merkins, also die Schamhaartoupees, gehören auch zu ihren Markenzeichen. Die werden auch da von den drei Performerinnen hier in der Aufführung präsentiert. Irgendwann werden sie die Dirndeln ablegen und in einem Eimer deponieren. Und dann schwingen sie sich zu dem Song Voyage into Infinity, so wie auch das Stück heißt, von der Band Bad Brains, nackt durch den Raum, zu spektakulärer Musik und Feuerwerk, was mich daran erinnert hat, dass genau in dem Raum, Halle G des Museumsquartiers, vor knapp 7 Jahren Florentina Holzinger ihre legendäre Produktion Tanz erstmals gezeigt hat. Also Holzinger-Vibes waren durchaus auch dabei.
1: Ja, einen Song haben Sie gerade schon angesprochen. Das ist natürlich auch ein besonderer Abend, weil es nicht so richtig einen Sprechtext gab. Stattdessen eben viel Musik, die unter anderem auch vom amerikanischen Komponisten, Performer und Sänger Holland Andrews kam. Und die klang so.

0: atmosphärisch, loopig, würde ich sagen. Wie wurde die Musik denn eingebunden in das Stück?
1: Holland Andrews steht ganz vorne rechts an einem Soundpult mit Mikro und produziert live diese Klänge, die auch mal ganz sakral anmuten, teils treibend, bedrohlich, immer in Abstimmung mit dem Bühnengeschehen. Und manchmal, wenn man gerade nicht so genau weiß, was die Performerinnen da gerade vorbereiten, lohnt sich's auch rechts dahin zu schauen, weil Holland Andrews vollen Einsatz bietet und oft mit zusammengekniffenen Augen, verrutscht im Gesicht, die richtige Entfernung zum Mikrofon sucht, gleichzeitig an irgendwelchen Knöpfen dreht, um den Gesang für diesen Klangteppich herzustellen.
0: Also ja, geloopte Klänge, Live-Musik, kein Sprechtext dafür, aber ja, Kim Kardashian 2025er Gedächtnis, Schamhaar, Tangas hatte dieser Abend bei diesen ganzen Kettenreaktionen irgendwie auch sowas wie eine unterliegende Bedeutung, die sich dann rauskristallisiert hat, oder war es einfach nur Show?
1: Ja, Satire, Ironie und tiefere Bedeutung. Es ist in erster Linie eine Show, aber natürlich ist die Bedeutung gewiss vorhanden. Oft kann man sich die dann erst noch anlesen, indem man sich mehr mit der Arbeit der Künstlerin beschäftigt. Wir haben hier faschistische Symbole, die Statue eines Diskuswerfers, die gleich zu Beginn mal umgehauen werden von der Kettenreaktion. Und dann versuchen die Performerinnen so ein bisschen tollpatschig mit Tellern in der Hand diese Pose nachzustellen. Das kann man sicherlich als augenzwinkernde politische Aussage werten. Im Vordergrund, gerade aber auch bei so einer Festival-Einladung, steht aber das amüsante Spektakel. Bisschen Installationskunst, bisschen Zirkus, bisschen Punk und ein bisschen Objekttheater.
0: Ja, und das gibt's schon morgen wieder zu erleben. Am Freitag dann auch wieder die nächsten Vorstellungen von Voyage into Infinity von Narcissister dann in der Halle G am Museumsquartier im Rahmen der Wiener Festwochen. Vielen Dank, Martin Thomas Pesel, für dieses Gespräch.
1: Ja, danke. Einen schönen Abend noch.

0: Sängerin und Bassistin ist sie, Milo Milone. Das war ihr Song You Love Me hier im Deutschlandfunk Kultur. Und wir schauen jetzt auf zwei Filme, die in dieser Woche in den deutschen Kinos starten, die tatsächlich ja ein bisschen entfernt auch was miteinander zu tun haben. Und das, obwohl der eine ein historischer Film über das Leben von Komponist Antonio Vivaldi ist und der andere in Ägypten spielt, von einem Filmstar erzählt, der in politische Intrigen verwickelt wird. Ja, und mehr dazu kann jetzt unser Filmkritiker Jörg Taschmann erzählen. Hallo.
1: Schönen guten Abend.
0: Sprechen wir zuerst über Eagles of Republic, der neue Film des schwedisch-ägyptischen Regisseurs Tarik Saleh. Wer sind diese Eagles of Republic?
1: Die Eagles of Republic, also die Adler der Republik, und so hätte man den Film auch mal ruhig hier in Deutschland nennen können. Das ist die Bezeichnung für den inneren Machtzirkel um den ägyptischen Präsidenten Abd al-Fattah Sisi. Und dieser Film von Tarik Saleh ist sein dritter Film in der sogenannten Kairo-Trilogie. Der erste war die Neil- oder Nile-Hilton-Affäre, der zweite die Kairo-Verschwörung, ein brillanter Film, die Kairo-Verschwörung. Und in allen drei Filmen spielt der libanesisch-schwedische Schauspieler und in Schweden auch große Star Faris Fares eben die Hauptrolle. Alle Filme sind auch wirklich im Original, also da fällt jetzt kein Wort Schwedisch oder so. Die spielen alle in Kairo und sind dann natürlich auch, wenn man den in der Originalsprache sieht, auf Arabisch. Und diesmal verkörpert er eben George Fahmy, das ist so ein eitler Filmstar, der in so einem Luxus lebt, sich eine jüngere Geliebte leistet, fühlt sich irgendwie unantastbar. Und dann wird aber von ganz oben die Weisung erteilt, er soll jetzt Staatspräsidenten Abd al-Fattah al-Sisi in so einem Propagandafilm spielen. Und das lehnt er zunächst ab und plötzlich kommen dann eben Repressionen. Er wird verfolgt, er wird erpresst, sein Sohn wird mal kurz entführt. Und dann merkt er ganz schnell, dass er da wohl mal nachgeben sollte. Und da hören wir mal ganz kurz ein bisschen in den Trailer rein.
2: Ein Angebot von United. Sie wollen, dass du den Präsidenten spielst.
3: Ich arbeite nicht mit Behörden.
2: Niemand kann zu diesen Leuten Nein sagen.
4: Du hast die richtige Entscheidung getroffen.
5: Sie haben mir mit meinem Sohn gedroht.
6: Übrigens sind wir alle stolz darauf, dass sie den Geist der Person verkörpern konnten, die wir alle schätzen.
0: Es klingt für mich ja so richtig Agenten-Thriller-mäßig, wie man es kennt. Hat das Ganze vielleicht aber trotzdem auch so einen doppelten Boden oder geht es so in diese klischeehafte Richtung?
1: Na, Tarik Saleh hat ja spätestens mit seinem vorherigen Film Die Kairo-Verschwörung wirklich bewiesen, dass er es meisterhaft versteht, Unterhaltung, Spannung, aber auch Anspruch miteinander zu vermischen. Er hat damals gesagt, seine großen Vorbilder sind Jean Le Carré und Umberto Eco, da sieht man so ein bisschen das Spannungsfeld. Und auch diesmal überzeugt er als ein Regisseur, der eben Thriller-Elemente ebenso beherrscht wie die psychologischen und politischen Hintergründe. Denn es geht ja um die Anpassung eines Schauspielers. Es geht ja um einen, der meint, er hätte die Kontrolle, aber es ist ein Geheimdienstmann, der da letztendlich Regie führt und nicht der offizielle Regisseur des Films. Und das erinnert natürlich so ein bisschen auch an die Geschichte von Mephisto von István Szabó, also die fiktionale Geschichte nach Gustav Gründgens im Nazistaat. Und auch hier geht es eben darum, wie verhält man sich denn als Schauspieler in einer Diktatur letztendlich. Und am Ende wird es dann aber wirklich ein ganz knallharter Politthriller, dann wird es schon sehr viel mehr als nur das. Und das ist schön, weil das auch ein bisschen eine Überraschung ist, wie dieser Film sich eben auch entwickelt. Und Faris Fares in der Hauptrolle macht das eben wunderbar, von dieser Eitelkeit bis zu so einer gewissen Betroffenheit und ist dann irgendwann auch nur noch überfordert. Und das ist insgesamt dann wirklich eine wunderbare Mischung aus Unterhaltung und Anspruch, also bestes Arthouse-Mainstream-Kino.
0: Es geht sich aus am Schluss. Eagles of Republic von Tarik Saleh jetzt im Kino. Im zweiten Film, über den wir jetzt sprechen, da widmet sich das italienische Kino wieder einem Phänomen, nämlich dem, dass Frauen und Mädchen im 18. Jahrhundert nicht öffentlich singen und auftreten durften. Aber in katholischen Waisenhäusern, da haben sie teilweise trotzdem eine wirklich gute musikalische Ausbildung erhalten. Der Film heißt jetzt aber Vivaldi und ich. Was hat der barocke Komponist mit diesem Phänomen zu tun?
1: Vivaldi war Priester. Also das wusste ich auch nicht. Aber er war von der Kirche angestellt. Er war auch gar nicht sonderlich erfolgreich. Also er war nicht der Vivaldi, der dann später eigentlich mit 200 Jahren Verspätung entdeckt wurde. Und es geht hier dem Regisseur, der auch ein italienischer Opernregisseur ist, Damiano Micheletto, daraus aus einem historisch verbürgten Stoff, eine fiktionale Geschichte, um eine junge Frau zu drehen, die in diesem Waisenhaus eben eine gute musikalische Ausbildung erhält. Cecilia heißt sie und sie ist wirklich sehr, sehr talentiert. Und ist ganz interessant, wie die beiden zusammenkommen, weil so in der ersten Szene spielt sie mit Absicht auch ein bisschen falsch, weil sie merkt, der will viel mehr von ihr, als sie letztendlich bereit ist zu geben. Da gibt es einen Ausschnitt.
7: Wie ist dein Name?
8: Cecilia. Es ist nutzlos, dass ihr in mich investiert. Wenn der Krieg vorbei ist, werde ich mit einem Offizier vermählt. Dann kann ich nicht mehr spielen. Ihr kennt die Regeln.
7: Wer weiß, wie lange dieser Krieg noch dauert. Du wolltest mich reinlegen, als du aufgehört hast zu spielen. Und du hast die falschen Töne absichtlich gespielt. Deswegen habe ich dich ausgewählt.
8: Ich verstehe nicht.
7: Es gibt Musikerinnen, die viel besser sind als du. Aber du hast etwas, das die anderen nicht haben.
8: Was denn?
7: Du spielst nicht, um gelobt zu werden.
0: Konflikte im Musikunterricht hier bei Vivaldi. Wie entwickelt sich diese Geschichte? Man könnte ja fast denken, das wird jetzt so eine Love-Story, auch beim Titel des Films, Vivaldi und ich.
1: Nein, das wird es nicht, aber es ist eine Geschichte natürlich, wo das immer so ein bisschen mitschwingt. Und natürlich, wir als Zuschauer, wir haben auch so eine gewisse Erwartungshaltung, aber die unterläuft die Regie da eigentlich ganz geschickt, weil es geht wirklich mehr um so eine künstlerische Beziehung. Vivaldi selbst ist auch viel zu sehr von seiner Musik besessen, der kommuniziert auch nicht wirklich, der ist kränkelnd, also der ist jetzt alles andere als so irgendwie dieses große Regie. Ein bisschen feige ist er auch, weil eigentlich braucht er sie als Musikerin, aber sie soll eben verheiratet werden an so einen Soldaten und da setzt er sich dann auch nicht wirklich genug für sie ein. Und er will sich mit der Institution Kirche dann letztendlich auch nicht anlegen. Es hat ja schon vor 2 Jahren mal so ein buntes Popspektakel gegeben mit dieser ähnlichen Geschichte im 18. Jahrhundert, mit diesen Mädchen, die in den Waisenhäusern Musik lernen und machen. Das hieß Gloria, war von Margherita Vicario. Und das war so, sie hat das so ein bisschen als die Geburtsstunde der Popmusik verkauft. Also der war ästhetisch total anders angelegt. Dieser Film hier, Vivaldi und ich, der ist eher ein bisschen klassischer, aber hat eine ganz große Intensität. Das liegt auch an der wirklich fantastischen Hauptdarstellerin, die ich so auch noch nicht gesehen hatte und die es wirklich schafft, diese Figur auszufüllen. Also es ist, wir wollen auch mal sagen, wie sie heißt, nämlich Tekla Insolia. Und sie schafft es wirklich, dass es auch so eine Geschichte über eine junge Frau wird, in einer Zeit, wo Frauen nichts zu sagen hatten, wo sie auch keine Musikerin sein durften. Die durften auch immer nur mit Masken spielen. Und dann gibt es eine herrliche Szene, wo dann der französische König ganz eitel ist und mal bittet, sie möge doch mal die Maske abnehmen. Also das ist wirklich ein sehr, sehr schöner Film. Und in Italien hat er auch gut funktioniert. Ich habe den auch gerade in Frankreich im Kino gesehen, wo der auch super gut läuft. Also ich hoffe, dass das in Deutschland ähnlich sein wird.
0: Also The Eagles of Republic, Vivaldi und ich auch eine Empfehlung. Vielen Dank fürs Gespräch, Jörg Taschmann.
1: Sehr gern.
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10: Bis vor kurzem galt der Westend Verlag als links und kritisch. 32 seiner Autoren, darunter der linken Politiker Gregor Gysi, werfen dem Haus nun eine ideologische Kehrtwende vor, wie der Spiegel berichtet. Die Autorinnen und Autoren distanzieren sich von ihrem Verlag. In einem offenen Brief kündigen sie an, nicht mehr bei Westend veröffentlichen zu wollen. Als Wendepunkt nennen sie die Veröffentlichung des Bandes Links Deutsch, Deutsch Links, herausgegeben von Pauline Voss und Julian Reichelt. Die Unterzeichnenden werfen dem Verlag vor, das Spektrum seiner Veröffentlichungen bis hin zur extremen Rechten erweitert zu haben. Ihrer Meinung nach enthält das Buch Texte von Autorinnen und Autoren, deren Positionen der AfD nahe stünden, einer ihnen zufolge demokratiebedrohenden Partei. Laut den Unterzeichnenden hatte der Westend Verlag zuvor nicht auf ihre Aufforderung zu einem Gespräch reagiert. Das ARD-Kulturmagazin Titelthesen Temperamente bekommt einen neuen Co-Moderator. Der Journalist Thilo Jahn wird das Team ab Ende August verstärken. Hauptmoderatorin bleibt Sihem El-Maimouni. Jan soll etwa ein Drittel aller Sendungen präsentieren. Der 44-Jährige bringt langjährige Erfahrung im öffentlich-rechtlichen Rundfunk mit. Er moderierte unter anderem bei Deutschlandfunk Nova. Zunächst war Thilo Mischke zum zweiten TTT-Moderator berufen worden. Die Personalie wurde aber Anfang vergangenen Jahres nach Protesten besonders von Kulturschaffenden zurückgezogen. Gegen Mischke gab es Sexismusvorwürfe, die sich auf ehemalige Äußerungen und Publikationen bezogen. Sie galt als Königin der Cumbia. Nun ist die kolumbianische Musikerin Totó La Momposina im Alter von 85 Jahren gestorben. International bekannt wurde die zweifache Latin-Grammy-Gewinnerin Anfang der 90er Jahre mit ihrem Album La Candela Viva. Ihr Stil, die Cumbia, bezeichnet sowohl das musikalische Genre als auch den Paartanz. Der Name leitet sich von Kumbé her, einem populären afrikanischen Kreistanz aus der Region von Bata in Guinea. Sklaven brachten ihn in der Kolonialzeit nach Kolumbien. Später vermischten sich die vielschichtigen Rhythmusstrukturen afrikanischen Ursprungs mit spanisch beeinflussten Melodien und lyrischen Formen. Ein ungeplantes Drama im Theater. Die nordrhein-westfälische Stadt Bocholt vermisst 650 rote Polstersessel ihres Bühnenhauses und muss jetzt einen aufwendigen Ersatzkauf ins Auge fassen. Wegen einer mutmaßlichen Unterschlagung hat sie rechtliche Schritte eingeleitet. Eigentlich sollte die Bestuhlung des städtischen Theaters im Zuge von Bauarbeiten neu gepolstert werden, sagte ein Stadtsprecher. Dafür wurden die Klappsessel abgebaut und zu einem Polstereibetrieb gebracht, der die Arbeiten zunächst wie vereinbart aufgenommen hat. Arbeitsfortschritte wurden dokumentiert. Doch dann herrschte plötzlich Funkstille. Den letzten direkten Kontakt zu dem Betrieb gab es, laut Sprecher, im Frühjahr 2025. Die Stadt hat Strafanzeige gegen den Geschäftsführer des Polstereibetriebs erstattet. Vorerst wird eine Ersatzbeschaffung vorbereitet, um den Zeitplan für die Fertigstellung des Schauspielhauses nicht zu gefährden.
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0: Aus heutiger Perspektive ist das wirklich kaum vorstellbar, aber Anfang des 20. Jahrhunderts musste man noch ganz schön was tun, um die Werke von Degas, Cézanne, Monet, Renoir oder Van Gogh in Deutschland oder im deutschsprachigen Raum bekannt zu machen. Verantwortlich war dafür beispielsweise der Kunsthändler, Verleger und Kurator Paul Kassierer. Und die Alte Nationalgalerie in Berlin würdigt ihn jetzt mit einer neuen Ausstellung. Kassierer und der Durchbruch des Impressionismus heißt die Ausstellung und unsere Kunstkritikerin Hilka Dirks hat sie schon gesehen. Guten Abend.
11: Hallo.
0: Kassierer hat die Kunstwelt also sehr geprägt mit seiner Arbeit, aber ja im klassischen Sinn selbst keine Kunst produziert oder erstellt. Was wird denn dann in dieser neuen Ausstellung gezeigt in Berlin?
11: Das ist eigentlich erstmal eine Malereigruppenausstellung, kann man so sagen. Das ist ein bisschen in Kapitel geteilt, die Struktur geben aus seinem Leben und aus der Zeit des Kunstsalons. Man sieht ein bisschen Skulptur, man sieht ein paar Ephemera, also so Ausstellungseinladungen und Plakate aus der Zeit des Kunstsalons. Und dann gibt es Zitate dazu aus frühen Kunstkritiken. Aber vor allem hängen da doch einfach wirklich weltbekannte Gemälde des Impressionismus und an verwandten Avantgarden. Meistens sind das Arbeiten von Künstlern, die in den Salons ausgestellt wurden, die Kassierer gefördert und mit denen er gehandelt hat. Und es sind einfach wirklich wahnsinnig tolle Werke dabei. So ein Pfirsichglas von Claude Monet zum Beispiel, ein Stillleben, wo so ganz dicke, saftige, eingelegte Früchte rumschwimmen auf einem Marmortisch. Oder es gibt das Porträt der Familie Claude Monet im Garten. Das ist aber eben von Edouard Manet gemalt. Und darauf sehen wir Monet mit Gießkanne, wie er da so ganz gebückt am Klatschmohn rumzuppelt und davor stehen ein paar Hühner und die Frau liegt mit einem riesigen Kleid auf der Wiese und das Kind da dran und beide schmilzen so in diese Landschaft hinein. Und da kann man zum Beispiel ganz schön den Einfluss des Jüngeren auch auf den Älteren ablesen. Der hat nämlich hier plötzlich ganz helle Farben verwendet, eine aufgehellte Palette. Und viele der Werke waren eben von Kassierer erstmalig ausgestellt oder dann auch noch öfter.
0: Also eine Ausstellung mit vielen bekannten Gemälden. Ich kann mir gut vorstellen, dass da auch ein breites Publikum dran interessiert ist, die zu sehen. Gibt es aber in dieser Ausstellung noch irgendwie so einen Kniff, wie man Kassierer vielleicht auch persönlich näher kommen kann, auch seine Arbeit besser kennenlernt?
11: Was hier ganz schön erklärt wird, ist eigentlich, wie so ein Kunstsalon funktioniert oder warum eben so ein Kunstsalon auch keine Galerie ist, wie wir sie heute kennen. Also Verlagswesen, Kunst und Kultur wurden hier zusammengedacht. Es gab ein Lesezimmer mit begleitender Literatur und ein Modell in der Ausstellung zeigt auch nach, wie diese Räume gebaut waren, wie die immer ausgebaut wurden. Ich weise zum Beispiel auf die architektonischen Besonderheiten ein, die da eingeführt wurden. Statt dass die Bilder eben in Petersburger Hängung so geballt gezeigt wurden, hat Kassierer die jetzt so als einer der ersten so ein bisschen entzerrt und reduzierter aufgehängt. Es gab ein Oberlichtfenster. Und Annette Hüsch, die Direktorin der Alten Nationalgalerie, betont eben auch, dass man noch ganz andere Sachen über Kassierer lernen kann, der Ausstellung, nämlich unter anderem, wie er so erfolgreich wurde, als Verkäufer auch einfach.
12: Über die Art und Weise, wie die Einladungen gestaltet waren, wie die Künstlerinnen und Künstler auch daran beteiligt waren. Also wirklich auch ein großes Gespür für Marketing hatte. Wie verpackt man das, was man so wertschätzt, so, dass es möglichst viele Menschen erreicht und dass man damit aber auch gleichzeitig nochmal das eigene Qualitätsbewusstsein in die Welt sendet.
0: Ja, dann lösen wir uns doch mal von dieser Ausstellung und sprechen über Kassira, über seine Rolle. Wie ist er denn zu diesem, ja, scheint mir wie ein schlauer Typ geworden, der dieses Qualitätsbewusstsein, aber auch dieses geschickte Marketing, sein Netzwerk miteinander verbunden hat?
11: Über Paul Kassira erfährt man in der Ausstellung an sich relativ wenig. Also er ist 1871 in Breslau geboren, als Sohn eines jüdischen Unternehmers. Er hat dann später in München Kunstgeschichte studiert und ist halt nach Berlin gegangen. Und da hat er dann im Alter von 27 Jahren zusammen mit seinem Cousin Bruno Kassira die Bruno und Paul Kassira Kunst- und Verlagsanstalt gegründet. In Berlin-Tiergarten waren da die Räumlichkeiten. Und ab da konzentriert sich eben die Ausstellung tatsächlich eigentlich auf sein Wirken. Die beiden hatten dann schnell Kontakte zu Max Liebermann und Max Lehvogt, die beide auch Maler der Berliner Sezession waren. Und mit dieser Zusammenarbeit kamen Kontakte nach Frankreich zustande, die Liebermann vermittelte. Es wurden kooperative Ausstellungen organisiert und eben wahnsinnig hochgetaktet und sehr viele. Also in den ersten 10 Jahren gab es 130 Ausstellungen im Kunstsalon und später noch viel mehr. Graf Kessler spricht hier von einem Trommelfeuer zum Beispiel in Bezug auf diese Ausstellungsdichte.
0: Was kann man denn von diesem Trommelfeuer heute noch lernen und mitnehmen?
11: Oh, ich würde sagen, wenn man da so lange rumgeguckt hat, eine ganze Menge. Die Kuratorin der Ausstellung, Josephine Klinger, erkennt da zum Beispiel Folgendes.
12: Ja, man kann von Paul Kassira lernen, wie man Qualität erkennt. Er hat immer wieder sich nicht auf Stile konzentriert, sondern künstlerisch eigenständige Handschriften geschätzt. Immer wieder Künstler gefördert, die ihn einfach in ihrer Individualität überzeugt haben, egal welcher Nation sie waren. Paul Kassira ist sicherlich auch dafür bekannt, dass er in seinen sogenannten Kollektivausstellungen teils ungewöhnliche Positionen, die Debatten angeregt haben, zusammen gezeigt hat.
11: Eben diese Vielfalt und auch dieses Qualitätsbewusstsein Kassiras, das kann man in der Ausstellung wirklich sehr gut nachvollziehen, finde ich. Auch einfach wirklich darüber staunen, also wie eine einzelne Person vielleicht tatsächlich das geschafft hat, ja, so ein gutes Gespür zu beweisen für Dinge, die dann sich eigentlich, würde ich sagen, zumindest aus europäischer Perspektive in so eine Art Weltgedächtnis eingebrannt haben. Was man eigentlich auch noch in der Ausstellung lernen kann, und das ist vielleicht erstmal so ein kleines Detail, wie stark doch die öffentliche und kulturelle Debatte auch inhaltlich über Kunst damals stattfand. Das sieht man eben in diesen Begleittexten so ein bisschen und das ist eigentlich ganz inspirierend, wie viel die Ästhetik da in Kritiken und Feuilletons verhandelt wurde und das auch eingefordert wurde und wie rege und ambivalent das diskutiert wurde. Und vielleicht kann man sich auch dafür heute nochmal drauf zurückbesinnen.
0: Kassira und der Durchbruch des Impressionismus. Die Ausstellung in der Alten Nationalgalerie in Berlin, die ist ab dem 22. Mai eröffnet und bis zum 27. September in diesem Jahr kann man sie noch besuchen. Vielen Dank für die Eindrücke, Hilka Dirks.
11: Vielen Dank.
0: Das ist Small Talks, Musik vom Duo Burkini Beach hier im Deutschlandfunk Kultur.

0: Filmkritik heißt nicht nur zu sagen, ob ein Film gut oder schlecht ist. Es geht natürlich auch darum, kritisch einzuordnen oder Hintergründe zu liefern. Und dafür braucht es Menschen, die sich damit wirklich auskennen, die die Augen und Ohren offen halten über Jahrzehnte hinweg. Und jetzt könnte dieser Beruf in Deutschland aussterben. Die Bedingungen seien prekär, mahnt der Verband der deutschen Filmkritik. Mein Kollege Michael Borgers ist dem nachgegangen und das natürlich im Kino.
1: Möglichst viel Action schon am Anfang und dann die ganze Zeit aber noch die Handlung erklären.
2: Früher Nachmittag im Filmpalast, ein Traditionshaus an den Kölner Ringen, als Uferpalast 1931 gegründet. Eigentlich hat das Kino noch nicht geöffnet. Dennoch verlassen einige Männer und wenige Frauen Saal Nummer 7. Unter ihnen Uwe Mies, der eine silberne Tüte in den Händen hält.
3: Mittlerweile werden die Telefone in funksicheren Alupaketen eingeschlossen, um zu verhindern, dass wir den Ton mitschneiden. Was natürlich bei einem Film in Originalton ein bisschen absurd ist, aber bitte.
2: Uwe Mies ist Filmkritiker. Seit bald 40 Jahren schreibt er für unterschiedliche Redaktionen, bewertet, welche Filme sich warum lohnen und welche nicht. Den er gerade gesehen hat, bei einer sogenannten Pressevorführung, empfehlenswert, findet er. Die neue Action-Agenten-Komödie mit starker Frauenfigur von Regisseur Guy Ritchie.
3: Das Konzept, das könnte in die Zukunft weisen, weil James Bond hat sich als Figur überlebt und als Figur diese frauenfeindlichen Nummern, die Sean Connery in den 60ern verkörperte, das geht heute nicht mehr. Und wenn man jetzt hier eine Frau hat, die clever ist und einen Trupp Männer fürs Grobe, das kann man schon machen.
2: Seine Besprechung des Films wird dann im Kölner Stadtanzeiger erscheinen, einem der letzten regelmäßigen Auftraggeber des freien Journalisten. Andere haben nach vielen Jahren die Zusammenarbeit mit ihm eingestellt oder boten ihm zu schlechte Bedingungen dafür an. Zuletzt kam der 64-Jährige so unter die Räder redaktioneller Umbauprozesse bei Westdeutscher Allgemeiner Zeitung und WDR. Zwar böte das Internet unendliche Möglichkeiten zu publizieren, so Uwe Mies, doch bezahlte Plätze für Kritik in klassischen Medien, die würden weniger. Und das habe Folgen für die dort angebotene Vielfalt.
3: In den konventionellen Medien, Zeitungen, Zeitschriften ist Seriosität und eine Haltung einer Einzelperson gegenüber einer Marktsituation Kino nicht mehr gefragt. Es geht nicht darum, dass der Herr Mies hingeht und sagt, okay, also ich stehe dafür ein, ich habe einen Film von Guy Ritchie gesehen, egal was die anderen sagen, das ist qualitätvolles Kino. So. Dann gibt es aber andere Leute und die sagen, nein, an dem Starttag läuft ja auch noch ein Star Wars an und da laufen noch zwei andere Filme an und deswegen ignorieren wir Guy Ritchie, denn mehr als drei Filme pro Woche finden bei uns nicht statt. Und dann haben wir natürlich ein Problem.
2: Das durchschnittliche Jahreseinkommen für Filmjournalisten liegt bei nur 16.000 Euro brutto. Nur noch wenige könnten dem Beruf in Vollzeit nachgehen, so das Ergebnis einer Umfrage des Verbands der deutschen Filmkritik, die Jan-Philipp Kohlmann aus dem Beirat des Verbands initiiert hat.
4: Die haben also andere Standbeine, die gehen weiteren beruflichen Tätigkeiten nach. Viele machen das ja auch freiwillig, viele haben vielleicht auch irgendwie eine andere erfüllende Tätigkeit. Aber das Feedback dieser Umfrage ist, dass die Leute diesen Beruf zwar lieben, aber sehr unzufrieden sind mit den Arbeitsperspektiven, mit der Bezahlung und vor allem auch, und das ist der Kernpunkt, glaube ich, mit dem schwindenden Platz, den Medien Filmkritik einräumen.
2: Und ohne echte Perspektive im Filmjournalismus würden sich immer weniger Menschen mit dem befassen, was Filmkritik auszeichnet. Mit der Geschichte, der Ideologie hinter den Bildern und ihrer Ästhetik. Davon ist Jan-Philipp Kohlmann überzeugt, der selbst als Filmkritiker arbeitet.
4: Und wenn man das sozusagen, also diese Verarmung des kulturellen Gesprächs oder des Gesprächs über Filme und Bewegtbilder eben im größeren Zusammenhang sieht, dann verarmt eben auch generell Diskurs in der demokratischen Öffentlichkeit, zu dem das ja gehört. Also ein Kritiker in unserer Umfrage sagte, Kulturkritik ist auch Gesellschaftskritik und wenn das wegbricht, dann bricht auch ein relevanter Teil aus unserer Perspektive als Verband von Gesellschaftskritik weg.
3: Und wenn das aber als nicht mehr wertvoll empfunden wird oder nicht wertvoll genug, dann wird der Beruf aussterben und zwar in den nächsten 5 Jahren.
2: Das erwartet der Kölner Filmkritiker Uwe Mies und schiebt nach, ein Teil seines Jobs sei für ihn als freier Journalist bereits seit Jahren gestorben, nämlich die Berichterstattung über Festivals und ihre Filme. Kann, habe er sich ohnehin nie leisten können.
3: Ich bin brav zur Berlinale gefahren, 20 Jahre lang, bis ich festgestellt habe, ich kann kein Geld mehr dort verdienen. Die Ausgaben, die ich dort vor Ort habe, durch Unterbringung, Verpflegung und auch die Akkreditierung, als Journalist überhaupt dort aufschlagen zu dürfen, konnte nicht mehr abgedeckt werden durch das Geld, was ich dort verdient habe.
2: Zumal heutzutage ohnehin meist nur noch die Filme mediale Aufmerksamkeit erhielten, die zu Beginn gezeigt und die zum Ende eines Festivals prämiert würden, die Gewinner. Sagt Uwe Mies und stellt sich vor den Filmpalast, um dort mit den Kollegen über Guy Ritchies neuestes Werk zu sprechen.
0: Michael Borgers über die Krise einer ganzen Branche. Es sind schwere Zeiten für die Filmkritik. Ganz andere Fragen zum Thema Kino stellen die Feuilletons von morgen. Es geht unter anderem um ein prominentes Truthahnkinn. Tobias Wenzel mit der Kulturpresseschau.
5: Ein männlicher Bizeps sollte genauso stark sein, dass er fürs Halten eines Buches reicht, schreibt Marlene Knobloch in der Zeit. Ein schöner Satz, vielleicht der schönste im gesamten Donnerstagsfeuilleton. Allerdings wohnt Knobloch vermutlich im Erdgeschoss oder in einem Wohnhaus mit Aufzug. Denn wer in einem oberen Stockwerk lebt, das man nur über das Treppenhaus erreicht, dürfte sich über Männer mit stark ausgebildeten Bizeps freuen. Oder liefern uns bald nur noch von der KI gelenkte Roboter die Getränkekisten? Und wäre das dann nicht etwas gespenstisch? Wir sehen ein Gespenst, schreibt Jakob Strobel y Serra in der Frankfurter Allgemeinen. Es sitzt neben uns und bringt uns sicher ans Ziel, kurbelt souverän am Lenkrad, bremst immer rechtzeitig ab und erschreckt niemals Fußgänger auf dem Zebrastreifen. Der Journalist hat ein Waymo, ein automatisiertes Taxi von Google, ausprobiert und ist begeistert. So sehr, dass er augenzwinkernd euphorisch schreibt: Könnte das Leben nicht wunderbar unkompliziert sein, wenn alles automatisiert wäre, wenn alle garstigen Kellner, Verkäufer, Rezeptionisten verschwänden? Wäre eine Welt ganz ohne Menschen nicht die beste? Kann die KI Literatur erzeugen, fragt die Zeit. Jolinde Hüchtka zitiert die polnische Literaturnobelpreisträgerin Olga Tokarczuk so: Oft gebe ich der Maschine einfach eine Idee zur Analyse und frage: Liebling, wie könnten wir das schön ausarbeiten? Hüchtka schreibt, es sei ihr unheimlich, dass ausgerechnet eine Literaturnobelpreisträgerin so arbeite. Aber ist es nicht noch unheimlicher, dass sie die KI Liebling nennt? ChatGPT, warum sieht John Travolta plötzlich so jung und gut aus? Diese Frage haben nun sicher viele Menschen der künstlichen Intelligenz gestellt. Die Süddeutsche Zeitung macht ihr Feuilleton sogar mit dem Thema auf, also mit dem Staunen über John Travoltas junges Gesicht. Seit seinem Auftritt bei den Filmfestspielen von Cannes. Travolta ist 72. Warum sieht der Saturday Night Fever Star jetzt, zumindest aus der Halbdistanz, aus wie Ende 40? Fragt Julia Werner. Das liege an einem Deep Plane Facelift. Das sei radikaler und vertikaler. Der Chirurg durchtrennt die Verbindungsstränge und kann so tiefere Muskeln und Fettpolster im Ganzen eine Etage höher setzen, im Gegensatz zum normalen Lifting auch in der Gesichtsmitte. Es muss also kein Zug aufgebaut werden, um Glätte zu erzeugen und das Gesicht an Ort und Stelle zu halten, erläutert Julia Werner. Beim Lesen kann man sich fragen, ob man das alles so genau wissen möchte. Werner jedenfalls vermisst die alten Zeiten mit unnatürlich wirkendem Facelift. Die Schadenfreude gegenüber den Reichen, den Schönen, aber total Verzweifelten, tröstete ganze Generationen über das eigene schwingende Truthahnkinn hinweg, schreibt Julia Werner in der SZ. Sich über Eitelkeiten anderer erheben, über Courtney Cox Fillerface oder Melanie Griffith Schlauchbootlippen zu lachen, half gegen die Angst vor der eigenen Vergänglichkeit. Apropos Vergänglichkeit. Wurde Timmy ermordet? Fragt Hans Zippert in seiner satirischen Kolumne für die Welt. Denn die dänischen Behörden wollen den Wal nun obduzieren lassen. Zippert verdächtigt jene Wissenschaftler des Walmordes, die prophezeit haben, das Tier werde oder wolle sterben. Die könnten den intelligenten Meeressäuger mit einem stumpfen Gegenstand oder einer Giftspritze ermordet haben, nur damit sie Recht behalten, schreibt Zippert und fragt: Wo hielt sich eigentlich Umweltminister Backhaus zur Tatzeit auf?
0: Tja, wohl immer noch kein Ende in Sicht in Sachen Wahl. Tobias Wenzel war das mit der Kulturpresseschau hier in Fazit. Ich bin Charlotte Oehlschlägel und wünsche Ihnen eine gute Nacht mit der kanadischen Musikerin Feist.

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0: 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Die US-Regierung hat offiziell Anklage gegen den früheren kubanischen Staatschef Raúl Castro erhoben. Dem 94-Jährigen wird vorgeworfen, als damaliger Verteidigungsminister den Abschuss von 2 US-Zivilflugzeugen vor 30 Jahren mitverantwortet zu haben. Damals kamen 4 Menschen ums Leben, darunter 3 US-Bürger. Justizminister Blanche sagte, Castro werde in den USA vor Gericht gestellt werden. Entweder komme er freiwillig oder aber auf andere Weise. Präsident Trump geht seit längerem gegen Kuba vor. Unter anderem sprach er von einer Übernahme des Inselstaates, allerdings ohne ins Detail zu gehen. Der US-Raumfahrtkonzern SpaceX hat die erforderlichen Unterlagen für seinen bevorstehenden Börsengang eingereicht. Das von Elon Musk geführte Unternehmen könnte eine Rekordbewertung von $1,75 Billionen erzielen. Es wäre der bislang größte Börsengang der Geschichte. Aus den bei der US-Börsenaufsicht SEC eingereichten Dokumenten geht auch hervor, dass sich Musk 85,1% der Stimmrechte sichert und weiterhin Vorstandschef, Technikvorstand und Verwaltungsratsvorsitzender bleibt. SpaceX wurde 2002 gegründet und hat sich seitdem zum weltweit größten Raumfahrtunternehmen entwickelt. Das Bundeskabinett hat einen Gesetzentwurf zur geplanten Einführung der digitalen Brieftasche beschlossen. Bürger sollen sich mit der sogenannten EuDI-Wallet ein Duplikat ihres Personalausweises auf das Handy laden können und Schritt für Schritt auch andere Identitätsnachweise wie Geburtsurkunde, Führerschein oder Fahrtickets. Geplant ist, dass diese digitalen Versionen perspektivisch ausreichen, um sich gegenüber Behörden vor Ort oder im Netz auszuweisen. Die Wallet sei freiwillig und kostenlos, heißt es. EuDI steht für Europäische Digitale Identität. Der Gesetzentwurf basiert auf EU-Vorgaben. Der Start der digitalen Brieftasche ist für Januar 2027 geplant. Nach Angaben des Bundesdigitalministeriums entwickeln bereits mehr als 100 Unternehmen Anwendungen für das tägliche Leben. Sie erfüllten höchste technische Sicherheitsstandards. Der Waffenbeschaffer der Terrorzelle nationalsozialistischer Untergrund Ralf Wohleben ist wieder auf freiem Fuß. Er habe inklusive Untersuchungshaft seine Strafe voll verbüßt und sei am Morgen aus der Haft entlassen worden, sagte eine Sprecherin der Bundesanwaltschaft in Karlsruhe. Wohleben war 2018 zu einer 10-jährigen Freiheitsstrafe wegen Beihilfe verurteilt worden. Das Oberlandesgericht München war im Prozess gegen ihn, Beate Zschäpe und andere zur Überzeugung gelangt, dass auch Wohleben den NSU-Terroristen Uwe Bönhardt und Uwe Mundlos eine Pistole besorgt hatte. Aus rassistischen Motiven heraus verübten sie bis 2006 eine Mordserie. 10 Menschen starben. Die Thüringer Landtagsabgeordnete und jahrelange Obfrau der Linken in NSU-Untersuchungsausschüssen König Preuß sprach von einem schlechten Tag für die Sicherheit der Menschen. Es sei davon auszugehen, dass Wohleben in der Neonazi-Szene mit offenen Armen empfangen und erneut eine relevante Rolle einnehmen werde. Die kontinuierliche Unterstützung während seiner Haftzeit zeige, dass der NSU, dessen Taten und Unterstützer in Teilen der extremen rechten Szene bis heute glorifiziert würden. König Preuß fügte hinzu, Wohleben habe bis heute keinen Beitrag zur Aufklärung des NSU-Komplexes geleistet. Fußball-Bundesligist SC Freiburg hat das Finale der Europa League verloren. Die Breisgauer unterlagen in Istanbul dem englischen Club Aston Villa mit 0:3 und verpassten ihren ersten Titel auf europäischer Ebene. Allerdings schrieb Freiburg bereits mit dem Erreichen des Viertelfinals Vereinsgeschichte. Vor dieser Saison war der Club nie weiter als in ein Achtelfinale eines Europapokalwettbewerbs gekommen. Die deutsche Eishockey-Nationalmannschaft hat auch das vierte Spiel bei der Weltmeisterschaft in der Schweiz verloren. Die Partie gegen Titelverteidiger USA endete 3:4, allerdings erst nach Penaltyschießen, wodurch die Spieler von Bundestrainer Harold Kreis nun einen Punkt in der Gruppe A haben. Damit ist der Einzug in das Viertelfinale noch möglich, sollten sie die letzten drei Vorrundenspiele gegen Ungarn, Österreich und Großbritannien gewinnen. Das Wetter? Nachts vor allem im Südosten noch Regen, sonst abklingende Schauer, gebietsweise Nebel, Tiefstwerte 11 bis 5 Grad. Am Tag verbreitet wolkig, vereinzelt Schauer, im Südwesten länger sonnig, 19 bis 26 Grad. Am Freitag im Norden und Osten wechselnd bewölkt, sonst heiter, 20 bis 30 Grad. Das waren die Nachrichten.
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8: Strom kommt aus der Steckdose, das Wasser aus dem Wasserhahn, die Heizung läuft, wenn es sein muss, der Zug fährt, das Krankenhaus arbeitet. Vieles davon wirkt selbstverständlich, ist es aber natürlich nicht. Denn hinter diesem Alltag stehen Leitstellen, Rechenzentren, Umspannwerke, Netze und Computer. Und die Frage wird gerade immer drängender, wie gut sind diese Systeme geschützt vor Sabotage, Hackerangriffen, Extremwetter oder einem großen Ausfall? Darum geht es beim neuen Kretis-Dachgesetz. Ob das reicht und wo noch gestritten wird, hören Sie gleich hier in der Radionacht. Ich bin Julian Cooper, freut mich, dass Sie dabei sind.

0: Frankreich gilt gern als Land der Menschenrechte. Aber zur eigenen Geschichte, da gehörte lange auch etwas, worüber eher geschwiegen wurde: der Sklavenhandel. Die Plantagenwirtschaft, die Verschleppung hunderttausender Menschen aus Afrika. Erst Ende der 90er Jahre kommt Bewegung rein, nicht aus dem Parlament zuerst, sondern von der Straße. Zehntausende demonstrieren in Paris, viele von ihnen Nachfahren versklavter Menschen aus den ehemaligen Kolonien. Daraus entsteht ein Gesetz, das bis heute nachwirkt. Vor 25 Jahren hat Frankreich als erstes Land weltweit die sogenannte Loi Taubira verabschiedet. Die erklärt Sklavenhandel und Sklaverei zum Verbrechen gegen die Menschlichkeit. Andreas Noll erinnert in unserem Kalenderblatt daran.
1: Zehntausende Menschen ziehen im Frühjahr 1998 schweigend durch die Straßen von Paris. Es ist kein gewöhnlicher Protest. Viele Demonstrierende sind Nachfahren von Versklavten aus den französischen Kolonien, die heute teilweise als Überseegebiete zu Frankreich gehören. Ein Teilnehmer des Marsches erinnert sich in einer Fernsehreportage.
2: Dieser Marsch war für uns ein Weg, unsere Eltern um Verzeihung zu bitten, dafür, dass wir sie so lange vergessen haben. Wir waren nicht in einer Stimmung, Forderungen zu stellen. Es ging uns um Befriedung.
1: Dieser Marsch der Nachfahren entwickelt eine politische Wucht, die das Selbstverständnis des Staates erschüttert. Frankreich, das Land der Menschenrechte, muss sich seiner eigenen Verstrickung stellen.
3: L'ordre du jour appelle la discussion de la proposition de loi de Madame Christiane Taubira de Lannon et plusieurs de ses collègues.
1: Ende 1998 bringt die Abgeordnete Christiane Taubira aus Französisch-Guyana einen Gesetzentwurf ins Parlament ein. Es ist der Beginn eines historischen Weges für die linke Politikerin, die später noch zur Justizministerin aufsteigen wird.
4: Wir sind hier, um festzustellen, dass Sklavenhandel und Sklaverei ein Verbrechen gegen die Menschlichkeit waren und sind. Dass die juristischen oder kirchlichen Texte, die sie erlaubt und organisiert haben, im Widerspruch zur universellen Moral stehen.
1: Der Satz rüttelt an den Grundfesten. Seit dem 17. Jahrhundert profitierte die Kolonialmacht Frankreich massiv von der Sklaverei. Häfen wie Nantes entwickeln sich zu Zentren des Sklavenhandels. Reich geworden durch das Leid hunderttausender Menschen, die über den Atlantik verschifft werden, um auf den Zuckerrohrplantagen der Karibik zu schuften. Die Sklaverei wird 1848 zwar offiziell in Frankreich abgeschafft, doch das Schweigen über dieses Verbrechen hält an, bis Christiane Taubira das Wort ergreift.
4: Es geht nicht um Anklage, weil Schuld nicht vererbbar ist und wir keine Rachegedanken hegen. Es geht auch nicht um Reue, sondern darum, das Verbrechen so lange geschwiegen zu haben, zu benennen.
5: L'œuvre d'oubli, le silence.
1: Am 21. Mai 2001 wird das Gesetz, die Loi Taubira, offiziell verkündet. Frankreich ist damit das erste Land weltweit, das den Sklavenhandel per Gesetz als Verbrechen gegen die Menschlichkeit einstuft. Vor einem Denkmal aus Stein und Metall erinnern Vertreter des Staates jedes Jahr an die Loi Taubira. Gesprengte Ketten als Symbol für die Abschaffung der Sklaverei.
6: Cette histoire est notre histoire.
1: Diese Geschichte ist unsere Geschichte, sagt Staatspräsident Emmanuel Macron. Mehrfach ist der Präsident in seiner Amtszeit an diesen Ort gekommen.
6: La loi qui porte votre nom.
2: Das Gesetz, das Ihren Namen trägt, liebe Christiane Taubira, hat den tragischen Teil dieser Geschichte anerkannt. Und dank Ihnen war Frankreich das erste Land, das Sklavenhandel und Sklaverei als Verbrechen gegen die Menschlichkeit benannt hat.
6: Un crime contre l'humanité.
1: Aus dieser Anerkennung ist in 25 Jahren eine neue Form des Erinnerns entstanden. Im Schulunterricht, in der Forschung und im öffentlichen Raum. Ein geplantes Nationaldenkmal im Jardin des Tuileries scheiterte jedoch an Kontroversen. Im kommenden Frühjahr soll nun ein nationales Denkmal für die Opfer der Sklaverei am gegenüberliegenden Ufer des Eiffelturms eingeweiht werden.
7: Nous espérons que ces échanges vous intéresseront et je vous demande.
1: Die Anerkennung war ein Anfang, aber kein Abschluss, formuliert Jean-Marc Ayrault. Zum Jubiläum hat der frühere Bürgermeister von Nantes Wissenschaftler zu einer Debatte versammelt.
2: Sich heute mit den Formen der Sklaverei auseinanderzusetzen, heißt, mit einem sensiblen Thema zu arbeiten, mit den noch immer allzu verbreiteten Formen der Verdrängung zu brechen. Es geht darum, zu heilen, Frankreich zu heilen.

0: Gleich um das 12:45 hier im Deutschlandfunk in der Radionacht. Es gibt Räume, die die meisten Menschen nie sehen. Die sind oft fensterlos, voller Bildschirme. Und von da wird gesteuert, ob zum Beispiel Strom fließt, Gas ankommt oder die Fernwärme läuft. Und genau solche Orte stehen jetzt stärker im Fokus. Das neue Kritis-Dachgesetz, das soll kritische Infrastruktur widerstandsfähiger machen. Also nicht nur Computerschützen, sondern auch Anlagen, Leitungen und die Abläufe dahinter. Die Idee ist es, einfach besser vorbereitet zu sein auf Krisen, auf Angriffe oder auf Ausfälle. Aber viele Fragen sind noch offen. Wer fällt überhaupt darunter? Wie viel Sicherheit ist am Ende realistisch? Manuel Walz hat mal einen ganz genauen Blick auf das Kritis-Dachgesetz geworfen.
1: Ein großer Raum irgendwo in einer Stadt in Deutschland. Viele Bildschirme, Schaltpläne, Landkarten. Aus diesem Raum heraus werden viele lebenswichtige Funktionen des täglichen Lebens gesteuert.
2: Sie sehen zwei Leitsysteme. Ein Leitsystem für die Netzüberwachung, Strom, Gas, Fernwärme. Und ein Prozessleitsystem zur Steuerung von Erzeugungsanlagen, Wärmeerzeugungsanlagen.
1: Die Mitarbeiter in dieser sogenannten Verbundwarte sorgen von hier aus dafür, dass Gas, Strom und Wärme in der gesamten Stadt verfügbar sind. Der Raum ist mit Glaswänden unterteilt, das Licht gedimmt. Fenster gibt es keine. Der Leiter der Verbundwarte zeigt hinter einer Glasscheibe auf eine Wand aus großen Bildschirmen.
2: Das Kraftwerk Süd ist gerade angesprochen worden. Da steuern wir hier den Speicher, den Wärmespeicher.
1: Dieser Raum ist sogenannte kritische Infrastruktur. Sein Funktionieren ist entscheidend dafür, dass die Menschen mit Energie und Wasser versorgt werden. Die Sicherheitslage ist gerade angespannt. Deshalb will man als Versorger nicht im Radio genannt und dadurch vielleicht zum Ziel werden. Da die Stadt mehr als 500.000 Einwohner hat, fällt diese Einrichtung unter das neue Kritis-Dachgesetz, also das Gesetz zur Stärkung der Widerstandsfähigkeit kritischer Anlagen.
2: Das Prozessleitsystem, was ich gerade erwähnt habe, das sind diese 8 Monitore, die hier in 2 Reihen übereinander gestapelt sind, weil es so viele sind. Dann kommt ein bisschen, ich sag mal, Kleinkram, Videoüberwachung, Eingangsbereich etc. und normale PC-Systeme. Und dann sind wir hier in dem Bereich Netzsteuerung Fernwärme, Netzsteuerung Gas und auf der linken Seite sehen Sie den Strom.
1: Das Kritis-Dachgesetz denkt erstmals die Sicherheit von IT-Systemen und die Sicherheit physischer Anlagen zusammen. Von ihrer Schaltzentrale aus können die Angestellten hier zahlreiche Anlagen steuern. Umspannwerke, Kraftwerke, sie überwachen Leitungen. Alles mit Computern, die mit weiteren IT-Systemen verbunden sind. Gesteuert werden damit aber reale Maschinen und Anlagen verteilt über die ganze Stadt. Ein Anschlag, eine Überschwemmung oder ein Feuer könnten so eine Anlage beschädigen und ausfallen lassen. Oder aber durch Hackerangriffe könnte diese Leitwarte lahmgelegt werden. Beides hätte fatale Auswirkungen. Bei einem doppelten, also hybriden Angriff aber auf die IT-Systeme und eine Stromleitung gleichzeitig würde sich das Problem potenzieren, wie auch bei einer Überschwemmung während einer Pandemie. Und dieser Gefahr will man mit dem Gesetz begegnen.

0: Also das Kritisdachgesetz ist erstmal eine grundsätzlich sehr, sehr gute Idee, weil man den ganzheitlichen Resilienzansatz für kritische Infrastrukturen fährt.
1: Sagt Manuel Artug, Gründer und Sprecher der Arbeitsgruppe Kritische Infrastrukturen, kurz AG Kritis. Die Gruppe hat sich 2018 aus dem Umfeld des Chaos Computer Clubs herausgegründet, weil die Beteiligten der Auffassung waren, Deutschland sei nicht auf eine Großschadenslage vorbereitet.
0: Zusätzlich zur Cybersicherheit geht man auch die physische Sicherheit an und es adressiert ja auch explizit Naturereignisse, Unfälle und Vorsatzhandlungen, sodass der physische Schutz der Produktionsanlagen, die uns alle kritischen Dienstleistungen an die Bevölkerung versorgen, ist damit gewährleistet. Insofern ist der Anspruch und das Ziel des Ganzen sehr, sehr gut und dass das auch auf einer EU-Ebene realisiert wird, ist hervorragend, dass eben alle diesen Maßstab ansetzen.
1: Kritische Infrastruktur ist nach diesem Gesetz alles, was zur Aufrechterhaltung der wichtigsten Funktionen einer Gesellschaft nötig ist. Energie und Wasser, Abfall, Verkehr und Logistik, Krankenhäuser und die Versorgung mit Medizinprodukten, Lebensmittel, IT, Kommunikation. Unternehmen müssen nun aber erst einmal herausfinden, ob sie unter das Gesetz fallen. Wenn ja, dann müssen sie ein Risikomanagement aufbauen, Prozesse zur Meldung von Problemen an den Staat etablieren, Mitarbeitende schulen und Investitionen in Sicherheitstechnologien tätigen sowie Notfall- und Krisenpläne erstellen. Das kostet Geld. Aber dennoch.
2: Wir sagen, das ist jetzt notwendig,
1: sagt Rainer Kambeck von der DIHK, dem Bundesverband der Industrie- und Handelskammern. Er leitet dort den Bereich Wirtschafts- und Finanzpolitik. Er sagt, die Kammern beobachteten tägliche Angriffe. Sorgen machten insbesondere die Konfrontation mit Russland, aber auch Naturkatastrophen im Zuge des Klimawandels zum Beispiel oder eine Pandemie wie Corona. Darauf müsse man sich vorbereiten, sagt Rainer Kambeck.
2: Und das heißt ja, man braucht Strategien nicht nur, um irgendwas abzuwehren, sondern man braucht offensive Strategien, um sich auf Veränderungen, die aus geopolitischen Verwerfungen oder auch anderen Ursachen her entstehen, dass man sich aktiv darauf einstellt, dass man handlungsfähig ist. Das ist der wichtigste Punkt. Also nicht nur Abwehr von irgendwas, sondern handlungsfähig sein. Das definiert ja Resilienz. Und das kann man auch partnerschaftlich machen.
1: Partnerschaftlich bedeutet für die DIHK, dass sich der Staat gemeinsam mit den Unternehmen dieser Aufgabe annimmt. Denn über 80% der kritischen Infrastruktur liegt in der Hand privater Unternehmen, die die gesetzlichen Vorgaben umsetzen müssen. Zwar ist das Gesetz schon seit März dieses Jahres in Kraft, vieles ist aber dennoch unklar. Denn entscheidende Fragen müssen erst noch durch Verordnungen des Bundesinnenministeriums konkretisiert werden. Wer genau durch das Gesetz erfasst wird beispielsweise. Das kritisiert Manuel Artug von der AG Kritis. Man lasse sich auch insgesamt zu viel Zeit.
0: Es werden zwar Schutzziele erklärt, man soll Schutz gegen Sabotagen vornehmen, man soll Schutz gegen Naturkatastrophen oder Pandemien oder terroristische Akte aufbauen, aber die konkreten Maßnahmen werden gar nicht definiert. Die werden also auch erst 2030 voraussichtlich definiert, wenn die Behörden dann entsprechende Resilienzanalysen gemacht haben. Also hat man da auch auf die lange Bank gezogen.
1: Zudem seien die Strafen bei Verstößen zu niedrig.
0: Im Vergleich zu den Dutzenden Millionen, die man investieren muss, um physische Sicherheit zu realisieren, ist das für die Wirtschaft kein großer Anreiz zu sagen, oh, dieses Gesetz muss ich dringend einhalten.
1: Denn klar ist, Sicherheit kostet Geld. Deshalb ist ein zentraler Streitpunkt die Frage, für wen das Gesetz überhaupt gilt. Ein kleiner Supermarkt an der Ecke ist sicherlich keine kritische Infrastruktur. Ein großes Logistikzentrum einer Supermarktkette, das mehrere Städte mit Lebensmitteln versorgt, dagegen schon. Ist aber ein Krankenhaus auf dem Land, das nicht sehr viele Menschen versorgt, aber einen großen Raum abdeckt, kritische Infrastruktur oder nicht? Das Gesetz sieht nun einen Schwellenwert von 500.000 betroffenen Menschen vor. So viele müssen von einer Einrichtung versorgt werden, damit diese unter das Gesetz fällt und sich auf mögliche Probleme vorbereiten muss. Dieser Schwellenwert sei viel zu hoch, kritisiert Christian Schuchardt, der Hauptgeschäftsführer des Deutschen Städtetags.
3: Die Mehrzahl der Menschen lebt in kleineren Großstädten. Und dort sind natürlich auch die Risiken ähnlich hoch. Es muss ja auch in einer super Großstadt wie in Berlin nicht im gesamten Stadtgebiet, sondern eben nur in einem Stadtteil etwas passieren. Und eine kleinere Großstadt entspricht im Zweifelsfall einem solchen Stadtteil. Wir brauchen also auch in den kleineren und mittelgroßen Städten ein Mindestmaß an Vorgaben zu Krisenplänen, Meldeketten oder auch IT-Sicherheit.
1: Die Städte und Gemeinden haben bei der Verabschiedung des Gesetzes die Länder im Bundesrat dazu aufgefordert, deshalb den Vermittlungsausschuss anzurufen, um den Schwellenwert zu senken auf 150.000 Einwohner. Dem sind die Länder nicht gefolgt. Stattdessen haben sie eine Öffnungsklausel durchgesetzt. Die Länder können nun eigene Vorgaben erlassen. Das sei nicht ohne Risiko, sagt Christian Schuchart.
3: Dadurch befürchten wir, dass ein Flickenteppich entsteht. Womöglich hat der Gedankengang, dass wer bestellt, bezahlt, auch die Länder davon abgehalten, den Vermittlungsausschuss anzurufen, weil natürlich Kostenfolgen an der Stelle auch zu befürchten wären.
1: Sachsen-Anhalt ist ein kleines Bundesland, in weiten Teilen sehr dünn besiedelt. Auch in der Landesregierung sei man mit dem Kompromiss nicht wirklich zufrieden, sagt Lutz-Georg Bergling, der Abteilungsleiter Bevölkerungsschutz und Krisenmanagement im Magdeburger Innenministerium.
4: Das betrifft aber nicht nur die kleinen Länder wie Sachsen-Anhalt, sondern auch die großen Länder. Deswegen waren wir uns einmütig einig, dass der Schwellenwert 500.000 insgesamt nicht sachgerecht ist. Für Sachsen-Anhalt bedeutet es, dass wir in bestimmten Bereichen eben tatsächlich die 500.000 Einwohnerschwelle nicht erreichen, damit die Kritisfestlegung nicht gilt. Und wir müssen jetzt in Verhandlungen mit dem Bund dafür sorgen, dass wir landesspezifisch brauchbare Regelungen bekommen. Davon sind wir aber eigentlich relativ überzeugt.
1: Diese konkreten Vorgaben durch die Verordnungen lassen noch auf sich warten. Das Bundesinnenministerium teilt über die geplanten Verordnungen auf Anfrage schriftlich mit.
5: Dazu gehören insbesondere die Verordnung zur Bestimmung kritischer Anlagen und zu den sektorenübergreifenden Mindestvorgaben. Beide Verordnungen sollen noch dieses Jahr in Kraft treten.
1: Alexander Fekete ist Professor an der Technischen Hochschule Köln und forscht zu Resilienz und Gefahrenabwehr. Er hat die Diskussion um den Schwellenwert, wer nun betroffen ist und wer nicht, mit einiger Skepsis begleitet. Ein Schwellenwert sei tatsächlich nicht sehr zielführend, sagt er.
6: Weil wohin führt das, dass man wie in Deutschland üblich abwartet, bis irgendeine Rechtsverordnung da ist, irgendeine Finanzierungsgrundlage? Muss ja wissen, das ist ja vor allem Kostenfaktor. Die meisten scheuen sich, etwas zu tun seit Jahren. Man hat es ja versucht über freiwillige Verordnungen, über Leitfäden, über Schulungen. Und was ist passiert? Eigentlich nichts.
1: Auch Konstantin von Notz, Bundestagsabgeordneter von Bündnis 90 Die Grünen, sieht die jetzigen Schwellenwerte kritisch. Er beklagt, dass vor allem im Bundesinnenministerium wertvolle Zeit verstrichen sei. Das Gesetz habe nicht die nötige Priorität gehabt und man verliere jetzt mit den fehlenden Verordnungen wieder wertvolle Zeit.
7: Angesichts der Bedrohungslage, die wir haben, angesichts des aggressiven Agierens russischer Nachrichtendienste in Europa und auch in Deutschland, muss hier einfach von gesetzgeberischer Seite mehr passieren. Und da ist die Bundesregierung ausgesprochen spät dran. Ja, das führt dazu, dass eben in bestimmten ländlichen Bereichen, aus denen ich auch selbst komme, in Schleswig-Holstein, der Sicherheitsstandard ein niedrigerer ist als anderswo. Und das ist ehrlich gesagt den Menschen kaum zu erklären.
1: In Schleswig-Holstein gibt es zum Beispiel gar keine Stadt, die 500.000 Einwohner groß ist. Einen alternativen Ansatz zu einem Schwellenwert, den auch der Wissenschaftler Alexander Fekete anführt, zeigt das Beispiel der Hochwassergefahrenkarten. Sie beschreiben flächendeckend die Gefahren, die von Gewässern ausgehen. Ähnlich könnte eine flächendeckende Risikoanalyse aussehen. Was wird in einer Region zwingend benötigt? Welche Lieferanten gibt es? Welche Dienstleistungen werden wo angeboten? Welche sind entscheidend? Das aber ist aufwendig. Das Bundesinnenministerium schreibt dazu auf Anfrage:
5: Das KRITIS-Dachgesetz sieht eine ausdrücklich im Gesetzestext verankerte Einzelfallidentifizierung vor, die dazu führen kann, dass eine Anlage auch bei Nichterfüllung der Schwellenwerte in den Anwendungsbereich des KRITIS-Dachgesetzes aufgenommen werden kann.
1: Wie genau das ablaufen soll, ist aber noch immer unklar. Und, sagt Manuel Artug, man könnte schon deutlich weiter sein.
0: Wir haben ja jetzt seit 2016 kritische Infrastrukturen für die Cybersicherheit definiert. Wir kennen Erfahrungswerte aus den Störungen, aus dem Krisen- und Notfallmanagement und wie das denn funktioniert hat oder nicht. Jetzt könnte man mal wissenschaftlich evaluieren, für welche Branche, für welchen Sektor macht denn welche Kennzahl eigentlich Sinn? Bis wohin müssen sozusagen die Menschen sich ein bisschen selbst eigenverantwortlich kümmern? Ab wo muss ein Betreiber bestimmte Schutzmaßnahmen selbst umsetzen, weil er ja eine Versorgung der Bevölkerung darstellt?
1: Die anhaltende Kritik an dem Schwellenwert zeige, dass es nicht der richtige Weg sei, sagt auch Konstantin von Notz. Er sieht die Bundesregierung am Zug, bessere Maßstäbe als den Schwellenwert aufzustellen.
8: Ich glaube, dass das auch im Hinblick auf die Bedrohung der Sicherheit am Ende nicht die relevante Frage ist, wie viel eine Versorgungseinheit an Menschen versorgt oder eben für die zuständig ist, sondern es geht im Kern darum, dass man in bestimmten lebensrelevanten, wichtigen Bereichen ein Mindestmaß an Schutz hat. Und deswegen sind diese Schwellenwerte von Anfang an auch politisch kritisiert worden, weil das sonst zu willkürlichen Ergebnissen führt. Und ich hoffe, dass man von Seiten der Bundesregierung diese Blickrichtung nochmal verändert und zu einer angemesseneren Umgangsform findet.
1: Frank Brinkmann ist Vorstandsvorsitzender der Sachsen Energie AG, einem regionalen Versorger in Dresden. Auch er kritisiert das neue Gesetz, allerdings geht seine Kritik in eine andere Richtung. Es enthalte viel neuen bürokratischen Aufwand für sein Unternehmen. Das sei ein Problem. Aber
9: ich finde es gut, dass wir jetzt irgendwo ein Ende der Blauäugigkeit haben. In dieser Blauäugigkeit hatten wir viele andere Gesetze jetzt erfahren müssen als Energieversorger, nämlich Transparenzgesetze, die uns zum Beispiel die ganzen Netzinfrastrukturen und Topologien haben offenlegen lassen.
1: Durch die Offenlegung sollen Unfälle bei einer Baustelle zum Beispiel verhindert werden. Diese Transparenz hat aber eine Kehrseite, weil Kriminelle damit auch einfache Anschläge planen können. Energiemanager Brinkmann sagt, solche Transparenzpflichten müsse man erst einmal abschaffen, bevor man neue Vorschriften erlässt. Auch der Datenschutz hindere ihn daran, sein Unternehmen angemessen zu schützen. Er brauche vor allem mehr Freiheiten darin, sich sicherer aufzustellen, zum Beispiel mit KI-gestützter Videoüberwachung der Anlagen.
9: Dazu gehört selbstverständlich eine Vorfeldüberwachung. Dazu gehört selbstverständlich ganz andere Arten der Einhausung und Zutrittssicherheiten und. Aber man kann uns auch mal vertrauen, verstehen Sie, und sagen, macht was. Gegebenenfalls auch gerne mit diesem Bußgeldkatalog dahinter. Aber nicht mit dieser angezogenen Handbremse, was Datenschutz und sonstige Themen alles angeht. Dann können wir es gar nicht effektiv machen.
1: Alexander Fekete von der TH Köln ist dennoch überzeugt, dass ein Gesetz mit klaren Vorgaben nötig ist. Viele Unternehmen kümmerten sich um Sicherheit, viele aber auch nicht. Dennoch heiße es, sie wüssten schließlich selbst am besten, wie sie ihre Anlagen sichern könnten.
10: Das nennt man auch agiles Management ganz gerne. Klingt toll. Und ist man eben gewohnt, flexibel immer zu reagieren. Wenn irgendwas passiert, setzt man sich als Projektteam zusammen und wird die Krise schon irgendwie wuppen. Das hat den großen Vorteil, dass man keine Finanzen irgendwo festlegen muss. Ja, man hat die nicht gebunden in irgendwelche Sandsäcke oder Versicherungen oder irgendwas anderes Kostspieliges, was vielleicht nie gezogen wird. Problem ist nur, wenn es dann doch passiert, stellt sich häufig heraus, dass agiles Management im Alltag doch was anderes ist als Krisenmanagement mit Katastrophen. Dann ist man oft unvorbereitet.
1: Das Gesetz schaffe nun einen einheitlichen Schutzstandard. Das begrüßen auch die Industrie- und Handelskammern ausdrücklich, sagt Rainer Kambeck.
11: Öffentliche Sicherheit, Resilienz des Standorts ist auch so etwas, die Volkswirte nennen das ein öffentliches Gut. Also man profitiert natürlich auch als Unternehmen davon, wenn andere Unternehmen in der Branche oder wenn die öffentlichen Unternehmen, Institutionen resilient sind, Dinge abwehren. Da profitieren alle von und da muss man einfach schauen, dass alle auch, die hier betroffen sein könnten, dass die ihre Investitionen durchführen und dass man sagen kann, warte erstmal ab, mal gucken, ob die anderen was machen.
1: Man müsse tatsächlich begreifen, dass wir in einer zunehmend unsicheren Welt leben, sagt auch Alexander Fekete. Resilienz sei das Entscheidende, also die Fähigkeit einer Gesellschaft, externe Störungen, so unterschiedlich sie auch sein mögen, zu verkraften.
10: Wir sind darauf vorbereitet, dass etwas passieren kann. Und was genau passiert, wodurch, wissen wir nicht. Also geschieht der Stromausfall dadurch, dass wirklich ein Angriff passiert, Cyberangriff, oder, wie es viel häufiger vorkommt, wir haben mal wieder Bauarbeiten und der Bagger erwischt die Leitung. Fertig, das reicht schon. Und das wäre wichtig, der Bevölkerung zu kommunizieren und auch allen. Wir müssen damit rechnen, es wird zu Ausfällen kommen, egal ob durch irgendeine größere geopolitische Bedrohung oder durch den kleinen Unfall vor Ort. Und damit muss man lernen, als Gesellschaft umzugehen.
1: Deshalb seien einheitliche und genau definierte Standards wichtig. Und genau dazu zwingt das Kritis-Dachgesetz nun die relevanten Unternehmen. Sie müssen Risikoanalysen aufstellen, sie müssen Resilienzpläne erstellen und auch umsetzen. Und genau das sei sinnvoll, sagt Alexander Fekete, auch wenn es etwas kostet.
12: Was steckt drin im neuen Kritis-Dachgesetz? Manuel Walz hat für uns genau hingeschaut.

0: Noch gut 3 Monate, dann wird in Sachsen-Anhalt gewählt. Und wenn man auf die Umfragen schaut, dann könnte die AfD deutlich stärkste Kraft werden. Das beschäftigt gerade viele Parteien, Gewerkschaften, Verbände und auch die Kirchen. Im Bistum Magdeburg hat sich jetzt eine Initiative gegründet, die heißt Bewusst wählen und richtet sich an katholische und evangelische Christinnen und Christen. Die Frage dahinter ist, welche politische Verantwortung haben Gläubige eigentlich bei dieser Wahl? Vorgestellt hat die Initiative der Magdeburger Bischof Gerhard Feige. Dabei war mein Kollege Ulrich Wittstock für unser Religionsmagazin Tag für Tag.
1: Guten Tag, meine Damen und Herren, liebe Vertreterinnen und Vertreter der Presse. Ich begrüße Sie herzlich zu unserer
2: Landtag Magdeburg, Räume der Landespressekonferenz. Es ist selten, dass ein katholischer Bischof das politische Podium des Landtags nutzt, um sich zu äußern. Es geht um die Vorstellung der Initiative Bewusst wählen, getragen von den katholischen Gemeinden und Verbänden des Bistums. Der Magdeburger Bischof Gerhard Feige wurde 1951 in Halle an der Saale geboren. Einen Teil seines Priesterlebens verbrachte er unter den Bedingungen einer kirchenfeindlichen Staatsführung in der DDR. Auch deshalb sieht er sich in der Pflicht, politisch Stellung zu beziehen. Den Aufstieg der AfD, besonders in den ostdeutschen Bundesländern, verfolgt er von Anfang an kritisch.
3: Nach 1989-90 war ich sehr dankbar und froh, in einer freiheitlich-pluralistischen Gesellschaft zu leben. Es gab und gibt genügend Probleme auch in einer solchen Gesellschaft. Da weht auch den Kirchen durchaus ein starker Wind manchmal entgegen. Aber so massiv hätte ich es nicht erwartet, dass eine solche Kirchenfeindlichkeit, wie sie jedenfalls von der Landtagsfraktion der AfD in Sachsen-Anhalt propagiert wird, dass das wieder auf uns zukommt.
2: Unwidersprochen bleiben seine Äußerungen nicht. Die AfD in Sachsen-Anhalt spricht mit Blick auf die evangelischen und katholischen Gemeinden von sogenannten Kirchensteuerkirchen. Die würden statt das Evangelium zu verkünden lieber die aktuelle Regierungspolitik verteidigen, also von der Kanzel falsch predigen, so lautet der Vorwurf. Im Kern der Debatte geht es natürlich um die Flüchtlingspolitik. Seit der Wende ist die Caritas für Flüchtlinge in Sachsen-Anhalt ein wichtiger Anlaufpunkt. Aber auch für das gesamte Bistum ist das Thema Zuwanderung ein zentrales Thema, so Bischof Feige.
3: Wenn die Nationen wieder propagiert werden, Mauern errichtet werden, auf Abgrenzung oder Selektion gesetzt wird, das widerspricht völlig unserem christlichen Menschenbild. Und da können wir nicht schweigen, sondern müssen uns durchaus zu Wort melden.
2: Die AfD hat inzwischen angekündigt, im Falle einer Regierungsübernahme die sogenannten Staatsleistungen an die Kirchen entweder einzustellen oder doch erheblich kürzen zu wollen. Die Kirchen seien nicht mehr förderungswürdig, so die Begründung. Die zugrunde liegenden Verträge sind Entschädigungen für großflächige Enteignungen der Kirchen vor 200 Jahren. Eine Ablösung der Leistungen wird politisch schon lange diskutiert. Jetzt also will die AfD diese Zahlungen einstellen. Das betreffe etwa 20% des Haushalts im Bistum Magdeburg.
3: Das wäre für uns schon eine sehr große Belastung. Wir sind sowieso schon seit Jahren in einem Haushaltssicherungsprozess und dessen Umsetzung, weil insgesamt die Finanzen ja zurückgehen. Aber es ist weniger die Institution als die Menschen, die davon getroffen werden, weil wir dann bestimmte Dinge nicht mehr tun können.
2: Eine Willfährigkeit der Kirchen gegenüber Forderungen der AfD lasse sich so aber nicht erzwingen, so Bischof Feige. Aber wenn die AfD rund 40% der Stimmen in Sachsen-Anhalt bekommt, dann dürfte wohl auch so manche Katholikin und so mancher Katholik sein Kreuz bei der Partei machen, die in Sachsen-Anhalt vom Verfassungsschutz als gesichert rechtsextrem eingeschätzt wird. Doch ein Thema ist das in den Gemeinden eher weniger. Das bestätigt Bischof Feige, dass er nach politischen Äußerungen mit E-Mails oft zweifelhafter Herkunft belästigt wird, gehört inzwischen zu seinem Dienstalltag. Doch es gibt eine Entwicklung, die ihm deutlich mehr Sorge bereitet.
3: Es gibt eben auch die Erfahrung, das habe ich gehört, von Familien, Verwandtschaften, auch von Freundschaften, dass die an dieser Frage auch auseinandergehen können. Und darum spricht man nicht mehr drüber, um also die Familie und die Freundschaft nicht zu gefährden. Und das ist ein großes Problem, weil man ja miteinander auch Argumente austauschen könnte und müsste, um zu einer klareren Sicht zu kommen.
2: Auch deshalb soll die katholische Wahlalternative eine Debatte über die Gemeindegrenzen hinaus anstiften. Die Kernbotschaften lauten Nächstenliebe, Dialog, Menschenwürde, Solidarität.
4: Die katholische Initiative Bewusst wählen im Bistum Magdeburg. Ulrich Witzstock war dabei, als sie in Sachsen-Anhalt vorgestellt wurde.

0: Neben Kuba, China, Laos und Nordkorea gehört auch Vietnam zu den wenigen Staaten der Welt, in der eine kommunistische Partei regiert. Und das seit 1976, nach dem Ende des brutalen Vietnamkriegs gegen die USA mit insgesamt 2 bis 5 Millionen Todesopfern. Die vietnamesische Verfassung garantiert Religionsfreiheit, aber religiöse Gruppen haben es laut Human Rights Watch trotzdem schwer. Der Staat übt strenge Kontrolle aus und die Polizei soll Mitglieder von religiösen Gruppen schikanieren und verfolgen. Danach ist vor allem die christliche Minderheit von Diskriminierung betroffen. Felix Lill hat sich in Vietnam umgehört.
1: Wer an einem Sonntag die St. Josefskathedrale in der Altstadt von Hanoi besucht, erlebt zunächst einmal eine ganz normale Messe. Die Bänke im Kirchenschiff sind fast voll besetzt. Der Pfarrer zitiert aus der Bibel, spricht von Johannes dem Täufer, wie der in Jesus den Erlöser erkannt habe. Soweit so christlich. Der Pfarrer folgt dem römisch-katholischen Ritus. Die Welt von heute findet hier nicht statt. Auch über aktuelle Entwicklungen in seinem Land spricht er nicht. Und ein Interview zur Situation der Katholiken in Vietnam, das lehnt der Pfarrer dankend ab. Die Lage sei ja schon lange heikel, hört man nicht nur in der Kathedrale.
2: This is what the war in Vietnam is all about. The Marines have burned this old couple's.
1: Schon lange heißt hier seit Jahrzehnten. 50 Jahre ist es her, dass der Vietnamkrieg endete, den man im südostasiatischen Land amerikanischer Krieg nennt. Denn die USA hatten gemeinsam mit der schwindenden Kolonialmacht Frankreich einen Krieg gegen die im Land erstarkten Kommunisten geführt. Angeführt von Ho Chi Minh eroberte die kommunistische Partei Stück für Stück das Land, bis sie im Juli 1976 in ganz Vietnam regierte. Was das mit Religion und Christentum allgemein zu tun hat? Ziemlich viel. Einerseits orientierte sich die kommunistische Partei am Marxismus, wollte Religion kontrollieren. Zudem war gerade das Christentum eine Art rotes Tuch für Vietnams Kommunisten. Auch wegen Ngo Dinh Diem, der mit US-Unterstützung Südvietnam angeführt hatte.
3: Ngo Dinh Diem wurde von der US-Regierung unter Präsident Eisenhower zum Führer Südvietnams gemacht. Man konnte nicht amerikanischer Marionettenherrscher sein, ohne eine absolut einwandfreie antikommunistische Gesinnung. Aber genau die hatte er.
1: Sagte Seth Jacobs, Historiker am Boston College, vor einigen Jahren im US-amerikanischen Fernsehen. Noch etwas habe aus US-Sicht für genau diesen Politiker gesprochen.
4: Also, there's the fact that he was a Catholic.
3: Er war Katholik, was in den USA der 1950er Jahre enorm viel bedeutete. Damals erlebte Religion einen starken Aufwind in den USA, sodass ein katholischer Hintergrund für einen Politiker in Vietnam sehr gut aussah. Auch der bekannteste Kommunistenjäger seiner Zeit, Joseph McCarthy, war Katholik. Er genoss breite Unterstützung bei führenden Katholiken seines Landes.
1: Als Vietnams Kommunisten dann 1976 den Krieg gewonnen hatten, standen gerade christliche Institutionen unter strenger Beobachtung. Kirchen wurden geschlossen, Menschen enteignet, vertrieben oder verhaftet. Dies weiß Oan, eine 33-jährige Vietnamesin, aus der Geschichte ihrer Familie.
5: Ich bin im Süden aufgewachsen, in Ho Chi Minh City. Und ich bin katholisch, wie viele Leute in meiner Heimat, auch meine Eltern. Meine Großeltern väterlicherseits waren aber ursprünglich aus dem Norden. 1954 sind sie in den Süden geflohen, weil im Norden der Kommunismus an Einfluss gewann. Der Süden wirkte für meine Vorfahren freier und sicherer.
1: Oan lebt heute in Japan, wo das Verhältnis zwischen Staat und Religion viel weniger angespannt sei als in ihrer Heimat, wobei man heute auch dort frei beten dürfe.
5: Vietnam ist heute viel freier als früher, was die Religionsausübung betrifft. Wer will, kann zur Kirche gehen. Schon als kleines Mädchen bin ich hingegangen, habe im Chor mitgesungen. Zu Weihnachten war die Kirche immer voll. Bis in die Nacht haben wir gefeiert.
1: Tatsächlich garantiert die Verfassung von 2014 in Artikel 24 die Glaubens- und Religionsfreiheit. Und laut Befragungen ist rund die Hälfte der Vietnamesen religiös, wobei sich knapp 40% dem Buddhismus zugehörig fühlen. Christlich sind demnach 10%. Doch die Menschenrechtsorganisation Human Rights Watch berichtet, gerade kleinere christliche Gruppierungen würden bis heute unterdrückt. Auf der Website heißt es:
3: Die Polizei überwacht, schikaniert und geht mitunter gewaltsam gegen religiöse Gruppen vor, die außerhalb staatlicher Institutionen agieren. Anhänger unabhängiger Religionsgemeinschaften sind Einschüchterungen, aufdringlicher Überwachung, öffentlicher Kritik, erzwungenem Glaubensabfall, Untersuchungshaft, Verhören, Folter und Gefängnisstrafen ausgesetzt.
1: Lewe Paul leitet das Büro der CDU-nahen Konrad-Adenauer-Stiftung in Hanoi. Er formuliert bedacht und ausgesprochen vorsichtig. Er will offenbar nichts verschlimmern. Andere Organisationen, wie etwa das evangelische Hilfswerk Brot für die Welt, wollen sich gar nicht äußern. Die Konrad-Adenauer-Stiftung hält sich zurück, so Lewe Paul.
6: Also grundsätzlich kann ich natürlich sagen, dass die Konrad-Adenauer-Stiftung daran interessiert ist, auch mit christlichen Gemeinden natürlich im Austausch zu sein, auch in der internationalen Zusammenarbeit. Dafür gibt es auch viele Beispiele. Allerdings ist Vietnam oder beziehungsweise unsere Arbeit in Vietnam war bisher nicht davon geprägt, dass wir in einem engen Austausch mit christlichen Gemeinden hier im Land stehen.
1: Missionare kamen schon im 16. Jahrhundert nach Vietnam. Und die Ex-Kolonialmacht Frankreich stärkte ab dem 19. Jahrhundert den Katholizismus. Der sei bis heute lebendig. Und doch?
6: Natürlich steht alles, was Religionsfreiheit hat, auch im Zusammenhang mit Zivilgesellschaft, und die Zivilgesellschaft kann eben nur in einem sehr beschränkten Rahmen in Vietnam aktiv sein.
1: Und dass zivilgesellschaftliches Engagement nicht gewünscht ist, begrüßt die 30-jährige Sisi, die am Sonntag nahe der Kathedrale Kaffee trinkt. Sie ist keine Christin, arbeitet für eine Bank und unterstützt die kommunistische Partei.
5: Religion ist nicht völlig frei hier. Und das ist gut so, denn die Regierung muss die Kontrolle behalten. Es gibt viele Bewegungen im Land, die Opposition provozieren wollen, indem sie betonen, wie der Staat ihre Rechte nicht beachtet. Themen wie Religionsfreiheit werden oft benutzt, um die Einheit und den Glauben der Vietnamesen zu spalten.
1: Die Kontrolle der Religionen sei wichtig für das Überleben des Staates, glaubt Sisi.
5: Seit dem Zusammenbruch der Sowjetunion ist doch bekannt, die Gegner aus dem Ausland stürzen den Kommunismus, indem sie Opposition im Inland aufbauen. Und das gleiche Muster ist heute zu beobachten bei den Gegnern Vietnams.
1: Seit dem Jahr 2024 mit Tho Lam, ein Ex-Geheimdienstler, zum Generalsekretär der Kommunistischen Partei gewählt wurde, sind ausländische Organisationen besorgt, fürchten stärkere Repressionen. Wobei Menschen wie sie in Vietnam schon immer benachteiligt worden seien, sagt Oan, die Christin, die in Japan lebt.
5: Die Regierung zu kritisieren ging sowieso noch nie. Wer eine Karriere in der Partei anstrebt, darf kein Christ sein. Das ist ein offenes Geheimnis. Auch über die Geschichte, dass Menschen enteignet und Kirchen geschlossen wurden, wird im Land bis heute nicht geredet.
1: Oan erfuhr von all dem auch nicht in der Schule, sondern von ihren Eltern. Und so will sie selbst dieses Wissen eines Tages an ihre 3-jährige Tochter weiterreichen. Aber sie lebt ja auch in Japan, wo man über solche Themen nicht hinter vorgehaltener Hand sprechen muss.
0: Religionsfreiheit in Vietnam, über die Lage der Christen berichtete Felix Lill.

0: In Deutschland leben aktuell mehr als 1,8 Millionen Menschen mit einer Demenzerkrankung. Ein Teil von ihnen ist katholisch oder evangelisch. Wegen der Krankheit sind viele von ihnen kognitiv eingeschränkt und können Gottesdienste nicht mehr aktiv miterleben. Die katholische Kirche im saarländischen Neunkirchen hat sich deshalb etwas einfallen lassen. In einer sogenannten Gottesdienstwerkstatt wird Ehrenamtler beigebracht, wie sie Gottesdienste gestalten können, damit Demenz Kranke noch was davon haben. Jana Bohlmann hat die Werkstatt besucht.
1: Sorgen Sie für eine gute Atmosphäre, an emotionale Erinnerungen der Generation anknüpfen, altbekannte und vertraute Texte und Lieder verwenden, die Sinne ansprechen, Symbole, Gerüche und visuelle Reize und den Ablauf und Sätze kurz halten und Wiederholungen einbauen.
2: Gemeindereferentin Silvia Fundstein fasst beim dritten Termin der Gottesdienstwerkstatt für demenzerkrankte Menschen zusammen, was bisher an Grundsätzen erarbeitet wurde. An insgesamt 4 Terminen werden hier im Gemeindezentrum in Merchweiler die wichtigsten Fertigkeiten vermittelt. Gemeinsam mit dem Diakon Oliver Besch leitet sie den Kurs für 8 Teilnehmerinnen und Teilnehmer, die künftig in Pflegeheimen in der Region demenzsensible Gottesdienste anbieten wollen. Oliver Besch bespricht jeden Teil des Gottesdienstes und gibt hilfreiche Tipps.
3: Wir beginnen unseren Gottesdienst im Namen des Vaters und des Sohnes und des Heiligen Geistes. Abend. Dann geht's schon los. Ja? Das würde aber an demenziell veränderten Menschen vorbeiziehen wie ein Wölkchen. Ja? Läuft ja auch bei schon gesunden Menschen manchmal vorbei wie ein Wölkchen. Und insofern lassen wir uns da Zeit.
2: Für diesen dritten Termin mussten die Teilnehmer einen Beispielgottesdienst erarbeiten. Diese werden nun noch einmal ganz genau von Diakon Oliver Besch und Silvia Fundstein analysiert.
1: Was ich auch schön finde, ja. Da haben sie das ja nochmal aufgeschrieben, die Sätze sind schön kurz. Die sind kurz und die weisen genau auf das hin. Und das reicht auch. Es reicht ein Satz. Da ist weniger mehr. Das haben sie gut, wirklich richtig gut gemacht. Also man muss nicht irgendwie ausufern, was da in der Bibel steht und was Jesus gesagt hat oder sonst was. Das brauchst du dafür nicht. Also dieser eine Satz, ja, das ist gut. Das reicht und das kommt bei den Leuten an.
2: Oliver Besch hatte vor rund einem Jahr die Idee, Ehrenamtler zu schulen. Gemeinsam mit Silvia Fundstein, die als sogenannte Engagemententwicklerin beim pastoralen Raum Neunkirchen arbeitet, hat er die Schulung auf die Beine gestellt. Silvia Fundstein erzählt.
1: Ich war Feuer und Flamme. Und einfach dieses Thema aufzugreifen, war uns wichtig, weil es einfach eine Not ist in der heutigen Zeit. Und das andere ist halt eben, wir wollen ja in unserer Religion den Menschen auch als Gesamtbild sehen, ganzheitlich sehen. Und Spiritualität ist natürlich was in jedem Menschen

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Die Regierung der USA hat Anklage gegen den früheren kubanischen Staatschef Raúl Castro erhoben. Offiziell wird dem 94-Jährigen vorgeworfen, als ehemaliger Verteidigungsminister vor 30 Jahren den Abschuss zweier Zivilflugzeuge mitverantwortet zu haben. Damals kamen 4 Menschen ums Leben, darunter 3 Amerikaner. Justizminister Blanche sagte, Castro werde in den USA vor Gericht gestellt werden. Entweder komme er freiwillig oder aber auf andere Weise. Präsident Trump geht seit längerem gegen Kuba vor. Unter anderem sprach er von einer möglichen Übernahme des Inselstaates, ohne dies näher zu konkretisieren. In Frankreich sind im Zusammenhang mit sexualisierter Gewalt und Machtmissbrauch an Kindergärten und Grundschulen 16 Menschen festgenommen worden. Medienberichten zufolge ermittelt die Pariser Staatsanwaltschaft an mehr als 100 Einrichtungen in allen Stadtbezirken. Die Vorwürfe gibt es seit längerem. Bürgermeister Grégoire hatte bereits Anfang April mitgeteilt, dass seit Jahresbeginn 78 Schülerbetreuer von der Arbeit suspendiert worden seien. 31 davon wegen des Verdachtes sexualisierter Gewalt gegen Kinder. Im Vorjahr seien 30 Betreuer suspendiert worden. Grégoire kündigte einen Aktionsplan an. Israels Polizeiminister Ben-Gvir hat festgesetzte Gaza-Aktivisten gedemütigt. Ein veröffentlichtes Video zeigt den rechtsextremen Politiker, eine israelische Flagge schwenkend, zwischen gefesselten und knienden Mitgliedern einer internationalen Hilfsflotte für das Palästinensergebiet. Er ruft: "Willkommen in Israel, wir sind hier die Hausherren." Zudem verspottet er die Menschen. Mehrere Staaten bestellten den israelischen Botschafter ein. Italiens Ministerpräsidentin Meloni bezeichnete das Video als absolut inakzeptabel. Die griechische Regierung forderte die vollständige Achtung der Menschenrechte. Israels Außenminister Saar distanzierte sich von Ben-Gvir. Ben-Gvir sei nicht das Gesicht Israels. Kritik kam auch von Premierminister Netanyahu. Zugleich betonte Netanyahu, Israel habe das Recht, Flottillen von Hamas-Unterstützern am Eindringen in Hoheitsgewässer und am Erreichen des Gazastreifens zu hindern. Die Regierung hatte vergangene Nacht den vollständigen Stopp der 51 Boote gemeldet. Alle 430 Aktivisten seien auf israelische Schiffe gebracht worden. Die AfD versucht, Thüringens Ministerpräsident Vogt von der CDU mit weiteren Plagiatsvorwürfen unter Druck zu setzen. Die Landtagsfraktion hat einen umstrittenen Kommunikationswissenschaftler damit beauftragt, Vogts Doktorarbeit erneut zu überprüfen. Dessen Ergebnisse wurden heute in Erfurt vorgestellt. Demnach soll es weitere Plagiatsstellen geben. Thüringens AfD-Fraktionschef Höcke forderte Vogt erneut zum Rücktritt auf. Die Technische Universität Chemnitz hatte im Januar entschieden, dem CDU-Politiker die Doktorwürde zu entziehen. Vogt hat Widerspruch dagegen eingereicht. Verbraucher sollen ein Recht auf Reparatur erhalten. Ein Gesetzentwurf der Bundesregierung ist in erster Lesung im Bundestag beraten worden. Vorgesehen ist, damit bis Ende Juli eine EU-Richtlinie in deutsches Recht umzusetzen. Hersteller von Waschmaschinen, Kühlschränken, Schweißgeräten, Staubsaugern, Mobiltelefonen, Druckern, E-Rollern oder Ähnlichem würden verpflichtet, ihre Produkte während der üblichen Lebensdauer zu angemessenen Preisen reparieren.